0: hatte, wie Trump auch, ihre ganz persönlichen Allüren und Befindlichkeiten austoben können, ungestraft. Es gibt keine, kein Korrektiv da.
1: Ne? Wie die Feudalherren früher. Ne?
0: Genau, ja. Genau. Also da ging es auch nur darum, der neue König, wie ist da drauf? Ne? Dann kommt Philipp der Großmütige und als nächster dann vielleicht Balduin der Doofe oder sowas. Das war also wirklich eine Glückssache. Und das hatten wir nun, weiß Gott, abgeschafft. Wir hatten
1: können wir es noch verhindern?
0: Aber selbstverständlich, weil diese
1: Leute realistisch sich, jetzt, realistisch.
0: Ja, ich sag mal so, Marie Antoinette hat ja soll gesagt haben, was die Leute haben hungern, haben kein Brot, dann sollen sie doch Kuchen essen.
1: Man kann ganz ähnlich. Ich hab inzwischen herausgefunden, das waren wahrscheinlich Fake News. Es lief ja auch eine große Diffamierungskampagne gegen Marie Antoinette. Ja, also.
0: Ja, kann sein. Aber es ist schon irgendwie passend. Und wenn man jetzt gewisse Aussagen von Friedrich Merz oder anderen aus dieser privilegierten Klasse betrachtet, ja, also man kann sich kaum vorstellen, dass sie mit der Straßenbahn fahren oder dass sie bei Aldi einkaufen.
1: Der Ausweg, ganz kurz noch.
0: Wie der kommen Ausweg. Wir raus? Ja, also erstens Aufklärung. Wir haben jetzt natürlich wenig eigentlich über den Feudalismus und wo wir das jetzt hier sehen und wo wir strategisch vorgehen können, besprochen leider. Aber,
1: wir können nicht alles in diese Stunde packen. Also,
0: nee,
1: natürlich. Die Leute sollen ruhig ihr Buch lesen.
0: Ja, das ist eine gute Idee. Genau. Und erstens, sich wirklich mal kundig machen. Ich merke auch immer wieder bei Rückmeldungen zu meinen Artikeln, ne, wenn da irgendwo Kommentarfunktionen sind. Die Leute denken nicht strategisch. Leute, ermächtigt euch. Denkt durchaus strategisch aus der Vogelperspektive und nicht immer aus der Froschperspektive. Befreit euch und denkt strategisch. Denkt doch mal wie ein Schachspieler. Denkt doch mal wie Peter Thiel. Der ist ja ein Schachcrack. Überlegt doch mal, was machten die Herrschenden und was machen wir dann als nächsten Schachzug? Da kommt gar nichts. Das ist der erste Punkt, dass man eine Diagnose macht und dann nach dieser, also ich sag mal, sich mit diesen Netzwerken beschäftigen und diese Leute studieren, wie die drauf sind. Die sind nicht allmächtig. Das sind Leute, die haben ganz schöne Schwachpunkte. Und man muss das doch mal durchaus, sage ich, überlegen. Ja, was finden wir vor in dieser Gesellschaft? Wir in Deutschland sind privilegiert gegenüber den Amerikanern oder den Briten. Wir haben hier noch eine sehr gute subsidiäre Wirtschaftsstruktur, die wir ausbauen müssen, die wir auch ausbauen können. Und es gibt, Ulrich Gaußmann in seinem Buch The Great Reset ausgeführt hat, 4000 Initiativen in Deutschland. Keine von diesen 4000 Initiativen weiß von den anderen 3999.
1: Und darüber habe ich auch mit ihm hier gesprochen.
0: Genau, das ist ein ganz entscheidender Punkt. Da sagen die Leute auch immer, ja, schön und gut, ja, und dann passiert nichts.
1: Also kann man zusammenschließend sagen, informieren, vernetzen und niemals denken, was leider vorherrscht, ich kann ja eh nichts tun.
0: Genau, das ist ja ein Teil des psychologischen Krieges, dem wir ausgesetzt sind. Du bist klein, du kannst nichts, du bist schwach. Wenn man sich die Würstchen mal anguckt, die da sich da wichtig tun, ich denke mal, da ist einiges an Luft. Und ich meine, der Iran hat jetzt dieses Drehbuch erstmal massiv aufgemischt. Das ist eine Chance, das ist ein Zeitaufschub, den wir nutzen müssen, um uns zu organisieren. Die Corona-Bewegung hat ja viel, viel hervorgebracht an Vernetzungen, die jetzt leider alle wieder einschlafen, weil alles ist ja wohl offenkundig wieder top. Wir stehen zwar mitten in einem dritten Weltkrieg, aber...
1: Ist auch gespalten natürlich inzwischen, ne? In so viele verschiedene Themen, weil man wird ja in Feind und Freund inzwischen von allen Seiten eingeteilt. Genau. Aber auf jeden Fall Mut machen, das sehe ich genauso. Informieren, vernetzen und immer dran glauben, also die Hoffnung stirbt zuletzt. Herr Plopper, wir konnten nicht alles

0: bereden. Ne? Aber ich fand, wir haben viele schöne Sachen beredet.
1: Ja.
0: Ich danke Ihnen. Schön, dass Sie da waren und danke für dieses muntere Gespräch.
1: Ja, ich danke auch. Wunderbar.
0: Tja, Leute, es scheint, als seien die Zeiten, in denen man uns normalen Menschen auch ein Stück vom Kuchen gegönnt hat, die sind wohl vorbei, wohl auch, weil man heute nicht mehr tausende Spitzel braucht, um Menschen zu überwachen. Digitalisierung und KI machen es möglich. Aber damit es klappt, müssen wir auch mitmachen. Also wenn wir nicht mitmachen und wenigstens einen Teil unseres Lebens wieder ins Analoge bringen, das kann dann mehr Freiheit bedeuten. Ich wünsche euch eine gute Zeit. Bis bald.
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0: Einen wunderschönen guten Morgen nach Deutschland und in die ganze schöne große weite Welt. Heute ist Dienstag, der 21. Juli. Unser Hündchen hat sich gerade in Position gelegt, denn sie weiß, wenn sie diese Musik hört, dass es jetzt erstmal hier ja, so anderthalb Stunden ganz friedlich mit Papa und Mama ist. Guten Morgen, lieber Papa, wie geht's dir denn?
1: Ja, guten Morgen, liebe Eva. Ja, es ist tatsächlich so, der Hund geht dann mit einem großen Satz sofort auf die Magnetdecke. Das ist interessant und sie liebt es auch, wenn das Fenster ein bisschen auf ist, um dann diese frische Luft direkt durch das Fenster durchzuatmen. Dann federt so ein bisschen ihr Fell auch so ein bisschen durch den Wind aufgebauscht. Das ist schon ganz witzig. So, wir haben heute einen wunderschönen sommerlichen Tag. Stahlblauer Himmel, Sonne. Und der See changiert in einem Silberblau, kann man, glaube ich, heute sagen. Hochsommerlich von der gesamten Atmosphäre her, sehr friedlich und sehr angenehm. So ganz anders, als es uns die Nachrichten hier verkünden.
0: Genau, ja. Und wir haben auch keine Waldbrände hier bei uns in der Nähe. Und es geht uns gut. Es hat hier wie aus Eimern geschüttet. Das ist ja immer etwas, was dann auch wie ein Segen ist, auch wenn man natürlich erstmal drin bleiben muss, weil es wirklich sehr, sehr nass geworden ist. Aber jetzt strahlt die Sonne wieder und der Klimawandel, ich weiß, bei euch in Europa ist der ganz schlimm und man kann das auch nicht mehr in den Griff bekommen. Sagen jedenfalls viele Medien und sagen viele Politiker, die so grün und rötlich angehaucht sind und so gerne dieses Klimanarrativ weitertreiben würden. Aber da kommt schon wieder Gegenwind aus den USA von dem Präsidenten persönlich, Donald Trump. Der hat am Sonntagabend, also da war Fußball gerade noch zu Ende und da hat er schon wieder gepostet, und zwar eine ziemliche Sensation. Er hat enthüllt, dass die Nationale Akademie der Wissenschaften dabei erwischt wurde, wie sie betrügerische, voreingenommene und irreführende, in Anführung wissenschaftliche Leitfäden zum Klimawandel veröffentlichte, auf die sich Bundesrichter stützten, um massive Klimaklagen zu genehmigen. Also da ist ja einiges in den letzten Jahren auch aus den USA bekannt geworden. Ich meine, Europa, da kommen wir noch dazu. Da gibt es inzwischen solche hanebüchenden Gesetze, Klimagesetze, dass Firmen reihenweise in den Konkurs gehen. Bevor ich hier mal weiter reinlese, will ich vielleicht noch etwas dazu sagen, was Trump explizit zu diesen Veröffentlichungen gesagt hat, nämlich er nennt sie gefälschte Handbücher, die in den Vereinigten Staaten von Amerika eben auch enorme Verluste verursacht hätten. Wir erinnern uns, Joe Biden, wer immer hinter ihm stand und das mit angeordnet hat, die waren sehr ja, forciert und haben eben diese Klimagesetze, ähnlich wie das in Deutschland vor allem der Fall ist, mit vorangetrieben. Und Trump sagt, er weist jetzt die für Aussetzungen und Ausschlüsse zuständigen Bundesbeamten an, dieses Vorgehen eingehend zu prüfen. Die Steuerzahler, sagt Trump, werden diesen Klimabetrug, so nennt er das, nicht länger finanzieren und Richtern wird es in Zukunft nicht mehr gestattet sein, politische Propaganda als sogenannte Wissenschaft zu behandeln. Und ein O-Ton von Trump lautet, die Nationale Akademie der Wissenschaft hat in der Vergangenheit analytische wissenschaftliche Handbücher speziell für unsere Bundesjustiz veröffentlicht. Natürlich wurde die Akademie von radikalen linken Demokraten geleitet, die, wie sich herausstellte, betrügerische, voreingenommene und irreführende Handbücher zum Klimawandel veröffentlicht haben. Und er schreibt weiter, die Bundesrichter unserer Nation verdienen Fakten und Wissenschaft, keinen politischen Betrug und keine Pseudowissenschaft zum Thema Klima. Andreas, das ist schon eine knallharte Ansage. Ich meine, es ist ja vorher schon veröffentlicht worden, dass man sich in vielen Punkten mit diesen radikalen Weltuntergangsmythen geirrt habe. Aber das ist jetzt noch mal einer hinterher.
1: Naja, Donald Trump beschreibt hier eine mafiöse Struktur. Mafiöse Struktur bedeutet ja, dass hier eine organisierte Kriminalität mit vielen Komplizen offenbar am Werkeln ist. Und wenn wir hier gerade hören, dass dem Land enorme Verluste verursacht wurden, muss man fragen, das sind ja die Gewinne der anderen. Wenn einer verliert, muss ein anderer das ja gewinnen, was man verloren hat. Denken wir an diese CO2-Zertifikate. Irgendjemand muss die Kohle ja bekommen, die da eingezahlt wird von den großen Betrieben. Und genau darum geht es. Und eine mafiöse Struktur, eine arbeitsteilige kriminelle Organisation arbeitet eben halt arbeitsteilig. Stellen wir uns das vor, wie an einem Banküberfall. Einer steht Schmiere, einer horcht aus, einer fährt das Fluchtfahrzeug, ein anderer ist Spezialist, den Tresor zu öffnen, widerrechtlich natürlich. Andere schießen sich den Weg frei und dann gibt es auch wiederum einen, der dann die Hehlerware dann verkauft und so weiter. Das sind ja genau die Methoden. Der Gipfel an Kriminalität, an Organisierter ist aber erreicht, wenn der kriminelle Akt nicht mehr als kriminell eingeordnet wird, sprich die Justiz in diese kriminellen Organisationen mit involviert werden. Das hatten wir schon viele Jahre früher, als man noch im Anfang war dieser Strukturen, dass man Polizisten zum Beispiel korrumpiert hat, die dann gegen irgendwelche Gelder hintenrum dann im Interesse der Verbrecher gearbeitet haben. Hier haben wir es bei der Nationalen Akademie der Wissenschaften, um eine Organisation zu tun, die offenbar involviert ist in dieser organisierten Situation, nämlich hier Einfluss zu nehmen, und das ist das Dramatische, tatsächlich auf die Bundesjustiz. Und hier merken wir, wie die kriminelle Energie auf die Justiz übergegangen ist. Was hat das noch mit Rechtsstaatlichkeit zu tun, wenn selbst die Justiz den kriminellen Elementen untergeordnet ist? Das ist übersetzt das, was Donald Trump hier gerade beschrieben hat.
0: Ja, und er beschreibt übrigens nicht nur das, was das Klima angeht, sondern Trump und seine Minister scheinen zu neuen Rundumschlägen auszuholen, was neben dem Klima Meinungsfreiheit angeht und ja eben auch die überbordende Kontrolle durch die Gesetze in Europa. Und vor allem, er sagt, so, wer also über uns falsch berichtet und in unserem Land lebt, der muss in Zukunft mit schärferen Kontrollen rechnen, beziehungsweise mit verschärften Visa-Regeln. Und das ist jetzt eine ganz offizielle Erklärung, dass für ausländische Journalisten, die per Daueraufenthalt in Amerika leben und von dort berichten, diese Regeln verschärft werden. Das meldet News. Und aus Kreisen der Administration in Washington wurde das bestätigt. Demnach sollen vor allem auch deutsche Korrespondenten keine 5-jährigen Dauervisa mehr erhalten, sondern künftig ihr Visum alle 250 Tage verlängern lassen müssen. Außerdem schreibt News, müssen für die Verlängerung Arbeitsproben vorgelegt werden. Weiß zwar nicht, wie die aussehen sollen, also irgendwelche Berichte, muss der Herr Tevesen ran. Diese neue Regelung erfolge, so heißt es, auf Veranlassung der Heimatschutzbehörde, also Homeland Security, und werde intern in Washington in Anspielung tatsächlich auf den Leiter des ZDF-Studios in Washington auch als Lex Tevesen bezeichnet. Unklar ist, ob die Arbeitsproben einer inhaltlichen Bewertung unterzogen werden oder lediglich zum Nachweis tatsächlicher Tätigkeit herangezogen werden sollen. Und das heißt, demnach müssen die Korrespondenten auch aus anderen Ländern, wie etwa China, alle 90 Tage, also noch öfter, ihre Proben vorlegen.
1: Also was wir da jetzt hören, ist, dass Donald Trump und die US-Regierung mit diesem Begriff alleine Lex Stevenson, das ist ja eine wirklich despektierliche Bezeichnung, dass man ihn als Schandfleck des Journalismus offenbar ansieht. Und die deutsche Berichterstattung, nämlich namentlich dieses Studioleiters, Elmar Tevesen, war natürlich in der Trump-Administration immer wieder scharf kritisiert worden. Tevenson hatte nämlich, wie nicht ganz selten, schlicht gelogen und hat wirklich der journalistischen Branche also keinen Dienst erwiesen, weil hier offenbar seine persönliche Meinung vor sämtlichen journalistischen Sorgfaltspflichten hier Einzug genommen hatte. Er hatte nämlich beispielsweise dem ermordeten konservativen Charlie Kirk unterstellt, er habe für die Steinigung von Homosexuellen plädiert. Und das war nachweislich falsch. Und er ist dann irgendwann natürlich dann so unter Druck geraten, der Tevenson, dass er das dann richtig gestellt hat. Aber das steht im Raum. Und man wundert sich, dass die deutsche journalistische Branche, das muss man einfach sehen, das ist eine Branche, das hat ja mit Nachrichten und mit Objektivität nichts mehr zu tun, dass die weiterhin gerade in diesen hohen Positionen, namentlich Tevenson oder auch Hayali, dass diese Menschen weiter dort das repräsentieren dürfen. Und das ist natürlich logischerweise den Amerikanern ein Stein im Auge.
0: Ja, und nicht nur, heißt das ein Stein im Auge?
1: Dorn.
0: Ein Dorn im Auge, ne? Ja, ein Dorn im Auge. Aber nicht nur das. Also es geht weiter. Die holen irgendwie zu mehreren Meinungsfreiheitsschlägen aus in Washington. Denn das Weiße Haus hat auch jetzt die EU-Vorschriften für Online-Plattformen als Zensur verurteilt. Das haben sie schon ein paar Mal gesagt. Aber Trump will jetzt, dass diese Kritik schriftlich festgehalten wird bei den Vereinten Nationen. Er will, dass die Welt die Kritik schriftlich festhält. Er hat sich ausgedacht, dass das bei der bevorstehenden UN-Generalversammlung im September passieren soll. Da möchte er eine globale Erklärung zur Meinungsfreiheit vorantreiben. Politico, das ist ja in Amerika ein Nachrichtenmagazin eng mit Axel Springer verbunden, die haben einen Entwurf vorliegen der gemeinsamen Erklärung, den die USA bereits an verschiedene Länder weitergeleitet haben. Man hofft da wohl, dass das auch von den Regierungschefs unterzeichnet, unterstützt wird im September. Und diese vorliegende Fassung des Dokuments prangert neue Gesetze und regulatorische Rahmenbedingungen an, die ihrer Ansicht nach die Meinungsfreiheit weltweit in historisch demokratischen Ländern gefährden. Also uns fällt natürlich hier sofort der Digital Services Act ein, den Brüssel, Frau von der Leyen stolz präsentiert hat, wo dann einige neue Gesetze dran geknüpft wurden und weiterhin werden, dass eben alles auch überwacht und verboten werden darf, wenn es nicht in den Konsens, wenn es nicht pro domo formuliert ist und wenn es da nicht reinpasst. Wir erinnern uns, der amerikanische Vizepräsident J.D. Vance hatte ja im Februar letzten Jahres öffentlich kritisiert, bei der Münchner Sicherheitskonferenz unter anderem, dass die größte Bedrohung vor allem für Europa eben nicht Russland oder China sei, sondern die eigenen Maßnahmen gegen die Meinungsfreiheit. Die Amerikaner formulieren das sehr stark und offenbar trotz aller Kriege, in die sie im Moment mit involviert sind, lassen Sie diese Themen nicht los. Es gibt Bestätigungen auch von zwei EU-Beamten, meldet Politico, dass der Entwurf in Brüssel schon im Umlauf sei, noch bevor die USA im September diese Unterzeichnungsveranstaltung geplant haben. Und die europäischen Regierungen versuchen ja seit einiger Zeit, den Risiken aufrührerischer Online-Äußerungen entgegenzuwirken, die ja inzwischen auch in einigen EU-Ländern schon illegal sind. Und dieser Digital Services Act der EU, der betrachtet Bedrohungen für Wahlen als systemisches Risiko und die Regulierungsbehörden haben im Rahmen dessen ihr Augenmerk auf Desinformation gerichtet. Haben wir schon oft drüber gesprochen, wie auch soziale Netzwerke angehalten werden, zu kontrollieren, zu löschen. Es gibt zwei große Eigentümer solcher Netzwerke, das ist Elon Musk von X und das ist Pavel Durov von Telegram, die sich bislang weigern konnten und gesagt haben, das machen wir nicht mit. Andreas, wie ordnest du diese Initiative, die jetzt wieder stärker hör- und sichtbar wird, aus den USA ein?
1: Also ich finde das erstmal gut, dass sie diese Diskussion überhaupt jetzt entbrannt haben damit, denn die Grundlage dafür ist ja die Panik. Das ist ja jetzt alles überhaupt nicht neu, sondern das Problem ist ja jetzt nur, weil die alternativen freien Denker, die sich nicht mehr so lenken lassen wie vorher, dass die jetzt eben halt die Gefahr darstellen für die bestehenden Politikmarionetten, die jetzt am Trog sitzen und oft mit einer ganz mangelnden Bildung und mit ganz mangelnden Fähigkeiten dort finanziert werden, so hoch und Angst haben, hinten runterzufallen. Das ist ja die eigentliche Sorge, die dahinter steht. Also diese EU-Geschichte, gerade die Regierungen, die sagen, wenn jemand jetzt auf Wahlen Einfluss nimmt und so weiter und so fort, also Himmel, man braucht sich nur die Wahlen in Rumänien angucken oder eben halt in anderen Bereichen, wo die EU unmittelbar direkt eingreift in demokratische Wahlen, nämlich dann, wenn es ihnen passt, was eigentlich mehr an Diktatur erinnert. Also ich finde das alles sehr eigenartig. Außerdem, es ist natürlich eindeutig für uns auch dabei, immer wieder dann erinnert zu werden, wenn man jetzt mal mit der normalen Standardpresse umgeht. Nehmen wir mal die ganz große Presselandschaft der Standardmedien. Da wird beispielsweise ein Angriff in der Nähe von Moskau durchgeführt und Lagerbestände von Moskau, die durch ukrainische Drohnen runtergeschossen werden, in Flammen stehen, werden als Erfolg bejubelt. Im selben Atemzug wird mit einer dramatischen Entwicklung darauf reagiert, wenn russische Drohnen eine Lagerhalle in der Ukraine in Brand schicken. Das ist diese Doppelmoral, die jeder merkt. Und das heißt, hier müsste dringend Einhalt geboten werden, weil nämlich keine objektive Berichterstattung mehr stattfindet. Umso wichtiger ist jetzt der alternative Bereich. Und das wird natürlich auch ganz deutlich gesehen von vielen. Und es gibt ja auch eine Gegenseite. Der französische liberale Europaabgeordnete Sandro Gozi, heißt er, glaube ich, so wird er ausgesprochen, dem Teile des Entwurfs der Erklärung vorgelegt wurden. Der hat also Politico dort gegenüber ein Interview gegeben und er hat gesagt, ich habe ja das gerade aufgerufen, als Europäer teilen wir diesen Ansatz nicht. Für uns ist Meinungsfreiheit nicht gleichbedeutend mit Reichweite und das gilt insbesondere für die sehr großen Online-Plattformen, von denen wir erwarten, dass sie das Geschehen moderieren und nicht zensieren. Das heißt, da sind die Aufgaben eigentlich zu finden und genau das ist das, was nicht stattfindet.
0: Ja, also dieser Entwurf zielt ja auch darauf ab, Online-Plattformen zu schützen davor, dass sie zu Eingriffen verpflichtet werden, was Inhalte angeht. Und die Unterzeichner sollen sich, so heißt es wörtlich, verpflichten, Dienstanbietern keine Verpflichtungen aufzuerlegen, die durch rechtlichen oder regulatorischen Druck zu einer übermäßigen Löschung oder zur Einschränkung geschützter Meinungsäußerungen führen. Erinnerst du dich daran, Andreas, als Mark Zuckerberg bei Regierungswechsel von Joe Biden zu Donald Trump als US-Präsident plötzlich ausgepackt hat und gesagt hat, ja, wir wurden alle gezwungen, wir mussten zensieren, wir wollten das gar nicht und so weiter. Es liegt ja eigentlich alles offen.
1: Heute liegt es offen. Wir wissen, dass Joe Biden durch nachweisliche Betrugsverfahren überhaupt an die Macht kommen konnte. Man hat da fingiert, schon alleine während seines Wahlkampfes war sein Gesundheitszustand schon bekannt. Man hat kaschiert, man hat gedreht und es wurde Druck ausgeübt auf Meta oder eben halt auf Zuckerberg und auch auf andere Linien, wie damals auch Twitter beispielsweise, die eindeutig zensiert waren und dadurch wurden die Wahlen dramatisch durchmanipuliert. Und es ist nun einmal so, dass in der Demokratie es passieren kann, dass andere Leute rankommen. Wenn aber die Staatsquoten, sehen wir uns Deutschland an, mit über 55% Staatsquote, die wir haben, das heißt 45% sind noch überhaupt in irgendeiner Form arbeitsintensiv unterwegs, das heißt von denen, die übrig bleiben, arbeiten ja gar nicht so wahnsinnig viele und müssen letztendlich 55% im Prinzip durchfinanzieren. Dass das natürlich nicht funktionieren kann, ist ganz logisch. All diese Gruppierungen, auch der Nichtskönner, die jetzt an diesem Trog sitzen, weil du nur in der Politik nach oben kommen kannst, gerade dann, wenn du nicht über große Fähigkeiten verfügst, ist das der einzige Weg, Karriere zu machen. Und das sehen wir ja sehr deutlich auch an den Figuren. Wir können immer wieder sagen, man muss sie sich nur mal ansehen. Das ist genau der Punkt und das wird hier deutlich gemacht.
0: Es ist auch so, wir haben ja in den letzten Tagen erlebt, wie Trump eine zur besten Hauptsendezeit Rede an die Nationen gehalten hat, wo es um Wahlbetrug ging, wo er auch wirklich nachweist, wie hunderttausende Stimmen einfach erschaffen wurden oder es sind Verstorbene, es sind Leute, die längst nicht mehr in Amerika leben, die benutzt wurden, um eben eine bestimmte Partei, die Demokraten zu wählen. Und wäre das alles anders gelaufen, wäre Trump vielleicht auch 2020 wieder Präsident geworden. Er hat jetzt Kategorien aufgeführt für dieses UN-Papier. Und da heißt es, da gehört zu politische Debatten, religiöse Äußerungen, aber auch mehrere Bereiche, die für die MAGA-Bewegung, also Make America Great Again, von zentraler Bedeutung sind, nämlich Diskussionen über die Wahlprozesse. Das soll nicht mehr unter den Tisch gekehrt werden dürfen, einschließlich Bedenken hinsichtlich der Systeme zur Stimmenauszählung. Er hat in diesem Punkt natürlich vollkommen recht, weil diese Rede an die Nation vor nicht mal einer Woche, ja, wo haben wir denn in den Mainstream-Medien irgendetwas darüber erfahren? Und wenn es berichtet wurde, dann meist wieder mit spöttischem Lächeln nach dem Motto, auch der Ärmste, der leidet jetzt wirklich an Verfolgungswahn, während er die Fakten da auf den Tisch gelegt hat. Zu den Bereichen gehört auch unter anderem das Thema wissenschaftliche, akademische und intellektuelle Debatten, einschließlich Meinungen und neuartiger Theorien zur öffentlichen Gesundheit, sowie statistisch, biologisch oder empirisch belegte Fakten, selbst wenn diese von offiziellen Stellen angefochten werden oder politisch unbequem sind, heißt es da wörtlich. Was meint er denn damit für Themen?
1: Naja, ganz klar, er geht natürlich jetzt auf die ganzen lobbygesteuerten Situationen ein, der Großpharmaindustrie, der gesamten, wir sehen ja jetzt das, was passiert ist mit dieser Corona-Impfkampagne, wodurch ja nun wirklich nachweislich sehr viele Menschen ums Leben gekommen sind. Das ist einfach mittlerweile beweisbar. Und wir sehen das spätestens bei der Enquete-Kommission in Deutschland, dass man hier versucht, das Ganze schön zu reden. Was wir hier erleben, ist der Versuch einer Wiederherstellung einer Rechtsstaatlichkeit, der komplett abhanden gekommen ist. Justiz, Geheimdienste, Politik, keine Gewaltenteilung, Medien, die Exekutive, Judikative und Legislative sind mittlerweile eine Gruppierung, die sich letztendlich die Dinge in die Hand spielt, um an der Macht zu bleiben. Hier muss aufgeräumt werden. Wir brauchen Rechtsstaatlichkeit, wir brauchen Verfahren. Und das Erste, was jetzt passieren sollte, ist, dass der Klimaunsinn wegkommt, damit erstmal einer der großen Faktoren, der großen zentralen ausgedachten Lügen, die letztendlich dann in den vermeintlichen wissenschaftlichen Gremien, die gar keine Wissenschaftler sind, sondern das sind wissenschaftliche Hintergründe, aber es sind eben halt Aktionsbündnisse, die ein bestimmtes Ziel verfolgen und das ist vorgegeben. Und dass diese Dinge endlich wieder letztendlich jetzt hochkommen, alle darüber diskutieren. Und das ist der große Kampf, der gerade auf einen Zenit hinläuft.
0: Ja, aber während das alles sich hier abspielt, versuchen deutsche Regierungspolitiker ganz schnell noch mal einen Putsch zu inszenieren. Und zwar in der Sommerpause, während alle gemütlich am Grill stehen oder im Stau Richtung Süden kriechen. Da hat sich der deutsche Bundesinnenminister ausgedacht, Alexander Dobrindt von der CSU, dass er mitten in dieser parlamentarischen saure Gurkenzeit ein Gesetz durchpeitschen möchte, dass die Geheimdienste quasi mit einer Art Generalschlüssel in jede Redaktion lässt. Der Titel dieses Skandalgesetzes heißt Reform des Nachrichtendienstrechts. Also, staatlich legitimierter Anschlag auf den letzten Rest des unabhängigen Journalismus in Deutschland. Und aus meiner Sicht, Andreas, ist dieses Vorhaben wirklich perfide, denn unter dem Deckmantel von Sicherheit und Bekämpfung von Desinformation sollen künftig der Verfassungsschutz, der Bundesnachrichtendienst und andere Geheimdienste leichter in journalistische Arbeitsprozesse eindringen dürfen. Quellen, Informanten, interne Kommunikation. Wer also künftig, so stellt sich Herr Dobrindt und seine Mitstreiter das vor, wer künftig kritisch über die Regierung, auch über die Geheimdienste, über den Verfassungsschutz und so weiter, wer vielleicht auch kritisch über die Große Koalition berichtet, der wird schon ausgespäht als potenzielles Risiko.
1: Ja, das ist schon interessant, denn wenn wir uns heute ansehen, dass die Tagesschau ja bereits jetzt schon dem Niveau aus meiner Sicht der aktuellen Kamera zur Zeiten der DDR entspricht. Und wir sehen, dass diese extremistische Haltung der DDR-Medien zum Beispiel jetzt auch nochmal auf der linksextremen Seite überholt werden sollen. Das heißt, ausgerechnet diese Leute, die uns warnen davor, die Geschichte darf sich nicht wiederholen, nutzen genau diese Modelle und genau diese Muster. Und das ist für mich eigentlich das ganz Kritische an der Geschichte. Und ich frage mich, inwieweit man das mit den Menschen überhaupt machen könnte. Und ich stelle mir auch die Frage, inwieweit könnten dabei sogar diese Spritzen eine Rolle gespielt haben, die man einer Pandemie, die man erfunden hatte, auch das steht mittlerweile fest, das ist sogar im Bundesinnenministerium bekannt geworden durch die entsprechenden Daten unter Herrn Seehofer noch als Innenminister damals. All diese Faktoren liegen vor. Hat man damit die Menschen dermaßen im Kopf auch weich gekocht, dass sie darauf gar nicht mehr reagieren? Für mich ist das so schwierig zu verstehen, dass wir uns mittlerweile verhalten in der Masse, wenn ich mir so die deutschen Fernsehprogramme im öffentlich-rechtlichen Bereich angucke, als würde es sich um mittelalterliche Strukturen handeln, wo jemand beispielsweise zur Verbrennung geführt wird. Das sind ja manchmal wirklich diese dramatischen Entwicklungen.
0: Kann man sich vorstellen, dass dann Geheimdienste die Redaktionen stürmen?
1: Das machen die natürlich viel schlauer. Der Unterschied in der DDR war ja, dass man wusste, dass es gelogen war, weil sie sich ungeschickt und primitiv angestellt haben. Sie haben Druck ausgeübt. Heute findet diese Situation statt, indem man die Menschen verwirrt, indem man sie zersetzt, indem sie quasi dazu gebracht werden, den Überblick zu verlieren, in Angst zu treiben, um ihnen dann zu sagen, komm, ich helfe dir da wieder raus. Das heißt, die Dunklen kommen ja heute mit der Maske des, wir sind friedlich, wir wollen Vielfalt, obwohl sie Einfalt meinen, wir wollen Liebe, obwohl sie Hass meinen, wir wollen Gemeinsamkeit, obwohl sie spalten wollen. All diese Dinge zeigen uns ja jeden Tag, zuletzt haben wir drüber gesprochen, über die Frauen, die jetzt gegen die Männer im Fernsehen in den 90er Jahren aufgehetzt werden sollen, noch mehr. Es sind alles im Prinzip kriegerische Maßnahmen, die mit der Zersetzung zu tun hat. Dazu braucht man natürlich auch entsprechendes charakterliches Material auch an Journalisten und natürlich auch die entsprechenden Bildungsdimensionen, die nicht unbedingt ganz oben im Regal des Intellekts angeordnet sind.
0: Also Herr Dobrindt scheint ja damit zu rechnen und seine dazugehörenden Beamten auch, dass jetzt im August niemand richtig hinschaut. Ja. Und das ist ja eigentlich so eine typisch autoritäre Art, dass man, das ist ja immer so, unpopuläre und freiheitsfeindliche Vorhaben jetzt so in der Ferienzeit durch den Ausschuss jagt, wo eigentlich alle denken, ja, da ist ja überhaupt keiner, die sind ja alle im Urlaub. Die Öffentlichkeit ist abgelenkt, man hat mit sich, mit der Familie, mit dem Urlaub zu tun und die Demokratie wird weiterhin leise demontiert, Schritt für Schritt. Und das Perfide daran ist, wer sich wehrt dagegen, der wird natürlich wieder sofort als Verschwörungstheoretiker oder rechts abgestempelt. Und es geht hier aber gar nicht um links oder rechts. Es geht um eine grundsätzliche Frage, ob der Journalismus überhaupt noch Wächter der Macht oder verlängerter Arm des Staates sein soll. Und wir sind uns einig darüber, die Mainstream-Medien haben sich ja selbst entlarvt, vor allem auch die öffentlich-restlichen, wenn wir wissen, dass Moderatoren von ARD und ZDF in Berlin Reden von oder Veranstaltungen von Politikern moderieren, dafür auch bezahlt werden. Andreas, das Ganze würde ja bedeuten, dass dann auch mit Medien wie News, Apollo News, Tichys Einblick und so weiter bald Schluss wäre, beziehungsweise dass die doch sehr eingeschränkt werden könnten. Aber die haben in den letzten wenigen Jahren, wenn wir zurückblicken, doch schon eine ganze Menge erreicht, beziehungsweise auch einiges verhindert.
1: Ja, da gibt es ja auch genügend Beispiele dafür in den News und Apollo News, zum Beispiel den Medien und Politikern der Ampelregierung richtig einen Strich durch die Rechnung gemacht haben. Genau darum geht es ja. Beide Portale haben durch schnelle und zugespitzte Berichterstattung Themen gesetzt, Skandale hochgezogen und Narrative gestört, die von den Mainstream-Medien oft klein gehalten oder ignoriert werden. Und das ist ja das Interessante. Es geht hier ja um einen Frontalangriff auf Artikel 5 des Grundgesetzes mit der Pressefreiheit. Und genau da versucht man jetzt natürlich die eigenen Maßnahmen in einer Form durchzuführen, wie es in totalitären Staaten eigentlich immer der Fall war. Und die Wiederholung, die wir hier erkennen können gegenüber unserer Geschichte, ist so eindeutig, dass sie auch jeder verstehen kann. Aber wir sehen ja auch anhand der Prognosen, zum Beispiel der AfD, wie sie jetzt gerade steht, in Deutschland zum Beispiel von vielen gewählt zu werden, trotz dieser gigantischen Medienkampagne. Wäre diese Medienkampagne nicht der Fall, würde ich sagen, hätte die AfD die doppelte Anzahl von Wählern, die würden bei 80-90% liegen. Davon bin ich überzeugt. Trotzdem schaffen sie es, auf über 40% oder was in Sachsen-Anhalt zu kommen, bei diesem extremen Gegenwind. Und man versucht ja auch keine Diskussion aufzukommen zu lassen, in die Themen einzugehen, einen Diskussionsaustausch, worum es geht. Denn das Einzige, was stört, ist der Bürger und die Kartellparteien haben nichts anderes mehr, als nur noch die AfD zu bashen, weil sie offenbar keinen Plan haben.
0: Ich will mal ein paar Beispiele nennen, was so die Kollegen der Freien, also jedenfalls nicht der Mainstream-Medien, erreicht haben. Also zum Beispiel im ZDF KI-Fake-Skandal im Heute-Journal. Da haben die Leaks gezeigt, das liegt noch gar nicht so lange zurück, dass das ZDF wissenschaftlich KI-generierte Fake-Videos einfach als reale Abschiebungsszenen gesendet haben oder hat, ihr erinnert euch. Und das führte, nachdem die genannten Sender News, Apollo News, Tichys Einblick und so weiter ordentlich Druck gemacht hatten, führte das dann zu öffentlichen Entschuldigungen im Sender und zur Abberufung einer Korrespondentin. Insgesamt ist da trotzdem nicht viel passiert, aber es ist ein schwerer Reputationsschaden für die Öffentlich-Restlichen gewesen.
1: Genau, und da sind natürlich die Alternativen wie News oder Apollo ganz vorne. Denken wir an die Atommails und die Habeck-Affäre, wo ja wirklich die Lügereien und die Betrügereien des damaligen Ministers Habecks ja ganz deutlich aufgeflogen sind, durch die Recherchen zum Beispiel verstärkt worden durch News und Cicero. Da gab es ja damals die brisanten internen Mails zu Habecks Atomausstieg und da geht es ja von Vorwürfen von Täuschung und Vertuschung. Täuschung und Vertuschung sind Straftaten, das möchte ich mal ganz klar sagen. Und da geht es natürlich wirklich dann darum, dass diese Ausführungen, die da durch News und Cicero gemacht wurden, dass natürlich das beigetragen hat zu einer massiven Kritik an der grünen Energiepolitik, die ja letztendlich auch von den Lobbyisten gesteuert
0: wird. Ja, die ist auf einmal doch dann öffentlich in Frage gestellt worden, weil natürlich nicht nur Energieexperten sich auf einmal mehr getraut haben, sich zu äußern. Man muss auch eins sagen, die laden, so Apollo News und News und auch Tichy, die laden ja schon hochrangige Experten auch ein, die sich immer mehr trauen, dort aufzutreten. Und das ist natürlich der Hauptstadtpolitik Ein Riesendorn im Auge. Also man möchte am liebsten die mundtot machen. Und wenn man sich anguckt, dass ja auch die Antifa ständig aufläuft gegen diese Redaktionen in Berlin. Wir dürfen wirklich alle dankbar sein, dass die den Kopf hinhalten. Die werden ja sogar bei Demonstrationen, das war zur AfD-Veranstaltung, zusammengeschlagen, wie gerade passiert bei Apollo News, diese mutigen Reporter. Und ich denke mal, oder denken wir an Wolfram Weimer, diese Lobby-Affäre, der Herr Kulturstaatsminister von der CDU. Da gab es dann, ja, interessante Recherchen zu sehr dubiosen.
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3: 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Mastercard will Europas Online-Zahlungen bis 2030 vollständig tokenisieren und damit die klassischen Kreditkartennummern aus dem Internet verbannen. Zwar entfallen die sichtbaren Kartennummern, doch an ihre Stelle treten personalisierte Tokens, die eng mit dem Gerät und dem Verhalten des Nutzers verknüpft sind. Wer künftig bezahlen will, muss sich immer häufiger mit Fingerabdruck, Gesicht oder Geräteerkennung ausweisen. Die Bequemlichkeit, die Mastercard verspricht, erkauft man sich mit einer deutlich gestiegenen Transparenz gegenüber Banken, Konzernen und potenziell auch Behörden. Kritiker sehen darin vor allem einen weiteren Schritt in Richtung lückenloser Überwachung. Je mehr Zahlungen über Token und biometrische Systeme laufen, desto genauer lässt sich das Konsumverhalten jedes Einzelnen nachverfolgen. In einem Clip auf Instagram verkündet Bundeskanzler Friedrich Merz stolz, dass von Januar bis Juni in Deutschland über 3000 neue Unternehmen gegründet wurden. Fast so viele wie im gesamten Rekordjahr 2025. Ein Zeichen wirtschaftlicher Stärke, so die Botschaft. Was das Video verschweigt. Im Jahr 2025 meldeten laut Statistischem Bundesamt 24.064 Unternehmen Insolvenz an. 2.252 mehr als im Jahr 2024. Die Anzahl der Insolvenzen steigt damit um 10,3%. Auf jede Neugründung kamen auf diese Weise rechnerisch 8 Pleiten. Auch werden neue Firmen meist nicht für die Produktion neuer Produkte gegründet. Vielfach handelt es sich um Firmen zur Steuerreduzierung oder Vermeidung von der sogenannten Fluchtsteuer, die jeder bezahlen muss, der Deutschland verlässt und ein Unternehmen hatte oder hat. Mehr als 90% aller Terrorermittlungen in Deutschland haben mit Islamismus oder Migration zu tun, teilte das Portal NIOS unter Verweis auf eine Antwort der Bundesregierung auf die Anfrage des AfD-Bundestagsabgeordneten Martin Hess mit. Ein Vergleich zum Vorjahreszeitraum zeigt demnach, dass die Fälle im Bereich islamistischer Terrorismus um rund 54% stiegen. 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
0: Diese mutigen Reporter. Und ich denke mal, oder denken wir an Wolfram Weimer, diese Lobby-Affäre, der Herr Kulturstaatsminister von der CDU. Da gab es dann, ja, interessante Recherchen zu sehr dubiosen Geschäften. Der Zugang zu Politikern wurde verkauft. Also da konnte man sich, wenn man irgendwie so ein mittelständischer Unternehmer war und vielleicht mal, keine Ahnung, mit irgendeinem Wirtschaftsminister oder Ministerpräsidenten zusammenkommen wollte, um ein Projekt vielleicht ein bisschen zu forcieren, Da hat man schon mal so 80.000 Euro auf den Tisch gelegt, um da auftreten zu dürfen. Und dann wurde es auch aufgegriffen von den großen Medien, von ARD, von der Zeit und so weiter. Und es war ein Riesenskandal für die Union und für die Ampel. Wir können ja wirklich erkennen, dass vielleicht jetzt noch kein großer Umbruch passiert ist, aber steter Tropfen höhlt den Stein.
1: Ja, das ist wirklich schon unglaublich, gerade die Geschichte mit Wolfgang Rahm-Weimer, der ja nun als Vertreter der deutschen Politik, der deutschen, also als Minister gewissermaßen mit solchen Systemen zusammenkommt. Also Verfassungsschutzskandal Thüringen fällt mir auch ein dazu. Stefan Kramer, der ja bekannt ist durch seine Motorradtouren beispielsweise mit russischen Rockern, auch interessant. Das sind ja auch Typen, die dabei sind. Das hat Apollo News aufgedeckt. Da gab es dann damals die Enthüllungen von Aktenmanipulation, von unterdrückten Berichten und Drohungen gegen Mitarbeiter beim AfD-Verbotverfahren. Das heißt, es war eine starke Munition gegen wehrhafte Demokratie. Dieses Narrativ spielte eine Rolle. Diese ganzen Dinge wären nicht aufgeklärt worden. Denken wir an Brosius-Gersdorf-Affäre. Übrigens gerade aktuell wieder, die jetzt sagt, im Bereich der Leihmutterschaft, dass das gegen das Recht der Mutter verstoßen würde, wenn man das Selbstbestimmungsrecht, das ist eine solche unfassbare Entgleisung, dass sie eindeutig das werdende Kind, das heißt das Kind im Bauch der Mutter, was heißt das werdende, es ist ja schon ein Kind, dass das eben halt im Leben von ihr quasi überhaupt nicht ernst genommen wird. Aber da geht es jetzt dann darum, um die als Kandidatin des Bundesverfassungsgerichtes, wo sie vorgeschlagen war. Und da hat natürlich Apollo News den Startknopf gedrückt und hat eine Kampagne gegen die Kandidatin in Gang gesetzt, die auch natürlich später dann daran scheiterte und wurde von AfD News und so weiter aufgegriffen und zeigte natürlich auch den Einfluss auf die Personaldebatten im Bundestag. Das heißt, diese gesamten Grundlagen der undemokratischen Maßnahmen, die in Masse auftauchen, nicht als häufige Fehlstellung, sondern eigentlich als Grundlage. Man kann ja heute schon das Gefühl haben, dass alles, was seriös läuft, die Ausnahme ist.
0: Ja, und Herr Dobrindt möchte das nicht mehr, dass das zukünftig noch stattfinden kann. Der möchte jetzt heimlich in der Sommerpause dieses Gesetz auf den Weg bringen, dass diesen Medien die Arbeit erheblich erschwert wird. Zum Beispiel, Andreas, in Person kann man wirklich sagen, Julian Reichelt, als er noch bei Bild Chefredakteur war, da ist er mir schon aufgefallen, dass er sich sehr kritisch über die Massenmigration nach Deutschland geäußert hat. Dass er immer auch erwähnt hat, wie gefährdet Christen, Juden und so weiter damit in Deutschland sind. Und er ist schon einer der Hauptakteure gewesen, der diese öffentliche Migrationskritik losgetreten hat. Das hat sich vor ein paar Jahren noch überhaupt niemand getraut. Da ist man ja sofort den Bach runtergejagt worden. Und Ausländerhass und Nazi und so weiter, das sind ja alles die Begriffe gewesen. Heute berichtet auch der Mainstream ganz offen über Täterherkunft. Manche tun sich noch schwer, aber es sind diese Medien gewesen, die diesen Diskurs verschoben haben.
1: Also an der Stelle darf ich dich trotzdem auch noch mal nennen, im Jahre 2015 mit deinem Artikel, dieser Plan des Bevölkerungsaustausches, ist das alles ein großer Plan oder so ähnlich hieß das. Also da muss ich ganz ehrlich sagen, hast du natürlich auch Geschichte geschrieben, so dass es der Stern aufgenommen hatte, um dagegen zu pöbeln und zu hetzen gegen dich. Und heute sind diese Dinge eben halt entsprechend standardmäßig unterwegs. Und so hat jeder dann eben seinen Weg dazu natürlich auch mit beigetragen. Denken wir an die Korrektiv-Recherche, die sogenannte, diesen Korrektivbetrug gewissermaßen, als man dann erzählt hatte, es gab einen Geheimplan damals, da ging es doch um die Geschichte in Potsdam, da hat man dann sofort Verbindungen hergestellt, wieder zum Dritten Reich. Das ist so ganz typisch, diese Art und Weise. News hat dafür gesorgt, dass hier im Prinzip ganz klar diese Methoden aufgedeckt wurden. Und jeder, der mitgedacht hat, der sich informiert hat Und dann anschließend auch die Gerichtsprozesse, die gewonnen wurden, zugunsten im Prinzip der AfD, zugunsten dieses Treffens dort in Potsdam und wo die korrektiv abgestraft wurde als Lügenbande. Das muss man ganz einfach mal so sehen. Das ist ja höchstrichterlich auch entschieden worden, das Ganze. Das ist solchen Portalen wie News im Prinzip zu danken. Und jetzt muss man sich vorstellen, wenn die nicht mehr da wären, würden diese ganzen Dinge, die wir hier gerade aufzählen, nicht mehr aufgedeckt werden. Und das ist das Einfallstor, das trojanische Pferd in einem Totalitarismus, den wir uns wirklich noch gar nicht vorstellen können.
0: Ja, auch zum Beispiel sind es diese Medien, die versuchen aufzuklären, wer steckt hinter diesen Blackouts? Hunderttausende Menschen in Berlin, tagelang ohne Strom. Das ist ja bis heute nicht geklärt, da kommen wir auch gleich noch drauf. Oder die Hintergründe für die Klimakleber. Oder eben, wir haben es vorhin schon angesprochen, diese ZDF-Selbstentlarvungen. Ihr Lieben, diese Medien sollen jetzt mundtot gemacht werden. Ich möchte vielleicht noch mal etwas sagen über uns. Uns gibt es hier seit 2019 und da haben wir angefangen, auf unsere Weise hier mit bisschen Meinung von Andreas und Journalismus so von meiner Seite die Themen zu behandeln. Mit dem Ergebnis, dass 2020 der Spiegel uns schwerstens angegriffen und versucht hat, uns zu vernichten, uns mundtot zu machen. Damals gab es News noch nicht. Damals gab es auch Apollo News, vielleicht in den Anfängen, aber noch nicht mit der Macht, die sie heute haben. Wir sind heute zum Glück nicht mehr so wichtig, weil es diese großen Portale gibt. Wir sind damit auch sehr zufrieden, weil wir sind hier in unserer kleinen Ecke und melden uns hin und wieder von unserer einsamen Insel im Atlantik. Aber es ist wichtig, dass man jetzt, also ihr, wenn ihr interessiert seid daran, dass es weiter diese unabhängige Berichterstattung, diese aufdeckende Berichterstattung gibt, müsst ihr tätig werden.
1: Das Schöne, dass ich glaube, dass wir doch wichtig sind, weil wir haben natürlich weniger so den Endverbraucher, sondern quasi den Retailer an Informationen. Ich weiß, dass wir sehr viele Leute unter unseren Zuhörern haben, die sich auch mit diesen Themen auseinandersetzen und das auch für sich dann nutzen. Uns ist egal, von welcher Seite das Ganze nachher kommt und ob wir da genannt werden, sondern dass das Wissen auch im Prinzip rausgeht. Also wir fassen mal zusammen. Dieses Gesetz, was hier Dobrindt plant, ist Gift für die Demokratie. Ich mag das Wort Demokratie kaum noch aussprechen, nachdem es von Herrn Steinmeier so vergewaltigt wurde über die ganzen Jahre. Es muss nicht nur gestoppt werden, dieses Gesetz, es muss mit voller Härte öffentlich zerlegt werden. Jede Redaktion, jeder Verband, jeder Bürger, dem Pressefreiheit also nicht nur ein Sonntagsbekenntnis ist, der sollte jetzt dringend Alarm schlagen. Sonst wachen wir irgendwann in einer sogenannten Republik auf, was keine Republik im Sinne von Respublika ist, in der der Staat denn entscheidet, was guter Journalismus ist und der Rest als Zersetzung gilt. Dobrindt nennt es Reform. Die meisten nennen es das, was es ist, einen Anschlag auf die vierte Gewalt. Ich habe mich neulich mit jungen Leuten unterhalten, die waren so zwischen 20 und 30 und keiner von denen kannte George Orwell 1984. Das hat mich wirklich zutiefst erschüttert, weil dort können wir diese ganzen Dinge nachlesen.
0: War das schon alles mit deinem Kommentar dazu? Es ist doch so, es ist so ein wichtiges Thema. Ich möchte es nochmal wiederholen, ihr Lieben. Andreas, jeder Bürger sollte jetzt Alarm schlagen, hast du gesagt. Mhm. Wie denn?
1: Wie denn?
0: Ja, was soll er machen?
1: Das kann man am ehesten machen, im Prinzip an der Wahlurne, ganz einfach.
0: Jetzt? Das ist ja jetzt im Sommer soll das durchgepeitscht werden.
1: Naja, es geht darum, dass die Dinge diskutiert werden müssen. Das Entscheidende ist, das morphogenetische Feld dagegen zu nähren. Das ist ganz einfach so. Wenn alle darüber reden, immer weiter darüber sprechen und wir wissen, dass wir im Prinzip überhaupt gar keinen Journalismus mehr haben. Es geht hier nicht um eine Einschränkung oder eine Zensur, sondern um die Abschaffung des Journalismus. Es geht darum, dass die Journalisten jetzt offiziell gewissermaßen, ganz offiziell, höchstrichterlich, angeordnet im Prinzip, zu Propagandamaschinen entwickelt werden sollen. Es tut mir leid, da kann man nur letztendlich Alarm schlagen. Und Alarm schlagen geht, indem man zum Beispiel auf die Straße geht, indem man seine Abgeordneten nervt bis zum Umfallen. Das mag zwar so klingen, als würde das nichts bringen, die man hat, die Abgeordneten in seinem Wahlkreis, aber das macht was mit denen. Wenn man sie immer wieder malträtiert mit diesem Irrsinn, dann kann man schon eine Menge erreichen.
0: Also man kann, ich habe ein paar Ideen, man könnte eine Petition starten beim Bundestag. Natürlich kann man das machen. Da braucht man 100.000 Unterschriften für eine öffentliche Anhörung. Was immer sowieso gut ist, die Abgeordneten kontaktieren. Die sind zwar jetzt alle in der Sommerpause, aber gerade bei CDU, CSU und FDP hat ja auch nichts mehr zu sagen, man sollte sie anschreiben, denn die Pressefreiheit ist noch ein Grundrecht und nicht Verhandlungsmasse. Das kann man zum Beispiel auch sagen.

0: oder Medienhäuser können, sobald das Gesetz wirklich verabschiedet sein sollte, beim Bundesverfassungsgericht klagen und so weiter. Also wir sprechen hier über etwas ganz Relevantes.
1: Ja, das Wichtige ist, was du gerade sagst. Du hast jetzt alle Dinge genannt, die im Rahmen der Rechtsstaatlichkeit gelten. Nun ist es so, dass die Rechtsstaatlichkeit gerade dabei ist, abgeschafft zu werden. Wir haben vorhin über die organisierte Kriminalität gesprochen, in dem die Rechtsstaatlichkeit und die Juristen und die Gerichte selber beeinflusst werden durch diese Elemente, muss man einfach mal sagen, der Kriminalität, denen das Wohl des Volkes so ziemlich komplett am Hintern vorbeigeht. So einfach ist das Ganze. Aber in dem Moment, wenn der Druck zu sehr zunimmt, diese Richter, diese Menschen, da sind ja auch viele Vernünftige dabei. Es gibt viele Beamte, die vernünftig sind, die sauber denken. Wenn ich dran denke, wie viele Menschen mich anschreiben, die in höchsten Beamtenpositionen sind und tiefst darunter leiden, unter der Unredlichkeit, unter dieser Lügenpropaganda, unter der Kriminalität dieser ganzen politischen Kaste, die da oben regiert, dann wissen wir, dass der Unterbau unserer letztendlich auch Gesinnungsgenossen, wenn man es mal so ganz platt mal ausdrückt und mal so überheblich überspitzt darstellt, viel größer als wir alle glauben. Also ich muss ganz ehrlich sagen, ich glaube, dass wenn man den Druck erhöht, dass sie dann innerlich einknicken und das morphogenetische Feld ist groß genug, um die wenigen Elemente, die an neuralgischen Punkten sitzen und die anderen alle quasi an der Kandare im Schwitzkasten halten, dass man die auch letztendlich ausmerzen kann, im wahrsten Sinne des Wortes.
0: Im wahrsten Sinne des Wortes. Ich sehe übrigens gerade, einer unserer Kollegen hat mir etwas geschickt. Bei uns im Kanal wird eine ganz merkwürdige Werbung geschaltet. Die ist nicht von uns, ihr Lieben. Ich stelle das nachher auch ein, dass man hier irgendwie verborgene Geschichte, dass man darauf Bezug nimmt und merkwürdige Werbung schaltet. Nur, dass ihr das wisst, das stammt nicht von uns. Ja, ich weiß gar nicht, was das jetzt wieder für Themen sind. So, jetzt haben wir das Thema Meinungsfreiheit behandelt. Jetzt kommen wir, und das gehört nämlich auch dazu, wir kommen noch mal zur Antifa, denn letzte Woche haben wir schon drüber gesprochen. Der amerikanische Außenminister Marco Rubio hat ja eine Ministerkonferenz einberufen mit zwischen 60 und 70 Ländern. Das hat stattgefunden am 15. und 16. Juli, letzte Woche in Washington. Und Vertreter aus, es heißt offiziell 61 bis 67 Ländern, aus Europa, Lateinamerika und Asien, sind da zusammengetroffen mit dem Ziel, dass man einen besseren Informationsaustausch über die Antifa entwickelt, dass die Nachrichtendienste besser zusammenarbeiten sollten und dass es eine gemeinsame Bekämpfung geben sollte, eben von transnationalem Far-Left-Terrorism, also wirklich die Linksextremen, anarchistische, marxistische Netzwerke. Und Rubio hat gesagt, also es sei jetzt Zeit, dieses Übel für immer zu zerschlagen. Das heißt, die USA wollen die Antifa wirklich in den Fokus nehmen als dezentrales, aber international vernetztes Bedrohungsszenario. Und bereits letztes Jahr im November hatten die Amerikaner ja mehrere europäische Antifa-Gruppen, zum Beispiel auch aus Deutschland, die Antifa Ost, aber auch aus Italien und Griechenland, als weltweite Terroristennetzwerke eingestuft. Das war schon mal der erste konkrete Schritt zur internationalen Einstufung. Andreas, war diese Konferenz, du hast dir das vorhin auch angeguckt, war das erfolgreich?
1: Also von Seiten der US-Seite wird das natürlich als Erfolg gefeiert. Und denn es ist ja ein großer Weg, auch diese terroristisch angelegte Organisation Antifa, und das ist es, wie wir heute alle wissen, deren Unterordnungen im Prinzip kaum noch zu überblicken sind und die ja auch fremdfinanziert durch bestimmte Milliardäre auch überhaupt entstehen konnten. Das heißt, da steht ja eine größere Agenda hinter. Natürlich sind viele Verbündete natürlich besonders aus Europa eher zurückhaltend oder ablehnend. Es gibt sogar Diplomaten, die sagen dann,

0: wir haben kein Antifa-Problem und das ist keine Priorität bei uns. Und die Einladung kam sehr kurzfristig und deshalb konnten wir nicht kommen. All diese Dinge. Es gab eine einheitliche globale Einstufung von Antifa als Terrorgruppe. Das wäre rechtlich auch schwierig, so etwas zu machen, weil Antifa keine zentrale Organisation ist. Man muss jetzt abwarten, ob die Amerikaner das Thema weltweit weiter forcieren. Es geht darum vor allem auch, aus meiner Sicht, der Spur des Geldes zu folgen. Von wo aus kommen sie? Und das ist relativ einfach zu handeln, um zu sehen, von wo die Gelder eigentlich investiert werden. Wir haben das längst schon gemacht, aber das ist nicht Thema jetzt hier.
1: Ja, und du hast gerade gesagt, ob die Amerikaner das weiter forcieren werden. Es sieht auf jeden Fall danach aus. Sie meinen es ernst. Denn die Konferenz jetzt letzte Woche war als Auftakt gedacht für eine längerfristige internationale Initiative, heißt es. Und US-Außenminister Rubio und eben die Trump-Administration haben ganz klar signalisiert, dass sie eine dauerhafte Koalition aufbauen wollen. Ich erinnere nochmal daran, vorhin schon erwähnt, es waren Antifa-Gruppen, die News, Apollo News, den Redaktionen gedroht haben, Gewalt angedroht haben, wir wollen euch hier nicht haben und so weiter. Und eben bei der letzten AfD-Versammlung in Erfurt auch Reporter zusammengeschlagen haben. Und das sind wirkliche Bedrohungen, weil viele, nicht alle dieser Antifa-Gruppen, aber doch viele sehr gewaltbereit sind. Und das ist nicht nur in Deutschland so und nicht nur in Italien oder in Frankreich, sondern die Amerikaner haben genau das gleiche Problem. Das heißt, im Abschlussstatement wurde von weiteren Treffen gesprochen, von laufenden Arbeitsgruppen, die entwickelt werden, von regelmäßigem Austausch.
0: Ja, ich finde das gut, dass sich das so formiert, zumal hier immer deutlicher die große Frage gestellt werden kann, Freiheit oder Faschismus. Und das ist genau der Punkt. Und wenn der Faschismus unter dem Begriff Antifaschismus auftritt, ändert das nichts an der Situation. Aber die Frage ist, da jetzt schon Konkreteres geplant?
1: Ja, es gibt Pläne. Das gibt wohl Folgetreffen auf Ministerebenen. Auch Experten werden da eingeladen. Man will sich alle 6 bis 12 Monate treffen mit dem Schwerpunkt gemeinsame Finanzsanktionen gegen diese Gruppen, Reisebeschränkungen, weitere Terrordesignierungen, also dass sie praktisch entlarven, was alles hier unter dem Begriff und wer unter dem Begriff Terrorgruppe fällt. Und die USA wollen einfach auch Gruppen, die sich mit diesen Antifa-Leuten solidarisieren, ins Visier nehmen. Das heißt, das wird politisch irgendwann unkorrekt sein, wenn Frau Saskia Esken oder Nancy Faeser oder Herr Klingbeil oder so sich proaktiv für diese Gruppen äußern. Und das heißt also, diese erste Konferenz war der Start. Das dürfte keine Eintagsfliege gewesen sein. Die Trump-Regierung hat es als langfristiges Projekt annonciert und die meinen das auch ernst. Ja, und in diesem Zusammenhang ist vielleicht die nächste Meldung ganz interessant. Die ist ganz aktuell. Ich sage euch auch gleich, von wem sie kommt. Ach, von News. Ja, von wem sonst. Und da wird noch mal aufgegriffen, diese Stromversorgung in Berlin, die ja vor einigen Monaten blockiert wurde von Antifa-Gruppen. Man weiß auch schon, man spricht von der Vulkan-Gruppe, wobei es da auch Untergruppierungen zu geben scheint. Aber die Ermittler stehen jetzt vor einer ermittlungstechnisch brisanten Situation, denn die Behörden haben die Verdächtigen identifiziert. Da wurden die Wohnungen durchsucht, wurden zahlreiche Beweismittel sichergestellt. Aber wir hatten uns doch immer gefragt, warum passiert da nichts bei den Ermittlungen? Zentrale Daten auf beschlagnahmten Mobiltelefonen und Computern dürfen, so heißt es jetzt, nach Angaben der Ermittler nicht ausgewertet werden. Die haben 2 Anschläge auf die Berliner Stromversorgung gemacht. 100.000 Menschen waren ein paar Tage ohne Strom. Es wird ja auch ständig, gibt es Anschläge auf die Bahnnetze und so weiter. Da kräht schon kein Hahn mehr danach. Dieser in Berlin, dieser Stromausfall, das war der größte Stromausfall der Nachkriegszeit. Und die Ermittler gehen ganz klar von gezielten Angriffen auf die kritische Infrastruktur aus. Und wie gesagt, diese Durchsuchungen, 500 Beamte waren da im Einsatz. Man wusste schon, wer dahinter stand. Das Alter, die Initialen der Verdächtigen sind schon in Medienberichten veröffentlicht worden. Und jetzt, viele Monate später, steckt die Justiz, so heißt es hier bei News, mitten in einem juristischen Gerangel um genau jene Datenträger, die für die Ermittlungen entscheidend sein könnten. Während die Generalstaatsanwaltschaft Berlin erklärt, die eingelegten Rechtsmittel der Beschuldigten hätten keine aufschiebende Wirkung und damit sei eine Auswertung möglich, so heißt es aus den Ermittlerkreisen, zum Beispiel hat das Bundeskriminalamt überhaupt keinen Zugriff auf diese Daten und offiziell will niemand diesen Widerspruch erklären. Was könnte denn dahinter stecken?
0: Ja, da braucht man nicht wirklich groß drüber nachdenken. Wenn ich sehe, dass zum Beispiel eine Frau Esken sich klar zur Antifa bekannt hat, also sich identifiziert offensichtlich mit terroristischen Einheiten. Ob sie die Zusammenhänge intellektuell verstanden hat, das will ich überhaupt nicht bewerten, da habe ich meine Zweifel. Aber darum geht es überhaupt nicht. Allein diese Tatsache ist schon ziemlich heikel. Und wenn wir wissen, dass es diverse Abgeordnete im Bundestag gibt, die mit irgendwelchen Antifa-Flaggen, Stickern oder sonst was schon aufgetreten sind, dann handelt es sich dabei natürlich um Befürworter von kriminellen Elementen und diese Abgeordneten müssten natürlich auf der Stelle rausgeschmissen werden. Und das sehen wir an der Stelle natürlich, wie hier diese mafiösen Strukturen der großen organisierten Kriminalitäten versuchen, dicht zu halten. Das Interessante ist, sie halten es nicht mehr dicht. Das heißt, diese Brandmauer der Informationsdichte ist inkontinent. Es sifft an jeder Stelle im Prinzip der Urin mit dem Urinstein dieser Informationen raus. Das ist das Eklige eigentlich an dieser Geschichte, weil es auch so eklig ist. Entschuldige, auch wenn du dein Gesicht so verziehst. Ich kann das gar nicht anders bezeichnen. Nein, das ist einfach, dass sie versuchen zusammenzuhalten. Das ist ähnlich wie bei Nord Stream 1 und 2 auf einer noch größeren Ebene, weil man dann rausbekommen würde, dass sogenannte anerkannte Persönlichkeiten vielleicht in Berlin in hohem Amt und würden vom Steuerzahler zwangsfinanziert, dass die sich plötzlich als Schwerkriminelle entwickeln könnten. Ich habe das Gefühl, dass man davor Angst hat.
1: Kein Wunder, dass die USA den Antifa-Leuten weltweit den Kampf ansagen will. Ja, wir kommen zum nächsten Thema. Und Andreas, das ist besonders deswegen interessant, weil Kanzler Merz ja vor einiger Zeit erklärt hat, die größte Militärmacht in Europa werden zu wollen. Die Welt am Sonntag berichtet über interne Unterlagen, die gewaltige Defizite zeigen bei einem der wichtigsten Vorhaben des Verteidigungsministers. Und die Welt sagt, das könnte Herrn Pistorius sogar zu einer Kehrtwende zwingen. Denn er ist gerade noch auf Sommerreise unterwegs mit seinem taktischen Luftgeschwader und so weiter. Er versucht, Bilder der Tatkraft entstehen zu lassen. Die werden dann auch veröffentlicht und ganz schöne und erfreuliche Geschichten. Aber da sind ja auch einige Sorgen, die mitreisen.
0: Naja, klar. Über viele Jahrzehnte sind die Menschen im Prinzip enteignet worden, intellektuell, geistig, an jeder Form, von einer Vaterlandsliebe zur eigenen Heimat mal ganz wirklich mal zu schweigen. Und die Welt hat das ja auch aufgelistet. Etwa die noch immer bescheidene Lage beim neuen Digitalfunk der Bundeswehr. Interessant. Den Analogfunk, den gibt es ja, dass man funkt quasi auf der normalen UKW oder Langwelle oder sonst was. Jetzt versucht man auf Digitalfunk. Das kriegen die ja offenbar nicht hin und man liegt weit im Zeitplan zurück. Oder ausgerechnet Pistorius Leuchtturmprojekt, die Brigade Litauen, die der Minister zur Abschreckung gegen Russland in Litauen stationieren will. Schon ab 2027 übrigens und das dauerhaft. Und der Plan wurde ja überall gelobt. Das Problem aktuell ist aber, es ist mehr als unklar, denn es gibt nicht genügend Freiwillige. Für alle die neuen Dienstposten im bedrohten Baltikum ist es eben halt schwierig, dort die Leute zu finden. Und das ist für mich eigentlich so ein bisschen das ganz Dramatische, was wir hier gerade haben. Und wenn wir uns die Zahlen der jungen Menschen ansehen, die so gar keine Lust haben auf die Bundeswehr. Wir dürfen nicht vergessen, wir reden ja oft über die Enteignung. Es geht ja nicht nur um die Immobilien oder Grundstücke, es geht auch um die Enteignung des Lebens. Da wird das, wenn ich im Prinzip auf Befehl gegen meinen Willen an eine Front beordert werde, um dort zum Beispiel mich dem Risiko auszusetzen, getötet zu werden und in einem Leichensack zurückzukommen, Entschuldigung, dann ist das eine Enteignung der Seele und das geht nicht.
1: Ja, also es liegen der Welt am Sonntag neue Papiere vor und demnach sind, wie es da heißt, Ampeln eingezeichnet, die den Fortschritt bei der Aufstellung der Brigade Litauen abbilden, sodass man ihn intern dann auch gleich sieht und diese Ampeln stehen aktuell auf Orange oder Rot. Man kann es auch übersetzen mit ungenügend oder grenzwertig. So lautet die Erklärung in den Papieren, die natürlich nur für den Dienstgebrauch sind. Und die zeigen, der Trend der Bewerberzahl weist ganz, ganz, ganz langsam ein kleines bisschen nach oben. Aber nach bundeswehrinternen Einschätzungen reicht das hinten und vorne nicht aus. Andreas, Herr Merz, ich habe es gerade schon mal gesagt, hat angekündigt, dass Deutschland der größte und schlagkräftigste Militärstandort in Europa werden soll. Sind es nur leere Worte oder hat er noch irgendein Geheimnis in der Hinterhand?
0: Ja, im Prinzip nur noch den Befehl und die Enteignung. Und zwar eben halt der Seele. Also die Zahlen von Pistorius Leuchtturmprojekt, die wirken geradezu armselig und jämmerlich. Konkret lagen im Stand Juni betroffene Verbände teilweise bei unter 30% ihrer späteren Sollgröße in Litauen. Also 70 fehlen also noch. Ja? Und zahlreiche weitere kamen demnach zuletzt auf weniger als 50%. Und bei den Fernmeldern, die man in Litauen dringend brauchen wird, ging der Trend kürzlich sogar zurück. Also der Zwischenstand lag demnach bei ohnehin bloß knapp 40% des angestrebten Personalsolls. Nein, das kriegen die irgendwie nicht eingefangen.
1: Ja, und zufrieden kann Herr Pistorius als Oberbefehlshaber damit nicht sein. Wahrscheinlich verläuft auch sein Sommerurlaub und seine Sommerreise nicht so schön und entspannt, wie er sich das vielleicht gewünscht hat. Die Aufstellung der Brigade, sagt er trotzdem, lässt er verlauten aus dem Verteidigungsministerium, laufe planen. Mäßig. Ja, in den vorliegenden Akten wird man da schon ein bisschen deutlicher, denn gerade die Besetzung von Mannschaftssoldaten und spezialisierten Unteroffizieren stelle in allen Einheiten und Verbänden eine Herausforderung dar und es reicht hinten und vorne nicht. Lass uns in das nächste Thema gehen, Andreas. Das, gerade wenn wir das hier alles hören, wir haben schon darüber gesprochen, wie viele junge Leute haben eigentlich noch Lust, in Deutschland zu bleiben, ihr Leben dort zu planen, vielleicht Familien zu gründen. Kann man wirklich gesicherte Zukunftsvisionen dort entwickeln? Offenbar nicht, denn es wurde noch nie so viel ausgewandert aus Deutschland wie derzeit. Und gerade auch die Kriegsgefahr, die von den EU-Politikern ja regelrecht herbeibeschworen wird, macht vielen Sorge. Und das ist auch angekommen, glaube ich, bei dem größten Teil der Bevölkerung. Wir bekommen ja hier auch täglich zig Anschreiben von unseren Hörern, die uns nach Empfehlungen fragen. Viele wollen nach Kanada, hier kann man aber so schwer einreisen, ihr Lieben. Das war vor ein paar Jahren noch völlig anders. Du hast ja deswegen dich letztes und Anfang diesen Jahres auf verschiedene Reisen in die Welt begeben. Zuletzt warst du im Raum Südamerika, haben wir auch schon ein paar Mal drüber gesprochen. Lass uns jetzt mal darüber reden, vor allem, weil du auch nächste Woche wieder ein Webinar zum Thema Auswandern hast, das übrigens schon fast voll ist. da gibt es ja einige Fragen.
0: Ja, also ich will auf diese Frage nur ganz kurz eingehen, da ich ja in dem Webinar am 30. Juli nächste Woche, da sind nur noch wenige Plätze frei übrigens, die Details dann weiter auch auffächern will, darüber sprechen möchte. Dazu möchte ich einfach mal auf ein konkretes Beispiel der Vorbereitung kurz mal einsteigen, jetzt ohne große Einleitung. In unserer ganzen Analyse im Nachhinein durch diese Reise, die ich mit meinem Team gemacht hatte, da spielt Paraguay eine große Rolle, da hier wirklich gute Grundlagen für ein friedliches und eigenverantwortliches Leben existieren, mit einer maximalen Versorgungssicherheit wie Trinkwasser und gesunde Ernährung. Soweit, also jetzt erst einmal die rein sachliche Einleitung.
1: Ja, du bist ja im Vorfeld deiner Reise mit einer ziemlichen Distanz an Paraguay herangegangen. Also das ist ja jetzt das Land, was du mal rausgesucht hast, weil auch viele Leute uns anschreiben und sagen, ja, wie ist denn das? Der Andreas war doch da und Paraguay, das klingt doch gut und so weiter. Aber deine Distanz hat sich verändert, Andreas, denn es passiert dort offenbar einiges, was vielleicht auch ganz interessant sein könnte.
0: Also ich glaube, das Land befindet sich in einem Aufschwung und das ist einfach eine sehr interessante Erfahrung, die ich machen konnte. Es kommt immer darauf an, wo man sich befindet. Man kann ja nicht pauschal sagen, das Land ist gut. Man muss ja auch unterscheiden in Deutschland zwischen, was weiß ich, der Mecklenburgischen Seenplatte an einem Ort und dem Frankfurter Hauptbahnhof zum Beispiel. Also bei unserer Reise mit meinem Team damals, da haben wir völlig unterschiedliche Erfahrungen gemacht dort in Paraguay, aber keine wirklich destruktiven. Auch bei meinen Gesprächen mit wirklich aus meiner Sicht wichtigen Persönlichkeiten aus der Politik, aber auch aus Sicherheitsstrukturen und vor allem aber auch der Wirtschaft, da war ich wirklich überrascht über diesen Aufwärtstrend, den man da erkennen kann. Also was gerade die Zukunftsplanung anbelangt. Mich persönlich hat am meisten der Süden Paraguays an der Grenze zu Argentinien wirklich berührt. Also dort sind die beiden Länder durch einen Fluss getrennt, Paraguay und Argentinien, nämlich über einen Fluss, der 20 Kilometer breit ist. Dort gibt es große Sandstrände, was ich natürlich von Paraguay niemals erwartet hätte, weil es ja ein Inland ist. Vor allem die wirtschaftlichen Aufwärtstrends um Encarnación, so heißt dieser Ort zum Beispiel im Süden Paraguays, haben mich wirklich umgehauen, das gebe ich zu.
1: Ja, und dass sich dieses Land offenbar jetzt so gut entwickelt hat, das zeigt sich schon daran, dass man gleich auch die Bedingungen, um da einzuwandern, verändert, also angehoben hat. Das haben wir hier in Kanada auch erlebt. Als wir hier eingewandert sind, war das alles noch ganz einfach, aber heute nicht mehr, weil so viele da rein wollten. Aktuell wollen offenbar immer mehr Leute nach Paraguay.
0: Ja, dasselbe Phänomen hatten wir vor kurzem in Panama und Paraguay steht jetzt in einer ähnlichen Situation. Die unfassbar schöne Natur und auch die Entwicklung zu einem steigenden Wohlstand dort, die sind einfach attraktiv. Mir ging es so, dass sich dort alles gegenteilig anfühlte, als ich es erlebt habe, wenn ich zum Beispiel in Europa war und dort Besuche gemacht habe. Dieses Anziehen der Kriterien für eine Aufenthaltserlaubnis ist ein guter Indikator für die Entwicklung in diesem Land. Man hat die Maßlatte jetzt höher gelegt, wie man das ja auch in Panama gemacht hat und in anderen Ländern. Das passiert jetzt offenbar auch in Paraguay. Gerade vor kurzem hat man da eben halt da Veränderungen reingebracht.
1: Ja, es gibt natürlich wohl kaum ein anderes Land, in das man so schnell einwandern kann wie nach Germany. Das ist hier alles ganz anders. Hier in Kanada kann man zum Beispiel leben ein halbes Jahr. Ne, ohne ständige Aufenthaltsgenehmigung, da muss man wieder raus, kann man auch wieder reinkommen. Es ist alles nicht so einfach, aber braucht man in Paraguay, wenn man da auch dauerhaft leben möchte, sowas wie eine Permanent Residence, wie das hier heißt?
0: Ja, eine Aufenthaltsgenehmigung gewissermaßen. Also wer dauerhaft in einem anderen Land leben können möchte, auf Dauer auch bleiben möchte, der sollte immer eine Aufenthaltsgenehmigung haben. Und je nach persönlicher Situation gibt es da in Paraguay auch verschiedene Möglichkeiten.
1: Ja, also Was ist denn, also das heißt ja, hier heißt es Permanent Residence, dort nennt man das Cedula. Was ist das denn?
0: Das ist noch was anderes als eine Permanent Residence, aber das ist jetzt, wird jetzt ins Detail gehen. Die Cedula ist so etwas wie der paraguayische Personalausweis. Damit kann man sich dann im Alltag ausweisen, ein Bankkonto eröffnen, auch Verträge abschließen, das braucht man dafür. Auch zum Beispiel ein Fahrzeug anmelden. Und eine paraguayische Steuernummer beantragen, wobei die Steuer wirklich minimal ist. Ich glaube, die Höchststeuer bei Einkommen, die man dort im Land generiert, liegt bei 10%. Und was vom Ausland kommt, ist komplett nicht zu versteuern. Und das ist eins der wichtigsten Dokumente für das Leben in Paraguay, die sogenannte Cedula.
1: Ich habe hier gerade mal nachgeguckt, während du das gesagt hast. Die Lebenshaltungskosten sind ja da wirklich extrem niedrig. Ja. Also hier heißt es bei meinem großen Kollegen Grock, in Asunción oder Encarnación lebt man mit 800 bis 1500 Euro im Monat sehr gut. Da ist enthalten Wohnung, Essen, Auto, Haushaltshilfe und in manchen Regionen sei das sogar noch deutlich günstiger.
0: Das ist definitiv der Fall, aber das sind natürlich jetzt auch gerade die Anfänge, die jetzt starten noch, weil dieses Land Paraguay ziemlich auch gebeutelt war in der Vergangenheit und sich jetzt gerade neu formiert und aus meiner Sicht in eine richtige Richtung entwickelt. Wir haben eine extreme Ansteigerung von neuen Permanent Residence Beantragungen, Cedula Beantragungen. Über 1 Milliarde fließen jedes Jahr in dieses Land aus dem Ausland rein. Das sind für dieses kleine Land enorme Größenordnungen. Ich habe das auch ökonomisch natürlich ziemlich genau recherchiert. Also da entwickelt sich was.
1: Und kann man denn jetzt als Ausländer da einfach hingehen und so eine Cedula beantragen?
0: Ja, mit einer entsprechenden Aufenthaltsgenehmigung, das wäre diese Permanent Residence, kann man dann auch diese paraguayische Cedula beantragen. Das ist dieser Personalausweis. Und diese Vorgänge bespreche ich übrigens auch in unserem Webinar, wo ich von den Erfahrungen auch berichte, wie diese Vorgänge so laufen. Das ist relativ einfach, vor allem, wenn man es mit anderen Ländern vergleicht. Du hast Kanada schon angesprochen, aber das ist auch ein starker Sonderfall. Viele wollen ja gar nicht übrigens sofort auswandern, sondern sich die Option offen dafür halten, falls es schlimmer wird. Die meisten sind ja irgendwie in der Hoffnung, dass es dann wieder gut wird. Und das hoffen wir ja letztendlich alle. Aber dass man dann weiß, okay, ich muss jetzt das Land Deutschland oder Europa verlassen, dass ich überhaupt einen Plan habe, wohin.
1: Ja, du hast mir ja gestern was von einem System berichtet, wie man oder was man da tun kann von einem sogenannten Investorpass.
0: Also dieser Paraguay Investor Pass, das ist also ein neues Programm, welches sich dann an sogenannte qualifizierte Investoren wendet. Das ist ein ganz einfacher Weg, vorausgesetzt, man hat ein bisschen Kapital. Da wird also ein direkter Weg zur dauerhaften Aufenthaltsgenehmigung gewissermaßen ermöglicht. Eine Möglichkeit ist eine Investition in Höhe von 200.000 US-Dollar. Das sind also um die 180.000 Euro, denke ich mal, in dem Immobiliensektor oder 150.000 US-Dollar in ein Tourismusprojekt. Das müsste man jetzt ausführen. Ich möchte diesen Weg hier ausdrücklich ansprechen, denn er kommt für diverse europäische Bürger tatsächlich in Frage, die zum Beispiel ihr Geld anlegen wollen, weil sie zum Beispiel aus gutem Grunde ihre Immobilien oder auch Firmen in Europa nun verkaufen und das Geld zur Verfügung haben. Da kommt ja immer wieder die Frage, wie sichere ich das Vermögen? Und da wäre das ein kleiner Part.
1: Es ist nicht auf der ganzen Welt, nicht in allen Ländern möglich, dass man als Ausländer da reingeht und sagt, ich möchte jetzt Grund und Boden kaufen. Hier. Wie sieht es da in Paraguay aus?
0: Das ist kein Problem. Ausländer können mit einem gültigen Reisepass Immobilien in Paraguay erwerben. Eine Aufenthaltsgenehmigung ist dafür auch gar nicht erforderlich. Da habe ich also wirklich viel vor Ort gelernt und werde auch darüber berichten. Ich möchte hier gern ein Beispiel nennen, da ich bei meinen Recherchen einige unterschiedliche auch Unternehmen kennengelernt habe, die hier deutschsprachig eine aus meiner Sicht wirklich gute Arbeit für Interessenten anbieten.
1: Und du hast mal mir berichtet, gestern Abend hast mir ein paar Bilder gezeigt von dem Projekt Alma Hills. Da warst du ja ganz begeistert, ne?
0: Ja, ich habe mir das angeguckt, das stimmt wirklich. Alma Hills befindet sich also in einer der attraktivsten Regionen Südparaguays und soll jetzt nur als Beispiel mal dienen, was ich jetzt hier mal bringe. In ganz kurzer Zeit kann man von dort aus alles erreichen. Die Stadt Encarnación ist also sehr nah mit modernen Einkaufszentren, Restaurants und einer wirklich guten medizinischen Versorgung. Internationale Schulen und Kindergärten, 2 internationale Flughäfen, der Paraná-Fluss mit zahlreichen Freizeitmöglichkeiten, Bootfahren, Segeln, Sandstrände und so weiter. Einkaufsmöglichkeiten, Dienstleister, Gewerbepark und so weiter, viele Sehenswürdigkeiten. Also die Kombination aus Natur und einer sehr guten Infrastruktur, die machen diese Region hier aus meiner Sicht besonders lebenswert. Also wer sich damit beschäftigen will, der kann übrigens, das darf ich mal kurz sagen, zum Beispiel einer Telegram-Gruppe beitreten, wo die derzeitigen Entwicklungsstände dieses neuen Projektes begleitet werden. Wenn du lieb bist, könntest du das, den Link, den könntest du damit einstellen nach der Sendung.
1: Wenn du lieb bist, sagt er, bin doch immer lieb, kann ich machen, natürlich. Wir wollen aber das Thema jetzt auch nicht zu weit auswalzen, weil es gibt natürlich auch noch andere schöne Beispiele. Du hast jetzt eins hier herausgegriffen. Aber eine Frage ist jetzt noch wichtig. Wenn man sich Grund und Boden kaufen will, mit welchen Kosten muss man denn rechnen?
0: Also die Kosten sind weitaus geringer und hängen natürlich von der Größe, Ausstattung und Bauweise ab, wenn man sich zum Beispiel ein Haus dort kauft. Beispielsweise bei 600 US-Dollar pro Quadratmeter. Dann hat man eine solide Bauweise nach paraguayischem Standard. Für 700 US-Dollar pro Quadratmeter, da hat man schon einen gehobenen Standard mit einer Kombination, im Prinzip auch mit europäischen Materialien. Aber wenn man zum Beispiel 800 US-Dollar pro Quadratmeter, das ist immer noch extrem billig gegenüber Deutschland, für einen hochwertigen europäischen Ausstattungsstandard dann wirklich dann anlegen kann. Also ich habe zum Beispiel aus meiner Sicht eine ganz seriöse Beispielrechnung gesehen, dass man ein Haus mit 180 Quadratmetern, also Wohnfläche, auf einem 2500 Quadratmeter großen Grundstück für unter 180.000 Euro kaufen kann. Und ganz neu gebaut in einer wirklich brillanten, sicheren Wohninfrastruktur, einer sogenannten Barrio Privado, das sind sogenannte Gated Communities, also einer geschlossenen Wohnanlage, wo man dann auch gesichert ist, wenn man nicht da ist und so weiter, dass man sich dann darum kümmert. Es ist schon sehr spannend.
1: Was heißt denn, dass man gesichert ist? Warum muss man sich denn sichern?
0: Naja, es ist immer ganz gut, wenn man gerade in Südamerika ist beispielsweise, dass man dann, wenn man zum Beispiel in Deutschland ist, das Haus dort zurücklässt, viele vermieten es dann auch beispielsweise, dass man dann eine Unternehmung hat, die sich dann um den Service kümmert, aufpasst, dass alles in Ordnung ist und auch die Sicherheit dann bietet.
1: So, jetzt natürlich noch etwas. Wie sieht es denn aus? Kommt man da durch mit Deutsch oder mit Englisch? Wie ist es mit den Nachbarn? Wenn man sich mit sowas beschäftigt, das wäre etwas, was mich jetzt interessieren würde. Wo komme ich denn da überhaupt hin?
0: Also ich war ganz überrascht darüber. Das ist ja eine deutsche Community in der Nähe, zum Beispiel dort. Da gibt es einige. Independencia zum Beispiel ist auch davon betroffen. Oder eben halt in diesem Fall ist das Hohenau. Das sind dann Gebiete, die sind schon in den 1920er Jahren, sind die schon aus Deutschland dort rübergekommen. Man findet dort deutsche Schilder wie Fahrzeugbau Müller und so weiter. Schon ganz interessant. Oder Giselas Bäckerei in Independencia, ganz toller kleiner Laden. Also ich habe die gesehen und das wäre natürlich jetzt ein Sonderpodcast wert, weil wir ja nicht zu viel Zeit verbrauchen können jetzt für so ein Thema. Aber ich kann wirklich sagen, dass es viele deutschsprachige Menschen dort gibt, die bereits seit 100 Jahren dort angesiedelt sind.
1: Ja, also ich würde auch sagen, wir walzen das Thema jetzt wirklich nicht mehr zu lange aus, weil wir nämlich auch am Ende angekommen sind unseres Podcastes. Ich werde auf jeden Fall, wie du gerade gesagt hast, den Link heute nochmal einstellen. Ich packe ihn am besten hier in unserer Auflistung ganz drunter unter dem Podcast, dann könnt ihr das finden. Und verweise nochmal nächste Woche auf den 30. Juli. Nur wenige Plätze sind noch frei. Da könnt ihr vor allem eure Fragen stellen. Das ist vielleicht dann auch für euch ein bisschen erfüllender. als meine komischen Fragen hier. Ihr Lieben, das war es. Und jetzt noch einmal der wichtige Hinweis. Am Freitag gibt es keinen Podcast. Der findet am Samstag statt, weil der Herr Popp unterwegs ist.
0: Ja, ich bin unterwegs und am Samstagmorgen werden wir es machen. Also ihr werdet am Samstagnachmittag den Podcast dann ein bisschen verspätet bekommen.
1: Und heute wieder die Abendgedanken bei uns hier im Kanal. Ich wünsche euch eine schöne Zeit. Dankeschön, lieber Andreas.
0: Ich danke dir. Alles Liebe und Schönes. Nee, Wochenende ist ja gar nicht, hatten wir gerade.
1: Und der Hund steht jetzt auf und geht.
0: Ja, sie kennt die Musik. Ciao, ciao.

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2: 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Justizskandal. Innenminister Dobrindt gab bei einer Pressekonferenz zu, dass der Islamist Abdul B. vor seinem Terroranschlag von einem Berliner Gericht zu 1 Jahr und 10 Monaten Haft verurteilt wurde. Die Strafe wurde jedoch zur Bewährung ausgesetzt. Die Staatsanwaltschaft legte zwar Beschwerde ein, trotzdem kam Abdul B. frei. Am Samstagabend war der Islamist Abdul Bellout während des Christopher Street Days, CSD, mit einem weißen Citroën durch den Tiergarten in Berlin gefahren. Dabei tötete er eine Frau und 29 Personen wurden teils schwer verletzt. Eine unabhängige Untersuchung hat bestätigt, was viele schon lange vermuteten. Bill Gates und hochrangige Vertreter seiner Stiftung trafen sich zwischen 2011 und 2014 rund 30 Mal mit dem Sexualstraftäter Jeffrey Epstein. Die Treffen fanden sowohl auf dem Gelände der Stiftung als auch in Epsteins Wohnsitz in Manhattan statt. Im Mittelpunkt der Kontakte standen, laut Gates, potenzielle philanthropische Projekte, die jedoch nie realisiert wurden. Kritiker gehen davon aus, dass Gates, wie viele andere, über Epstein alle möglichen Arten von sexuellen Kontakte erhielt und sich auch deshalb seine Frau Melinda von ihm getrennt hat. Alexander von Bismarck spricht sich für einen Friedensvertrag zwischen Russland und der Ukraine aus. Statt verstärkt auf Verhandlungen zu setzen, treibe die Politik jedoch die militärische Aufrüstung der Ukraine weiter voran. Seiner Darstellung zufolge bezweifelten inzwischen auch zahlreiche Militärexperten, dass diese Strategie zum Erfolg führen könne. Das Vorgehen sei nicht nachvollziehbar, lautet inzwischen die vielfache Meinung. 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
3: Spätestens seit Corona ist klar, dass viele Mediziner unkritisch als verlängerter Arm der Pharmaindustrie agieren. Die wiederum bemüht sich nach Kräften, zusammen mit politischen Interessenvertretern, andere Formen der Heilkunst wegzudrücken. Nach dem Motto, woran wir nicht verdienen, das taugt nicht. Hilfreicher wäre sicher der Satz, wer heilt, hat Recht, ginge es wirklich um die Interessen der Patienten. Aber kann es einer Industrie, die mit Krankheiten Milliarden macht, wirklich darum gehen, lauter Gesunde zu erzeugen? Mein Gast sagt, Mediziner behandeln meist nicht Ursache, sondern nur Symptome und verschreiben. Oft Cortison heißt übersetzt, ich weiß auch nicht, was du hast. Er geht andere Wege, auch gegen die Volkskrankheit Krebs. Jetzt den Punkt Preradovic. Hallo Dr. Michael Spitzbart, wie schön, dich wiederzusehen.
4: Hallo Milena, freut mich sehr.
3: Jo, ich stelle dich kurz vor. Du bist Arzt, international gefragter Referent und Autor medizinischer Ratgeber. Du hast in den USA und an verschiedenen deutschen Universitäten Medizin studiert, hast als Chirurg gearbeitet und bist ausgebildeter Urologe. 40 Jahre hattest du eine eigene Praxis, in der du dich auf präventive und orthomolekulare Medizin spezialisiert hast, die nach Mängelzuständen in körpereigenen Stoffen sucht und behebt. Dein Credo: nach der Ursache suchen und nicht nur das Symptom behandeln, vor allem nicht mit Tabletten. Ziel: Leistungsfähigkeit und Belastbarkeit zu optimieren. In der Corona-Zeit warst du einer der kritischen Ärzte und hast dir insgesamt 8 Verfahren vor der Ärztekammer eingehandelt. Vielen Schulmedizinern bist du ein Dorn im Auge, weil du andere, also natürlichere Wege gehst, auch bei Volkskrankheiten wie Krebs. Was ist bei Krebs dein Ansatz?
4: Ja, Otto Warburg, ein Nobelpreisträger, hat als erster den Stoffwechsel der Krebszellen erforscht. Dazu muss er wissen, dass die gesunden Zellen Energie verbrennen, also Kohlenhydrate und Fette, und die Krebszellen, die vergären Zucker. Das ist der Stoffwechsel der Krebszellen, gerade der jungen, vulnerablen Krebszellen, die sind vom Zucker abhängig. Später ist es ein bisschen anders, aber wenn man dem Affen Zucker gibt, also wenn man dem Körper viel Zucker gibt, dann können sich Krebszellen natürlich wunderbar vermehren. Und durch die Vergärung vom Zucker entsteht Säure, Milchsäure. In der Säure fühlt sich der Krebs wieder pudelwohl. Also schafft sich sein eigenes Mikroklima, wo er sich wirklich rundum wohlfühlt. Und mein Ansatz ist halt, diesen Kreislauf zu durchbrechen. Also die Zuckerzufuhr zu stoppen, also bei Krebspatienten ganz rigoros. Manche fragen dann, ja, kann ich mal einen Schummeltag machen? Schummeltag ist wie ein Lagerfeuer, was langsam ausgeht. Man pustet rein. Das ist der Schummeltag bei dieser Art der Therapie. Man kann auch viele andere Sachen flankierend machen, Selen ganz hochfahren, Vitamin C ganz hochfahren. Also die Krebszellen ärgern, wo es nur geht. Wenn die richtig festgewachsen sind, ist das etwas schwieriger. Darum ist das Beste auch hier wieder die Prävention, die Vorbeugung. Ich empfehle allen Menschen einmal im Jahr 4 bis 6 Wochen die sogenannte ketogene Ernährung, also komplett auf Zucker zu verzichten, um alle Krebszellen, die wir alle jeden Tag bekommen, jeder von uns bekommt am Tag 4-mal Krebs, das ist ganz natürlich und normal, und das gesunde, kompetente Immunsystem erkennt die Zellen und vernichtet sie, dafür ist es nämlich da. Nur wenn das Immunsystem mal irgendwie ein bisschen schwächelt, dann könnte es sein, dass die Krebszellen sich schneller vermehren, als sie bekämpft werden können. Und genau da greift diese Ernährungsform, ketogene Ernährung. Und jedem kann ich es empfehlen, einmal im Jahr 4 bis 6 Wochen, dann ist die Wahrscheinlichkeit, dass man in diesem Jahr nochmal Krebs bekommt, relativ gering. Immer und nie gibt es in der Medizin nicht. Es gibt nur Wahrscheinlichkeiten. Die Wahrscheinlichkeit sinkt drastisch.
3: Aber bei einer ketogenen Diät soll man ja auf Kohlenhydrate verzichten, ne?
4: Genau, das ist es.
3: Genau, und das wissen ja viele nicht, dass Kohlenhydrate gleich Zucker ist im Grunde.
4: Das ist ganz genau richtig. Ob man jetzt Brot, Nudel, Reis, Banane sagt, im Endeffekt ist alles Zucker. Und was das Allerschlimmste ist eigentlich der Fruchtzucker. Der Fruchtzucker füttert natürlich die Krebszellen wunderbar und ist auch einer der Treiber für Autoimmunerkrankungen. Also wenn man Rheuma hat beispielsweise und Allergien hat und solche Sachen, dann ist immer ist Fructose, es ist der Fruchtzucker, hört sich gesund an, ist aber doppelt so schlimm wie der Haushaltszucker und der ist schon schlimm genug. Und alles, was wir industriell zu uns nehmen, also gesüßte Getränke beispielsweise, das ist alles voller Fructose. Und das würde ich als allererstes mal weglassen. Und wichtig zu wissen, diese Fructose können wir nur zu 10% in Energie verwandeln und 90% wird in Fett verwandelt. Und ist, wie gesagt, der Entzündungstreiber schlechthin. Also Fructose würde ich neben dem Zucker, Fructose würde ich meiden.
3: Wo es also auch kein Obst essen?
4: Obst kann man schon essen. Es gibt Obstsorten, die sehr viel Fructose haben. Und dann gibt es welche wie Erdbeeren, Melonen, die weniger haben. Da kann man ein bisschen googeln, ein bisschen rumspielen. Und je mehr man sich bewegt, desto mehr darf man sich auch wieder kleine Fehler erlauben. Nur am Schreibtisch sitzend, dann denke ich, in dem großen Pott Obstsalat, und das ist jetzt gesund, würde ich etwas anders sehen, etwas differenzierter sehen mittlerweile.
3: Gibt es denn eigentlich Belege für den Erfolg, jetzt sagen wir mal, der ketogenen Diät gegen Krebs?
4: Also ich habe ja sehr viel so gearbeitet, fast 40 Jahre habe ich so gearbeitet und habe da sehr viele Belege halt aus meinem Patientenstamm. Ich habe auch nicht jeden heilen können, nicht jeden retten können. Manche sind da wirklich auf den letzten Drücker hergekommen, die sind auch gerade mit den letzten Atemzügen, also es war schrecklich anzusehen. Die setzen alle Hoffnung da hinein, da kann ich natürlich auch nicht helfen. Darum, wie gesagt, mein Steckenpferd ist die Prävention, gar nicht so weit kommen lassen. Aber ich habe genug Patienten gehabt, die schon erkrankt waren. Also ein Paradebeispiel ist ein Patient mit einem Pankreastumor, Pankreaskarzinom. Normalerweise Diagnose, Beerdigung 3/4 Jahr in aller Regel. Und der hat 6 Jahre sehr gut durchgehalten, war aber sehr konsequent natürlich, hat auch viel Lebensqualität gehabt, war Golf spielen und also der hat nochmal 6 Jahre rausgeholt statt 3/4 Jahr. Ist in meinen Augen eine Hausnummer. 6 Jahre haben oder nicht haben. Ich hätte sie lieber.
3: Soll man denn jetzt, abgesehen, sagen wir mal, von einer ketogenen Diät einmal im Jahr 4 bis 6 Wochen auch generell am besten weniger Kohlenhydrate essen?
4: Am besten so wenig wie möglich. Man muss wissen, Kohlenhydrate sind nicht essentiell. Egal, was erzählt wird draußen, oft wird gesagt, die sind essentiell. Es stimmt nicht. Kohlenhydrate braucht der Mensch nicht, sonst wäre der Mensch ausgestorben, weil Kohlenhydrate gab es in Evolution, gab es die nur sehr, sehr bedingt, sehr begrenzt. Ackerbau, Viehzucht, das gibt es vielleicht 6.000, 8.000 Jahre. Den Menschen gibt es aber deutlich länger. Und die haben sehr, sehr eiweißbetont gegessen. Und in der Evolution hat die Menschheit da die Schritte nach oben gemacht, wo die Jagdtechniken besser beherrscht haben. Also das tierische Eiweiß besser verwertet haben. Und heute ist es halt so, dass die Menschen sich an den Kohlenhydraten satt essen, die nicht essentiell sind. Und damit dafür Mangelzustände bei den Eiweißbausteinen, die essentiell sind. Und Frauen haben es da sehr viel schwerer als Männer, weil Frauen haben 3 Verlustquellen mehr, wo Eiweiß flöten geht. Also beim Kinderkriegen geht ein Haufen Eiweiß verloren, beim Stillen geht ein Haufen Eiweiß verloren. Durch die Menstruation, wenn die stark ist, kann auch sehr viel Eiweiß verloren gehen.
3: Also ist das ein Märchen, dass wir für unsere Energie Kohlenhydrate brauchen?
4: Das ist ein Märchen, das ist ein großes Märchen. Hat sich lange in der Sportmedizin gehalten, hat sich immer geistert, vor dem Marathon macht die Nudelparty.
3: Ja, machen ja heute immer noch viele.
4: Ja, die Kreisklasse macht das, Und die Guten freuen sich über jeden, der bei der Nudelparty war, weil den haben sie schon mal im Sack.
3: Okay, also ich muss ja sagen, als ich so in der Recherche war, habe ich mir gedacht, erstaunlicherweise esse ich auch, also ganz instinktiv, relativ wenig Kohlenhydrate. Also ich mache keine Beilagen, sondern ich esse ein Stück Fleisch mit Gemüse oder mit Salat, viel lieber.
4: Perfekt.
3: Also wie ernährst du dich?
4: Ähnlich wie du sagst, ohne Sättigungsbeilagen. Also Kartoffeln wenig bis gar nicht, Reis und sowas, es ist für mich alles überflüssig. Also man sollte sich nicht an den falschen Sachen satt essen und dann hinterher sich wundern, wenn man zu wenig Energie fürs Wesentliche hat.
3: Aber im Kohlenhydrate, Alkohol, was mit Alkohol, da ist auch viel Zucker drin.
4: Ist ein Polyzucker, ja. Ist ein Zucker und bei mir ist es immer einfacher, ganz oder gar nicht zu machen. Mhm. Zum Beispiel, ich habe als Student noch geraucht. Und habe dann während des Studiums natürlich gelesen, wie schädlich alles ist und wie blöd man eigentlich ist, wenn man es macht. Hat aber nicht die Kraft aufzuhören, weil zu viel Stress beim Lernen war. Dann habe ich aber gesagt, jetzt machst du Staatsexamen und dann wachst du am nächsten Tag als Arzt auf und rauchst keine Zigarette mehr. Und das ist dann auch gelungen. Also runterfahren, weniger rauchen, das geht immer in die Hose. Ich habe ja früher schon mehrfach Versuche gemacht, Nikotin runterzufahren. Das ist aber immer wieder. Nach 3, 4 Tagen ist es in die Hose gegangen. Beim Alkohol habe ich es genau gleich gemacht, habe irgendwann überlegt, ich brauche es eigentlich nicht. Und wenn andere Leute einen Wein trinken im Restaurant, ich verurteile da niemanden. Ich rieche auch gerne dran und erinnere mich, welche Rebe das ist und wie das schmeckt. Ich habe das alles noch gut abgespeichert, aber ich brauche es einfach nicht. Mhm. Und vor 10 Jahren, glaube ich, habe ich das letzte Mal einen Wein getrunken. Das war für mein Umfeld schlimmer als für mich.
3: Okay, ja. Wenn du sagst, dass so lange Abstinenz plötzlich ein Glas Wein trinkst, das haut schon ordentlich rein.
4: Nein. Nur das Umfeld hat, das wollte mich überreden. Jetzt trink doch was, als ob ich ohne Alkohol nicht lustig sein könnte.
3: Ja, du bist die ganze Zeit lustig, so wie ich dich kenne. Kommen wir zu einem anderen, durchaus nicht unernsten Thema. Also ich meine, spätestens seit Corona heißt der heiße Scheiß ja Impfen, Impfen, Impfen. Überall Radio, Fernsehen, Zeitungen, Kampagnen ohne Ende. Es gibt Impfungen gegen Krankheiten, von denen wusste ich vorher noch gar nichts. Ja. Die Pharmaindustrie erwartet, dass der globale Umsatz mit Impfstoffen bis 2035 um mehr als 50% steigt. Du bist da kritisch, vor allem was Kinderimpfungen angeht. Was ist da dein Punkt? Weil das interessiert mich wirklich.
4: Also die Impfung selber wäre gar nicht schlimm. Wenn man einem Kind nur ein Antigen verabreichen würde, wogegen das Kind einen Antikörper machen könnte oder sollte, das ist die Idee der Impfung dahinter, ein bisschen davon geben, dass der Körper Antikörper gegen Antikörper produziert. Aber weil gerade das kindliche Immunsystem so unausgereift ist, nicht so alert ist, wie sein sollte, muss man Wirkverstärker geben. Das ist meistens Aluminiumhydroxid. Das ist ein Stoff, der Allergien beeinflusst, also begünstigt, allergische Reaktionen, gerade an der Einstichstelle begünstigt. Und dann kommen halt die ganzen Immunzellen an und fangen an zu arbeiten. Ohne das, diesen Wirkverstärker, ohne das Adjuvans wäre die Impfung sinnlos. Die würde einfach so abgebaut, ohne dass Antikörper entstehen. Und jetzt werden die kleinen Kinder sowas von vollgeladen mit Aluminium, mit einem Schwermetall, mit einem giftigen Schwermetall. Und ich kann nur allen abraten davon, diesen ganzen Impfkalender durchzumachen, dass die hinterher mit 18 Jahren, glaube ich, 90 Impfungen drin haben. Also in meinen Augen ist das Körperverletzung. Und da ist oft der Schaden sehr viel größer als der Nutzen. Es gibt jetzt umfangreiche Studien schon, die beweisen, dass Kinder, die nicht geimpft sind, 10-mal weniger sogenannte atopische Erkrankungen haben, wie Asthma, wie Allergien, Neurodermitis. Das hat man viel, viel häufiger bei den Geimpften als bei den nicht geimpften Kindern. Mhm, und man muss auch noch, man muss auch wissen, dass die Impfstoffe nie gegen ein Placebo getestet werden, also nie gegen Kochsalzlösung. Die werden immer gegen einen früheren Impfstoff getestet.

0: Wissenschaftler. Und es ist einfach die Kumulation. Wenn es nur einmal eine Dosis wäre, das wäre vielleicht nicht ganz so schlimm. Aber die fangen halt sehr früh an. Und gerade in den USA ist beispielsweise eine Hepatitis-Impfung Pflicht, Hepatitis B. Das wird bei Kindern gemacht, wenn die 2-3 Tage alt sind. Und man kann sich nur anstecken über Geschlechtsverkehr, also offene Wunden als Chirurg oder so, beim Fixer. Da kann man sich anstecken. Das tun kleine Kinder mit 2-3 Tagen in der Regel noch nicht. Und das Problem ist, warum die das so früh machen? Weil es gibt immer eine Entwicklungsverzögerung nach der Impfung. Anscheinend eine sehr starke nach der Hepatitis B-Impfung. Und weil die Leute nach 2 Tagen ihr Kind noch nicht kennen, noch keinen Unterschied erkennen nach 2 Tagen nach der Impfung, denken, das ist ganz, entwickelt sich ganz normal. Auch hier gibt es wieder keine Gruppe, die das testet gegen Kochsalz, also gegen Placebo. Es gibt nur die Quäker in den USA, die Amish People und die Quäker, die halt leben wie vor 250 Jahren und die das alles ablehnen, auch Corona sich nicht haben impfen lassen, und komischerweise doch alle überlebt haben. Also da, das wäre eine Gruppe wirklich zur Kontrolle und die haben wirklich signifikant weniger atopische Erkrankungen, Allergien und solche Sachen. Auch ADHS, solche Sachen, die ins Gehirn, also es geht ins Gehirn rein. Und in meinen Augen ist dieser auch Autismus, dieser extreme Anstieg von Autismus, ist auf darauf zurückzuführen. Und ich habe eben noch einen Beitrag gehört vom John F. Kennedy Jr., der über Impfung gesprochen hat, gerade über das Aluminium. Und wenn man mit dieser Impfung, mit der Aluminiumimpfung plötzlich zum Beispiel Erdnüsse zu sich nimmt, dann kann es sein, dass das Aluminium eine Kreuzallergie, eine Allergie gegen die Erdnüsse, hervorruft. Mhm. Also es gibt ja so viele Menschen mit Allergien, die gab es früher nicht.
1: Und ja, ich habe keine. Ja. Also ich habe aber auch noch Dreck gefressen als Kind.
0: Das ist genau das Richtige, genau das Richtige. Das erkläre ich meinen Patienten oder meinen Seminarteilnehmern immer. Das neue Prinzip der Schluckimpfung, mein Schluck Wasser aus der Pfütze nehmen. Also meine Hunde trinken immer draus und dem passiert nichts. Also unterm Strich eigentlich weniger Etipetete. Man muss ja nicht wirklich im Dreck spielen, aber weniger Etipetete ist sehr gut fürs Immunsystem.
1: Man darf ja auch nicht vergessen, dass die meisten Tests, wie wirksam oder wie wenig schädlich etwas ist, ja von den Pharmafirmen, also den Herstellern selber durchgeführt werden. Ne? Also es gibt ja eigentlich keine Stelle, die das alles extremst kontrolliert.
0: Oniswaki Malipons, also das ist natürlich, die machen ihre eigenen Studien. Und das ist eigentlich mein Hauptvorwurf an die evidenzbasierte Wissenschaft. Evidenzbasiert ist natürlich gut, dass alles bewiesen wird. Und nun muss man fragen, wer beweist denn das? Wer macht die Studien? Wer finanziert die Studien? Also 90% sind das genau die Firmen, die die Wirksamkeit des eigenen Medikaments beweisen wollen. Das schneidet erstaunlich gut ab immer. Ich wundere mich immer, dass das immer so gut ist.
1: Ja, ja, also ich bin auch genial, das habe ich auch selbst bewiesen. Sonst beweist es ja keiner. Nochmal zurück zur Impfung. Du hast ja auch vor der HPV-Impfung gewarnt, die Mädchen ab 9 schon verabreicht wird, um sie vor Gebärmutterhalskrebs zu schützen. Dafür bist du auch richtig angegangen worden. Was ist da dein Punkt?
0: Ja, es gibt halt sehr viel Entzündung durch den Körper, auch durch die Adjuvantien, auch in den Eierstöcken. Und es gibt ja so viel Kinderwunschzentren heutzutage. Die gab es nicht, als ich noch jung war. Als ich Student war, da hat man mal gehofft, dass die aktuelle Freundin nicht schwanger wird. Nur ja, nicht schwanger wird. Und heute ist es eher so, wie bekomme ich meine Frau oder Freundin schwanger? Also es gibt in der Fertilität.
1: Da siehst du einen direkten Zusammenhang?
0: Ja, also weil es bewiesen ist, dass die Eierstöcke Entzündungen davontragen können, was vielleicht nicht reversibel ist anschließend.
1: Das heißt dann Unfruchtbarkeit?
0: So ist es. Also immer und nie gibt es nicht in der Medizin, aber die Wahrscheinlichkeit steigt enorm. Es muss ja irgendwo herkommen. Warum ist es heute so, dass die Frauen keine Kinder, also so viel schlechter Kinder kriegen als früher?
1: Naja.
0: Und dieses Verfahren übrigens wurde eingestellt bei der Ärztekammer, wurde eingestellt mit der Begründung, dass ein Arzt auch dann seine Meinung vertreten darf, wenn sie nicht ganz falsch ist.
1: Das ist interessant.
0: Die konnten nicht sagen, dass es richtig ist, können sie nicht zugeben, aber das war halt nicht ganz falsch.
1: Aber auch seit 2021 hat das mit der Unfruchtbarkeit zugenommen. Also auch da, nun ja, ein gewisser Zusammenhang lässt sich da vermuten und vielleicht ist das auch nicht ganz falsch. Nochmal ein anderes Thema, was auch ganz aktuell ist. Ich meine, seit Jahren werden

0: wir ja oder Menschen in Angst gehalten. Das ist ja früher auch nicht so gewesen. Also seit spätestens 6 Jahren, Pandemien, Krieg, Klimakatastrophe. Das sagt ja auch Michael Nils, es wird ja auch versucht, ein ewiger Angstspiegel hochzuhalten. Ja? Was macht das mit uns?
1: Die Menschen sind besser kontrollierbar unter Angst. Gerade bei der Corona-Geschichte, da wurde ja so viel Angst geschürt. Und dass die klügsten Menschen ihr Intellekt ausgeschaltet haben, die haben ihre Angst gefolgt. Also man soll ja nicht aus dem Nähkästchen plaudern, meine Geschwister, beide studiert, nicht die allerdümmsten, aber eine Angst bei Corona und impfen rauf und runter. Also ja. Ich bin das eher das schwärzere Schaf in der Familie, weil die sind halt sehr gebildet, aber auch ein bisschen verbildet. Und hier meine Nachbarn hier, ich wohne auf dem Land, meine Nachbarn hier, die sind so hell auf der Platte, die haben so viel Hausverstand, wie die Österreicher sagen, gesunden Menschenverstand, die haben von vornherein gesagt, das machen wir gar nicht mit. Das machen wir nicht. Und wenn ein Bauer sonntags nach Wien fährt zum Demonstrieren, sein Vieh, also für sein Vieh Ersatz braucht, also das Vieh, das muss der versorgen. Die haben ihre festen Zeiten im Stall. Also das ist für die schon Aufwand gewesen, nach Wien zu fahren jedes Wochenende und ihre Meinung da kundzutun. Und die kannten mich schon lange, bevor ich hierher gezogen bin. Die kannten mich schon und haben mich dann mit offenen Armen empfangen. Also ich fühle mich richtig wohl, muss ich sagen. Unter den sehr verkopften Menschen fühle ich mich nicht mehr so wohl.
0: Geht mir übrigens genauso. Ich wohne auch auf dem Land und Hausverstand ist auch eins meiner Lieblingsworte. Ja. Ja. Du sagst ja, es gibt einen großen Unterschied zwischen Medizinern und Ärzten. Erklär mal.
1: Ja, Mediziner lesen jede Studie. Wir haben schon besprochen, wer macht die Studien. Und die glauben jede Studie, bis sich als Irrtum herausstellt. Und wenn man die ganze Entwicklung in Medizin verfolgt, ist es immer eine Folge von Irrtümern. Nur die Mediziner glauben halt an diesen Irrtum jetzt als die Wahrheit und bis sie wieder in Frage gestellt wird. Also Mediziner sehen den Menschen auch oft an als die Summe von ihrer Organe. Der Mensch ist die Summe seiner Organe, die Leber. Die
0: Leber von 310, ne? Was ist heute dran? Die Leber von 310.
1: Und die sehen den Menschen nicht als Einheit. Also als ich sage, Körper, Geist, Seele gehört immer zusammen. Und der Medizin, denke ich mir, auf der hätte doch Maschinenbau studieren können, weil der nur auf der Organebene bleibt. Aber es gibt durchaus psychische Probleme, auch durch die Angst, die immer geschürt wird. Hoher Cortisolspiegel. Es gibt psychische Probleme, die sich körperlich manifestieren. Wenn ich jetzt den Körper behandle, bin ich auf der völlig falschen Baustelle. Und das haben halt die Mediziner nicht so ganz verstanden, dass man den Menschen als Körper, Geist, Seele ansehen muss und nicht als die Summe der Organe. Und was ein Mediziner gar nicht mag, das können so viele Patienten nachvollziehen, was der Mediziner nicht mag, ist, wenn der Patient sich in die eigene Therapie mit einmischt. Da kriegen die Mediziner so einen Hals, wenn der Patient sagt, ich spüre, das tut mir nicht gut. Wer kann es besser spüren als der Patient? Der Arzt kann es nicht spüren, der Mediziner ist recht nicht. Und die sagen, das ist der Goldstandard, so wird behandelt, frisst oder stirb. Das sind die Mediziner. Und die gibt's zum Saufüttern. Da gibt's viel zu viele von denen. Und dass die Ärzte sind da die vielleicht ein bisschen erfahrener. Ich war früher auch Mediziner. Ja, also ich musste mir das auch alles erst aneignen. Ich habe an der Uni das gelernt, was ich wissen soll, nicht das, was ich wissen muss. Und das ist halt Eigeninitiative, Eigenstudium. Und wenn du jetzt den ganzen Fortbildungskalender, die anschaust bei der Ärztekammer, was die so anbieten. Das ist unterm Strich, es ist alles die Handschrift der Pharmaindustrie. Bei jedem Kongress, bei jeder Fortbildung wird irgendein Produkt hinterher angepriesen, was angeblich lösen würde, das Problem. Richtig lösen, das Problem kann nur die ursächliche Behandlung. Ich kann ein Symptom lange behandeln mit Medikamenten, aber an die Ursache komme ich so niemals ran. Und das wollen, oder ja, das wissen die, glaube ich, schon, aber die wollen es nicht verstehen, weil ein Medikament kann ich halt sehr lange verkaufen. Und wenn ich einen Menschen plötzlich heile, dann ist er verloren für die Medizin.
0: Also meine Erfahrung, und das ist auch schon ein Unterschied zu früher, ne? Ich habe ja auch ein paar Jahre auf dem Buckel, meine Erfahrung heutzutage mit Hausärzten, also du sagst, wo deine Beschwerden liegen und dann kriegst du eine Überweisung zu Ultraschall oder Röhre, also CT oder MRT, oder du kriegst ein Rezept für Medikamente. That's it. Also ja. Ich sehe auch kein Interesse. Man wird auch gar nicht mehr angefasst. Es wird nicht mehr abgetastet oder irgend sowas. Also das finde ich schon wirklich erstaunlich. Wie gehst du vor, wenn ein Patient zu dir kommt?
1: Ganz wichtig, zuhören. Zuhören, ganz wichtig, weil der verrät eigentlich schon in den ersten Sätzen, verrät er selbst die Diagnose, auch wenn er es gar nicht weiß. Also man muss nur aufmerksam zuhören, den Menschen empathisch erfassen und dann natürlich gehört ein bisschen Erfahrung dazu. Ich habe es neulich schon mal erzählt, da war ein älteres Ehepaar ist gekommen, die Frau saß schon mal am Schreibtisch, der Mann kam nach, also im Auto was geholt und schaut den Mann entgeistert an, hat gesagt, ich habe noch kein Wort gesagt, der wusste schon, was ich habe. Also war kein Schnupfen, das war etwas was Selteneres und das ist halt die Erfahrung halt, die da zum Greifen kommt. Also ich glaube, dass Mediziner sich langsam zu Ärzten entwickeln müssen. Und das Schöne, das Tolle ist, in meinen Seminaren habe ich ja immer mehr Ärzte drin sitzen oder Mediziner, die Ärzte werden wollen. Und ich frage im Seminar, frage ich immer, sind so 100 Leute jeweils, frage ich immer in die Runde, gibt's Ärzte, ihr braucht ja nicht schämen. Und da gehen meist so 5, 6 Hände hoch und dann outen die sich als Ärzte, die diese Art der Medizin lernen wollen, vielleicht auch gezwungen durch die eigenen Patienten, die auch selber sagen, ich will das so nicht weiterhaben. Ich möchte keine Tablette haben, ich möchte an die Ursache herankommen.
0: Genau, wie machst du das, an die Ursache herankommen? Also das ist ja, du nennst es ja auch, oder es ist der Fachbegriff essentielle Medizin.
1: Ne? Der ist nicht Fachbegriff, aber den möchte ich etablieren.
0: Okay, wir haben ihn jetzt als Fachbegriff
1: etabliert. Gut, jetzt steht er. Es ist einfach die einfachste Art der Medizin, die einfachste Art. Wir wissen, das habe nicht ich erfunden, das steht im Biochemiebuch drin, dass wir 47, man könnte sich streiten, 48 mit Lithium, 48 essentiellen Substanzen, aus denen bestehen wir. Würde nur eine Substanz ganz fehlen, wären wir tot. Das ist bewiesen. Darum werden die halt lebensnotwendig genannt, diese 47, 48 Substanzen. Das sind die 4 Substanzgruppen. Einmal die Aminosäuren, ganz wichtig. Dann die Fettsäuren, ganz wichtig. Dann Mineralstoffe und Spurenelemente, ganz wichtig. Und die Vitamine. Und die Kohlenhydrate gibt es nicht. Wie eben besprochen, die Kohlenhydrate sind nicht essentiell. Und wenn man das vergleicht mit einem Regenfass, mit 47 Brettern, 47 Dauben, und wenn alle gleich hoch sind, gleich da oben abschließen, dann ist das ganze System auf 100%. Und wenn nur ein einziger Stoff bei 70% ist, egal welcher das ist, ist das ganze System auf 70%. Auch die Selbstheilungskräfte sind auf 70%. Und was ich gemacht habe in meiner Medizin, nur dem Körper Hilfe zur Selbsthilfe zu geben, die Defizite ausgleichen, dass er dann in die eigene Kraft kommt, um dann die Selbstheilungskräfte wirklich wirken zu lassen. Es ist nie der Arzt, der heilt, es ist immer die Natur, die heilt. Mhm. Und da habe ich versucht, nicht ganz erfolglos den Steigbügel zu halten.
0: Also ich fange an und was brauche ich? Ein großes Blutbild, oder?
1: Ja, großes Blutbild hört sich groß an, ist aber ganz klein.
0: Also genau, was macht der Arzt nicht, was ich aber eigentlich bräuchte?
1: Ja, also das Problem ist, der Arzt hat ein Budget pro Kopf, pro Jahr, pro Quartal. Also in 3 Monaten, fürs Labor von 4, höchstens 4 Euro. Jetzt wird aber allein schon Vitamin D 30 Euro kosten. Das geht nicht auf. Wenn der Arzt mehr misst, als er Budget hat, muss er hinter am Ende des Quartals alles selber bezahlen. Das macht er nicht. Dann reden die Mediziner und Ärzte, reden dieses große Labor den Patienten eher aus. Das sollte man umgehen, indem man direkt zum Labor geht. Das hat mehrere Vorteile. Jedes Labor kann Blut abnehmen. Und ich habe so eine Masterclass Blut, da kann man ein PDF runterladen und dann ist genau die Liste von den ganzen wichtigen essentiellen Stoffen, auch von Hormonen, alles, was damit reinspielt. Und mit der Liste geht man zum Labor und lässt da das Blut abnehmen. Auch hat er den Vorteil, weil die Prädiagnostik besser ist. Das bedeutet, wenn beim Hausarzt Blut abgenommen wird und das Blut steht erstmal 3, 4, 5 Stunden, bevor es abgeholt wird vom Laborfahrer oder vielleicht nicht gleich zentrifugiert wird, das Blut arbeitet weiter. Und wenn ich zum Beispiel ein Blutbild hinterbekomme, wo ich in der Auswertung sehe, Kalium ganz hoch und Glucose ganz niedrig, dann weiß ich, das Blut hat gestanden. Das ist wertlos. Die ganze Messung ist für die Wäsche. Ist nicht kuhwarm untersucht worden. Hat zu lange gestanden. Und das passiert im Labor halt nicht. Es gibt einen wichtigen Blutwert, den ich jedem empfehle, zu messen, einmal im Leben, der ist genetisch, brauchen wir nur einmal messen, da heißt zum Beispiel Homozystein. Mhm. Wenn der erhöht wäre, dann habe ich ein höheres Risiko für Gefäßverkalkung, Arteriosklerose. Und Cholesterin von 300 würde mich ziemlich kalt lassen, muss ich sagen. Cholesterin an sich wird völlig überbewertet in der Medizin.
0: Ist das eine Geldkrankheit?
1: eine sehr große Geldkrankheit, weil die Grenzwerte immer weiter nach unten geführt werden und diese Statine, das ist bei jeder Routineuntersuchung beim Internisten, kriegst du Statine, egal wie deine Blutwerte waren. Und die Statine haben halt sehr viele Nebenwirkungen. Die senken zwar das Cholesterin messbar, aber nicht das Risiko. Das ist minimal, was das Risiko für Herzinfarkt, Schlaganfall verringert wird durch das Statin, was die Leute jeden Tag schlucken. Aber was viele Menschen haben, ist dann sind Muskelbeschwerden, Nebenwirkung, muskuläre Zersetzung, Nierenversagen, Glaukom. Was ganz schlimm ist, Demenz. Also wer lange Zeit Statine nimmt, erhöht dramatisch sein Demenzrisiko, weil er im Gehirn braucht die guten Fette. Ich brauche Cholesterin auch im Gehirn. Die Zellwände bestehen aus Fetten. Und wenn ich das Cholesterin konsequent senke über Jahre hinweg, dann können die Reparaturmechanismen oben nicht mehr richtig funktionieren. Also dann kann man fast die Uhr nachstellen, dass die dement werden, diese
0: Menschen. Also diese Statine, also besser gesagt die Medikamente gegen überhöhtes Cholesterin wegwerfen?
1: Ja, sofort. Also habe ich all meinen Patienten sofort, also wenn man zum Kardiologen geht, mal aus Versehen zum Kardiologen, kommt mit drei Medikamenten nach Hause. Also ein Blutfettsenker, sprich Statin, ein Blutdrucksenker, sprich Beta-Blocker, Calcium-Antagonist und ein Blutverdünner. Das Rezept, das liegt eigentlich schon da beim Internisten. Das kriegen die alle, die Patienten. Und wenn die zu mir kamen und hatten auf einem Anamnesebogen diese drei Medikamente aufgeschrieben, dann habe ich gesagt, ach, sie waren beim Kardiologen oder Internisten. Ja, woher wissen Sie denn das? Ja, weil die Medikamente da routinemäßig verabreicht werden. Man kann für fast jedes Medikament eine gesunde, natürliche Alternative heraussuchen. Beispiel Bluthochdruck, Arginin. Natürliche Aminosäure weitet die Gefäße und senkt dadurch den Blutdruck. Und gab es einen Nobelpreis in der Medizin 1998 für diese Erkenntnis, die aber bis heute sich nicht rumgesprochen hat, weil man das Arginin halt nicht patentieren kann. Kann man kein R drauf machen. Darum Nobelpreis hin oder her, es wird nicht angewandt. Das habe ich angewandt.
0: Kann ich es irgendwo kaufen?
1: Überall, Internet, überall kannst du frei kaufen Arginin. L-Arginin ist nicht verschreibungspflichtig, ist eine Aminosäure. Beispiel. Dann Cholesterin, wie gesagt, aber wenn es 300 ist, Cholesterin ist mir wurscht. Wenn ich kein Homozystein habe, kein Lipoprotein habe, nicht rauche und mich genügend bewege, ist 300 Cholesterin völlig nebensächlich. In meinen Augen. Und nach meiner fast 40-jährigen Erfahrung. Mhm. Und wenn das Cholesterin sehr hoch wäre, könnte man zum Beispiel anfangen mit Ballaststoffen. Man könnte den sogenannten enterohepatischen Kreislauf durchbrechen. Normal, wenn man was isst, werden Gallensäuren ausgeschüttet. Und am Ende der Verdauung werden die resorbiert, also recycelt und zurückgebracht zur Gallenblase. Wenn ich aber sehr viel Ballaststoffe esse, zum Beispiel Weizenkleie oder geschoteten Leinsamen esse, dann bleiben die Gallensäuren an den Ballaststoffen kleben. Die werden hinten rausgepfeffert und dann muss der Körper neue Gallensäuren machen. Wie macht er das? Nimmt Cholesterin aus dem Blut und macht aus Gallensäuren.
0: Okay. Und
1: dadurch wird um 10% kann man da ganz locker das Cholesterin senken durch diesen einfachen Umweg. Dann gibt's noch sehr viel Bewegung, das ist natürlich wichtig.
0: Aber dann habe ich wieder Kohlenhydrate, ne?
1: Mit das Ballaststoffe, Weizenkleie hat keine Kohlenhydrate. Das ist ein durchlaufender Posten.
0: Okay, sehr gut zu wissen. Ne? Hat mir jetzt irgendwie...
1: Auf Flohsamenschalen oder Flohsamen, das quillt ums 40-fache auf im Körper. Und hat eine große Oberfläche, kann natürlich viel Gallensäuren absorbieren und dem Weg alles Irdischen zuführen.
0: Aha, okay. Was sind denn noch so ganz wichtige Werte? Also die stimmen müssen, dass man ein gutes Leben führt.
1: Also wie gesagt, die ganzen essentiellen Stoffe hätte ich gerne an der Oberkante. Zum Beispiel, wenn jemand...
0: Nicht im Normalbereich, wo die Ärzte ja zufrieden sind.
1: Normal, wenn du ganz unten bist im Normalbereich, ist genauso für einen Arzt normal oder für einen Mediziner genauso normal, wie in dem oben Normbereich bist. Mhm. Nur wenn du ein Leistungssportler wärst, ist das ein himmelweiter Unterschied, ob hoch oder tief normal. Beispiel Hämoglobin. Hämoglobin, roter Blutfarbstoff, natürlich das Dopingmittel im Sport, weil es halt so gut wirkt. Aber wenn du einen Hämoglobinspiegel im unteren Normbereich hast, läufst du einen Marathon, also als Hobbysportler, brauchst du eine halbe Stunde länger als einen, der im oberen Normbereich ist. Und der hat nicht mehr trainiert, der hat nur bessere biologische Voraussetzungen.
0: Aber komme ich da ohne Doping hin?
1: Ja, auf jeden Fall. Du musst wissen, Hämoglobin ist 1% Eisen und 99% Eiweiß. Aha. Bei der Tour de France gibt es niemanden, der, wie ihr wünscht, ein hohes Hämoglobin und tiefes Eiweiß hat. Das gibt es nicht. Die bedingen sich, die pendeln sich ein.
0: Also der Eiweißspiegel ist wichtig.
1: Für mich das Wichtigste überhaupt.
0: Aha.
1: Das Wort Protein kommt vom griechischen Wort Proteo, das heißt vorangehen. Beim hohen Spiegel gehst du voran, beim tiefen Spiegel gehst du hinten dran. Und beim Seminar wird ja allen Leuten morgens Blut abgenommen. Und dann nachmittags haben die ihre wichtigsten Werte auf dem Tisch. Und dann lasse ich mal die Hand hochgehen und frage, wer hat denn bitte das Eiweiß im oberen Normbereich? Da möchte ich meine Menschen haben, im oberen Normbereich. Und ich mache das aus pädagogischen Gründen auch. Nicht nur persönliches Interesse, sondern dass die Leute sich mal umgucken und gucken, wie viele Hände gehen hoch. Wer ist im oberen Normbereich, wo wir hin sollen? Das sind allerhöchstens 10% der Teilnehmer. Allerhöchstens. Mhm. Sind da, wo wir hin möchten. Und im oberen Normbereich werden alle anabolen Prozesse unterstützt. Muskelaufbau, Knochenaufbau. Und im unteren Bereich werden die katabolen Prozesse unterstützt. Und gerade wenn jemand sagt, junge Frauen sagen das gerne, ich habe einen chronischen Eisenmangel. Den kann ich vom Kopf zusagen, dass sie einen chronischen Eiweißmangel haben. Weil über das Eiweiß bildet der Körper Ferritin, das Eisenspeicherprotein. Steckt auch das Wort Eiweiß wieder drin. Also wenn ich wenig Eiweiß habe, habe ich wenig Eisenspeicherprotein und kann Eisen schlecht halten. Wenn ich jetzt nur Eisen substituiere, ist es Kosmetik. Ich muss Eiweiß aufbauen, dann folgt der Eiweißspeicher. Und dann brauche ich mir ums Eisen eigentlich gar keine Sorgen mehr machen. Das kommt automatisch.
0: Baue ich den Eiweiß auf durch mehr Proteine, Proteinshakes oder irgend sowas?
1: Nicht essen. Ja, man kann, wenn das Eiweiß sehr tief wäre, empfehle ich auch Proteinshakes zu nehmen für eine Weile.
0: Ja.
1: Natürlich sollte man es so machen, wie der liebe Gott das vorgesehen hat, über die normale gesunde Ernährung. Und die sollte halt sehr eiweißhaltig sein und halt sehr viel Lebensmittel und wenig Nahrungsmittel. Also möglichst lebendig sollte alles sein. Und sehr eiweißreich. Und gerade ist ja das Vegane en vogue. Mhm. Und in meinen Augen ist das falsch. Jeder kann machen, wie er möchte. Aber ich messe das ja schon sehr lange, auch bei Patienten, die sich rein vegan ernähren. Und die haben das Eiweiß immer ganz, ganz, ganz tief unten.
0: Können die das nicht irgendwie anders aufbauen?
1: Ja, es ist schwer. Es ist schwer mit Erbsen und so. Es ist sehr schwer. Erbsen und Bohnen haben 10% Kohlenhydrat, 10% Eiweiß, 90% Kohlenhydrat. Du bist vom Kohlenhydrat schon längst satt, bevor du genug vom Eiweiß erwischt hast.
0: Ich wusste gar nicht, dass Erbsen Kohlenhydrate sind.
1: Ja, maximal. Erbsenbohnen. Die gelten immer als Eiweißträger bei den Veganern.
0: Ja, ich dachte immer, Erbsen ist Gemüse.
1: Ja, stimmt. Es gibt auch Karotten, sind auch Gemüse, haben auch relativ viel Kohlenhydrat.
0: Okay.
1: Und gerade jetzt, wenn die jungen Menschen sich jetzt vegan ernähren, weil es en vogue ist und weil es dem Klima nutzt, angeblich, ja, vermute ich, dass ihre Alterserscheinungen früher eintreten werden, wie Osteoporose. Wenn du vorher vielleicht mit 60, 65 ein Thema gehabt hättest, kommt das mit dieser Art der Ernährung, wo ständiges Eiweiß tief ist, kommt das vielleicht schon mit 40.
0: Mhm. Okay, auch spannend. Habe ich was mit, womit ich mich da noch beschäftigen kann. Was ja auch wichtig ist, ist ja die psychische Resilienz, gerade in heutigen Zeiten. Also die psychische Widerstandsfähigkeit und Zuversicht. Das war, glaube ich, noch nie so wichtig, also in unserer Lebenszeit wie jetzt. Aber die schwindet. Also ich sehe viele Mundwinkel, die nach unten gehen, ja, à la Merkel. Und du sagst selbst, also nur 10% in der westlichen Welt haben einen positiven inneren Dialog.
1: Ja.
0: Hat das auch körperliche Ursachen?
1: Ganz wichtig zu wissen, die Hormone im Gehirn, die uns beflügeln, ich nenne das die Rückenwindhormone, die, wenn eine neue Aufgabe kommt, die uns reagieren lässt, das schaffe ich auch noch? Oder wie soll ich das denn noch schaffen? Dass die, wenn die Basisbelastung gleich ist, der eine reagiert so, der andere reagiert so. Und das kann man festmachen, zum Beispiel am Serotoninspiegel im Gehirn und am Dopaminspiegel im Gehirn.
0: Die Glückshormone quasi.
1: Die Glückshormone, Antrieb und Glück. Und genau diese Hormone hängen wieder am Eiweiß. Also die werden aus Eiweißbausteinen gebildet, die sind wieder essentiell, die muss man da reinstecken. Und der Körper kann genauso viel oder wenig Serotonin produzieren, wie der Eiweißbaustein Tryptophan, egal wie der heißt. Das ist der Grundbaustein zur Bildung von Serotonin.
0: Tryptophan. Ist auch nicht patentierbar, ne?
1: Wieder eine Aminosäure, wie Arginin auch, also ein natürlicher Stoff. Und daraus macht der Körper selbst Serotonin. Aus der Aminosäure Phenylalanin macht er selbst das Hormon Dopamin. Und er kann, wie gesagt, genauso viel oder wenig machen, wie Eiweiß vorhanden ist. Und meist ist, sag mal höflich, sehr viel Luft nach oben. Mhm. Und man kann den Serotoninspiegel messen. Das jedes Labor machen. Gehört auch mit zu dieser PDF-Liste, die ich da rausgebe zur Messung. Aber man kann das auch selber testen. Und zwar kurz vorm Einschlafen mal hineinhören in den eigenen inneren Dialog. Wir haben alle so ein inneres Zwiegespräch, was wir ständig unablässig mit uns selbst führen. Also wer jetzt dem Podcast gut folgt, der hört nicht seine eigene Stimme. Aber sobald man das Dösen anfängt, übernimmt der innere Dialog. Allein im Auto, Radios aus, übernimmt der innere Dialog. Wenn wir schlafen, läuft er weiter. Wenn wir träumen, läuft er erst recht weiter. Also nicht wir denken, es denkt. Ganz wichtig, Gedanken kommen, wenn die Gedanken es wollen, nicht wenn wir es wollen. Das können wir nicht steuern. Und wenn ich viel Serotonin habe im Gehirn, kommen automatisch mehr die guten Gedanken. Und wenn ich weniger Serotonin habe, kommen automatisch mehr die negativen Gedanken. Also wenn ich abends auf dem Bett liege und richte und rechte mit Gott und der Welt, also einen negativen inneren Dialog habe, dann habe ich höchstwahrscheinlich zu wenig Tryptophan im Blut, um die Eigenproduktion Serotonin zu optimieren und oder halt sehr viel negativ abgespeichert. Das macht auch viele Menschen falsch, die sich ständig berieseln lassen, auch von den Altmedien, immer Nachrichten hören, 10-mal am Tag das ganze Negative hören. Da wird selten was Positives bekannt gegeben im Fernsehen, außer vielleicht, dass Herr Spahn zurücktritt.
0: Also ich habe ehrlich gesagt, ich gucke sehr viel sowas, also das
1: musst beruflich. Musst du ja.
0: Aber ich habe nicht den Eindruck, dass es mir was ausmacht. Also
1: ja, weil du halt so resilient bist.
0: Ja, wahrscheinlich einfach guter Serotonin-Eiweißspiegel, muss ich auch mal messen lassen. Aber dieses
1: Tryptophan. Du gehst mit dem Hund spazieren regelmäßig.
0: Ich bin
1: das ist auch sehr wichtig für die Psyche, Bewegung.
0: Ich mache Sport, ich gehe im See schwimmen, vor allem im Sommer. Ich gehe sonst jeden Tag da in die Berge, immer im Wald mit dem Hund. Ja, 2 Stunden am Tag.
1: Chapeau.
0: Ja, genau.
1: Es erklärt einiges.
0: Ich merke das auch, seit ich hier lebe, also hier auf dem Land. Vorher war ich ja auch in Städten unterwegs und habe immer von morgens bis abends in einem Büro gesessen. Da ging es mir anders. Also es ging mir da nicht so gut wie jetzt. Ne? Also ich fühle mich auch meist leistungsfähiger, ne? Meistens zum Beispiel.
1: Irgendwo hat jeder einen Hänger. Jeder hat mal einen Hänger, das ist ganz normal. Und auch das Glück kann einen Hänger haben. Glück onduliert. Glück verläuft in Wellenbewegungen. Man muss die Tiefen kennen, um die Höhen genießen zu können.
0: Richtig.
1: Und wenn es immer gleich wäre, wären die Menschen nicht glücklich.
0: Ich habe auch festgestellt, wenn man, sagen wir mal, man fühlt sich schlecht und alles ist irgendwie doof, man muss auch erkennen, dass es seine eigene Realität ist, nicht die Realität. Ich finde das sehr hilfreich, weil viele Leute gehen ja davon aus, das ist so. Aber es ist im Grunde nur mein Zustand im Moment, der kann in einer Stunde anders sein.
1: Ganz, ganz genau. Und die Sichtweise, genau.
0: Genau, das ist mir auch, ja genau. Magnesium spielt auch eine wichtige Rolle.
1: Riesenrolle. Magnesium, auch das haben die meisten Menschen ja in der Unterkante, im unteren Normbereich, jetzt im oberen Normbereich. Man muss wissen, die Anzahl der Kraftwerke pro Körperzelle, Mitochondrien, ist abhängig vom Spiegel Magnesium im Blut. Und wenn ich viel habe, habe ich viel Mitochondrien. Wenn ich wenig habe, habe ich weniger Kraftwerke in den Körperzellen. Das ist so einfach biologisch aufbaubar, diese Kraftwerke, wenn ich das aufs Magnesium achte. Und wenn ich Magnesium zu wenig habe, kann ich es nicht mit Jod ausgleichen und umgekehrt. Das ist halt dieses Essentielle in dieser Medizin. Man muss genau das finden, was fehlt. Jeder Gärtner weiß, wenn die Sonne zu wenig scheint, nutzt es nichts, wenn du mehr gießt. Ja? Mhm. Du musst das Substrat finden, was fehlt, und das musst du optimieren. Und das ist halt das Geheimnis, möchte ich gar nicht sagen. Das ist die Basis meiner Medizin gewesen. Ist ja kein Geheimnis, das ist ja angewandte Biochemie. Es macht halt nur keiner.
0: Ist denn egal, welches Magnesium ich kaufe? Das gibt ja so viele. Magnesium 400, Magnesium 500.
1: Das ist natürlich die Mengenangabe, 300, 400.
0: Ich weiß.
1: Dann gibt es natürlich verschiedene Galeniken, Citrat. Es gibt verschiedene Darreichungsformen vom Magnesium. Und da gilt es nicht one size fits all. Mhm. Das kann man schlecht sagen, dass das alles gleich gut wirkt bei jedem gleich. Da sind die Menschen einfach zu unterschiedlich. Und dann müsste man vielleicht mal ein Mischpräparat ausprobieren und ganz wichtig dann auch wieder mal kontrollieren, dass es steigt.
0: Mischpräparat heißt?
1: Ja, wo verschiedene Galeniken drin sind. Aha. Nicht nur Citrat beispielsweise, sondern auch Oxale, andere Magnesiumarten einfach mit drin sind. Und das kontrollieren. Und ganz, ganz wichtig zu wissen, wenn Leute zum Beispiel Zusammenhänge erkennen, Tryptophan, Serotonin. Das habe ich nicht ich erfunden, das steht in jedem Biochemiebuch steht das drin. Und wenn Leute sagen, ja, ich habe jetzt schon mal Tryptophan genommen, aber es geht mir trotzdem nicht besser, dann frage ich immer, wie viel haben sie denn genommen? Ja, was draufsteht auf der Packung? Also was draufsteht, steht juristisch drauf, nicht therapeutisch. Das kann man auf ums Zehnfache erhöhen, um wirklich in den therapeutischen Bereich hineinzukommen beim Tryptophan oder beim Magnesium genauso. Also da darf man wirklich hochgehen bis zur Durchfallgrenze, bis kurz vor die Durchfallgrenze. Zu viel Magnesium heißt Durchfall. Also so viel nehmen, was die Hosen halten. Und okay. Manche sagen, immer vom Sport nehme ich Magnesium, immer vom Sport. Dann sage ich, ja, gerade dann sollst du es nicht nehmen. Wenn du ein bisschen zu viel erwischt, musst du vielleicht ziemlich schnell hinter die Büsche gehen. Ne?
0: Also ja, ich nehme morgens und abends eine Magnesium 400.
1: Das ist schon mal ganz gut. Wäre natürlich der Königsweg, wäre natürlich mal nachmessen. Wie hoch ist mein Spiegel? Bin ich im oberen Normbereich? Bin ich im mittleren Normbereich? Habe ich noch Luft nach oben? Kann ich noch mehr Mitochondrien im Körper haben, die mir das Leben erleichtern, die mehr Energie verleihen? Also wenn man das misst und optimiert, ist natürlich der Königsweg.
0: Okay. So, es macht Spaß, so eine eigene Sprechstunde jetzt mit dir zu haben.
1: Machen Sie sich mal frei.
0: Ja, genau. Ja, das ist das einzig Blöde, es ist halt sehr öffentlich. Ne? So, also den Leuten geht's nicht so richtig gut. Ja, also im ersten Halbjahr 26 waren Angestellte im Schnitt knapp 10 Tage krank. Ja, das in Deutschland. Die Anzahl der verschriebenen Medikamente ist seit 2000 extremst angestiegen. Ja, mindestens 10% der Deutschen nehmen Psychopharmaka. Vielleicht sind es auch mehr.
1: Es sind mehr.
0: Das habe ich so ein bisschen ergoogelt, muss ich sagen. Aber es sind mehr. Was hast du für eine Zahl?
1: Ja, eher so 15-20%, hohe Dunkelziffer. Es sagt ja nicht jeder offen, dass er es nimmt.
0: Okay, dann gehen wir mal von 15-20% nehmen Psychopharmaka. Das klingt natürlich alles nicht nach einem besonders gesunden Land. Was würdest du tun, wenn du allmächtiger Gesundheitsminister wärst?
1: Also ich würde halt diese essentielle Medizin verbreiten. Mhm. Und ich würde, ganz vorsichtig schätzt, vorsichtig, glaube ich, könnte man 30% vom Gesundheitsetat einsparen, wenn man das machen würde und wegkäme dadurch von dieser Polypharmazie. Den Leuten wirklich das gibt, was sie brauchen, gegen erhöhten Blutdruck, gegen erhöhtes Cholesterin und dass sie das auf natürliche Art und Weise bekämpfen. Und dann könnte man einen Haufen Medikamente in die Tonne klopfen. Also ich will nicht sagen, dass alle Medikamente schlecht sind. Gibt gute auch, auf jeden Fall. Mhm. Wenn man Infektionen hat, dass es Antibiotika gibt, durchgebrochenen Blinddarm, Antibiotika, dann ist es natürlich gut, dass es sowas gibt. Ist nicht alles schlecht. Aber es wird viel zu viel verordnet und die häufigsten Todesursachen sind der Herzinfarkt, Schlaganfall, Nummer 1 und dann Krebs Nummer 2. Und ich weiß nicht, ob du ahnst, was die dritthäufigste Ursache ist.
0: Mhm, Nebenwirkungen von Medikamenten.
1: So ist es.
0: Also das habe ich schon bei einem Interview mit Gerd Reuter erfahren.
1: Ganz genau. Die Medizin selbst und nicht der Kunstfehler, sondern die leitliniengetreue Medizin ist die dritthäufigste Todesursache. Und wer den Professor Jörg Spitz kennt, Vitamin-D-Papst in Deutschland, der, wenn ich es richtig erinnere, sagt sogar, ist es die Nummer 1. Nummer 1 ist die Medizin selber. Und die ist natürlich so gut etabliert und auf jedem Kongress werden immer neue Medikamente vorgestellt. Und nie wird geguckt, wie kann ich denn Medikamente verhindern. Und das wollen ja die Patienten haben, das ist das Schöne. Die Patienten wollen das haben. Die wollen diese Art der Medizin haben. Und jetzt hoffe ich, dass auch durch unser Interview heute noch mehr Mediziner sich zu Ärzten entwickeln wollen und den Schlüssel lernen zur essentiellen Medizin. Und das würde sehr viel Leid ersparen, sehr viel Nebenwirkungen ersparen und unterm Strich sehr viel Geld sparen. 30% Minimum von den 400 Milliarden Gesundheitsetat.
0: Super. Vielen Dank, Michael. Das war ein ausgesprochen informatives, ich habe ja schon vorher recherchiert, aber ich habe trotzdem viel Neues erfahren, ausgesprochen informatives und höchst unterhaltsames Gespräch. Es ist immer ein Vergnügen mit dir. Dankeschön.
1: Das kann ich nur zurückgeben. Vielen Dank, liebe Milena. Vielen Dank.
0: Tja, Leute, ich habe gelernt, auch wir sind gefordert, wenn es um unsere Gesundheit geht. Tabletten schlucken und gut ist, das hilft ja eher der Pharma als uns. Es ist ja wie in allen Bereichen, die wir hier auf diesem Kanal schon so oft besprochen haben. Wir müssen unser Leben, unseren Geist und unseren Körper selbst in die Hand nehmen, uns informieren und wie ein echter, souveräner Bürger agieren. Ich wünsche euch eine gute Zeit. Bis bald.
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1: 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Europa hat seine Importe von russischem Gas im zweiten Quartal im Jahresvergleich um mehr als 10% gesteigert und gleichzeitig gesetzlich beschlossen, diese Importe bis 2027 vollständig einzustellen. Dies verschafft Russland erheblichen Einfluss auf einen Kontinent, der schlechter auf den Winter vorbereitet ist als zu Beginn der letzten Energiekrise. Die Lage hat sich mit fast jeder Woche weiter verschlechtert, weshalb die Prognosen nun zum dritten Mal nach unten korrigiert werden müssen. Mehr als 90% aller Terrorermittlungen in Deutschland haben mit Islamismus oder Migration zu tun, teilte das Portal NIOS unter Verweis auf eine Antwort der Bundesregierung auf die Anfrage des AfD-Bundestagsabgeordneten Martin Hess mit. Ein Vergleich zum Vorjahreszeitraum zeigt demnach, dass die Fälle im Bereich islamistischer Terrorismus um rund 54% stiegen. Der Seekrieg zwischen Russland und der Ukraine im Schwarzen Meer eskaliert und gefährdet den globalen Getreidehandel. Seit dem 6. Juli greifen ukrainische Drohnen gezielt Schiffe an, die russisch kontrollierte Häfen im Asowschen und Schwarzen Meer anlaufen, darunter Öltanker und Getreidefrachter. Als Folge hat der Logistikkonzern Maersk den Betrieb im Hafen Odessa eingestellt und Schiffe nach Konstanza umgeleitet. Russland und die Ukraine steuern zusammen 25-30% der globalen Weizenexporte und etwa 11% der Maisexporte. Über das Asowsche Meer laufen rund 25% der russischen Getreideausfuhren. Die Angriffe treiben die Weizenpreise an der Börse in Chicago bereits 30% über das Vorjahresniveau. Die Trigger FM-Meldungen. 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
4: Glaubwürdigkeits-Harakiri von Kanzler Merz bei Pressekonferenz. Ein Kommentar von Rainer Rupp. Bei einer gemeinsamen Pressekonferenz mit Bundeskanzler Friedrich Merz am 21. Juli 2026 in Berlin ließ der autokratische Präsident Aserbaidschans Ilham Aliyev eine Bombe platzen. In seiner eigenen Hauptstadt Baku habe es geheime Gespräche zwischen deutschen und russischen Politikern gegeben und das komplett hinter dem Rücken der aserbaidschanischen Behörden. Zur Überraschung der anwesenden Journalisten zerlegte Aliyev damit komplett die öffentliche Leugnung von Kanzler Merz, der nur Minuten zuvor vor den versammelten Medienvertretern ohne rot zu werden behauptet hatte, er wisse nichts von einem geheimen deutsch-russischen Treffen, das tatsächlich in Baku vom 12. bis 14. Juli stattgefunden hat. Dieser Widerspruch ist offensichtlich und höchst peinlich für den CDU-Kanzler, der angeblich dafür bekannt ist, Zitat, stets penibel bei der Wahrheit, Zitat Ende zu bleiben, selbst wenn er mit ihr häufig recht ökonomisch umgeht, wie böse Zungen behaupten. Nun, wir leben in schwierigen Zeiten und der ehemalige Top-EU-Politiker, der EU-Kommissionspräsident und frühere Vorsitzende der Eurogruppe Jean-Claude Juncker hatte schon im Jahr 2011 bei einem Interview im deutschen Fernsehen gesagt, Zitat, wenn es ernst wird, muss man lügen, Zitat Ende. Mit diesem Satz versuchte Juncker seine Lügen während seiner Amtsgeschäfte als harmlose kleine Sünden zu rechtfertigen. Konkret ging es damals um Junkers Dementis gegenüber der Presse bezüglich geheimer Treffen der Euro-Finanzminister zur angeblichen Rettung Griechenlands. Tatsächlich ging es damals dabei aber um die Rettung der Großbanken Frankreichs, Deutschlands und anderer EU-Länder auf Kosten der griechischen Bevölkerung, von der große Teile in Armut getrieben wurden. Dennoch gehört Junkers Satz, wenn es ernst wird, muss man lügen, heute nicht nur zum Allgemeinwissen der politischen Eliten in den EU-Ländern, sondern auch zu deren Handlungsmaxime. Das trifft natürlich auf die grundehrlichen Politiker der deutschen Koalitionsregierung absolut nicht zu, auch wenn es für Kanzler Merz bei dieser Pressekonferenz ziemlich ernst zuging. Denn das deutsch-russische Geheimtreffen in Baku war zum Zeitpunkt der besagten Pressekonferenz am 21. Juli längst nicht mehr geheim, sondern es war am 16. Juli bereits Thema einer Kontraste-TV-Doku um 21.45 Uhr mit dem Titel »Geheimtreffen in Baku«. Die Sendung wurde mit diesem Text angekündigt. Zitat: Was besprechen Platzek und Pofalla mit Putin-Getreuen? Der deutsch-russische Petersburger Dialog wurde 2001 von Schröder und Putin ins Leben gerufen. Nach dem russischen Angriff auf die Ukraine wurde er von deutscher Seite offiziell eingestellt. Recherchen von Kontraste und der Wochenzeitung Die Zeit legten im Herbst 2024 offen, dass die russische Seite das Gesprächsformat im Verborgenen weiterleben lässt, zumeist in Baku, der Hauptstadt Aserbaidschans. Dass vergangenes Jahr mit Ralf Stegner ein aktiver SPD-Politiker dabei war, machte Schlagzeilen. Mittlerweile hat es in Baku ein weiteres Treffen gegeben, diesmal wieder mit dabei der ehemalige SPD-Ministerpräsident Matthias Platzek und Ex-Kanzleramtsminister Ronald Pofalla von der Union. Wir haben die Ex-Politiker vor Ort gefragt, was sie mit den Russen zu besprechen hatten und ob die Bundesregierung davon weiß. Beitrag von Chris Humps und Markus Pohl. Zitat Ende. An dem Geheimtreffen hatte also auch ein Kollege von Kanzler Merz, nämlich der Ex-Kanzleramtsminister der CDU, Ronald Pofalla, teilgenommen. Aber deshalb kann man nicht zwingend davon ausgehen, dass Merz, trotz des gegenteiligen Anscheins, nicht die Wahrheit gesagt hat, wenn er bei der Pressekonferenz behauptete, von dem Treffen seines CDU-Kollegen mit bösen Russen in Baku nicht gewusst zu haben. Man kann schließlich nicht von einem Bundeskanzler verlangen, über solche Nebensächlichkeiten wie den Versuch eines CDU-Kollegen zum Kreml-Chef Kontakt aufzunehmen, informiert zu sein. Allerdings gibt es in den alternativen Medien böse Zungen, die behaupten, a, dass Friedrich Merz als Bundeskanzler vor dem Hintergrund der gefährlichen Ukraine-Krise alle Versuche, über eine diplomatische Hintertür Kontakt zum Kreml aufzunehmen, mit besonderer Aufmerksamkeit verfolgen sollte, denn dies könnte für die wirtschaftliche und politisch-militärische Zukunft Deutschlands von höchster Bedeutung sein. B. Wenn Friedrich Merz aber von dem Geheimtreffen in Baku wusste, er es aber vor der Öffentlichkeit vertuschen bzw. als irrelevante Nebensache abtun wollte, dann war sein Auftritt bei der Pressekonferenz ziemlich jämmerlich. Und die Hauptstadtmedien haben wieder ihren Ruf als brave Hofberichterstatter bestätigt, von denen niemand erwarten kann, dass sie bei noch so offensichtlichen Widersprüchen des Kanzlers mit ein paar Fragen nachgehakt hätten. C. Andere wiederum erinnert das Verhalten von Merz an die EU-Kontroverse, bei der die EU-Außenbeauftragte Kaja Kallas Gespräche mit Kreml-Chef Putin als Falle bezeichnet hat, während EU-Ratspräsident Costa genau diese Gespräche einzufädeln suchte und dafür von Frankreich, Deutschland und anderen Kriegstreibern heftig kritisiert wurde. Am Ende wurde die EU-Kontaktaufnahme mit Moskau komplett gestoppt von Kanzler Merz. EU-Ratspräsident Antonio Costa hatte im Juni 2026 tatsächlich versucht, einen direkten Kommunikationskanal nach Moskau aufzubauen. Sein Kabinettschef Pedro Lurti führte in den Wochen vor dem EU-Gipfel zwei kurze Telefongespräche mit Kreml-Vertretern. Costa verteidigte dies öffentlich und argumentierte, die EU müsse eigene diplomatische Kanäle haben und dürfe sich nicht nur auf andere, zum Beispiel die USA, verlassen. Glaubwürdigen Berichten zufolge war es Merz, der den Vorstoß erst gebremst und dann komplett gestoppt hat. Bei dem geschlossenen EU-Gipfel in Brüssel, 18. und 19. Juni 2026, kam es zu einem offenen Konflikt. Bundeskanzler Friedrich Merz und der französische Präsident Emmanuel Macron kritisierten Costas Alleingang scharf. Laut übereinstimmenden Berichten Politico, Reuters, Kiew Post, NZZ und anderen haben Merz und Macron die Versuche Costas, im Namen der 27 Mitgliedstaaten Kontakt zum Kreml aufzunehmen, scharf verurteilt und zurückgewiesen. Sie argumentierten, der Zeitpunkt sei falsch und, falls es später doch zu Gesprächen komme, sollten die großen Mitgliedstaaten, insbesondere das E3-Format, Frankreich, Deutschland, Großbritannien, die Führung übernehmen, nicht der EU-Ratspräsident. Ein deutscher Diplomat nannte Costas Vorgehen, Zitat, höchst unprofessionell, Zitat Ende, weil er das Ausmaß der Kontakte zunächst verschwiegen habe. Deutsche Medien formulierten es teils noch deutlicher. Merz habe Costa, Zitat, gerügt, Zitat Ende, beziehungsweise den Vorstoß de facto gestoppt bzw. sabotiert. Die bereits hergestellten Kontakte blieben auf zwei kurze, inhaltsarme Gespräche beschränkt. Eine Ausweitung oder Institutionalisierung des Kanals durch Costa wurde durch den Widerstand von Merz und Macron verhindert. Bei der Pressekonferenz behauptet Merz wiederum das genaue Gegenteil, dass er und die EU es sind, die alles versuchen und ständig an den Kreml appellieren, endlich an den Verhandlungstisch zu kommen, dies aber vom Kreml immer abgelehnt würde. Hier folgt die offizielle Mitschrift der Bundesregierung der diesbezüglichen Aussage von Kanzler Merz. Die Aussage beginnt mit einer Verneinung der Frage eines Journalisten, ob er von dem angeblichen Geheimtreffen in Baku gewusst habe. O-Ton Merz, Zitat: Ich kann Ihnen darauf eine einfache Antwort geben, mir ist von einem solchen Treffen nichts bekannt. Wir machen ja seit Monaten den Versuch, Präsident Putin zu einem Gespräch zu bewegen. Wir haben zusammen mit der Ukraine mehrfach auch auf der europäischen Ebene Gesprächsangebote vorgelegt. Präsident Putin weigert sich, zu solchen Gesprächen zu kommen. Insofern wiederhole ich, was ich auch in den letzten 14 Monaten von dieser Stelle aus leider immer wieder sagen muss. Es liegt allein an der russischen Regierung und am russischen Präsidenten, diesen Krieg zu beenden, und es liegt allein an ihm, in Gespräche und gegebenenfalls in Friedensverhandlungen einzutreten. Er weigert sich beharrlich, das zu tun, und solange er das tut, gibt es keine andere Möglichkeit, als der Ukraine in ihrem Überlebenskampf gegen die russische Aggression weiter zu helfen. Wir werden das tun. Wir werden das europäisch abgestimmt tun. Ich bin Präsident Aliyev sehr herzlich dankbar, dass er diesen Krieg, die Ursache, den Verlauf und ein mögliches Ende dieses Krieges genauso einschätzt, wie ich es gerade hier gesagt habe. Zitat Ende. Mit einer Erinnerung an eine Rede von Julian Assange 2011 auf einer Antikriegsdemonstration in London versucht das Mitglied des EU-Parlaments Martin Sonneborn und mit einigen eigenen Kommentaren die Ursache des Ukraine-Kriegs und die Reaktion von Merz und Kompanie verständlich zu machen. Am 23.07.2026 veröffentlichte Sonneborn auf seinem Ex-Kanal folgenden Text, der mit der kurzen Rede von Assange beginnt, Zitat: Es gibt keine Gesellschaft mehr. Was es gibt, ist eine transnationale Sicherheitselite, die damit beschäftigt ist, die Welt mit ihren Steuergeldern unter sich und ihresgleichen aufzuteilen. Die Kriegstreiber in diesem Land und anderen Ländern haben ein Bündnis geschlossen, um Geld aus den USA, der EU, aus jedem NATO-Staat heraus zu den eigenen Finanzeliten zu schleusen, indem sie es im Blut der Menschen waschen, das in den Kriegen in Afghanistan, dem Irak, Somalia, dem Jemen, Pakistan vergossen wird. Zitat Ende. Weiter mit dem Text von Sonneborn, Zitat: Jüngere werden vielleicht erschrecken und vielleicht auch Vergessliche unter den Älteren, weil die Sätze, die Julian Assange 2011 auf der Antikriegsdemonstration in London gesagt hat, Sätze sind, die er gestern gesagt haben könnte. Sie beschreiben nämlich ein Muster, das Muster westlicher Wertekriege und ihrer drei wiederkehrenden Wesensmerkmale. Die Werte, mit denen sie legitimiert werden, gibt es nämlich nicht, jedenfalls nicht bei denen, die vorgeben, sie mit vorgehaltener Waffe zu vertreten. Und diese Kriege sind ausnahmslos Angriffs- und Profitkriege, werden von der als Verteidigungsbündnis vermarkteten NATO antizipiert, orchestriert und exekutiert. Sie ziehen die weitere Vermögenskonzentration in den Händen weniger nach sich, womit sie, ausnahmslos, aber nicht ausschließlich, der Profitmehrung professioneller Kriegsprofiteure dienen. Immer dasselbe, in zeitlichen Schleifen, auratischen Wellen, historischen Episoden. Dasselbe Muster wieder und wieder, dieselben knarzenden Argumentationsschemata und Narrationsabsolutismen. Dieselben Behauptungen, Tatsachenverdrehungen, Selbstvergewisserungen. Dazu der immer gleiche Raub an der Gesellschaft und den Menschen, die sie tragen. Dieselbe soziale Verantwortung.

0: Osch hatte schon damals und hat noch heute recht. Wir müssen eigene Netzwerke und Bündnisse schließen, um unsere Werte gegen den eigennützigen Zynismus der Kriegstreiber zu behaupten. In diesem Land und anderen Ländern. Heute, vor 2 Jahren, war Julian Assange nach 14-jähriger politischer Verfolgung und Haft endlich wieder frei. Zitat Ende. Anmerkung der Redaktion. Alle Links zum Thema finden Sie in der Schriftversion dieses Artikels.
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1: Liebe Zuschauer, sehr geehrte Damen und Herren, ganz herzlich willkommen am heutigen Dienstag zu einem neuen Video-Interview mit Peter Hane. Ich begrüße Sie ganz herzlich, Herr Hane.
2: Lieber Helmut Reinhardt, herzliche Grüße aus Berlin. Hier ist heute Nacht meine Heizung angesprungen. Also die Erderhitzung ist hier voll angekommen. Die ganze Woche nachts 12 bis 14 Grad, tagsüber nur 20 Grad. Aber die politische Erde, die ist heißer denn je.
1: Ja, ich möchte anfangen mit dem bemerkenswertesten Post dieses Jahres auf X. Und der kam vom Bundeskanzler Merz, der halt sich dort geäußert hat zum Rücktritt von Jens Spahn, dass er unvermeidlich gewesen sei. Und tatsächlich aus seinem Mund die Worte kamen: Glaubwürdigkeit ist in der Politik das höchste Gut. Da war ich so dermaßen sprachlos, ich wusste nicht, ob ich lachen oder heulen sollte, weil aus diesem Mund diesen Satz zu hören, das war für mich wirklich unfassbar. Wie ist es Ihnen damit gegangen?
2: Ja, also für diesen Satz würde unser Freund Uwe Steimle sofort vom Verfassungsschutz besucht, denn das ist ja Satire hoch 180. Ich habe nur gedacht, ein Mann wie Merz ist jetzt endgültig irgendeiner Wahnvorstellung, einer Halluzination, einem Delirium verfallen oder man findet ja gar kein Wort mehr. Man kann in der Psychologie rumsuchen, auch in der Biologie, wie kann man diese Krankheit beschreiben, medizinisch und geistig. Da merkt man jetzt endgültig, sie leben in einer völlig anderen Welt. Und natürlich hat er objektiv mit diesem Satz recht. Nur ist er ja selber derjenige, der diese Glaubwürdigkeit nicht nur täglich, sondern stündlich in Frage stellt. Gerade in dieser Causa Spahn mit dieser ganzen Leihmuttergeschichte, was ja auch alles von der Sprache her, das muss man auch schnell wieder sehen, verharmlost wird. Es geht nicht um Leihmütter, sondern es geht um Mietmütter. Hier werden Mütter gekauft, gemietet, um Kinder auszutragen von irgendwelchen Schickimicki-Jungs, die da mal eben eine 250.000 überweisen und etwas ethisch völlig Unmögliches tun und etwas, was in Deutschland aus gutem Grund verboten ist. Und dann redet Merz von Glaubwürdigkeit. Man fasst das ja gar nicht mehr. Und ich kann sagen, ich bin's jetzt endgültig satt, mich mit diesem Merz und seiner CDU noch weiter zu beschäftigen. Ich habe jetzt in den letzten Tagen immer wieder gedacht und auch gesagt, wer jetzt noch CDU wählt, der hat die Kontrolle über sein Leben verloren. Und es ist hochinteressant, dass jemand, der immer sehr zurückhaltend war in dieser endgültigen CDU-Vernichtung, wie unser Kollege Julian Reichelt, der Chef von NIOS, gestern glasklar im Zusammenhang einmal mit Spahn, aber auch mit dem ganzen Islamismus und der Gewalt in Deutschland der CDU so die Leviten gelesen haben, dass ich dachte, Ulrich Siegmund säße da jetzt im Studio und hätte nur eine andere Sprache oder eine andere Stimme. Man riecht sich jetzt nur noch auf, aber dass Merz sich hinsetzt, auch im Sommerinterview des ZDF, und völlig empathielos diesen Fall Spahn wegschiebt und sagt, ja wieso, der ist doch jetzt zurückgetreten, jetzt ist doch alles getan, jetzt sind wir doch wieder ganz glaubwürdig und weil wir glaubwürdig sind, ist er jetzt zurückgetreten und damit ist alles gut. Irre, irre.
1: Ja. Ja, und dann gibt es ja noch die Verfassungsrechtlerin Brosius Gersdorf, die tatsächlich jetzt gefordert hat, dass Leihmutterschaft in Deutschland erlaubt sein soll. Und diese Abtreibungsfetischistin hat Jens Spahn verteidigt und das wäre quasi ein Grundrecht, dass man sich ein Kind kaufen könne. Und tatsächlich hat sie noch gesagt, dass Männer sich aus der Diskussion raushalten sollten, weil das Frauenthemen wären. Also mit der Frau stimmt ja irgendwas auch nicht so richtig. Weil ich denke, man muss es einfach so sagen, da werden Frauen als Brutkästen missbraucht. Ja. und mit Geld gelockt. Und das ist ethisch ja und christlich, von christlicher Seite her, völlig abzulehnen, meiner Meinung nach. Wie sehen Sie
2: das? Ja, da braucht man, also ich sehe das ja auch ganz klar als Christ. Und Sie haben sich ja mit unserem Freund Matthias Matusek auch darüber unterhalten. Nur ich sage immer, hier braucht man überhaupt kein Christ zu sein. Ein Evolutionsideologe, weit weg vom Christentum, sieht das ganz genauso. Oder man lese nur die neuesten Nachrichten von Emma, also dieser Abtreibungsideologin Alice Schwarzer, mit der ich mich ja gestritten habe bis aufs Messer vor 20 Jahren. Ich bin da ja zum Pascha des Monats ernannt worden, weil ich doch so frauenfeindlich bin, weil ich die wunderbare Abtreibung ganz furchtbar finde. Und diesen Slogan, mein Bauch gehört mir. Diese Frauen stehen jetzt auf den Barrikaden gegen Spahn, gegen diese ganze Leihmuttergeschichte. Und sie haben jetzt Dinge in den letzten Stunden auf den Tisch gebracht, da bleibt einem ja der Atem stehen. Die haben jetzt mal veröffentlicht, liebe Frau Brosius Dingenskirchen, lesen Sie denn das alles nicht? Aber in Klammern, lieber Helmut Reinhardt, die passt ja bestens zur CDU. Als sie vorgeschlagen wurde zur Verfassungsrichterin und jeder wusste, das ist eine Hasserin der AfD, und gleichzeitig eine Befürworterin der totalen Abtreibung, hat Julia Klöckner, nicht die Weinkönigin der CDU, als Bundestagspräsidentin ihre Fraktion aufgerufen, ihr müsst jetzt unbedingt diese Frau wählen, denn sie ist ganz in unserem Sinne. Auch die CSU hat sich damals eingesetzt, man solle sie wählen. Die Abgeordneten sind erst hellhörig geworden, als ihre Wahlkreise auf der Matte standen. Dasselbe haben wir ja jetzt auch bei Spahn. Also das nur mal in Klammern. Emma, diese linke Frauenrechtlerzeitung, hat jetzt online in den letzten Stunden mal aufgedeckt, was eigentlich in diesen Verträgen mit den Leihmüttern steht. Das heißt, diese Leihmütter haben keine Rechte an dem Kind. Es könnte ja theoretisch sein, dass eine Frau, die 9 Monate dieses Kind unter dem Herzen hat, sagt, ich will es eigentlich behalten, aus emotionalen Gründen. Geht nicht. Wenn diese beiden Partner, die dieses Kind sozusagen bestellt haben für 250.000, wenn die sich in den 9 Monaten in dieser ja polygamen queeren Szene da wieder auseinandergelebt haben, kann es sein, dass die auf diesem Kind sitzen bleibt, weil die sagen, wir wollen es überhaupt gar nicht haben. Es kann sein, wenn dieses Kind das falsche Geschlecht hat, was die gerne nicht gerne wollen, muss es abgetrieben werden. Das unterschreibt alles diese Mietmutter. Oder wenn das Kind Behinderungen aufweist. Das heißt, hier wird ein Designer-Baby nach dem Wunsch von so zwei Jungs kreiert. Und diese Mietmutter hat 0 Rechte. Aber was ich viel schlimmer finde, Helmut Reinhardt, und da muss man doch jetzt, da platzt einem der Kragen, dieses arme Kind hat keine Rechte. Denn es geht doch, die Mutter, da kann man immer nur sagen, diese Mietmutter da, die ist selbst schuld. Wobei ich sagen muss, es ist doch eine Linie, dass Frauen sich aus welchen Gründen auch immer verkaufen oder verkaufen müssen. Das ist entweder Prostitution oder diese Mietmuttergeschichte. Übrigens, das Eldorado dafür ist in der Ukraine. Man muss doch das alles wieder mal zusammen sehen. Wir idealisieren die Ukraine, die wir mit Milliarden unterstützen, was ein korruptes Land ist, was ein Land ist letztlich ohne Demokratie, denn Zelensky ist ja überhaupt nicht gewählt, die Wahlen finden ja gar nicht statt, wegen Krieg und tralala. Komischerweise ist meine ganze Nachbarschaft jetzt gerade nach Kiew gefahren mit Flexbussen, die alle ausgebucht waren, um da schön Urlaub zu machen, also so viel zum Krieg. Die Syrer ja auch. Aber Ich erlebe es doch hier in Berlin. Die Hauptnation für Prostitution sind minderjährige ukrainische Mädchen. Und das Eldorado für Leihmütter ist entweder die USA, also siehe Spahn, oder aber die Ukraine. Aber diese Frauen haben keine Rechte. Aber das Schlimme ist, in dem Vertrag steht schon drin, die wenigsten Rechte hat das Kind. Wenn es einem nicht gefällt, wird es abgetrieben. Und da muss ich sagen, wenn das in Deutschland in irgendeiner Weise überhaupt diskutiert wird, sind wir doch krank. Und wenn es von CDU und CSU nicht nur diskutiert wird, sondern praktiziert wird, ich kann nur unsere Zuschauer einmal bitten, innezuhalten. Es wird von den C-Parteien, CDU und CSU, praktiziert. Denn jetzt bei Spahn ist das Ganze ja erst aufgeflogen. Ich glaube, dass wir beiden es waren, die bei Streeck, dem Bonner Professor, der ja in der Corona-Zeit durchaus eine gute Meinung hatte und kritisch war als Virologe, als der mit seinem Partner da das gleiche Verfahren hatte, gab es ja überhaupt keinen Aufschrei. Gott sei Dank gibt's ihn ja jetzt. Und jetzt kommt diese Dame daher mit dem Doppelnamen. Und statt dass das sofort von der Politik niedergebügelt wird, da müsste ein Merz doch jetzt auftreten und müsste sagen, ich als Bundeskanzler, als CDU-Vorsitzende werde diese Diskussion in Keim ersticken. Nein, wir werden uns ja noch wundern, was da rauskommt. Denn die CDU hat ja letztes Mal auch geschlafen. Also gut, dass Sie das jetzt ansprechen. Das hat doch dem Ganzen jetzt nur noch die Krone aufgesetzt. Aber, und ich bin jetzt in einem wirklich beruhigt und dankbar, die Leute sind doch wacher, als man denkt. Dieses ist ein Thema, was so sensibel ist, dass die Menschen sagen, jetzt reicht's. Und man muss sich vorstellen, dieser Skandal um Spahn, der ja für mich ein Skandal Merz ist, es hat mit Spahn wenig zu tun, es ist Merz, dieser Versager, der von Glaubwürdigkeit spricht, das ist bigott, das ist heuchlerisch, pharisäerisch, und es fällt einem ja gar nichts anderes mehr ein. Und ich bin wirklich endgültig satt, darüber ernsthaft diskutieren zu müssen und Verständnis zu zeigen. Aber der müsste doch jetzt auftreten und müsste sagen, diese Diskussion beenden. Aber das geschieht ja nicht.
1: 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So, und jetzt geht's weiter und vielen Dank für Ihre Aufmerksamkeit.
3: Ja. Und Hendrik Streeck wurde ja auch auf der Bundespressekonferenz vom Sprecher des Kanzleramtes verteidigt. Und zwar wurde gesagt, dass Streeck sich ja nie politisch dazu geäußert hatte und sich gegen die Leihmutterschaft ausgesprochen hatte. Und deswegen wäre das in Ordnung. Das muss man sich mal vorstellen. Das sind Leute, die deutsche Gesetze umgehen. Ja, das scheint ja legal zu sein, aber trotz allem ist das eine Sache, die moralisch überhaupt nicht geht. Dann noch ein Satz zu den, Sie hatten gesagt, 250.000 Euro kostet so ein Kind. Ich hatte gehört von 150 bis 250.000 Euro, vielleicht je nachdem. Aber da muss man sich auch die Frage stellen, was von dem Geld kommt eigentlich bei den Frauen an?
1: Ja.
3: Weil da stehen ja immer Agenturen hinter, die das vermitteln. Also ich vermute stark, dass so eine Frau dann wahrscheinlich nur 40, 50, 60.000 Euro bekommt und der Rest bei den Agenturen verbleibt, ne?
2: Ja, wenn überhaupt. Also das ist so ein perverser Menschenhandel, was da stattfindet, das ja selbst, lieber Helmut Reinhardt, auch das habe ich gestern noch mal recherchiert, dass selbst die UNO sich damit beschäftigt. Das ist ja die Organisation, die eigentlich nur Schwachsinn verbreitet und völlig überflüssig ist. Und von Frau, wie hieß sie nochmal, Baerbock da geleitet wird. Das ist ja auch so eine Lachnummer, diese ganze UNO. Die kann man auch sofort auflösen. Aber in dem Fall sind sie hellhörig. Und die UNO kämpft ja gegen diese Form des Menschenhandels, weil es ja ein Gesamtpaket ist. Hier werden Frauen ausgebeutet, hier werden Kinder letztlich missbraucht, misshandelt, kaputt gemacht. Denn lieber Helmut Reinhardt, man, wie soll ich sagen, man muss ja tief durchatmen, wenn man sich überhaupt vorstellt, dass so etwas in der Debatte ist, egal ob es christlich ist oder nicht. Es ist sowas von inhuman und unmenschlich. Denn dieses Kind, wenn es denn zur Welt kommt, das ist ja dann ein Segen, was für ein Schicksal hat denn das? Und ich habe mir das mal überlegt, ob bei Streeck oder jetzt auch bei Spahn. Das sind prominente Leute. Dieses Kind wächst jetzt auf ohne Mutter. Und die Mietmutter ist ja noch nicht mal die Mutter, obwohl sie dieses 9 Monate unter dem Herzen hatte. Ich sage mal nur in Klammern, in den Epstein-Akten steht schwarz auf weiß, grauenvoll, wie Babys dort missbraucht worden sind für Sex. Und damit diese Babys den Saugreflex haben, den die Männer ja dann wohl wünschen, wird die Stimme der Mutter eingespielt. Und da atme ich erstmal tief ein über diese unfassbare Schweinerei und sage auf der anderen Seite, ist das denn nicht der endgültige Beweis, dass ein Kind seine Mutter braucht, die 9 Monate dieses Kind unter dem Herzen hatte, weil sie sogar die Stimme erkennt. Und man kann ja, man braucht kein Semester Psychologie studieren, ich hab's ja nun. Der gesunde Menschenverstand sagt einem das. So, dieses macht die ganze Sache ja noch viel schlimmer. Aber Sie haben ja völlig recht, das ist ein Handel, ein grausamer Handel. Übrigens, diese ganze Vertragsgeschichte, dann aber auch die Herstellung, was sie dazu alles an Zutaten brauchen, das ist ja alles irre, wenn man sich das vorstellt, dauert mindestens 1 Jahr, wenn nicht gar länger. Das heißt, bei Spahn sind wir ja immer von 9 Monaten ausgegangen. Der hat das doch schon nicht nur lange geplant, sondern auch lange konkret vorbereitet. Anders geht das überhaupt gar nicht. Das heißt, diese ganze Lüge ist ja noch breitflächiger. Und wenn dann ein Merz sich hinsetzt und spricht von Glaubwürdigkeit. Und übrigens ist Ihnen aufgefallen, von der CSU hört man gar nichts. Haben Sie irgendwas von Söder gehört? Wo ist denn die CSU? Ein Strauß wäre doch einmarschiert in Berlin und hätte die vom Acker gefegt, diese Spahns, und hätte sich das nicht bieten lassen. Hier wird ja, der Einzige, der sich gemeldet hat, ist der katholische Bischof von Passau, Bischof Oster, ein früherer Radiomoderator, der zum Glauben an Jesus Christus gekommen ist, Theologie studiert hat, Priester geworden ist und jetzt einer der letzten klar denkenden Bischöfe ist, auch der jüngeren Generation. Der hat sich aufgeregt, zu Recht. Und da bin ich ganz froh, dass er vor allem in Bayern die Leute wachgerüttelt hat, dass man sich das nicht gefallen lässt. Ein Söder ist doch schon wieder in Deckung gegangen. Und wissen Sie, was mich am meisten aufregt? Diese ganze Bagage von CDU und CSU ist jetzt ausschließlich dabei, die Nachfolge von Spahn zu regeln. Das heißt, es geht wieder nur um Posten, nur um Macht, nur um Personal. Wer wird was und wann und wie? Und es geht nicht um das eigentliche Thema, um Glaubwürdigkeit, aber auch, dass man immer wieder sagt, wir haben hier eine ethische Grenze überschritten. Es gibt ja nicht mehr inzwischen als dieses. Die Abtreibungsfrage ist geregelt. Wenn man jetzt sagt, man behält den Paragraphen 218, es ist Unrecht, die Abtreibung, sie wird aber nicht verfolgt. Auf diesen Kompromiss, ich finde ihn schlecht, aber da hat man sich ja jetzt drauf geeinigt und hat gedacht, jetzt ist das ganze Thema vom Tisch. Jetzt beginnt es ja noch dramatisch. Ich frage mich jetzt, was muten uns CDU und CSU als nächstes zu?
3: Ja. Ja, Hanne, Sie haben gerade etwas ganz Wichtiges erwähnt, nämlich, dass es nicht nur bei diesen Babyfarmen in der Ukraine um Leihmutterschaft geht, sondern dass dort Kinder produziert werden, auch für den Sexhandel. Und ich weiß nicht, ob Sie das mitbekommen haben, das ist schon viele Jahre her, da wurden in Asien auf einem Flughafen Babyfleischpillen gefunden. Und liebe Zuschauer, bitte googeln Sie mal Babyfleischpillen. Da gibt es zig Berichte aus Mainstream-Medien, die darüber berichtet haben. Das Thema war dann wieder schnell vom Tisch. Diese Babyfleischpillen dienen der Verjüngung von Menschen, also das Gleiche, was man über Adrenochrom sagt. Und ich glaube, dass das mit dieser Leihmutterschaft einfach nur die Spitze des Eisberges ist und dass darunter noch viel, viel mehr ist und vielleicht auch diese ganze Diskussion eine Ablenkung ist. Kommen wir jetzt nochmal zu Jens Spahn. Sie sagen, er muss das schon seit über einem Jahr geplant haben. Er muss doch realisiert haben, als er das geplant hat, und er weiß ja, was er gesagt hat, er hat Leihmutterschaft abgelehnt, eindeutig. Hat er das aus irgendeinem politischen Kalkül getan? Wollte er vielleicht Friedrich Merz extrem schaden? Was steckt dahinter?
2: Also ich würde jetzt wirklich schon sagen, das ist ein Stück Biografie, das natürlich vor allem in diesen Kreisen, es war ja, also der erste Schritt bei der homosexuellen Frage war ja, wie gestaltet man eine Partnerschaft und wie wird die rechtlich abgesichert? Und ich erinnere mich ja noch, ich war selber dabei, als Angela Merkel, ich weiß nicht bei welcher Wiederwahl, ich glaube bei ihrer vorletzten, als sie in der Kanzlerrunde dort, also in der Spitzenrunde vor der Wahl, wurde sie ja konfrontiert mit der Frage Homo-Ehe. Und dann sagte sie, ja, muss man sich vorstellen, das ist ja alles erst ein paar Jahre her. Das ist für die CDU natürlich eine ganz schwierige Frage. Aber sie hätte jetzt sich doch arrangiert mit der Frage, dass es diese eingetragenen Partnerschaften gibt. Dann kam ja die berühmte Nachfrage, aber was ist, wenn die jetzt Kinder haben wollen? Da ging es übrigens um Adoption, da ging es ja noch nicht mal um Leihmütter. Und da sagte sie spontan, das kann ich mir nicht vorstellen, dass zwei Männer ein Kind adoptieren. Das sagte sie ganz spontan. Ich werde es nie vergessen. Und das wurde ja dann stark diskutiert, aber hat ihr natürlich bei der Wahl nicht geschadet, weil die CDU-Wähler eben so denken oder dachten. Das heißt, das ist erst 10, 15 Jahre her. Heute hat sich das ja erweitert und dramatisiert, dass es jetzt nicht um Adoption geht, sondern sogar um Leihmutterschaft und dass das jetzt sogar normalisiert werden soll. Und hier ist natürlich in dieser Szene, und ich erlebe das ja in Berlin, ich meine, Streeck, Spahn, die hängen doch ganz eng zusammen, das ist alles ein Netzwerk. Der Gesundheitspolitiker Spahn, der immer schon von der Pharmaindustrie gesponsert wurde. Ich könnte Ihnen da einiges erzählen, ich tue es aber nicht. Ich weiß nur, was ich sage. Gesponsert, finanziert, schon als Bundestagsabgeordneter von der Pharmaindustrie. Streeck als Virologe, dann dessen Ehemann ja ebenfalls, oder Partner würde ich ja sagen, in die Regierung NGOs verwoben ist. Das heißt, hier ist ein Netzwerk. Das Ganze ist natürlich abgesprochen worden mit der Bild-Zeitung, mit dem stellvertretenden Chefredakteur, der auch zu dieser Szene gehört, das ja offen sagt. Das heißt, hier ist ein Netzwerk in Gang, das glaubte, und darum geht's ja jetzt, sich über alle Konventionen hinwegzusetzen und um alle Gesetze hinwegzusetzen und nach dem Motto, ach, das wird schon alles durchgehen, denn Deutschland ist ja jetzt nun so weit, nicht wahr? Ich finde ja hier in Berlin, ich könnte das jetzt hier zeigen mit der Kamera, ich habe ja hier dieses Lageso, wo die Flüchtlinge ihre Millionen da abholen, vor mir, ein staatliches Gebäude, da weht als Landesfahne und als Bundesfahne und als Europafahne überall der Regenbogen. Die anderen Fahnen sind alle weg. Das heißt, hier gibt es eine Szene, die natürlich zusammenwirkt. Und dann entsteht auch der Wunsch, dass man sagt, ja, also jetzt wollen wir auch mal ein Baby haben und wir haben ja auch Geld genug. Also ich meine, ein Aldi-Verkäufer käme ja gar nicht auf die Idee, diese Leihmuttergeschichte überhaupt anzudenken, weil er dafür keine Kohle hat. Das ist doch wieder etwas nur für diese Parallelgesellschaft, die im Geld schwimmt und man sich fragen muss, woher kommt eigentlich das Geld? Woher hat denn ein Sparkassenangestellter Herr Spahn dieses viele Geld?
1: Ja. Also, Herr Hane, wie läuft das genau? Haben Sie da Informationen? Denn Bundestagsabgeordnete müssen ja ihre Nebeneinkünfte offenlegen. Läuft das vielleicht doch dann über Delaware oder Cayman Islands, dass sie da irgendwelche Überweisungen kriegen? Ich vermute das ja auch stark, genau wie mit Markus Krall habe ich da öfter schon drüber gesprochen. Ja. Dass von diesen ganzen Geldern, die ins Ausland fliegen, die fliegen ins Ausland, die Gelder.
2: Fliegen und fließen.
1: Genau, fließen. Dass die Politiker da irgendwie ein Cashback kriegen, was dann auf irgendwelche Offshore-Konten geblasen wird, so dass sie dann für den Rest ihres Lebens in Saus und Braus leben können, auch nach der Karriere.
2: Ja, also da brauchen wir ja gar nicht groß drüber zu reden. Da muss man nur ein bisschen seine Fantasie anstrengen, dass das natürlich so läuft, kann sich ja jeder vorstellen. Also der Partner von Spahn war ja ganz aktiv im Maskenhandel. Das war ja ganz öffentlich. Das heißt, die haben sich doch die Gelder gegenseitig zugeschoben. Das war nicht nur, und da kommen wir ja bei Spahn, wo die Leute zu Recht jetzt sagen, was regen wir uns jetzt eigentlich auf über diesen Fall? Der Mann hätte niemals diesen führenden Posten in der CDU/CSU haben dürfen, wegen der ganzen Verbrechen rund um Corona. Gott sei Dank bricht ja auch dieses jetzt langsam auf. Übrigens auch alles von Merz unterschätzt. Dass die Leute auch das, und da bin ich Ihnen ja dankbar, Helmut Reinhardt, und den anderen Alternativmedien, und so haben wir uns ja auch kennengelernt bzw. gegründet, das waren ja die Corona-Maßnahmenverbrechen, die uns Millionen, Milliarden gekostet haben, ganz abgesehen von den vielen Toten, von den Opfern, von den psychischen Störungen, die ja meist auch Kinder jetzt ihr Leben lang mit sich tragen müssen. Das heißt, das ist ja ein Gesamtzusammenhang. Also eins ist völlig klar, und da haben Sie aber recht. Das müsste man jetzt fordern, dass Spahn die Finanzierung offenlegt. Wie ist dieses Kind finanziert worden? Ich weiß nicht, ob man das rechtlich kann.
1: Ja, es ist interessant, wirklich. Es ist interessant, wenn man das mal beobachtet, weil er kriegt ja als Bundestagsabgeordneter und Fraktionsvorsitzender sind es so wahrscheinlich so um die 20.000, die er im Monat.
2: Ja, doch schon mindestens, ja.
1: Ja, genau. So, das ist viel,
2: na gut,
1: viel
2: da
1: Geld. Das ist viel, viel Geld. Das ist viel, viel Geld. Aber trotz allem, wenn ich mir dann ein Kind leiste für 250.000 Euro, eine Villa für 4 Millionen. Und da muss man dazu sagen, die Finanzierung für Politiker durch Banken ist gar nicht so einfach, weil die Banken genau wissen, die können nach 4 Jahren vielleicht ohne Job dastehen und haben dann dieses Einkommen nicht mehr, wenn sie nicht mehr im Bundestag gewählt werden. Also das ist gar nicht so leicht. Natürlich wird Jens Spahn auch seine Verbindungen zu Banken und so weiter haben, die dann da ein Auge zudrücken oder so etwas, ne? Aber trotz allem interessant, dass man mit so einem Gehalt mal eben so eine 4-Millionen-Villa kaufen kann, die ja mittlerweile wieder verkauft ist, weil da so viele Päckchen mit Scheiße drin gefüllt sind.
2: Na gut, der hat ja auch Wohnungen sonst genug noch in Berlin. Nein, nein, das ist insgesamt so unfassbar. Und lieber Helmut Reinhardt, da, ich meine, wir können ja alle unsere bisherigen Interviews immer fröhlich wieder abspielen. Wir beiden haben es doch schon vor einem Jahr gesagt. Das Hauptproblem in Deutschland ist, wir haben eine eigene Kaste, eine Parallelgesellschaft, die besteht aus Politikern und Hauptstadtjournalisten, die glaubt, sie hätte eigene Gesetze, eigene Regeln und muss sich auf jeden Fall an die Regeln der Allgemeinheit nicht halten. Die gelten nur fürs dumme Volk. Sie haben, ich schreibe das ja in meinem Buch, das Wandlitzgefühl. Das heißt, sie sind völlig losgelöst vom normalen Leben, können sich das Ganze auch finanzieren und glauben, das Volk würde sich an sowas gewöhnen oder sich das gefallen lassen. Und jetzt haben wir einmal einen Punkt, wo es knallt. Es hätte ja schon viel eher knallen müssen, auch in der Personalie Merz, Spahn, Sie haben das ja alle gerade angesprochen. Oder ist es denn normal, dass der Kanzler 2 Privatflugzeuge hat, dass seine Frau mal eben für 100.000 Euro, das muss man sich mal vorstellen, mit der Regierungsmaschine in Deutschland von einem Ort zum anderen fliegt, wo jeder normale Mensch mit dem Auto fahren würde? Oder
1: Berlin nach Köln war das, ne? Berlin
2: ja, nach Köln. Das muss man für 100.000 Euro von Berlin, das ist doch alles Wahnsinn. Sie leben im Feudalismus, in einer eigenen Gesellschaft. Und man hat sich daran gewöhnt. Wissen Sie, die Lebensstile der Politiker, die wir beiden kennengelernt haben, als wir, Sie natürlich erst recht, aber auch ich noch jugendfrisch war, das war ein Helmut Schmidt, das war ein Helmut Kohl, die lebten da in Reihenhäusern oder in einem Bungalow. Wo
1: ich Orgersheim, ne? Das ist der berühmte Bungalow in Orgersheim, ja.
2: Begraben sein wollen in dem Haus. Aber die Merkel hat da ihre Datsche gehabt. Es waren doch ein Müntefering, Hans-Jochen Vogel, wenn wir diese ganzen Leute einfach mal auflesen, selbst ein Westerwelle, die haben doch alle ganz normal gelebt. Dieser Feudalismus ist doch jetzt erst als neue Mode aufgekommen, dann noch gepaart eben mit dieser woke-queeren Community, die auch wieder in sich vernetzt sind. Und dann ist doch der Schritt weiter, sich dann auch noch seine intimsten Wünsche zu befriedigen, ist doch dann, das geht doch ineinander überförmlich. Und da haben sie sich aber verkalkuliert. Denn jetzt geht es auch für viele Leute, dass sie sagen, also jetzt reicht es uns. Und ich kann ja sagen, ich bin es endgültig satt, dass wir uns von dieser Parallelgesellschaft verarschen lassen. Denn es ist ja nichts anderes. Wir beiden werden sofort aufgeschrieben, wenn wir falsch parken oder wenn wir durch ein Radar kommen oder wenn wir sagen, ein Politiker ist ein Schwachkopf. Und alle anderen dürfen in einem gesetzesfreien Raum leben. Und das ist es ja. Gucken Sie sich den Fall Weimar an. Der Mann ist ja immer noch im Amt. Ja. Alle Vorwürfe sind nach wie vor bestehen, wie man hier politische und regierungsamtliche Interessen verwoben hat mit wirtschaftlichen Vorteilen und. Ich will ja das Wort Korruption gar nicht sagen. Aber dieser Fall ist ja völlig vergessen, da redet kein Mensch mehr drum. Im Gegenteil, Herr Weimar beschäftigt sich jetzt mit dem Verbot der AfD und mit dem, das ist ja alles irre. Und jetzt kommt plötzlich das Volk und sagt so, jetzt ist Schluss. Und das kommt natürlich.
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5: 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Die Welt steht vor einer gefährlichen Verknappung von Diesel und Benzin. Nicht mehr nur Rohöl dient als geopolitisches Druckmittel, sondern vor allem die fertigen Kraftstoffe. Zerstörte Raffinerien, leere Lagerbestände und neue Drohungen der Houthi-Rebellen treiben die Preise bereits nach oben und drohen Transportkosten, Produktion und Verbraucher hart zu treffen. Besonders schwer wiegen die Ausfälle bei Raffinerien. In Russland haben ukrainische Drohnenangriffe große Teile der Kapazität lahmgelegt, was zu einem weitgehenden Exportstopp für Diesel geführt hat. Zusätzlich verschärfen die Houthi-Rebellen die Lage, indem sie Schiffe im Roten Meer und der Meerenge Bab al-Mandab bedrohen. Diese Route ist eine der letzten verbliebenen Ausweichwege für Ölprodukte aus dem Nahen Osten. Analysten warnen bereits vor einer möglichen Nachfragezerstörung, bei der Unternehmen und Verbraucher schlicht weniger fahren und produzieren können. Die deutsche Industrie verliert nach Erkenntnissen ihres Bundesverbands jeden Monat rund 15.000 Arbeitsplätze. Die Lage der Industrie ist kritisch, sagte die Hauptgeschäftsführerin des Bundesverbands der deutschen Industrie, BDI, Tanja Gönner. Die Industrie habe sich immer gewandelt und stehe nun mit KI vor einer neuen industriellen Revolution, meinte sie weiter. Kritiker sehen jedoch Deutschland weiter auf dem absteigenden Ast, da auch der KI-Zug inzwischen für die deutsche Industrie abgefahren ist, heißt es. In einem Clip auf Instagram verkündet Bundeskanzler Friedrich Merz stolz, dass von Januar bis Juni in Deutschland über 3000 neue Unternehmen gegründet wurden. Fast so viele wie im gesamten Rekordjahr 2025. Ein Zeichen wirtschaftlicher Stärke, so die Botschaft. Was das Video verschweigt. Im Jahr 2025 meldeten laut Statistischem Bundesamt 24.064 Unternehmen Insolvenz an. 2.252 mehr als im Jahr 2024. Die Anzahl der Insolvenzen steigt damit um 10,3%. Auf jede Neugründung kamen auf diese Weise rechnerisch 8 Pleiten. Auch werden neue Firmen meist nicht für die Produktion neuer Produkte gegründet. Vielfach handelt es sich um Firmen zur Steuerreduzierung oder Vermeidung von der sogenannten Fluchtsteuer, die jeder bezahlen muss, der Deutschland verlässt und ein Unternehmen hatte oder hat. 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
2: Teil, Herr Weimer beschäftigt sich jetzt mit dem Verbot der AfD und mit dem, das ist ja alles irre. Und jetzt kommt plötzlich das Volk und sagt so, jetzt ist Schluss. Und das kommt natürlich zum absolut falschen Zeitpunkt für die, die ja glaubten, sie seien auf der sicheren Seite. Jetzt sind sie das nicht mehr. Und das Ventil werden wir ja im September erleben. Und es ist schon interessant, wir beiden gucken ja auch ab und zu NIOS und die haben ja oben im am Bildschirm in der rechten Ecke Schicksalswahl 6. September und dann zählen sie die Tage runter. Das ist die Wahl in Sachsen-Anhalt. Und hier ist die Chance, zur Normalität zurückzukehren. Um wirklich an einer Stelle mal zu sagen, wir lassen uns das jetzt nicht mehr bieten.
1: Glauben Sie wirklich, Herr Hane, dass Sie sich die Butter vom Brot nehmen lassen oder über die Briefwahlen die Wahl so dermaßen manipulieren, dass die AfD knapp scheitern wird?
2: Also, ich denke, der Sog wird jetzt so sein, dass man da sehr viel manipulieren müsste, wenn man der AfD den Sieg nehmen würde. Denn die heutigen INSA-Umfragen, die ja vor wenigen Stunden jetzt veröffentlicht worden sind, schließen den Spahn-Skandal noch nicht mit ein. was Hermann Binker, der Chef von INSA, INSA ist ja das seriöseste und glaubwürdigste, was wir haben, ein Umfrageinstitut. Und die haben jetzt festgestellt, schon vor der Spahn-Geschichte hat die Union wieder 1 Prozentpunkt verloren.
1: Auf 21,
2: die,
1: ne?
2: Aber die 21. sind bei 21 und die AfD ist jetzt bei 29,5. Das heißt, der Kipppunkt, den wir beiden ja auch schon beschrieben haben, ist ja 30-20. Also CDU, CSU 20 und AfD 30. Dann ist der Kipppunkt erreicht. Dann gibt es eine Lawine, dann geht die CDU, CSU schnell unter die 20 und dann sind sie erledigt. Wobei man da immer noch sagen muss, Merzens Partei, die CDU, hat noch 16% in Deutschland. Und Herr Söder hat die Partei der CSU runtergewirtschaftet auf 4%. Wenn man das noch einberechnet, ist ja noch viel schlimmer. Das heißt, jetzt ist eine Sogwirkung da. Dann muss man sagen, Sachsen-Anhalt ist ein kleines Land. Ich meine, die Häme des Bundespräsidenten darüber, also wissen Sie, man kann sich ja nur noch aufregen und kann hoffen, dass man keinen Herzinfarkt kriegt. Der setzt sich doch vorletzten Sonntag in ZDF ins Sommerinterview, um erstmal die AfD und er muss jetzt die Demokratie retten und so weiter, um dann zu sagen, und Sachsen-Anhalt, das sind ja nur 3% der Deutschen, nach dem Motto, was interessiert uns die? Und jetzt füge ich mal eins ein, lieber Helmut Reinhardt, bei der ganzen Nachfolgefrage, was kommt nach Spahn? Und da gibt's ja jetzt ein völliges Chaos im Sinne von, es wird alles jetzt umbesetzt. Das Kabinett wird umgesetzt, das Kanzleramt wird umbesetzt, Fraktionen umbesetzt, weil sich ja diese wenigen Leute, die sie nur noch haben, hin und her schieben müssen. Kein einziger Ossi ist dabei. Wer jetzt uns im Osten zuhört und dann noch CDU wählt, der kann ja nicht nun alle Tassen im Schrank haben. Es gibt keinen einzigen Namen aus dem Osten. Der Westen verteilt das jetzt alles unter sich. Auch die woke-queeren Seilschaften, was die Leihmütter angeht und die Kinder, die man sich da, die Jungs, die man sich da produzieren lässt. Alles Wessis. Alles Wessis. Das heißt, die Spaltung unseres Volkes wird immer deutlicher. Der Widerstand kommt fast nur noch aus dem Osten. Und jetzt zu Ihrer Frage, ist völlig klar, Sachsen-Anhalt ist ein winziges Land. Die Wahlkampf, ich meine, ich habe ja die Wahlkampf-Auftaktveranstaltung vor ein paar Tagen in Magdeburg hier bei mir live verfolgt. Da habe ich, wissen Sie, ich habe doch 50 Jahre lang an Hunderten von Parteitagen Wahlkampfveranstaltungen, ich bin doch von einer zur anderen getingelt. Ich kann es doch vergleichen. Das war wie Strauß früher. Das war wie Kohl früher. Alles Schwarz-Rot-Gold. Aufbruch. Reden, die Mut machten, die zur Normalität riefen, die wieder sagten, wir wollen Sicherheit, wir wollen Familie, wir wollen ein normales Leben und, und. Und jetzt kommt die Botschaft von Siegmund in Sachsen-Anhalt und bei der Auszählung der Stimmen seid dabei. Denn man darf es ja, man darf ja in die Wahllokale, man darf als Bürger sich das angucken. Das wird ja nur nicht getan. Also Entschuldigung, ich lebe doch hier bei mir nebenan. Könnten wir jetzt hingehen, ist Wand an Wand, ist mein Wahllokal in Berlin, in dem meine Stimme gefälscht wurde, in dem meine Wahl gefälscht wurde. Und weil das aufgeflogen ist, konnte man hier ja, wurde die Wahl ja nochmal wiederholt. Hier ist es ja Gott sei Dank aufgeflogen.
1: Aber nicht die Bundestagswahl.
2: Ja, also es wurde ja auch nur teilweise, also es war alles halbherzig, ist völlig klar. Aber sie konnten es nicht mehr verschleiern, weil es so offenkundig war. Und ich habe ja die Akten selber gesehen. Und hätte ich auch zu Hause bleiben können bei der, ist ja irre. Ich glaube, dass das in Sachsen-Anhalt nicht passieren wird. Die Leute werden in die Wahllokale gehen, sie werden sich die Auszählung angucken. Und ich habe den Eindruck, all die Vorbereitungen, die jetzt schon laufen, gucken Sie mal an, dass selbst CDU-Funktionäre jetzt schon der AfD Geld überweisen für den Wahlkampf. Ist ja ein Zeichen. Sie haben sich alle damit abgefunden, der nächste Ministerpräsident heißt Ulrich Siegmund. Die Wirtschaft ist längst auf dem Weg zur AfD. Ich weiß es von einigen Unternehmern, die sagen, wir haben uns längst mit der AfD arrangiert und wollen dann neu starten in diesem Land. Ich kann nur wünschen, dass das Gleiche für Mecklenburg-Vorpommern auch kommt. Berlin, wo er auch gewählt wird, ist rettungslos verloren. Aber ich habe da wirklich Hoffnung, denn es kommt ja zu der ganzen, zu dem Skandal eines Merz, einer CDU-Regierung, die auch noch das C im Namen hat, kommt ja das andere Thema, was jetzt immer virulenter wird und was uns jeden Tag jetzt erreicht, nämlich die zunehmende Gewalt dieser illegal hier lebenden sogenannten Flüchtlinge und Asylanten. Hier haben wir eine Blutspur durch Deutschland. Jetzt wird jedes Dorf inzwischen bedroht. Und das wird die eigentliche Entscheidung bringen für alle der nächsten Wahl.
1: Ja. Wir hatten an einem Mittwoch jetzt vor ein, zwei Wochen 3 extreme Gewalttaten in Deutschland. Ein Student in Trier ist erstochen worden, hinterrücks. Der Afghane sprang da aus dem Gebüsch und ist einfach wahllos, willkürlich auf diesen jungen Kerl eingestochen, der gestorben ist. Und keiner dieser 3 Straftaten hat es in die Tagesschau geschafft. Das ist, muss man sich mal überlegen. Es ist so unfassbar, wie das normalisiert wird. Das ist einfach so. Ja, das ist nun halt so, können wir halt nicht ändern und machen.
2: Ja, ja, es ist normalisiert, aber es ist ja übrigens das Gleiche, ist ja bei Corona auch. Es betrifft ja die eigene Biografie. Nach dem Motto, wenn ich das jetzt berichte, muss ich ja eingestehen, dass ich in meiner Euphorie, die Flüchtlinge sind nur Bereicherung und wie großartig und sind ja alles Facharbeiter und Ärzte, die da kommen und alle hoch ausgebildet und alle friedfertig und alle wollen nur das Gute und so. Das war ja die Lyrik sowohl der Medien als auch der Politik. Dann muss ich ja gleichzeitig eingestehen, dass ich da voll auf die Schnauze gefallen bin und mich geirrt habe. Da das aber untypisch ist, vor allem für Journalisten und Politiker, Fehler einzugestehen, redet man sich entweder schön, also sind alles Einzelfälle und alle psychisch gestört und alle müssen ja jetzt in die Psychiatrie. Der Witz ist, dass die, die aber in der Psychiatrie sind, gleichzeitig noch die Verbrechen begehen, ist ja alles Wahnsinn. Das lässt sich jetzt alles aber nicht mehr halten. Also Sie haben ja eben einige Fälle aufgezählt. Ich habe mir hier mal ein Zettelchen gemacht und habe eben mal nur mal alles gegoogelt. 15. Juli in München, Somalia belästigt sexuell eine Frau im Bus. Ruhpolding, alles 15. Juli. Ein Afghane sticht mit Messer wahllos auf Menschen in dem winzigen, wunderbaren oberbayerischen Ort. Der Nachbarort Traunstein, alles in Bayern. Ein Türke mit einem Klappmesser und Flaschen geht auf Leute los. Trier, was Sie eben erwähnt habe, der Afghane ersticht einen Studenten. In Ulm, ein Eritreer geht mit Flaschen gegen einen Handyverkäufer vor. Witten, Syrer will mit Messer im Asylheim, sticht um sich rum. Wittenberg, Lutherstadt, ein Syrer zieht sich vor Frauen aus und will sie vergewaltigen. In Wolfhagen, ein Slowake verprügelt einen Zugbegleiter. 18. Juli, Berlin, Rumäne sticht im Görlitzer Park einen nieder. Bonn, alles am 18. 3 Jugendliche missbrauchen ein 14-jähriges Mädchen auf dem Spielplatz. Bremen, Schüsse auf einen Kioskbesitzer. Brilon, Wahlkreis von Herrn Merz, da ist die Frau Amtsgerichtspräsidentin. Schlägerei auf dem Schützenfest durch Syrer. Dresden, vorbestrafter Türke schlägt Syrer mit Hammer. Ekling, Bayern, Araber gegen Dorffestbesucher. Frankfurt am Main, 2 schwulenfeindliche Angriffe mit Gasflaschen. Ebenfalls Frankfurt, alles am 18. Taxifahrer wird angegriffen. 19. Juli, Jena, Araber wirft Flaschen. Sondershausen, ein Marokkaner mit Messer im Supermarkt. 16. Juli in Gera, Georgia, rauben Einkaufszentrum aus. Magdeburg, Drogendealer, Syrer werden hochgenommen und. Alles an ein, zwei Tagen. Und Helmut Reinhardt, was haben die alle gemeinsam? Große Preisfrage.
1: Ja, das sind alles Deutsche, Uwes, Helmuts und Peters.
2: Richtig. Und es sind ja die australischen Austauschstudenten. Genau. Aber nein, ich meine was ganz anderes. Ich gucke ja bei jedem plötzlichen Todesfall, was haben die zu Corona gesagt? Bei allen Prominenten. Und da kann ich immer, ich gewinne immer. Die waren die Masken- und Impffetischisten. Impfen, impfen, impfen. Jetzt sind sie tot. Das Gemeinsame an dem, was ich hier vorgelesen habe, ist, fast alle der Bundesländer und der Orte und Städte sind CDU und CSU regiert. Traunstein, Ruhpolding, München, Ulm. Man kann es eins nach dem anderen zählen. Das heißt, das Eldorado, die eigentlichen Kalifate, sind in den Ländern, wo die Innenminister, die ja für die Sicherheit zuständig sind, zur CDU oder zur CSU gehören.

0: die uns beiden, Sie sitzen Gott sei Dank jenseits der deutschen Grenzen, aber mir, da kriege ich Walzen in die Wohnung. Das wird dann ganz legal gemacht. Es werden auch Fakten gefälscht, zu meinem Nachteil. Sowas kennen wir alles nur von der Stasi, wo ja bekannten Leuten, Regimekritikern, dann irgendwelche Sexualverbrechen untergeschoben wurden. Das kann man jetzt bald dann alles auch wieder im neuen Deutschland machen. Deswegen kann ich nur sagen, die Leute sollten mal jetzt wirklich wachsam sein. Und ich bleibe bei meiner These, die ich ja bei Ihnen schon öfter gesagt habe, mich interessieren überhaupt gar nicht mehr die Grünen und die SPD und die Linkspartei und wer auch immer. Da wissen wir genau, wie wir dran sind. Entzaubern muss man CDU und CSU. Und das Gute ist, dass wir jetzt einen Kanzler haben, der das alles für uns selber macht. Also eigentlich ist der Journalismus, macht ja jetzt wahnsinnig Spaß. Ich muss jetzt nur noch das Fernsehen anstellen und muss Pressekonferenzen, Bundespressekonferenzen und Sommerinterviews hören. Mehr brauche ich ja gar nicht. Und dann weiß ich Bescheid, was los ist im Land und kann nur sagen, ich bin's endgültig satt. Und ich bleib dabei. Also diese Parteien haben sich jetzt entzaubert mit dem C. Und wer die wählt, hat die Kontrolle über sein Leben verloren. Anders kann man es nicht sagen. Also verstehen Sie auch die Eltern dieses armen, armen Studenten dort in Trier. Was mir weh tut, wirklich weh tut, wahllos wird der niedergestochen. Und beide Eltern sind nicht nur Mitglieder, sondern Funktionäre der CDU. Und ich frage mich, haben die seit 2015 denn geschlafen? Sie haben sich das doch alles gefallen lassen, was Ihre Partei da angerichtet hat. Auch das gehört zur Wahrheit. Und dann bin ich ja froh, dass es Michael Küratz gibt, der diese ganzen Eltern sammelt, vernetzt und jetzt auch in die Öffentlichkeit geht und auf Demonstrationen deutlich macht, dass das jetzt endlich Schluss sein muss. Ja. Wir reden von den Opfern überhaupt nicht. Und überlegen Sie mal, in Stade sind 6 Menschen ums Leben gekommen. Keiner redet davon. Die Täter ist natürlich ein NGO-Netzwerk, in dem die SPD eine große Rolle spielt. Das wird alles unter den Tisch gekehrt. 6 Leute, also ich muss sagen, selbst wenn es einer ist, ist einer zu viel. Aber wo ist denn da der Bundespräsident? Wo ist denn da der Kanzler? Der sitzt empathielos an dem Set, wo ich Jahrzehnte Sommerinterviews geführt habe und mich erinnern kann an all die Politiker, die ich da hatte. Alles aus der Spitze des Staates. So etwas wie Merz habe ich überhaupt noch nie erlebt. Und ich muss sagen, wie ich ja jetzt so hier gepolt bin, auch bei Ihnen, ich werde ausgeflippt. Also ich wäre wirklich nach der dritten Aussage von Merz, es ist doch alles gut und nun jammert doch nicht dauernd und ich bin doch der Kanzler, der es am schwersten hat. Also Adenauer hatte da ein zerstörtes Deutschland, aber der hat es ja ganz leicht. Ich habe es schwer. Und Sie, böses ZDF, sagen immer nur das Negative über mich. Sagen Sie doch auch mal was Positives. Ich wäre doch ausgeflippt.
1: Ja. Ja, Herr Hane, ich möchte das Gespräch zusammenfassen mit dem Satz, Sie haben die Schnauze voll.
0: Ja, ich habe sie voll, wirklich. Also, ich frage mich, lieber Helmut Reinhardt, was soll denn jetzt noch passieren? Also, schlimmer als das, was wir jetzt haben, gibt's ja gar nicht. Dass nicht irgendeine grünen pädophilen Gruppe in Klammern alles nicht aufgeklärt, was hier in Berlin gelaufen ist in den letzten 20 Jahren. Und es gab den berühmten grünen Parteitag in Lüdenscheid, wo prominente Grüne aus der

0: Partei ausgetreten sind, weil sie das Decken dieser ganzen pädophilen Skandale nicht mehr ertragen haben und weil sie gefordert haben, das muss alles endlich aufgeklärt werden. Das ist alles vergessen. Aber wir haben es ja mit denen gar nicht zu tun. Jetzt haben wir es damit zu tun, dass Parteien, die dieses Land aufgebaut haben im Sinne des christlichen Abendlandes, unserer Kultur, das ist ja nicht eine fromme Spinnerei, sondern das Grundgesetz hat die Präambel in Verantwortung vor Gott. Und bei Gott ist nicht Buddha gemeint und nicht Konfuzius und nicht Allah und Mohammed oder wer weiß wer, sondern mit Gott ist ganz klar der Gott der 10 Gebote und der Bergpredigt gemeint. Dieses Land mit Politikern, die geschworen haben, die CDU und CSU durchgehend, so wahr mir Gott helfe. Ausgerechnet diese Parteien machen dieses Land kaputt. Schlimmer kann es doch gar nicht gehen. Also, wissen Sie, jetzt bin ich ja ganz ruhig. Also, schlimmer geht es doch gar nicht mehr. Und ich kann nur hoffen, dass unsere Zuschauer wach werden, aber nicht resignieren. Das wäre das Allerschlimmste. Und wir können uns als Journalisten, die wirklich noch ihren Beruf gelernt haben und die journalistische Ethik kennen, ein bisschen an die Brust schlagen, das muss man auch mal sagen. Also man braucht ja auch ein bisschen Selbstbewusstsein und zu sagen, A, ich habe immer richtig gelegen, Sie auch. Und B, wir bewirken doch etwas. Denn wenn wir, Sie mit Ihrem Podcast, wo ich ja nur sagen kann, abonnieren, abonnieren, spenden und verlinken, verlinken, verlinken, das ist jetzt die Hauptaufgabe, wenn man dieses Video jetzt gesehen hat. Wir bewirken doch etwas. Und das ist doch die Angst, die Sie jetzt alle haben. Es ist Endzeitstimmung. Sie brauchen jetzt die Stasi 2.0, um uns zu verhindern. Sie brauchen jetzt die Chatkontrolle, um uns zu verhindern. Und jetzt fliegt doch alles auf. Denn das ist auch noch ein Aspekt. Diese ganze Geschichte mit den Leihmüttern, mit Spahn und so weiter, das ist ja auch alles eine Internet-Community, die da eng zusammenhält. Und jetzt merken Sie plötzlich, dass das auch alles auffliegt. Und jetzt versuchen Sie zu retten, was Sie zu retten können. Das geht jetzt nur noch über Verbote. Und um diese Verbote zu verhindern, brauchen wir andere Machtverhältnisse in Deutschland. Und deswegen hat Nius ja recht, wenn die Kollegen da einblenden, der 6. September ist ein Schicksalstag für Deutschland in diesem winzigen, wunderschönen Sachsen-Anhalt, was aber so klein ist, dass die Leute sich alle untereinander kennen, dass sie sich über die Schulter gucken, wenn die Stimmen ausgezählt werden, dass wir dann sicher sein können, es ist kein Betrug und dann freuen wir uns, wenn da die blauen Fahnen wehen statt der Regenbogenfahne.
1: Ja, das war ein schönes Schlusswort. Es bleibt zu hoffen, dass immer mehr Leute, genau wie wir, die Schnauze gestrichen voll haben und dass sich jetzt was ändert am Schicksalstag, am 6. September. Herr Hane, ich danke Ihnen ganz, ganz herzlich für das Gespräch. Es war wunderbar und wir haben beide überlebt, keinen Herzinfarkt.
0: Ja.
1: Und wir machen einfach weiter. Dankeschön.
0: So machen wir es. Alles Gute und auch dasselbe für alle unsere Zuschauer.
1: Ja, liebe Zuschauer, Ihnen ganz, ganz herzlichen Dank fürs Zusehen und für Ihr Interesse. 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Ich bedanke mich ganz, ganz herzlich und sage bis bald.

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0: Einen wunderschönen guten Morgen nach Deutschland und in die ganze schöne große weite Welt. Heute ist Dienstag, der 14. Juli 2026. Große Ereignisse stehen im Raum der Welt und drumherum. Über das werden wir alles heute sprechen. Ihr hört es im Hintergrund, ich mache das Fenster gleich zu. Es windet und weht und heult hier, denn wir haben, wie nennt man das, Sommersturm. Guten Morgen, lieber Andreas.
1: Guten Morgen, liebe Eva. Ja, Sommersturm würde ich nicht sagen, aber wir haben einen strammen Wind hier, der über den Silbersee hier auf uns zubläst. Wir sind ja hier quasi oben auf einem Berg und können darauf sehen. Und das ist ein bisschen windig heute, aber es ist ein schöner, warmer Tag und ein warmer Sommerwind, aber es pfeift ein bisschen und wir mögen es gern hier in unserem Studio, die Fenster ein bisschen aufzuhaben, um diese wunderbare Luft zu genießen, die wir haben. Ja, die Lupinen, die gehen so langsam zur Neige, aber das liegt wahrscheinlich daran auch, dass da die Rehe dran waren, oder?
0: Die fressen die nicht, aber sie sind schlicht verblüht. Da ist gar nichts mehr.
1: Okay, da ist gar nichts mehr. Du hast völlig recht jetzt, wo ich sehe. Ja, das ist richtig so. Ja, also die Lupinen sind Lupinen gewesen. Also wir haben trotzdem eine schöne farbenfrohe Pracht noch zum Teil dort drin in den großen Grashalmen, die da noch stehen. Und hinter dem sehen wir den See changieren in einem Silberblau. Und nun gehen wir in die Sendung.
0: Ich will noch vorweg eins sagen, ihr Lieben. Am Freitag werden wir keinen Podcast haben. Den gibt's dann am Samstag. Das sind organisatorische Dinge. Andreas lässt sich immer wieder was einfallen, um die Ordnung hier durcheinander zu bringen. Nur, dass ihr Bescheid wisst, Freitag ist diesmal Samstag.
1: Ich glaube, du hast es verwechselt mit nächster Woche.
0: Ach so. Oh,
1: ist erst nächste Woche.
0: Kommando zurück, alles in
1: Diese
0: Ordnung.
1: Woche ist es nicht.
0: Diese Woche ist es nicht.
1: Der also, 24. ist es nicht.
0: Der 24. ist es, ja.
1: Freitag ist der 24. und dann findet der Podcast ausnahmsweise nicht statt.
0: Aber am 25.
1: Am 25. werden wir ihn nachholen. Genau, du bist also bist deiner Zeit wie immer weit voraus.
0: Und zwar in Riesenmeilenschritten. Ja, ihr Lieben, ihr habt es vielleicht hier gerade schon gesehen bei uns, falls ihr überhaupt noch reinkommt in Telegram. Denn Telegram ist wohl zu einem Teil im Web blockiert. Wie auf 1 meldet, wir haben uns das gerade noch mal von anderer Seite bestätigen lassen, gibt es wohl massive Probleme. Kann ein Zufall sein, kann aber auch, wie auf 1 schreibt, ein erster Zensurschlag sein. Wir wissen es nicht. Also diese Adresse t.me funktioniert plötzlich nicht mehr. Das sind Kanallinks, Einladungen, Profile, die lassen sich zum Teil gar nicht mehr öffnen. Ich hoffe, dass ihr uns öffnen könnt. Und es ist natürlich wichtig, dass hiermit ausgerechnet der wichtigste Zugang zu Telegram betroffen ist, außerhalb der weiterhin funktionierenden App. Und es berichten auch mehrere Medien, dass die Domain auf Server Hold gesetzt wurde. Also vereinfacht heißt das, es wurde aus dem Netz genommen, hoffentlich vorerst. Und wir haben das auch nochmal gegengecheckt. Das heißt, dass im Browser alle t.me-Links nicht funktionieren. Und diese Telegram-App, mobil und auf dem Desktop, das läuft normal weiter, weil sie eben nicht auf die Web-Domain angewiesen ist. Wir möchten euch natürlich darauf aufmerksam machen, dass, falls ihr Probleme habt, falls ihr das jetzt trotzdem auf einem Weg hört, geht bitte auf unsere Webseite www.eva-hermann.net. Hermann mit einem R und einem N, weil wir spiegeln das gesamte Programm von Telegram dort. Das heißt, zeitgleich in der Sekunde, wo hier etwas veröffentlicht wird, seht ihr es auch dort auf der Seite. Also das haben wir ja mal eingerichtet, Andreas, als es schon mal so ein bisschen enger wurde.
1: Naja, auch ein Stückchen weit in weiser Voraussicht, dass wir damit rechnen müssen, dass eine gewisse sozialistische Kommandowirtschaft sich immer deutlicher formiert in der EU. Wir sehen ja sogar, dass man kritische Sichtweisen nicht einmal mehr verbreiten darf, was ganz klar gegen demokratische Prinzipien verstößt und gegen die Meinungsfreiheit. Ich denke da zum Beispiel an RT-Artikel, die ja pauschal dann als Propaganda abgeben. getan werden. Und das mag ja sein, dass das Propaganda ist, aber auch Propaganda ist erlaubt. Ich meine, die westlichen Medien sind ja auch voll davon. Aber wir sehen momentan, wie das System am Kippen ist und dieser Kampf sich immer mehr einem Zenit zuordnet, wo also die Alternativen, die Menschen ihre Freiheit wieder verteidigen wollen und auch ihre Freiheit wieder aus den Zwängen dieser EU-Administration und deren Kommissare und deren lobbyinteressierten Funktionäre da aus diesen Geiseln wieder herauszuziehen.
0: Ihr Lieben, es gibt Tage, Produktionstage hier für uns. Da fällt es mal mir oder auch mal Andreas ein bisschen schwerer als sonst, die ganzen Meldungen hier zu verbreiten. Und manche melden sich auch und sagen, ja, ihr müsst doch auch mal konstruktive, optimistische Meldungen bringen. Die Frage ist, ja, erstens machen wir das ja. Und zweitens ist die Frage, wem nutzt es, wenn wir versuchen, das Ganze eher so auf die leichte Schulter zu nehmen, zu sagen, also ihr Lieben, da sind ein paar Sachen, aber an sich ist die Welt schön. Eigentlich machen wir das ja.
1: Also wer uns genau zuhört, der weiß, dass wir ein Kanal sind, der auf beiden Gehirnhälften funktioniert, auf der Verstandesebene und auf der Geistesebene. Ob uns das immer gelingt, das ist die Frage. Aber wir sind auf jeden Fall in diesem Willen, das zu können. Und aus dieser geistigen Ebene heraus ist es immer eindeutig zu erkennen, dass all diese Dinge, die jetzt vermeintlich fehllaufen, zur Transformation zwingbar dazugehören. Denn wenn diese völlig verruchte, verkommene Welt, wie wir sie teilweise erleben müssen, wenn die dem Ende zugeführt wird, um dann einen Neuanfang zu vollziehen, dann muss natürlich das Alte erst einmal weg. Und das sehen wir. Und dadurch, dass wir natürlich so traditionell geprägt sind und auch relativ schmerzresistent und wir lassen uns immer noch weiter reinziehen und immer noch weiter im Prinzip die Gurgel zudrücken, bis man kaum noch atmen kann. Aber solange man noch überlebt, ist es dann gut. Ganz entspannt bleiben. Wir können durchatmen und wir wissen, das, was jetzt läuft, ist im Rahmen der Schöpfungsgesetze ein wahrlich normaler Vorgang, vielleicht der normalste Vorgang seit langem.
0: Ich habe einen Artikel gefunden, es gibt ein Portal, das heißt Rettet Deutschland, und da ist ein Artikel wohl schon vor 6 Jahren geschrieben worden, den haben die dann nochmal veröffentlicht, und die Überschrift lautet: Ein neues Zeitalter in Harmonie, Frieden und Freude. Und das hat mich heute Morgen so angesprochen, weil ich mir dachte, es könnte vielleicht dem einen oder anderen helfen als Ergänzung zu den doch immer wieder hier von unserer Seite auch optimistischen Zukunftsvisionen. Hier heißt es, ich habe einen Traum. Das Untergangsszenario der alten Welt könnte folgendermaßen ablaufen. So hoffe ich. Die Wahrheit bricht sich Bahn, so kräftig, dass die Lügen ein jähes Ende finden. Die Rosttäuscher werden entlarvt. Die Wahrheit wird so brutal hell und klar sein, dass sie jeder erkennen und einsehen wird. Europa wagt einen Neuanfang. Die Veränderung geht von Deutschland aus. Eine endlich fällige Verfassung ändert alles, alle Bürger stimmen zu, Gewalt wird es nicht geben, weil weitere Lügen zwecklos sind, Lügner werden aufgeben. Amerika und Europa sind pleite, alle erkennen, dass Krieg kein Ausweg ist, der US-Kampf um die Weltherrschaft ist gescheitert und alle Nationen leben in Frieden und helfen sich gegenseitig. Das geht hier noch ein bisschen weiter. Klingt zu schön, um wahr zu sein, aber wir reden ja auch immer davon, dass dieses alte, marode, kranke System, das sich jeden Tag deutlicher zeigt, verurteilt ist zum Zusammenbruch. Und wer ein bisschen in der Bibel liest und wer sich ein bisschen so mit dem jüngsten Gericht der Prophezeiungen auskennt oder sich zumindest mal damit beschäftigt hat, der ahnt, Andreas, dass da noch andere Zeiten kommen werden.
1: Naja, ich beschreibe ja diese Welt immer gerne, auch in einem meiner Bücher, ich weiß gar nicht welches jetzt, die Welt wie ein Zirkuszelt. Und ein Zirkuszelt ist ja in der Mitte mit einem großen Masten im Normalfall und dann hängt das Zelt an der Seite mit kleineren Masten in der Verbindung, dass es auseinandergehalten wird. Und durch diese Erkenntnis der Wahrheit, die jetzt auf uns zuströmt, ist es so, dass die alternativen Denker, wie man sie nennt, oder Verschwörungstheoretiker und so weiter, das sind ja die Klardenker im Normalfall, nicht alle natürlich, die ziehen diesen Mittelmasten aus diesem Zelt heraus. Jetzt bricht das nicht einfach plutsch zusammen, weil da ist ja Luft im Zelt, sondern das Zelt fällt vor unseren Augen ganz fluffig ineinander ein. Und mittlerweile haben die oberen Planen den Boden erreicht. Und wenn du gerade gesagt hast, die Lügner werden aufgeben, ja, die sitzen im Bundeskanzleramt zum Beispiel. Und die haben längst die Plane in Kontakt, in Berührungskontakt über sich liegen. Und sie schreien und krakeelen. Die Medien, die wir haben, die Hayalis dieser Welt, die krakeelen und schreien auf. Und man sieht ihnen ihre Einfachheit an und man sieht ihnen ihren Irrtum an. Und das ist das Spannende an der Geschichte. Und wir werden gerade Zeuge, wie dieses Zirkus Zelt in sich zusammenbricht. Aber wir stehen außerhalb dieses Zirkus. Das ist nämlich wichtig, weil das Gute ist, dass die Lobbyisten, die sogenannte Elite, die großen Politiker und wie sie alle da sind, die großen Organisationen wie die EU, sich in diesem Zelt isoliert haben vom Volk. Das Volk sind die Untertanen und sind draußen. Mit anderen Worten, wenn das zusammenbricht, dieses Zelt, können wir es von außen beobachten. Und das ist die wirklich gute Nachricht.
0: Ja, also einfach im Gottvertrauen bleiben, ihr Lieben. In allen großen Legenden, Erzählungen, auch in der Bibel, überall die Evangelisten, die Jünger, die Apostel, die Propheten. Es ist immer ein Satz, den sie sagen. Haltet durch, bleibt gut. Bleibt im Gottvertrauen. Und das muss unsere Losung sein. Das muss es sein, was uns leitet und was uns führt. Dazu werden wir heute wieder in den Abendgedanken ein bisschen mehr nachdenken und sprechen. Andreas, so jetzt gehen wir hier mal rein in unsere Themen. Du hattest mich gebeten, noch mal etwas anzusprechen, was du klarstellen möchtest. Du hast im letzten Podcast über die Schweiz gesprochen, im Zusammenhang mit den demokratischen Prozessen der Direktdemokratie. Und da hast du gesagt, dass man vor vielen Jahren in einer Volksabstimmung beschlossen habe, in der Schweiz Minarette zu bauen. Und du hast dann spontan von dir gegeben, dass man heute noch immer welche dort baut. Und da bist du jetzt ganz kleinlaut und möchtest das revidieren.
1: Ja, kleinlaut. Also ist es auf jeden Fall so, dass die Schweiz nicht gesagt hat, dass sie Minarette bauen, sondern dass es verboten wird, in der Schweiz Minarette zu bauen. Und ich will das gerne zurechtweisen und auch richtigstellen, was ich hier gesagt habe, da mich eine Hörerin zu Recht darauf hingewiesen hat, dass nur die bestehenden Minarette bleiben. Das sind ja diese Türme beispielsweise, die muslimisch geprägt sind, aber keine neuen mehr gebaut wurden. Und ich hatte das anders in Erinnerung durch Kontakte, aber da sich manche Themen in unserem Podcast erst während der Sendung entwickeln, hatte ich vorher nicht sauber geprüft, sondern nur aus der Erinnerung gesprochen. Das war offenbar ein Fehler.
0: Ja, ich danke dir. Wie war denn das jetzt mit dieser Volksabstimmung damals?
1: Jetzt habe ich natürlich noch mal geguckt. Am 29. November 2009 wurde in einer Volksabstimmung quasi ein Verbot beschlossen, weitere Minarette zu bauen. Das wurde verboten. Und das scheint man einzuhalten. Es gibt aber tatsächlich angenommene Initiativen, die nicht umgesetzt wurden. Die gravierendste davon ist mit Abstand die Masseneinwanderungsinitiative, die das Potenzial hat, die Sozialwerke und Sozialversicherungen der Schweiz komplett zu zerstören. Erste Folgen sind ja längst sichtbar und auch spürbar. Und diese Initiative sollte man auf keinen Fall verwechseln mit der am 14. Juni 2026 abgelehnten Keine 10 Millionen Schweiz-Initiative, offiziell Nachhaltigkeitsinitiative genannt, verwechseln. Also wir müssen wissen, es gab in der Schweiz schon die Situation, dass man im Rahmen der Volksabstimmung bestimmte Dinge verboten oder geklärt hat und sich der Staat schlicht und ergreifend nicht daran hält. Aber bei den Minaretten lag ich falsch.
0: Okay, also die Hörerin, die uns hier angeschrieben hatte, die wollte gern, dass deine Aussage klargestellt wird. Das machen wir jetzt hiermit auch. Und man kann ja durchaus auch in der Schweiz ein wachsendes Demokratiedefizit beobachten in diesem wunderschönen Land. Und unsere Leserin schrieb ja nicht nur darüber, sondern sie hat dann gleichermaßen schon auch die unhaltbaren Zustände bestätigt, die eben auch die Schweiz getroffen hat.
1: Ja, auch das fand ich sehr wichtig. Das war also nicht einfach nur eine Beschwerde, sondern das war ein längerer Brief. Und da schrieb sie zum Beispiel wörtlich, ich habe das gerade mal rausgezogen hier, wörtliche Rede: Was mir mehr Sorge bereitet, ist, dass inzwischen eine explizit muslimische politische Partei gegründet wurde, die es sich zum Ziel gesetzt hat, das Minarett-Bauverbot auch wieder zu kippen. Also sie sagen das also ganz unverhohlen. Auch das Verbot, im öffentlichen Raum Burka zu tragen, ist ihnen ein Dorn im Auge. Zitat Ende. Also offiziell leben heute in der Schweiz ca. 450.000 Muslime. Davon, wobei es da garantiert eine beträchtliche Dunkelziffer gibt. Da sind also ca. 5% der ständigen Wohnbevölkerung muslimisch in der Schweiz. 5%. Die Migranten ohne gültige Papiere, die sind übrigens nicht mitgezählt dabei. Und die Schweizerin schrieb wörtlich: Ziel ist es, mit Hilfe der direkten Demokratie die Muslime an die Macht zu bringen. Es hat bereits in der zweitobersten politischen Ebene im Nationalrat den einen oder anderen Moslem, normalerweise aus der Partei SP, wie konnte es auch anders sein? Zitat Ende. Ich finde das nur ganz interessant, dass sie dann hier auch da ihrer Kritik dann keinen Hehl dann gemacht hat.
0: Ja, wir sehen ja hier, dass auch die Schweiz sich immer weniger eigentlich auf ihre Eigenständigkeit, auf die Bürgermeinung, auf die Prinzipien verlassen kann. Und man hat immer öfter ja auch den Eindruck, dass es eine Allianz gibt mit der EU und eben auch mit den Verhältnissen, die hier dann Einzug gehalten haben.
1: Ja, also gerade wenn ich sehe, heute Morgen habe ich gehört, Roger Köppel beispielsweise in seiner Morning Daily Show, die er jeden Morgen macht, die Nachrichtensendung, und er ist ja wirklich einer mit Anstand und Rückgrat, der sich für die Neutralität der Schweiz einsetzt und die Neutralität in der Schweiz wieder zurückgefordert hat. Also man sieht an dieser Aussage, dass er selbst offenbar sieht, dass diese Neutralität auf tönernen Füßen steht und die verteidigt werden muss. Und dabei können wir ihn in aller Kraft unterstützen. Man muss wissen, dass die Schweiz mit gigantischen Investitionen in ausländischen Anleihen investiert ist. Das ist ein ganz wichtiger Punkt, der dazugehört. Da wird das Gefährdungspotenzial mehr als deutlich, welches der Schweiz nun droht. Vor allem geht es um Euro-Anleihen. Das ist natürlich ein Druck. Die Schweiz hat Ansprüche unter anderem gegen den Euro, die Wirtschaftskraft insgesamt übersteigt. Also das Schweizer Bruttoinlandsprodukt liegt bei 900 Milliarden ungefähr. Und in der Höhe haben sie auch Ansprüche aus Staatsanleihen ausländischer Natur, überwiegend Euro. Das ist interessant. Und diese Zusammenhänge der ja kleinen Schweiz, die sich an einem großen Tisch der Weltzocker hat hineinziehen lassen, steht damit natürlich massiv unter Druck.
0: Ja, ich sehe ja, wie viel Schreiben du selbst von Schweizer Finanzberatern und Investoren bekommst, die jetzt inzwischen auch alternative Standorte für ihr Vermögen suchen. Ihr sprecht ja in euren Webinaren auch immer über diese Themen.
1: Ja, das machen wir immer wieder. Und das ist tatsächlich interessant, dass also gerade auch aus diesen vermeintlichen sicheren Bereichen, wir müssen uns stark machen für die Schweiz. Meine ganze Energie gilt übrigens auch der Schweizer Bevölkerung in diesem Sinne, dass sie möglichst ihre Freiheit zurückbekommen. Und man muss auch wissen, dass in der Schweiz natürlich auch die ganz Großen, ob das UN, WHO oder die Bank für internationalen Zahlungsausgleich, das WEF in Davos und so weiter. Also wir wissen natürlich, dass da Probleme herrschen und dass da die Lobbyisten natürlich eine Art Maklerbüro auch errichtet haben. Und deshalb ist es so wichtig, dass die Schweiz wieder in ihre ursprüngliche Kraft zurückkommt.
0: Na, werden wir mal gespannt sein, wann das sein könnte. Ihr Lieben, wir sind ja seit Monaten dabei zu eruieren, was heißt der Nahostkrieg für Europa, für Deutschland, was macht das mit der Lebensmittelproduktion durch die Düngerausfälle, was macht das mit den Energiepreisen. Man hatte sich ja nun auf eine Übereinkunft verständigt zwischen USA und Iran, aber das Ding ist schon wieder um die Ohren geflogen und eigentlich ist es genau das, was wir hier immer wieder auch erwähnen. Es scheint, keinen Frieden zu geben. Vielleicht soll es ihn nicht geben, das wäre aber eine Verschwörungstheorie. Vielleicht kann es ihn gar nicht geben, weil so viele Akteure beteiligt sind und dann nicht einverstanden sind. Auf jeden Fall tobt er wieder, der Nahostkrieg. Die Straße von Hormuz bleibt das größte Streitobjekt. Die hat viel mit der Lebensmittelproduktion auf der ganzen Welt zu tun. Die Straße von Hormuz ist geschlossen, sagt Iran. Sie ist oder wird geöffnet, sagt Trump, aber nur zu ganz bestimmten Bedingungen. Also da kommen jetzt wieder völlig neue Töne. Trump erklärt, dass Amerika von ölreichen Ländern des Nahen Ostens, also den Golfstaaten, Saudi-Arabien, Katar, Vereinigte Arabische Emirate und so weiter, er will jetzt für die Verteidigung der Straße von Hormuz von diesen Staaten eine Erstattung haben. Wörtlich schreibt er bei Truth Social, ich möchte eine Erstattung erhalten, weil wir einen sehr reichen Teil der Welt schützen. Wir geben Geld aus und deshalb haben wir vereinbart, dass wir für diesen Schutz eine Erstattung erhalten werden. Zitat Ende. Und wie gesagt, Bahrain gehört noch dazu, Saudi-Arabien. Und Trump fordert eine Erstattung der Kosten, die die USA, so sagen sie ja, für den militärischen Schutz der Straße von Hormuz ausgeben würden. Und Andreas, die Golfstaaten sollen dafür zahlen, weil sie von der sicheren Öl- und Schifffahrtsroute enorm profitieren. Es ist ja nun mal ein wichtiger Engpass im Persischen Golf. Durch sie fließt ca. 20% des weltweiten Öls. Es ist natürlich eine der damit auch sensibelsten Seestraßen der Welt und Iran bedroht sie halt immer wieder. Trump, wie kommt er darauf, dass er jetzt Geld fordert von den Golfstaaten?
1: Naja, das ist noch das alte System USA, diese Hegemonialmacht, die dahinter steht. Die USA betreiben dort, in den arabischen Vierteln dort, seit Jahren eine Marinepräsenz. Das ist die sogenannte Freedom of Navigation, um die Schifffahrt vor iranischen Angriffen zu schützen. Und das kostet viel Geld. Und Trump sieht die USA offenbar als Schutzmacht und will jetzt, dass die reichen Ölstaaten, die selbst ja profitieren, einen Teil davon übernehmen, ähnlich wie er schon früher es auch von den NATO-Partnern oder Südkorea gefordert hat, mehr Beiträge zu zahlen. Hier an der Stelle muss man natürlich eines mal klarstellen. Wenn die USA sagt, sie zahlen diese ganzen Dinge, diese militärischen Projekte, dann ist das eben halt nicht richtig in dieser Form, sondern bezahlt wird sie durch die Weltwirtschaft, weil die Weltwirtschaft an dem US-Dollar als Leitwährung hängt. Das bedeutet, alle Gelder, Außenhandelsüberschüsse, die andere Länder mit Geschäften, indem sie Produkte in den USA verkauft haben, in ihren Land zurückbekommen haben, das heißt Dollar verdient haben, aus den USA, dann befinden sich ja in den entsprechenden Exportländern, China und so weiter, finden sich ja dann entsprechende Dollarreserven. Diese Dollarreserven müssen durch den Vertrag von Bretton Woods wieder zurückgeführt werden. Und das bedeutet Inflation. Und diese Inflation ist das, womit es letztendlich die Weltgemeinschaft bezahlt. Ich weiß nicht, ob das verstanden wird. Das ist ganz wichtig, immer wieder klarzumachen. Es geht also Trump um die finanzielle Erstattung oder Gebühren. Es gibt auch Berichte über eine mögliche 20% Transitgebühr auf Schiffe. Nicht um eine einmalige Zahlung, die sich Trump da offenbar vorstellen kann. Und das passt zu Trumps American First Stil. Er will also diese Hegemonialmacht der Amerikaner wieder neu aufleben lassen. Ich glaube nicht mehr daran, dass das passieren wird. Und er ist halt in der Schiene natürlich gefangen und sagt, die USA zahlen immer nur und die anderen sind die Nutznießer. Man muss auch vorsichtig mit Kritik sein, weil die USA diese riesen weltweit größte Armee natürlich deshalb hat, weil die Welt die Finanzierung für diese Waffen in den USA überhaupt möglich machte.
0: Aber kannst du denn jetzt, kann man das sagen, ist die Straße von Hormuz derzeit offen oder ist sie zu?
1: Nein, die ist überhaupt nicht offen. Und der Stand am 14. Juli 2026 sagt, dass die Durchfahrt für die kommerzielle Schifffahrt, also heute ist ja der 14.7., stark eingeschränkt oder faktisch weitgehend geschlossen ist. Es gibt laufende Störungen durch Konflikte, vor allem zwischen Iran, USA und den Beteiligten. Und Israel hat natürlich auch schon wieder Militärangriffe angekündigt. Also die Lage ist nach wie vor unsicher. Ich will mal kurz die aktuelle Lage zusammenfassen, wenn ich das darf. Nur sehr wenige Schiffe passieren zurzeit pro Tag die Straße von Hormuz. Es gab in den letzten Tagen und auch Wochen wiederholt Angriffe auf Tanker, unter anderem mit Drohnen oder anderen Projektilen, darunter Schiffe aus Katar, Saudi-Arabien und den Vereinigten Arabischen Emiraten. Und die UN und Schifffahrtsbehörden raten dringend davon ab, die Straße zu durchqueren, bis die Sicherheit gewährleistet ist. Wir haben neulich darüber gesprochen, es ist eine hochbrisante Situation und viele werden auch die Schiffe nicht mehr durchschicken wollen, einfach weil die Investoren fehlen. Das kann ja gar keiner mehr bezahlen. Evakuierungen von gestrandeten Schiffen sind also quasi pausiert. Auch da findet nichts mehr statt. Es gab teilweise eben Waffenstillstandsversuche und ein Memorandum of Understanding. Also man versuchte sich da am Diplomatentisch wieder zurückzubringen. Aber das hat nicht gehalten. Es kam immer wieder zu neuen Eskalationen und Angriffen. Und man muss sich fragen, ob das vielleicht dazu gehört.
0: Ja, also es muss man sich wirklich fragen, vor allem, weil ja das WEF, also das World Economic Forum, schon Antworten jetzt bei der letzten Sommerparty geliefert hat, wie es mit der Lebensmittelproduktion in der Welt weitergeht. Man spricht davon, dass das immer weniger wird. Man spricht davon, dass man jetzt alles künstlich herstellen will, dass man eben auch Steuern oder auch Abgaben erheben will auf ganz natürliche Ressourcen. Da hatten wir letztes Mal dein Video, vor wenigen Jahren hast du das aufgenommen, zu diesem Thema eingestellt. Also offenbar lässt man von diesen Plänen nicht ab, dass man sich die Welt auf seine eigene Weise untertan machen möchte und eben aus allem Profit zieht und der Bürger ist und bleibt der Depp. Also, wir haben hier mal einen Artikel von dem Portal TKP vor uns. Andreas, ich habe dir das da auch gerade mal rübergeschickt. Da wird dargestellt, was das jetzt für Folgen haben könnte, dass Trump die Waffenruhe mit dem Iran beendet hat. Also, die Ölpreise sind jetzt schon praktisch um 10% gestiegen seit gestern. Und diese 20% Gebühr für Hormuz, worüber wir gerade schon gesprochen haben, das könnte jetzt noch eine ganze Menge mehr verändern. Das Militär ist vergangene Nacht, also jetzt in der Nacht zum Dienstag, die dritte Angriffswelle in Folge geflogen gegen den Iran. Das US-Zentralkommando hat mitgeteilt, die fünfstündige Operation von 22.15 Uhr Ortszeit Washington sei um 2.15 Uhr beendet worden. Die Ziele in den Städten Bushehr, Chabahar, Yas, Konarak und so weiter und Bandar Abbas wurden getroffen. Man will, so die Amerikaner, Irans Fähigkeit zur Bedrohung der Handelsschifffahrt weiter reduzieren. Also man spricht jetzt im Moment nicht vom Atomprogramm, sondern jetzt spricht man von der Bedrohung der Handelsschifffahrt. Das ist interessant, dass sich das Wording auch verändert. Und das US-Militär hat erstmals, das sind jetzt Neuheiten, sowas war militärisch vorher noch nicht da, unbemannte Überwasserdrohnen ganz offensiv eingesetzt. Seedrohnen griffen eine iranische U-Boot- und Schiffwartungsanlage an. Der erste Kampfeinsatz von Marinedrohnenbooten in der Geschichte der US-Streitkräfte. Und derzeit sind mehr als 50.000 US-Soldaten im Nahen Osten stationiert. Andreas, das befeuert ja den explosiven Krieg.
1: Ja, und das ist sehr wichtig, wenn wir uns diese Perspektive jetzt mal ansehen, wo wir tiefer einsteigen in diesen Krieg, in die konkreten Faktoren, dass das immer aus der Vogelperspektive weiter beobachtet werden sollte, weil wir müssen das auch in der Verbindung mit dem Ukraine-Krieg natürlich sehen. Das ist ganz wichtig, weil dort der Weltkrieg sich formiert und auf der anderen Seite ein Regionalkrieg mit den entsprechenden Auswirkungen auf den Energiemarkt entsprechend eskaliert. Und der Iran hat also mit einer breit angelegten Vergeltungsoperation reagiert, die von der Islamischen Revolutionsgarde Nasr II genannt wurde. Und Teheran zerstörte eigenen Angaben zuvor das Luftraumkontrollradar der 5. Flotte der USA im bahrainischen Stützpunkt UFAIR und auch verschiedene Treibstoffdepots und das Kontrollzentrum für unbemannte Boote. Und zudem wurden Waffenlager, dann ein Satellitenkommunikationszentrum und ein Gebäude, in dem US-Soldaten untergebracht sind, auch getroffen. Also das hat schon Dimensionen und wir wissen, wie die USA reagieren, wenn Soldaten dabei zu Schaden kommen. Zudem erklärte die iranische Armee, sie habe ein feindliches US-Schiff mit Marschflugkörpern beschossen, US-Einrichtungen und Ausrüstungen in Kuwait mit Drohnen attackiert und so weiter und so fort. Also ein Raketenangriff traf zudem eine Basis des iranisch-kurdischen Oppositionsgebietes östlich von Erbil im Nordirak. Also das weitet sich auch aus.
0: Ja, und in der Straße von Hormuz selbst, heißt es, spitzt sich die Lage jetzt dramatisch zu. Da hat sich das Verteidigungsministerium der Vereinigten Arabischen Emirate geäußert. Und laut dem trafen iranische Marschflugkörper zwei emiratische Öltanker. Und dabei wurden auch Menschen getötet und weitere schwer verletzt. Und an Bord beider Tanker sind Brände ausgebrochen. Man spricht von erheblichen Schäden. Andreas, das ist ja wirklich so eine Art Kriegsausbruch jetzt auch direkt vor Ort.
1: Ja, und wir hatten vorhin schon angesprochen, dass Trump ja Stunden zuvor die Wiedereinsetzung der Seeblockade iranischer Häfen angeordnet hatte. Und dies soll heute übrigens am Dienstag um 20 Uhr UTC, das ist die Universal Time Coordinated, auch GMT genannt, 20 Uhr, das ist 5 Uhr in deutscher Zeit, heute Nachmittag 17 Uhr, für sämtliche Schiffe unabhängig von der Flagge in Kraft treten, einschließlich aller iranischen Häfen und Ölterminals. Parallel dazu kündigt er diese besagte Gebühr von 20% an auf alle Frachtgüter, die durch die Meeresenge transportiert werden sollen. Und eine Forderung, die UN-Schifffahrtsorganisation.
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3: 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Europa hat seine Importe von russischem Gas im zweiten Quartal im Jahresvergleich um mehr als 10% gesteigert und gleichzeitig gesetzlich beschlossen, diese Importe bis 2027 vollständig einzustellen. Dies verschafft Russland erheblichen Einfluss auf einen Kontinent, der schlechter auf den Winter vorbereitet ist als zu Beginn der letzten Energiekrise. Die Lage hat sich mit fast jeder Woche weiter verschlechtert, weshalb die Prognosen nun zum dritten Mal nach unten korrigiert werden müssen. Justizskandal. Innenminister Dobrindt gab bei einer Pressekonferenz zu, dass der Islamist Abdul B. vor seinem Terroranschlag von einem Berliner Gericht zu einem Jahr und 10 Monaten Haft verurteilt wurde. Die Strafe wurde jedoch zur Bewährung ausgesetzt. Die Staatsanwaltschaft legte zwar Beschwerde ein, trotzdem kam Abdul B. frei. Am Samstagabend war der Islamist Abdul Bellout während des Christopher Street Days, CSD, mit einem weißen Citroën durch den Tiergarten in Berlin gefahren. Dabei tötete er eine Frau und 29 Personen wurden teils schwer verletzt. Alexander von Bismarck spricht sich für einen Friedensvertrag zwischen Russland und der Ukraine aus. Statt verstärkt auf Verhandlungen zu setzen, treibe die Politik jedoch die militärische Aufrüstung der Ukraine weiter voran. Seiner Darstellung zufolge bezweifelten inzwischen auch zahlreiche Militärexperten, dass diese Strategie zum Erfolg führen könne. Das Vorgehen sei nicht nachvollziehbar, lautet inzwischen die vielfache Meinung. 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
1: Parallel dazu kündigt er diese besagte Gebühr von 20% an auf alle Frachtgüter, die durch die Meeresenge transportiert werden sollen. Und eine Forderung, die die UN-Schifffahrtsorganisation IMO umgehend natürlich mit einer Resolution widersprach. Und auch da eskaliert es. Wir sehen, Donald Trump braucht dringend Geld, weil wir auch eine gigantische Konkurswelle in den USA im Mittelstand haben. Große Betriebe gehen zurzeit nach USA, kleine brechen aus, Arbeitslose treten immer mehr auf und USA wird immer deutlicher aufgrund der Verschuldenspolitik auf wackeligen Füßen und der muss mit allen Mitteln irgendwie Geld reinbekommen.
0: Also der Schiffsverkehr durch die Straße von Hormuz kollabiert wieder und Trump stellt absonderliche Forderungen auf einmal. Mit wem legt er sich da an? Kann er das überhaupt durchsetzen? Andreas, was bedeutet das für den Welthandel, für Europa? Was bedeutet das für Deutschland? Kommen wir vielleicht noch dazu.
1: Naja, immer wieder im Zusammenhang zu sehen mit dem bevorstehenden Krieg in Europa eventuell. Das ist ganz wichtig. Also eins muss man Trump ja zugutehalten. Er hat niemals einen Hehl daraus gemacht, was er von diplomatischen Vereinbarungen hält. Sie bedeuten nicht viel, das hat er immer wieder gesagt und meinte damit ausgerechnet jene Waffenruhe, die sein Weißes Haus vor Wochen noch als historischen Durchbruch gefeiert hatte. Was wir hier erleben, ist kein Typus Trump, sondern das ist die Hegemonialmacht, wie sie schon die ganzen hunderte Jahre gelaufen ist, gerade die letzten 100 Jahre. Darüber muss man sich wirklich im Klaren sein. Trump spielt in diesem Fall eine sehr offene und klare Rolle. Und wir sehen, die Maske ist runtergerissen und die Fratze der Hegemonialmächte wird deutlich. Genau dasselbe haben alle Präsidenten vor ihm auch gemacht, aber eben halt mit der Maske auf.
0: Also TKP schreibt, dieser Satz von ihm, er hat ja, du hast es gerade gesagt, Trump hat ja noch vor Wochen diese Waffenruhe als historischen Durchbruch gefeiert. Das ist jetzt alles nichts mehr wert. Und TKP schreibt, dieser Satz ist mehr als ein rhetorischer Trick. Er ist das Eingeständnis, dass die im Juni geschlossene Feuerpause zwischen den USA und Iran nie ein Friedensinstrument war, sondern eine taktische Atempause. Ein klassisches Manöver der Kriegsführung. Kräfte sortieren, Ziele nachjustieren, Verbündete in Position bringen und dann weiterschlagen. Andreas, sind denn diese Verhandlungen zwischen Washington und Teheran überhaupt noch ernst zu nehmen?
1: Im Prinzip nicht, aber das erinnert uns doch sehr, sehr stark an die Situation in Europa. Ich will immer wieder diese Verbindung herstellen, dass wir das auf keinen Fall außer Acht vergessen. Das gehört alles zusammen. Als wir uns 1914, nachdem die US-Amerikaner eine Revolution maßgeblich beeinflusst haben in Kiew, und dann hat man versucht, im Prinzip in den Krieg zu gehen mit der Ostukraine. Es sind viele Menschen ermordet worden durch westukrainische Einsätze in der Ostukraine nach 2014. Dann wurde ja dieser Vertrag von Kiew gemacht, dieser Vertrag von Minsk gemacht. Und diese Minsker Verträge waren im Prinzip ähnlich von der Situation. Man hat eigentlich nur versucht, Zeit zu gewinnen, um entsprechend aufzurüsten, um auf die Eskalation vorbereitet zu sein, die dann im Jahre 2022 erst kam. Und das sind hier dieselben Systeme, die wir hier haben. Und TKP zitiert hier zum Beispiel auch einen Nahost-Analysten vom Middle East Institut. Und der sagt einfach ganz simpel, Trump setze darauf, dass die Iraner, wenn man sie hart genug bestrafe, an den Verhandlungstisch zurückkehrten. Das ist ein Glücksspiel, das zur Eskalation führen könne, da Iran und auf Druck stets mit Vergeltung und nicht mit Zugeständnissen reagiere. Das müsste man jetzt eigentlich gelernt haben. Erst nachdem das iranische Nuklearprogramm zerstört ist oder zerstört war, so hat es die USA ja angekündigt, entdeckte Teheran, dass es in der Straße von Hormuz über einen erheblichen Hebel verfügt. Einen, der die gesamte Region und sogar die gesamte Weltwirtschaft betrifft. Und diese Karte werde Iran ausspielen, solange der diplomatische Prozess überhaupt eine Chance habe.
0: Ja, und Trump hat ja dann gestern zum Paukenschlag angesetzt, hat auf Truth Social erklärt, dass er eben jetzt die Schutzmacht von der Straße von Hormuz ist oder die USA. Und er fordert, wie schon gesagt, 20% auf sämtliche Fracht, die durch die Meerenge transportiert wird. Ironie des Schicksals, im Juni hatte Außenminister Rubio noch betont, kein Land, damit war natürlich Iran damals gemeint, dürfe Gebühren auf eine internationale Wasserstraße erheben. Das sei geltendes Völkerrecht.
1: Ja, und hier muss man genau auf die rechtliche Situation nochmal eingehen. Und dieses Ansinnen von Trump, das ist absolut wackelig. Und das hat die TKP auch sauber herausgearbeitet in ihrem Artikel. Denn maßgeblich ist überhaupt nicht Trump, sondern das UN-Seerechtsübereinkommen UNCLOS heißt das. Und demnach ist es Anrainerstaaten untersagt, für die Durchfahrt Zahlungen zu verlangen. Das steht im Artikel 38 und das garantiert Schiffen das Recht auf ungehinderte Transitpassage durch mehr als 100 Meeresengen weltweit. Wir dürfen nicht vergessen, in Singapur gibt es eine ähnliche Meeresenge, die auch irgendwann mal auftreten könnte in das Weltgeschehen der Geopolitik. Und dazu gehört natürlich auch Hormuz. Die UN-Schifffahrtsorganisation IMO verabschiedete deswegen umgehend eine Resolution, wonach die Durchfahrt, na klar, gebührenfrei bleiben müsse. Das heißt, wir haben hier so eine Art Schutzgelderpressung. Das finde ich schon ziemlich heftig, nach dem Motto, wenn wir deinen Laden nicht anstecken, hier dein Restaurant beispielsweise, das kannst du, indem du uns jeden Monat eine Gebühr bezahlst. Und hier wird auch im Prinzip ein Mann, Robert Kagan, von der Brooklyn-Institution zitiert, der das Dilemma ganz scharf formuliert hat. Trump habe die Legitimität der USA untergraben. Man habe sich als Verteidiger eines globalen öffentlichen Gutes inszeniert, und bitte nun die Europäer, enorme Risiken einzugehen, um die Kontrolle über die Straße zu erlangen, damit man ihnen dafür Gebühren abknöpfen könne. Also hier muss man schon ganz klar auch die Kritik sehen, die hier von TKP gegenüber Trump geäußert wird. Und das kann ich nachvollziehen.
0: Ja, und er bittet eben jetzt die Europäer, enorme Risiken einzugehen. Jetzt ist die Frage, was fordert Trump denn konkret von den Europäern? Er drängt Europa, aber auch andere Verbündete wie Japan, Südkorea, England. Er drängt sie, aktiv mitzuhelfen. Also er möchte Kriegsschiffe und militärische Unterstützung geschickt bekommen aus Europa, um die Straße von Hormuz zu sichern. Da geht es um Minenräumung, um Eskorten, um Schutz vor iranischen Angriffen. Trump hat gedroht, dass eine negative Antwort Konsequenzen für die NATO haben könnte. Zum Beispiel auf anderen Gebieten dann weniger Unterstützung. Das ist ja ein Spiel, das wir auch schon kennen. Und Europa solle Risiken eingehen, also Schiffe, könnte Eskalationen geben. Das Personal ist natürlich nicht hundertprozentig gesichert. Europa soll all diese Risiken eingehen, während die USA die Kontrolle haben und die Gebühren kassieren. So, die Europäer, Andreas, die haben ja jetzt eigentlich schon genug mit der Ukraine zu tun. Andererseits setzt Trump sie immer wieder auch militärisch unter Druck. Wie werden die Reaktionen sein und was soll das kosten?
1: Also das Sinnvollste wäre, wenn die Europäer langsam erkennen würde, dass sie sich auf einen Frieden mit Russland einlassen, dann wäre das Problem schon mal gelöst. Da bräuchten gar keine Kosten anfallen. Denn nochmal, Putin hat kein Interesse, Europa oder gar die NATO anzugreifen. Der ist doch nicht bescheuert. Der ist einfach nicht dumm. So, und hier geht es also um die Situation der Reaktion in Straße von Hormuz. Trump hat also angekündigt, die USA würden die Schutzmacht der Straße von Hormuz werden. Das sind natürlich alles Anmaßungen. Dafür sollen Schiffe 20% des Frachtwerts, 20% des Frachtwerts, die zahlen jetzt schon 6% auf den Frachtwert für die Versicherung, wenn Frieden ist, also im Rahmen dieser Friedensmaßnahmen, die jetzt im Rahmen der kompletten Eskalation ja zwischendurch gewesen ist. Und das ist natürlich überhaupt nicht mehr finanzierbar, auch für die Transportunternehmen. Und das ist eine Kehrtwende zu früheren Aussagen, zum Beispiel auch von Außenminister Rubio, nämlich die Gebühren in internationalen Gewässern pauschal abgelehnt haben. Also da ist man auch heute so und morgen so. Und die US Marine CENTCOM setzt bereits eine Blockade iranischer Schiffe durch und droht mit Gewalt gegen Nicht-Kooperative.
0: Ja, aber jetzt mal Frage, geht das überhaupt juristisch, praktisch, international?
1: Also rechtlich natürlich nicht, aber die USA könnten das natürlich kurzfristig durchsetzen, solange sie militärische Überlegenheit haben. Also sie haben Möglichkeit von Blockaden, Patrouillen oder auch Eskorten. Sie haben das bereits früher ja zum Beispiel auch schon gemacht, denken wir im April bis Juni diesen Jahres. Also rechtlich ist das natürlich sehr fragwürdig. Die Straße von Hormuz gilt als internationale Wasserstraße mit freier Schifffahrt. Das ergibt sich aus dem UN-Seerechtsübereinkommen. Einseitige Gebühren ohne breite internationale Legitimation gelten als problematisch und könnten als Schutzgeld, wie ich es gerade schon genannt hatte, oder Piraterie ähnlich kritisiert werden. Ich finde das auch. Viele Staaten lehnen das ab. Iran bietet ironischerweise selbst faire Gebühren an. Finde ich interessant. Die sind drauf natürlich jetzt rangekommen und haben gesagt, wow, das ist natürlich alles ziemlich absurd, aber wir werden weiterhin die Geschichte der Sicherheit regeln, aber eben nicht zu solchen Wucherpreisen wie 20%, sondern wir machen es jetzt billiger. Das ist ja fast schon eine lustige Komponente, wenn es nicht so ernst wäre. Und eine 20% Gebühr würde Öl- und Gaspreise stark nach oben treiben und könnte die Transportkosten mehr als verdoppeln. Nur wegen dieser Kleinstraße von Hormuz würden also quasi die gesamten Transportkosten der Betriebe verdoppelt. Und Schifffahrtsunternehmen und Ölimporteure wären dann betroffen. Es ist also machbar, solange die USA militärisch dominieren. Nach dem Motto, willst du nicht mein Bruder sein, schlage ich dir den Schädel ein. Das ist das Prinzip einer Hegemonialmacht.
0: Lass uns mal die Zahlen genauer ansehen, denn die sind schon gewaltig. Vor Kriegsbeginn im Februar passierte rund ein Fünftel des globalen Öl- und Gasverkehrs täglich Hormuz. Mehr als 15 Millionen Barrel im Wert von mindestens 1,2 Milliarden US-Dollar, rechnet TKP vor. Eine 20-prozentige Gebühr könnte rund 240 Millionen US-Dollar pro Tag einbringen. Für die Reedereien, tja, wären solche Gebühren ruinös. Nach Berechnungen von Rico Luhmann, Senior Ökonom bei ING Research, berechnen Tankerfirmen rund 10 Dollar pro Barrel für den Transport aus dem Persischen Golf nach Europa. Hier wird weitergerechnet, bei einem Ölpreis von 80 US-Dollar pro Barrel würde Trumps Gebühr weitere 16 US-Dollar pro Barrel hinzufügen. Die Transportkosten stiegen auf 26 Dollar pro Barrel. Für einen Großtanker, das ist mal eine ganz einfache Rechnung, mit 2 Millionen Barrel wären das über 30 Millionen US-Dollar Zusatzkosten. Zum Vergleich, eine freiwillige Gebühr zum Beispiel in der Straße von Malakka liegt bei unter 0,5% des Ladungswertes.
1: Ja, und wir haben es gesehen, dass natürlich die Märkte sofort reagiert haben. Am Montag sprangen die Ölpreise um mehr als 9% nach oben. Das sind makroökonomisch gigantische Dimensionen. Heute Morgen kletterten sie um weitere 2% auf ein 4-Wochen-Hoch. Brent, zum Beispiel die bekannte Marke, auch aus der Nordsee kennen wir, die liegt bei 84,98 Dollar. Und WTI, das ist die sogenannte West Texas Intermediate, die liegt bei 79,9 oder 0,8 Dollar ungefähr, also um die 80. Und der Verkehr durch die Meeresenge ist bereits kollabiert. Zwischen dem 10. und 12. Juli sank die Schiffsaktivität laut Marine Traffic. Das ist also quasi diese App, wo man zum Beispiel auch sehen kann, wie viele Schiffe gerade wo sind. ist also die Schiffsaktivität um rund 52% gegenüber der Vorwoche gesunken. Und das war auch schon ganz tief, genau vom Level. Du hast recht.
0: So, und jetzt müssen wir natürlich fragen, was ist mit Europa? Wo bleiben die Europäer? Die Antwort ist ernüchternd. An der Kasse, schreibt TKP. Die EU importiert einen erheblichen Teil.

0: Brüssel bereit sind, offen mit Washington zu brechen. Und das werden sie natürlich nicht tun, das können sie nicht tun. Können ja auch nicht erst mit dem Iran brechen und dann mit den USA. Und die Ausweitung dieses Konflikts erschwert auch alle weiteren Möglichkeiten. Saudi-Arabien konnte während des Krieges Öl über eine Pipeline von Ost nach West zum Roten Meer exportieren und konnte damit Hormuz umgehen. Aber ein Wiederaufflammen des Konfliktes ist auch schon losgegangen mit den Houthis. Die haben ja in der Vergangenheit die Rotmeerschiffe angegriffen. Könnte diese Route jetzt auch vernichten? Und das passiert gerade, denn die Houthi-Miliz feuert schon Raketen auf Saudi-Arabien und hat eben auch eine 4-jährige informelle Waffenruhe aktuell gebrochen. Und die Angriffe zielten auf den internationalen Flughafen von Abar, Andreas. Das alles ist nicht sehr beruhigend. Und ich würde jetzt gerne noch mit dir kurz über die Folgen auch explizit für Deutschland sprechen.
1: Das kann man relativ einfach zusammenfassen und sich jeder vorstellen. Es wird alles noch teurer. Also steigt der Rohölpreis anhaltend um 10 bis 15 Dollar pro Barrel. Dann schlagen sich rund 8-12% Eurocent zusätzlich pro Liter Benzin nieder, vor Steuern. Also da geht mal eben der Spritpreis in die Höhe. Und wir dürfen nicht vergessen, dass auch die Gaspreise natürlich auch ganz massiv gestiegen sind. Und dadurch, dass ja eine völlig inkompetente Politikerkaste gesagt hat, wir lassen uns durch Russland kein Gas mehr liefern und verfolgen nicht einmal Terroranschläge, die aus der Ukraine gegen Deutschland gemacht wurde, indem man nämlich die Nord Stream 1 und 2 widerrechtlich gesprengt hat, terroristisch gesprengt hat, solange lässt sich dieser Trend nur erkennen. Und man kann hier nur noch Vorsatz interpretieren, dass es darum geht, Europa an die Wand zu fahren. Setzt sich die Hormuzgebühr durch, so wie das Trump oder auch die Iraner sich vorstellen, kämen weitere Aufschläge noch dazu. Denn Ölimporteure würden einen Teil der Kosten auf die Verbraucher logischerweise abwälzen. Und TKP hat ja auch konkrete Zahlen mal gerechnet. Ich habe die gerade hier gesehen. Gasterminals in Wilhelmshaven und Rotterdam beziehen erhebliche LNG-Mengen aus Katar, das seinerseits ausschließlich über Hormuz exportiert. Also ein längerer Ausfall würde die Gaspreise binnen Wochen zurück auf Kriegsniveau treiben, mit Folgen für Strompreise, Industrieproduktion, Heizkosten im kommenden Winter und so weiter. Nochmals, wenn man so dämlich ist und sich von der größten Tankstelle der Welt, die Gas produziert, nämlich Russland, nicht weiter beliefern lässt, weil man es ablehnt, dann darf man sich nicht wundern, wenn man selbst dabei gegen die Wand fährt.
0: Ja. Genau so ist es. Und die Waffenruhe im Nahostkrieg war nur ein Päuschen, das war noch keine Wende. TKP schreibt, die 20%-Gebühr ist keine Rechnung, sondern eine Kriegserklärung an die Regeln, auf denen der Welthandel ruht. Europa steht daneben mit leeren Händen und vollen Tanks noch. Und wer die Kosten trägt, entscheidet sich nicht in Teheran und nicht in Washington, sondern an jeder Zapfsäule zwischen Flensburg und Palermo.
1: Genau, und natürlich auch beim Kerosin und auch natürlich beim Schweröl für die Schiffe und so weiter. Alle Transporte, die gesamte Logistik, die Supply Chain, also die ganze Logistik für alle Produktion und Teilen, wird dadurch jetzt in Mitleidenschaft gezogen. Man kann froh sein, wenn man ein altes Auto fährt, noch ohne Chips und so weiter und einen kleinen Garten hat, wo man sein Gemüse anbauen kann.
0: Ja, immer mehr reduziert es sich darauf. Und zu allem Überfluss, ihr Lieben, gibt es jetzt auch noch aktuelle Todesdrohungen gegen Trump und auch andere westliche Politiker. Die wurden verhängt von einem hochrangigen iranischen Geistlichen, Ahmad Alamolhoda, beim Freitagsgebet. Und diese Fatwa, diese religiöse Anweisung, die er erlassen hat, ruft auf, man mag es aus Energiegründen gar nicht sagen, eben zur Tötung von Donald Trump und auch diesen anderen Politikern. Das ist eine landesweite Kampagne, die eben mit der Blutrache Freitags zu tun hat. Und das bedeutet, dass iranische Hardliner ganz offen von Rache sprechen, bis wörtlich Amerika wie die

0: Sowjetunion zusammenbricht. Andreas, Frage, ist dies das übliche Kriegsgerassel aus Teheran, um auch das eigene Volk bei Laune zu halten, oder wie schätzt du es ein?
1: Na, wir dürfen nicht vergessen, dass Iran keine Trennung zwischen Religion und der irdischen Politik hat, sondern alles unter ideologischen Gesichtspunkten fährt. Und solche Drohungen sind aus dem Iran nichts Neues, besonders seit der Tötung Soleimanis, das war 2020, und den aktuellen US-Angriffen. Sie dienen oft auch der inneriranischen Propaganda, tatsächlich um Härte zu zeigen und die eigene Bevölkerung zu mobilisieren. Also ganz klare ideologische Ansprüche. Das ist uns natürlich fremd, wenn wir sagen, wir wollen sachlich, vernünftig, diplomatisch arbeiten und so weiter. Das findet da natürlich auch nicht statt.
0: Also die Liste ist noch länger übrigens. Der deutsche Kanzler Merz steht auch drauf. Wer noch? Iranische Medien haben eine Art Kill-List veröffentlicht. Und da stehen folgende Personen drauf: Trump, dann aus Israel Benjamin Netanyahu, der französische Präsident Emmanuel Macron, Friedrich Merz aus Deutschland, Giorgia Meloni aus Italien und Keir Starmer aus Großbritannien. Und man hat dazu generierte Bilder, KI-Bilder veröffentlicht, die diese Politiker in orangefarbenen Gefängnis-Overalls zeigen. Was sind denn die Hauptvorwürfe gegen Friedrich Merz eigentlich?
1: Naja, also da gibt es ja nun einige, die Unterstützung zum Beispiel Israels und die Beteiligung am Krieg gegen den Iran. Man muss ja die Iraner natürlich an der Stelle auch mal versuchen zu verstehen. Nicht, dass man sagt, man findet das gut, sondern Verständnis. Wenn man Iran-Versteher ist oder Russland-Versteher, das ist auch wesentliche Voraussetzungen, um objektiv überhaupt Dinge zu beurteilen, dass man mit einem Kopfschuss oder mit einem Angriff gezielt aus USA den Ayatollah Khamenei ermordet hat. Das ist einfach so. Und was Sie jetzt machen, ist nichts anderes. Sie sind mit denselben Waffen dabei und sagen, okay, wir kündigen nur an, wen wir jetzt ermorden werden. Und Iran sieht Merz als Teil einer westlichen Achse, nämlich USA, Israel, Europa, die Israel bei seinen Militärschlägen gegen iranische Ziele unterstützt oder zumindest nicht ausreichend kritisiert hat. Merz hatte als Kanzler die iranischen Raketen- und Drohnenangriffe auf Israel und Nachbarländer scharf verurteilt und sich für die Sicherheit Israels ausgesprochen. Das ist natürlich auch letztendlich der entscheidende Faktor, auf dem die Bundesrepublik aufgebaut wurde, wobei sie gleichzeitig die Antisemiten in gigantischer Form über die Migrationsprogramme nach Deutschland reinzieht. Das sind ja nur noch Widersprüche. Merz wird außerdem vorgeworfen, sich an europäischen Initiativen zu beteiligen, die Straße von Hormuz militärisch sichern wollen. Zum Beispiel gemeinsam mit Macron und Starmer. Das sind ja alles so Abstiegskandidaten, die kurz davor stehen, rückzutreten. Ich meine, Starmer ist ja bald jetzt soweit. Der Iran interpretiert das als Versuch, die iranische Souveränität über die Meerenge zu untergraben und US- bzw. EU-Interessen dann durchzusetzen.
0: Also das wird schon ein gefährlich explosiver Feuertopf. Und ich frage mich, Andreas, ob auch Europa, die europäischen Politiker in der Falle sitzen. Denn sobald sie sich kritisch gegenüber Irans Maßnahmen äußern, sind sie Todeskandidaten. Sobald sie aber Trump widersprechen und sagen, nee, da machen wir nicht mit und gegebenenfalls sagt jetzt das eine oder andere Land, nein, wir schicken keine Schiffe in die Straße von Hormuz, nein, wir unterstützen das nicht. Dann kommt eine wirtschaftliche Antwort, irgendeine neue Sanktion gegen Europa. Das heißt, es wirkt, als säßen sie in der Falle.
1: Naja, es ist keine Falle, sondern hier kann ich ja nur noch Absicht erkennen. Es sei denn, sie sind alle dumm in Europa. Das kann ich mir nicht vorstellen, dass nun alle Präsidenten dumm sind, denn ihre Entscheidungen sind ja dumm. Zum Beispiel, USA sagt, wir liefern zum Beispiel Langstreckenwaffen nach Europa, um zum Beispiel über die Ukraine oder über andere europäische Länder Russland tief ins Land angreifen zu können. Ich meine, dass das natürlich den Bären herauslocken wird, der zurückschießen wird, und damit ein Krieg regelrecht forciert wird, liegt doch auf der Hand. Aber es geht noch weiter. Trump sagt, wir haben die Sicherheit des Atlantiks zwischen uns und Europa. Uns kann nichts passieren. Er gibt es also offen zu. Er sagt es ihnen. Trotzdem machen sie es einfach. Und das ist die Absurdität. Und wir müssen einfach sehen, dass wir hier aus meiner Sicht Politiker haben, eine Kaste haben, die in einer Komplizenschaft eine Agenda durchführen, die Europa zum tatsächlichen Kampfplatz macht. Und das zeigt sich auch an diesem regionalen Iran-Konflikt, der zwar gewaltig aussieht, gerade was die Weltwirtschaft anbelangt und ihre entsprechende Schifffahrt. Aber dass hier natürlich trotz alledem nur ein Regionalkonflikt vorliegt, während auf der anderen Seite komplett Europa gefährdet ist.
0: Ja gut, Europa ist hier bei dem Regionalkonflikt schon auch gefährdet, wenn wir an die Lieferketten denken, ja, wenn wir an die Düngemittel denken und so weiter. Für mich kristallisiert sich immer mehr heraus eine Lektion, die wir, du und ich, auch lernen mussten, schmerzlich sogar. Diese Erkenntnis haben wir gezogen, als 2020 uns der Spiegel in Bausch und Bogen mit wirklichen Unwahrheiten niedergeschrieben hat. Und das war für uns nicht ganz einfach, diese Zeit. Und wir haben natürlich gerätselt, wie kommt das, dass über uns solche Lügen verbreitet werden? Und wir kamen zu der Erkenntnis, wir müssen unsere Worte vorsichtiger wählen. Wir dürfen niemanden persönlich angreifen. Wir müssen die diplomatische Ebene immer einhalten. Und ich glaube, das ist das, was jetzt auch zum Beispiel Europas Politiker erkennen können.
1: Ja, das denke ich auch. Also man fragt sich wirklich, wie diese ganzen Dinge jetzt zustande gekommen sind. Und ich meine einfach nur, über staatliche Medien, das Außenministerium oder die Revolutionsgarden, werden ja jetzt einige Dinge dargestellt.
0: Ja, der Iran positioniert sich ganz klar, denn Teheran wirft Europa vor, sich zum Handlanger der USA zu machen, statt neutral zu bleiben. Und als feindselige Politik, so heißt es dort, wird Europa die Fortsetzung oder Verschärfung auch der EU-Sanktionen gegen den Iran vorgeworfen. Auch die Unterstützung von US-Sanktionen, auch Kritik am iranischen Atomprogramm. Friedrich Merz, der deutsche Kanzler, der wird explizit wörtlich als kriegstreiberisch oder atlantisch hörig dargestellt. Na klar, es ist eine Art Propagandarhetorik gegenüber westlichen Politikern, aber der Iran äußert solche Dinge durchaus in seinen Medien und oft auch in Form von Drohungen. Also Europa wird die Konsequenzen tragen, heißt es dort, wenn es sich weiter einmischt. Ja, scharfe Rhetorik.
1: Ja, natürlich. Also die konkreten persönlichen Angriffe auf Merz sind seltener als auf US-Politiker. Aber er wird in einen Topf mit Macron und Starmer geworfen. Und Macron gilt ja als die Grande Nation. Und man wundert sich nur noch, wie das weiter aufgehalten wird. Zusammengefasst kann man sagen, die Rhetorik ist sehr scharf und eskaliert mit den aktuellen Militärschlägen. Und ob und wie ernst konkrete Anschlagspläne sind, das ist wirklich schwer einzuschätzen. Der Iran ist natürlich auch geschwächt, droht aber lautstark. Mich erinnert das so ein bisschen an Irak, der bis zum Schluss auch noch gesagt hat, wir machen euch alle fertig. Und da saß er schon in seiner Räuberhöhle. Das ist ein Problem.
0: Andreas, es gab in den letzten Tagen Berichte über die Landung eines russischen Doomsday-Plane, also eines Weltuntergangsflugzeugs, eine Tupolev, in Teheran. Das ist ein Flugzeug, wie es heißt, für Führungskommunikation. Kommen da jetzt aus Moskau Waffenlieferungen in den Iran?
1: Das weiß ich nicht. Das denke ich eher nicht. Also dies wird als Signal der Solidarität gewertet, aber nicht als Waffenlieferung. Also man muss hier ganz klar sagen, Russland und Iran sind sehr nah miteinander verbunden. Und man muss auch sagen, sowohl von Russland als auch von Iran sind in den letzten paar tausend Jahren nur äußerst minimale Kriege ausgegangen. Aber angegriffen wurden sie regelmäßig. Das ist ein ganz großer Unterschied. Und historisch hat Russland dem Iran schon Drohnentechnologie, Bauteile und Know-how geliefert. Die haben ja auch zum Beispiel die Wissenschaftler zur Verfügung gestellt für die Atomprogramme, die unter der Erde im Iran gelaufen sind. Das waren viele russische Wissenschaftler, die dort gearbeitet haben. Und im laufenden Konflikt gibt es jedoch keine öffentlichen Hinweise auf frische, große Lieferungen von Raketen, Panzern oder Flugzeugen. Russland ist selbst stark in der Ukraine gebunden und hat eigene Engpässe bei Munition und Ausrüstung. Deshalb geben die jetzt nichts raus. Und eine offene Waffenlieferung an den Iran würde die Konfrontation mit den USA und Israel noch weiter verschärfen. Etwas, das Putin derzeit vermeidet, denn er führt schon eine sehr intelligente Politik. Das muss man einfach so sehen.
0: Ja, also wir halten euch da weiter auf dem Laufenden. Ich würde noch gerne ein spezielles Thema anschneiden, Andreas. Tichys Einblick, da gibt es aktuell einen Artikel, der gewisse Punkte deiner Sichtweise bestätigt, dass sich immer mehr Investoren abwenden von der internationalen Klimareligion. Ein Autor von Tichy, Thomas Kolbe, der stellt eine These auf und sagt, dass der Kapitalmarkt sich weltweit vom Klimasozialismus abwendet. Du kennst ja die Thematik, wir haben oft darüber gesprochen. Wie interpretierst du diese Meldung?
1: Also erstmal ein großer Sprung in der Thematik, den wir jetzt haben. Der Klimasozialismus wird ja stark staatlich gesteuert, das muss man einfach wissen, nämlich durch die grün-ideologische Wirtschaftspolitik. Und Brüssel und Berlin halten sich auch stur, immer fest daran und isolieren sich damit auch immer mehr in dieser Welt. Es ist interessant, dass die ewiggestrigen Linken, das sind ja die ewiggestrigen, trotz der wissenschaftlichen klaren Gegenbeweise an dem alten Weltbild der verbrennenden Erde festhält. Unabhängige wissenschaftliche Erkenntnisse müssen also vor kuriosen Modellen, die von Systemspielern und von Lobbyisten bezahlt werden, des angeblich menschengemachten Klimawandels weichen. Das ist völlig verrückt.
0: Brüssel bleibt ja weltweit gesehen total isoliert mit dieser ewig gestrigen Klimaideologie. Die EU-Kommission, Frau von der Leyen und die Europäische Zentralbank, die setzen weiterhin ganz ja, monoton, kann man sagen, auf strenge Klimaregeln, auf CO2-Steuern, die natürlich die Unternehmen in den Garaus treibt, auf Subventionen und Kredite für grüne Projekte und der Rest der Welt, natürlich besonders jetzt die USA unter Trump, aber auch China, die sich kaputt lachen, das interessiert die überhaupt nicht mehr. Man konzentriert sich dort auf tatsächlich praktische Energie- und Industriepolitik.
1: Ja, man kann es ganz klar zusammenfassen. Dieser neue Sozialismus im grünen Gewand, der am Ende zu mehr Staat, weniger Freiheit und einer Art Kommandowirtschaft führt, der ist ganz deutlich geworden. Die linken Simpelköpfe, die pöbeln dabei gegen die konservativen Denker mit genau den Vorwürfen der Kommandowirtschaft, die sie ja selbst anwenden. Die Welt steht also auch hier wieder völlig auf dem Kopf. Und hier ist 1984 im Prinzip von George Orwell wieder deutlich zu erkennen. Wir sehen am Kapitalmarkt aber spannende Entwicklungen. Seit Trumps Wahlsieg 2024, da haben große Banken wie JP Morgan, Goldman Sachs und so weiter die Net-Zero-Klimabündnisse verlassen. Also Investoren ziehen massiv Geld aus diesen ESG-Fonds ab. Das sind diese Fonds, die nach Umwelt-, Sozial- und Governance-Kriterien, also vor allem grün investieren. Und das heißt also, das Geld fehlt jetzt plötzlich an jeder Kante. Also es ist schon unglaublich.
0: Wir sprechen ja immer wieder darüber, dass die großen Investitionen stattdessen in normale Technologie, auch in Industrie- und Energieprojekte gehen, zum Beispiel Pipelines, Atomkraft ist jetzt wieder ganz groß im Kommen, Reindustrialisierung in den USA, da versucht man den Schaden gut zu machen. Der freie Markt bevorzugt wieder, also renditestarke und nicht nur ideologisch gesteuerte Investitionen.
1: Ja, die Lage der in europäischer Politik, die glauben also weiter an die Fiat-Money-Kredite, also Geld, das quasi aus dem Nichts geschaffen wird. Das kennt ihr durch meine Stellungnahmen hier regelmäßig. Und riesige Subventionen, um die grüne Transformation zu erzwingen. Darum geht es nämlich, um die Erzwingungsideologie. Beispiel. Allein Deutschland hat im letzten Jahr 321 Milliarden Euro an Subventionen ausgegeben. Vieles davon für grüne Projekte. Wir müssen uns mal klar machen, der Jahreshaushalt in Deutschland sind 555 Milliarden und 321 Milliarden sind im letzten Jahr für grüne Projekte ausgegeben worden. Daran erkennt man mal, wie hier die Schuldenquoten aussehen. Die Folgen sehen wir und es ist auch gut, dass wir dieses Thema immer wiederholen. Die großen Energieimporte bleiben, nämlich Deutschland 67%, die EU nur, in Klammern nur, 57%, die sie an Energie importieren. Das heißt aber, die Industrie wandert ab und die Deindustrialisierung, die schreitet weiter voran, ist logisch. Und die Mittelschicht wird durch Steuern und Abgaben quasi erwürgt, belastet, um das System am Laufen zu halten.
0: Solange es noch geht. Ja. Ne? Diese grüne Politik hat ja auch nur funktioniert, wenn auch nur auf unsinnige Weise, solange die USA mitgemacht hatten unter Joe Biden und seinen Vorgängern Obama und so. Aber jetzt, wo der Kapitalmarkt und die USA, gehört ja beides zusammen in diesem Fall, ganz andere Wege wieder gehen, da wird das europäische Modell immer teurer und eigentlich unhaltbar. Wo führt das denn hin?
1: Also ganz einfach, am Ende wird der Kreditmechanismus, also die Finanzierung durch immer neue Schulden und Subventionen auf staatlicher Seite, da wird dieser Kreditmechanismus und damit das gesamte Finanzsystem zusammenbrechen. Ganz einfach, Staatsbankrott. Wir sehen, wie der Markt mit den Füßen ja jetzt schon bereits abstimmt und sich vom grünen Sozialismus verabschiedet, nämlich Brüssel merkt es wohl kaum, aber wollen es vielleicht auch gar nicht. Aber viele Unternehmen wandern einfach ab und sagen, Europa, EU, nein danke, das war's, wir gehen.
0: Ja, ich gehe auch gleich, weil wir nämlich gleich Feierabend haben. Aber ich würde gerne noch ein Thema vorher ansprechen, nämlich die Antifa und eine Allianz, die sich nun weltweit gegen die Antifa formiert. Und zwar hat diese Initiative ergriffen US-Außenminister Marco Rubio. Europa diskutiert immer noch über Rechtsextremismus, aber die USA und viele andere Länder sind der Ansicht, dass der Rechtsextremismus nicht das größte Problem ist, sondern der Linksextremismus, die Antifa. Und Rubio lädt jetzt Minister ein aus über 60 Ländern nach Washington, damit man gemeinsam gegen die Wiederauferstehung des transnationalen linksextremen Terrorismus vorgeht. Trump hatte ja auch vor einigen Monaten die Antifa sozusagen als terroristische Organisation eingestuft. Auch in Deutschland ein paar dazu gezählt. Ich glaube, die Hammerbande heißt eins von diesen Netzwerken. Und man sagt jetzt der Antifa und den verwandten militanten Netzwerken den Kampf an. Das Treffen soll übrigens bereits nächste Woche stattfinden. Interne Dokumente, die der Washington Post vorliegen, zeigen, die Trump-Administration sieht eben in dieser gewalttätigen linksradikalen Szene eine für die ganze Welt ernstzunehmende Bedrohung mit Entführungen, mit Angriffen auf Polizisten und gezielten Attacken auf Zivilisten. Und man möchte jetzt gemeinsame Ermittlungen, man möchte eine koordinierte Strategie auf die Beine stellen. Und hier wird zum Beispiel erwähnt Trumps Counter-Terrorism-Zar, ein Mann, der heißt Sebastian Gorka, der den linken Aktivismus schon lange nicht mehr als harmlosen Protest bezeichnet, sondern eben als politischen Terror einstuft, so ja auch die USA. Und in Brüssel und Berlin könnte das natürlich viele jetzt nervös machen, denn dort gilt ja die Antifa in weiten Teilen sogar zum politisch-medialen Establishment. Und ich habe mir das mal ein bisschen näher angeguckt, mal auch die Fakten näher angeguckt. Wer ist dabei? Welche Länder sind eingeladen? Die meisten europäischen Länder inklusive EU-Staaten, Aber davon sind viele europäische Regierungen skeptisch oder sogar ablehnend. Dann sollen dabei sein größere lateinamerikanische Länder, auch asiatische Länder, explizit darunter Indien, Indonesien und Singapur. Und das Treffen soll, wie gesagt, jetzt nächste Woche stattfinden. Aber viele europäische Verbündete sehen die Antifa eben nicht als zentrale Terrorbedrohung. Deutschland, Andreas, wie sieht Deutschland das?
1: Naja, also wir dürfen eines dabei nicht vergessen, dass wir hier mit einer politischen Kaste zu tun haben, die mit der Antifa ins Bett gestiegen ist. Das ist das Hauptproblem, was wir haben. Und die Antifa eindeutig eine Affinität zum Terrorismus hat. Ganz eindeutig. Das wird deutlich. Und das führt natürlich auch letztendlich dazu, dass dann wir damit rechnen müssen, dass sie das durchziehen werden, weiter mit der Antifa. Andere machen das eben halt nicht. Und wir wissen natürlich, das Bundesamt für Verfassungsschutz und die Landesämter stufen die Antifa nicht als einheitliche Organisation, sondern als Sammelbegriff für linksextremistische, gewaltbereite Strukturen ein. Also Antifa ist ein zentraler Teil des Linksextremismus. Sie verfolgt ganz klar antidemokratische Ziele, Ablehnung der parlamentarischen Demokratie, des Kapitalismus und der bürgerlichen Gesellschaft. Und das Ziel ist eine antifaschistische Gesellschaftsordnung, die in der Praxis oft mit Gewalt durchgesetzt werden soll. Natürlich, wenn die den Begriff Antifa sich geben, wer ist denn nicht gegen Faschismus? Jeder ist gegen Faschismus, aber dann muss man eben halt auch gegen die Antifa sein. Deshalb sind das Begrifflichkeiten Antifa, die man durch sehr teure Werbefirmen auch letztendlich entwickeln lässt. Ja? Es wird zwischen der bürgerlichen Antifa, das sind ja Demonstrationen, Aufkleber und so weiter, und militanten, gewaltorientierten Gruppen ganz klar unterschieden. Bei der AfD macht man die Unterscheidung nicht, das sind alle angeblich rechts, aber hier wird dann unterschieden. Besonders die militanten Netzwerke werden als gefährlich eingestuft. Sie begehen Straftaten wie Körperverletzung, Landfriedensbruch, Sachbeschädigung, Brandanschläge, haben wir alles gesehen, Blackouts, die man beispielsweise in Berlin in Gang gesetzt hatte und so weiter. Das ist dieses linke Terrormilieu und wir müssen es letztendlich immer mit dem Begriff Terror endlich verbinden. Antifa hat etwas mit Terror zu tun. Und derjenige, der jetzt in der Antifa friedlich ist, der sollte sich jetzt überlegen und sagen, ich steige aus der Antifa aus, weil ich will mit Terroristen nichts zu tun haben. Dann sollen sie eine neue Organisation gründen, die eben nicht Antifa heißt, sondern entsprechend dem letztendlich benannt wird, was sie eigentlich als Ziel verfolgen.
0: Ja, zu der Antifa in Amerika beispielsweise kann man ja sagen, gehörten auch diese ganzen großen Gruppierungen und NGOs, die ja versucht haben, das Land auf links zu drehen, wenn man das mal so möchte. Und viele Aktionen, die auch unter Joe Biden noch möglich waren, die großen Straßenkämpfe und so weiter, all das ist ja eben auf dem Boden der Antifa auch gewachsen. Ich will noch mal gucken, es gibt ja einige deutsche Politiker, die diese Aktion von Marco Rubio mit Sicherheit nicht unterstützen wollen, denn es gibt eine ganze Menge von Politikern in Deutschland, die sich ganz offen und förderlich zur Antifa oder zum Antifaschismus geäußert haben oder sich ehrlich gesagt sogar identifiziert haben. Saskia Essen, deine absolute Lieblings-SPD-Politikerin, die hatte 2020 getwittert, dass sie die Antifa unterstützt, stellt sich auch hinter diesem Begriff. Dann von den Linken Martina Renner, die auch Antifa-Sticker getragen hat. Viele auch im Bundestag, die fliegen ja dann raus, wenn sie so ein Antifa-T-Shirt anhaben. Und Katrin Göring-Eckardt, die Grünen-Politikerin, ehemals Bundestagsvizepräsidentin, die hat eben antifanahe Proteste, immer dann, wenn es um die AfD ging, unterstützt und wiederholt sogar als Fest der Demokratie bezeichnet und auch legitimen Widerstand gelobt. Naja, und dann denken wir an Annalena Baerbock von den Grünen, die das mit unterstützt hat, Robert Habeck und so weiter. Andreas, das heißt, in Deutschland wird man wahrscheinlich sich diesem Plan gegenüber ablehnend äußern.
1: Gut, nur hast du da ein paar Figuren genannt, aber es gibt natürlich auch Menschen, die keine historischen Analphabeten sind, sondern die die Zusammenhänge besser zuordnen können. Und von denen erwarte ich eigentlich etwas anderes. Wie ich immer sage, es gibt Lügner und Verlogene. Und wenn ich jetzt beispielsweise eine Gruppe von Verlogenen höre, die glauben das ja selbst, was sie sagen. Du hast das ja gerade vorgelesen. Das glauben sie selbst. Und das ist ja das Tragische. Es gibt aber eben halt auch noch die Lügner. Die kennen den Kern der Wahrheit und könnten es auch anders sagen, weil sie wissen, dass es falsch ist, was sie sagen. Das sind also charakterlich spezielle Persönlichkeiten. Aber wenn wir etwas ändern wollen, müssen wir uns genau an diese Menschen wenden. Von einer Saskia Esken oder von einer Frau Baerbock oder einem Herrn Habeck, da erwarte ich einfach gar nichts. Die sind da einfach reingesetzt worden und wir sehen hier diese unglaublichen NGO-Einflüsse. Ich habe mir gerade heute Morgen von den Bewerbern für das sächsische, sachsen-anhaltinische Präsidialamt des Ministerpräsidenten Sigmund Ulrich heißt er, glaube ich, ne?
0: Und Ulrich Sigmund.
1: Ulrich Sigmund, Entschuldigung, bitte. Aber ich muss ganz ehrlich sagen, der hat jetzt einen 100-Tage-Plan vorgelegt, was er genau machen will. Und da geht es auch unter anderem darum, diese NGOs, die tatsächlich den Terror mit unterstützen, Gewalt mit unterstützen, dass die ausgetrocknet werden und keine Staatsgelder mehr bekommen. Allein die Tatsache, dass man das sagen muss, ist ja schon absurd. Wo sind wir gelandet? Dass es selbstverständlich ist, dass sie bisher Geld bekommen haben. Das sind für mich die Dinge. Sehen wir uns dagegen die politischen Herausforderer an, CDU, SPD, Grüne und so weiter, also alle die, die abgewirtschaftet haben, die reden ja heute überhaupt nicht mehr über das, was gemacht werden muss. Die reden nicht mehr über einen 100-Tage-Plan. Die reden nicht mehr darüber, was für das Volk, für die Menschen wichtig wäre, sondern sie sind eigentlich nur gegen AfD und gegen irgendwie rechts. Da ist nichts mehr vorhanden. Das ist also wirklich eine Gräte, der Fisch ist abgefault und jetzt wird es Zeit, dass da eine Neuerung kommt.
0: Also du hast vorhin darüber gesprochen, dass der Kapitalmarkt sich ja nun von der grünen Klimapolitik abwendet, aber nichtsdestotrotz ist beispielsweise der in Deutschland hochgepriesene grüne Stahl jetzt dabei, erwürgt zu werden. Apollonius hat das gebracht, dass die deutsche Stahlindustrie, haben wir ja auch schon oft über die Mahnungen und Warnungen der Konzernchefs gesprochen, die deutsche Stahlindustrie steht vor tiefgreifenden Umbrüchen. Also hohe Energiepreise, dann der politisch forcierte Umbau hin zu der CO2-neutralen Produktion. Man fasst sich nur noch an den Kopf. All das setzt natürlich die Unternehmen finanziell massiv unter Druck. Und die Folgen, haben wir schon viel drüber gesprochen, sind Insolvenzen, Werksschließungen, Stellenkürzungen. Und die Salzgitter AG sorgte vor wenigen Tagen mit einer überraschenden Ankündigung für Aufsehen. Das Unternehmen übernimmt die Duisburger Hüttenwerke Krupp Mannesmann vollständig, streicht im Zuge dessen jedoch rund 2000 Arbeitsplätze und von den bislang etwa 3000 Stellen sollen künftig eben nur noch rund 1000 erhalten bleiben. Andreas, was geht in Deutschland vor? Ich werde immer wieder erinnert an den Morgentauplan, wo es unter anderem heißt, dass man die Stahlindustrie in Deutschland zerschlagen muss.
1: Naja, und das macht man natürlich, indem man vor allem die Garanten der Wirtschaftsordnung der Vergangenheit, das war der Mittelstand, das waren Unternehmer. Es gab früher mal Unternehmer. Heute gibt es Konzerne und Riesenfirmengeflechte und da gibt es Manager. Und die Manager sind keine Unternehmer. Also Thyssen, Krupp, Mannesmann, also das sind ja die damaligen Gründer von kleinen, sauberen, unternehmerisch geführten Unternehmen. Die würden sich im Grabe umdrehen, wenn sie sehen, was hier gerade abläuft. Aber die heutigen Konzernmanager, die Vorstandsvorsitzenden und deren ganzen Liga, die haben vor allem eins im Kopf im Normalfall. Sie wollen ihre Legislaturperiode mit einem Riesensalär, was sie bekommen, abgreifen und nach ihnen die Sintflut. Und das ist der Unterschied zum Unternehmer, der damals gesagt hat, eher zahle ich mir kein Gehalt, als dass ich Mitarbeiter entlasse, weil ich muss davon ausgehen, dass wir den Laden wieder auf Vordermann bringen, dass wir wieder eine ordentliche Perspektive haben, wieder profitabel werden und dann fehlen mir nachher die Mitarbeiter. Da ist auf Zukunft ausgelegt. Hier werden ja die großen Fachkräfte regelrecht entlassen. Das sind Fachkräfte, während man über die Migration im Prinzip ungebildete Leute reinholt ins Land. Das ist das Entscheidende und wir sehen, wie diese Brut, die man da gelegt hat, jetzt aufgeht. Und das Ganze ist aus meiner Sicht ganz klar eine Agenda. Ich könnte jetzt noch 2 Stunden weiterreden, aber du bist jetzt schon verzweifelt.
0: Ich habe ein Zeichen am Hals gemacht und es hat nichts genützt. Ganz kurz noch, Andreas, und da bitte ich dich dann um eine kurze Antwort. Dieses Unternehmen hat ja lediglich bis jetzt ein Werk in Duisburg betrieben und es gehörte aber 3 Eigentümern, ThyssenKrupp, Steel Europe, 50%, Salzgitter 30% und der französische Röhrenhersteller Vallourec mit 20%. Und mit der Übernahme sämtlicher Anteile trägt Salzgitter künftig die alleinige Verantwortung für diesen Standort und nicht nur die Zahl der Arbeitsplätze wird reduziert, gleichzeitig sinkt die Rohstahlkapazität in Duisburg von bislang rund 5 Millionen auf 2,5 Millionen Tonnen pro Jahr. Man begründet diesen Schritt übrigens mit der grünen Transformation des Standorts, denn in Duisburg sollen die beiden Hochöfen durch einen Elektrolichtbogenofen ersetzt werden. Und während ein Hochofen Eisenerz mit Hilfe von Koks einschmilzt und dabei große Mengen CO2 freisetzt, verarbeitet ein Elektrolichtbogenofen überwiegend Stahlschrott mit Hilfe von Strom. Und auf diese Weise will Salzgitter die Emissionen um 90% senken. Ist es nur eine Frage der Zeit, bis wir die Insolvenz von Salzgitter bekannt geben?
1: Ja, vermutlich ja. Es ist natürlich jetzt ganz schwierig, bei diesem Sammelsurium an komplexen Informationen eine ganz kurze Antwort zu geben. Aber du hast gerade mehrere Unternehmen genannt, die jetzt zusammengeführt werden. Wir sollten uns die Aktienstrukturen dieser vermeintlichen Unternehmen aus Frankreich und sonst wo mal ansehen. Da werden wir feststellen, das sind immer dieselben Unternehmen und Kapitalsammelbecken, die da drin stecken. Das heißt, das ist ein Konzern, der lediglich Abteilungen zusammenführt und uns suggeriert wird, als handle es sich um verschiedene Unternehmen. Und wenn wir wissen, dass der europäische Standort zurzeit ruiniert werden soll, damit der neue Weltstandort von diesem Kuchen, der jetzt wegfällt, weil die Europäer ihn nicht mehr haben, weil sie sich über den Tisch ziehen lassen und die Reibung noch als Nestwärme empfinden, dass sie genau aus diesem Grunde im Prinzip hier oder wir davon ausgehen können, dass es sich um eine Agenda handelt und keiner schnallt es. Und dafür braucht man Manager, die sich dann auch vor so einem grünen Stahlunsinn dann eben spannen lassen, weil die sagen, bis wir pleite sind, bin ich eh in Rente und ich habe mein Geld verdient. Das ist die Denke.
0: Ihr Lieben, das war es. Danke für dein schnelles Zu-Ende-Kommen hier. Ich möchte noch die letzten Worte aus diesem Artikel, den ich zu Anfang angelesen habe, mit der Überschrift Ein neues Zeitalter in Harmonie, Frieden und Freude. Da möchte ich noch ein paar Worte hier wiedergeben. Gewalt wird es nicht geben, weil weitere Lügen zwecklos sind. Lügner werden aufgeben. Amerika und Europa sind pleite und alle erkennen, dass Krieg kein Ausweg ist. Die Finanzmacht wurde besiegt. Alle Nationen leben in Frieden und helfen sich gegenseitig. Die Menschen bestimmen ihre Geschicke selber. Regierungen sind abgeschafft. Ein neues Zeitalter der Harmonie, der Freude und des Friedens hat begonnen.
1: Das ist schön, dieses Schlusswort. In diesem Sinne eine gute Woche. Bis dann. Ciao, ciao.

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0: 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Eine unabhängige Untersuchung hat bestätigt, was viele schon lange vermuteten. Bill Gates und hochrangige Vertreter seiner Stiftung trafen sich zwischen 2011 und 2014 rund 30 Mal mit dem Sexualstraftäter Jeffrey Epstein. Die Treffen fanden sowohl auf dem Gelände der Stiftung als auch in Epsteins Wohnsitz in Manhattan statt. Im Mittelpunkt der Kontakte standen, laut Gates, potenzielle philanthropische Projekte, die jedoch nie realisiert wurden. Kritiker gehen davon aus, dass Gates, wie viele andere, über Epstein alle möglichen Arten von sexuellen Kontakte erhielt und sich auch deshalb seine Frau Melinda von ihm getrennt hat. Mehr als 90% aller Terrorermittlungen in Deutschland haben mit Islamismus oder Migration zu tun, teilte das Portal NIOS unter Verweis auf eine Antwort der Bundesregierung auf die Anfrage des AfD-Bundestagsabgeordneten Martin Hess mit. Ein Vergleich zum Vorjahreszeitraum zeigt demnach, dass die Fälle im Bereich islamistischer Terrorismus um rund 54% stiegen. Mastercard will Europas Online-Zahlungen bis 2030 vollständig tokenisieren und damit die klassischen Kreditkartennummern aus dem Internet verbannen. Zwar entfallen die sichtbaren Kartennummern, doch an ihre Stelle treten personalisierte Tokens, die eng mit dem Gerät und dem Verhalten des Nutzers verknüpft sind. Wer künftig bezahlen will, muss sich immer häufiger mit Fingerabdruck, Gesicht oder Geräteerkennung ausweisen. Die Bequemlichkeit, die Mastercard verspricht, erkauft man sich mit einer deutlich gestiegenen Transparenz gegenüber Banken, Konzernen und potenziell auch Behörden. Kritiker sehen darin vor allem einen weiteren Schritt in Richtung lückenloser Überwachung. Je mehr Zahlungen über Token und biometrische Systeme laufen, desto genauer lässt sich das Konsumverhalten jedes Einzelnen nachverfolgen. 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
6: Liebe Zuschauer, sehr geehrte Damen und Herren, ganz herzlich willkommen zu einem neuen Video-Interview hier auf Politik Spezial. Ich freue mich sehr, dass Sie wieder eingeschaltet haben. Ja, und ich begrüße heute Daniel Matissek. Hallo Daniel.
7: Hallo Helmo, danke für die Einladung.
6: Ja, es ist mal wieder so viel los, dass man gar nicht weiß, wo man anfangen soll. Ich möchte mal anfangen mit Martin Sichert, der jetzt als Landrat abgelehnt wurde von einem Gremium von 6 Leuten. 5-1 ist das Ganze ausgegangen. Und lass uns die Szene mal kurz anschauen. Es ist unglaublich, unfassbar.
8: Dann möchte ich über die einzelnen Personen abstimmen lassen. Der erste Wahlvorschlag ist eben von der SPD, der Herr Neuhaus. Wer kriegt den Herrn Neuhaus mit? Zum Einstimmen. Dann die Frau Bequee. Auch einstimmig. Dann Herr Sichert. Wer ist für Herrn Sichert als solches, dass er gewählt werden darf? Das ist einstimmig. Wer ist dagegen? Das ist mehrheitlich 1, 2, 3, 4 Stimmen. 5 Stimmen, ne? Dagegen. Also für 5 Stimmen dagegen. Eine. Fünf dagegen. 5 dagegen und eine. Und meine Stimme natürlich dann auch. Ja, damit sind sie nicht zugelassen.
6: Ja, Daniel, da sitzen jetzt 6 Vertreter von den verschiedenen Parteien und beschließen mal eben einfach so, weil jemand in der AfD Mitglied ist in einer demokratischen zugelassenen Partei, dass der von der Wahl zum Landrat ausgeschlossen wird. Er verliert also sein passives Wahlrecht und die Bürger verlieren natürlich auch ihr Wahlrecht, wenn sie einen Kandidaten nicht wählen dürfen, der ausgeschlossen wird. Sag mal, also das ist ja wirklich fast schon, das entwickelt sich ja zu einem AfD-Verbot durch die Hintertür, ne? Wenn man jetzt einfach die Kandidaten verbietet und das hat ja Jens Spahn auch vorgeschlagen. Ich meine, es war bei Lanz oder Maischberger, egal. Auf jeden Fall sagt er auch, ja, man müsste doch mal prüfen, ob Björn Höcke, ob man dem nicht sein passives Wahlrecht entziehen kann.
9: Ja, in der Tat. Also wir erleben hier, dass es wird etwas exekutiert, was man letztes Jahr erstmals sozusagen als Testballon in Rheinland-Pfalz versucht hat. Bekannt geworden ist der Fall Joachim Paul, der in Ludwigshafen als aussichtsreichster AfD-Kandidat verhindert wurde durch den Wahlausschuss nach genau dieser Masche. Also man lässt das kommunale Gremium, das besetzt ist von den üblichen regierenden Parteien, also in dem Fall SPD, Grüne, dann gibt es noch ein paar Freie Wählergruppen und so weiter vielleicht und die CDU. Man lässt dieses Gremium praktisch ein fadenscheiniges Gutachten beim Verfassungsschutz einholen. Der Verfassungsschutz liefert dann als weisungsgebunden von derselben Landesregierung gesteuert, die auch die Parteien im Wahlausschuss dominieren, genau die erwünschte Expertise. Und auf dieser Grundlage wird dann der Kandidat ausgeschlossen. Also ein ganz massiver Eingriff in das passive Wahlrecht und damit in ein Grundrecht. Und anschließend geht das Ganze natürlich in die gerichtliche Prüfung. Und man hat es auch genauso getaktet und eingepreist, dass die entsprechenden zuständigen Gerichte natürlich auch alle auf Linie sind. Das lässt sich auf Landesebene viel leichter beherrschen als auf Bundesebene. Das ist dann meistens das Verwaltungsgericht oder in dem Fall Oberverwaltungsgericht und natürlich auch der Landesverfassungsgerichtshof. Alles im Prinzip mittlerweile komplett mit linientreuen und wiederum von derselben Landesregierung ausgewählten Richtern besetzte Gremien. Das ist zwar keine Garantie, also es ist die, dass diese Justiz noch nicht ganz so gleichgeschaltet ist, wie sich das der Linksstaat wünscht, sieht man immer wieder auch daran, dass zum Beispiel auf Bundesebene ja durch das Oberverwaltungsgericht Köln im Frühjahr diese Einstufung des Gesamtverbandes, der gesamten AfD-Bundesverband abgelehnt wurde als rechtsextrem. Das ist nicht durchgegangen. Die haben sogar dieses sogenannte Verfassungsschutzgutachten nach allen Regeln der Kunst zerpflückt. Also noch gibt es in der Justiz ja einige hoffnungsvolle Beispiele von Vorbehalten, von Bedenkenträgern und von Richtern, die ihren Job noch ernst machen. Aber das wird immer weniger. Und man versucht natürlich, so wie man es schon bei den Behörden, bei den Schulen, im Bildungsbetrieb, im Kulturbetrieb und vor allem bei den Medien längst geschafft hat, nämlich eine komplette linksgrüne Infiltration dieser ganzen Milieus, versucht man das auch in der Justiz. Es ist eben noch nicht so weit, deswegen kann man da nur dort tätig werden, wo man eben zuverlässige Richter hat. Und in Rheinland-Pfalz ist das gelungen, da haben sowohl Verwaltungsgericht als auch Landesverfassungsgericht dann entschieden, dass dieser Ausschluss von Joachim Paul rechtens sei, ein völliges Unding bei einer demokratisch zugelassenen und nicht verbotenen Partei. Und weil das so gut geklappt hat, ist es ja danach auch gleich noch bei mehreren anderen Bürgermeisterämtern passiert. Und jetzt hat man in Niedersachsen, also nicht erst jetzt, sondern mit von langer Hand vorbereitet, gerade im linksgrün regierten Niedersachsen, hat man sich überlegt, was können wir tun, um dieses Modell bei uns anzuwenden. Und das ist ein lange vorbereiteter Plan. Im Februar hat man die Einstufung des Landesverbandes Niedersachsen, der AfD, als gesichert rechtsextrem verabschiedet. Und auf dieser Grundlage werden jetzt nach und nach alle Kandidaten erstmal durchleuchtet und siehe da, die prominentesten von ihnen werden einfach verweigert. Also es ist jetzt als erstes Martin Sichert im prominentesten Fall gewesen. Es gab aber jetzt schon andere Beispiele in Nörten-Hardenberg, eine Reinhild Göß, die einstimmig sogar vom altparteienbesetzten Gemeindewahlausschuss abgelehnt wurde für die Bürgermeisterwahl. Und jetzt noch der Oberknaller, droht das Ganze auch noch dem stellvertretenden Landesvorsitzenden Stefan Bothe. Der will nämlich Landrat in Lüneburg werden und soll ebenfalls verhindert werden. Also das Ganze ist eigentlich sozusagen Plan B, nachdem man das mit dem Verbotsverfahren eben doch nicht als aussichtsreich erkennen muss, weil da eben, wie gesagt, die Gerichte noch nicht so zuverlässig sind, wie man das gerne hätte und da eine Niederlage fürchtet. Also macht man es jetzt mit Schema F über diese exekutive miese Trickkiste. die natürlich glatt grundgesetzwidrig ist und absolut antidemokratisch und die auch überhaupt keinen Zweifel mehr daran lässt, wenn man sich dieses Verfahren mal anschaut, dass Deutschland da kein Deut besser ist als diese sogenannten defekten Demokratien wie Weißrussland, Russland oder auch von mir aus Nordkorea. Es gibt da keinen Vergleich, der eigentlich mittlerweile nicht naheliegend genug ist. Was hier abläuft, das ist die vollkommene Zerstörung der alten Bundesrepublik, der alten demokratischen Ordnung durch wahnsinnig gewordene Pseudodemokraten, die sich einbilden, sie würden hier in einer Art übergesetzlicher Notwehr die Demokratie retten, die sie in Wirklichkeit zerstören. Also es ist nur noch erschütternd und es ist brandgefährlich, was hier läuft.
6: Das Ganze hängt ja auch damit zusammen, dass ein Landrat und auch Oberbürgermeister quasi dann Beamte auf Zeit werden und da halt besondere Richtlinien gelten, was natürlich kompletter Bullshit ist, um mal Bärbel Baas zu zitieren. Aber wo soll das Ganze hinführen? Das ist ja die große Frage. Weil ja, ja. Martin Sichert ist ein Bundestagsabgeordneter, der sitzt im höchsten Haus. Zusätzlich war er früher im öffentlichen Dienst tätig.
9: Das wollte ich gerade sagen, Martin. Genau, Martin Sichert ist das beste Beispiel. Er ist ja schon 15 Jahre im öffentlichen Dienst gewesen, hat ja diese besondere Gewährstellung als verfassungstreuer Staatsbediensteter bereits über sich ergehen lassen. Keiner wird sonst in den öffentlichen Dienst aufgenommen. Und da hat man offensichtlich niemals irgendwelche Vorbehalte gesehen. Man sieht aber das Ganze ja auch bei Berufssoldaten, sogar bei welchen mit Offizierspatent, die bei der Führungsakademie der Bundeswehr waren. Man sieht es bei Lehrern, man sieht es bei ehemaligen Professoren. Plötzlich sollen die alle, weil sie in der AfD sind, jetzt Verfassungsfeinde sein. Und das ist eben genau diese Projektion, diese komplette Aushöhlung und dieser Missbrauch von Schutzvorkehrungen, der ursprünglich für was ganz anderes gedacht war. Nämlich genau für das, wo er heute nicht mehr zur Anwendung kommt, zum Beispiel bei real linksextremen Professoren, bei Subjekten wie einer Frau Kolbrosius-Gersdorf oder Ann-Kathrin Kaufeld, die es ja sogar im Gegensatz zu Brosius-Gersdorf ans Verfassungsgericht tatsächlich geschafft hat, die ganz klar gegen die öffentlich-rechtliche Grundordnung, die freiheitlich-demokratische Grundordnung agitiert haben, muss man ganz klar so sagen, indem sie sich für eine Verfassungsauslegung ausgesprochen haben, die schlichtweg dirigistisch-sozialistisch ist. Nach dem Motto, wenn die Parlamente nicht das, was getan werden muss, verabschieden, dann müssen sie eben Richter entscheiden. Also klar antidemokratische Gesinnung, die den Lebensschutz des Grundgesetzes mit Füßen getreten haben. Brosius-Gersdorf damals im Fall der Abtreibung, jetzt hat sie dasselbe nochmal unter Beweis gestellt mit ihrem Eintreten für ein Verbot, für eine Abschaffung des Verbots der Leihmutterschaft. Solche Leute, die wirklich meiner Meinung nach wirklich Extremisten sind und unüberprüft werden müssen auf ihre Verfassungstreue, auf ihre Grundgesetztreue, die werden von dem Staat hofiert. Wir haben auch linksradikale Professoren, die hier, was weiß ich, die Geschlechtervielfalt lehren und zu Aktionen gegen abtrünnige Dozenten, wie jetzt zum Beispiel Heinrich-Heine-Universität in Düsseldorf aufrufen, weil eine Professorin dort festgestellt hat, dass es nur zwei biologische Geschlechter gibt. Wir haben Professoren, die Hamas-Propaganda in ihren Hörsälen erlaubt haben, die in Berlin an der Freien und Technischen Uni und dann vor allem an der Humboldt-Universität, die dort unsägliche Kampagnen geduldet haben, auch Rektoren auf dem Campusgelände, antisemitische Hetze. Das sind alles reale Verfassungsfeinde und die tastet kein Verfassungsschutz an. Genauso wie auch die Antifa nicht antastet und wie die Justiz das ganze vorpolitische linke Lager mit Samthandschuhen behandelt. Und gleichzeitig werden dann eben hier wirklich bürgerliche, normale, bodenständige, vernünftige, absolut zurechnungsfähige und demokratisch lupenrein integre Figuren, wie zum Beispiel ein Martin Sichert, dem man wirklich bei noch so großer Böswilligkeit überhaupt nichts anlasten kann in Richtung Verfassungsfeindlichkeit, die werden da kriminalisiert. Das ist einfach ein unfassbarer Vorgang, was hier läuft. Also selbst wenn man nicht, wie ich, Mitglied der AfD, ich bin kein Mitglied der AfD, du auch nicht, glaube ich, trotzdem müssen wir hier wirklich zu Parteigängern der Demokratie, der Meinungsfreiheit machen. Die AfD ist eine legitime Partei, man kann von ihr halten, was man will, aber sie steht vollkommen auf dem Boden des Grundgesetzes und alles, was versucht wird, um das Gegenteil zu behaupten, hat sich bis heute in Luft aufgelöst. Und weil das nicht gerichtsfest belegt werden konnte und weil deswegen auch ein Parteiverbot völlig absurd ist, nochmal, deshalb versucht man es jetzt durch die Hintertür mit dieser perfiden Masche. Und diese Leute in den Wahlausschüssen, du hast ja das Video eingespielt, die sehen ja auch schon aus, als wären sie direkt von der letzten Oma gegen Rechtsdemo gekommen. Ja? Das sind erstens mal vollkommen fachfremde und gar nicht entsprechend geschulte, weder juristisch noch staatsrechtlich, verfassungsrechtlich vorbeleckte Figuren, die hier einfach...
6: Sie berufen sich auf Das Gutachten des Verfassungsschutzes.
9: Ja, und dann wird gefragt, der ist sicher, sind Sie Mitglied dieses Landesverbandes? Was ein Blödsinn. Natürlich ist er das, wenn er Kreisvorsitzender in Witten, ja. Wittmund, Friesland ist oder wenn er im Bundestag sitzt, logischerweise. Und dann wird gesagt, Sie haben da Posts veröffentlicht, in denen es um marodierende Jugendliche ging, um Kriminelle. Also er hat Sachverhalte im Social Media benannt. Nichts Falsches. Und selbst wenn es falsch wäre, wäre es von der Meinungsfreiheit gedeckt. Das war vollkommen legitim. Er hat einfach nur entsprechende Meldungen geteilt. Das haben die ihm mit Naserümpfen unter die Nase gerieben. Gesagt, so sinngemäß, das ist doch auch ein Beweis dafür, also zwischen den Zeilen, dass sie tatsächlich verfassungsrechtlich bedenklich sind. So weit sind wir hier schon gekommen. Was geht hier ab, Helmut? Wirklich irre.
10: Ja. 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So, und jetzt geht's weiter und vielen Dank für Ihre Aufmerksamkeit.
6: Ja, Daniel, das ist ja in allen Bereichen so, wenn man jetzt auch die jüngsten Gewalttaten sieht und diesen schrecklichen Mord an Marius Dick in Trier, ein 22-jähriger Student, der dahinter rückst und wirklich auf eine abartige Weise geschlachtet wird und sich in der Politik niemand dazu äußert. Weder ein Bundeskanzler

0: keine Worte mehr dafür. Daniel, wie kommen wir da verdammt nochmal raus? Also irgendwas muss doch passieren, wenn die jetzt noch anfangen, demnächst Bundestagsabgeordnete der AfD auszusortieren. Ich meine, die Weinkönigin, die wollte ja jetzt die ganze AfD-Fraktion aus dem Bundestag schmeißen.
1: Dass diejenigen, die für diese... Entschuldigung, ich habe hier... Herr Brandner, Sie können jetzt gleich den Saal hier verlassen. Wenn Sie noch einmal hier rein, dann ist Schluss hier. Wer sich hier äußert, muss auch mit Antwort rechnen. Und wenn Sie das nicht aushalten... So, Sie haben, Herr Siechert, Sie haben davon gesprochen, dass die und persönlich die Kollegen angegangen, Sie seien persönlich Lügner. Sie haben als doch, ich werde mit Ihnen hier nicht diskutieren, sonst kann eine ganze Fraktion hier rausgehen. Geben Sie jetzt hier ab und auch was Sie hier sagen. Ein zweiter Punkt, Herr Siechert, Sie haben weiterhin den Kolleginnen und Kollegen vorgeworfen, Sie haben den Kolleginnen und Kollegen vorgeworfen, die für eine Reform heute stimmen würden, Schuld am Tod von Personen dann zu sein. Und Sie haben zusätzlich gesagt. Und Sie haben zusätzlich gesagt, dass diejenigen, die für eine Reform heute stimmen, nicht gewissenhaft hier abstimmen. Das alles ist ein unparlamentarisches Vorgehen. Das alles ist ein persönlicher Angriff. Und es gehört dazu, in einer Demokratie auch zu akzeptieren, dass andere anders abstimmen als man selbst. Es sind keine Lügner, das sind keine Todesschuldtragenden und keine ungewissenhaften Abgeordneten. Deshalb erteile ich Ihnen hierfür einen Ordnungsruf.
0: Ich weiß gar nicht, wo das aufhören soll mittlerweile. Gut. Das ist einfach noch schockierend.
2: Spiel mir doch mal einfach das Szenario durch, was die sich im Prinzip für einen Staat vorstellen. Gehen wir davon aus, sie bekämen ihren Willen, was sie wollen, was sie ganz unverhohlen auch ankündigen und mitteilen und auch ganz klar kommunizieren. Gehen wir mal davon aus, aus Sicht dieser linksgrünen Klasse, die AfD wird verboten. Es gibt keine AfD-Kandidaten mehr. Alle anderen Parteien, die sich in diese Richtung bewegen, werden dann auch verboten, falls sie es überhaupt noch wagen. Dann werden nach den Wünschen von Daniel Günther werden Medien wie News werden entweder wegzensiert oder wirtschaftlich zerstört oder auch verboten. Dann wird das Social Media komplett durchreguliert. Jeder, der, was ja jetzt demnächst auch technisch tatsächlich möglich ist, legal auch seitens der EU wieder, durch Zufallsfunde bei der anlasslosen Durchleuchtung sämtlicher Chatgruppen werden dann alle möglichen freien Meinungsäußerungen, die in irgendeiner Weise toxisch kritisch sind, mit Polizeieinsätzen, morgendliche Hausdurchsuchungen, Strafbefehl und so weiter, auch noch unterdrückt. Und das Problem wird dann einfach unter den Teppich gekehrt. Es haben wieder nur die öffentlich-rechtlichen Medien. Die freien Medien sind weg. Es haben nur noch die öffentlich-rechtlichen Medien, haben das Sagen. Die Landesmedienanstalten zensieren sämtliche unliebsamen YouTube-Interviews weg. Das ist der Zustand, den die sich wünschen. So, was würde denn passieren? Du würdest dann nichts mehr lesen und hören in den ganzen Medien über diese ganzen Messerangriffe. Du würdest nichts mehr über die desolate innere Sicherheit hören. Und das wäre praktisch so ein Zustand, wie er selbst in der DDR nie bestanden hat, obwohl es der Staat versucht hat. Was würde dann passieren? Es würde passieren, was in allen Diktaturen dann passiert. Die Bevölkerung erkennt natürlich die Schere zwischen der Realität und dem, was ihr berichtet wird, dann als Propaganda. Und zwar selbst die, die das im Moment noch verleugnen. Jeder würde dann merken, dass er belogen wird, aber er traut sich nicht, den Mund aufzumachen. Dann wächst eine Unzufriedenheit heran. Die ist ja jetzt schon sehr groß, aber die wird dann ins Uferlose steigen. Und irgendwann knallt es. In diesem Fall, muss man das ganz knallhart sagen, in diesem Fall würde es irgendwann einen Aufstand geben. Es würde wahrscheinlich dann zu Unruhen führen und es würde dann wahrscheinlich zu bürgerkriegsähnlichen Verhältnissen kommen. Dann müsste der Staat sich überlegen, ob er auch noch den nächsten Schritt geht, ob er jetzt dann hingeht und diese Störenfriede, diese Feinde der Demokratie sind es dann natürlich ja alles, ist ja klar, Feinde unserer vielfältigen Ordnung, ob er die dann, weil ja alle anderen Möglichkeiten schon ausgereizt sind, in den Parlamenten sind sie nicht mehr, aber sie sind eben jetzt auf der Straße, ob er dann die niederknüppelt und im nächsten Schritt dann auch interniert. Und das ist das, was logischerweise in allen kollektivistischen, sozialistischen, autoritären Regimes früher oder später immer passiert. Auch wenn das am Anfang erstmal jeder ausschließt, genauso wird es dann kommen. Und das ist dann der nächste Tabubruch. Es hätte sich auch

0: vor 20 Jahren keiner vorstellen können, dass es hier jemals so eine Art von Zensur gibt wie heute, dass hier Hausdurchsuchungen wegen irgendwelcher Meinungsäußerungen stattfinden, sonst was. Genauso ein Tabubuch ist dann der nächste Schritt. Dann hast du Internierungslager für die Feinde der Demokratie. Und die werden dann nicht Konzentrationslager genannt, man nennt die dann halt irgendwie anders. Ist ja alles schon belastet. Die Sozialisten haben es ja in allen Bereichen schon so übertrieben, dass man kaum mehr desavouierte, nicht desavouierte Begriffe findet. Also selbst Umerziehungslager funktioniert, muss man dann irgendwie, was weiß ich, vielleicht heißen die dann Befreiungslager oder vielleicht heißen sie dann Beglückungslager oder was auch immer sich die da einfallen lassen oder Vielfalt.
1: Demokratiecamps. Demokratie.
0: Ja, die gibt's ja schon. Die gibt's ja schon. Aber genau, so könnte man sie auch. Ja, ja, klar, genau.
1: Oder vielleicht. Wo gibt's denn Demokratiecamps?
0: Nein, das ist ja so von vielen verschiedenen NGOs angebotene Sommercamps für Demokratieerziehung. Da gab's schon etliche Beispiele dazu. Aber nee, du hast schon recht. Ja, in diese Richtung wird es dann gehen. Aber wie gesagt, dann haben wir hier natürlich wirklich das Vierte Reich, das grüne, links-grün-rote Vierte Reich. Und wie damals auch, wie im Dritten Reich, die Parteigänger selbst merken sie gar nichts. Sie schlafwandeln, sie verleugnen, also die Systemlinge verleugnen dann die Realzustände. Das haben wir ja jetzt auch schon. Ja, und dann ist halt die Frage, wie weit die Deutschen diesen Weg diesmal mitgehen. Vermutlich so lange, bis sie selbst dann irgendwann zur Schlachtbank geführt sind. Und das muss jedem mal klar sein. Was hier passiert, geht genau in diese Richtung. Ich übertreibe überhaupt nicht. Das ist eine Salamitaktik. Das ist ein Etappenschritt für Schritt, Etappenziel, das hier angesteuert wird. Und diese Maßnahmen, alles, was hier versucht wird, ist halt von keinem der Beteiligten wirklich je zu Ende gedacht worden. Auch ein Bundespräsident Steinmeier, der sich gestern wieder unter aller Kanone anlässlich des 10. Jahrestags des Olympia-Attentats durch einen übrigens iranischen Sohn iranischer Asylbewerber, einen Muslim, der später zwar ausgetreten ist oder seine Religion aufgegeben hat, namens Ali Sonboli, der sich dann später, sehr spät, erst irgendwann in David umbenannt hat, der daraufhin von allen Medien, schlimmer noch als im Fall des Hanau-Attentäters, der ebenfalls kein rechtsextremer Vorsatztäter war, sondern voll durchgeknallter, so wurde hier dieser Ali Sonboli als antisemitischer, glühender, iranischer Nazi, wenn man so will, wurde hier zum biodeutschen Nazi gestempelt von Steinmeier in einer Rede gestern, die es wirklich in sich hat, mit Aussagen, die kann man sich gar nicht mehr ausmalen.
2: Özgen Dagicic, Roberto Rafael, Sabine Sulay, Selçuk Kilic, Sefterdar. Was müssen wir für Konsequenzen ziehen? Nicht nur aus dem Anschlag am OEZ, sondern auch aus anderen grausamen rechtsterroristischen Anschlägen in unserem Land, wie Solingen, Halle, Hanau, die Ermordung von Walter Lübcke, das Oktoberfestattentat hier in München, den Morden des NSU, um nur diese zu nennen. Ich weiß, wir müssen jede Spur von volksverhetzenden, rassistischen Sprechen, Handeln und Posten politisch bekämpfen, aber auch verfolgen und sanktionieren. Wir brauchen hier größere Aufmerksamkeit, mehr Konsequenz, mehr klare Kante, um es so schlicht zu sagen. Und immer wieder, meine Damen und Herren, mussten wir ja lernen, dass es hier nicht um pubertäre Spielerei oder jugendliches Ausprobieren von Grenzüberschreitungen geht. Nein, hier werden oft schon bei jungen und immer häufiger bei sehr jungen Menschen in Schulen und Vereinen, vor allem aber
0: nur allen Ernstes, dessen Tat in die Tradition der deutschen Massenmorde gestellt hat. Also ein iranischer Flüchtlingssohn, der hierher kommt, der sich als stolzer Arier, Iran heißt ja Land der Arier, gefeiert hat, der sich bewusst den Jahrestag des Utøya-Attentats von Anders Breivik ausgesucht hat, um hier 10 Menschen abzuschlachten und der einen Hass hatte auf Türken, Albaner, auf Araber. Also einen rassistischen Hass national-iranischer Provenienz, nicht etwa biodeutscher, rechtsextrem völkischer, der wird von Steinmeier benutzt, mangels realer Nazis hier im Land, um zu sagen, da haben wir mal wieder so einen Fall von so einem Rechtsextremen und die sind die eigentlichen Gefahr in diesem Land. Eine unglaubliche Verzerrung. Und warum tut er das? Dazu kam er natürlich auch noch, ohne die AfD namentlich zu benennen, natürlich um gegen die Opposition zu hetzen und zu sagen, die AfD wäre die Bedrohung der freien, weltoffenen Gesellschaft und würde alle Migranten mehr oder weniger, das ist das, was er zwischen den Zeilen raunt, in ähnliche Lebensgefahr bringen, wie sie durch solche Gestalten gebracht werden. Das ist eine Unverschämtheit sondergleichen. Das ist nicht das erste Mal, dass Steinmeier sowas abzieht. Das ist Volksverhetzung gegen ein Drittel der deutschen Wähler inzwischen. Aber es ist denen vollkommen egal. Denen ist jedes Mittel recht, um ihre Macht, die sie zerbröseln sehen, irgendwie zu retten. Und dazu würden sie alles tun. Wie gesagt, Parteiverbote, jetzt diese Nummer mit den Kandidatenausschlüssen und irgendwann eben auch noch ganz andere Dinge, die wir uns heute noch gar nicht vorstellen können.
1: Ja, man merkt es ja auch bei den ganzen Morden, die passieren, dass dort überhaupt nicht mehr darüber berichtet wird. Passiert aber irgendwann mal irgendwas von einem angeblich Rechten, dann wird das aufgebauscht ohne Ende. Es finden massenhaft Demonstrationen statt. Jetzt in Trier war auch wieder eine Demonstration
0: gegen rechts.
1: Man dürfe diesen Mord nicht instrumentalisieren von rechter Seite. Das muss man sich mal vorstellen.
0: Ja, das war bei Mannheim doch auch
1: so. Mittlerweile das Gefühl, dass die Deutschen, ja, dass sie sich ihrem Schicksal ergeben haben. Ja, gut, dann werden wir halt abgeschlachtet. Ist ja nicht so schlimm. Und wir sind ja eh ein böses Volk und haben es ja irgendwo verdient. So kommt mir das mittlerweile vor.
0: Ja, das ist halt, man hat alles getan, auch um genau diese psychologischen Voraussetzungen zu schaffen, ja, dieses Prinzip der permanenten Lüge in der Berichterstattung, diese monströse Textbildschere zwischen dem, was die Menschen wirklich sehen und was sie hören, auf was sie erleben im Alltag, was man ihnen einreden will. Das ist alles sehr verwirrend und verstörend und frustrierend für viele. Und viele kommen auch einfach nicht mehr dagegen an, weil das ist wirklich ein Reich des Bösen, das man hier geschaffen hat. Ja? Also Menschen, die trauern. Es gibt überhaupt keine Beispiele für eine rechte Instrumentalisierung des Täters, des Falls von Marius Dick in Trier. Gibt es überhaupt nicht. Wer soll denn den instrumentalisiert haben? Seine eigenen Eltern, die auch gesagt haben, jetzt muss ich was in der Flüchtlingspolitik ändern oder was? Die selbst Mitglieder der CDU sind. Ist doch vollkommen absurd.
1: Der Herr Kürath, der ja auch seine Tochter
0: hat. Ja, oder genau, der ja sogar im Verfassungsschutzbericht aufgetaucht ist. Das musst du dir mal vorstellen. Du trittst bei Veranstaltungen, in denen deine ermordeten Tochter gedacht wird, auf und landest daraufhin im Verfassungsschutzbericht. Was in diesem perversen Staat hier mittlerweile möglich ist, das hat sich doch kein Mensch jemals früher vorstellen können. Ich möchte wissen, was wenn man heute mit Zeitmaschine einen Adenauer oder einen Willy Brandt oder einen Helmut Kohl hierher beamt, ich kann mir nicht vorstellen, ich weiß nicht, was die tun würden. Die würden wahrscheinlich zum Grundgesetz greifen und sofort Artikel 20 zitieren und sagen, hier, diese Ordnung, die wir heute haben, muss beseitigt werden. Das würden die sagen, weil das ist tatsächlich nicht mehr die alte Bundesrepublik. Das ist eine Perversion des Grundgesetzes von A bis Z, was hier läuft. Und unsere Medien, du musst dir nur mal dieses Interview mit dem Merz letzte Woche anschauen, das Sommerinterview. Da gab es letzte Woche außer diesem Marius Dick noch drei weitere schwerwiegende Taten, wo Syrer und Afghanen Menschen abgeschlachtet haben oder versucht haben abzuschlachten. Rupolding, ein Afghane, der da hinter Passanten und sogar kleinen Kindern mit dem Messer hergeht. Du hast nichts davon gehört in der Tagesschau. Gar nichts. Null. Und auch über den Fall Marius Dick haben sie erst berichtet, als es dann plötzlich hieß, wie gesagt, er sei so toll integriert. Und als dann die Trauerfeier benannt wurde, dann wurde gleich gesagt, Menschen setzen ein Zeichen und gegen Hass und Hetze. Klar, Hass und Hetze heißt, jeder, der die Dinge beim Namen benennt, der begeht Hass und Hetze. Alle anderen sollen um irgendwas trauern, abstrakt, aber bloß nicht Ross und Reiter nennen, bloß nicht sagen, warum der gestorben ist. Der ist halt einfach in ein Messer gelaufen, da darf man trauern. Aber man darf bloß nicht sagen, in wessen Messer und dass das ein Afghane war. Und dass alle Afghanen, die hierher gekommen sind, zum Teil mit kriminellsten Machenschaften, Stichwort Baerbock, NGO, Islamabad, Visa-Affäre, hierher gelockt wurden, auch nur unter Merz hier eingeflogen werden, obwohl jeder weiß, dass das weder Ortskräfte sind, noch dass da irgendeine Schutzrolle besteht. Die Afghanen gehören neben den Syrern zu denen, die am häufigsten in ihre Heimat reisen, in dieses Land, wo sie angeblich so verfolgt sind. Das alles ist überhaupt nicht mehr auszuhalten und nicht mehr zu glauben, was hier passiert, Helmut. Das sind wirklich anarchische Zustände, die von oben geschaffen werden, die bewusst geschaffen werden. Und in diesem Sommerinterview mit Merz, trotz dieser vier Vorfälle letzte Woche, keine einzige Frage von dieser aktuellen Kamera namens ZDF, was er denn zu diesen Fällen sagt. Dass stattdessen darf Merz unwidersprochen behaupten, die Flüchtlingskrise sei gelöst, er hätte das geschafft und keine geringe Gegenfrage. Also das ist so krank, ja, und das hat nichts.
1: Für den Herrn Kürath, der will ja jetzt eine Mahnwache in Frankfurt organisieren. Der hat alle hochrangigen Politiker, Ministerpräsidenten, den Bundeskanzler eingeladen und da hagelt es eine Absage nach der anderen.
0: Ja klar, die will ja auch keiner da haben. Ich meine, ich will doch solche Heuchler nicht da haben. Auch als Merz letzte Woche da die Elke Dick...
1: Naja, der Kürath hat sie schon eingeladen. Er hat sie schon eingeladen. Der wollte
0: ja, nee, aber die Organisatoren laden sie ein, aber die Bürger, die da hingehen wollen, die Hinterbliebenen wollen doch solche Leute dort gar nicht sehen, wenn man mal ehrlich ist. Das bringt die doch nur noch in eine zusätzliche Bredouille, wenn ich genau weiß, da stehen jetzt die Politiker. Also im schlimmsten Fall wäre es zum Beispiel, wenn jetzt da Angela Merkel stehen würde. Was willst du denn jetzt machen? Da stehen jetzt die Politiker, wo du genau weißt, die haben mit ihrem verbrecherischen Nichtstun, mit ihrer naiven, verlogenen Fahrlässigkeit, mit ihrer völligen...
1: Wieso Nichtstun, Daniel? Die tun doch eine Menge dafür, dass die holen doch die Leute hier rein. Das ist
0: ja, aber die meine ich doch, das ist doch das...
1: Holen die aktiv hier rein.
0: Das ist es doch und die werden möglicherweise die wären ihre Kinder und Angehörigen noch am Leben, wenn diese Gestalten, die hier rumstehen und jetzt hier die Trauermine aufsetzen, wenn die nicht gewesen wären. Deswegen glaube ich, ist man gar nicht so froh, ist man gar nicht so traurig drum, sondern eher froh, wenn solche Gestalten da fernbleiben. Und ich muss ehrlich sagen, ich würde ja wirklich gerne, hätte man zu gern Mäuschen gespielt, was letzte Woche bei dem Telefonat, als Merz da die Mutter von dem Marius Dick angerufen hat, was da gesagt wurde. Ja, ob da wirklich so deutliche Worte auch gefallen sind, von wegen, hören Sie auf, den Leuten Unsinn zu erzählen, dass sie die Migrationswende in den Griff bekommen haben. Sie wissen weiterhin nicht, wer hier ins Land kommt. Es kommen jedes Jahr zwei Großstädte rein. Einer über Flüchtlinge, einer über Familiennachzug. Und sie wissen nicht, wer das ist. Sie können nicht ausschließen, dass da Killer drunter sind. Auch die Afghanen, die hier dauernd in Erscheinung treten. Der Typ, der den Rufen Lauer in Mannheim erstochen hat, der war zwar schon länger da, aber die Afghanen, die jetzt nach Kriegsende hergeholt werden, von denen, wie gesagt, eine zum Teil 26-fach überhöhte Prävalenz in der Kriminalstatistik bei bestimmten Deliktgruppen gegenüber einheimischen Deutschen besteht. Kein Mensch weiß, wer von denen hierher kam als angeblich Schutzsuchender, das wird der Öffentlichkeit einfach verschwiegen. Es werden die Namen nicht genannt, es werden die Hintergründe nicht genannt. Es ist einfach nur noch eine Desinformation im ganz großen Stil, weil man meint, auf diese Weise irgendwie noch den Druck im Kessel halten zu können. Aber das wird auf Dauer nicht gelingen.
1: Ja, ich möchte abschließen mit dem Satz, wer in der Demokratie schläft, wacht in der Diktatur auf.
0: Sehr gut.
1: Und ja, es schlafen einfach noch zu viele. Ich bin gespannt, wie das weitergeht. Mittlerweile wird mir Angst und Bange ob der ganzen Situation und dem, was da in Deutschland passiert. Ja, Daniel, ich danke dir ganz, ganz herzlich für das Gespräch.
0: Danke, Herr Mutter.
1: Ich wünsche dir ein schönes Wochenende.
0: Dir auch. Und
1: Donnerstag haben wir erst. Ja.
0: Naja, gut, trotzdem. Geht morgen los. Ja.
1: Gut, und vielleicht sehen wir uns ja am Samstag auf dem Apoera-Fest.
0: Genau.
1: Da bin ich nämlich jetzt gerade. Und bin gespannt, es wird eine tolle Veranstaltung, denke ich. Ich danke dir.
0: Mal. Vielleicht schaue ich vorbei. Sehr gerne. Danke, Helmut.
1: Liebe Zuschauer, Ihnen auch ganz, ganz herzlichen Dank fürs Zusehen, für Ihr Interesse. Ja, schreiben Sie Ihre Meinung zum angesprochenen Thema, gerade der Massenmörder, die hier ins Land geholt werden, in die Kommentarleiste. Bitte abonnieren Sie unseren Kanal, lassen Sie ein Like da, aktivieren Sie die Glocke und ganz besonders würden wir uns über ein Abonnement unseres Politik-Spezialmagazins freuen. Da finden Sie alle Infos in der Videobeschreibung, genauso wie dem Link zu danielsansage.org. Dort stehen immer sehr, sehr viele sehr, sehr gute Artikel, sehr gut recherchiert. Schauen Sie da auch mal rein. Ich bedanke mich ganz, ganz herzlich bei Ihnen und sage bis bald.

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1: Siehst du denn aus deinen Erfahrungen vor Ort, wie gesagt, du warst jetzt mehrfach auch in Russland drüben, ist da gerade die Stimmung innerhalb der Bevölkerung am Kippen zu Ungunsten der Regierung von Wladimir Putin oder stehen die Menschen weiterhin stabil hinter der Regierung? Wie ist da dein Eindruck?
2: Also ich habe sehr viele Gespräche vor Ort geführt, auch mit Studenten, mit der Bevölkerung. 75% der Bevölkerung steht hinter Putin. Und es ist falsch, die Preise der Benzinpreis und der Dieselpreis sind komplett stabil. Das ist auch angewiesen worden von der Regierung. Es gab wohl eine Tankstelle, die auf einmal die Preise erhöht hat. Die wurde sofort geschlossen am gleichen Tag. Und um ein klares Zeichen zu setzen, ihr werdet diese Situation, die wir zurzeit haben, nicht ausnutzen, um Preise zu erhöhen. Das heißt, diese Knappheit, die angeblich da ist, ist ein Effekt. Viele Menschen in Russland fahren nach 100 Kilometern schon wieder an die Tankstelle, um immer einen vollen Tank zu haben, dass sie sagen, falls es mal daneben geht, so wie da viel berichtet wird, auch aus dem Ausland, wollen wir einen vollen Tank haben, damit wir hinfahren können, wo wir wollen. Und das wird wahrscheinlich so, wie es damals in der Pandemie war. Wir haben ja Klopapier gehortet. Das war ja unvorstellbar. Und ich glaube, es ist keine Knappheit da, sondern die Situation, dass die Menschen eben Benzin und Diesel horten, führt natürlich dazu, dass an einigen Tankstellen letztendlich knapp Benzin da ist, weil eben alle eben mal einen vollen Tank haben wollen. Aber wenn du von St. Petersburg nach Russland, nach Moskau fährst, an den Tankstellen auf dem Weg dahin gibt's keine Schlangen, gibt's überhaupt nichts. Da kann man überall tanken. Ich glaube, das ist eine andere Situation. Es wird anders hier erzählt, als es dort vor Ort auch ist. Und natürlich, wir brauchen uns nicht vormachen, natürlich trifft das auch Russland, dass da Drohnen hinfliegen und dass da weniger produziert werden kann. Deshalb ist ja auch der Export von Diesel und Treibstoffen im Grunde genommen gestoppt worden, dass das nicht mehr in dieser Dimension läuft, wie es auch vorher gelaufen ist. Aber wir machen uns nichts vor. Die Wirtschaft, die Supermärkte, es ist alles da. Die Leute leiden nicht in irgendeiner Form darunter. Trotz, dass wir 20 Sanktionspakete haben und das 21. in Vorbereitung ist, das muss man sich mal vorstellen. Wir schaffen es nicht, ein solch großes Land in die Knie zu zwingen Sanktionspaketen. Deshalb ist die Diplomatie und die Gespräche umso wichtiger.
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1: 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Die deutsche Industrie verliert nach Erkenntnissen ihres Bundesverbands jeden Monat rund 15.000 Arbeitsplätze. Die Lage der Industrie ist kritisch, sagte die Hauptgeschäftsführerin des Bundesverbands der deutschen Industrie, BDI, Tanja Gönner. Die Industrie habe sich immer gewandelt und stehe nun mit KI vor einer neuen industriellen Revolution, meinte sie weiter. Kritiker sehen jedoch Deutschland weiter auf dem absteigenden Ast, da auch der KI-Zug inzwischen für die deutsche Industrie abgefahren ist, heißt es. Der Seekrieg zwischen Russland und der Ukraine im Schwarzen Meer eskaliert und gefährdet den globalen Getreidehandel. Seit dem 6. Juli greifen ukrainische Drohnen gezielt Schiffe an, die russisch kontrollierte Häfen im Asowschen und Schwarzen Meer anlaufen, darunter Öltanker und Getreidefrachter. Als Folge hat der Logistikkonzern Maersk den Betrieb im Hafen Odessa eingestellt und Schiffe nach Konstanza umgeleitet. Russland und die Ukraine steuern zusammen 25-30% der globalen Weizenexporte und etwa 11% der Maisexporte. Über das Asowsche Meer laufen rund 25% der russischen Getreideausfuhren. Die Angriffe treiben die Weizenpreise an der Börse in Chicago bereits 30% über das Vorjahresniveau. Die Welt steht vor einer gefährlichen Verknappung von Diesel und Benzin. Nicht mehr nur Rohöl dient als geopolitisches Druckmittel, sondern vor allem die fertigen Kraftstoffe. Zerstörte Raffinerien, leere Lagerbestände und neue Drohungen der Houthi-Rebellen treiben die Preise bereits nach oben und drohen Transportkosten, Produktion und Verbraucher hart zu treffen. Besonders schwer wiegen die Ausfälle bei Raffinerien. In Russland haben ukrainische Drohnenangriffe große Teile der Kapazität lahmgelegt, was zu einem weitgehenden Exportstopp für Diesel geführt hat. Zusätzlich verschärfen die Houthi-Rebellen die Lage, indem sie Schiffe im Roten Meer und der Meerenge Bab al-Mandab bedrohen. Diese Route ist eine der letzten verbliebenen Ausweichwege für Ölprodukte aus dem Nahen Osten. Analysten warnen bereits vor einer möglichen Nachfragezerstörung, bei der Unternehmen und Verbraucher schlicht weniger fahren und produzieren können. 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
5: Liebe Zuschauer, sehr geehrte Damen und Herren, ganz herzlich willkommen zu einem neuen Video-Interview hier auf Politik Spezial. Schön, dass Sie wieder eingeschaltet haben. Ja, mein heutiger Gast hat zusammen mit Professor Dr. Walter Krämer ein Buch herausgegeben, und zwar das Schwarzbuch Staatsfunk. Das Schwarzbuch Kommunismus ist ein Klassiker, was bei vielen Menschen im Regal steht. Ja, und dieses Schwarzbuch Staatsfunk beschäftigt sich mit der Desinformation statt Information in den öffentlich-rechtlichen Sendern. Und in diesem Buch findet man tolle Beiträge von dem berühmten Harald Martenstein, der vor einigen Wochen im Hamburger Thalia Theater eine flammende Rede gegen das AfD-Verbot gehalten hat. Ja, Wolfgang Herles ist dabei, Annabel Schunke, sehr bekannt auf X, Ulrich Vosgerau, der Rechtsanwalt, Alexander Teske, der den Bestseller Inside Tagesschau geschrieben hat, und Volker Seitz und noch viele andere. Ja, und ich begrüße den Mitherausgeber Josef Kraus. Ganz herzlich willkommen, Herr Kraus.
6: Ich grüße Sie auch. Freue mich auf unsere Unterredung.
5: Ja, es ist ein tolles Buch geworden, tolle Beiträge der vielen Autoren. Gibt es einen gemeinsamen Konsens dieser Autoren in ihren Beiträgen?
6: Der Konsens besteht darin, dass wir wie Millionen von Zwangsgebührenzahlern nicht mehr zufrieden sind mit dem, was die 11 Sendeanstalten, 9 ARD-Anstalten, ZDF als größter Sender und Deutschlandfunk mittlerweile bieten. Bieten für Milliarden Zwangsgebühren, üppig mit Geld um sich schmeißend und bieten letztendlich, was echte Informationspolitik betrifft, die nicht stattfindet, sondern sie haben es im Grunde genommen aufgrund des Untertitels unseres Buches angesprochen. Sie bieten eine ganze Menge Desinformation. Framing nennt man das heute neuhochdeutsch. Es ist eine politische Einseitigkeit. Mit Ausgewogenheit hat das nichts zu tun. Es widerspricht im Grunde genommen den Grundsätzen des Rundfunkstaatsvertrages. So hieß er bis 2020. Mittlerweile heißt er Medienstaatsvertrag. Es ist eine Vereinbarung, ein Vertrag der 16 deutschen Länder, die ja dafür zuständig sind für den Medienbereich. Da ist der Bund nicht zuständig. Und dagegen wollen wir angehen. Da wollen wir etwas aufdecken. Da wollen wir Staub aufwirbeln.
5: Ja. Ja, es ist ja nicht nur so, dass falsch berichtet wird und dass Desinformationen gestreut werden von den öffentlich-rechtlichen Sendern, sondern dass teils auch gar nicht berichtet wird. Vor gut einer Woche gab es an einem Mittwoch 3 schwere Straftaten, wo Kinder durch die Stadt gehetzt wurden, wo ein Mann in Trier, ein junger Mann, ein 22-jähriger Student, erstochen wurde. Und dann gab es noch einen Vorfall und kein einziger dieser Vorfälle, dieser Gewalttaten, hat es in die Tagesschau geschafft. Und das ist ja auch bezeichnend, dass immer weniger berichtet wird. Und wenn berichtet wird, ich habe jetzt gerade mal die Doku gesehen von ZDF über die Freibäder, dann wird das alles irgendwo so schön geredet und es liegt dann an der Hitze, dass sich die Gemüter so, dass die Gemüter so überkochen und es zu Gewalttaten kommt. Und es ist eigentlich unerträglich geworden. Was halten Sie denn von dem Vorstoß der AfD in Sachsen-Anhalt von Ulrich Siegbund, den Medienstaatsvertrag zu kündigen?
6: Also was Sie einleitend gesagt haben, das kann ich nur unterstreichen. Das ist natürlich jetzt, ich nenne es mal tatsächlich, das Lügennarrativ der Öffentlich-Rechtlichen, übrigens nicht nur der Öffentlich-Rechtlichen, das machen ja auch Spiegel, Süddeutsche, FAZ, Zeit und so weiter mehr. Sie ignorieren das ganz aktiv. Sie ignorieren solche Gewalttaten ganz aktiv. Und wenn man dann wirklich mal nachfragt, dann heißt es, naja, hat nur eine regionale Bedeutung. Sind Einzelfälle, diese Story kennt man ja spätestens seit dem Jahr 2015, seit der Kölner Domplattengeschichte, Silvestergeschichte, sind Einzelfälle und hat nur regionale Bedeutung. Aber in der Summe, und das merkt mittlerweile das Volk, in der Summe sind es natürlich keine Einzelfälle, sondern es ist eine Massenerscheinung.
5: 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So, und jetzt geht's weiter und vielen Dank für Ihre Aufmerksamkeit.
6: Jetzt zu Ihrer ganz konkreten Frage, was da in Sachsen-Anhalt geplant ist, für den Fall, dass es dort im September oder anschließend zu einer Alleinregierung der AfD kommt. Nun, klar, man kann aus dem Rundfunkstaatsvertrag, aus dem Medienstaatsvertrag aussteigen, mit gewissen Kündigungsfristen, wenn das der neuen möglichen AfD-Alleinregierung in Sachsen-Anhalt noch bis 31. Dezember 2025, 26 gelingt, dann wäre dieses Land am 1. Januar 2028 aus dem Vertrag draußen. Wenn es nicht gelingt, dann verzögert sich's halt um ein Jahr. Gut, aber die Kündigungsfristen sind vielleicht nicht das Entscheidende. Das Entscheidende ist, dass man sehr wohl natürlich als Land diesen Vertrag aufkündigen kann und dass auch keine Bundesregierung hier eingreifen kann. Aber ich rechne damit, wenn das kommt, dass dann die anderen 15 Länder oder wenigstens ein Teil davon das Bundesverfassungsgericht bemühen werden. Und das Bundesverfassungsgericht hat in einem seiner nun wirklich hochkarätigen, es gibt auch andere schwache Medienurteile des Bundesverfassungsgerichts, in einem hochkarätigen Urteil des Bundesverfassungsgerichts von 1986 festgehalten. Und darauf wird man sich dann bei den Gegnern dieser Kündigung berufen, dass ein Land dann eben alternativ ein öffentlich-rechtliches Angebot machen muss. Und wie sich das dann eine mögliche AfD-Regierung vorstellt, wie es sich finanzieren lässt, das scheint völlig in den Sternen zu sein. Man kann aus dem MDR austreten, richtig, und aus dem BDS-Staatsvertrag austreten, aber es muss dann eine öffentlich-rechtliche Alternative angeboten werden. Und da sehe ich im Moment noch kein Konzept, beziehungsweise da vermute ich mal fast, da wird Karlsruhe dazwischen funken. Ja. Ich darf vielleicht noch dazu sagen, wobei ich die Motive nachvollziehen kann. Es sind im Grunde genommen die gleichen Beobachtungen und die gleichen Motive, die wir in unserem Buch beschrieben haben. Ja, nämlich die politische Einseitigkeit bei der Berichterstattung. Sie haben ein Beispiel genannt, ich habe es vertieft. Oder wenn ich mir alleine zur Zusammensetzung der Talkshows schaue, da gibt es Länder, die gemessen an ihrem Parlamentsanteil weit überrepräsentiert sind. Und es gibt Politiker und Fraktionen, die weit unterrepräsentiert sind, zum Beispiel eben die im Moment laut Sonntagsumfrage führende AfD, die ja bundesweit führt und in den neuen Ländern ja sogar die 40er-Marke überschritten hat.
7: Naja, und dann gibt es natürlich diese Talkshow-Gäste, die gefühlt in fast jeder zweiten Talkshow auftauchen. Ich erinnere mich auch gut an Karl Lauterbach, der während der Corona-Zeit, ich glaube, einen Stammplatz hatte bei Lanz. Also ja, es sind immer die gleichen Köpfe, die da sind.
6: Also ich habe damals beziehungsweise den Buch aufgegriffen. Ich habe das recherchiert. Lauterbach, er war noch nicht Minister, hat 2021 insgesamt 40 Auftritte in den Öffentlich-Rechtlichen gehabt. Er war eine Immobilie, insbesondere bei Lanz. Ja, wie man überhaupt sagen muss, es ist ja nicht nur Lauterbach, sondern es sind ja auch andere. Ich nenne sie etwas boshaft, das sind die zweibeinigen Wanderpokale, die hier von Talkshow zu Talkshow rumgereicht werden. Bei Lauterbach, jetzt mal noch ein bisschen boshaft, der hat sich offensichtlich mit seinen 40 Talkshow-Auftritten als gesundheitspolitischer Sprecher der AfD in einen Ministerposten hineingelabert.
7: Gesundheitspolitischer Sprecher der AfD nicht, der SPD.
6: Entschuldigung, freudscher Versprecher. Oh. Also kann mich ja... Gut, dass wir das korrigiert haben, könnte Michael Lauterbach jetzt auf Unterlassungsklage, würde allerdings wahrscheinlich unserem Buch gut tun, eine solche Unterlassungsklage.
7: Nein. Ja, aber wir würden wahrscheinlich ins Gefängnis wandern für 20 Jahre oder so.
6: Gut, ich habe mir den entsprechenden Artikel des oder Paragraphen des Strafgesetzbuches angesehen. Ich habe ja auch eine Klage am Hals gehabt wegen Verleumdung. Und dann habe ich nachgeschaut im Strafgesetzbuch. Dafür gibt es dann entweder Geldstrafe oder Gefängnis bis zu 5 Jahren.
7: Also wen haben Sie verleumdet?
6: Ich habe den Sprecher des Bayerischen Flüchtlingsrates, der gleichzeitig Multifunktionär in der Asylindustrie ist, das habe ich auch so beschrieben, und der Rundfunkrat im Bayerischen Rundfunk ist, beschrieben, und ich habe ihn kritisiert dafür, dass er die Tatsache, dass Julia Ruß vom Norddeutschen Rundfunk gefeuert wurde, weil sie einen erfreulich kritischen Magazinbeitrag letztes Jahr im April 2025 gebastelt hat über die Probleme mit Migration. Und dann gab es ja, auch das wieder bezeichnet für das Personal in den Öffentlich-Rechtlichen, da gab es etwa 250 Kollegen in Anführungsstrichen, ja, Kollegen im Norddeutschen Rundfunk, die Konsequenzen gegen Julia Ruß gefordert haben. Und der Norddeutsche Rundfunk hat sich tatsächlich im September 2025 von ihr getrennt. Sie arbeitet jetzt für Bayerischen Rundfunk, wo wiederum dieser betreffende Herr, dieser Multifunktionär, Migrations-Asylfunktionär im Rundfunkrat sitzt, und habe wiederum ihn sehr heftig kritisiert dafür, dass er hier Julia Ruß des Rassismus geziehen hat und so weiter mehr. Und da gab es eine Anzeige. Die Polizei war bei mir, hat mich besucht Anfang März. Nun schauen wir mal, wie das Verfahren ausgeht. Es gibt ein Ermittlungsverfahren wegen Verleumdung gegen mich.
7: Ja. Ja, gerade beim ZDF haben sich ja in den letzten Monaten, vielleicht ein, zwei Jahren, die Fake News dermaßen gehäuft, dass es fast schon peinlich ist. Man sieht aber keine Köpfe rollen. Dunja Hayali tritt immer noch jeden Tag im Fernsehen auf. Sie verbreitet irgendwelche Falschmeldungen, zum Beispiel zuletzt über die AfD, dass genau 100 Jahre nach dem Parteitag der NSDAP die AfD ihren Parteitag veranstaltet hat. Obwohl natürlich das alles völliger Quatsch ist, sondern dieser 4. Juli der einzig freie Termin war im Juni und Juli bei der Messe Erfurt. Und das wird alles immer so dermaßen übel dargestellt und so primitiv auch, dass man fast keine Worte mehr hat. Aber das Problem ist natürlich, dass die Leute, die nur ARD, ZDF schauen, die Menschen, die gewöhnlich als Schlafschafe bezeichnet werden, dass denen das überhaupt nicht auffällt, ja, weil sie sich überhaupt nirgendwo anders informieren. Also, wie ist es Ihrer Meinung nach dazu gekommen? Ich erinnere mich an die Jahre 2008, 2009, die Schweinegrippe und so weiter, da wurde ja durchaus noch wirklich kritisch berichtet und es wurde aufgedeckt, dass zum Beispiel die Politiker einen anderen Impfstoff bekommen sollten als das gemeine Volk. Es war irgendwo noch so, dass man

0: genossen könnte, nennen, der ja im Zusammenhang mit Nius von Zensur gefaselt hat. Und dann hat er sich gerichtlich bestätigen lassen, dass er bei Lanz nicht als Ministerpräsident, sondern als Privatmann aufgetreten ist. Also es ist eine einzige Lächerlichkeit, wenn es nicht so ärgerlich wäre.
1: Das ist ja schon der Hammer gewesen, fand ich. Wenn ich Ministerpräsident eines Bundeslandes bin, bin ich nicht mehr privat. Dann kann ich nicht sagen, ja, das habe ich privat geäußert und das als Ministerpräsident. Wenn ich Ministerpräsident bin, bin ich Ministerpräsident und dann gibt es nichts mehr Privates in irgendeiner
0: Form. Ja, noch dazu, wo in der betreffenden Lanz-Sendung ja ständig die sogenannte Bauchbinde eingeblendet war. Daniel Günther, Ministerpräsident von Schleswig-Holstein, Klammer auf, CDU. Ja. Also da frage mich dann auch schon, was wir da für Verwaltungsgerichte haben. Es ist ja durch zwei Instanzen gegangen. Nius hat geklagt, ist dann unterlegen beim Verwaltungsgericht und ist dann weitergegangen beim Oberverwaltungsgericht Schleswig und ist dann auch wieder unterlegen. Aber gut, das ist eher eine witzige Episode. Günther hat sich ja dann auch wirklich viel Spott gefallen lassen müssen. Heute mit KI ist das ist ja dann möglich, dass dann Szenen aus dieser Talkshow bei Lanz verändert wurden und Daniel Günther dann im Freizeitlook dort saß oder in der Tenniskleidung und so weiter dort saß. Aber okay, also über diese Story mit Daniel Günther, den Lanz dann in der Sendung darauf nochmal verteidigt hat. Ja, er hätte keine Zensur gefordert. Noch schlimmer geht es ja in den eigentlichen Nachrichtensendungen zu. Und sie haben den Namen genannt, Dunja Halali. Und die hat ja nun neben dem Beispiel, das sie da gebracht hat über die Terminierung des AfD-Parteitages in Erfurt Anfang Februar ja den absoluten Hammer geliefert, um beweisen zu können, das war ihre Motivation, beweisen zu wollen, das war ihre Motivation, wie unmenschlich die US-amerikanische Einwanderungsbehörde mit Familien umgeht, ist ein KI-generiertes Video eingespielt worden, wo eine Mutter von ihrem Mädchen getrennt wird. Klar, das ist natürlich etwas, was auf die Tränendrüse drückt. Es ist Lüge. Es ist einfach Lüge. Eines meiner Kapitel in dem Buch, das ich geschrieben habe, hat auch bewusst den markanten Titel. Mit dem zweiten sieht man besser in das Indoktrinations- und Manipulationsarsenal des ZDF. Und da versuche ich auch, die Motivation dieses ZDF da herauszukitzeln. Das ZDF galt ja mal ein bisschen so als konservatives Gegengewicht zu ARD. Ich glaube, das wollten die nicht mehr sein und sie wollten den Ruf verlassen, nur Zweiter zu sein. Und jetzt übertreffen sie ARD, die neuen Anstalten der ARD und Deutschlandfunk überholen sie jetzt einfach links. Ich frage mich tatsächlich, greife hier Ihr Bild auf, wann endlich mal Köpfe rollen, warum das ein Programmchef mitmacht, warum das ein kürzlich wiedergewählter Intendant Norbert Himmler mitmacht, warum das ein 60-köpfiger Fernsehrat mitmacht, deren Zusammensetzung, den Sie in der Zusammensetzung übrigens sowieso überwiegend in der Pfeife rauchen können, warum das ein Verwaltungsrat mitmacht, da hocken 4 Ministerpräsidenten drin, da hocken 2 ehemalige Gewerkschaftsbosse drin. Ein ZDF-Rat, der geführt wird von einer ehemaligen CSU-Bundesministerin, Hasselfeld, wo sie 16 Länder drin sitzen, 5 christliche Kirchenvertreter drin sitzen, 37 NGOs drin sitzen, davon der überwiegende Teil sehr regierungsnah. Da passiert einfach nichts. Die Kontrollfunktion liegt da nieder. Ich habe es mir auch hochgerechnet in unserem Buch. Wir haben in allen 11 Sendeanstalten in Deutschland, 9 ARD und so weiter und so weiter, über 700 Rundfunkräte. Ja, was tun die eigentlich? Nur ihre Tagegelder einstreichen?
1: Wahrscheinlich, ja. Ja, und das der größte Witz ist ja, dass diese Nichtregierungsorganisationen, die sich als NGOs bezeichnen, tatsächlich von der Regierung bezahlt werden und somit Regierungsorganisationen sind. Anders kann man es ja nicht nennen. Also das ist ja kompletter Humbug.
0: Ja, der Name NGO ist eine Lüge. Das sind mindestens semi-staatliche Organisationen. Und Sie sprechen die staatliche Alimentation an. Das herausragende staatliche

0: Förderprogramm von solchen NGOs hat ja den Titel Demokratie leben. Es kommt dazu übrigens bestückt ist dieses Programm nach wie vor auch bis weit in die 2030er Jahre hinein mit jährlich fast 200 Millionen. Es kommen ja noch Gelder mit dazu aus der EU. Die EU hat im Jahr 2022 bis 2024 NGOs 7 Milliarden spendiert. Aber fragen Sie mal dort nach, auch die Ombudsfrau des Europäischen Parlaments, fragen Sie mal den Wettbewerbskommissar an, Sie kriegen nur spärliche Auskünfte, wohin die Gelder gegangen sind. Wenn Sie nachfragen beim Bundesrechnungshof, habt ihr das überprüft? Nein, das ist europäische Angelegenheit. Und dann haben wir jetzt die Witznummer. Dann ist am Tag nach der Bundestagswahl, am 24. Februar, die CDU war noch in der Opposition, gab es eine Anfrage mit 551 Fragen an die noch amtierende Restampelregierung. 551 Fragen, ganz gezielt. Wer bekommt Geld, wann, wie viel? Und da sagt ein angehender SPD-Finanzminister Klingbeil, das ist ein Faulspiel der CDU, das belastet die Koalitionsverhandlungen. Und was passiert? Die CDU besteht bis zum heutigen Tag, und es ist fast 1,5 Jahre vergangen, besteht seit heute bis zum heutigen Tag nicht auf eine exakte Beantwortung dieser 551 Fragen. Aber das sind natürlich einige, ist schon bekannt.
1: Die werden jetzt wissen, da sie in der Regierung sind, was da läuft und wie viel Geld in irgendeiner Form an diese ganzen sogenannten NGOs fließt. Ja.
0: Lügenportale bekommen Geld, Korrektiv bekommt Geld, die Amadeo-Antonio-Stiftung bekommt Millionen und Millionen, immer wieder. Und jeder weiß, was die machen, linksaktivistische Politik.
1: Ja. Nochmal zurück zu meiner Frage, wie konnte es so weit kommen? Also wie war die Entwicklung Ihrer Meinung nach, dass wir jetzt quasi von einem öffentlichen rechtlichen Rundfunk, der auch früher mal durchaus regierungskritisch war und es auch Journalisten in den Mainstream-Medien gab, die sich zum Beispiel beim Spiegel sehr gefreut haben, wenn sie einen Minister zum Sturz gebracht haben. Und ja, wie konnte es zu dieser Entwicklung kommen, dass wir jetzt diesen Staatsfunk haben, der regierungstreu und immer freundlich? Man hat das zuletzt auf der Pressekonferenz, auf der Sommerpressekonferenz von Friedrich Merz gesehen. Diese Fragen, die da gestellt wurden, das war ja wirklich ein in den, auf Deutsch gesagt, Arschkriechen, was diese Journalisten machen.
2: Herr Bundeskanzler, im September finden drei Landtagswahlen statt. In zwei Bundesländern könnte die AfD stärkste Kraft werden. Haben Sie das Gefühl, dass Ihre Koalition in den vergangenen Wochen alles unternommen hat, um dieses Szenario zu verhindern und die Wähler in Ostdeutschland zu überzeugen? Oder sehen Sie halt für die kommenden Wochen noch Nachholbedarf?
3: Frau Menken, wir haben viel getan. Wir haben auch große Reformen abgeschlossen, weitere auf den Weg gebracht. Die Bilanz ist positiv. Die Bundesregierung hat ihren Rhythmus gefunden, trotz mancher Kritik. Wir haben geliefert und wir haben die Dimension der Aufgaben, die vor uns stehen, erkannt. Sie wissen, dass ich selbst gern und oft im Osten unterwegs bin. Ich versuche, die Menschen dort auch von dem zu überzeugen, was wir für richtig halten. Wahr ist, dass wir dort natürlich auch auf eine parteipolitische Situation stoßen, die noch einmal etwas anders ist als in vielen anderen Teilen der Bundesrepublik Deutschland. Die Wahlkämpfe beginnen jetzt gerade. Ich bin und bleibe zuversichtlich, dass es uns gelingt, in den drei Ländern, vor allen Dingen in Sachsen-Anhalt und in Mecklenburg-Vorpommern, zu verhindern, dass es hier eine Mehrheit der AfD nach Mandaten in den jeweiligen Landesparlamenten gibt. Und dass diesen Optimismus, den werde ich bis zum Wahlabend jeweils 18 Uhr behalten.
2: Zusatz? Können Sie dann garantieren, dass Ihre CDU in Sachsen-Anhalt nicht mit der AfD zusammenarbeitet? Und würden Sie das akzeptieren, wenn man mit den Linken zusammenarbeitet?
3: Wir haben hier klare Parteitagsbeschlüsse und ich habe keinen Anlass daran zu zweifeln, dass wir die einhalten.
1: Wie war die Entwicklung Ihrer Meinung nach? Wie konnte es dazu kommen?
0: Also ich will nicht zu weit ausholen. Das ist das Ergebnis des Versagens der Bürgerlichen. Es gab mal einen Kanzler Kohl, der eine geistig-moralische Wende angesagt hat Anfang der 80er Jahre, weil er beobachtet hat, was die 68er an Positionen mittlerweile besetzen. dieser Marsch durch die Institutionen hat stattgefunden, findet nach wie vor statt, im Bildungsbereich, im juristischen Bereich, im kirchlichen Bereich und so weiter mehr. Die Bürgerlichen haben nichts dagegen gesetzt. Und dieser Marsch durch die Institutionen hat jetzt nicht mehr die Alt-68er, sondern deren Söhne, Töchter und Enkel und Enkelinnen, der hat einfach stattgefunden. Und wenn man sich anschaut, welche parteipolitische Affinität die Journalisten im öffentlich-rechtlichen Rundfunk haben, da muss ein das überhaupt nicht mehr wundern. Es gibt seit über 10 Jahren die Studien von Professor Keplinger, des herausragenden, mittlerweile emeritierten Medienwissenschaftlers der Uni Mainz. Es gibt Umfragen, übrigens interessanterweise sogar von linken Journalistenverbänden, die zum Beispiel vor 1-2 Jahren ARD-Volontäre gefragt haben, was sie zuletzt gewählt haben. Und dann sind wir angekommen bei 90% Grün, Rot, Rot. Also, ist doch klar. Dann haben wir im Übrigen natürlich auch Drehtüren zwischen Politik und Medien. Ich will jetzt nicht behaupten, dass jeder Journalist Regierungssprecher werden will. Aber schauen Sie sich mal an, welche Regierungssprecher Merkel hatte. Sie hat sich einen ZDF-Mann geholt, der dann später Botschafter in Israel war. Vorher hat sie sich einen Mann geholt, das aus dem Bayerischen Rundfunk, der Regierungssprecher war, Ulrich Wilhelm, der dann später Intendant des Bayerischen Rundfunks war. Also, und fast alle Intendanten haben ein Parteibuch. Sicherlich kein AfD-Parteibuch und in den seltensten Fällen ein CDU- oder CSU-Parteibuch oder gar ein FDP-Parteibuch. Also es wundert einen nicht, wenn das Personal so gestrickt ist, solche parteipolitischen Affinitäten hat und wenn letztendlich auch in den Kontrollgremien über die NGOs, vor allem, ich sage es mal ganz vorsichtig, Vertreter der linken Wokeness drin sitzen, staatsnah, zum größten Teil, und damit übrigens gegen ein Urteil, ein anderes Urteil des Bundesverfassungsgerichts verstoßen. Das Bundesverfassungsgericht hat mal festgehalten, als das Bundesverfassungsgericht wirklich noch ein hoch angesehenes Gericht war, dass höchstens ein Drittel in den Aufsichtsgremien staatsnah sein dürfen. Da sind wir beim ZDF-Fernsehrat meilenweit oder Lichtjahre davon entfernt.
1: Ja. Kommen wir nochmal auf Ihr Buch zu sprechen und auf die vielen Beiträge in Ihrem Buch. Welcher Beitrag im Buch hat Sie besonders beeindruckt und besonders erfreut?
0: Ach, da möchte ich jetzt gar keine Wertung machen. Ich habe jetzt zusammen mit Herausgeber Walter Krämer Wert darauf gelegt, dass wir in möglichst viele Nischen hineinleuchten. Dass wir hineinleuchten, wie ist ARD, ZDF umgegangen mit dem Thema Atomenergie? Umgegangen mit dem Thema Entwicklungshilfe, umgegangen in der Berichterstattung über den Nahostkonflikt und so weiter mehr. Sodass wir im Grunde genommen, das ist jetzt ein bisschen vermessen, was ich sage, all den Klägern gegen Zwangsgebühren eigentlich auch Futter liefern wollen für weitere Klagen, die ja nun immerhin nach einem topaktuellen, spannenden Urteil des Bundesverwaltungsgerichts vom November 2025, dem Leipziger Bundesverwaltungsgericht, möglich sind. Bislang sind ja alle diese Tausenden von Klagen gegen das Programm, gegen mangelnde Ausgewogenheit und so weiter, sind ja abgeschmettert worden. Jetzt hat immerhin dieses Leipziger Gericht gesagt, wenn es gelingt, auf seriöser, wissenschaftlicher, statistischer Basis über 2 Jahre hinweg die mangelnde Ausgewogenheit und Neutralität nachzuweisen, dann sind diese Klagen berechtigt. Aber gut, das mal bloß am Rande. Wir wollen da auch ein bisschen Futter da zu liefern. Und ansonsten, gut, ich muss jetzt nicht die einzelnen Beiträge von uns beiden Herausgebern hochspielen, aber ich habe mich zum Beispiel sehr intensiv beschäftigt mit dieser Sendung vom Herbst 2023 von ZDF Böhmermann gegen den damaligen Chef und Präsidenten des Bundesamtes für Sicherheit in der Informationstechnik. Da ist es dieser Krawallschachtel, wie er mal bezeichnet wurde von seinem früheren Chef Harald Schmidt, gelungen, in einem seltsam anmutenden Ping-Pong-Spiel mit der damaligen Innenministerin Faeser gelungen, diesen Mann abzuschießen, sodass es innerhalb kürzester Zeit zu einer Strafversetzung kam. Hat lange gedauert. Das ZDF hat eine Riesenklatsche erst vor 2-3 Wochen beim Oberlandesgericht eingefahren, wegen dieser Sendung. Rhetorische Frage, wer zahlt die Anwaltskanzlei des ZDF? Natürlich kein Böhmermann, natürlich kein Himmler, natürlich kein Programmdirektor. Wer zahlt die hohen Anwaltskosten eines Klägers, Arne Schönbohm? Ich habe mit ihm Interviews geführt. Er hat 60.000 Euro blechen müssen. Das ersetzt ihm niemand. Ja, also ich beantworte ja auch meine rhetorische Frage, wer zahlt die Anwaltsgebühren des ZDF? Das zahlt natürlich der Zwangsgebührenzahler. Wir beide, wenn wir noch zahlen.
1: Ja. Nee, ich zahle schon lange nicht mehr. Ich zahle schon lange nicht mehr. Das habe ich
0: also das haben wir bewusst skandalisiert. Andere Dinge, also es ist eine Fundquelle, Pool geworden letztendlich. Und vor allem, das sehe ich jetzt aufgrund der ersten Leserreaktionen, es ist mittlerweile ja sogar nach 10 Tagen bereits die zweite Auflage rausgekommen, obwohl die Altmedien, die Öffentlich-Rechtlichen dieses Buch totschweigen, dass mich Leute anschreiben, Leute anrufen, gar nicht mal aus dem Freundes- und Bekanntenkreis und sagen, Herr Kraus, warum wissen wir das alles nicht? Warum wissen wir nicht, dass eine Maischberger im Jahr 800.000 Euro Honorar kassiert, dass ein Böhmermann 700.000 Euro Honorar, das sind noch nicht mitgerechnet die Produktionskosten der Herstellungsfirmen, kassieren, dass die Intendanten der großen Anstalten, da ist noch nicht mitgerechnet, was sie an Aufwandspauschale bekommen, Jahreshonorare von um die 400.000 Euro und mehr bekommen, dass ein mitteldeutscher Rundfunk für eine frühere Intendantin Carola Wille 4 Millionen für Pensionszahlungen zurückgelegt hat. Ja, das haben wir aufgedeckt und damit meine ich, wirbeln wir Staub auf. Wir sind nicht traurig drum, wenn noch mehr als zuletzt waren es fast 4 Millionen Zahlungsverweigerer, wenn das noch mehr werden und auf die Art und Weise der Beitragsservice, übrigens auch so eine verlogene Orwellsche Formulierung, früher hieß das Gebühreneinzugszentrale, korrekt, jetzt heißt es Beitragsservice, die wollen es mittlerweile ja sogar Demokratieabgabe nennen, also was ist das für ein Beitragsservice, wenn ich abgezockt werde? Also auf Deutsch gesagt, wenn es noch mehr Leute gibt, die dagegen protestieren, oder nicht mehr zahlen oder nur teilweise zahlen, haben wir nichts dagegen. Wir hoffen darauf, dass es zu einer Unmutsbewegung kommt, die irgendwann mal auch den bei den populistisch gestrickten Ministerpräsidenten, egal welcher Partei, ankommt und die sagen, von Söder bis Boris Rhein und wie sie alle heißen und dann sagen, Moment mal, jetzt muss man doch mal ein bisschen auf das Volk hören. Wenn wir da nichts ändern im Medienstaatsvertrag, dann kriegen wir die Quittung bei der nächsten Wahl.
1: Ja, Sie haben gerade die Gehälter von Maischberger, Böhmermann etc. angesprochen und auch die Produktionsfirmen, die gar nicht zum ARD oder zum ZDF gehören, sondern das sind Fremdfirmen, die eingesetzt werden oder beauftragt werden, eine Sendung zu produzieren. Und die einzelnen Journalisten wie Maischberger, Jauch und so weiter sind dann alle noch entweder Inhaber dieser Produktionsfirmen oder wie Böhmermann beteiligt an der Produktionsfirma, wo die dann nochmal kassieren. Und das, finde ich, ist so eine dermaßige Unverschämtheit, dass die Öffentlich-Rechtlichen so viel Gebühren, ja, diese Zwangsabgabe von den Bürgern abzocken, egal ob man überhaupt einen Fernseher hat oder nicht, ja, und dann aber noch gar nicht mal in der Lage zu sein scheinen, natürlich sind sie in der Lage dazu, aber dann nochmal das Geld nehmen und nochmal nach außen geben, damit irgendeine Sendung produziert wird. Das finde ich unfassbar.
0: Also es ist ein Sumpf. Es ist ein Sumpf, der sich hier auftut. Und da muss ich sagen, auch da versagen die Kontrollgremien. Sie haben jetzt, glaube ich, zu Unrecht Jauch genannt. Jauch ist überwiegend ja RTL und die haben ja keine Zwangsgebühren. Aber der Großverdiener bei den Öffentlich-Rechtlichen ist Markus Lanz mit 2 Millionen übrigens. Ja. Also man weiß von der Produktionsfirma von Maischberger, dass diese Produktionsfirma zu 80%, glaube ich, gelesen zu haben, ihr gehört und zu 20% ihr Mann gehört. Aber was da Geld fließt, weiß man halt doch nicht so genau. Und das Gleiche ist auch mit der Produktionsfirma von Böhmermann. Also das wird alles outgesourced, es wird auf die Art und Weise natürlich verschleiert. Aber bleiben wir mal beim ZDF. Das ist im Moment, glaube ich, das größte Problem im ganzen Bereich der Öffentlich-Rechtlichen, wobei ich damit jetzt nicht Südwestrundfunk und Westdeutschen Rundfunk und Norddeutschen Rundfunk freisprechen möchte. Verwaltungsrat des ZDF, da sitzen 4 Ministerpräsidenten, im Moment 3 Ministerpräsidenten, die amtieren sind, und eine frühere Ministerpräsidentin als Vorsitzende, die Malu Dreyer aus Rheinland-Pfalz. Die unterschreiben diese Verträge. Die genehmigen solche Verträge zur Unterzeichnung durch den Intendanten. Und ich frage mich, warum lassen die das laufen? Da hocken 12 Leute drin. 4 Politiker, 2 ehemalige Gewerkschaftsfunktionäre des Deutschen Beamtenbundes und des Deutschen Gewerkschaftsbundes und 6, ich hoffe, die sind mir jetzt nicht beleidigt, ich nenne ja auch keine Namen, 6 Alibi-Wissenschaftler. Ja, da hört sich doch alles auf. Das muss transparent gemacht werden.
1: Ja, Herr Kraus, das ist ein Sumpf. Ich wäre mit meinen Fragen durch. Haben Sie noch was ganz Wichtiges, was Sie unseren Zuschauern mitteilen möchten?
0: Naja, die Resonanz auf unser Buch ist ausgesprochen positiv. Ich bin mal gespannt, wie sich's weiterentwickelt. Innerhalb von 10 Tagen, am 22. Juli ist es erschienen. Am 7. Juli gab es die 2. Auflage. Ich hoffe, dass sich das über die Sommerpause auch für ein grimmiges Lesevergnügen im Urlaub weiterhin durchsetzt. Trotz eines Totschweigens der Altmedien, die ja übrigens auch auf eigenartige Weise verstrickt sind mit Öffentlich-Rechtlichen. Wenn ich mal nur das sogenannte Rechercheportal anschaue, oder wie ich es nenne, von Westdeutschen Rundfunk, Norddeutschen Rundfunk und Süddeutscher Zeitung, ja, da frage ich mich, ist das überhaupt rechtlich tragbar, dass eine privatrechtlich organisierte Redaktion wie die Süddeutsche mit öffentlich Zwangsgeldern finanzierten Sendern gemeinsam zusammenarbeiten kann und letztendlich auch von den Rechercheergebnissen von WDR und NDR partizipiert? Wie kann das überhaupt sein? Aber gut, wo kein Kläger ist, da ist kein Richter. Also da gibt es natürlich auch Querverbindungen. Und ich setze nur noch mal drauf, nicht weil wir da einen großen Reibach machen. Also keine Sorge, ich sage ganz offen, für jedes verkaufte Buch bekomme ich 50 Cent.
1: Ja, also sehe, das wird ja eh immer völlig überschätzt. Ja.
0: Also darum geht es gar nicht. Sondern wir wollen hier in eine Wunde hinein Salz streuen. Wir wollen in die Wunde hineinstochern, sodass endlich die rund 40 Millionen zwangsgebührenpflichtige Haushalte aufwachen und dann letztendlich in einem nächsten Schritt die Politik sagt, Moment, dieser Unmut könnte gegen uns losgehen. Und jetzt setze ich mal drauf, weil er im Moment ja keine berauschenden Umfrageergebnisse hat, vielleicht könnte der Erste oder einer der Ersten Markus Söder sein, der übrigens aus dem Bayerischen Rundfunk ja kam, ja, der dort mal Reporter war, und der liegt jetzt im Moment bei der Sonntagsumfrage über 35%. Das ist natürlich eine Katastrophe für eine CSU, für die unter 40% ja nie etwas als akzeptabel galt. Und er war ja auch bei der der Präsidentenkonferenz im Dezember 2024 derjenige, der ein bisschen angeschoben hat, dass ein paar Spartenprogramme eingestellt werden. Und er war auch maßgeblich derjenige, der gesagt hat, die Kommission für die Erfassung des Finanzbedarfs der Öffentlich-Rechtlichen, die darf nicht um etwa 60 Cent steigern, sondern höchstens um 30% gesteigert werden. Die KIF hat sich dann auch angeschlossen. Übrigens, da haben wir jetzt bezeichnenderweise ein Verfahren. ARD und ZDF haben in Karlsruhe geklagt. Es gab ja die mündliche Verhandlung vor 2 Wochen. Die wollen doch den höheren Zuschlag bekommen, was etwa ein Plus von über 2 Millionen ausmachen würde. Also ich setze da auch darauf, dass bei den, ich sage es nochmal, und der gehört ja dazu, populistisch orientierten Politikern wie eine Markus Söder, der dem der Kragen platzt und der sagt, nee, da muss sich etwas ändern, und dann einfach Einschnitte gemacht werden, qua Änderungen im Rundfunk und im Medienstaatsvertrag.
1: Ja. Ja, vielen Dank, Herr Kraus, für Ihre Informationen, die Sie uns und den Zuschauern gegeben haben. Ich bedanke mich ganz, ganz herzlich bei Ihnen.
0: Ich bedanke mich auch. Wir hätten wahrscheinlich noch anhand von Beispielen 3, 4, 5 Stunden uns austauschen können.
1: Ja, das Problem ist immer, dass wenn ich die Namen Tevesen oder Hayali höre, dass mir dann immer so komisch schlecht wird im Magen, wissen Sie?
0: Ja, und manche Leute einfach wegschalten, das ist auch klar. Aber geben Sie das mit einer Empfehlung weiter, wie gesagt, nicht weil wir, oder die vielen Autoren, es verteilt sich ja auf 20 Leute etwa, was da letztendlich unterm Strich rauskommt, weil wir damit reich werden würden. Keiner kann sich davon eine Weltreise leisten, geschweige denn ein Wohnmobil oder sonst irgendwas. Nein, wir sehen uns in einer staatsbürgerlichen Verantwortung, hier reinzustochern in das, was in diesem Lande stinkt.
1: Ja, was in diesem Lande stinkt. Ja, so ist es wohl. Dieser Sumpf stinkt ganz gewaltig. Vielen herzlichen Dank, Herr Kraus.
0: Ich danke. Danke, Herr Reinhardt. Wir gelegen gerne mal wieder.
1: Ja, gerne. Liebe Zuschauer, Ihnen auch ganz, ganz herzlichen Dank fürs Zusehen und für Ihr Interesse. Ja, schreiben Sie Ihre Meinung zum Staatsfunk, zu diesen Journalisten, die den Mächtigen in Berlin in den Hintern kriechen. Ja, schreiben Sie Ihre Meinung in die Kommentarleiste. Bitte abonnieren Sie unseren Kanal, lassen Sie ein Like da, aktivieren Sie die Glocke. Und ganz besonders würden wir uns über ein Abonnement unseres Politik-Spezialmagazins freuen. Die Infos dazu finden Sie in der Videobeschreibung. Genauso wie den Link zum Schwarzbuch Staatsfunk, den Sie auch in der Videobeschreibung und ganz oben im Kommentarbereich finden. Ich bedanke mich ganz herzlich bei Ihnen und sage bis bald.

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0: 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Europa hat seine Importe von russischem Gas im zweiten Quartal im Jahresvergleich um mehr als 10% gesteigert und gleichzeitig gesetzlich beschlossen, diese Importe bis 2027 vollständig einzustellen. Dies verschafft Russland erheblichen Einfluss auf einen Kontinent, der schlechter auf den Winter vorbereitet ist als zu Beginn der letzten Energiekrise. Die Lage hat sich mit fast jeder Woche weiter verschlechtert, weshalb die Prognosen nun zum dritten Mal nach unten korrigiert werden müssen. In einem Clip auf Instagram verkündet Bundeskanzler Friedrich Merz stolz, dass von Januar bis Juni in Deutschland über 3000 neue Unternehmen gegründet wurden. Fast so viele wie im gesamten Rekordjahr 2025. Ein Zeichen wirtschaftlicher Stärke, so die Botschaft. Was das Video verschweigt. Im Jahr 2025 meldeten laut Statistischem Bundesamt 24.064 Unternehmen Insolvenz an. 2.252 mehr als im Jahr 2024. Die Anzahl der Insolvenzen steigt damit um 10,3%. Auf jede Neugründung kamen auf diese Weise rechnerisch 8 Pleiten. Auch werden neue Firmen meist nicht für die Produktion neuer Produkte gegründet. Vielfach handelt es sich um Firmen zur Steuerreduzierung oder Vermeidung von der sogenannten Fluchtsteuer, die jeder bezahlen muss, der Deutschland verlässt und ein Unternehmen hatte oder hat. Justizskandal. Innenminister Dobrindt gab bei einer Pressekonferenz zu, dass der Islamist Abdul B. vor seinem Terroranschlag von einem Berliner Gericht zu einem Jahr und 10 Monaten Haft verurteilt wurde. Die Strafe wurde jedoch zur Bewährung ausgesetzt. Die Staatsanwaltschaft legte zwar Beschwerde ein, trotzdem kam Abdul B. frei. Am Samstagabend war der Islamist Abdul Bellout während des Christopher Street Days, CSD, mit einem weißen Citroën durch den Tiergarten in Berlin gefahren. Dabei tötete er eine Frau und 29 Personen wurden teils schwer verletzt. 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
3: Es ist Freitag in der 30. Woche 2026 und hier ist Nacktes Geld. Für alle, die wissen, dass Geld die Welt regiert und verstehen möchten, wie genau. Ich begrüße euch da draußen und mir zugeschaltet direkt aus Mallorca, Hermann und Mike. Grüßt euch, ihr beiden.
4: Hallo Paul.
5: Hallo Paul.
3: Hi. Hermann, du warst 30 Jahre in der Erdebank und du hast für sie und mit der Politik Milliarden bewegt. Dafür hast du Millionen von ihnen bekommen und heute bist du Privatier. Arbeiten muss einzig noch dein Gewissen und darum berichtest du uns hier von all dem, was du in der Finanzelite gelernt hast. 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Stattdessen gibt er immer weiter vom Wertvollsten, das er hat, seiner Lebenszeit. Dafür sage ich auch ihm sehr herzlich Danke und verschwende so wenig wie möglich davon, indem ich versuche zu verstehen, was heute wieder auf dem Menü ist. Wir müssen über Porsche und Rolex reden, denn die sollen ja weg sein. Lars Klingbeil will die einkassieren, aus Steuergründen. Außerdem hat der ZEW-Index Überraschendes über Deutschlands Konjunkturentwicklung gesagt. Der SPD-Generalsekretär übrigens auch. Wir müssen auf asiatische Exporte schauen und die Handelsprobleme, die die EU auch in Asien hat und in Japan. Dann schauen wir uns die Bubble an, die angebliche Bubble, nämlich KI und AI auf Englisch und was die enormen Milliardenmengen, die in AI versenkt bzw. investiert wurden, mit der Finanzwelt machen. Dann haben wir selbstverständlich zum Ende unserer Sendung die Krypto-News, die üblichen für euch mit Mike the Pirate. Bevor wir uns über Krypto unterhalten, aber Hermann, die Realwirtschaft, beziehungsweise das, was von ihr übrig ist in Deutschland. Lars Klingbeil trat jetzt vor die Hofberichterstatterpresse und erklärte zusammen mit seiner Ministerklonkollegin Frau Hubig, dass jetzt Schluss ist. Jetzt ist Schluss. So Menschen wie du und ich, wären sie noch in Deutschland, die ständig Porsche fahren, Rolex tragen und denen hat er jetzt gesagt, ist Schluss. Die werden jetzt alle einkassiert, weil Steuersünder, die darf es nicht mehr geben. Steuerehrlichkeit ist das Wichtigste überhaupt und darum wird jetzt radikal reformiert bei der Härte der Konsequenzen, wenn denn Steuervergehen entdeckt wurden. Die sollen gleich an anderen Kapital- und Schwerstverbrechen betrachtet werden. Man könnte jetzt meinen, wenn man nicht ganz so staatstragend ist, dass eventuell der Fiskus ein Problem hat, wenn er so auf hart schaltet. Hat er eins in Deutschland?
4: Nein, das höchste Gut der Politik ist Glaubwürdigkeit, hat der Chef von Lars Klingbeil gesagt. Also von daher, es ist einfach, diese Pressekonferenz war ganz großes Kino. Also wer immer noch nicht glaubt, dass er 2030 nichts besitzen wird und er wird glücklich sein, den sollte man diese Pressekonferenz zwischen der Genossin Hubig und dem Genossen Klingbeil doch ans Herz legen. Also die Aussage, dann sind Porsche und Rolex weg, würde ich sagen. Porsche stirbt, Rolex geht freiwillig, weil hier sich keiner mehr die Rolex leisten kann demnächst. Also von daher hat der Lars schon recht, Porsche und Rolex sind dann weg, aber er meint das natürlich anders. Also diese Glaubwürdigkeit, die er da ausdrückt, es geht ja, jedes siebte Wort von ihm ist ja Gerechtigkeit. Also von daher ist sein Empfinden der Gerechtigkeit, dass die Steuersünder in Deutschland jetzt auch auf einem Online-Pranger zu sehen sein werden. Und das heißt, eine Firma, die massiv Steuerprobleme hat, egal ob das jetzt ihr Verschulden ist oder ob das aus anderen Dingen kommt, das spielt da keine Rolle mehr, sondern jeder, der den Mut hatte, sich selbstständig zu machen, zum Startup-Boom kommen wir gleich noch. Aber die Firmen, die eben steuerliche Probleme bekommen haben aufgrund der Regularien und der, wie der Ex-Genosse Spahn gerne sagt, von den Regeln, die wir gemeinsam
3: beschlossen haben. Gemeinsam vereinbart, ja. Beschlossen. Das ist so toll, weil wir haben es ja gemeinsam gemacht, verstehst du?
4: Richtig,
3: ja?
4: Gemeinsam.
3: Also er kauft alleine sein Baby, er macht alleine einen Massenmord, aber gemeinsam mit ihm haben wir alle beschlossen, dass das okay ist.
4: Genau, und so ist eben Klingbeil auch, du siehst also, es gibt keinen großen Unterschied mehr zwischen CDU und SPD und allem, was dahinter so kreucht und fleucht. Das ist eine komplette Einheitspartei geworden und der Sinn und Zweck dieser Partei ist lediglich der Machterhalt und dessen, dass man aus dem Volk auspresst, was noch irgendwie geht. Und was man da gehört hat, dass es bis zu 15 Jahre Gefängnis geben soll für Steuerhinterziehung. Es wurde kein Wort darüber verloren, was mit der Steuerverschwendung passiert. Mhm. Also auch wenn Genossen wie Lars Klingbeil dann mal für 500.000 kurz in die USA fliegen und ein Troll von ganzen Heerscharen, Journalisten und Sonstiges mitnimmt. Das sind alles Dinge, man sieht, viele sind gleich, manche sind gleicher. Das wird auch hier ganz deutlich gezeigt und es wird sich eben auswirken. Er hat nach wie vor keine Ahnung von den Zahlen. Also der Abstand zwischen Deutschland und USA wird auch deshalb immer größer, weil wir natürlich so eine Flasche auf dieser Position sitzen haben. Das ist ja nicht nur er, sondern es sollte ja im Finanzministerium auch eher lang gediente Mitarbeiter geben, die das alles wissen. Aber ähnlich wie KfW-Chef, Deutsche Bank-Chef im Arsch kriechen, sind sie alle gut. Ich muss das so hart ausdrücken, weil
3: es... Du radikalisierst dich.
4: Tierisch aufgeregt hat, dass dieser absolute Loser ja da sitzt und von Gerechtigkeit und sonstigem schwafelt. Die europäischen Banken kaufen Rekord an Staatsanleihen. Das heißt, da kriegen sie wahrscheinlich auch erst einmal die Order, dass sie sich die Bücher füllen. Auf der anderen Seite bereiten sie sich natürlich auch auf einen weiter erodierenden Markt vor. Ob das jetzt die Marktwirtschaft ist oder ob das das ganz normale Marktverhalten der Menschen ist. Man sieht auch, dass unter diesen Videoclips, die dann natürlich wieder viral gegangen sind mit Klingbeil, doch wieder entweder Bots oder Gehirnamputierte sind, die sagen, ja, das ist doch super, es geht um Gerechtigkeit, der Reiche, der darf nicht davonkommen.
3: Genau, die Botschaft, ne? Das ist ja die Botschaft, die damit fängt, dass, ja. Also alle Probleme, die wir jetzt haben, oder ein wesentliches Problem ist, dass einfach die Rolex-Besitzer und Porsche-Fahrer die Steuern vermeiden. Das ist ja die Botschaft dabei. Wir haben nicht etwa ein riesiges Strukturproblem, kein Politproblem, weil die Einnahmen wegbrechen, weil Heerscharen von Leuten das Land verlassen. Ja, die Zahnfee, also der zweite Massenmörder da in der Altregierung Lauterbach, hat ja gerade erklärt zu den Zahlen der Auswanderer. Lustigerweise 2 Tage, nachdem ich darauf hinwies, wer da auswandert, also hat gar nichts damit irgendwas zu tun. Auf diese Menschen können wir verzichten. Das sagt er wirklich. Ja. Christoph Berndt, der AfD-Chef aus Brandenburg, hat sofort an das Honecker-Wort erinnert. Als Honecker damals über die Raudis sprach, die ja gegen ihn protestierten, dass sie sich außerhalb unserer Gesellschaft gestellt hätten. Also eigentlich eine Steinmeier-Formulierung, die Honecker ihm damals vorgab. Wir sind im Endzustand dieses untergehenden Systems, das brüllt seinen Leistungsträgern hinterher. Ja, bleibt doch weg, ihr Idioten, wir brauchen euch nicht. Mhm. Dreht sich dann um und sagt den verbliebenen Insassen so, jetzt ist die Rolex weg und die Porsche.
4: Das ist einfach. Genau, jetzt wird alles besser, weil jetzt sind wir alle gleich arm.
3: Welche Verachtung für die Menschen. Welche Verachtung für seine Wähler. Welche Verachtung für das Restvolk, die natürlich alle auf Rolex-Bergen sitzen und Porsche fahren. Und Wahnsinn. Ja. Das ist schon Wahnsinn.
4: Also, es ist, seine Frau ist ja eine Leiterin von einer NGO, Initiative D21. Vielleicht heißt das Destruction 21. Da ist sie jetzt 5 Jahre zu spät. Lena Sophie Müller. Weiß der Teufel, was die da an NGO-Geld abholt. Aber wie Patrick Barb immer so recht sagt, NGOs sind ja Gingos, also Government Organized, Non-Government Organization. Und das heißt, auch Elon Musk hat dazu einen guten Spruch gebracht. Also, eine NGO, die dann umfällt, wenn sie keine Staatsfinanzierung mehr bekommt, ist vielleicht doch keine NGO. Und von daher, da fließt das Geld in Zukunft rein. Ich habe mir mal angeschaut, was zum Beginn der Ampel so die Zinsausgaben waren, weil das ist ja, wenn wir jetzt auf die fachliche Ebene von Lars Klingbeil kommen, ist ja das eigentlich...
3: Wohin? Entschuldigung.
4: Ist ja das eigentlich, was man beachten muss, warum auch solche Geschöpfe wie Annalena und alle anderen, die mit vollen Händen die Kohle ausgegeben haben und ihre Fantasien der Weltrettung. In 2021 waren die Zinsausgaben des Bundes 3,9 Milliarden Euro. Das war die Niedrigzins-Ära. Da war eben so, dass die Zinsen beinahe null waren. Im Nachhinein kritisiert man natürlich damals Finanzminister Olaf Scholz noch unter Merkel ganz zum Schluss, der sich immer wieder geweigert hat, also auch als Zehnjährige bei null Coupon, sprich bei null Zins begeben werden konnten. Von daher war wahrscheinlich der Plan da, den Deutschen richtig ins Gemächt zu treten, schon gefasst. 2023 waren wir dann bei 37,7 Milliarden. Wir haben dann natürlich auch das Sondervermögen dazu. Und jetzt hat Lars Klingbeil bzw. sein Ministerium den Plan offengelegt bis 2030. Und das heißt, wir werden uns dieses und nächstes Jahr mit über 200 Milliarden neu verschulden. Das Ganze wird zu den Sondervermögen hinzukommen. Das bedeutet, dass wir hier im Haushalt 2030 über eine Zinsbelastung oder Zinsausgaben von 80 Milliarden mindestens reden. Ja? Und das beinhaltet noch nicht die Rettung Frankreichs, weil die wird als nächstes auf uns zukommen. Wir wollen ja die Vergemeinschaftung der Schulden, was laut CDU-Plakaten vor 20 Jahren oder 25 Jahren niemals passieren wird, dass man die EU-Schulden vergemeinschaftet. Das wird passieren. Ich denke, da müssen wir nochmal zusätzlich mit 1 Billion rechnen, die die Deutschen in die Franzosen investieren, eventuell sogar 1,5 Billionen, weil die Franzosen natürlich auch von Macron abwärts gelähmt sind. Das heißt, sie haben ein strukturelles Defizit von 5-6% jedes Jahr und sie nehmen sich eben aus Deutschland die Rosinen, die sie brauchen. Sie verkaufen uns auch manchmal etwas Strom, dann nehmen sie wieder etwas zurück. Also das ganze EU-Gebilde, es passiert jetzt das, was im Grunde die Kritiker seit 20 Jahren sahen. Und das Problem mit Lars Klingbeils Haushalt ist eben, dass man ganz deutlich sieht, dass es nicht mehr funktioniert und dass es auf Dauer auch nicht finanzierbar ist. Wenn er jetzt dann den 12 bis 15 Millionen Menschen überhaupt, die morgens aufstehen, arbeiten und Steuern zahlen, noch so dermaßen in die Parade fährt und sie im Grunde dann beleidigt, dass er sagt, dann nehmen wir deinen Porsche und wir nehmen deine Rolex. Und da muss ich sagen, das ist die nächste Stufe. Klüssendorf, sein Ziwi-Hiwi, der SPD-Generalsekretär, redet ja jetzt auch wieder von weiteren Schulden. Und natürlich ist der Iran-Krieg jetzt schuld, dann ist es die Ukraine, es sind immer alle anderen
3: Schulden. Entschuldigung, ich muss an der Stelle, ich werde nicht müde, da nochmal einzuhaken. Ein illegal zu tagender Bundestag, der bereits abgewählt war, hat vor kurzem eine illegale Massenüberschuldung Deutschlands beschlossen. Unter dem Namen Sondervermögen wurden hunderte Milliarden Euro aufgenommen, die keine Generation hier abzahlen konnte, mit der Erklärung, damit seien quasi die Schuldenprobleme gelöst. Das sei der große maoistische Tigersprung nach vorne, mit dem Deutschland sich befreit. Und jetzt kommt Generalsekretär Klüssendorf, ich muss nochmal einordnen, wie man so schön sagt, um es nochmal klar zu machen. Ja, es ist alles kein Snickling-Skript, es ist die Realität. Oder vielleicht ist ja Snickling doch Gott und hat das alles geskriptet. Jetzt kommt Herr Klüssendorf und erklärt, ja, jetzt braucht es wieder neue Schulden, weil wir haben es immer noch nicht geschafft. Also weil die Porsche-Fahrer und die Rolex-Fahrer keine Steuern zahlen, müssen wir
4: immer
3: jetzt
4: noch da sind.
3: Mehr Schulden
4: auf. Die sind
3: auf.
4: Immer noch da.
3: Nee, nicht alle. Die meisten sind ja gegangen. Oder die gehen ja gerade. Ja. Es gehen ja gerade die im oberen Viertel des Einkommensbereichs der Deutschen. Die gehen, die bilden den Hauptteil der Auswanderer. Auf die können wir ja verzichten, sagt die Zahnfee.
4: Genau. Er soll gehen. Also auch unser gemeinsamer Freund Ulf Poschardt hat dazu ein sehr schönes Video gemacht.
3: Na, der hat Angst um seinen Porsche, das ist klar.
4: Auf Instagram. Ich glaube, er fährt gar keinen. Er hat einen Ferrari irgendwo oder so. Aber anyway, vielleicht zählt er nicht dazu.
3: Sicher eine Rolex.
4: Auf jeden Fall hat er einen Instagram-Post abgesetzt und da sah die erste Zeile vor, ich liebe Lars Klingbeil, aber, und hat dann natürlich das Richtige gesagt, dass das immer mehr auf die produzierenden Menschen in Deutschland geht. Auf der anderen Seite ist Boris Palmer sein guter Freund.
3: Ja.
4: Also was soll man dazu sagen? Das sind eben Agiteure, die nach draußen das Richtige erzählen. Er macht den Kubicki, dass er natürlich anspricht, was eigentlich falsch läuft, aber im Grunde Teil des Systems ist, ob er dann Kohle von Klingbeil bekommt oder ihm in Gay-Club trifft. Das weiß man ja mittlerweile nicht mehr, ja, weil diese ganze Show, die da abgeht, ist so dermaßen angelegt, dass die Substanz weg ist, dass wir danach eben keine Chance mehr haben, das aufzubauen. Das muss eigentlich warm abgerissen werden, ob das die Bahn ist. Ich habe ein sehr interessantes Interview gehört, beziehungsweise ein Gespräch mit dem Vize-Admiral, glaube ich, Schönbach von Patrick Barb. Und der sagt auch, die Schiene in Deutschland soll dazu genutzt werden, eben auch kampftüchtig zu werden, was die Regierung so meint, Richtung Osten. Hm. Ja, was sollen wir mit diesen Schienen, die wir momentan haben und den Problemen mit der Bahn? Das ist schon mal eins. Genauso geht es weiter, dass Merz zum Beispiel eine Gigafactory haben will oder KI. Jetzt lassen sie sich abfeiern. Der Startup-Boom in Deutschland ist im Moment überall. Also ich habe auch Wittberger, unseren Digitalminister, gesehen. 3.053 Neugründungen, das sind 88% mehr als im Vorjahr. Das ist im Moment ihre Hoffnung, dass die Gründerboni und die KfW-Hilfen und Förderprogramme eben auch den Leuten

0: Leute noch eingestellt. Und dann ist die Frage, was passiert als nächstes? Wann platzt das? Und wenn du jetzt Klüssendorf hörst, dann ist natürlich die nächste Schuldenorgie vorausbestimmt. Ich zähle Frankreich mit dazu, weil das wird kommen. Frankreich wird die Hand heben und sagen, wir brauchen Hilfe. Wer kann die retten? Spanien kann es nicht, Italien kann es nicht, Griechenland kann es nicht. Also wird es auf die Deutschen, paar Österreicher, die Holländer und vielleicht die Finnen. Das sind die vier, die einzahlen werden in die große Kasse. Und wer sich unseren Lügenbaron ganz oben vorstellt, also der ja gerade auch wieder dermaßen aufgefallen ist mit dem Präsidenten von Aserbaidschan, da wurde nach einer eher Geheimkonferenz in Baku gefragt und er sagt, er hat darüber keine Kenntnis und der Präsident von Aserbaidschan hat ihn direkt auflaufen lassen und hat gesagt, ja, mein Geheimdienst hat gesagt, dass Placek und Pofalla kennt man auch, war mal der Ablatus von Merkel, ich glaube, der war sogar Kanzleramtsminister und ist dann als Vorstand zur Deutschen Bahn gewechselt. Also auch ein Expertenwechsel vom Kanzleramt auf die Bahn und deshalb vielleicht funktioniert das nicht. Auf jeden Fall soll er und Placek nach Baku geflogen sein, um mit den Russen Gespräche zu führen und natürlich war Merz da nichts bekannt und so zieht sich das eben durch und jetzt ist die Frage, wer sich sowas anhört und wer die Spitze der deutschen Regierung sieht, hält er sie für vertrauenswürdig genug, hier zu investieren? Und da sagen die Zahlen der Investition eindeutig nein. Und jetzt sprichst du ja zu Recht den ZEW-Chef an, der natürlich jubelt mit den nicht nur den 3000 Neugründungen, sondern sagt, die Wirtschaftsstimmung hält sich ja auf in Deutschland. Also man sieht, das ZDF zeigt ganz offen die Antifa-Anstalt 100. Von daher, es läuft alles im Grunde genommen so, wie es war, nur verstärkt, wie auf Koks gehen die vor. Und sie wissen eigentlich, dass dahinter die Armut steht. Aber im Grunde genommen hatte ich es letzte Woche schon gesagt, die Ratingagenturen schauen sich das an und sagen, offensichtlich kann man aus diesem Volk noch viel mehr rauspressen, dann warten wir mal ab. Aber mit der Schuldenorgie, mit dem, was Klüssendorf jetzt sagt, mit dem, wie Klingbeil hinter Steuersündern, und da ist immer die Frage, es gibt so viele Gesetze mittlerweile, du kannst ja deine private Steuererklärung schon nicht mehr ohne Steuerberater machen, weil du nicht weißt, welches Gesetz was aufhebt und wann geht. Das heißt, hier wird ganz bewusst Willkür wieder großgeschrieben. Das heißt, sie können dich auf allen Ecken und Ebenen, wenn sie wollen, zum Umfallen bringen. Sie können dir den Stecker ziehen und als Mittelstand oder Selbstständiger wird das Ganze noch einfacher. Wir wiederholen die Forderung bzw. die Empfehlung seit mehr als einem Jahr, ihr müsst raus aus Deutschland, man muss das Geld zum Versiegen bringen. Sie werden es sich leihen, aber der Kapitalmarkt wird gnadenlos das Ganze aufarbeiten. Man sieht es an den Zinskurven, man sieht es letzte Woche oder vorletzte Woche ging diese 10-jährige Auktion sehr schleppend, drücke ich es mal vorsichtig aus, bei 3,09 für 10 Jahre. Jetzt sind wir schon 3,19. Das heißt, die nächste Auktion wird definitiv zu höheren Zinsen kommen und da spielt eben die Fachkompetenz von Klingbeil auch rein. Wenn ich 80 Milliarden plane im Jahr 2030 und mir die Steuereinnahmen noch wegbrechen und ich dann die Steuern bezahlen, noch beleidige und ihnen den Porsche und die Rolex wegnehmen will, dann heißt das, dass die Imbalance noch viel, viel größer wird, weil natürlich hier auf den Haushalt bis 2030 mit einem Wirtschaftswachstum gerechnet wird. Und das ist vollkommen illusorisch.
1: Ja, würde ich sagen. Also das merkt dann auch ich als Nicht-Volkswirt. Und wenn wir auf die Aussichten schauen, was so die Handelsperspektiven angeht, dann sieht's ja nicht unbedingt besser aus, oder? Also Richtung Fernost gibt's Probleme, da hast du einiges zu vorbereitet. Und Richtung USA sieht's ja so aus, als ob gewaltige Importzölle kommen. Also Trump hat mal wieder das Maximum angedroht an Zollhammer. Verhandelt wird jetzt über Ausnahmen, 15% Pauschalzoll für typisch deutsch-europäische Produkte wie Roquefort-Käse und Olivenöl, das sind ja deutsche Exportschlager, mit denen wir immer viel reisen. Ja. Das sieht alles wirklich schlecht aus. Und Richtung China, da schreiben manche Beobachter, droht ein China-Schock 2.0. Die EU erwägte eine deutlich härtere Handelspolitik, will selbst Zölle von 30% erheben auf die bösen Chinesen, die so günstig ihre Handelswaren importieren. Das wird nicht unbeantwortet bleiben. Und aus Japan, sagst du, kommt

0: ebenfalls Nachrichten, die relevant sind, die erstmal gar nicht schlecht aussehen, da steigert wohl der Export sich, aber insgesamt extrem durchwachsene Aussichten für die EU und ihren Hauptinsassen Deutschland.
1: Genau, also die japanischen Exporte nach EU-Land oder nach Euroland sind um 20% gestiegen. Und daran kannst du sehen, was passiert, wenn deine Währung schwach wird und du noch in den internationalen Markt exportieren kannst. Also die japanischen Produkte sind nachgefragt. Dazu gehören auch Autos nach Deutschland. Also das war, ich glaube, Item Nummer 1 oder 2. Auf dieser Liste auf jeden Fall sind die Exporte aus Japan in die EU um 20% gestiegen. Der US-Dollar-japanische Yen-Wechselkurs ist bei 163. Da hatten wir ja gesagt, wenn es durch die 160 geht, dann geht es in Gefilden. Da waren wir noch nie. Zum Vergleich, im Dezember 2020 war das Ganze bei 102. Was heißt und 102? Für einen US-Dollar bekomme ich 102 Yen. Heute bekomme ich für einen US-Dollar 163 Yen. Das heißt natürlich, dass die Produkte für uns außerhalb des Yen günstiger geworden sind. Also mit einem Dollar kann ich 163 Yen bezahlen, wo ich im Dezember 2020 102 Yen bezahlen konnte. Und die Schwankungen zwischen 2016 und 2021, da sieht man, wie auch die Intervention der Zentralbanken wirken. Da ist der Dollar-Yen so zwischen 100 und 115 geschwankt. Und jetzt ist er bei 163. Die Zinsen sind hoch. Das heißt, die gesamte ökonomische Landschaft in Japan verändert sich. Die Japaner drehten, wie andere auch, die Flucht nach vorne an. Es wurden 2.300 Milliarden, also 2,3 Billionen US-Dollar ausgelobt, um in KI oder AI zu investieren. Das wird Japan in Zukunft tun. Das heißt, die fahren natürlich ihre Atomreaktoren wieder hoch. Also nach Fukushima, das Ganze mit TEPCO hat sich jetzt mehr oder weniger erledigt. Sie wissen, dass sie zum Überleben oder zum überhaupt Mitspielen in der Weltökonomie Energie brauchen. Und die Deutschen, ja, was soll man da sagen? Wir wollen kein russisches Gas. LNG, da ist man auch nicht ganz gewappnet, dass es da zuverlässige Lieferungen gibt. Das heißt, wenn ein Schiff aus Amerika Richtung Europa unterwegs ist, dann kann das schon mal abdrehen, wenn jemand anders mehr bezahlt. Und von daher ist es eben so, wir haben Braunkohle, wir haben Steinkohle, die würde, glaube ich, habe ich mal gelesen, 100 Jahre den gesamten Energiebedarf Deutschlands decken. Aber das wollen wir auch nicht. Im Gegenteil, wir haben die modernsten Kohlekraftwerke bereits weggesprengt unter der grünen Ägide. Und das heißt, es wird eigentlich nichts aufgebaut werden können. Wir können uns noch so sehr über die 1000 Neugründungen im KI-Bereich freuen, aber ganz einfach, die Mittel fehlen. Und das heißt, Europa, Deutschland wird verarmen, Europa wird zerdrückt. Da müssen wir uns was anderes einfallen lassen. Vielleicht kriegen wir auch eine große Mauer drumherum und werden ein Disneyland für die Amerikaner und die Chinesen, die dann ab und zu kommen und sich das anschauen. Aber das sieht nicht gut aus. Und das sieht ja schon länger nicht gut aus. Und du hörst in meiner Stimme die ganze Zeit, ich bin einfach immer noch geschockt von dieser Pressekonferenz, wo ich denke, was für ein billiger Antifa-Terrorist da sitzt. Es ist Finanzterrorismus, weil die Folgen so klar absehbar sind, dass trotzdem vorne der Abzug durchgezogen wird. Ja, was wollen wir dazu sagen? Es wird bald ein neuer Bundespräsident gewählt. Es wird alles so weitergehen. Hoffen wir auf den 6. September, auf die AfD, dass sich in Sachsen-Anhalt da etwas tut. Zu viel Hoffnung, ja. Wir sollten sie den Menschen nicht nehmen, aber wir sollten natürlich realistisch sein. Was soll Sachsen-Anhalt jetzt ausrichten? Vielleicht gibt es den ersten Peaks, aber wir sind eigentlich über den Point of Return. Genau, of no return. Und du hast jetzt natürlich auch mit Lars Klingbeil, der dem Unwesen schon seit fast anderthalb Jahren treibt, er ist immer noch im Amt. Und das heißt, sie werden die Schraube immer enger ziehen. Und das bedeutet eben, dass wer heute noch denkt, naja, das ist ja für die Gerechtigkeit, dass die paar, die 270.000 Euro im Jahr oder mehr verdienen, denen muss man ans Leder. Diese Summe wird auf 200 gehen, auf 150, auf 100, auf 50, klar. auf 30.
0: Aber das Lustige ist ja, die können ja gleichzeitig auf diese Leute verzichten und sie wollen trotzdem Rolex und Porsche haben. Das ist lustig. Und lustig ist ja auch, dass in der Welt von Lars Klingbeil eine Rolex eine tolle Uhr ist. Ich sag aber, wer Rolex trägt, nimmt auch Trinkgeld und teure Uhren sind andere. Es ist so ein Klischee-Ding. Ne? Also nichts gegen eure Submariner da draußen. Ich finde, ja, Taucheruhren sind meine Welt. Ihr wisst das vielleicht auch. Da bin ich ein großer Freund von. Das gibt auch schöne Rolex-Uhren, aber es ist halt so ein Klischee, es ist ein Neid-In-Begriff. Ne? Rolex und Porsche sind so zwei Neid-Begriffe, wo mir dann halt klar gemacht werden sollen, die irgendwie sowas haben, das muss dann jetzt weg. Es ist super eindeutig, auf was sie da setzen und gleichzeitig, das ist ja das Schöne daran und daran sieht man dann eben auch zum Thema Hoffnung, dass der Arsch auf Grundeis ist. Ja? Wenn Massenmörder 2 Lauterbach dann erklärt, wir können ja auf die verzichten und Lars Klingbeil gleichzeitig sagt, wir nehmen denn jetzt die Rolex weg. Also wie stellen die sich das vor? Die sollen mal schön gehen, aber Porsche und die Uhr da lassen. Ja? Am besten in der Mittelkonsole, wie bei der Autorückgabe. Also, es ist widersinniger Blödsinn und du hast schon das Stichwort Startup-Gründung gesagt. Ich würde mittlerweile so weit gehen, belehrt mich da draußen, schreib mir. Ich sage hiermit, ich lehne mich aus dem Fenster und sage, mach ein Startup-Challenge draus. Es gibt in Deutschland in den letzten 1, 2, 3 Jahren garantiert kein Startup, das gegründet wurde, das entweder Geld verdient oder irgendwie eine positive Runway-Entwicklung hat und langsam abheben kann, wenn es nicht, Achtung, wichtige Einschränkung, direkt mit Staatsaufträgen konzipiert wurde. These. Ja, das meine Startup-Zeit, die ich in Deutschland hinter mich gebracht habe, hat klar gezeigt, wenn du nicht ein Produkt hast oder irgendeine Form von Revenue-Stream im Wesentlichen, der direkt an politische Korruption anknüpft, kannst vergessen. Ja, da kann vielleicht ein Drohnenhersteller sich ausgründen, das Ding Startup nennen und dann sagen, damit machen wir dann gleich Geld, weil von vornherein klar war, dass Boris Kriegsminister das finanzieren wird. Aber in der Privatwirtschaft, nein. Und in KI, nein, ganz sicher erst recht nicht. Also der Grad an Abgeschlagenheit künstliche Intelligenz, den habe ich jetzt gerade wieder erfahren, als ich versucht habe, Grok Build, also das SpaceX KI-Modell von Elon Musk, parallel zu Claude Code und ChatGPTs Codex zu verwenden. Es verhält sich Grok Build wie ein mongoloides Kleinkind zu einem Spitzenathleten, zu diesen beiden anderen genannten Produkten.
1: Wow.
0: Und wenn dieser Qualitätsunterschied schon da ist, möchte ich jetzt kein deutsches Startup sehen, was ein LLM gebaut hat und sich eine, gibt's auch nicht, macht ja auch niemand bei Verstand. Die Ressourcen sind nicht da, ja. Also, das trauen wir den Deutschen grundsätzlich zu, das können auch Deutsche. Es fehlt nur an Geld und der Risikobereitschaft, das zu machen. Wir finden in KI nicht statt in Europa. Gar nicht. Ja, also wir denken uns Verhinderungsgesetze aus, aber es gibt keine Chance, dass unter dieser restriktiven, unter dieser absoluten Staatsabhängigkeit und unter dieser Fortschrittsverhinderungslogik, die aus auch reiner Neidsozialismus basiert, irgendeine Form von Entwicklung stattfindet. Aber du hast ja eh gesagt, AI is a bubble. Das stellen wir immer wieder fest. Ja? KI ist völlig überschätzte Mode, die wird nie irgendwas bringen. Trotzdem haben da ganz viele amerikanische Unternehmen ja rein investiert, wie wir wissen, und die haben jetzt Zahlen präsentiert. Das hat einiges bewegt, bis hin zu deinem Lieblingswert Tesla.
1: Genau, die Tesla-Zahlen kamen gestern und auch da danke für den Kommentar unter dem YouTube-Video. Sozusagen mein Glaube an Elon ist schon sehr merkwürdig. Ja, und da müsste ich sagen, da müssen wir eigentlich eine eigene Sendung machen, weil ich werde mich auch nicht rechtfertigen, warum ich das so denke. Er ist einer der besten Capital Allocator, das heißt, er bekommt Geld und gibt es in Ventures, die später mal groß werden. Aber fangen wir vorne an, was AI betrifft. Also Amazon, Google, Meta und Microsoft tragen 34% des Jahr über Jahr EPS-Wachstum bei. Was ist EPS? Earnings per Share, also das richtige Gewinnwachstum. Die Schlüsseltreiber für den S&P, der jetzt bei 7500 steht, wie du auch letzte Woche schon angemerkt hast, auf dem All-Time-High. Letztendlich 34% sind diese vier Firmen. Die Halbleiterfirmen sind 31%. Also tragen diese beiden Gruppen praktisch vollkommen mehr oder weniger AI und Tech abhängig, 2/3 des gesamten Ertragswachstums bei. Und warum stehen die großen Indizes so hoch? Weil der Tech-Bereich so eine unglaubliche Performance hingelegt hat. Und jetzt kommen natürlich wieder die Leute, die sagen, ja, du empfiehlst doch nicht einen ETF auf einen ganz normalen S&P. Ja, natürlich, ihr habt, wenn ihr den S&P kauft, auch eine Menge Tech darin, nämlich 2/3. Ja, und die aktuelle Berichtssaison, die jetzt gerade in vollem Gang ist, die zeigt, dass 17% dieser Firmen, also der gesamten Performance, einen 48% Beitrag liefern. Also Google und Amazon, die fallen um 25% und schaffen es immer noch, 9% zum Ergebniswachstum oder Ertragswachstum beizutragen. Und die Halbleiterpositionen sind plus 17% auf 48% Beitrag. Das sind eben die Microns und die AMDs dieser Welt. Und das heißt, es zeigt ganz deutlich, die erste Idee war AI. Das heißt, wir müssen den Code haben, wir müssen die Large Language Models, wir müssen das übertragen. Wie kannst du, wenn du promptest, also wenn du anfragst, wie kannst du das übersetzen? Da sind wir jetzt ganz klar gelandet. Unser Bottleneck ist letztendlich die richtige Hardware. Also die Chips, wie können wir es speichern, was können wir da tun? Und da gibt es ganz interessante Entwicklungen, weil AMD jetzt zum Beispiel auch in Anthropic investiert hat. Also du siehst, dieser Circle, den wir auch schon ein paar Mal angesprochen haben, wer investiert in wen, das geht jetzt weiter. Da ist AMD mit 5 Milliarden, glaube ich, sogar bei Anthropic eingestiegen. Und Anthropic, wissen wir, die brennen auch darauf, den Börsengang zu machen. Also die brauchen keinen schwachen Markt. Ich denke, sie warten jetzt eher bis Ende des Jahres, bis die ganzen Fondsmanager weltweit wieder anfangen, die Kurse Richtung Jahresende ein bisschen höher zu bringen, dass der Bonus höher ausfällt. Also von daher ist das alles noch in vollem Gang. Und zu den Tesla-Zahlen gestern, die sind heute, die Aktie ist um über 4% nach unten gegangen. Wie die ganze Woche war schon alles negativ, was in diese Richtung geht. Die Marge bei Autos wird da angeführt, die ist von 19,2 auf 16,3 gefallen. Also von daher ein Rückgang bei der einmaligen Marge bei den Autoverkäufen von Tesla. Aber auch einer der Hauptgründe war eben CapEx für AI und für die Rechenleistung. Und da wurde erwartet, dass sie sich von 20 Milliarden auf 25 Milliarden erhöhen, das, was an Investitionen da passieren soll. Und man hat für 2020 mit 20 Milliarden gerechnet und rechnet jetzt eher nochmal mit 25 Milliarden. Das heißt, die nächsten 2 Jahre wird Tesla Richtung 50 Milliarden weiter investieren, was ich nicht schlecht finde. Nämlich, sie können jetzt nicht anhalten und sagen, wir wollen jetzt Geld sparen oder wir wollen jetzt unseren Cash-Beitrag erhöhen, weil sie sitzen noch auf 30 Milliarden oder 38 Milliarden, ich bin mir jetzt nicht ganz sicher, müsste ich die Zahlen anschauen, Cash. Und das heißt, sie werden da zu dem, was sie verdienen, auf vielleicht 20 Milliarden sinken oder 15 Milliarden. Trotzdem, und deshalb ist Elon für mich ein guter Unternehmer, weil er nicht rausgehen muss neue Aktien verkaufen. Mit SpaceX hat er natürlich jetzt den IPO gemacht, aber mit Tesla, er macht keine Kapitalerhöhung. Er zahlt das aus dem Cashflow-Generierung und das bedeutet, dass wir da in Zukunft vielleicht ein bisschen mehr Geduld haben würden. Aber für mich bleibt er mit das, was ich mir vorstelle, was ein richtiger Unternehmer ist, der nämlich sagt, okay, wenn ich jetzt eine gewisse Anzahl von Chips brauche in einer gewissen Qualität und die werden immer teurer, kann ich die selbst bauen? Ja, und dann kriegt er natürlich auch ein Team zusammen, das das kann. Und mittlerweile ist es so, ich habe ganz früher immer gesagt, Tesla hat 10 Business Arms, die eigentlich sehr gut performen und eine Billion Market Cap wert sein könnten. Ich glaube, dass wir da mehr bei 18 bis 20 heute sind. Also das wird die elektrischen Trucks auf den Autobahnen, die allein fahren werden. Das ist natürlich alles Zukunftsmusik, aber die Börse investiert in die Zukunft. Und das heißt, ich werde weiter daran festhalten. Ich glaube, dass man in Halbleitern und alles, was Semikonduktor und alles, was mit IT zu tun hat, auch weiter performt. Eine Frage habe ich bekommen, warum ich denn Micron auch überhaupt in das Anlageuniversum bei mir aufnehmen würde, dass der Wert hätte sich verzehnfacht. Und da kann ich nur sagen, Micron, von jedem Dollar, den sie Umsatz machen, machen sie 80 Cent Marge. Ja, und das heißt, die haben natürlich sich verzehnfacht, aber was spricht dagegen, dass sie sich jetzt nochmal verdoppeln? Das muss man sehen, aber auf jeden Fall, die Bücher sind die nächsten 2 Jahre voll. Ich sehe nur Anzeichen, dass das weitergeht. Und es zeigt eben die Beeinflussung der Presse weltweit, ob das Tesla, ob das AI ist, dieses permanente, nein, da musst du vorsichtig sein. Das heißt, ich gehe nicht mit dem Investment rein, was ich eigentlich bräuchte. Und es werden eben andere wohlhabend. Und das sieht man deutlich. Jetzt bei der WM gab es sehr viele kleine Videos aus Amerika. Natürlich hat Amerika auch seine sehr armen Seiten, aber alles, was da rundum ist, da staunen die Europäer, was da alles gebaut wurde. Ob das die Stadien sind, teilweise die Infrastruktur, die schon zunimmt. Natürlich gibt es da noch viel Schwäche. Aber man sieht deutlich, dass es einen Wohlstandsunterschied gibt. Und für mich ganz gravierend war, als sie die Leute vor dem WM-Finale gefragt haben, was sie für ihre Tickets gezahlt haben, da waren Leute dabei, die legen 10, 20, 50.000 Dollar für ein Finalticket hin. Und dann werden sie gefragt, ja, was machst du? Ja, ich bin also von Influencer angefangen bis ich habe irgendwann eine Idee gehabt, was zu produzieren. Das ist eben das, was Deutschland systematisch jetzt abwirkt. Also nicht nur den Porsche und den Rolex nimmt, sondern auch der Jugend. Also ich kann mich erinnern, als ich angefangen habe, war mein Ziel, ich wollte, bis ich 30 wurde, einen Porsche haben. Und Porsche und eine Rolex können materiell Ziele sein, um irgendwo in einem Bereich sehr, sehr gut zu werden.
0: Keine
1: das,
0: Rolex.
1: Das sollte das
0: Porsche, ja,
1: und das nehmen wir weg.
0: Ja, ja, also das ist Leistungsfeindlichkeit, ja, beziehungsweise Belohnungsfeindlichkeit für Leistung, weil der Sozialist ja an sich gerne mag, dass die Leistung voll und ganz dem Chef, dem Funktionär zugutekommt, dem Volk, Entschuldigung, dem Volk, Volkseigentum natürlich. Die Folgen sehen wir direkt in Deutschland gerade. Mobilfunkanbieter U2 erklärt, er streicht 1.100 Stellen in Deutschland und schließt 60 Shops, weil KI. Kann man abschaffen und wird KI-siert. Das ist allenfalls die Spitze des Eisbergs und die Arbeitsstellen und das Geld vor allem, was dann damit gemacht wird, geht eben woanders hin und nicht nach Europa. Ich erinnere daran, wir haben solche Pseudoprofessoren wie Maya Göpel, eine Medienwirtin, die von der Regierung als Professorin durch die Gegend gereicht wird, dann auf Ethikkonferenzen, wo sie sich mit dem ehemaligen grünen Wirtschaftsminister, das ist mal wieder lustig, dass das Robert Habeck war, trifft und erklärt, was für ethische Probleme KI erzeugen, dass man es gar nicht zulassen sollte. Während da draußen die anderen das Geschäft machen. Also so billig ist es ja einfach. Und ob man nun Elon Musk mag oder nicht, ja, oder Banker Hermann für einen Toyboy hält von, oder einen Fanboy hält, Toyboy ja nicht, das war natürlich von Elon Musk, kann man alles tun, ja, kann man alles verabscheuen, ja, aber absolut. Natürlich ist die Figur Elon Musk, egal was man von ihm hält, egal wie fürchterlich oder gut man ihn findet, eine Klammer zwischen der Welt von Robotik und KI und wie du schon sagtest, das habe ich durchaus von dir gelernt und habe es nach kritischer Überprüfung selbst auch so gesehen, ein Mann, der in diesem Bereich der technischen Entwicklung eben Geld einsetzt wie kein zweiter Kapitalist. Ne? Er ist im Wesentlichen Kapitalist und wirklich brillant in der Vorausschau von unmittelbar möglichen Wirtschaftsentwicklung und verbindet ja mit SpaceX, mit Tesla und auch seiner Boring Company letztlich den gesamten Bereich technologischer Infrastrukturentwicklung, ne? die ja zunehmend digital angebunden ist, in einer Art und Weise wie sonst niemand. Alle anderen sind eben nur in einem Teil tätig und er ist auf all diesen Märkten zusammen und hat ja von Anfang an klar angekündigt, dass er wie beim Golf, wenn einer ansteigt, sagt, ich mache da jetzt ein Hole-in-One auf dem so und so vielten Loch, ne? Gucken natürlich alle hin, sagen erstmal du Großmaul, dann macht er das einfach und hat von Anfang an ja angekündigt, dass er das alles in seiner Ex-Company zusammenführen möchte. Er ist ja in Payment-Dienstleistungen ist er auch drin mit XPay, was in den USA ja schon funktioniert. Wir warten hier sehr gespannt darauf, ob das vielleicht die Banking-Probleme löst. Und egal, ob er nun persönlich beliebt ist oder nicht, oder einzelne seiner Unternehmungen Erfolg haben werden oder nicht, er ist sicherlich ein sehr praktischer Punkt aus, von dem man diese ganze technische Entwicklung betrachten kann, weil er eben eine ganz gebündelte Sicht darauf liefert. So würde ich das
1: absolut sehen. Und ich finde, man muss natürlich auch die dunkle Seite sehen. Neuralink zum Beispiel, das hilft jetzt sehr vielen Menschen, dass man schon Chips im Gehirn implantieren kann. Aber es hilft eben auch gelähmten Menschen, bestimmte Dinge mit Gedanken zu steuern. Wir sind da schon sehr, sehr weit. Das hat natürlich auch einen riesigen Abgrund. Also ich bin jetzt kein Fanboy, wenn es Richtung Dehumanisierung geht. Mhm. Und er ist ja jemand, der eben die Menschen und die Maschine letztendlich zusammenführt. Und er spricht ja auch jetzt von Abundance, das heißt, alles wird ausreichend da sein, das sehe ich nicht so, sondern es wird eben 10% Wohlhabende geben und 90% Arme und dann kommt eben wieder diese Verschwörungstheorie, was machen wir mit den ganzen Armen? Da ist die große Frage. Also wir stehen an ganz vielen Knackpunkten, wo wir uns entscheiden müssen, wie machen wir weiter? Nur jemand, der 10, 15 Jahre nichts getan hat, im Sinne von sich noch nicht einmal informiert hat, wo die Reise eigentlich hingeht, da würde ich sagen, da muss man jetzt enorme Nachholübungen machen, beziehungsweise für manche Dinge ist es schon zu spät. Ich bin spät auf den Elon Musk-Zug aufgesprungen, weil ich es erst abgelehnt habe. Aber wenn du dann siehst, es macht keinen Sinn. Ganz einfach, ich möchte, solange es geht, nicht ganz arm sein. Und diese Gefahr besteht immer, weil du hast die Nähe zu Deutschland, irgendwann wird deine Steuerlast an deinen Pass geklemmt. Dann sehen wir natürlich auch, ist Donald Trump wirklich die Gegenseite zu dem WEF? Auch das sind alles Dinge, die man debattieren muss und debattieren kann. Ich glaube, da gibt es auch viele Gründe, sehr skeptisch zu sein, aber eben nicht mitzumachen, an der Seitenlinie zu sitzen und zu sagen, naja, das geht sowieso nicht gut. Das bedeutet eben, du sitzt an der Seitenlinie und dieser Zug ist abgefahren.
0: Ja, das ist der entscheidende Punkt, den wir immer wieder ansprechen. Die vollkommen emotional, ethisch moralisierende Betrachtung wirtschaftlicher Entwicklung ergibt ja keinen Sinn. Also egal, ob ich es mag oder nicht, ne, muss ich Palantir als Wirtschaftsfaktor zur Kenntnis nehmen. Das verhält sich mit Rüstungsunternehmen ja ganz genauso. Oder allen anderen Dingen, die man vielleicht ablehnt. Ja, das sind zu Banken, die man zutiefst ablehnen kann. Gibt es gute Gründe. Und die Frage ist halt immer, ob dann aus dieser Ablehnung tatsächlich plausibel folgt, dass sie auch Misserfolg haben werden, wenn ich sie denn boykottiere. Die Wahrscheinlichkeit ist sehr gering. Wenn mal wieder Deutschland irgendetwas, eine technische Entwicklung boykottiert, um dann immer wieder das Gleiche zu tun. Ich erinnere an die Personalcomputerentwicklung überhaupt, dann die Frage des Internets, dann die Frage der Suchmaschinen. Wir hatten immer solche absoluten Gehirngrätschen, wie Ron Sommer da ganz oben sitzen oder andere Vollidioten in Managerpositionen, die dann erklären, das sei eine Spielerei für Nerds und das braucht man alles gar nicht, es wird sich nie durchsetzen, um dann hinterher mit peinlichen Pseudo-Aufholjagden zu kommen, ja, mit ISDN, Internet, bin ich denn schon drin? Boris Becker, der eigentlich die gesammelte Imbezilität der deutschen Technikmanager zusammenführte in einer als geeignete Figur, die dann ganz überrascht war, wie leicht man doch mit einem Modem dann ins Internet kommt. Das ist derartig peinlich. Und wir machen das immer und immer und immer wieder. Immer wieder. Ja, das Geschimpfe auf die Elektroauto, selbstfahrende Autos, weil der Spiegel noch titelte, die Hybris des Elon Musks, des selbstfahrenden Autos. Es ist so unglaublich langweilig, dieser Mischung aus Großkotz, völliger Überheblichkeit und Borniertheit, ja, und Lahmarschigkeit immer wieder zuzugucken. Leute, macht's doch dann besser. Also dann
1: bitte. Die Frage ist, wie hättest du es denn gerne? Das wäre die Frage, aber das können sie dann auch nicht beantworten.
0: Nee, mit einem Kaffee dazu auf jeden Fall. Das ist die typische Bedienmich-Nummer. Irgendjemand müsste mal, ne? Und das müsste man alles besser machen. Technik ist ja okay, wenn man es anders macht. Es ist so urdeutsch, leider. Aber auch, bevor ihr mir jetzt wieder böse Briefe schreibt, dass ich ja der Antipatriot sei und die Deutschen. Aber nee, die Schweizer zeigen ja auch, dass es anders geht. Man sieht ja, ein alemannischer Stamm, der Deutschschweizer, jetzt, liebe Schweizer, schreibt mir nicht gleich wieder böse, ihr seid keine Deutschen. Und das ist wirklich sehr gut so. Aber wir sind uns ja immer nur verdammt ähnlich in Art und Biologie. Und man sieht ja in so einem Land wie der Schweiz, das kann ganz hervorragend funktionieren, wenn wir auf private Freiheiten setzen, wenn wir die Leute machen lassen. Und nicht, dass die Schweiz ein internationaler Technikführer wäre, aber im Vergleich zu Deutschland, ja, ist sie das. Hochinnovativ in vielen Bereichen, wahnsinnig adoption friendly, also early adopter, was technische Dinge angeht. Hier hast du dann in jedem Supermarkt, aber in großen Kaufhäusern stehen da Kryptoautomaten, aus denen man Ethereum und Bitcoin abheben kann. Die ganze Vernetzung ist sehr viel weiter. Es funktioniert in der Schweiz völlig problemfrei und einfach und gut, beispielsweise zu sagen, ich will mit dem öffentlichen Personennahverkehr von A nach B fahren, dann hast du sogar den Fahrplan plus das Ticket sofort in einer App und stell dir vor, beide funktionieren und kommen pünktlich. Was die Organisation angeht und diese wirtschaftliche Modernisierung, das funktioniert auch, wenn man deutschen Ursprungs ist. Insofern, es ist kein Dauerschicksal, liebe Mitdeutsche. Es ist kein Schicksal unseres Erbteils, dass wir als Insassen den Totalitären hinterherrennen müssen. Es ist unsere Entscheidung, das zu tun. Und es ist unsere Entscheidung, Lars Klingbeil endlich in die Klippe runterzustürzen, im übertragenen Sinne, der gehört, und das Ganze anders zu machen. Aber
1: es ist eben die individuelle Freiheit. Und das siehst du immer, wenn du sagen kannst, was du denkst. Und wenn man dich in bestimmten Dingen einfach das tun lässt, was du für dich am besten hältst. Aber sie scheuen das natürlich wie der Teufel das Weihwasser, weil es zeigen wird, dass es dann funktioniert. Also von daher ist das klar, diese Loser müssen die harte Seite anwenden, weil sie selbst nie damit zurechtkommen
0: werden. Zwei Zahlen, die ich mir immer nicht verkneifen kann, die das Ganze schön illustrieren. Deutschland über 51% Staatsquote, Schweiz 25%. So viel zum, oder was noch weniger, jedenfalls überprüfe ich nochmal. In der Zwischenzeit hören wir das, was im Kryptomarkt vor sich geht und schauen auf den Bereich, der neben AI und Tech eben international, nur nicht in der EU, für kräftiges Wachstum sorgt, eben den der Kryptos. Und das Neueste gibt es wie immer diese Woche in den Krypto-News mit Mike the Pirate.
2: Der Kryptomarkt, lieber Paul, zeigt sich aktuell etwas gedämpft. Anleger sind nach wie vor vorsichtig. Bitcoin liegt derzeit bei rund 65.500 US-Dollar. In den letzten 24 Stunden hat er 1% verloren. Er ist damit unter der psychologisch wichtigen Marke von 66.000 US-Dollar gerutscht. Trotzdem, er bleibt stabil und nach einem starken Anstieg in den letzten Wochen konsolidiert er jetzt. Ethereum bewegt sich um 1.930 Dollar. Die zweitgrößte Kryptowährung profitiert etwas von den allgemeinen Risikobereitschaften an den Aktienmärkten, bleibt aber insgesamt auch ruhig. Bei Ethereum fällt das Auge darauf, dass die Staking-Rate laut Token Terminal mit 33,9% einen neuen Höchststand erreicht hat. Solana steht bei etwa 77 bis 78 Dollar und hat in den letzten 24 Stunden ein wenig abgegeben. Solana bleibt eine der schnellen und günstigen Alternativen zu Ethereum und zeigt aktuell keine größeren Sprünge. Der Fear and Greed Index liegt bei 39 Punkten. Das ist noch im Fear-Bereich, also auch hier die Anleger tendieren noch dazu, eher ein wenig ängstlich als gierig zu sein. Was die News oder die Kurse in den letzten 24 Stunden bewegt hat, waren Schlagzeilen über steigende Ölpreise wegen Spannungen USA und Iran. Das waren Bitcoin-ETFs, die wieder neue Zuflüsse generieren, positives Zeichen, dass institutionelle Investoren wieder reinkommen. Der Markt insgesamt konsolidiert nach dem jüngsten Aufschwung. Die Analysten sprechen vom Summer Slumber, also einer ruhigen Sommerphase. Technisch gesehen testet Bitcoin jetzt die 66.000-Dollar-Marke. Ein Sprung darüber könnte neuen Schwung bringen. Bei positiven Nachrichten aus der Politik oder bei fallenden Ölpreisen könnten schnell wieder Aufwärtstrends kommen. Langfristig sieht es momentan immer noch optimistisch aus. Der Sommer 2026 ist ein Sommer der Regulierung, Brot und Spiele. Die FIFA-Weltmeisterschaften sind gerade vorbei und es wird reguliert an allen Ecken und Enden. Die EU-Kryptoregel MiCA, wir haben öfter darüber gesprochen, die am 1.7. verschärft wurde, sorgt weiter für Unruhe und eine große Gemengelage von allen, die den Markt verlassen haben. Die Chefin der EU-Geldwäschebehörde AMLA, Bruna Sego, warnt, viele Nutzer wollen jetzt schnell ihr Geld abheben und zu anderen Anbietern wechseln. Überraschung, ne? 80% der Gelder gehen nun in den unregulierten Bereich. Das kann die Sicherheitskontrollen stark belasten. Firmen, die die EU verlassen, bekommen viel Druck. Gleichzeitig schaffen es die zugelassenen Krypto-Plattformen vielleicht nicht, alle neuen Kunden ordentlich zu prüfen. Deshalb appelliert die Behörde an alle Beteiligten, bitte auch in dieser Umbruchphase bei den strengen Kontrollen bleiben. Die europäische Aufsichtsbehörde ESMA hat 14 weitere Kryptofirmen in ihr offizielles Register aufgenommen. Damit gibt es jetzt insgesamt 294 zugelassene Anbieter in der Europäischen Union. Unter dem neuen EU-Gesetz MiCA müssen Kryptobörsen wie bekannt, Wallet-Anbieter und andere Dienstleister alle diese offizielle Lizenz haben. Die Zahl der lizenzierten Firmen steigt nur langsam. in Anbetracht dessen, dass wir vor dem 1. Juli noch mehr als 1.300 Dienste in der EU hatten. Frankreich verhängt ein landesweites Verbot und blockt die Webseite von Polymarket wegen Verstößen gegen, Achtung, Glücksspielbestimmungen. Die französische Glücksspielbehörde ANJ hat ein landesweites Verbot für den Online-Prognosemarkt Polymarket angeordnet, nachdem der Traffic in Frankreich trotz eines bestehenden Verbotes für Finanzattraktionen stark angestiegen war. Wir schauen nach Russland. Das russische Parlament hat diese Woche ein neues Gesetz verabschiedet. Zum ersten Mal werden die digitalen Währungen wie Bitcoin dort offiziell geregelt. Kryptobörsen und Händler brauchen bald eine Lizenz. Die digitalen Währungen gelten dann als Eigentum. Firmen dürfen sie für den internationalen Handel nutzen. Privatpersonen können weiterhin Kryptos kaufen, allerdings nur in bestimmten Limits und Grenzen. In jedem Fall, in Russland wird das Gesetz für mehr Klarheit und Sicherheit sorgen. Das sind so alles Regulierungen, über die wir jetzt gesprochen haben. Die finden im zentralisierten Bereich statt, also dort, wo man KYC macht, wo man als Person bekannt ist. Und neben dem zentralisierten Bereich haben wir auch eine ganz große dezentrale Kryptowelt. Und da schauen wir heute mal nach Vietnam. Vietnam ist ein Frühstadium, eine frühe Hochburg von dezentralisiertem Finance gewesen, also wo Menschen frühzeitig erkannt haben, wie man dort mit als eigene Bank agieren kann. Das fing dort schon 2021 an. Und ja, Vietnam fängt nun an, Kryptoknüppel für seine Mitbewohner, für seine Einwohner zu verteilen. Der Staat will Millionen von Menschen in den DeFi-Untergrund dringen. Sie greifen hart durch, riskieren mit einer Gesetzgebung genau das Gegenteil von dem, was sie eigentlich wollen. Ab dem 1. September drohen Privatpersonen, die auf unlizenzierten dezentralen Plattformen Krypto traden, Strafen von 1.100 bis 1.900 Dollar. Bei Organisationen können die Bußgelder bis zu 10.000 Dollar gehen, plus Kontensperren und Einzug von Assets. Offiziell startet ein 5-jähriges Pilotprojekt, um den Markt zu ordnen, Steuern zu kassieren und Verbraucherschutz zu schaffen. 5 ausgewählte lokalen Plattformen sollen den regulierten Handel aus dem dezentralen Bereich übernehmen. Die Ausgangslage ist riesig. Vietnam gehört weltweit zu den Top-Krypto-Nationen im Decentralized Finance mit über 230 Milliarden Handelsvolumen in den letzten Jahren und rund 21 Millionen Nutzern. 21 Millionen Nutzern. Das Land hat echte globale DeFi-Stars hervorgebracht. Kyber Network, eines der ersten Liquidity-Protokolle auf Ethereum, und Pendel Finance, führend bei Zinsderivaten. Viele Vietnamesen nutzen DeFi-Plattformen wie Uniswap, Aave oder heimische Apps für Kredite, für Yield-Farming oder günstige Überweisung. Besonders wichtig in einem Land mit hoher Remittance-Abhängigkeit und vielen Unbanked People, also Menschen ohne Konto und Anschluss ans Bankensystem. Vietnam versucht also, den Geist wieder in die Flasche zu bringen. DeFi funktioniert dezentral. Die Protokolle laufen auf permissionless Blockchains, Smart Contracts, die niemand abschalten kann, sobald sie einmal ausgerollt sind. Es gibt kein CEO, keine Firmenzentrale in Hanoi und kein Büro, das man einfach schließen könnte. Wer ein VPN nutzt und direkt mit der Blockchain interagiert, ist technisch schwer zu stoppen. Der Staat erlaubt weiterhin persönlichen Besitz, will aber den Markt nicht komplett verbieten. Die neuen Regulierungen könnten Millionen Nutzer genau in den Untergrund, also direkt in echte DeFi-Protokolle treiben, statt in lizenzierte Apps. Weltweit hat das eine Bedeutung. Vietnam ist ein lebendiges Labor für DeFi in Schwellenländern. Es zeigt, wie dezentrale Finanzen Finanzinklusion fördern können. Junge, mobile First-Bevölkerung, hohe Adaption wegen begrenzt traditioneller Banken. Gleichzeitig wird deutlich, wo Regulierungen ihre Grenzen stoßen. Andere Länder beobachten genau, ob mehr Kontrolle Innovation bremst oder ob DeFi einfach weiter wächst, außerhalb jeder Reichweite. Also zum Fazit, der Staat versucht eine Form von Ordnung zu schaffen. Ob das gelingt, ob DeFi dadurch nur noch dezentraler und unsicherer wird, entscheidet am Ende nicht die Politik, sondern die Mathematik der Blockchain und die User mit der Maus und den Fingern. Soweit zu den Krypto-News.
0: Ja, lieber Mike, ich fand es ja ehrlich gesagt, also vielen Dank erstmal für diesen Einblick mal wieder, der mich tatsächlich jetzt seit ein paar Wochen einigermaßen frisch macht jedes Mal, was die Vorgänge. Ich fand es ja lustig, wie du jetzt auch getan hast, was viele so sich einschummeln lassen, ist Begriffe aus der sozialistischen Kampfwelt übernehmen und auf den Leim gehen, so böse sehe ich das, Finanzinklusion. Ich sage mal, Inklusion behindert. Inklusion ist ja bekanntlich der Versuch, geistig Behinderte und anderweitig Behinderte Kinder in den Unterricht der ohnehin schon stark behinderten deutschen Schulen, nicht Schulen, das ist was für ein Versprecher, Schulen einzuschleifen. Und das Nazis natürlich, wie ich oder auch Björn Höcke oder andere rechtsradikale antisemitische Frauenhasser, erklären ja diese Art von Inklusion behindert, und zwar beide Seiten, nämlich einerseits das behinderte Kind, andererseits den Rest der Klasse, der belästigt und behindert wird durch die Tatsache, dass da irgendjemand massiv übermäßig bremst, zum Nachteil beider Seiten. Aber das Regime ist ja der Überzeugung, dass durch diese Zerstörung des Restunterrichts, der noch da ist in öffentlichen Schulen Deutschlands, ganz toll die Menschlichkeit gefördert wird. Was vollkommener Blödsinn ist, was auch die meisten Lehrer klar sagen. Aber wer das ausspricht, der ist ein Nazi. Und jetzt hast du diesen Begriff Inklusion als Finanzinklusion, habe ich zum allerersten Mal gehört. Finanzinklusion soll ja unterstellen, dass Menschen, die vorher keinen Zugang hatten zu sowas, jetzt inkludiert werden. Und das im Rahmen so eines tollen staatlichen Regulierungsprojekts in Vietnam. Also vielleicht habe ich die Ironie nicht erkannt, aber wenn jetzt Vietnam als altsozialistisches Land mit staatlicher Durchregulierung Finanzinklusion schafft, finde ich irgendwie nicht, dass das eine gute Sache ist.
2: Das ist eine reine Tarnung, weil das Leben hat ja schon gezeigt, 21 Millionen in Vietnam nutzen DeFi für sich selber und brauchen, um DeFi zu nutzen, nichts anderes als eine Wallet-Adresse. Kein Pass, kein Ausweis, kein gar nichts. Und die Gesetzgebung geht natürlich darauf hinaus und mit solchen Wortschöpfungen den Menschen was vorzuspielen.
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4: 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Mehr als 90% aller Terrorermittlungen in Deutschland haben mit Islamismus oder Migration zu tun, teilte das Portal NIOS unter Verweis auf eine Antwort der Bundesregierung auf die Anfrage des AfD-Bundestagsabgeordneten Martin Hess mit. Ein Vergleich zum Vorjahreszeitraum zeigt demnach, dass die Fälle im Bereich islamistischer Terrorismus um rund 54% stiegen. Die Welt steht vor einer gefährlichen Verknappung von Diesel und Benzin. Nicht mehr nur Rohöl dient als geopolitisches Druckmittel, sondern vor allem die fertigen Kraftstoffe. Zerstörte Raffinerien, leere Lagerbestände und neue Drohungen der Houthi-Rebellen treiben die Preise bereits nach oben und drohen Transportkosten, Produktion und Verbraucher hart zu treffen. Besonders schwer wiegen die Ausfälle bei Raffinerien. In Russland haben ukrainische Drohnenangriffe große Teile der Kapazität lahmgelegt, was zu einem weitgehenden Exportstopp für Diesel geführt hat. Zusätzlich verschärfen die Houthi-Rebellen die Lage, indem sie Schiffe im Roten Meer und der Meerenge Bab al-Mandab bedrohen. Diese Route ist eine der letzten verbliebenen Ausweichwege für Ölprodukte aus dem Nahen Osten. Analysten warnen bereits vor einer möglichen Nachfragezerstörung, bei der Unternehmen und Verbraucher schlicht weniger fahren und produzieren können. Mastercard will Europas Online-Zahlungen bis 2030 vollständig tokenisieren und damit die klassischen Kreditkartennummern aus dem Internet verbannen. Zwar entfallen die sichtbaren Kartennummern, doch an ihre Stelle treten personalisierte Tokens, die eng mit dem Gerät und dem Verhalten des Nutzers verknüpft sind. Wer künftig bezahlen will, muss sich immer häufiger mit Fingerabdruck, Gesicht oder Geräteerkennung ausweisen. Die Bequemlichkeit, die Mastercard verspricht, erkauft man sich mit einer deutlich gestiegenen Transparenz gegenüber Banken, Konzernen und potenziell auch Behörden. Kritiker sehen darin vor allem einen weiteren Schritt in Richtung lückenloser Überwachung. Je mehr Zahlungen über Token und biometrische Systeme laufen, desto genauer lässt sich das Konsumverhalten jedes Einzelnen nachverfolgen. 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
2: Sagt 21 Millionen in Vietnam nutzen DeFi für sich selber und brauchen, um DeFi zu nutzen, nichts anderes als eine Wallet-Adresse. Kein Pass, kein Ausweis, kein gar nichts. Und die Gesetzgebung geht natürlich darauf hinaus und mit solchen Wortschöpfungen den Menschen was vorzuspielen. Aber ich glaube, die Vietnamesen sind da weit genug und werden dem nicht auf den Leim gehen.
0: Ja, glaube ich auch. Und es gilt ja auch für dich. Aber man muss immer auf die Begriffe achten. Ja, also wenn sowas auftaucht. Ich erinnere mich noch, wisst ihr noch, jetzt kommt natürlich, Paul erzählt vom Krieg. Wisst ihr noch, wann ihr zum ersten Mal den Begriff soziale Gerechtigkeit gehört habt? Und von wem? Könnt ihr euch erinnern?
2: Nö.
0: Der war plötzlich da, ne? Plötzlich gab es soziale Gerechtigkeit. Aber also, Moment, is that a thing? Ich weiß, von wem ich es gehört habe. Ich weiß nicht, Hermann, weißt du es noch, von wem du es gehört hast?
1: Nein. Von der SPD irgendwo
0: wirklich? Wahrscheinlich. Gregor Gysi. Gregor Gysi, vielleicht erinnert ihr euch, diesen lustigen kleinen Knuffeltroll von der Linken, der als Anwalt früher angeblich ein demokratischer Held der DDR war und im Prinzip das SED-Vermögen heimlich verwaltete, einer der ganz üblen Diktatur-Nachfahren der DDR, der kam irgendwann mit digitaler Gerechtigkeit um die Ecke. Ich war ein relativ kleiner Junge, glaube ich, der damals seine Mutter fragte, was ist denn das? Der Begriff, der hat mich schutzig gemacht. Der soziale Gerechtigkeit, was ist denn das? Weil immer, wenn Adjektive irgendwo draufgeklebt werden, dann ist es Mist. Ja? Oder wie Lisa Simpson sagte, alles, was das irgendwas von irgendwas ist, ist eigentlich scheiße. Ja, das stammt von Lisa Simpson und ist aus meiner Sicht die beste Beschreibung. So wie der ehemalige tschechische Staatspräsident sagte, eine Adjektivdemokratie können wir nicht gebrauchen. Also irgendeine Demokratie, unsere Demokratie, gut, das Possessivpronomen, aber liberale Demokratie. Ist keine Demokratie mehr. Ja? Sobald ich da irgendwas vorklebe, ist es Schwachsinn. Gerechtigkeit gibt's, aber soziale Gerechtigkeit, mäp. Das ist wieder der Versuch, Gleichmacherei irgendwie zu verkaufen, das Schwein zu schminken und zu sagen, wir meinen's ja gut, ja. Also Finanzinklusion ist, wenn ich dir dein Geld wegnehme, Hermann, und es dann Mike gebe, dann ist er inkludiert. Ja, das ist
1: dann sind also, wir beide inkludiert.
0: Genau.
1: Siehst du?
0: Beide
1: dann
0: behindert.
1: Sind wir beide gleich.
0: Genau. Ist,
1: ja, super.
0: Du merkst es immer an den Worten. Tatsächlich, meine ist jetzt sprachtheoretisch, die Kompositumsbildung ist schon psychologisch eine Stufe höherwertiger als die adjektivische Variante. Ich hasse ja sowieso bekennt Adjektive. Das sind schwache Stützen eines noch schwächeren Geistes, um natürlich diesen Treppenwitz der Adjektivnutzung in der Adjektivbashing Nummer zu machen, aber es ist schon eine Ebene höher, wenn man es nominativ schafft, wenn man es substantiiert und also Substantive schafft und die Finanzinklusion erfindet. Aber es bleibt der gleiche Wahnsinn. Also sobald
1: sie aber sozial wurde durch unsere ersetzt, ja? Also überall, wo sozial steht, stimmt. Soziale Marktwirtschaft, entweder es gibt Marktwirtschaft oder es gibt keine. Ja. Soziale, was auch immer. Ja. Davon ist man abgerückt und
0: stimmt.
1: Ja, mehr ersetzt es jetzt mit unsere.
0: Ja, das ist natürlich psychologisch ein ganz durchschaubarer Trick, weil es ja gemeinsam beschlossen, ne? Das haben wir doch beide gemeinsam beschlossen. Du kannst dich vielleicht nicht erinnern, Hermann, aber wir haben beide beschlossen, dass du zahlst dafür, ja. Und das habe ich ja gestern abgestimmt. Gut, genug der Sprachtheorie, genug der Arbeit dieser Woche. Ich will euch damit nicht länger belästigen. Es gab viele negative Ereignisse, aber ich hoffe, wir haben euch mit unserer grundsätzlich, inklusionskritischen Haltung als freies Piratenkollektiv etwas überzeugen können, dass es auch anders geht und dass es eine Chance gibt. Das jedenfalls war Folge 88 des nackten Geldes. Oh, Moment, 88. Oh, weia.
1: Entschuldigung, oh, Paul. Nein.
0: Was?
1: 88? Hast du 88?
0: Ich habe 88 gesagt. Oh, verdammt. Wollen wir die einfach überspringen? Und es ist, nein, was nicht. Das war Folge 88 des nackten Geldes. Wenn ihr Fragen habt an Hermann, dann schreibt auf X an Banker Hermann oder kommentiert unter dieses Video zum Podcast auf theplatform.net. 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Hört gern morgen ab 6 Uhr auch wieder nacktes Niveau und schaltet nächsten Freitag wieder ein. Habt bis dahin ein wunderbares Wochenende.
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8: Hallo, hier bei Radio München. In den 60er und 70er Jahren war es fast Mode, über den Krieg zu schreiben. Und wenn du es nicht gemacht hast, warst du blöd. sagt der italienischstämmige Musiker Pippo Pollina im Gespräch. Der Zeitgeist für Künstler sei heute Erfolg. Die Künstler hätten Probleme, sich auszudrücken, aus Angst, ihr Publikum zu verlieren. Pippo Pollina stellte sich schon in seinen ersten musikalischen Jahren in der Heimat gegen Machtmissbrauch und Korruption und sang für den Frieden. Daran hat sich bei ihm bis heute nichts geändert. Pippo Pollina ist in unseren Gefilden vor allem bekannt, weil er mit Konstantin Wecker auftrat und mit Martin Kälberer und Werner Schmidbauer 2013 auf eine 99-Konzerte-Tournee mit dem Titel »Süden« ging. Heute tritt er unter anderem am 25. Juli in Landshut mit dem Programm Pippo Pollina und Palermo Akustikquartett in Konzert auf. Am 26. Oktober ist dieses Programm in München im Zirkus Krone zu hören. Camilla Hildebrand hat Pippo Pollina getroffen.

0: Wir Europäer haben immer mit dem Krieg gelebt, schreibt Pippo Bolina im Vorwort seines aktuellen Albums. Wir haben jahrhundertelang Kriege geführt, um die imperialistischen Visionen einiger durchgedrehter Wahnsinniger zu befriedigen. Für diese Leute war das Volk schon immer Kanonenfutter. Und doch heute noch rechnet der Angreifer in seinem Kriegsprojekt ganz selbstverständlich einige 10.000 Tote mit ein in den Kampf. Die Regierenden überzeugen die Massen, dass Krieg notwendig ist. Sie überzeugen sie von der Gerechtigkeit und Güte, die den Kriegsgeist beseelt. Ein Album als Mahnung und gleichzeitig Liebeserklärung an das Leben. Eine Beschreibung des Grauens und ein Appell an die Hoffnung, gewidmet all denen, die täglich mit dem Krieg leben müssen. So schreibt es Bolina in seinem Vorwort. Das zweite Lied des Albums, Il Volo del Colibri, der Flug des Kolibri, beginnt mit einer Aufforderung. Bleib stark, lass dir nicht den Mut nehmen. Es ist einem Neugeborenen in dieser verrückten Welt gewidmet, erklärt Bolina im Interview. Zunächst zart, mit Gitarre, Bass und Bolinas warmer Stimme. Später dann setzen Klavier und Streicher und Bläserarrangements ein und seine Stimme wird zum Aufruf. Bolina erklärt,
1: man muss schon am Ball bleiben, man muss schon hart bleiben in den Sinne, man muss schon an die eigenen, für die eigenen Überzeugungen, für die eigenen Idealen hart bleiben und am Ball bleiben, weil aufgeben wird nur am Ende, aber davor nicht. Es ist ja wichtig im Leben, Richtlinien zu haben. Es ist ja wichtig im Leben, Idealen zu haben, die führen uns oder die begleiten uns auf unseren Weg und die geben uns eine Substanz.
0: In den Lyrics heißt es, eines Tages werden sie dir sagen, siehst du, es war alles umsonst, mit offenen Armen zu träumen, sich der Welt nackt und zerbrechlich zu geben. Du weißt, im Flug hält der Kolibri im halben Himmel inne. Wachse wie eine Wolke, die die Hochebene berührt, wie der Südwestwind, frei und weit weg, wie ein Baum, der im

0: Er selbst habe immer versucht, konsequent bei seinen Überzeugungen zu bleiben, so Paulina. Und das sei nicht immer leicht gewesen. Der heute 63-Jährige stammt aus Sizilien. Schon früh beginnt er mit der Musik, aber auch der Journalismus interessiert ihn. Mit Anfang 20 arbeitet er für die Monatszeitschrift Il Siciliani, ein innovatives Blatt unter der Leitung von Giuseppe Fava. Fava hat damals intensiv zur Mafia und Politik recherchiert, was ihn das Leben gekostet hat. 1984 wird er ermordet. Diese Erfahrung prägt Paulina als jungen Mann sehr. Dazu kommt die wirtschaftliche Lage Italiens und die Korruption. Ende 1985 beschließt er, Italien zu verlassen. Aber bis heute versteht er sich als Chronist und Mahner seiner Zeit, aber durch die Musik und die Poesie. In diesem Sinne ist auch das Album Frage Rapace zwischen Krieg und Frieden entstanden.
1: Die Musik enthält an sich viele Qualitäten. Es ist gleichzeitig die Chance, eine Freude zu spüren und sich zu überlegen um Gott, um die Welt, um auch schwierige Themen des Lebens. Es war immer so, die Musik war Inspiration für alle Themen unseres Lebens. Und obwohl dieses Album zwischen Krieg und Frieden natürlich enthält Themen wie Krieg, man versucht, diese thematische mit einer gewissen Hoffnung zu betrachten. Wir dürfen nicht verlieren die Hoffnung, dass es doch am letzten Kurve, die richtige Kurve genommen wird. Und da kommt dann eine geradeaus Richtlinie, die wird uns für eine längere Zeit führen.
0: Als Künstler habe man unter anderem die Aufgabe, gegenüber Themen wie dem Krieg nicht kalt zu bleiben, wie es Paulina formuliert. Das ist seine Auffassung von Kunst. In seinem Lied Fra i petali del girasole, zwischen den Blütenblättern der Sonnenblume, das Sie gerade hören, versetzt er sich zum Beispiel in die Situation eines ukrainischen Soldaten auf Heimaturlaub, der sich nach einem normalen Leben sehnt. Das ist doch der Wunsch jedes Menschen, sagt der Musiker. Die Menschen wollen keinen Krieg. Die russischen und ukrainischen Soldaten riskieren ihr Leben. Musikalisch wechselt Paulina hier ins Rock-Genre. Der treibende Sound der E-Gitarre bestimmt den Song. Im Text, den er gemeinsam mit Luigi Mariano geschrieben hat, heißt es: Und dann, mitten in dieser radioaktiven Weite, schaue ich dich an. Je mehr, desto lebendiger fühle ich mich. Ich küsse dein honigfarbenes Haar. Eine Welle mitten in den Blütenblättern der Sonnenblumen. Er wird vorbeigehen, ich weiß es, dieser sinnlose Krieg.

0: Natürlich muss man Grenzen schauen, man muss akzeptieren die Gewalt des anderen. Aber auf die andere Seite, in diesem Fall wurde meiner Meinung nach viel zu wenig die Diplomatie ins Spiel setzen lassen. Man ist sofort auf die harte Welle gegangen. Und die einzige Chance, die wir haben und die alle haben, ist, sich gut zu informieren. Die Kultur ist nicht nur die Aufbau von unserer Eitelkeit, mehr zu wissen, sondern auch gibt es uns die Chance, die richtigen Entscheidungen zu treffen.
1: Welcher Künstler schreibe aber heute noch über den Krieg? Fragt Paulina.
0: Damals in der 60er und der 70er Jahren waren fast eine Mode, politische Lieder zu schreiben. Und wenn du das nicht gemacht hast, warst du blöd. Tut mir leid, aber die Menschen sind leicht beeinflussbar von Tendenzen, vom Boden auch. Und die Basis der Zeitgeist für die Künstler ist der Erfolg. Und aufgrund von Erfolg gibst du deine Kunst zur Verfügung. Viele haben Probleme, sich auszudrücken, weil sie wollen ihr Publikum nicht spalten, ihr Publikum zu verlieren.

0: Konstantin Becker ist in Deutschland einer der wenigen, die konsequent pazifistisch bleiben. Gegenüber der Zeitung Freitag sagte er 2022, ich spreche auf der Bühne mein pazifistisches Credo aus. Udo Lindenberg schrieb im November 2025 auf seinem Instagram-Kanal, Shame und Skandal über alle Erwachsenen, die Kriege führen. Die Kinder werden von Bomben getroffen, müssen um ihr Leben rennen, verhungern. Dieser Irrsinn muss aufhören. Und Reinhard May hat mit Nein, meine Söhne gebe ich nicht aus dem Jahr 1986 einen der bekanntesten deutschen Antikriegsklassiker geschaffen. Das Lied ist bis heute hochaktuell. Von seinen italienischen Kollegen ist Pollina jedoch sehr enttäuscht.
1: Italienische Musik steht nur auf Kommerz. 95% steht auf Kommerz. Sehr oberflächliche Inhalten und man spürt ganz klar, wissen Sie, genau die Pseudowerte, die Berlusconi uns in Erbe gelassen hat. Einfach was zählt im Leben, ist einfach Erfolg, Geld, Berühmtheit. Egal wie du dort ankommst, es ist völlig egal, was du machst, um das zu erreichen. Wichtig ist, das zu erreichen. Und genau das passiert heute. In jeder Profession, prinzipienlos. Aber das ist ein bisschen überall, muss ich sagen. Das ist ja nicht nur in Italien, aber in Italien ist sehr stark.
0: In zwei seiner Lieder auf dem Album Zwischen Krieg und Frieden nimmt Pollina klar politisch Stellung. In

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In diesem Lied zieht Paulina Parallelen zwischen der Reichspogromnacht 1938 und der Zerstörung im Gazastreifen. Ein Vergleich mit dem Nazi-Regime wird in Deutschland schnell als Holocaust-Relativierung, als Verharmlosung der Shoah oder antisemitisches Muster angesehen. Paulina aber betont: Ich habe keine antisemitischen Gefühle. Das Nie wieder muss universell gelten für alle Menschen. Der Refrain des Liedes ist sehr versöhnlich. Er heißt: Gib mir deine Hand, wenn du willst. Lass sie nicht los, wenn du willst. Gib mir den Klang deiner Lieder. Deine Stimme, ein Hauch, ein Tanz, der Papierdrachen im Wind.

0: Natürlich ist es ein komplexes Thema, aber die Dimensionen von der Reaktion lassen an eine übertriebene Rache denken. Man kann nicht vergleichen eine terroristische Gruppierung mit einem demokratischen Islam. Es sind zwei verschiedene Entitäten, die das in Acht gebracht haben. Und die haben 1200 Leute bei einem Terroranschlag getötet und die haben 100.000 Menschen erschossen. Und es geht weiter, es ist ja noch nicht vorbei.
1: Musik als politischer Ausdruck hat weltweit Vorbilder. In Brasilien sangen Caetano Veloso und Gilberto Gil in den 60er und 70er Jahren gegen die Militärdiktatur. Ihre Lieder der Tropicalia-Bewegung galten als subversiv. Beide wurden 1969 verhaftet, monatelang eingesperrt und mussten ins Exil nach London gehen. Veloso kehrte erst 1972 zurück. Gilberto Gil wurde später Kulturminister. In Afrika nutzte der Nigerianer Fela Kuti seinen Afrobeat als Waffe. Mit Songs wie Zombie von 1976 prangerte er die korrupten Militärregime an, die Soldaten als hirnlose Befehlsempfänger. Dafür wurde sein Anwesen 1977 von 1000 Soldaten zerstört, seine Mutter tödlich verletzt. Fela selbst wurde mehrfach verhaftet und gefoltert. Seine Musik war Tanzmusik und gleichzeitig scharfe politische Anklage.

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Es gäbe zwar noch klassische Liedermacher heutzutage, so Polina, doch die seien vor allem bei der jungen Generation kaum populär. Sein Sohn Faber stehe in dieser Tradition und bringe neue, technologisch geprägte Klänge mit ein, so der Musiker. Aber trotz der schweren Themen bleibt das Album letztendlich hoffnungsvoll. Ein zentraler Song ist hier Questo Tempo Insieme, diese gemeinsame Zeit, den Pippo Polina gemeinsam mit Marcello Mandreucci, Alfonso Moscato und Raquel Romeo eingesungen hat. Es ist ein Appell, die Kleinigkeiten im Leben und die Zeit mit wichtigen Menschen zu schätzen. Ja.

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Für uns das Leben ist sehr kostbar, weil es kommt nicht mehr zurück. Manchmal vergessen wir, wie eigentlich das Leben subtil von uns weggeht. Und wir lassen uns von unnötigen Dingen so viel Zeit besetzen, dass wir das ja gar nicht nötig haben. Und für die wichtigen Sachen widmen wir zu wenig Zeit. Und dann merken wir, dass es so ist, genau als es zu spät wird. Diese Zeit zusammen sollen wir nützen.

0: Sie hörten einen Beitrag von Camilla Hildebrand mit und über Pippo Pollina. Zu hören am 25. Juli in Landshut mit dem Programm Pippo Pollina und Palermo Akustik Quartett in Konzert. Und im Herbst am 26. Oktober im Münchner Zirkus Krone. Mein Name ist Eva Schmidt und mir ist es eine große Freude, wenn Künstler nicht nur in der Kunst tätige und sich honorieren lassende Menschen sind, sondern in der Tradition von Goethe, Schiller und von Humboldt stehen, in der sie als Inbegriff von gebildeten Menschen gelten. Einen angenehmen Tag und Abend wünsche ich. Ciao, servus.
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3: Lyrische Beobachtungsstelle. Operation Holzpferd. Christopher Nolans Odyssee-Verfilmung. Ein Beitrag von Paul Clément. Er ist der Spezialist für gebrochene Helden, für zerrissene, beschädigte, die eigenes Leid in Destruktion, Weltbedrohung und Terror transformieren. Christopher Nolan, Starregisseur des modernen Mainstream-Kinos. Seine bislang eindringlichste Kreation, der Joker. Früher eine harmlose Nebenfigur im Batman-Kosmos, mutierte er in Nolans The Dark Knight zum nihilistischen Anti-Helden. Schon der Mund, wie eine klaffende Wunde im Gesicht, umrandet von verätzten Lippen. Ein Gangstertyp, der nicht vom großen Reichtum träumt, sondern vom maximalen Schock. Mit höhnischem Lachen verbrennt er Geldscheine in Milliardenhöhe oder treibt seine Opfer in Situationen, wo eine Seite nur überlebt, wenn sie die andere tötet. Kein Schreckensmensch, aber ein Gebrochener. Der Atomphysiker Robert Oppenheimer. Eher still, vom Umfeld hin und her geschubst. Erst in eine Ehe, dann in den Chefsessel des Manhattan-Projekts. Bis er das Grauen sieht, das er angerichtet hat. Hiroshima und Nagasaki. Wie einst Dr. Frankenstein will er sein Monster zurückrufen, aber zu spät. Der US-Präsident verachtet ihn als Heulsuse und McCarthys Spitzel verdächtigen ihn als Anhänger des Sozialismus. Und jetzt Odysseus. Als König von Ithaka zog er in den Trojanischen Krieg. Der dauert ein komplettes Jahrzehnt. 10 Jahre endlose Gemetzel, Wunden, Leichenberge und Belagerung. Da kommt Odysseus die Idee vom hölzernen Pferd. Die griechischen Heere gehen auf die Schiffe, täuschen Rückzug vor. Nur ein riesiges Holzpferd lassen sie zurück. Ein Geschenk für die Götter. Die Trojaner transportieren es in ihre Stadt. Aber im Inneren der Holzskulptur lauert Odysseus mit seiner Truppe. Im Schutze der Nacht klettern sie aus ihrem Versteck. Dann metzeln sie alles nieder und zündeln, was die Fackeln hergeben. Troja mit den uneinnehmbaren Mauern, es steht in Flammen. Nur, wozu dieser Irrsinn? Wieso eine prächtige Stadt zerstören und ihre Bewohner abschlachten? 2 Begründungen sind im Umlauf. Erstens die offizielle. Paris, ein trojanischer Prinz, entführte Helena, Ehefrau des Spartanerkönigs Menelaos, in seiner Heimatstadt. Der betrogene Ehemann fordert die Ehefrau und seine Ehre zurück. Als Troja sich weigert, bläst er zum Krieg. Dazu ersucht er alle griechischen Fürsten um Unterstützung, auch Odysseus, den Herrscher von Ithaka. Dass Menelaos nicht aus Eifersucht handelt, zeigt Nolans Verfilmung überdeutlich. Nach Trojas Zerstörung gelangt Helena wieder in seine Gewalt. Menelaos lässt ihr eine Gesichtshälfte zerschneiden. Physische Verstümmelung drohte fliehenden Sklaven noch im Amerika des 19. Jahrhunderts. Nolans Besetzung der Helena mit der schwarzen Lupita Nyong'o verstärkt diese Assoziation. Sie ist Menelaos Sklavin, sein Eigentum. Schon die griechischen Soldaten glauben nicht an Helena als Kriegsgrund. Zumindest im Film ahnen sie, die Entführung war ein willkommener Vorwand, um vor Troja eine ungestörte Handelsroute zu etablieren. Deshalb hat Helenas Rückeroberung nicht gereicht. Deswegen wurde die gesamte Stadt gegrillt. Darum rollten die Köpfe der Einwohner. Diese zweite und inoffizielle Version darf als zeitlos gelten bis heute. 2800 Jahre ununterbrochenes Gemetzel mit mythischer Überhöhung. Odysseus begreift, dass durch Trojas Sturz nicht nur eine Stadt, sondern eine hochentwickelte Kultur, die der Bronzezeit, ihr Ende fand. Leider kam diese Einsicht erst rückwirkend. Diese Endzeitstimmung schlägt sich auch in Nolans Bildsprache nieder. Nach Meinung zahlreicher Forscher lag das historische Troja im Nordwesten der heutigen Türkei, wenige Kilometer südlich der Dardanellen und des Ägäischen Meeres. Bei diesen Namen ploppen innere Bilder auf. Grelle Sonne, sengende Hitze, schweißnasses Haar und glühende Schwerter. Aber in Die Odyssee ist der Himmel oft trübe, mit dunklen Wolken überzogen. Gewitter und sogar Schnee lassen frösteln, wenn nicht frieren. Und erst recht beim Übergang in den Hades, ins Totenreich. Der Sand wird schwarz, der Himmel sternlos. Ein Versprechen des ewigen Dunkels. Im frühen Glauben der Griechen gelangte die Seele des Verstorbenen in den Hades. Dort schweben, laut Homer, die Abbilder derer, die sich im Leben gemüht haben, wie ein Schatten, wie Rauch. In der Verfilmung verfügen die Toten über dichtere Konsistenz, wandeln in dunklen Umhängen und schmutzigen Gesichtern. Hier begegnet Odysseus den toten Soldaten seiner Armee, dem anonymen Kanonenfutter. Unter ihnen der junge Simon, der den Trojanern das hölzerne Pferd überbringen sollte. Allein dieses Totenreich lässt jede Apologie des Krieges verstummen. Der Hades in der Odyssee ist kein Fantasy-Ort, sondern zeigt eine Gruppe Trauernder in ewiger Dunkelheit. Ebenso wenig unterscheiden sich Götter und Menschen. Keine Größendifferenz, keine besondere Aura. Mit dieser Aussparung äußerer Unterschiede erklärt Nolan das antike Ethos der Gastfreundlichkeit. Das lautet nämlich, wenn ein Fremder eintritt, behandle ihn gut, es könnte nämlich ein Gott sein. Von seiner 10-jährigen Irrfahrt verbringt Odysseus ganze 7 Jahre auf der Insel Euryia bei der Meeresgöttin Kalypso. Nein, er genießt dort kein Jet-Set-Leben mit Sonne, Sand, Sex und Suff. Stattdessen grübelt der Irrfahrer, weshalb sein Heimweg so beschwerlich, so bestückt mit Hindernissen war. Alle Mitstreiter sind längst ins traute Heim zurück und sitzen wieder auf dem Thron. Nur er und seine Truppe haben sich hoffnungslos verfahren. Kalypso weiß die Antwort. Odysseus gelangt nicht zurück nach Ithaka, weil er es gar nicht will. Alle Verwicklungen und Unfälle spiegeln sein unbewusstes, uneingestandenes Wollen. So wird das Unbewusste zum Schicksal. Nolans Odyssee präsentiert Kalypso als Therapeutin, die Odysseus beim Verstehen innerer Irrfahrten hilft. Damit griff der Film eine Deutung auf, über die 1964 der Regisseur Fritz Lang mit dem Produzenten Jeremy Prokosch in Jean-Luc Godards Die Verachtung diskutiert. Will Odysseus wirklich zurück nach Ithaka, so wie er behauptet? Allerdings zweifelte Lang, ob solches Deuten der archaischen Story gerecht werde. Zumal, so möchte man ergänzen, solche Deutung des Scheiterns die Außenwelt aus jeglicher Zuständigkeit entlässt. Kaum Zufall, dass libertäre Politiker dem Individuum komplette Selbstverantwortung unterstellen. Andererseits betreibt Nolans Odyssee keinerlei Kult um seine Hauptfigur. Darsteller Matt Damon spielt den Part ohne markante Züge. Völlig konträr zu Kirk Douglas' Performance in der 1954er Verfilmung. Damons Odysseus wirkt so stinknormal, dass er in keiner Gruppe auffällt. Er ist weder Held noch Anti-Held, kein Robert Oppenheimer und erst recht kein Joker. Als postheroischer Krieger steht er nur noch für blanken Selbsterhalt.
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6: Es ist Freitag in der 26. Woche 2026 und hier ist nacktes Geld. Für alle, die wissen, dass Geld die Welt regiert und verstehen möchten, wie genau. Ich begrüße euch da draußen und mir zugeschaltet aus dem Land der Surensöhne der Wüste Dubais, Hermann. Grüß dich, Hermann.
7: Aus der Business Bay,
6: Paul. Entschuldigung.
7: Hallo.
6: Entschuldigung, aus der Business Bay. Natürlich ebenfalls herzlich willkommen und mit am Start ist unser Kollege Mike the Pirate, der uns mit den Krypto-News und jede Menge neuen praktischen Informationen zur digitalen Selbstverteidigung später beglücken wird. Hermann, jedenfalls, du warst 30 Jahre ein Herr der Banken. Du hast für sie und mit der Politik Milliarden bewegt und dafür hast du Millionen von ihnen bekommen. Heute bist du Privatier und arbeiten muss einzig noch dein Gewissen. Und darum berichtest du uns hier von all dem, was du in der Finanzelite gelernt hast. Bevor wir damit ausgiebig starten, mein üblicher und immer wichtigerer Hinweis an euch da draußen. 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Hermann sieht von euren Spenden nichts, stattdessen gibt er uns immer weiter vom Wertvollsten, das er hat, seiner Lebenszeit. Dafür sage ich herzlich Danke und verwende sie reichlich heute auf, ja was eigentlich, die Energie- und Rentenreform in Deutschland, Energie und Renten sind sicher oder vielleicht auch nicht. Wir haben Berichte vom Checkpoint raus aus der EU und rein in die EU, da waren wir gemeinsam auf Felderkundung, Hermann und ich. Dann hast du einen Bericht aus Dubai, in dem du dich gerade befindest und hast neues und interessante Hintergrundinformationen von diversen Money-Managern. Mike the Pirate gibt uns ausführliche Krypto-News. Und wir haben doch zu sprechen, ganz besonders ausführlich, über das Ende von Mika und was die EU danach wohl mit Krypto so vorhat. Außerdem, es lohnt sich dran zu bleiben, am Ende ein paar ganz heiße neue Ratgeber und Informationen über die Themen VPN, also sicheres Internet, schnüffelsicheres Internet in Zeiten der staatlichen Überwachung und ein Krypto-Einsteiger-Ratgeber für absolut blutige Anfänger, die endlich irgendwie den Anfang finden wollen. Aber den Anfang machen wir mit der Rentenreform in Deutschland. Das Rentenreform ist ein Wort, wenn ihr so alt seid wie ich, mittlerweile fast ein halbes Jahrhundert, dann seid ihr damit groß geworden, dass jede Regierung permanent eine Rentenreform macht. Was permanent repariert werden muss, aber nie gut wird, könnte man vielleicht auch als gescheitert betrachten. Aber natürlich tun wir das in Deutschland nicht mit unserem Rentensystem. Nun liegt ein ganzes Riesenpaket vor, das der unbeliebteste Bundeskanzler aller Zeiten, Fritz Stromberg und seine Antifa-Minister als Gesamtkunstwerk bezeichnen, mit dem sie alles wieder gut machen wollen. Und sie wollen auch an der Energieverschwendung, wollte ich gerade sagen, an der Energieverbrauchssituation in Deutschland noch einiges drehen. Hermann, was kommt insgesamt bei raus für die deutsche Restvolkswirtschaft und ihre Insassen?
7: Also, es verschlägt mir auch in der Wüste die Sprache. Natürlich ist das in der Sprache der Politiker der ganz große Wurf. Sogar Söder hat sich gemeldet aus dem Off irgendwo in München und hat gesagt, also jetzt passiert wirklich was. Es waren, glaube ich, 33 Punkte. Ich bin die mal überflogen hier auf dem Weg zu einem Meeting und habe dabei schon 10 Punkte festgestellt, die eigentlich mit keiner Reform zu tun haben, sondern da werden eben Dinge von links nach rechts geschoben. Es ist wie immer. Es gibt eigentlich relativ wenig Änderungen. Es wird nicht wirklich etwas getan gegen die unleidliche Situation, dass in Deutschland gerade bei älteren Menschen, die sehr lange gearbeitet haben, Renten unter dem Existenzniveau gezahlt werden. Da hatte ich gedacht, naja, wenn sie reformieren und die Bärbel Base auch dabei ist, dann wird es wohl so sein, dass es eine Mindestrente gibt. Dem ist aber nicht so. Also es gibt immer noch Leute, die so 800, 900 oder 1000 Euro als Rente bekommen und denen man da vorwirft, dass sie vielleicht doch nicht ganz so sparsam leben sollen, wie das ursprünglich vorgesehen ist von der Regierung. Also es ist wirklich bitter, was da auch für ein Geschwätz wieder drumherum gemacht wird. Also Baas saß da wohl auch entweder in Talkshows oder in den Nachrichten, ich habe es nicht gesehen, aber auf jeden Fall hat sie das dann erklärt und es war wieder, ja, wie soll man sagen, früher gab es so einen Witz, meine Tochter geht auf die Dummschule und dann sagt die andere Partei, naja, wenn sie das Zeug dazu hat. Und so ist das ähnlich hier. Es ist wirklich nicht mehr auszuhalten. Und wenn wir auch gleich Richtung Energie kommen, kann es natürlich.
6: Es gibt doch ganz wirklich fair zu bleiben. Also Sie haben ja mit diesem Rentenpaket jetzt auch vorgesehen, dass der verpflichtende Einstieg in die kapitalgedeckte Rentenversicherung stattfinden soll. Das ist ja ein riesiger Paradigmenwechsel, um eine Bullshit-Phrase zu verwenden. Bisher war ja Rente immer Steuersache quasi. Nein, ist natürlich keine Steuer, sondern der Staat nimmt Geld und sorgt damit vor und gibt dir Rentenpunkte. Jetzt soll der Bürger verpflichtet werden, wie das in anderen Ländern teilweise so ist, selber auch quasi Aktien zu kaufen. Ich habe natürlich, bin als Unkenrufer, denke wieder, da stehen wieder deutsche Versicherer und ETF-Händler in den Startlöchern und kriegen ein Riesengeschäft, weil irgendwelche Dinger steuerbegünstigt werden. Das ist schon eine Änderung. Ne? Und es ist schon erstaunlich, dass das ausgerechnet von Radikalkommunisten wie Klingbeil und Baas kommt.
7: Ja, genau. Also darauf kommen wir natürlich. Das ist unbedingt wichtig. Kapitalrente. 1% soll da mehr gezahlt werden von den Arbeitgebern und 1% eingezahlt von den Arbeitnehmern. Also insgesamt 2% sollen da rein. Die Beiträge für die Rentenversicherung werden trotzdem von 18,6 oder 18,9 auf über 20 steigen. Und Fritz hat sich Hilden gesetzt und hat natürlich gesagt, die Renten werden in Zukunft steigen bei geringeren Beitragszahlungen. Also wieder, man weiß nie, kennt er sich wirklich nicht aus. Ich vermute, dass er das absichtlich macht. Aber was passiert bei dieser Kapitalrente? Und warum ist da der Antifa-Lars mittlerweile auch auf Linie? Du schaust dir einfach die Aktienmärkte an. Wir sind auf dem All-Time-High. Die jetzt kommen, die brauchen natürlich ein paar Jahre. Also es soll auch so eine Übergangsfrist geben für Leute, die eben nicht 30 Jahre jetzt einzahlen können. Aber was man so insgesamt sieht und wie sich der Markt bewegt, kann es schon zu einer größeren Korrektur kommen. Und wenn das jetzt ein Jahr oder zwei weiterläuft und die ersten Menschen dann einzahlen, dann kann es sein, ähnlich wie bei der Deutschen Telekom, dass sie alle wieder enttäuscht sind, inklusive den Politikern. Aber natürlich darfst du nicht selbst entscheiden, was da gekauft wird. Vielleicht kriegst du die Auswahl von 3, 4 oder 5 oder auch 10 ETFs von irgendjemand. Aber hier gibt es, ich glaube, der Fonds heißt sogar Kenfo, der war irgendwann mal für den Abbau der Kernenergie gedacht. Darüber wird das gezogen. Ich bin mir immer noch nicht so ganz sicher, habe die Details noch nicht gelesen, wer das zum Schluss verwalten soll oder ob das eben ein Index-ETF ist, wo immer automatisch reingespart wird. Und das bedeutet auch, dass der deutsche Zwangsbesparer dann SpaceX und sowas hat. Ne? Also die wollen ja die Indizes abbilden und in den ETFs oder in diesen Fonds. Und mein spezieller Freund, der Chef der KfW, hat da auch gejubelt, dass 30 bis 40 Milliarden Euro jedes Jahr sozusagen auch in diesen Deutschlandfonds mitfließen können.
6: da ist es endlich, das ungenutzte Geld.
7: Da sind wir am Knackpunkt. Der wird natürlich noch ein bisschen mehr angepriesen, als was die Springerpresse mit den ETFs macht. Also ich möchte es auch nochmal sagen, ETFs per se sind nicht schlecht. Wenn sie jetzt einen großen Index abbilden, wie ein S&P oder ein DAX, dann weiß man, was da drin ist. Aber wenn es Feinheiten gibt, wie jetzt, sagen wir mal, einen KI-ETF oder einen Uran-ETF, dann ist es so, dass wenn dieser ganze Markt absolut nach oben abgeht wie eine Rakete, dass sehr viele kleine Werte eingekauft werden, die, wenn der Markt sich dreht, dann nicht mehr verkäuflich sind. Das ist so mein Vorbehalt gegen die ETFs. Hm. Aber nichtsdestotrotz, die deutsche Führung ist natürlich euphorisch, dass jetzt bei einem DAX von 25.000 und bei einem S&P von 7.500, dass die Deutschen auch kommen und nach der gescheiterten Telekom, da haben sie viele die Lust verloren, jetzt auch wieder in Aktien investieren dürfen. Und das bringt uns natürlich auch zu den Produkten der Versicherer. Die sind in Deutschland mit knapp 7% in den Aktien investiert. Und das ist natürlich viel zu wenig. Das heißt, auch hier geht das alles irgendwo am Symptom vorbei. Die Krankheit selbst wird nicht behandelt. Im Gegensatz, das Schlimmste, was passiert, ist, dass die Selbstständigen jetzt praktisch in die Rente einzahlen sollen, in diesen Topf. Und das bedeutet, hier sind schon ein paar Leute unterwegs, die das mal ausgerechnet haben, wenn du 7.000 Euro als Selbstständiger produzieren kannst, dann bezahlst du jetzt mittlerweile 4.000 plus an Steuern und Abgaben und Sozialen. Und da sind wir weit eben über den 50%. Das heißt, Selbstständigkeit lohnt sich in Zukunft nicht mehr. Es wird wieder einen Exodus geben von den Leuten, die das außerhalb Deutschlands verlegen können, was ja auch zu Recht ist. Aber es folgt halt diesem großen, großen Bild, dass es anscheinend alles recht ist, um Deutschland weiter nach unten zu pressen, um da den eleganten Schwung hinzubekommen ins Energieeffizienzgesetz, was jetzt im Kabinett verabschiedet wurde. Das heißt, hier werden Energieeinsparungen beschlossen und das wird als Gesetz ausgegeben. Und wie kaputt muss man sein, dass man auf der einen Seite KI-Marktführer, natürlich Weltmarktführer werden will und auf der anderen Seite 45 Terawatt pro Jahr als Ziel ausgibt. Und selbst wenn wir nur erneuerbare Energien hätten, dann würde das auch heißen, am Ende des Jahres, auch da müssen wir 45 Terawatt einsparen. Also wer immer diese Gesetze macht und wer immer dahinter steht, der meint es nicht gut mit Deutschland. Ich würde mittlerweile behaupten, es ist auch nicht nur ein Handeln gegen Deutschland. Früher hat man das mal einen Terroranschlag genannt. Also wir wissen ja heute, selbst die woke New York Times hat einen Riesenbericht gemacht, dass die CIA und die MI6 den Maidan-Putsch praktisch vorbereitet haben, jahrelang die Kriegsvorbereitungen getroffen haben. Das heißt, auch da, die Sprengung der Nord Stream Pipeline trifft ja Deutschland bis ins Mark. Das ist auch ein Terroranschlag. Es interessiert sich einfach keiner mehr dafür, was wirklich hier aufgeklärt werden soll. Ja, und so sieht Deutschland weiter vor sich her. Sie haben jetzt gejubelt, dass das Geschäftsklima ein kleines bisschen nach oben gegangen ist, aber sie haben natürlich immer noch Geld von diesen 1.000 Milliarden und pumpen da ab und zu was rein. Wird natürlich auch zweckentfremdet, aber es wird halt eben etwas gebaut. Und von daher ist das eben die Situation, die wir vorher hatten. Deutschland nach der Reform, der Herbst der Reformen, der Sommer der Reformen.
6: Stimmt, den hatte ich vergessen.
7: Reformiert werden, siehst du?
6: Den hatte ich tatsächlich vergessen, ja. Also ich fasse zusammen. Eine Regierung unter Babsi, der ja nicht mal Küchenhilfe und Antifa Lars Finanzminister, der sagt, ich brauche keine Zahlen, um Finanzminister zu sein, haben eine Rentenreform rausgegeben, bei der in Zukunft zwangsweise mehr Geld von Bürgern in Anführungsstrichen private Produkte gehen wird. Und wir gehen ganz defizitistisch davon aus, dass diese Produkte nicht allzu privat sein werden, weil im real existierenden Kooperationsfaschismus, das ist eine Doppelung natürlich, dass dieses Geld an Geschäftspartner dieses Regimes geht. Man könnte, vielleicht ist auch BlackRock irgendwie beteiligt, das würde ja passen, seitdem Fritz Stromberg damals Aufsichtsratschef war in Deutschland. Also es ist eigentlich eine Mogelpackung, es ist eine Verarsche mit Ansage, die da höchstwahrscheinlich kommt. Das ist eine Vermutung erstmal, wir haben keine Beweise dafür, aber das nehme ich an, das ist unser beider Stand der Dinge, oder? Habe ich das richtig zusammengefasst?
7: So ist es und wir werden ein genaues Auge darauf haben, welche Produkte da angeboten werden. Den Deutschlandfonds hatte ich schon erwähnt, aber wenn du heute siehst, Rheinmetall fällt um 20%, ja. Ja, unter 1.000 Euro. Also viele, die vielleicht ihre Korruptionsabgabe in Rheinmetall-Aktien bekommen haben, werden ungehörig sein, weil die war in der Spitze bei 2.000 Euro, jetzt ist sie unter 1.000 Euro. Und das heißt natürlich, dass hier viele nicht sonderlich happy sein werden. Was ist passiert? Pistorius stoppt offensichtlich ein Fregattenprojekt. Und das liegt bei Rheinmetall. Und von daher wird die Aktie heute kräftig abgerechnet. Gleichzeitig bemüht sich aber Deutschland, einen Panzerhersteller zu kaufen. Wie man das machen will gegen die ganzen Drohnen, fair enough. Die werden schon ihren Anteil daran haben. Das sind 40% von KNDS. Und das ist ein Zusammenschluss, was früher Krauss-Maffei und dann Krauss-Maffei-Wegmann war, da hält Frankreich auch 40%. Das heißt, Deutschland und Frankreich halten 80% des Aktienpakets. Und man will den Rest jetzt an die Börse bringen. Man hat so ein bisschen nach SpaceX geguckt und hat gesagt, oh, das können wir auch. Wir sind ja der Marktführer für Panzerhersteller. Ja, also von daher, wo du hinguckst, die machen den Leopard 2 und diesen Leclerc-Panzer sowie einige Haubitzen. Ja, Deutschland liefert auch 6.000 Helsing-Drohnen an die Ukraine und hat jetzt ein Abkommen geschlossen um 5.000 KI-Drohnen, die schon gar nicht mehr gesteuert werden müssen, sondern die autonom fliegen sollen. Die wollen sie bauen und liefern. Und das heißt natürlich, mit Rentenreform und mit Energie und mit dem, was wir jetzt an sonstigen Maßnahmen haben, sind wir die nächsten 3 Schritte wieder auf einen Krieg zugelaufen, weil sie werden es nehmen, um Russland weiter zu piesacken. Und irgendwann wird es eine Antwort geben, weil Putin auch unter Druck gerät, dass er in Russland eigentlich als zu gemäßigt gilt. Lässt sich vieles gefallen offensichtlich. Also, dass er besonnen darauf reagiert. Aber das ist eben die Gefahr, vor der wir ja auch immer warnen, diese Regierung, wenn man das so nennen kann, einfach weitermachen zu lassen. Jeder Tag führt uns näher an entweder einen absoluten Crash, entweder an die totale Wirtschaftsaufgabe oder an den totalen Krieg. Also ist traurig.
6: Ja, in der Tat, auch wenn es ein bisschen allgemeinpolitisches Abschweifen ist, aber das ist ja die wirtschaftliche Gesamtlage. Also
7: genau.
6: Ein Rentenraub und ein Energieabbau weiter mit Ansage, eine Rüstungsallokation, also die Kriegswirtschaft, die angesagt wird, wird weiter betrieben. Und Kriegswirtschaft, das ist wie Sondervermögen. Kriegswirtschaft ist keine Wirtschaft. Kriegswirtschaft ist Konsum, ja. das ist nicht Investitionen, das ist nicht volkswirtschaftliches Mehrwert erwirtschaften, das ist Vernichtung des Geldes der Bürger zugunsten der Rüstungsindustrie, die wiederum die Geldgeber der Politiker sind, die wir scheinbar gewählt haben. Und insofern, ja, geht der Raubbau weiter, kann man sagen.
7: Genau. Mit Vollgas. Ein Thema, was ich vielleicht noch habe, was wir auch in wahrscheinlich naher Zukunft öfter lesen werden, was ich auch heute hier diskutiert habe mit einem Dubaianer, das ist Pax Silica. Das ist ein Abkommen, das die EU und ganz besonders Deutschland tritt dem bei, die Abhängigkeit von den USA bei KI und auch bei seltenen Erden erhöht und sie von China weghalten soll. Also da hat sich die EU jetzt komplett ausgeliefert mit den Überwachungsmethoden und von daher, es gibt ja sehr viele Leute, die uns auch ja immer wieder verständlich machen, dass wir zu viel Elon-Fan und auch Trump zu gut wegkommen lassen. Natürlich ist das ein weiterer Schritt auf die Gesamtüberwachung. Diesmal ist es USA und der EU-Raum oder der Euro-Raum. Die UK gehört ja natürlich ganz besonders auch dazu. Und das heißt, hier wird eben die Abhängigkeit, alles was KI ist, dahin gesteuert. Die Deutschen werden diese Einsparung für die Energie nicht mit Zustimmung der Amerikaner gemacht haben. Das heißt, wir werden zum Agrarland. Ja, die amerikanischen Soldaten werden vielleicht nach Polen gezogen oder sogar nach Rumänien, wenn überhaupt. Und da muss man eben sehen, das Ganze ist eine riesige Show und zum Schluss wird die Frage sein, schütteln sich Xi, Trump und Putin die Hand und sagen, so, jetzt haben wir sie alle, diese Gefahr ist nach wie vor da. Und alles, was wir auch hier wirtschaftlich besprechen, ist ja letztendlich davon abhängig. Und Da gibt es einige Meldungen, die jetzt auch aus China kommen. Da ist diese Woche auch der Aktienmarkt unter gehörig Druck gekommen. Also dass es ein DRAM, praktisch die neue Form von Chips geben soll, die jetzt aus China kommen. Dann ist der Kospi, was ich schon mal erwähnt habe, in Südkorea gefallen. Dazu kommen wir jetzt gleich bei den Märkten. Aber es hat halt nichts mit nichts zu tun. Und das heißt eben, diese deutsche Politik, die für alle gemacht ist, nur nicht für die Deutschen, zieht sich natürlich eigentlich bis nach Asien. Und das heißt, es sind zum Schluss nicht nur die Deutschen. Die Engländer müssen sich wehren, praktisch ganz UK, ob das die Schotten sind, ob das die Iren sind, die genauso unter Druck sind als Land der EU. Das geht alles nicht mehr lange gut. Und ich würde sagen, statt zu probieren, 5 oder 10 € oder 10% auf eine Aktie zu machen, müssen wir uns langsam aber sicher wieder auf einen Moment einstellen, wo wir sehr nah an unseren Assets sind, das heißt in physischer Form. Ja, und da sollten wir nichts dran rütteln. Das wird irgendwann relativ schnell gehen. Ich bin jetzt kein Crash-Prophet, weil ich glaube, es wird mit viel Geld und sinkenden Zinsen abgefangen, ob das jetzt in Deutschland ist. Übrigens, die deutschen Zinsen auf 10 Jahre sind kräftig gefallen. Und das zeigt mir eigentlich, dass der Kapitalmarkt, und ich habe heute hier mit dem Asset Manager gesprochen, die haben 100 Milliarden an der Management. Und die haben zum Beispiel auch 10-jährige Bonds gekauft, teilweise in Japan, aber auch in Deutschland, weil sie sagen, ja, das ganze Gerede von Zinserhöhungen, wir kaufen uns jetzt die 10-jährigen, das heißt, die Kurve wird flacher. Was heißt flach? Dass du auf 2 Jahre und auf 3 Monate das gleiche an Zins bekommst wie auf 10 Jahre. Und da sagen sie eben, sie trauen dem Braten nicht. Diese Inflation, die wir überall sehen, kann relativ zügig weg sein. Und ausgehend von Amerika, sie müssen die Zinsen senken. Also im Grunde genommen, ja, merkt man, dass wir zusammengearbeitet haben. Wir haben so die gleiche Denke entwickelt, was ich ja auch Woche für Woche sage. Auch wenn jetzt überall von Zinserhöhungen gesprochen wird, sie brauchen diese Zinssenkung. Querbeet durch den Markt, überall knarrt. Private Credit haben wir schon angesprochen. Was da auch auf uns zukommt, da wollen also sehr viele Leute aus dem Markt raus. Es gibt hier einen sehr großen, der 700 Millionen zurückholen wollte von verschiedenen Private Credit und 300 zurückholen konnte letztendlich. Das heißt, die investieren die nächsten Wochen und Monate auch nichts. Und das wird dann eine Herausforderung. Wenn kein neues Geld eingeschmiert wird in diese Maschine, wird es immer schwer, weil es letztendlich bis dahin geht, dass man, wie ich schon mal erklärt habe, die ganzen Sicherheiten sehr schnell am Tag austauscht. Und je weniger Sicherheiten, gute Sicherheiten wie Staatsanleihen gestellt werden können, umso langsamer wird das System. Das geht dann so weit, bis es eingefroren ist. Das heißt, irgendwo wird was ausgezahlt, aber die Sicherheiten sind noch bei einer anderen Bank. Und dann verlangsamt sich das System. Das ist wirklich ein Systemproblem. Das ist ähnlich wie wenn abends keine Bundesbahn mehr fährt, so fährt dann kein Finanzzug mehr.
6: Entschuldigung, ein Verständnisproblem habe ich damit. Jetzt habe ich selbst mal geguckt, während du das sagst, was die 10-Jahres-Zinsen angeht, die Deutschen. Hast du deinen Trading-View-Zugang gehackt, der hier dank Blockzocker immer offen ist. Und da sehe ich, also die deutschen 10-Jahres-Zinsen, also die Zinsen auf 10 Jahre Staatsanleihen, 10-Jahres-Bonds sind gefallen. Gar nicht mal so wenig. Verstehe ich nicht. Wieso fallen die Dinger jetzt? Die müssten doch jetzt eigentlich raufgehen, wenn die Finanzmärkte fehlendes Vertrauen in die deutsche Politik ausdrücken wollen.
7: Genau, in die deutsche Politik drücken sie das aus, aber in dem Moment, es gibt ja die zweitwichtigste Währung, ist eigentlich der Euro. Und das heißt, was man hier macht, ist, man kauft die langlaufenden Anleihen, weil man davon ausgeht, dass man über die nächsten 10 Jahre lieber 3% sichert. Sie haben sie bei 306 oder 308
8: angekündigt. 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
2: 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Jetzt Meldungen aus der Trigger FM Redaktion. Die deutsche Industrie verliert nach Erkenntnissen ihres Bundesverbands jeden Monat rund 15.000 Arbeitsplätze. Die Lage der Industrie ist kritisch, sagte die Hauptgeschäftsführerin des Bundesverbands der deutschen Industrie, BDI, Tanja Gönner. Die Industrie habe sich immer gewandelt und stehe nun mit KI vor einer neuen industriellen Revolution, meinte sie weiter. Kritiker sehen jedoch Deutschland weiter auf dem absteigenden Ast, da auch der KI-Zug inzwischen für die deutsche Industrie abgefahren ist, heißt es.
9: Der Seekrieg zwischen Russland und der Ukraine im Schwarzen Meer eskaliert und gefährdet den globalen Getreidehandel. Seit dem 6. Juli greifen ukrainische Drohnen gezielt Schiffe an, die russisch kontrollierte Häfen im Asowschen und Schwarzen Meer anlaufen, darunter Öltanker und Getreidefrachter. Als Folge hat der Logistikkonzern Maersk den Betrieb im Hafen Odessa eingestellt und Schiffe nach Konstanza umgeleitet. Russland und die Ukraine steuern zusammen 25-30% der globalen Weizenexporte und etwa 11% der Maisexporte. Über das Asowsche Meer laufen rund 25% der russischen Getreideausfuhren. Die Angriffe treiben die Weizenpreise an der Börse in Chicago bereits 30% über das Vorjahresniveau. Alexander von Bismarck spricht sich für einen Friedensvertrag zwischen Russland und der Ukraine aus. Statt verstärkt auf Verhandlungen zu setzen, treibe die Politik jedoch die militärische Aufrüstung der Ukraine weiter voran. Seiner Darstellung zufolge bezweifelten inzwischen auch zahlreiche Militärexperten, dass diese Strategie zum Erfolg führen könne. Das Vorgehen sei nicht nachvollziehbar, lautet inzwischen die vielfache Meinung. 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
7: Wichtigste Währung ist eigentlich der Euro. Und das heißt, was man hier macht, ist, man kauft die langlaufenden Anleihen, weil man davon ausgeht, dass man über die nächsten 10 Jahre lieber 3% sichert. Sie haben sie bei 3,06 oder 3,08 angefangen zu kaufen. Wir sind jetzt bei 2,87, weil man davon ausgeht, dass in den nächsten Monaten entweder es zu einer knallharten Aktienkorrektur kommt, vielleicht sogar ein Crash, also je nachdem, wie schnell das geht. Und das heißt, dann werden die Zinsen sehr aggressiv gesenkt und dann würde das bedeuten, dass auch die 10-Jahres-Zinsen Richtung wieder 2% gehen. In der Schweiz, kannst du mal sehen, sind die 10-jährigen Zinsen jetzt wieder bei Null und wir werden Negativzinsen haben. Das heißt, die Leute, die in diese Bonds investieren, sagen, ich brauche es irgendwo relativ sicher. Und das Geld kriegen sie von der EZB oder von der Bundesbank oder Deutsche Finanzagentur sind eigentlich die, die das ausgeben. Da kriegen sie es garantiert zurück. Egal wie viel die drucken müssen, das Geld kriegen sie zurück. Und du siehst insgesamt die Sicherheiten, die ich immer wieder erwähne, das Collateral ist eben so, dass man da mal wieder Staatsanleihen kauft plus die europäischen Großbanken sind eigentlich sehr happy darüber, weil sie diese langen Anleihen kaufen und sich kurzfristig refinanzieren. Das geht jetzt vielleicht über ein paar Wochen nicht ganz so sexy, aber das wird dann mit der ersten Zinssenkung ein absoluter Booster auf die Profitabilität haben. Und da erwarte ich eigentlich, dass die Banken weniger Abschreibungen haben, weil sie viel weniger Immobilienkredite und Risikokredite rausgeben, aber eben riesig viele Staatsanleihen gekauft haben, die sie kurzfristig refinanzieren, beziehungsweise der Zentralbank geben zum Refinanzieren. Also es ist einmal wieder ein Ring. Einer bleibt hängen, der zahlt ein, der sich dann wieder bei dem Steuerzahler refinanzieren lässt, nämlich die Staatsbank, also die Zentralbank. Und auf der anderen Seite sind die Privatbanken, die diesen positiven Carry, also den höheren Ertrag für die 10 Jahre, als sie finanzieren müssen für 3 Monate oder für 1 Jahr, den streichen die ein, brauchen kein Personal und es ist Risk-Weighting von 0. Das heißt, sie müssen es nicht mit Eigenkapital unterlegen. Und das ist natürlich, wenn du dich an Blockzock erinnerst, wir machen ja immer oder oft diese Perps, also dieser Hebel. Der Hebel hier ist noch gewaltiger, weil du kein Eigenkapital unterlegen musst und im Grunde unlimitiert kaufen kannst, weil du im Grunde alles, was du kaufst, sofort der Zentralbank gibst zum Refinanzieren. Also die finanzieren sich dann auch noch. Und ja, linke Tasche, rechte Tasche. Aber deshalb werden im Moment die langlaufenden Staatsanleihen gekauft. Ich glaube, der Markt erwartet einfach einen Rücksetzer. Plus, was diese Woche noch interessant ist, beziehungsweise die nächsten Tage, am 30.06. ist das Halbjahr vorbei und damit auch das zweite Quartal. Und dann gibt es die sogenannten Rebalancing-Effekte wieder. Das heißt, wenn du die letzten Monate siehst, wer da in diese KI-Werte investiert hat, der liegt so weit vorne, der hat so viel Risiko in diesem Bereich, dass er das abbauen muss. Und hier sieht man schon, dass vorgegriffen wird, dass man nämlich sagt, wir gehen jetzt mal oder wir müssen laut unseren Anlagerichtlinien aus Aktien rein, in risikoärmere Produkte, und das wäre eben eine Staatsanleihe. Und das sieht man dann auch, dass die jetzt schon anfangen, praktisch ihre Aktiengewinne mehr oder weniger zu sichern. Deshalb gehen die Aktien nach unten und dann in Bonds anlegen, wo sie eben 3% im Jahr bekommen. Das ist jetzt nicht super sexy gegenüber dem, was sie auf die KI-Aktien erreicht haben. Aber da haben sie eben schon so viel Profit gemacht, dass sie aufs Jahr gesehen einfach sehr weit vorne liegen.
6: Okay, ja, lange nachvollziehbare, aber irgendwie auch nicht ganz so befriedigende Erklärung für so einen Laien wie mich, weil also ja, ist ja eine paradoxe Zinsentwicklung, kann man sagen, eine scheinbar paradoxe Zinsentwicklung, aber wenn es ein Zeichen dafür, nur also wenn die jetzt in diese Staatsanleihen flüchten oder sich sichern, Flucht ist vielleicht ein bisschen hart ausgedrückt, aber sich so rüberholen und dann wegen der Nachfrage die Zinsen runtergehen, weil die Nachfrage hoch ist, dann wäre es also eine nur scheinbar gute Entwicklung, weil, naja gut, also das, aber trotzdem die Zinsen, wie abhängig sind denn die Zinsen dieser 10-Jahres-Anleihen von der Nachfrage nach den Bonds? Ist das tatsächlich so, dass das also eine gesteigerte Nachfrage da die Zinsen drückt? Weil eigentlich sollen doch die Zinsen, die werden doch von den Bond herausgegeben, von den Bond-Aufkäufern gezahlt, mit Blick auf das vermeintliche Risiko. Aber ist das hier auch so, dass einfach mehr Nachfrage schlichtweg die Zinsen drückt?
7: So ist das. Also okay. Bei den 10-Jährigen auf jeden Fall. Bei den 3 Monaten kann die Zentralbank sehr aggressiv eingreifen, indem sie eben die Zinsen senkt. Das geht dann gleich um meistens 25 Basispunkte. Da hat die EZB jetzt gerade erhöht und du wirst in den nächsten Wochen schon merken, dass es wie Sand im Getriebe ist. Es wird ruckeln. Jetzt ruckelt es schon an den Aktienmärkten. Das heißt, die Refinanzierung wird teurer für viele, die das auf Pump gemacht haben und 3 Monate finanziert haben. Das ist aus meiner Sicht nicht lange durchzuhalten, aber die 10 Jahre, die unterliegen eben großteils dem Markt, wobei auch hier natürlich so etwas wie Yield Curve Control, das haben die Japaner über 25 Jahre gemacht. Das heißt, sie drucken Geld und kaufen ihre eigenen Anleihen über 10 Jahre. Damit erzeugen sie eine künstliche Nachfrage. Und wer hätte vor 10 Jahren gedacht, oder ja, länger, vor 15 Jahren, dass es mal Negativzinsen gibt? Kein Mensch. Jetzt dachte man, da sind wir weg und die Zinsen gehen hoch, und zwar Richtung 4 und 5%. Das ist mit diesen Staatsverschuldungen weltweit nicht machbar. Und jetzt wartet man aus meiner Sicht auf einen Katalysator, um dann aggressiv nach unten nehmen zu können. Es kann also wieder sein, jetzt mal aus langer Sicht gesehen, dass wir wieder negative Zinsen bekommen. Das heißt, die Aktienmärkte müssten weiter nach oben gehen nach einer Korrektur. Und die Korrektur ist nichts weiter als das Schütteln der weichen oder der zittrigen Hände, die dann kalte Füße bekommen. Ähnlich wie bei SpaceX jetzt. Wer über 200 gekauft hat und hatte die Gier in den Augen, dass es jetzt auf 300 geht, der ist bei 150 wach geworden und heult natürlich jetzt. Und genauso ist es auch. Das heißt, es sind nicht immer nur die Privatanleger, sondern es sind auch Profis, die eben in so Dinge reinkaufen müssen. Dann fällt das nach unten, dann werden sie durch Stops getriggert, müssen teilweise wieder verkaufen. Und das erzeugt dann diese Volatilität. Die hält sich im Moment noch in Grenzen. Die müssen wir beobachten. Das ist der sogenannte VIX, also der Volatilitätsindex. Und den gilt es zu beobachten, weil der müsste eigentlich als nächstes anziehen. Und wir sehen, wenn man ganz verschiedene Charts anschaut, dass wir an einer Situation sind, wo zwar die Welt sagt, es ist hier alles in Ordnung, aber was ich schon erwähnt habe, die Kreditfonds, die wollen nicht mehr auszahlen. Hier gibt es viele Abschreibungen. Das heißt, die Welt ist nicht so schön. wie sie jetzt draußen erscheint, wenn man rausguckt und die Sonne scheint, sondern es fault eben weiter, weil wir an dieser ursprünglichen Situation der Verschuldung eigentlich nichts geändert haben. Die Amerikaner verschulden, müssen sich weiter verschulden, die Zinsen sind hoch, aber die Amerikaner haben es, wie ich immer sage, zumindest probiert. Und wir haben jetzt einen Fall, da gibt es eine Company, die heißt Satz EchoStar zum Beispiel, die sind bei 2,8% Beteiligung von SpaceX, denen gehören 2,8%. Das heißt, die Aktie, die sie irgendwann investiert haben, ist viel mehr wert als das gesamte Unternehmen. Würden die jetzt verkaufen, dann wären da 8 Milliarden Steuern fällig. Und das heißt, 8 Milliarden, das ist natürlich für Amerika ein Tropfen auf den heißen Stein. Aber sag mir mal in Deutschland jemand, der 8 Milliarden Steuern zahlt. Weißt du, das ist eben der Unterschied. Und da gibt es als letztes jetzt, um das abzuschließen, zu beachten, die S&P-Nettogewinne im letzten Jahr oder insgesamt sind um 11,8% gestiegen. Das sind die 500 größten marktkapitalisierten Werte in Amerika. Und die EU mit ihren 500 Unternehmen ist im gleichen Zeitraum um 11,2% gefallen. Und deshalb wird diese Kluft immer größer. Wir limitieren die Energie, die Amerikaner nehmen sie, wir verlieren das Rennen.
6: Wie gesagt, ich weise auch mal auf die schöne Zahl, dass die Steigerung des Bruttoinlandsproduktes, also das rübergerechneten der EU, in den letzten 20 Jahren, die ist quasi komplett summarisch in die USA gegangen. Wenn man sich diese Zahl einfach anguckt, dass das Wirtschaftswachstum, was die EU nicht hatte in den letzten über 10 Jahren, das hatte original in der Größe und mehr hatten das die USA. Also das ist der einfachste Weg, um festzustellen, wie der Kolonialherr eben seine Überseegebiete ausschlachtet. Wenn das schon so ist, dann passt gut rein, was wir beide ja an der Grenze der EU zu einem von der EU besetzten Teil, durch die Türkei besetzten Teil der EU getan haben. So sieht nämlich die EU den Zustand der sogenannten türkischen Republik Nordzypern. Wir haben schon darüber geexpostet, als wir da waren, und du hast in Dubai auch noch ein paar Erfahrungen gemacht. Bündeln wir das Ganze mal zu einer praktischen Erfahrungsberichtsrunde, wie man so rauskommt. Wir waren ja da in Nordzypern, haben uns das mal angeschaut, ganz spannend. Hat einen Grenzer sehr wütend gemacht, die Frage, welchen Grenzübergang man nehmen sollte. Das ist nämlich kein Grenzübergang aus Sicht der Südzyprioten. Eine Grenze würde ja bedeuten, dass das andere Land dort drüben anerkannt wird. Da ist kein anerkanntes Land, es ist nur ein Checkpunkt. Also wenn ihr euch in eine Händel begeben möchtet mit südzypriotischen Grenzern, dann wäre das der Weg, habe ich unfreiwillig rausgefunden. Und auf meinen Hinweis, also weil er mich dann sozusagen in einen Popquiz brachte und sagte, nein, das ist ja nur ein Checkpoint, Sie müssen ja wissen warum. Ja, weil das kein anerkanntes Land ist. Attestierte er mir dann, das sei keine Dummheit von mir, sondern Ignoranz nur gewesen. Das ist, jedem anderen hätte ich meine Meinung sehr ausführlich erklärt. In diesem Fall habe ich mir auf die Zähne gebissen und dachte mir, gut, ich muss jetzt nicht auch noch in Südzypern irgendwie offizielle Probleme kriegen, denn jeder Grenzübergang dauerte ja über eine halbe Stunde dank der Ausschreibung meines Passes durch eine ostfriesische Staatsanwaltschaft. Kein Scherz, sondern ein illegales Vorgehen einer ostfriesischen Staatsanwaltschaft. Es hat dann geklappt, wir waren dann da und haben mal geschaut, wie das so ist, wenn ich da drüben ein Konto eröffnen möchte. Das war eine interessante Erfahrung. So du als Banker, der das begleitet hast, ein betreutes Konto eröffnen, wie war das im Vergleich zu den Vorgängen in der regulierten KYC-Euro-Welt?
7: Ja, also es war eine ganze Ecke einfacher, was ich da gesehen habe, wie die das machen. Natürlich machen sie ja auch ihren Test bzw. nehmen die Kopie vom Pass, aber sie sind eben an bestimmte Meldebestimmungen anscheinend nicht angeschlossen oder noch nicht angeschlossen. Und das heißt, sie sind hier schon flexibler, aber sie geben eben die Restriktion. Es ist letztendlich ein Konto, auf dem du ein paar Reserven haben kannst. Du kannst noch nicht am Anfang am Zahlungsverkehr teilnehmen. Du kannst es auch nicht in der Türkei ausgeben. Das kommt. Aber wenn man so auf die App schaut und man da in Gold und in Bitcoin und in andere Dinge sogar investieren kann, also in Dollar, in Euro, da sehe ich halt als einzige Gefahr, warum man das nicht in riesiger Menge machen sollte. Da muss ich immer wieder die Parallelen zum Libanon ziehen, wo eben die Nationalbank dann irgendwann gesagt hat, alle, die ein Dollarkonto haben, die frieren wir jetzt ein. Das kann also passieren. Ja. Ich glaube natürlich, dass der Libanon da ein bisschen, wie soll ich sagen, einfacher das hatte. Ich glaube nicht, dass die Türkei das machen würde, weil es natürlich sehr viele vermögende Türken geben, die halten keine türkische Lira bei 30% Inflation, sondern die halten eben Dollar und Euro und Gold. Und das hat sich auch über die letzten Jahrzehnte mehr als gelohnt, auch Bitcoin. Also jeder, der aus der Türkei eine Wohnung in Berlin gekauft hat, in Euro zum Beispiel, ist der König, die türkische Lira hat gegen den Dollar auch 50%, 60%, 70% die letzten Jahre verloren. Es gab eine Währungsreform. Also von daher, das kann dir passieren, aber für ein Konto, um nicht sofort aus dem Gesamtspiel genommen zu werden, wie das so bei einer EU-Sanktion gerne ist, war ich überrascht, auch wie professionell das gemacht wurde. Also man kann da nicht sagen, dass es Wald und Wiese ist, sondern das ist schon eine richtige Bank mit einem richtigen Angebot. War interessant zu sehen.
6: Dazu muss man auch sagen, also so aus meiner Nicht-Banker-Sicht und aus meiner Sicht des Naivlings, kann man sagen, super professionell gemacht, du gehst da hin in die Bank, 20 Minuten, du kriegst da einen Fragebogen, wo dann die üblichen Fragen gestellt werden, wie viel Monatsumsatz erwarten Sie? Lustig ist die Frage, würden Sie im Falle, dass wir danach fragen, einen Beleg über die Herkunft der Gelder vorlegen können? Also eine hochgradig theoretische, und fragen tut auch niemand. Du solltest nur ankreuzen, ja, das wird dir auch bedeutet, es wird nichts überprüft, sondern es wird geglaubt, was der Kunde sagt, und es wird dir sofort eine App auch aus dem App Store mitgegeben, auf der du dann deinen Bestand dort anschauen kannst und dann so die Basisfunktion verwalten kannst. Du hast ja schon gesagt, wenn man keinen regulären Wohnsitz in Nordzypern hat, also keine anerkannte Residency, die man relativ leicht aber auch bekommt, schönen Gruß an einige Hörer auch dieses Podcasts, die Freude hatten, dort kennenlernen zu dürfen in Nordzypern auf der Recherchereise mit einer sehr schönen Strandbar, einen schönen Tag verbrachten, viel gelernt darüber, wie man nach Nordzypern auswandert. Also man bekommt diese Residency, wenn man das machen möchte. Dann hat man auch den vollen Kontozugriff, also kann mit Kreditkarten das Geld weltweit ausgeben. Ich schätze auch in Russland, das wäre mal interessant, das zu probieren, weil das ja über ein separates Banking-System da funktioniert. Das müsste dann eigentlich gehen. Für die Nicht-Residents ist das quasi nur ein Sparkonto, kann man sagen. Das Geld geht darauf. Ja. Man kann es Cash oder unbar darauf überweisen, kann es dann bar abheben oder sich auf sein eigenes Konto auch auszahlen, überweisen lassen, wieder zurück von der Bank, aber eben nicht über Kreditkarten und die üblichen Dinge ausgeben. Was mich beeindruckt hat, und das natürlich wieder, das ist hochgradig antisemitisch, was jetzt kommt, Achtung, sofort alle mitschreiben in den Staatsanwaltschaften. Wenn man da so steht am Grenzübergang, dann sieht man eindeutige Klientel kräftig aus Südzypern, also aus dem EU-Teil, nach Nordzypern gehen, hin und zurück. Also das ist, man gibt sich keine Mühe, das zu tarnen. Deutlich erkennbare orthodoxe Juden, die dort rege über die Grenze gehen. Ich habe etwas recherchiert in die Richtung, habe auch einen israelischen Steueranwalt befragen können dazu. Und siehe da, das ist wohl das übliche Steuerspargeschäft vieler israelischer Geschäftsleute. Tel Aviv ist eine knappe Flugstunde entfernt oder deutlich weniger. Also es gibt da reichlich Flugverkehr zwischen Israel, was ja wie der Libanon quasi in Spuckreichweite liegt. Die Explosion beispielsweise damals in Beirut, als das Hafenviertel explodierte, haben ja einige Zyprioten erklärt, hörte man deutlich auf Zypern. So nah ist das. Und es ist ein beliebtes Steuersparmodell, sein Geld aus Israel mit der Hilfenahme israelischer Steuerexperten nach Südzypern zu bringen einerseits, in die EU, und dann von dort aus, also dort ein Trust zu errichten und die Bestände nach Nordzypern weiter zu sichern. Also die israelischen, sagen wir, Steueroptimierer vertrauen auf die Redlichkeit der nordzypriotischen Banken. Das ist ja vielleicht kein schlechter Indikator. Die Damen und Herren betreiben seit langer Zeit dieses Spargeschäft. Wir haben ja auch von einigen Hörern die Information bekommen, nein, bei der derzeitigen türkischen Lira darf man auf gar keinen Fall, darf man das Risiko eingehen, das nach Nordzypern zu bringen. Letztlich sei das ja unter türkischer Kontrolle. Das ist so. Die türkische Armee kontrolliert diese Fläche. Offiziell betrachtet sich Nordzypern als eigene Republik mit selbstgewähltem Präsidenten und Regierung. Tatsächlich ist das eine direkte türkische Einflussnahme. Es gibt zum Beispiel auch keine Auslieferung von Nordzypern nach Deutschland und die sonstige EU. Und zwar nur deshalb, weil die EU das eben nicht als Land anerkennt. Eventuell Auslieferungsanträge laufen dann über Ankara und werden dann von den Türken nach Nordzypern vollstreckt, und der Betroffene wird dann also von Nordzypern aufs türkische Festland dann in die EU ausgelagert und ausgeliefert. Also das ist direktes türkisches Einflussgebiet, und letztlich ist es auch die Türkei, die für insgesamt, wenn ich richtig informiert bin, $25.000 äquivalent Einlagensicherung birgt. Das ist der Sicherungsstand. Alles darüber ist im Zweifelsfall flöten, wenn die Bank pleite geht. Das betrifft nur die Bankebene. Wenn natürlich die türkische Lira so massiv abwertet, dann würde auch ich sagen, ganz egal, ob man das Konto, was man dort übrigens von Anfang an in British Pfund, Euro und Lira dreifach geteilt bekommt. Das kostet nichts extra. Und auch die Preise sind ein Witz. Also die Kontoeröffnung selber hat mich keine 5 Euro gekostet.

0: durchaus was, wo ich sagen würde.
1: Bitte? Du hast noch Platz.
0: Ich hätte da jede Menge Luft nach oben, ja. Wenn ihr diese Luft wegnehmen wollt, gerne, ihr habt meine Kontonummer, aber nein, Schatz beiseite, ein paar Euro 50 oder Dollar, wahrscheinlich Euro wäre es nicht unbedingt, ich wäre US-Dollar oder Pfund wären vielleicht eine sinnvolle Variante, sie da hinzulegen, um sie sicher aus dem Griffelbereich von Lars Klingbock zu bekommen. Dafür scheint es mir gut, soweit, ja. Auch wenn die Lira weiter abwertet. Ich schätze mal, so nah ist sie nicht am Crashen, dass die Türkei anfangen würde, die Kleinstkonten in Nordzypern dicht zu machen. Das wäre ja der totale Wirtschaftszusammenbruch. Also so viel Vertrauen hätte ich persönlich noch in diese kleinen Kontobestände. Ja, was ist mein Fazit?
1: Ja, also sie brauchen Dollars, aber sie haben natürlich noch andere Möglichkeiten. Das Land ist groß. Ja, der Erdogan spielt ja auch alle Seiten. Auf der einen Seite wird immer noch NATO diskutiert. Dann ja, ist er auch Teil der BRICS wiederum. Da ist er gerne. Das Schlimme bei ihm oder bei der Türkei ist eben, wenn man sieht, dass die Zentralbank nicht, unabhängig ist. Das heißt, er hat ja beim letzten Mal die Zinsen gesenkt, obwohl sie in der türkischen Lira hätten erhöht werden müssen, um die Währung zu stabilisieren. Das heißt, er tut auch seinen Teil, dass die türkische Lira eigentlich konstant abwertet. Ja, und deshalb ist die Reaktion der Menschen vollkommen verständlich. Deshalb hatten wir ja auch immer wieder, wenn wir jetzt gleich zu Krypto kommen, über die Stablecoins gesprochen. Also jemanden in der Türkei ist ein Stablecoin USDC lieber als ein türkischer Stablecoin zum Beispiel. Ja, das ist vollkommen klar. Und so verbreitet sich halt weiter der US-Dollar als Leitwährung. In dem Moment, wo es in den lokalen Währungen knapp wird, ist der US-Dollar einfach die Haltechance, dass man seine Kaufkraft erhält. Und ansonsten ja, kämpft die Türkei, ich glaube, im Moment bei 30-35% Inflation. Das ist schon eine Menge.
0: Ja, also insofern stimmt beides. Nicht? Wir vertrauen jetzt hier auch nicht der Wirtschaftskraft der Türkei in Zukunft, sondern es geht hier um Kleinstsparmöglichkeiten. Genau. Oder auch ganz konkret. Oder auch ganz konkret darum, dass wenn jetzt mir beispielsweise eine EU-Regulation die EU-SEPA-IBAN-Konten zumacht, was jederzeit passieren kann, dann bestünde mit so einem Konto immer noch die Möglichkeit, auch für Spender von außerhalb dahin zu überweisen. Das ist keine perfekte Lösung, aber um Perfektion geht's nicht. Wer den Luxus wie ich nicht hat, Perfektion zu verlangen, der nutzt einfach das, was praktisch geht. Ein Wort vielleicht noch von dir aus Dubai. Du bist ja dann weiter und hast dir angeschaut, wie es in der ehemaligen, muss man jetzt sagen, Metropole für Externe und Steueroptimierer und Digitalnomaden zugeht. Da sind die Flüge mittlerweile so, man kriegt sie hinterhergeschmissen, kann man sagen. Man fliegt mittlerweile über Zypern nach Dubai für ein Drittel des Preises, den ich jetzt nach Berlin zahlen würde oder für innerdeutsche Flüge. Dubai scheint nicht mehr ganz so beliebt. Sie haben ein Problem mit ihrem Geschäftsmodell. Wie sieht es denn jetzt praktisch vor Ort aus? Wie ist die Stimmung und wie ist die Lage an Externen, an Expats und bisherigen Steuerflüchtlingen?
1: Gut, einmal ist es jetzt Sommer, also heute sind es 44 Grad. Da ist es schon, wie wenn du vor den Föhn läufst, wenn du rauskommst. Ich weiß, Deutschland ist auch warm, aber hier ist das schon ordentlich. Das heißt, es ist sowieso ein bisschen weniger los. Gegenüber den letzten Malen, würde ich sagen, ist die Hälfte. Also du kommst an den Flughafen, es ist alles sehr entspannt. Du merkst hier auch nicht, dass Leute angespannt werden. Die Taxifahrer sagen, jetzt wird's wieder Sommer. Das hat mehr damit zu tun, als jetzt die Kriegssituation oder die Angst. Es gibt hier einige Influencer, die auch von ihrem Balkon weiter streamen. Du musst oder du solltest halt nicht Dubai kritisch sein, sagen wir es mal so. Dann hilft dir das. Aber es gibt natürlich auch viele Menschen, die von hier weg sind und jetzt erst einmal nicht zurückkehren. Das heißt, es entspannt sich alles ein bisschen. Also wie ich das jetzt auch einschätzen kann, so die Mietsituation hier, wo ich jetzt im Moment bin, waren vor einem Jahr noch drei richtige Hochhäuser, Wohnhäuser mit vielleicht 40, 50 Stockwerken im Bau. Die sind jetzt fertig. Die sind also zum Teil schon bezogen. Man sieht zwar, dass ein paar Wohnungen noch zu verkaufen sind, aber das geht nach wie vor weiter. Ich weiß jetzt nicht, wie sie es machen mit den ganzen Arbeitern, die sie ja dann auch aus dem Land gescheucht haben, ob die jetzt alle wieder zurückkommen. Ich sehe hier schon große Heerscharen von normalen Arbeitern, was auf der Finanzseite ist. Da war ich heute im Dubai International Financial Center.

0: Und habe da zwei Meetings gehabt. Und was mir da aufgefallen ist, ich war in der letzten Woche oder vorletzte Woche, ging es mir irgendwann, es ging um die WM eigentlich, aber ein Post von der Bundesbank. Und dann hatte ich kommentiert, ihr seid bei der Bundesbank, zieht euch mal ordentlich an. Also für so ein Video. Die sahen aus, wie wenn sie aus der Kloake kommen. Und dann kam zurück, ob ich jetzt der Spießer des Tages werden will. Und wenn du hier kommst, dann ist alles super sauber, wie halt Dubai ist. Aber auch die Menschen, obwohl es so heiß ist, sind in weißem Hemd, keine Krawatte oder teilweise auch leichte Anzüge. Das heißt, du kommst da rein und du fühlst schon, hier wird seriös mit Geld umgegangen. Wenn du in die Bundesbank gehst und du siehst, dass zwei Schwachsinnige sich für ein TikTok-Video den Ball zuspielen, dann fehlt mir das eben. Und da ist mir eingefallen, dass ich auch schon mal massiv kritisiert wurde, weil ich mal einem bedeuteten Wirtschaftsprüfer ein Mandat entzogen habe, weil, das ist jetzt ein bisschen in die andere Richtung, zwei der Leute, die diese Prüfung hätten mitmachen sollen, halbnackt auf dem CSD-Wagen standen. Und dann habe ich das Mandat gekündigt. Und dann war ich natürlich sofort homophob und sonstiges. Und ich sage, nein, wer Samstag halbnackt auf dem Wagen steht, den möchte ich nicht meine Firma bzw. das Kapital prüfen haben. Und von daher, ich glaube, man kann spüren, dass das Pendel wieder ein bisschen zurückkommt an die Seriosität. Aber es ist wirklich, ich weise ja jede Woche darauf hin, diese TikTok oder beziehungsweise Instagram-Videos, die machen mich fertig, weil es eben zeigt, dass der IQ beziehungsweise diese kindliche, was denken die, dass irgendjemand sie wählt, weil sie jetzt, keine Ahnung, den Ball durch die Gegend schießen oder ja, die setzen sich dann ins Parlament beziehungsweise sitzen auch in der Koalition und beschließen zum Beispiel ein Energieeinsparungsgesetz, was jeden treffen wird. Ja, da, wenn wir weniger Energie haben, diese Energie heißt, die Wirtschaft wird attackiert. Es ist eigentlich ein Terroranschlag. Und 10 Minuten später machen die ein geistesgestörtes Video über die Fußball-WM. Und das passt eben nicht
1: Okay.
0: zusammen. Da werde ich auch nicht zurückrudern.
1: Man merkt schon, da kommt dann Emotionen durch. Also ich muss
0: Ja.
1: natürlich sagen, kann ich nachvollziehen, was die Seriosität angeht. Für mich läuft der Unterschied nicht darum, ob der halbnackt auf dem Wagen steht. Also ich habe auch schon Leute ganz nackt im KitKat-Club getroffen, mit denen ich sehr wohl Geschäfte machen werde. Der Unterschied ist, wie ich das betreibe. Ja? Bringe ich meine Freizeit mit irgendwelchen Ausschweifungen als Freizeit und mache es mit entsprechender Diskretion. Also geh dorthin, wo Gleichgesinnte sind und feiere. Das find ich nicht nur in Ordnung, sondern das finde ich sehr nachvollziehbar, mache ich auch. Oder stelle ich mich aus, und das ist ja hier der Punkt, ja, stelle ich mich aus mit all meinen Neigungen und Interessen, was immer die sind, ob die nun schwul sind, ob die bi oder vollkommen wurscht, ja. Ich renne ja auch nicht auf der Straße rum und preise den Hintern schöner Frauen irgendwie mit einer freien Oberkörper und streame das dann live. Also das wäre genauso ein unseriöses Benehmen aus meiner Sicht, obwohl ich den Hintern schöner Frauen ganz großartig finde und da ganz viel drüber reden könnte. Das ist ja der Punkt, ja. Nicht die Frage, welcher Neigung man in seiner Freizeit nachgeht, sondern eben wie man
0: So,
1: das
0: so.
1: tut. Und auch nicht, ob man das in einer Weise tut, die nun gefällt oder mir, sondern ob man eben sich inszeniert als ein Aktivist, der man damit letztlich ist, ja, und zeigt, dass das eine Priorität ist. Da würde ich auch sagen, gut, dann sollte er sich mal darauf konzentrieren und nicht auf mein Geld. Wenn ich den andersrum bei einer Party treffe, wo ich dann, ja, wo das eben privat passiert, wunderbar. Ja, das ist jetzt
0: Da,
1: meine
0: also,
1: Vorstellung.
0: da stimme ich dir 100% zu, aber du siehst ja, die Stadt Berlin hat kaum Geld für
1: Ja,
0: irgendwas
1: aber ein
0: und
1: CSD-Wagen.
0: kauft sich jetzt einen Bus
1: Natürlich.
0: für CFD von 375.000 Euro. Und
1: Natürlich.
0: wenn da groß Stadt Berlin draufsteht und dann die Angestellten der Stadt Berlin halbnackt da drauf sind, das hier war auch ein Bus von diesem Wirtschaftsberater. Also die hatten das große Logo
1: Ah,
0: drauf.
1: auch noch.
0: Und ich habe auch,
1: Okay, ja
0: genau,
1: gut.
0: und ich habe auch schon mit ehemaligen Kollegen von mir, die heute in sehr prominenter, sehr hoher Vorstandsposition sind bei deutschen Großbanken, den habe ich auch schon mal geschrieben und sagt, wer bin ich denn, um jemanden zu sagen, wen oder was er lieben kann?
1: Ja,
0: Aber
1: natürlich, um Himmels
0: die
1: Willen.
0: sexuelle Orientierung eurer Mitarbeiter geht mir am
1: Ja,
0: Arsch vorbei. Das
1: absolut. Ja,
0: ist nicht nicht mein Business.
1: das ist ja noch eine
0: Ja?
1: Information, die fehlte mir ja gerade.
0: Ja.
1: Der war also nicht privat auf dem
0: Ja.
1: Wagen und hat dafür, sondern auch damit, Halleluja, ja, also sowas von.
0: Genau.
1: Also ich bin ja
0: Exakt.
1: immer, eben, mein Herz blutet für Audi. Ich war immer ein großer Audi-Fan früher, weil ich weiß, spießig und kam auch ganz, aber hat tolle Autos gebaut. Also ich hatte mal einen TT, das ist Wahnsinn. Also das wahnsinnig spaßige, tolle Sachen. Und ertrag das nicht mehr, weil diese super woke Firma haben mir komplett den Spaß verhagelt. Und diese Erziehungsversuche, ja, mein Hass auf Lufthansa und auf die Deutsche Bahn beruhen auch darauf, dass in irgendwelchen Kabinendurchsagen erklärt wird, wenn sie sich nicht daran halten, erstattet die Kabinenbesatzung Strafanzeige, wurde standardmäßig eine Zeit lang. Also so diese Übergriffigkeit von Dienstleistern, ja, man sagt, konzentriere dich auf deine Dienstleistung, aber geh mir aus dem Leben. Ja, das ist natürlich sofortiger Kündigungsgrund, absolut. Cool, haben wir das auch ausdiskutiert. Schien mir durchaus ein wichtiger Punkt. Aber wichtig ist auch diese Woche noch, sogar wichtiger als es ohnehin und eh schon ist, die Welt des Krypto. Denn da steht so einiges ins Haus und es steht auch Hilfe von uns für euch an. Aber bevor wir uns mit diesen Dingen in der Tiefe befassen, einmal der Überblick in der Breite mit den Krypto-News mit Mike the Pirate.
2: Ja, der Markt, lieber Paul, bleibt weiter angespannt. Es gibt allerdings auch schon erste positive Signale. Bitcoin notiert im Moment um 61.000. Die Kryptowährung kämpft mit Verkaufsdruck, hält sich aber noch über der 60.000er Marke. Tech-Aktien und risikoscheue Stimmung drücken den Markt. Ethereum notiert bei etwa 1650, leichte Schwankungen. Die ETH-Währung spürt den Druck durch Abflüsse aus den ETFs. Solana bewegt sich um die 69 Dollar und zeigte sich in den letzten Tagen ein wenig robuster. Fee and Greed weiterhin bei 20, immer noch in der extremen Angst. Was den Markt, die Kurse in den letzten 24 Stunden bewegt hat, waren Schlagzeilen, dass OG-Investoren, und das ist sehr positiv, deutlich weniger verkaufen, hatten wir schon in den letzten Wochen beobachtet. Die Ethereum Foundation baut 20% des Teams ab, spart Kosten, nimmt auch Druck von den Verkäufen der eigenen Coins. Die Analysten von CryptoQuant raten Michael Saylor und seinem Strategy mit dem Bitcoin-Kauf aufzuhören. Ja, der Markt bleibt volatil. Insider rechnen mit weiterem Druck durch globale Unsicherheiten und starkem Dollar. Bitcoin könnte zwischen 60.000 und 65.000 pendeln. Ein Fall unter die 60.000 wäre ein Warnsignal. Wäre schön, wenn wir uns wieder darüber bewegen und halten könnten. Ruhig bleiben, nicht paniken. Der Kryptomarkt hat schon oft gezeigt, dass gerade in den Phasen großer Angst neue Chancen entstehen. Schauen wir ein wenig ins Detail von der Meldung von CryptoQuant. Der größte Bitcoin-Käufer der Welt hat ein ernstes Finanzproblem. Die Firma MicroStrategy oder jetzt nur noch Strategy hat in den letzten Jahren massiv Bitcoin gekauft und sieht langsam alt aus. Laut einer Analyse von CryptoQuant sind die Bargeldreserven des Unternehmens im Jahr 2026 um 38% auf nur noch 1,4 Milliarden Dollar gesunken. Gleichzeitig zahlt MicroStrategy inzwischen jedes Jahr etwa 1,2 Milliarden Dollar an Zinsen für seine Schulden. Das bedeutet, das vorhandene Bargeld reicht gerade noch für 14 Monate. Vor 2 Jahren waren es noch über 7 Jahre Reserve. Die Experten waren ganz klar, wenn die Einnahmen weiter zurückgehen, muss das Unternehmen entweder die hohen Zinszahlungen kürzen oder mal wieder Bitcoin verkaufen. CryptoQuant rät daher eindringlich, stoppt den Bitcoin-Kauf und baut erst wieder solide Bargeldreserven auf. Ob Strategy-Chef Michael Saylor auf diesen Rat hört, bleibt abzuwarten. Es wäre zumindest für den Bitcoin-Markt eine wichtige Wendung und ein entlastendes Zeichen. Ernüchternde Nachrichten aus der Kryptowelt. Das zweite Quartal ist zum heckreichsten Vierteljahr aller Zeiten geworden. Laut Daten von DefiLlama wurden allein in den Monaten April bis Juni 85 Krypto-Hacks gemeldet. Das ist leider Gottes ein trauriger Rekord. Die gestohlenen Beträge waren insgesamt etwas niedriger als in manchen Vorjahren, doch die schiere Anzahl der Angriffe belastet das Vertrauen der Nutzer. Viele Anleger ziehen ihr Geld aus DeFi-Projekten ab. Der sogenannte Total Value Locked ist seit Jahresbeginn bereits um fast 40% gesunken. Fairerweise muss man natürlich dazu sagen, dass wir die Gesamtkapitalrotation im Markt, die in AI-Projekte geht, in SpaceX und so weiter, da natürlich auch mit hineinspielt. Bleibt vorsichtig mit euren Investments, prüft, was ihr wo und wie klickt und signiert. Trump und der Kongress. US-Senatoren der Demokraten fordern vor den Republikanern sofortige Anhörungen im Kongress. Grund: Die Familie von Präsident Trump hat offenbar enge, bisher geheim gehaltene Geschäftsbeziehungen zu einem reichen Herrscher aus Abu Dhabi. Ein Fonds des Scheichs Tanun bin Zayed hat kurz vor Trumps Amtseinführung heimlich und verdeckt 49% an seiner Kryptofirma World Liberty Financial gekauft. Für 500 Millionen Dollar. Ein großer Teil des Geldes ging an die Firmen der Trump-Familie. Demokraten sorgen sich, ob diese Investition Einfluss auf spätere US-Entscheidungen hatte, zum Beispiel den Zugang der Vereinigten Arabischen Emiraten zu modernen Chips. The greatest, the one and only Krypto-Croupier im White House Casino. Trump sagt, er habe von dem Deal nichts gewusst und sei nicht aktiv dabei. Die Republikaner entscheiden jetzt relativ kurzfristig, ob es diese Anhörungen gibt. Gute Nachrichten für Solana aus der Finanzwelt. Die südkoreanische Internetbank Tosbank macht mit Krypto-Plattform Solana gemeinsame Sache. Die beiden haben gerade einen Vertrag unterschrieben und starten einen Testlauf für günstige und schnelle Überweisungen ins Ausland per Blockchain. Dabei sollen vor allem Stablecoins zum Einsatz kommen. Tosbank hat über 15 Millionen Kunden und will prüfen, ob die Technik von Solana Überweisungen schneller und billiger machen kann. Später sollen auch normale Zahlungen und digitale Vermögenswerte dazukommen. Das ist die erste direkte strategische Partnerschaft zwischen einer südkoreanischen Digitalbank und der Solana Foundation. Der Test startet jetzt. Ein wichtiger Schritt zu moderner, grenzüberschreitender Digitalfinanzierung und insbesondere ein wichtiger, signifikanter Partner auf der Solana-Blockchain und dem Ökosystem. Zum Schluss, es droht ein Kahlschlag in der EU zum 1.7. 80% der Börsen werden Mika nicht überleben. 60% der EU-Nutzer drohen gesperrte Accounts und Auszahlungsschwierigkeiten. Der große Regulatorenstichtag naht. Am 1. Juli endet die Übergangsfrist für die neue EU-Regel Mika. Der Chef von OKX Europe, neben einigen wenigen Medien, warnt. Rund 80% der Kryptobörsen werden das voraussichtlich nicht in der EU überleben. Ab Juli dürfen nur noch von der EU lizenzierte Anbieter in der EU legal handeln. EU-unlizenzierte Plattformen müssen den Service für Europäer einstellen. Was erschreckender ist, derzeit sind etwa 60% der Nutzer auf solchen nicht zugelassenen Börsen unterwegs. Also ich kann User nur aufrufen, rechtzeitig zu wechseln, die Bestände abzuziehen, sonst drohen gesperrte Konten und Probleme beim Abheben. Mika soll mehr Sicherheit und Verbraucherschutz bringen, sorgt aber letztlich für eine große Marktbereinigung und heftige Einschränkungen bei EU-Usern, die das mit sich machen lassen. Soweit die News.
1: Tja, das ist natürlich ein wichtiger Punkt, gerade der letzte, den du da genannt hast. Interessant auch, ehrlich gesagt, die Trump-Geschichte, von der ich in dem Fall auch noch nicht gehört habe, ist immer wieder erstaunlich. Man dreht irgendwo einen Stein um auf dem Finanzmarkt und wer ist da drunter? Ja, irgendein Trumper. Das ist unterhaltsam. Wichtig hingegen ist das, was du zuletzt sagtest, für alle innerhalb der EU. Auch eine Gelegenheit, bevor ich das auch gern von dir genau erklärt hätte, Hermann, was denn da nun passiert. Für alle, die bei der Gelegenheit jetzt sagen, ach guck, also bin ich da betroffen, was kann ich machen, wohin geht's dann? Ich habe all mein Geld bei irgendeiner Börse, bei der ich vermute, das ist nicht so gut. Soll ich jetzt zu Bison, der Stuttgarter Börse, rennen? Ich schreie da ganz laut nein. Aber warum schreit Paul da ganz laut nein? Und was ist überhaupt Krypto? Mike the Pirate war mal wieder aktiv, ist er eigentlich immer, wenn er nicht gerade hier uns verbal erklärt, was ist, dann sitzt er am Computer und schreibt praktische E-Books zum Thema und da gibt es nun ein ganz brandneues für die absolut blutigsten aller Anfänger, die es vielleicht gerade mal geschafft haben, über nacktemark.de zu verstehen, wie unser Spendencoin funktioniert und sagen, nur hätte ich gern eine weiterführende Einleitung und das gibt es nun. Krypto für Einsteiger ist ein neues E-Book, was ab sofort bei paulbrandenburg.shop verfügbar ist von Mike the Pirate, wo wirklich alles ausführlich durchgekaut wird. Ich glaube, es ist ein über 200 starker Seiten gewordener Wälzer, wenn ich das richtig verstanden habe, Mike, oder?
2: 120 Seiten sind es geworden, lieber Paul, mit 17 Checklisten. Und das Schöne daran ist, es ist wirklich für die Praxis geschrieben. Unsere Erfahrungen, die wir machen durften in den letzten drei Folgen unseres Kurses für Einsteiger, wir hatten ja sehr gute Resonanz und vor allen Dingen User-Fragen. Und die sind alle mit reingearbeitet worden. Also von, warum sollte ich mit einer Seedphrase zwei Wallets bedienen? Wie sehen Gebühren aus? Was sieht eine Transaktion vor? Wie kann ich mehr Alarme setzen? Warum hinterlegt man eigentlich Coins, um sich dafür Krypto zu leihen? Was ist der Handlungsfall? All diese Fragen von den Usern konnte ich mit reinarbeiten. Und ich glaube, deswegen ist es gerade ein sehr nüchternes, weil keine Coin-Tipps, keine Anlageempfehlung, kein Hype, sondern wirklich praktisches Handwerkszeug.
1: Also, Kaufbefehl will ich nicht sagen, ich bin ja nicht Harald Schmidt, aber dringende Empfehlung, euch das mal anzuschauen. Übrigens auch neu im Shop verfügbar, wo wir gerade schon bei dem Werbeblock sind, ist ebenfalls ein E-Book und zwar eins, was in der Form auf dem deutschen Markt einzigartig ist, weil es ein VPN-Ratgeber ist. Wir haben es ja schon oft gesagt und auch unser Mika-Thema ist im Prinzip damit verbunden. Die EU hat den VPNs den Kampf angesagt. Ursula von der Lügen hat schon erklärt, die EU zählt SZK, der SED-App zur Reglementierung des Alters oder der Altersbeschränkung auf Social Media, also letztlich die Klarnamenpflicht im Internet, die wird auch VPN-resistent sein. Das behauptet sie zumindest. Und das sollte ein Weckruf für alle sein, die sagen, ja, VPN habe ich immer schon mal von gehört. Irgendwas ist da mit sicherer Zugang und Umgehung von Sperren. Da gleiches Spiel. Wir haben einen VPN-Ratgeber jetzt für euch. Mike the Pirate hat ihn geschrieben, der eben nicht Ausrufezeichen, drei Ausrufezeichen, dick und unterstrichen, nicht gesponsert ist von irgendeinem VPN-Hersteller. Die sind nämlich sehr aktiv darin, Geld zu bieten. Auch ich werde von diversen VPN-Ratgeber-Herstellern immer wieder gebeten, also ich soll doch VPN-Werbung in meine Clips einbauen. Auch sie würden auch gerne die Sendung sponsern, dafür würden sie Geld zahlen. Nicht, weil ich ein besonders guter Mensch bin, sondern weil ich weiß, die zahlen mir nie so viel Geld, dass ich meine Glaubwürdigkeit damit bezahlt bekomme. Deswegen lasse ich das immer und sage euch, wir haben keine Sponsoren. Ist auch so. Jetzt haben wir aber ein Buch über VPN. Mike hat sie verglichen, hat vor allem mal geguckt, wem die eigentlich wie gehören. Spoiler Alert für all die Antisemiten unter euch. Da ist wieder ganz große israelische Beteiligung dahinter. Was erstmal nichts anderes heißt, als dass eine große israelische Beteiligung dahinter sind. Also da ist, also das muss man nicht politisch werten, aber sich mal anschauen, wie da eben die Eigentumsverhältnisse und warum sie so sein können. All das ist in diesem Buch mit praktischen Ratgeber. Das ist nicht politisch, sondern es ist ein praktischer Ratgeber. Wer kann, welches System kann man wie nutzen? Welche Erfahrungen gibt es? Was kostet das Ganze? Und wie sind unsere Erfahrungen damit? Zwei Punkte, die sicherlich wichtig sind. Lass uns nochmal, Hermann, über Mika sprechen. Vielleicht kurz erklären, was ist Mika in zwei Sätzen für die, die wenig damit zu tun hatten bisher? Und warum ist es relevant, dass das jetzt offensichtlich sehr bald denen das Ball fallen lässt?
0: Also Mika bedeutet Market in Crypto Assets. Das ist also die Regulierung des Kryptomarktes. Da gab es seit 18 Monaten sozusagen eine erste Warnperiode, die endet jetzt zum 1. Juli. Da wird scharf geschaltet. Also wir hatten ja auch Mike schon, der gesagt hat, USDT zum Beispiel, Tether als größter Anbieter von Stablecoins, hat sich das erst gar nicht angetan. Die können hier nicht mehr gehandelt werden. Und was bedeutet das? Ab 1. Juli wird es halt für Anbieter ohne Lizenz sehr hart, beziehungsweise fast unmöglich. Also es ist keine Aufnahme neuer Kunden mehr. Es darf keine Werbung geschaltet werden. Bestandskunden können noch verkaufen, soweit ich das richtig verstanden habe, transferieren oder Positionen schließen, aber du kannst eben nichts mehr kaufen. Die Verwahrung läuft noch so lange, wie es für einen geordneten Ausstieg nötig wäre. Auch da wieder sehr willkürlich. Wann kann man davon ausgehen, dass es nötig wäre oder beziehungsweise sein wird? Ja, die Größenordnung kann man sich vorstellen. Es gibt insgesamt 1200 registrierte Firmen, die für Mika in Betracht kamen, und 210 haben die volle Lizenz bekommen. Also von daher sind es eben ja gut 20%, die jetzt weitermachen, die weiter das anbieten unter erhöhten KYC und Beobachtungszwängen. Binance ist noch nicht ganz geklärt. Bei anderen war es so, dass sie die Lizenz erst gar nicht beantragt haben. Aber es ist eben weiter die Debatte, wie eng kann Europa bzw. die EU das Korsett schnüren, um immer mehr den Leuten zu zeigen, wir wollen das nicht. Gleichzeitig zu dieser Meldung, dass das jetzt praktisch keine Verlängerung der Ausnahmefrist mehr gibt, sagt die EZB, dass in 2029 die Central Bank Digital Currency, also der digitale Euro, kommen wird. Das wiederum im Kontrast zu Amerika. Da gab es letzte Woche einen angenommenen Gesetzentwurf, dass diese CBDCs gebannt werden, also dass die nicht in dieser Form in Amerika kommen dürfen. Die machen es eben über die Stablecoins, die haben sich da herausgewunden und die Wege gefunden. Aber es zeigt zum x-ten Mal, auch heute in der Sendung, wie groß der Unterschied zwischen Amerika und dem EU-Raum ist. Also alles, was hier an Innovation auch war, Richtung Krypto, Kryptomarkt, Richtung Be Your Own Bank, also sei deine eigene Bank, DeFi, Decentralized Finance, das wird alles erschwert und letztendlich im Keim erdrückt. Wir sind auf dem Weg in die totale Überwachung, und wenn man Uschi am Knopf lässt, dann wird kräftig überwacht. abgesehen von ihr.
1: Ja, sie löscht derweil kräftig ihre SMS, die sie so geschrieben hat an Pfizer-Chefs und andere, und auch an Zelensky hört man jetzt. Mike, was bedeutet es jetzt praktisch für die Börsennutzer? Nutze ich nur halt gar keine Börsen mehr in der EU? Bin ich da faktisch zu gezwungen? Sollte ich da schon lange weg sein? Was ist denn jetzt für eher einfach strukturierte Menschen wie mich, die nicht so tief drinstecken, erstmal der erste praktische Schritt, den ich jetzt gehen sollte?
2: Anschauen, welche Alternativen habe ich außerhalb der EU, und überprüfen, wie habe ich meine Reserven heute angelegt. Genau schauen, dass ich es auf dem Hardware-Wallet habe, dass es möglichst schon nicht mehr der Überwachung unterliegt, und meine nächsten Schritte planen. Das würde ich so anraten. Außerhalb der EU nach Möglichkeiten schauen. Vieles ist einfach nur ein Mausklick entfernt und vieles bedarf einfach nur Wissen. Also die Entscheidung, selber zu sagen, ich bin da unabhängig von, ich lasse das nicht mit mir machen und ich suche mir meine Wege. Die EU ist nicht der Nabel der Welt und schon gar nicht im Kryptoglobus.
1: Was ist denn ganz konkret eine gute Ausweichmöglichkeit? Es gibt 2-3 Börsen vielleicht, du kriegst ja kein Geld von denen, wenn man mehrere nennen geht's. Welche Alternativen gibt es denn, wenn man jetzt in Euro-Börsen noch steckt, die man gut erreichen kann? Brauche ich dafür auch VPN oder kann ich, weil die dürfen dann ja nicht mehr in der EU handeln. Also wird denn das praktisch umgesetzt? Dürfen die nur nicht mehr? Nehmen die dann keine EU-Kunden an? Ist denen das völlig Wumpe? Was heißt denn das, 2 Mausklicks entfernt?
2: 2 Mausklicks entfernt heißt Anbieter, die keinen Datenaustausch mit der EU betreiben und auch nicht in der EU ansässig sind. Wenn man sich einzelne Anbieter anschaut, die haben dann 2 Niederlassungen in Singapur, in Taiwan, auf den Cayman Islands. Also der gegensätzliche Weg, was wir gerade zum Beispiel bei Bybit gesehen haben. Bybit war ein hervorragender Exchange mit einer tollen Financial Suite, ansässig in Dubai, mit toller Kreditkarte, und hat sich jetzt vor einem halben Jahr entschieden, sie wollen MiCA lizenziert werden mit einer Niederlassung in Wien. Haben dann ihre Kunden zwangsumgezogen, beziehungsweise haben es versucht, haben die immer wieder auf dem Bildschirm gesagt, zieh um, zieh um, zieh um. Wer dem blind gefolgt ist, ist jetzt voll in der Überwachung drin. Wer dem nicht gefolgt ist, hat einfach gesagt, danke für euren Service, ich suche mir einen Anbieter in Taiwan oder Singapur.
1: Okay. Gut, was wären jetzt aktuell vielleicht von dir 2-3 gute Börsen, in die man sich mal angucken kann, ohne dass wir da jetzt eine von promoten, aber
2: Das ist pauschal immer schwierig zu sagen, weil es kommt auf die wirklichen eigenen Umstände an. Muss ich eine Kryptoanbindung SEBA IBAN haben? Brauche ich dort eine Kreditkarte? Mit welchen Mengen möchte ich dorthin? Also mit welchem Volumen möchte ich dorthin? Deswegen haben wir die verschiedenen Übersichten, um genau die Unterschiede auszumalen. Wenn ich jetzt 2-3 Namen nenne und es passt für den einzelnen Anwendungsfall nicht, es macht mehr Sinn, sich die 10 anzuschauen, die wir aufgelistet haben, zu schauen, wo sind die Unterschiede, die Differenzen und was macht für meine persönliche Situation Sinn.
1: Okay, das kriegt man im paulbrandenburg.shop, die aktuellen Listen, aber wenn man sagt, da gebe ich jetzt erstmal kein Geld für aus, ich will mich auch dazu ein bisschen erstmal erkundigen, mir konkrete Tipps holen, auf unserem Community-Chat zum Krypto-Thema, also unserem Community-Chat zur nackten Markt, da werden genau solche Themen auch besprochen. Also nutzt gerne den Verbindungslink hier unter dieser Sendung, um beizutreten in diesem Community-Chat, stellt dort die Fragen, geht dort die entsprechenden Gruppen, und da wird genau über diese Themen gesprochen. Da bekommt ihr dann eine Antwort, eine konkrete Antwort und nicht so eine juristenartige fast schon. Das ist ja, wenn du einen Juristen fragst, Mike, fast klingst du auch so, dann kommt man wieder, das kommt darauf an. Ganz konkret will ich jetzt, ja, aber das hängt davon ab. Aber du hast natürlich recht, klar, wenn man jetzt stumpf sagt, hier gibt's die Börse XY1 und dann probieren das jetzt Menschen ganz naiv aus oder ohne irgendwelche weiteren Vorbedingungen, sagen am Ende, Mensch, das passt aber nicht, weil, ist ja schon richtig. Also ein bisschen mehr muss man offenbar fragen. Ein erster Tipp kostet da überhaupt nichts und Austausch mit der Community ist sowieso komplett gratis und bleibt es auch. Und auch Mike könnt ihr auf unserer Community-Chat fragen. Und wenn das dann weitergehen soll, dann schaut euch gerne im Shop um. Tja, ihr Lieben, das war es diese Woche zwischen Zypern, Mallorca und den Vereinigten Arabischen Emiraten. Ich hoffe, wir sehen uns oder hören uns nächste Woche wieder. Das war Folge 84 des Nackten Geldes. Wenn ihr Fragen habt, dann Hermann, dann schreibt auf X an banker-hermann oder kommentiert einfach unter dieses Video zu diesem Podcast auf theplatform.net. 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Hört gern morgen ab 6 Uhr auch wieder Nacktes Niveau vor allem, aber schaltet nächsten Freitag hier wieder ein und habt bis dahin einen wunderbaren Start ins Wochenende.
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2: 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Mastercard will Europas Online-Zahlungen bis 2030 vollständig tokenisieren und damit die klassischen Kreditkartennummern aus dem Internet verbannen. Zwar entfallen die sichtbaren Kartennummern, doch an ihre Stelle treten personalisierte Tokens, die eng mit dem Gerät und dem Verhalten des Nutzers verknüpft sind. Wer künftig bezahlen will, muss sich immer häufiger mit Fingerabdruck, Gesicht oder Geräteerkennung ausweisen. Die Bequemlichkeit, die Mastercard verspricht, erkauft man sich mit einer deutlich gestiegenen Transparenz gegenüber Banken, Konzernen und potenziell auch Behörden. Kritiker sehen darin vor allem einen weiteren Schritt in Richtung lückenloser Überwachung. Je mehr Zahlungen über Token und biometrische Systeme laufen, desto genauer lässt sich das Konsumverhalten jedes Einzelnen nachverfolgen. Mehr als 90% aller Terrorermittlungen in Deutschland haben mit Islamismus oder Migration zu tun, teilte das Portal NIOS unter Verweis auf eine Antwort der Bundesregierung auf die Anfrage des AfD-Bundestagsabgeordneten Martin Hess mit. Ein Vergleich zum Vorjahreszeitraum zeigt demnach, dass die Fälle im Bereich islamistischer Terrorismus um rund 54% stiegen. Eine unabhängige Untersuchung hat bestätigt, was viele schon lange vermuteten. Bill Gates und hochrangige Vertreter seiner Stiftung trafen sich zwischen 2011 und 2014 rund 30 Mal mit dem Sexualstraftäter Jeffrey Epstein. Die Treffen fanden sowohl auf dem Gelände der Stiftung als auch in Epsteins Wohnsitz in Manhattan statt. Im Mittelpunkt der Kontakte standen, laut Gates, potenzielle philanthropische Projekte, die jedoch nie realisiert wurden. Kritiker gehen davon aus, dass Gates, wie viele andere, über Epstein alle möglichen Arten von sexuellen Kontakte erhielt und sich auch deshalb seine Frau Melinda von ihm getrennt hat. Die Trigger FM-Meldungen. 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
6: Lyrische Beobachtungsstelle. Operation Holzpferd. Christopher Nolans Odyssee-Verfilmung. Ein Beitrag von Paul Clement. Er ist der Spezialist für gebrochene Helden, für zerrissene, beschädigte, die eigenes Leid in Destruktion, Weltbedrohung und Terror transformieren. Christopher Nolan, Starregisseur des modernen Mainstream-Kinos. Seine bislang eindringlichste Kreation, der Joker. Früher eine harmlose Nebenfigur im Batman-Kosmos, mutierte er in Nolans The Dark Knight zum nihilistischen Anti-Helden. Schon der Mund, wie eine klaffende Wunde im Gesicht, umrandet von verätzten Lippen. Ein Gangster-Typ, der nicht vom großen Reichtum träumt, sondern vom maximalen Schock. Mit höhnischem Lachen verbrennt er Geldscheine in Milliardenhöhe oder treibt seine Opfer in Situationen, wo eine Seite nur überlebt, wenn sie die andere tötet. Kein Schreckensmensch, aber ein Gebrochener. Der Atomphysiker Robert Oppenheimer. Eher still, vom Umfeld hin und her geschubst, erst in eine Ehe, dann in den Chefsessel des Manhattan-Projekts. bis er das Grauen sieht, das er angerichtet hat, Hiroshima und Nagasaki. Wie einst Dr. Frankenstein will er sein Monster zurückrufen, aber zu spät. Der US-Präsident verachtet ihn als Heulsuse und McCarthys Spitzel verdächtigen ihn als Anhänger des Sozialismus. Und jetzt Odysseus. Als König von Ithaka zog er in den Trojanischen Krieg. Der dauert ein komplettes Jahrzehnt. 10 Jahre endlose Gemetzel, Wunden, Leichenberge und Belagerung. Da kommt Odysseus die Idee vom hölzernen Pferd. Die griechischen Heere gehen auf die Schiffe, täuschen Rückzug vor. Nur ein riesiges Holzpferd lassen sie zurück. Ein Geschenk für die Götter. Die Trojaner transportieren es in ihre Stadt. Aber im Inneren der Holzskulptur lauert Odysseus mit seiner Truppe. Im Schutze der Nacht klettern sie aus ihrem Versteck. Dann metzeln sie alles nieder und zündeln, was die Fackeln hergeben. Troja mit den uneinnehmbaren Mauern, es steht in Flammen. Nur, wozu dieser Irrsinn? Wieso eine prächtige Stadt zerstören und ihre Bewohner abschlachten? 2 Begründungen sind im Umlauf. Erstens die offizielle. Paris, ein trojanischer Prinz, entführte Helena, Ehefrau des Spartanerkönigs Menelaos, in seine Heimatstadt. Der betrogene Ehemann fordert die Ehefrau und seine Ehre zurück. Als Troja sich weigert, bläst er zum Krieg. Dazu ersucht er alle griechischen Fürsten um Unterstützung, auch Odysseus, den Herrscher von Ithaka. Dass Menelaos nicht aus Eifersucht handelt, zeigt Nolans Verfilmung überdeutlich. Nach Trojas Zerstörung gelangt Helena wieder in seine Gewalt. Menelaos lässt ihr eine Gesichtshälfte zerschneiden. Physische Verstümmelung drohte fliehenden Sklaven noch im Amerika des 19. Jahrhunderts. Nolans Besetzung der Helena mit der schwarzen Lupita Nyong'o verstärkt diese Assoziation. Sie ist Menelaos Sklavin, sein Eigentum. Schon die griechischen Soldaten glauben nicht an Helena als Kriegsgrund. Zumindest im Film ahnen sie, die Entführung war ein willkommener Vorwand, um vor Troja eine ungestörte Handelsroute zu etablieren. Deshalb hat Helenas Rückeroberung nicht gereicht. Deswegen wurde die gesamte Stadt gegrillt. Darum rollten die Köpfe der Einwohner. Diese zweite und inoffizielle Version darf als zeitlos gelten bis heute. 2800 Jahre ununterbrochenes Gemetzel mit mythischer Überhöhung. Odysseus begreift, dass durch Trojas Sturz nicht nur eine Stadt, sondern eine hochentwickelte Kultur, die der Bronzezeit, ihr Ende fand. Leider kam diese Einsicht erst rückwirkend. Diese Endzeitstimmung schlägt sich auch in Nolans Bildsprache nieder. Nach Meinung zahlreicher Forscher lag das historische Troja im Nordwesten der heutigen Türkei, wenige Kilometer südlich der Dardanellen und des Ägäischen Meeres. Bei diesen Namen ploppen innere Bilder auf: grelle Sonne, sengende Hitze, schweißnasses Haar und glühende Schwerter. Aber in Die Odyssee ist der Himmel oft trübe, mit dunklen Wolken überzogen. Gewitter und sogar Schnee lassen frösteln, wenn nicht frieren. Und erst recht beim Übergang in den Hades, ins Totenreich. Der Sand wird schwarz, der Himmel sternlos. Ein Versprechen des ewigen Dunkels. Im frühen Glauben der Griechen gelangte die Seele des Verstorbenen in den Hades. Dort schweben, laut Homer, die Abbilder derer, die sich im Leben gemüht haben, wie ein Schatten, wie Rauch. In der Verfilmung verfügen die Toten über dichtere Konsistenz, wandeln in dunklen Umhängen und schmutzigen Gesichtern. Hier begegnet Odysseus den toten Soldaten seiner Armee, dem anonymen Kanonenfutter. Unter ihnen der junge Simon, der den Trojanern das hölzerne Pferd überbringen sollte. Allein dieses Totenreich lässt jede Apologie des Krieges verstummen. Der Hades in der Odyssee ist kein Fantasy-Ort, sondern zeigt eine Gruppe Trauernder in ewiger Dunkelheit. Ebenso wenig unterscheiden sich Götter und Menschen. Keine Größendifferenz, keine besondere Aura. Mit dieser Aussparung äußerer Unterschiede erklärt Nolan das antike Ethos der Gastfreundlichkeit. Das lautet nämlich: Wenn ein Fremder eintritt, behandle ihn gut, es könnte nämlich ein Gott sein. Von seiner 10-jährigen Irrfahrt verbringt Odysseus ganze 7 Jahre auf der Insel Euryia bei der Meeresgöttin Kalypso. Nein, er genießt dort kein Jet-Set-Leben mit Sonne, Sand, Sex und Suff. Stattdessen grübelt der Irrfahrer, weshalb sein Heimweg so beschwerlich, so bestückt mit Hindernissen war. Alle Mitstreiter sind längst ins traute Heim zurück und sitzen wieder auf dem Thron. Nur er und seine Truppe haben sich hoffnungslos verfahren. Kalypso weiß die Antwort. Odysseus gelangt nicht zurück nach Ithaka, weil er es gar nicht will. Alle Verwicklungen und Unfälle spiegeln sein unbewusstes, uneingestandenes Wollen. So wird das Unbewusste zum Schicksal. Nolans Odyssee präsentiert Kalypso als Therapeutin, die Odysseus beim Verstehen innerer Irrfahrten hilft. Damit griff der Film eine Deutung auf, über die 1964 der Regisseur Fritz Lang mit dem Produzenten Jeremy Prokosch in Jean-Luc Godards Die Verachtung diskutiert. Will Odysseus wirklich zurück nach Ithaka, so wie er behauptet? Allerdings zweifelte Lang, ob solches Deuten der archaischen Story gerecht werde. Zumal, so möchte man ergänzen, solche Deutung des Scheiterns die Außenwelt aus jeglicher Zuständigkeit entlässt. Kaum Zufall, dass libertäre Politiker dem Individuum komplette Selbstverantwortung unterstellen. Andererseits betreibt Nolans Odyssee keinerlei Kult um seine Hauptfigur. Darsteller Matt Damon spielt den Part ohne markante Züge. Völlig konträr zu Kirk Douglas' Performance in der 1954er Verfilmung. Damons Odysseus wirkt so stinknormal, dass er in keiner Gruppe auffällt. Er ist weder Held noch Anti-Held, kein Robert Oppenheimer und erst recht kein Joker. Als postheroischer Krieger steht er nur noch für blanken Selbsterhalt.
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0: Jetzt Meldungen, persönliche Meinungen und Kommentare der nun sprechenden Protagonisten.
1: Deutschland ist nicht mehr Deutschland. Das schrieb eine spanische Zeitung nach dem kläglichen WM-Aus der deutschen Fußballmannschaft. Ein Satz, der aber weit über Fußball hinausgeht. Deutschland ist nicht mehr Deutschland. Wirtschaft desaströs, Diplomatie ausgelöscht, genau wie Meinungsfreiheit. Symptomatisch für das Land ist die Reaktion des Kanzlers auf die Kicker-Katastrophe. Mit eurem Einsatz und Teamgeist habt ihr unser Land begeistert. Wir sind stolz auf euch. Schuld war natürlich der Praktikant. Merz ist angezählt, genau wie die ganze Regierung. Eine Regierung, die es vor allem nur dank Brandmauer gibt. Und die bröckelt jetzt. Das linke BSW hat der rechten AfD in einem Brief Zusammenarbeit nach den Landtagswahlen im Osten angeboten. Der Aufschrei ist natürlich groß, denn fällt die Brandmauer, bleibt kein Stein auf dem anderen. Jetzt den Punkt Preradovic. Hallo Oskar Lafontaine, schön Sie wiederzusehen.
2: Ich bin gerne gekommen.
1: Ja, wunderbar. Ich stelle Sie kurz vor. Sie sind Diplomphysiker, Politiker, Publizist und Autor. Sie waren 1990 Kanzlerkandidat der SPD

0: 1995 bis 1999 SPD-Vorsitzender. 1998 wurden Sie Finanzminister im Kabinett Schröder, traten dann aber ein halbes Jahr später nach Streit um den inhaltlichen Kurs zurück, gaben Ihr Bundestagsmandat auf und den SPD-Vorsitz zurück. 2005 traten Sie dann aus der SPD aus, gründeten die Wahlalternative WASG, die zusammen mit der PDS 2007 zu Die Linke wurde. Dort waren Sie mit Gregor Gysi Fraktionsvorsitzender und mit Lothar Bisky Parteichef. Ab 2009 haben Sie sich schrittweise aus der Bundespolitik zurückgezogen. Im März 22 sind Sie aus der Partei ausgetreten. Jetzt sind Sie Mitglied des BSW und arbeiten als Autor zum Beispiel bei der Weltwoche und den Nachdenkseiten. So, die deutsche Fußballmannschaft, nur ein Satz. Die ist ja bei der Fußball-WM jetzt kläglich gescheitert. Und eine spanische Zeitung schrieb, Deutschland ist nicht mehr Deutschland. Ist dieser Absturz der Fußballmannschaft symptomatisch für das ganze Land? Also diese Unentschlossenheit, Ratlosigkeit, Mutlosigkeit?
1: So kann man das sehen. Ob es da direkte Verbindungen gibt, lasse ich mal dahingestellt sein. Mhm.
0: Ja, aber Deutschlands Wirtschaft stürzt ja gerade ab. Und das vor allem wegen der teuren Energie. Ja? Jetzt hat Putin ja angeboten oder mehrfach schon angeboten, über die intakte Nord Stream Röhre wieder russisches Gas zu liefern. Und das lehnt die deutsche Regierung unter Merz ab. Also eine Entscheidung eigentlich gegen die Interessen Deutschlands. Warum macht er das?
1: Das ist ein Rätsel. Ich glaube, es liegt daran, dass Merz einfach ja eine gewisse Russophobie hat. Die hat sich ja durch die Propaganda in den letzten Jahren in Deutschland immer weiter ausgebreitet. Das hatten wir schon mal. Zur Nazi-Zeit gab es ja eben die Russophobie, die systematisch geschürt wurde. Und eben dann auch der Antisemitismus. Jetzt haben wir die Russophobie. Und die führt natürlich zu völligen Fehlentscheidungen. In letzter Konsequenz ist wirklich die Energie, der Energiepreis, der Schlüssel für Deutschland. Ein Industriestaat. Und nur wenn wir ein Industriestaat sind, haben wir einen höheren Wohlstand. Braucht billige Energie. Insofern ist es eine wirklich ganz schlimme Fehlentscheidung, auf das Angebot Putins nicht einzugehen. Das Argument der Politiker und auch vieler Medien oder Journalisten besser gesagt, das sei moralisch geboten, weil ja Putin einen Krieg führt, einen völkerrechtswidrigen Krieg, ist so abgrundtief verlogen, weil wir, wenn wir an diesem ethischen Motiv festhalten würden, keinen einzigen Ware mehr aus den Vereinigten Staaten beziehen dürften. Insofern ist das alles nur noch verrückt, was passiert. Wieder die Interessen der deutschen Bevölkerung.
0: Ja, aber glauben Sie, dass Merz Herr seiner eigenen Entscheidungen ist?
1: Das weiß ich nicht. Er ist ja eben gekommen von BlackRock. Das muss man in diesem Zusammenhang sagen. Und ob er das nun will oder nicht, die Entscheidungen, die er bisher trifft, nützen alle BlackRock. Also da BlackRock mit dem Wiederaufbau der Ukraine zum Beispiel betraut ist mit anderen, ist klar, dass BlackRock mehr Geld verdient, je mehr die Ukraine zerstört wird und wie nachher in den Aufbau fließt. Und da BlackRock auch der größte Aktionär beispielsweise von Rheinmetall ist, aber auch von den US-Firmen, die eben alle Milliarden verdienen an diesem Krieg, nützt er objektiv durch seine gravierenden Fehlentscheidungen BlackRock. Das ist einfach eine Tatsache und das ist im Grunde genommen schon ein Skandal, der in Deutschland viel zu wenig diskutiert wird.
0: Mhm. Was auch wenig diskutiert wird, vor allem in den Medien, das sind die Konsequenzen, die die Unternehmer und die Industrie jetzt vornimmt, wegen dieser hohen Energiepreise, wie auch wegen Bürokratie. Die wandern nämlich ab. Ja? Also nach einer Befragung bauen Unternehmen in Deutschland Arbeitsplätze en masse ab und schaffen dann neue im Ausland, also in Indien, in China, eigentlich überall auf der Welt. Die deutschen Unternehmer wollen auch nicht mehr in Deutschland investieren. Wohin führt das, wenn das so weitergeht? Und es wird ja nicht mal debattiert, es wird anscheinend so weitergehen.
1: Es sieht so aus, dass es so weitergeht und das führt zu einem weiteren Wohlstandsverlust. Und man kann nur hoffen, dass das irgendwann einmal gestoppt wird. Die Lösung ist ja ganz einfach. Wir brauchen wieder preiswerte Energie. Wenn das nicht kommt, haben alle Unternehmer, die also in der Industrieproduktion im weitesten Sinne tätig sind, und wir dürfen ja nicht vergessen, zum Beispiel auch die neuen Technologien, ich nenne mal KI, brauchen enorme Energiemengen. Wenn also da nichts geschieht, steigen wir immer weiter ab.
0: Ja, aber es kann nur was geschehen durch einen Politikwechsel. Und einen Politikwechsel in Deutschland kann es ja realistischerweise gesehen nur mit der AfD geben. Stimmen Sie zu?
1: Die AfD hat im Vergleich zu den jetzigen Regierungsparteien eine bessere außenpolitische Konzeption. Der einfache Satz etwa von Rupala, dass ein Industriestaat wie Deutschland gute Beziehungen braucht, selbstverständlich zu Washington, aber auch zu Peking und zu Moskau, ist den regierenden Parteien nicht beizubringen. Also die AfD würde in der Außenpolitik eine bessere Figur machen. In der Wirtschaftspolitik gibt es erhebliche Zweifel meinerseits, weil natürlich die steuerpolitischen Vorstellungen der AfD einen solchen Aderlass an den Finanzen zur Folge hätten, dass das eigentlich nicht machbar ist und eine Umverteilung zur Folge hätten, die auch nicht machbar ist. Ich will einen Beweis nennen, damit das nicht als billige Polemik von mir verstanden wird. Das ist der Antrag, der war vor einigen Monaten im letzten Jahr noch im Bundestag, das sogenannte Kirchhoff-Modell bei der Steuer einzuführen. Das heißt also, die Einkommensteuer würde eben von 22% bis 25% für alle, eine sogenannte Flat Tax, erhoben werden. Das wäre für mich sehr interessant und für viele andere auch. Aber es ist nicht verantwortbar und nicht vertretbar. Wir brauchen eben für unseren Wohlstand.
0: Warum ist das nicht vertretbar?
1: Ich habe nicht verstanden.
0: Entschuldigung, warum ist das nicht vertretbar?
1: Wir brauchen für unseren Wohlstand eben selbstverständlich auch öffentliche Kassen, die die Infrastruktur finanzieren können. Und zur Infrastruktur gehören ja nicht irgendwelche unnötigen Einrichtungen, gehören eben die Schulen. Da bröckelt jetzt eben der Putz von den Wänden, wie es immer so schön heißt, gehören die Universitäten. Die sind in Teilbereichen zumindest unterfinanziert, gehören die Krankenhäuser. Was in den Krankenhäusern los ist, hört man also jeden Tag. Und es gehört auch eben ein gut finanzierter Lebensabend für die Rentnerinnen und Rentner. Da werden wir ja vielleicht noch drauf kommen. Also wenn man sieht, dass die jetzige Regierung, also dadurch, dass sie Milliarden in die Ukraine verschiebt, eben das Geld aus dem Fenster auswirft, dann muss man doch sehen, dass dieses Geld nicht zuletzt gebraucht wird, um eben diese gute Infrastruktur und die sozialen Leistungen, zu denen Renten und Gesundheit gehören, finanzieren. Insofern ist das die Steuervorschläge der AfD sind nicht vertretbar. Sollte sie an die Regierung kommen, würde man das sofort feststellen in den nächsten Monaten.
0: Naja, sie wird ja wahrscheinlich auch, käme sie an die Regierung nicht allein regieren. Aber stimmen Sie zu, wenn Sie sich die Parteien in Berlin ansehen, die, also ich nenne sie teilweise inzwischen jetzt die Deutsche Einheitspartei, DEP, weil sie sich ja nicht großartig mehr alle unterscheiden. Also ist ein Politikwechsel ja nur mit der AfD möglich?
1: Die Außenpolitik ist im Moment das wichtigste Feld. Warum? Weil immer mehr Stimmen darauf aufmerksam machen, dass, wenn Deutschland so weitermacht, eben die Ukraine zu unterstützen, direkt oder indirekt mit Technik, damit sie Raketen bauen können, also Drohnen bauen können, die weit nach Russland reichen und damit eben Russland immer größere Schwierigkeiten machen, ist der Zeitpunkt nicht mehr fern, in dem die Russen dann auch Raketen nach Deutschland zurückschicken. Das ist also eine Entwicklung, die mich seit einiger Zeit sehr besorgt macht. Und es ist jetzt so, dass also nicht nur etwa der Chefredakteur der Weltwoche, Roger Köppel, in Moskau war und viele Gespräche geführt hat und darauf Aufmerksam gemacht hat, dass der Druck auf Putin immer größer wird, jetzt endlich deutsche Rüstungsbetriebe anzugreifen. Nein, auch der Korrespondent der Welt, der nicht im Verdacht steht, in irgendeiner Form Putin-Propaganda zu betreiben, hat erst kürzlich zu meinem Erstaunen darauf hingewiesen, dass seine Gespräche mit russischen Diplomaten also ihn sehr besorgt machen, weil immer stärker der Ruf danach wird, jetzt endlich zu antworten und nicht tatenlos zuzusehen, dass eben die Deutschen eben die Ukrainer immer mehr mit Technik ausstatten, die dazu führt, dass die Russen immer größere Probleme haben. Das ist ja überall berichtet worden. Das macht mich sehr besorgt. Und deshalb brauchen wir ein Politikwechsel. Und wenn eine Partei wie die AfD sagt, wir müssen alles tun, um diesen Ukraine-Krieg zu beenden, dann steht sie politisch links von den Parteien, die Sie jetzt genannt haben, die derzeit regieren. Das heißt, ich kann es eben als jemand, der eben Jahrzehnte ja politisch tätig war, auch so formulieren. Das ist also für mich also schwer auszusprechen als ehemaliger SPD-Vorsitzender. Aber die AfD steht der Außenpolitik Willy Brandt und Egon Baas näher als die jetzige Partei, die sich SPD nennt.
0: Ja, Das verstehe ich, dass Sie da Schwierigkeiten haben, diesen Satz auszusprechen. Jetzt hat ja Ihre Frau und BSW-Gründerin Sarah Wagenknecht der AfD in einem Brief Zusammenarbeit nach den Landtagswahlen in Sachsen-Anhalt und Mecklenburg-Vorpommern angeboten. Also will je nach Thema auch mit der AfD abstimmen. Das wäre ein großer Riss in der Brandmauer. Glauben Sie, die Brandmauer muss fallen und wird fallen?
1: Die Brandmauer muss fallen, das sage ich schon seit Jahren. Es ist eine große Dummheit der CDU, dass sie die AfD noch nicht an der Länderregierung beteiligt hat. Wäre eine ganz andere Republik. Aber gegen Dummheit kämpfen ja selbst Götter vergebens. Man darf ja nicht übersehen, dass ein großer Teil der führenden AfD-Politiker eine CDU-Vergangenheit hat. Das ist ja nicht, wie soll ich einmal sagen, vorwerfbar. Aber es zeigt, dass es große Überschneidungen gibt. Und insofern muss diese Brandmauer fallen. Sie muss auch deshalb fallen, weil man die Blockade auflösen muss, die derzeit besteht. Die Blockade besteht ja darin, dass die Brandmauer Parteien zusammenzwingt, die eigentlich nicht zusammen regieren können. Also das sehen Sie jetzt in Berlin wieder, CDU und SPD. Bin mal gespannt, was jetzt da rauskommt. Die müssten eigentlich diese Liaison auflösen, denn sie führt notwendigerweise dazu, dass sowohl die CDU verliert, als auch die SPD verliert. Und dies führt eben dann dazu, dass die AfD immer stärker wird, ohne dass sie irgendwie großartige Leistungen vorbringt. Und sie hat eben die komfortable Situation, die jede Oppositionspartei hat. Sie kann schöne Dinge versprechen, die natürlich sofort mit der Wirklichkeit konfrontiert würden, wenn sie morgen an die Macht kämen.
0: Was halten Sie eigentlich von diesen ganzen Gutachten des Verfassungsschutzes und jetzt auch dieser NGO, die natürlich im Vorfeld dieser Wahlen alles tun, um die AfD als nicht wählbar, als rechtsradikal, als extremistisch darzustellen?
1: Ich halte überhaupt nichts davon. Denn wenn man über rechtsextrem spricht, dann muss man definieren, was man unter rechtsextrem versteht. Jetzt beispielsweise war kürzlich eine größere Kundgebung in Berlin, wo ein brandenburgischer AfD-Politiker gesagt hat, wir müssen Millionen zurückschicken. Darüber hat sich dann alle Welt aufgeregt. Das kann man dann auch als rechtsextrem bezeichnen. Aber für mich ist das Schlimmste, was derzeit passiert, dass man den Völkermord im Gazastreifen mit Waffen unterstützt. Das ist für mich die rechtsextremste Politik, die ich mir überhaupt vorstellen kann. Und deshalb müssen sich die regierenden Parteien vorwerfen lassen, dass sie an diesem Punkt in extremer Form rechte Politik machen. Ich kann mir nichts Schlimmeres vorstellen, als einen Völkermord mit Waffengewalt mit Waffen zu unterstützen. Das ist eigentlich rechter. Rechter kann nichts sein.
0: Mhm. Ja, damit werden Sie eigentlich schon ein Verfassungsfeind mit solchen Aussagen in Deutschland? Ja?
1: Nein, wäre ich nicht, denn die Verfassung stellt die Menschenwürde in den Mittelpunkt.
0: Nach der heutigen Auslegung.
1: Ja, nach der heutigen Auslegung, ja, wo eben also viele am Werk sind, die eben die Begriffe schon nicht mehr klären können. Und deswegen habe ich ja einmal versucht zu sagen, wenn ich über Rechtsextreme spreche, dann muss ich sagen, was ist rechtsextrem? Und wenn ich das nicht tue, dann kommt nur Unsinn raus. Und das ist die gegenwärtige Situation. Für mich ist auch maßlose Aufrüstung rechtsextrem, was ja derzeit geschieht. Und zum Beispiel, wenn ich früher die AfD kritisiert habe und auch heute kritisiere, weise ich darauf hin, dass sie in der Frage der Rüstung eine andere Position hat, als ich sie für richtig halte. Ich bin der Meinung, dass die Zeit der Abrüstung gekommen wäre und nicht immer wieder darüber geredet würde, wie man die Bundeswehr besser ausstatten müsste oder so. Wir leben im Atomzeitalter. Das haben die alle noch nicht begriffen. Ihre ganzen Panzerchen und Flugzeuge und sonstigen Geräte sind nutzlos, wenn es wirklich gegen die Atommacht.
0: Also verrückt, ne? Nicht die
1: Russland. Was soll das Ganze? Es hat sich jetzt insbesondere im Ukraine-Krieg, aber auch in dem völkerrechtswidrigen, um also diese Lieblingsvokabel aufzugreifen, Überfall auf den Iran gezeigt, dass eben heute Drohnen und Raketen die Musik machen und nicht mehr Panzer und Flugzeuge. Also das ganze Beschaffungsprogramm der Bundeswehr ist veraltet und ist militärstrategisch auch noch dumm. Aber das kann ja niemand mehr verwundern bei einer Regierung, die nicht weiß, wie man den Industriestaat Deutschland durch billige Energiepreise wieder stabilisiert und wieder in Gang bringt.
0: Ja, aber Sie haben es ja vorhin schon erwähnt, wenn man sagt, follow the money, also diese Art der Umverteilung, dass deutsche Steuergelder dann in amerikanische BlackRock- und Vanguard-Taschen wandern, dann macht das natürlich schon irgendeinen Sinn, halt nicht für uns. Ne?
1: Ja, das ist ja immer die Frage. Viele diskutieren ja darüber, wieso ist der Ukraine-Krieg noch nicht zu Ende? Mhm. Und da ist für mich immer zunächst die Frage, ja, wer ist denn interessiert daran, den Krieg weiterzuführen? Und warum? Und da muss man wissen, dass der Ukraine-Krieg, wenn man die letzten 30 Jahre, das geht ja so lange schon noch länger, worüber geredet wird, dass die Ukraine in den Einflussbereich der Vereinigten Staaten kommen muss, dass in, der Krieg eben letztendlich von der US-Rüstungsindustrie zu verantworten ist. Denn als die US-Politik ihr Versprechen einlösen wollte, die NATO nicht nach Osten auszuweiten, also keine Truppen immer weiter an die russische Grenze zu schieben und Raketen, da hat die Rüstungsindustrie mobil gemacht, hat ein Komitee gegründet und hat eben die Kongressabgeordneten, Senatoren bewogen, durch, wie man so sagt, durch Lobbyismus, doch jetzt die die NATO-Osterweiterung in Gang zu setzen und immer näher an Russland heranzurücken, obwohl die Russen ständig 3 Jahrzehnte gebeten haben, das doch nicht zu tun. Also letztendlich ist das ein Programm oder ein Krieg der US-Rüstungsindustrie. Man muss das auf den Punkt bringen. Und alle anderen Dinge sind ja bekannt. Also das heißt, die US-Rüstungsindustrie ist nicht interessiert, den Krieg zu beenden. Das muss man einfach so nüchtern feststellen. Dann gucken wir in die Ukraine. Die große Mehrheit der Bevölkerung würde gerne morgen den Krieg beenden, aber die Clique um Zelensky will ihn nicht beenden, egal was sie erzählen. Sie füllen sich ja die Taschen, das ist ja mittlerweile bewiesen, da wird ja keiner mehr irgendeinen Zweifel daran haben. Also diese Minderheit um Zelensky herum, die in diktatorischer Manier angeblich verteidigen wir dort unsere Demokratie, ist ja auch ein Element der Lügenpropaganda. Also diese diktatorische Clique im Verbund mit Oligarchen ist nicht am Ende des Krieges interessiert. Und was Russland angeht, muss man wissen, dass die russische Position sich verhärtet hat. Es war ja große Bereitschaft, Friedensverhandlungen zu führen. Ich denke an Istanbul, ich denke auch an Erklärungen dazwischen. Jetzt, nachdem die vier Bereiche in Russland, das russische Staatsgebiet eingeklärt worden sind, besteht natürlich der Anspruch Russlands, dass diese vier Bereiche eben beim russischen Staatsgebiet bleiben. Also solange es hier keine Einigung gibt, sehe ich auch auf russischer Seite keine Bereitschaft, eben Friedensverhandlungen in Gang zu setzen. Und man darf auch nicht übersehen, dass natürlich die permanenten Attacken, die jetzt Russland treffen und auch größeren Schaden zufügen, die Fronten verhärten. Also wir sind leider in einer sehr schwierigen Situation. Es gibt also zu wenig relevante Kräfte, die wirklich Frieden wollen. Hier käme jetzt Europa ins Spiel, aber da kommen wir dann wieder auf Merz und auf alle anderen zu sprechen, die also nicht erkennen, dass wenn sie so weitermachen, sie dabei landen, dass eben die Russen nicht mehr lange stillhalten und zusehen, wie Gesamteuropa, einschließlich der USA, Waffen liefern, Finanzen liefern, um Russland immer weiter zu schwächen, sondern dass sie irgendwann eben auch den Krieg ausweiten werden. Putin steht auf jeden Fall mächtig unter Druck.
0: Ja, selbst
1: auf diesen doch wirklich beeindruckenden Kommentar auch des Weltkorrespondenten, also in Kiew, der eben selber erschrocken war über die Forderungen, den Krieg jetzt auf Europa auszuweiten. Es gibt ja lange schon einige Verrückte, auch in Russland, die also mit dem Nuklearkrieg drohen. Ich denke etwa an Karaganov, das ist der bekannteste Name, schon lange. Aber jetzt wird es also immer enger und es scheint so, dass der Druck auf Putin immer größer wird, jetzt auch nicht immer weiter tatenlos zuzusehen, wie aus Europa heraus dieser Krieg munitioniert wird und immer noch weiter eskaliert wird.
0: Ja, und ich meine, es ist ja sehr, sehr dumm, wie Deutschland sich verhält, wenn man bedenkt, dass es eigentlich immer in diesen NATO-Plänen und auch in den russischen Plänen oder den sowjetischen damals im Kalten Krieg, ging es ja nie darum, dass die Amerikaner Russland bombardieren oder irgendeine Atombombe schicken und umgekehrt, sondern der Kriegsschauplatz war immer als Europa geplant, ja? Und
1: ja, Deutschland. Das ist das Märchen, mit dem alle deutschen Politiker groß geworden sind, dass die USA hier zum Schutz Deutschlands wären. Die an dieses Märchen glauben.
0: Nee, das meinte ich gar nicht. Ich meinte einfach, wenn es zu einer Ausweitung des Krieges kommt, dann wird Europa natürlich der Kriegsschauplatz sein. Es geht gar nicht um irgendeinen Schutz, sondern gut, sagen wir mal so, die Stationierung amerikanischer Waffen ist vielleicht nicht unbedingt Schutz, sondern eher Bedrohung in dem Fall.
1: Ja, aber ich wollte ja gerade sagen, dieses Märchen führte dann eben dazu, dass die ganze Struktur so aufgebaut worden ist, dass, und jetzt kommen Sie mit Ihrem Argument ins Spiel, wenn es knallt, eben in Amerika keine Fensterscheibe klirrt, wie der respektable Klaus von Donani immer wieder wiederholt, sondern dass eben dann hier in Europa dann Krieg geführt wird. Und das ist eben, sage ich mal, die Dummheit, dass man eben eine Militärstrategie akzeptiert, die letztendlich dazu führt, dass der Krieg in Europa ausgetragen wird, und zwar zentral in Deutschland. Und deswegen brauchen wir diese von Ihnen angesprochene Politikwende unbedingt, wenn es so weitergeht mit diesen Tölpeln, die jetzt an der Regierung sind in Berlin. Ich kann das nicht mehr anders bezeichnen, wenn also ein Außenminister dort herumläuft, der sagt, Russland wird immer unser Feind sein. Der müsste ja sofort aus dem Verkehr gezogen sein, weil der völlig unfähig ist, seine Aufgaben zu erfüllen. Wir hatten früher Frau Baerbock, man dachte, dümmer kann es nicht mehr zugehen, aber man wird immer wieder überrascht. Frau Baerbock wollte ja Russland ruinieren. Man muss sich also diesen ganzen grässlichen Unfug vorstellen. Also wir brauchen wirklich eine Politikwende, damit wir nicht ein Opfer eben dieser Verantwortungslosigkeit werden. Wir, das heißt eben die Deutschen und die Europäer.
0: Ja, auf der anderen Seite, ich erinnere mich, dass Sie gesagt haben, also Deutschland ist ein Vasallenstaat. Ja, das haben Sie mehrfach gesagt, auch bei mir im Interview. Was würde ein Politikwechsel daran ändern, ist natürlich auch die Frage.
1: Es gibt eine Aufklärung, nenne ich es, oder eine Revolution der Gesinnungsart, die dringend notwendig ist, die dann wirklich auch den Frieden weiter festigen wird. Ich habe in einigen Interviews auch gesagt, die Helden unserer Zeit sind für mich die Deserteure. Ich habe nie begriffen, warum es Leute gibt, die also, wenn irgendein Staatsmann oder Staatsfrau sagt, geh du da in den Schützengraben und bring andere Leute um, warum es Leute gibt, die das machen. Leute, die einander nicht kennen, bringen sich gegenseitig um. Das heißt, wenn die Bevölkerung so handeln würde, wie die, die sich jetzt im Krieg verweigern, und das sind die Gott, ich habe großen Respekt vor diesen Menschen, dann wäre vieles nicht mehr möglich, was heute eben nur als selbstverständlich angenommen wird. Sie können ja auch die Literatur oder auch die Wissenschaft vieler Jahrzehnte studieren. Unausgesprochen wird immer akzeptiert, dieser Tatbestand, dass man dann irgendwann Leute in Schützengraben schickt, die sich nicht kennen, sich gegenseitig umbringen. Das muss doch irgendwann einmal aufhören. Und wenn ich jetzt zum Beispiel sehe, dass die Damen von der Leyen und Kallas fordern, dass man eben die Ukrainer, die hier in Deutschland und anderen europäischen Staaten sind, zurückschickt, die jungen Männer, damit sie dann auch in die Blutmühle kommen, dann ist das für mich auch ein weiterer Skandal. Zeigt aber auch die Verrohung des Denkens, dass eben nicht sofort der Protest erfolgt, über die Grausamkeit, jungen Leuten zu sagen, wir schicken euch jetzt auch zurück, damit ihr eben dann für was eigentlich mit eurem Leben bezahlt. Also hier fehlt seit Menschengedenken diese Revolution der Gesinnungsart, dass die Menschen sagen, für irgendwelche Interessen, von wem auch immer, gehe ich nicht irgendwo hin und bringe Leute um, die ich nicht kenne.
0: Schöne Utopie, ne? Also es läuft ja genau in die andere Richtung, also ja, durch die Propaganda auch.
1: Habe ich Muhammad Ali, wenn Sie an den noch denken, diesen ein Ausnahmeboxer, habe ich sehr bewundert, als er einmal sagt, ich verweigere den Kriegsdienst, weil die haben mir nichts getan, die Vietnamesen, warum soll ich auf sie schießen? Das war eine Weisheit, von der ich wünschte, irgendeiner, der in Berlin etwas zu sagen hätte, würde zu einer solchen Weisheit dieses ehemaligen Schwergewichtsboxers finden.
0: Ja, war ein toller Typ. Er hat auch richtig dafür büßen müssen. Also ja. Er durfte lange seinem Beruf nicht nachgehen. Ja. So, jetzt sind wir ein bisschen von dem Brief abgekommen, den Ihre Frau an die AfD geschickt hat. Aber einen interessanten Schlenker haben wir gemacht, aber ich war noch nicht gar nicht ganz fertig. Also Ihre Frau hat ja, Frau Weidel, auch öffentliche Diskussionen auf Wahlkampfbühnen angeboten, um mit offenem Visier zu debattieren. Also Unterstützung, sagen wir mal, bei verschiedenen Beschlüssen in den Landtagen, öffentliche Debatten vorher. Gehen Sie da voll mit? Ist das eine gute Idee?
1: Ja, selbstverständlich. Das haben wir ja schon lange als BSW gesagt. Wenn es Anträge gibt, egal von wem sie kommen und egal wer zustimmt, wenn sie richtig sind, dann werden wir zustimmen. Also wenn sie unserer Meinung entsprechen, um das zu relativieren, dann werden wir zustimmen. Weil alles andere ist ja ein albernes Kasperle-Theater. Also das haben sie ja nie durchdacht. Es war ja früher so, wenn die AfD zustimmt, darf man nicht mehr zustimmen. Damit hat man die AfD letztendlich zum Richter darüber gemacht, was überhaupt beschlossen werden kann. Die AfD sollte androhen, bei allem zuzustimmen, dann stimmen alle anderen dagegen. Also bestimmt sie die deutsche Politik, so verrückt ist das ja mittlerweile. Dann ist es jetzt so ein bisschen reduziert, ja, wenn die AfD einen Antrag einbringt, darf man nicht zustimmen. wenn die AfD einen anderen einbringt. Die bringt ja sie als, die demokratische Repräsentanz der Wählerinnen und Wähler, die in ostdeutschen Ländern auf 40% zu gehen, ein. Dann muss man doch sich zu dem Ergebnis bereit binden, zu sagen, wir leben in einer Demokratie, diese Wählerinnen und Wähler haben ein Anliegen, die Repräsentanten stellen diesen Antrag. Wenn wir dem Antrag sachlich zustimmen, stimmen wir zu. Das, diese Position vertreten wir schon lange. Jetzt haben wir zu einer öffentlichen Debatte in Sachsen-Anhalt aufgefordert, die beiden Parteivorsitzenden, also Alice Weidel und Sarah Wagenknecht, sollen wieder miteinander diskutieren, jetzt über die aktuelle Situation und wie es weitergehen kann im Osten. Da wird man sehen, ob diese Diskussion von der AfD akzeptiert wird. Sie hat natürlich auch Gründe, aus taktischen Erwägungen sie abzulehnen. Das sehen wir ganz klar. Wir würden es natürlich sehr begrüßen, denn dann würde die Debatte weitergeführt auf das, was uns ein Anliegen ist, die Sache. Denn solange es bei der jetzigen Debatte bleibt, wobei insbesondere die Journalisten immer verrückt spielen und auch fälschen, indem sie eben sagen, wir hätten eine Zusammenarbeit angeboten. Das ist ein völliger Blödsinn, eine völlige Verfälschung des Sachverhalts. Zusammenarbeit heißt ja eben, komm, lass uns mal zusammensetzen, was können wir zusammen machen? Das ist nicht angeboten worden, sondern wir haben gesagt, wir wollen jetzt ein Gespräch führen über die Politik, die wir machen wollen, die wir vertreten wollen. Also was ist Ihre Position, was ist unsere Position? Denn die ganze Brandbauerdebatte und so weiter führt ja dazu, und das sage ich schon 2 Jahre, dass nicht darüber diskutiert wird, wo denn die inhaltlichen Differenzen sind. Und das ist doch das ganz Entscheidende. Also nehmen wir jetzt Sachsen-Anhalt. Die AfD ist eine absolute Vertreterin der Schuldenbremse. Ja, das ist ja bekannt. So, wenn die in Sachsen-Anhalt dabei bleiben, kriegen sie überhaupt keinen Haushalt hin. Ich sage Ihnen das als langjähriger Ministerpräsident, Oberbürgermeister. Das geht dann nicht mehr. Also müssen Sie Ihre Position da räumen. Darüber kann man doch beispielsweise mal diskutieren. Oder über die Steuergesetzgebung, von der ich gesprochen habe, die auch die Länderhaushalte und Gemeindehaushalte betreffen würde. Darüber würde ich gerne mal diskutieren, auch mit Alice Weidel. Aber in diesem Fall ist ja natürlich Sarah Wagenknecht vorgeschlagen worden, die das besser kann als ich, um das zu sagen. Aber ich würde auch mal gerne diskutieren, denn das interessiert mich. Ich hatte einmal die Gelegenheit, mit Herrn Rupalla zu diskutieren im österreichischen Fernsehen. Das ist Servus TV, das ist mit großer Zustimmung von allen Seiten aufgenommen worden, weil die Diskussion sachlich geführt worden ist und weil in dieser Diskussion ganz klar wurde, wo es gemeinsame Positionen gibt und nicht gemeinsame Positionen.
0: Gibt es eigentlich schon eine Antwort oder Signale aus der AfD?
1: Nein, da gibt's bis jetzt keine Antwort. Aber wie gesagt, ich halte das für einen ganz wichtigen Ansatz. Und der soll ja auch in Ostdeutschland einfach dazu führen, dass die Parteien ihre Programme vortragen und sich mit den Gegenargumenten auseinandersetzen. Und dann kann der Wähler, die Wählerin, sie können sagen, das überzeugt mich und das überzeugt mich. Und wir hatten wirklich, das ist ja nur noch ärgerlich, eine völlige Blockade in der deutschen Politik. Und die wollen wir aufbrechen. Es geht also um Blockade aufbrechen, dass eben nur noch gesagt, du stimmst mit der AfD oder was sagt die AfD oder die AfD wird zur Richterin über alles, was entschieden werden kann oder nicht entschieden werden kann. Wenn jemand sagt, wir brauchen eben billige Energie aus Russland, oh, die AfD. Also Willy Brandt würde heute auch immer noch sagen, wir brauchen Handel und Ausgleich mit Russland. Er wäre dann AfD-nah oder Putin-Propagandist. Wir sind ja auf den Hund gekommen in der politischen Debatte und das kann man an diesem Beispiel zeigen.
0: Ja, es hat auch ganz schön für Aufregung gesorgt. Ne? Ihr früherer Parteifreund Karl Lauterbach hat auf X gepostet, im Bettelbrief dient sich Sarah Wagenknecht der AfD an. Sie würde gern mit AfD regieren. Sie wendet sich an Alice Weidel selbst. Solche Unterwerfungen hat es zuletzt im Nationalsozialismus gegeben. Was fällt Ihnen dazu ein?
1: Da fällt mir nur eins, solange er noch frei rumläuft, ist das ein Wunder. Denn seine Rolle eben in der Corona-Zeit war so abenteuerlich und er ist verantwortlich für viele, viele gesundheitliche Schäden, die diese verfehlte Impfung zur Folge hatte. Also er wäre gut beraten, sich einen anderen Job zu suchen und außerhalb der Politik vielleicht Gärtner zu werden oder sonst.
0: Der wird eher WHO-Chef als Gärtner.
1: Ja, das wär wirklich der Bock zum Gärtner gemacht, wenn ich zum WHO-Chef machen würde. Also solche Diskussionsbeiträge nehme ich nicht ernst. Ich sage, ehemaliger SPD-Vorsitzender gehört zu diesen Leuten, die nicht die mindeste Ahnung haben, was man unter Sozialdemokratie Jahrzehnte verstanden hat.
0: Ja, es gibt ja, es brodelt ja auch so ein bisschen im Land, nicht? Also jetzt hat die Antifa angekündigt, im Falle eines Wahlsiegs der AfD den Landtag in Magdeburg zu stürmen. Erstaunlicherweise keine Reaktion darauf und will auch beim Parteitag der AfD Widerstand leisten dieses Wochenende zusammen mit Grünen und Gewerkschaften. Sehen Sie denn generell die Gefahr von Krawallen, vielleicht auch bürgerkriegsähnlichen Zuständen in Deutschland?
1: Ja, das ist ja das Interessante, dass man der AfD vorwirft, sie sei also sowas wie eine Nachfolgeorganisation der NSDAP. Aber die NSDAP hatte Schlägertrupps, die also die Veranstaltungen anderer Parteien gestört haben. Das weiß ich noch, weil ich ja eben ein Nachkriegskind bin und eben mit den damaligen, die damals Verantwortung trugen, noch reden durfte. Und wenn heute eben AfD-Parteitage mit Gewalt verhindert werden, dass man protestiert, ja. Also das ist ein Kernelement unserer Demokratie, dass protestiert werden kann und so weiter. Aber wenn man die Durchführung mit Gewalt verhindern will, das ist die Grenzüberschreitung, wo man sich dann an der eigenen Nase fassen muss und sich fragen muss, wie weit man eigentlich vom Faschismus entfernt ist.
0: Ja, absolut. Diese Frage muss man sich stellen. Ihre alte SPD macht ja auch fleißig mit bei, sagen wir mal, bei den Kampagnen gegen die AfD, die und liegt jetzt dafür bei 12%. 12%. Und das kann natürlich auch noch einstellig werden.
1: Ja, das ist ja das Traurige für mich, dass als ehemaliger SPD-Vorsitzender, als ich den Parteivorsitz aufgab, war die letzte Wahl, die wir hatten mit Gerhard Schröder als Kanzlerkandidaten, im Ergebnis 40,9, also rund 41%. Und wenn man jetzt sieht, bei 12%, das ist ja alles nicht mehr nachvollziehbar. Sie haben ja systematisch alles gemacht, um ihre Wähler zu vertreiben. Und jetzt bei dem Rentenpaket beispielsweise, dem Sie ja in großen Teilen zustimmen wollen, Privatisierung der Rente, das hat mit Sozialdemokratie nun überhaupt nichts mehr zu tun und schadet der deutschen Wirtschaft, weil die Privatisierung der Rente zu einem Nachfrageausfall führen wird, weil es soll ja eben eine Art Aktienrente eingeführt werden und das verschwindet dann eben auch bei BlackRock und bei anderen Finanzinvestoren das Geld. Würde man beispielsweise 2 Prozentpunkte direkt den Rentnerinnen und Rentnern geben, also man würde jetzt klassisch bei der gesetzlichen Rentenversicherung bleiben und würde nur den Beitragssatz um 2 Punkte erhöhen, dann würde dieses Geld eben einfließen in die Kaufkraft der Rentner und würde zu größten Teilen wieder ausgegeben. Also ökonomisch ist das schon ein riesiger Unfug. Und nun sehen Sie, wie verlogen auch hier die Debatte ist. Wenn früher jemand gesagt hat, wir müssen also 1 Prozentpunkt mehr bei den Beiträgen erheben, dann wurde das als Skandal bezeichnet. Man würde die Unternehmer vertreiben und so weiter. Der Verweis darauf, dass die Renten in vielen europäischen Ländern deutlich höher sind und dass auch die Beiträge etwa in unserem Nachbarland Österreich höher sind, nützt alles nicht. Sie bleiben bei ihrem Klischee und bei ihrer Ideologie. Aber jetzt, wo es in die Aktienmärkte geht, da haben sie überhaupt kein Problem, 2% wieder die Beiträge zu erhöhen. Aber die sollen ja dann für die gute Aktienrente eingesetzt
2: werden. 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
3: 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In einem Clip auf Instagram verkündet Bundeskanzler Friedrich Merz stolz, dass von Januar bis Juni in Deutschland über 3000 neue Unternehmen gegründet wurden. Fast so viele wie im gesamten Rekordjahr 2025. Ein Zeichen wirtschaftlicher Stärke, so die Botschaft. Was das Video verschweigt. Im Jahr 2025 meldeten laut Statistischem Bundesamt 24.064 Unternehmen Insolvenz an. 2.252 mehr als im Jahr 2024. Die Anzahl der Insolvenzen steigt damit um 10,3%. Auf jede Neugründung kamen auf diese Weise rechnerisch 8 Pleiten. Auch werden neue Firmen meist nicht für die Produktion neuer Produkte gegründet. Vielfach handelt es sich um Firmen zur Steuerreduzierung oder Vermeidung von der sogenannten Fluchtsteuer, die jeder bezahlen muss, der Deutschland verlässt und ein Unternehmen hatte oder hat. Europa hat seine Importe von russischem Gas im zweiten Quartal im Jahresvergleich um mehr als 10% gesteigert und gleichzeitig gesetzlich beschlossen, diese Importe bis 2027 vollständig einzustellen. Dies verschafft Russland erheblichen Einfluss auf einen Kontinent, der schlechter auf den Winter vorbereitet ist als zu Beginn der letzten Energiekrise. Die Lage hat sich mit fast jeder Woche weiter verschlechtert, weshalb die Prognosen nun zum dritten Mal nach unten korrigiert werden müssen. Justizskandal. Innenminister Dobrindt gab bei einer Pressekonferenz zu, dass der Islamist Abdul B. vor seinem Terroranschlag von einem Berliner Gericht zu einem Jahr und 10 Monaten Haft verurteilt wurde. Die Strafe wurde jedoch zur Bewährung ausgesetzt. Die Staatsanwaltschaft legte zwar Beschwerde ein, trotzdem kam Abdul B. frei. Am Samstagabend war der Islamist Abdul Bellout während des Christopher Street Days, CSD, mit einem weißen Citroën durch den Tiergarten in Berlin gefahren. Dabei tötete er eine Frau und 29 Personen wurden teils schwer verletzt. 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
1: Bleiben bei Ihrem Klischee und bei der Ideologie. Aber jetzt, wo es in die Aktienmärkte geht, da haben die überhaupt kein Problem, 2% wieder die Beiträge zu erhöhen. Aber die sollen ja dann für die gute Aktienrente eingesetzt werden. Das sind aber etwa 34 Milliarden Euro, die eben den Finanzinvestoren und dann noch BlackRock zur Verfügung gestellt werden und die aber eben dem Wirtschaftskreislauf direkt fehlen werden. Also dümmer geht's nicht mehr. Es gibt überhaupt kein zuverlässiges Argument. Und ich verfolge die Debatte jetzt seit 5 Jahrzehnten, dass den Satz in Frage stellt, man kann, wenn man Geld hat, sorgen in Immobilien. Man kann, wenn man Geld hat, vorsorgen in Aktien, was weiß ich alles. Aber für die Bevölkerung, die eben keine hohen Einkommen hat, ist die gesetzliche Rente das Sicherste, was es überhaupt gibt, weil sie eben durch ihre Systematik aus der laufenden Jahresproduktion finanziert wird. Es gibt überhaupt nichts Sicheres. Aber leider gelingt es der Finanzwirtschaft immer wieder, auch im Verein mit den Medien, ein Theater zu entfachen, falsche Behauptungen in die Welt zu setzen. Und dann sind die Leute für die Aktienrente oder was weiß ich und glauben, die Privatisierung sei der Weg zum Glück. Nein, es gibt nichts Besseres als die gesetzliche Rente.
0: Also in Österreich, das Sie ja gerade erwähnt haben, ist es ja auch so, dass dort auch die Selbstständigen halt einzahlen und damit wird die Rente, also sagen wir mal so, wird der Topf natürlich aufgestockt und es verhindert natürlich auch Altersarmut. Das wird ja auch noch ein ganz großes Problem, wenn jetzt die Boomer in Deutschland, die niemals in die Rentenkasse oder ganz wenig nur eingezahlt haben, also so quasi keine Rente bekommen, weil sie sich selbstständig gemacht haben und auch jetzt, man konnte zwar einzahlen als Selbstständige, aber das haben die meisten ja nicht gemacht. Wäre das auch noch eine Möglichkeit?
1: Ja, sicher wäre das eine Möglichkeit. Schon vor 10 Jahren hat mich ein SPD-Abgeordneter mal gefragt, ja, was sollen wir denn machen? Was sollen wir denn machen? Da habe ich gesagt, wenn ihr nicht wisst, was ihr machen sollt, schreibt das österreichische Gesetz ab und macht eben Übergangsregelungen. Dann wisst ihr, was ihr machen sollt. Und das haben wir immer wieder gesagt, wir wollen das österreichische Modell, also jetzt für das BSW spreche ich. Und das heißt, dass einer, der ein Leben lang Durchschnittsverdienst hatte und gearbeitet hat, etwa 800 Euro im Monat mehr hat. Und das ist doch die Frage, die ein Politiker in Deutschland beantworten muss. Wieso kann in Österreich eine Rente gezahlt werden bei einem durchschnittlichen Arbeitnehmer, die 800 Euro höher ist als bei uns? Das ist doch eigentlich überhaupt nicht vertretbar. Man muss natürlich Übergangsregelungen finden. Aber meine These ist immer, und die ist ja nicht widerlegbar, was in anderen Ländern geht, geht bei uns auch.
0: Mhm. Ich vermute, dass ein Thema, das so auch zum Absturz der SPD führt, auch das Tabuthema Migration ist, ja. Die SPD-Co-Vorsitzende Bärbel Baas hat ja gesagt, es gäbe keine Zuwanderung in die Sozialsysteme und befürwortet noch mehr Migration gegen das deutsche Einheitsbrauen. Da fühlen sich die Bürger schon zu Recht verarscht oder sind sauer.
1: Ja, natürlich. Es gab immer, die Bohrwelle ist ein Thema schon seit Jahrzehnten. Die AfD hat das nicht aufgebracht, seit Jahrzehnten, dass immer klar war, wenn eben die Migration in Maßen vonstatten geht, dann gibt es keine Schwierigkeiten und dann ist die Integration auch möglich. Aber ich rücke mal ein Argument in den Vordergrund, das man auch bei der ganzen Debatte oft übersehen hat, die Schulen. Ich habe immer dann gesagt, vor einigen Jahren schon, ja, was macht ihr denn, wenn ihr als Lehrer vor einer Klasse steht, in der ein Viertel oder heute die Hälfte oder noch mehr nicht Deutsch spricht? Macht ihr dann Grimassen oder was macht ihr dann? Und so kann man Schulwesen ruinieren und das geschieht seit vielen Jahren. Also ob ich jetzt pro oder contra Migration bin, lass das mal weg. Ich muss einfach sicherstellen im Industriestaat, wie niedrige Energiepreise auch funktionierendes Bildungswesen und mit eben Schulen, die deshalb nicht mehr den Standard halten können, weil aufgrund von Sprachproblemen das überhaupt nicht mehr möglich ist, das kann nicht funktionieren. Und darüber wurde viel zu wenig diskutiert. Und es ist ja dann das Verdienst der AfD, dass sie das Thema Migration wieder in den Mittelpunkt gerückt hat. Wir hatten das schon in den 90er Jahren, da gab es den berühmten Asylkompromiss, an dem ich mitgewirkt habe. Da hatten wir auch schon Zuwanderung, die Millionengrenze überschritten. Und das musste immer reguliert werden. Und jeder Sozialdemokrat müsste auch eigentlich wissen, dass in begrenztem Umfang Migration vertretbar ist. Das ist ein altes Thema der Arbeiterbewegung, weil die Migration Folgen für die Löhne und Folgen auch für die Mietpreise und so weiter hat. Auch das wird heute in Abrede gestellt. Und dass man deshalb die Migration so steuern muss, dass sie eben von der Bevölkerung akzeptiert wird. Es gibt noch einen anderen Aspekt. Die heutige Migration ist rechts. Rechts in dem Sinne, weil sie eben die Mittelschichten in Afrika und so weiter abzieht und damit eben die Entwicklung dieser Länder schwächt und hier in Deutschland eben zu niedrigen Löhnen und zu höheren Mietpreisen führt. Das ist keine linke Politik. Insofern ist die Begrenzung der Migration eine linke Forderung, weil sie eben den Schwächsten in den Herkunftsländern dient und den Schwächsten in den Ankunftsländern nützt. Und das Modell, das wir in den 80er Jahren hatten, war, ich sage mal, das Albert-Schweitzer-Modell. Die Migration war so, dass eben qualifizierte Ärzte und so weiter in die Länder nach Afrika gingen und dort helfen, das Gesundheitswesen aufzubauen und so weiter. Das ist eine Form der Migration, die ich befürworte. Ich nenne sie immer Albert-Schweitzer-Migration, um deutlich zu machen, dass eben das Kriterium, den Schwächsten zu helfen, auch hier ein ganz entscheidendes Kriterium sein muss. Und wenn ich, als ich das erste Mal gelesen habe, vor vielen Jahren, im Londoner Krankenhäusern sei die Hälfte des Personals aus Afrika, habe ich natürlich die Frage, ja, was ist mit Afrika? Können die verrecken oder was soll das Ganze? Und das ist eben auch die völlige Fehlorientierung unseres Denkens, die zu beklagen ist.
0: Ja, das ist allerdings nicht ganz die Problematik, die die Menschen mit dieser Migration haben. Also ich lebe ja in Österreich auf dem Land, ja, und hier kommen viele Touristen hin, Deutsche. Und ich frage mal immer, wie geht's da so in Deutschland und so. Und also ohne das Thema zu erwähnen, aber ganz schnell kommt es ja, also wir fahren abends schon nicht mehr in die Stadt. Also die Leute fühlen sich verunsichert. Und es ist doch auch so, dass eine unkontrollierte Migration, wo man von den Menschen dann auch gar nicht verlangt, dass sie etwas beitragen zur Gesellschaft, sondern sie einfach alimentiert. Das ist, jetzt hat jemand bei einem Arbeitsamt gesagt, dass die Leute teilweise das Geld als Gehalt sehen. Ja, teilweise wollen sie nicht arbeiten und werden weiter alimentiert. Das macht doch für kein Land der Welt Sinn.
1: Ja, selbstverständlich. Deshalb sind ja auch die Einwände, die von vielen vorgebracht werden, richtig. Und man muss ja auch sehen, dass eben auch heute nicht mehr zu leugnen ist, dass eben enorme Probleme auf dem Gebiet der Kriminalität entstehen. In England haben wir fast Bürgerkrieg. Deshalb jetzt in jüngster Zeit, dass die sogenannten Grooming-Gangs, die dort eben die jungen Mädchen vergewaltigen und was weiß ich alles machen. Es gilt eben der Satz, den Helmut Schmidt vor vielen Jahren einmal gesagt hat, Zuwanderung aus Europa, das bringt wenig Probleme. Aber Zuwanderung aus fremden Kulturkreisen schafft mehr Probleme, als sie Nutzen bringt. Und diese Kernaussage, die trifft uneingeschränkt zu. Es ist nun einmal so, dass es unterschiedliche Kulturkreise gibt auf Erden und dass unterschiedliche Einstellungen gibt auf Erden und dass wir in Europa etwa eine andere Werteorientierung haben als im Vorderen Orient oder im fernen Asien. Das muss man alles berücksichtigen. Insofern bleibt die Forderung, die Migration vernünftig zu steuern, eine Kernforderung, wenn man eben eine stabile Gesellschaft haben will, oder ich sage es anders, sicherzustellen, dass unsere Schulen funktionieren. Mhm. So platt ist das.
0: Ja, was auch wichtig ist für eine funktionierende Gesellschaft, ist Meinungsfreiheit, ein Klima, in dem der Bürger sich äußern kann, in dem er auch Kritik üben kann. Jetzt sind sich die meisten Parteien außer der AfD und im Bundestag, also Sie sitzen ja aus Gründen nicht im Bundestag mit dem BSW, sagen im Grunde dort, die Meinungsfreiheit muss kontrolliert werden, um unsere Demokratie zu retten. Und auch die EU will jetzt noch mehrere Milliarden ausgeben, um vertrauenswürdige Medien zu unterstützen, ja, und kritische Stimmen stumm zu stellen, auch durch Änderungen bei den Algorithmen der sozialen Netzwerke. Laufen wir in ein wirklich autoritäres Zeitalter?
1: Ja, es ist auf jeden Fall auf dem Weg der Meinungsfreiheit zu beobachten, dass der Weg dahin sich geöffnet hat und dass eben die Einschränkungen der Meinungsfreiheit immer weiter zunehmen. Das beginnt ja auch bei der Europäischen Union, die also Einzelpersonen sanktioniert, die eine andere Meinung haben. Und erstaunlicherweise unterstützen eben die sich selbst als demokratische Parteien missverstehenden Parteien in Deutschland diese Sanktionen der EU. Also da beginnt das ein Lackmustest auf die demokratische Gesinnung. Wer beispielsweise, um einen bekannten Namen zu nennen, der Schweizer Jacques Beau, der eigentlich nur ein Militäranalytiker ist, wird den sanktioniert mit dem Argument, er verbreite russische Narrative oder was weiß ich und nicht irgendwie ein seriöses Argument liefert, der ist einfach nicht als Demokrat zu betrachten, denn Demokratie beginnt tatsächlich bei der Meinungsfreiheit. Und dieser berühmte Satz Voltaires, auch wenn ich deine Meinung nicht teile, will ich mein Leben dafür geben, dass du sie mal äußern kannst, der ist doch die Grundlage unserer demokratischen Gesellschaft. Und wir haben ja keine demokratischen Gesellschaften mehr, wenn wir nur die Definition der alten Griechen gelten lassen. Perikles sagte, demokratisch ist eine Gesellschaft nur, wenn sich die Interessen der Mehrheit durchsetzen. Jetzt gucken wir uns mal die soziale Lage in unserem Land an. Wir haben ja die ganze Zeit darüber gesprochen. Setzen sich die Interessen der Mehrheit durch, bei Renten, bei Gesundheit, bei Löhnen? Ich glaube nicht, dass Sie das bejahen. Also ich bejahe es auf jeden Fall nicht. Wir entsprechen dem griechischen Imperativ für eine demokratische Gesellschaft in keinster Weise. Und das Mutterland der Demokratie, etwa das immer in den Medien auch so gepriesen wird von vielen Journalisten, die USA, sie sind eine korrupte Oligarchie, wie man ja jetzt überall sieht. Und der es lange vorher schon gesagt hat, Jimmy Carter, hatte meinen höchsten Respekt. Er gehörte zu den US-Politikern, die meine höchste Wertschätzung haben, weil er in der Lage war, Wahrheiten auszusprechen und die Wirklichkeit so zu sehen, wie sie ist. Wir nähern uns Gesellschaften, in der sich ökonomische Interessen immer stärker durchsetzen oder Minderheit. Und wir haben eben eine, aus welchen Gründen auch immer, zunehmende Intoleranz in den Gesellschaften und die Meinungsfreiheit wird unterdrückt. Aber jetzt, weil sie immer wieder auf die AfD Bezug nehmen, die AfD wehrt sich zu Recht gegen die Einschränkung und die Einschränkung der Meinungsfreiheit, was die AfD selbst angeht. Was die AfD aber im eigenen Laden unterbinden muss, ist die Befürwortung von Meldeportalen, wo also dann Lehrer gemeldet werden sollen, die meinetwegen unliebsame Äußerungen in Richtung AfD oder so tätigen. Auch das gehört sich nicht. Also auch die AfD muss natürlich ertragen, dass es Leute gibt, die eben sagen, diese Partei lehnt sich den und den können völlig ab. Das ist Demokratie. Und deshalb müssen wir auf allen Ebenen der Einschränkung der Meinungsfreiheit entgegentreten. Und das ist wirklich, Sie haben da einen ganz wichtigen Punkt angesprochen, für mich eben auch eine Sorge unserer Zeit. Denn wenn es so weit kommt, dass eben eine vernünftige Debatte etwa über wirtschaftliche Entwicklung nicht mehr möglich ist, weil eben die Forderung nach niedrigen Energiepreisen, weil das so bekannt ist, wenn ich es nochmal jetzt auf einmal russenfreundlich ist oder so, und man deswegen lieber eben US-Gas kauft, obwohl das das drei-, vierfache oder was weiß ich kostet, dann ist man nur noch geistig beschränkt. Also die Meinungsfreiheit ist ja notwendig, um geistige Beschränktheit aufzuheben, die sich ja leider immer weiter ausbreitet und bei uns in unserem Land die Wirtschaft zurückwirft.
0: Ja, und die Einschränkung der Meinungsfreiheit wird immer schlimmer, trifft sehr, sehr viele kritische Journalisten. Ja, also Bedrohung vom Staat, Ermittlungen und so weiter. Also das sieht gerade nicht danach aus, als ob es in irgendeiner Form besser wird.
1: Ja, ja. Jetzt war ja diese Geschichte um Ben Unscripted, wir haben das ja auch verfolgt. Also
0: die Landesmedienanstalten, ne?
1: Ja. Da saß der Höcke und konnte eben seine Auffassung erzählen, was ich also für richtig halte. Ich will nicht in irgendwelchen Zeitungen lesen, was für ein Blödmann dieser Höcke ist, sondern ich will hören, was er sagt. Man kennt mir selbst ein Urteil, ob ich das für richtig oder falsch finde. Insofern hat der zuständige Journalist das richtig gemacht. Und jetzt soll er sich dafür rechtfertigen von der Landesmedienanstalt, weil irgendetwas falsch war in der Meinung der Landesmedienanstalt, und soll also das korrigieren. Ja, wenn das Mode wird in Deutschland.
0: Es ist Mode.
1: Journalismus wird stattfinden, denn es gibt immer wieder Dinge, wo also noch nicht mal in böser Absicht Falsches behaupten wird. Man müsste also ununterbrochen dann alle Zeitungen, alle Rundfunkanstalten korrigieren. Also das ist ja nur ein Symptom dafür, warum man nicht mehr, weil man kein Gefühl mehr dafür hat, was eben wirklich Meinungsfreiheit ist. Denn sonst würde man solch unsinnige Anforderungen an Ben nicht stellen.
0: Ja, man müsste nur ins Grundgesetz gucken. Ne? Also selbst Falschaussagen sind von der Meinungsfreiheit gedeckt. Ja? Das steht im Grunde alles drin. Herr Lafontaine, vielen Dank. Es ist immer für mich ein Vergnügen, mit Ihnen zu sprechen. Vielen Dank, dass Sie sich die Zeit genommen haben.
1: Ich danke Ihnen. Vielen Dank auch, dass Sie mich eingeladen haben.
0: Dann würde ich sagen, bis zum nächsten Mal. Tschüss.
1: Tschüss.
0: Tja, Leute, ich bin sehr gespannt auf die Landtagswahlen im Osten im September. Das werden wohl die wichtigsten Wahlen seit Jahren werden. Also lasst uns den Sommer noch genießen. Der Herbst wird heiß. Ich wünsche euch eine tolle Zeit. Bis bald.
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2: Hallo und herzlich willkommen bei Radio München. Ein Stadtbild legt Zeugnis ab über die Geschichte der Menschen, die sich dort angesiedelt haben, dort Heimat suchen oder schon lange gefunden haben. Wer verdrängt hier wen und wodurch? Früher war es vielleicht der größere Knüppel oder die längere Zaunlatte. Dann kamen Geld und Privilegien. Es zählt die Geschicklichkeit der Auslegung von Vorschriften und Gesetzen. Ein Ende gibt es nicht. Eine Gesellschaft formt sich durch Kraft und Macht und Durchsetzung. Das kann man in baulichen Strukturen lesen, in Straßenbildern und in Städtevierteln. Unser Autor Nicolas Riedel schlendert gerne durch seinen Kiez in München. Hören Sie seinen Beitrag Auf- und Abriss über

0: Über die Baulücke des Uhrmacherhäusels, diese entsetzliche Lücke in Giesing, Sprecherin Camilla Hildebrandt.
1: Im Münchner Stadtteil Giesing klafft eine Lücke. Die 1840 bis 1845 errichtete Feldmüller-Siedlung, bestehend aus zahlreichen niedriggeschossigen, als urig zu bezeichnenden Gebäuden, wurde im September 2017 zum Tatort einer gemeinschädlichen Sachbeschädigung, wie ein Gericht später befand. Das Opfer? Das kleine Uhrmacherhäusel in der oberen Grasstraße. Der Eigentümer, Inhaber einer Münchner Rohrreinigungsfirma, versuchte zusammen mit einem Bauunternehmer am 31. August 2017 das Gebäude abzureißen. Den Mieter hatte er kurz zuvor aus dem Gebäude geekelt, mit unlauteren oder eher asozialen Methoden. Abstellen von Strom, Wasser und Heizung, Entfernung von Dachzielen sowie des Bodens im Treppenhaus. Von Anwohnern an diesem Tag herbeigerufene Polizeikräfte konnten das unterbinden und einen Abrissstopp verhängen. Das hinderte den Eigentümer samt seines baggerfahrenden Helfers nicht daran, am Tag darauf, dem 1. September, das Gebäude binnen 9 Minuten abzureißen. Die Welle der Empörung schwappte weit über die Giesinger Feldmüller-Siedlung hinaus. Münchenweit erzeugte der illegale Abriss des denkmalgeschützten Gebäudes ein mediales Echo. Die umliegende Nachbarschaft hielt fortan regelmäßig Trauermahnwachen ab, bildete Bündnisse und betraute einen Anwalt mit der Aufgabe, gegen den Eigentümer und die exekutierende CSH Baubetreuung GmbH zu klagen. Die untere Denkmalschutzbehörde forderte den kubaturgleichen, also original- und maßgetreuen Wiederaufbau des Gebäudes, wogegen der Hausbesitzer eine Klage einlegte. Nachdem er im Juli 2019 vom Verwaltungsgericht zunächst Recht bekam, gewann die Stadt München 2 Jahre später vor dem Bayerischen Verwaltungsgerichtshof. Ein Jahr später wurde der Eigentümer zu einer Geldstrafe von 132.500 Euro wegen gemeinschädlicher Sachbeschädigung verurteilt. Die genannte Abrissfirma musste wegen ihrer Beihilfe 4.400 Euro Strafzahlung leisten. Die darauf von beiden, dem Besitzer sowie der Baufirma eingereichte Berufung, lief im Falle des Hausbesitzers im November 2023 darauf hinaus, 100.000 Euro an eine Stiftung für Denkmalschutz sowie an die Staatskasse zu zahlen. Der Fall des aus Immobilien-Profitstreben erfolgten Abrisses eines alten Häuschens wurde zu einem Symbol für die Gentrifizierung der Großstädte, den ansteigenden Druck auf den Wohnungsmarkt und des daraus erwachsenen Ausbeutens jedes verbliebenen Quadratmeters in der Stadt. Das abgerissene Uhrmacherhäusel ist zu einem Sinnbild geworden für den wahnhaften Ab- und Aufrisshunger, der manchmal sogar vor dem Denkmalschutz nicht Halt macht. Denkmalschutz, werden einige willige Sanierer jetzt stöhnen, wenn der nicht im großen Stil blockieren würde. Nein, der Denkmalschutz soll hier nicht für sakrosankt erklärt werden. Liegt ihm doch wahrlich die Tendenz inne, Regularien derart wuchern zu lassen, dass Renovierungsarbeiten und Sanierungen, die eine Nutzung möglich machen, kaum verwirklichbar sind, ohne gegen das umfassende Regelwerk aus Vorschriften zu verstoßen. Das Denkmalgeschützte fällt deshalb nicht selten seinem eigenen Schutz zum Opfer. Keiner wagt sich dran und das Objekt verfällt. Zurück zum Uhrmacherhäusel. Knapp eine Dekade nach der illegalen Zerstörung und einige Jahre nach der Urteilsverkündung kommt wieder Bewegung in diesen Fall, wortwörtlich. Baufahrzeuge, Bauarbeiter und Gerätschaften beginnen mit dem Wiederaufbau des Gebäudes. An dem vorläufigen Ende dieser Chronik stellt sich die Frage nach dem Sinn. Wie sinnvoll ist es, die Abrisstäter dazu zu verdonnern, ein Gebäude zu errichten, das dem abgerissenen Gebäude nachempfunden ist, jedoch nicht an das Original heranreichen wird, nicht heranreichen kann? Zum einen erfolgte der Originalbau im 19. Jahrhundert und damit zu einer Zeit vor den heutigen Industrienormen, deren Einführung bestimmtes Wissen über Bauwesen in Vergessenheit hat geraten lassen. Von Abweichungen im Baumaterial ganz zu schweigen. Dazu kommt, dass das 2017 abgerissene Uhrmacherhäusel nicht das Uhrmacherhäusel aus dem 19. Jahrhundert war. Dieses wurde nämlich, wie so viele andere Bauten, im Zweiten Weltkrieg durch den Bombenregen in Mitleidenschaft gezogen und anschließend wieder aufgebaut. Insofern stellt der Abriss 2017 eine Art Wiederholung dar, wenngleich die Ursache der Zerstörung keine Bombe, sondern ein angedachtes Bombengeschäft war. Dient diese Strafe allein dem Zweck, ähnliche Taten durch das abschreckende Beispiel zu verhindern? Oder ist die Verurteilung zur Wiedererrichtung nicht eine Art blinder Aktionismus, ein Verzweiflungsurteil gefällt aus der Unfähigkeit zur traurigen Anerkenntnis, dass die Zerstörung eines quasi Originals unwiederbringlich ist? Die Strafe zielt auf eine Wiedergutmachung ab. Doch lässt sich, um bei dem Wort Wiedergutmachung zu bleiben, wieder gut machen, was zerstört wurde? Andererseits stand in der oberen Grasstraße nicht nur das Uhrmacherhäusel unter Denkmalschutz, sondern die gesamte Siedlung als Ensemble. So könnte die Strafe, das Wiederaufbauen des Uhrmacherhäusels, mit modernen Mitteln diesem Ensemble-Denkmalschutz untergeordnet werden. In der Mitte des 19. Jahrhunderts, als das Uhrmacherhäusel errichtet wurde, war Giesing selbst gerade noch ein eigenständiger Ort, der 1853 von München als Vorstadt eingemeindet wurde. Im sogenannten Scherbenviertel verkaufte Frau Feldmüller nach und nach ihren Grund an Arbeiter, die sich ein Dach über dem Kopf errichten wollten. Es war keine hübsche, aber eine multikulturelle und lebendige Siedlung entstanden, bewohnt auch von Handwerkern, deren Gewerke in der sauberen Stadt München keinen Platz mehr hatten. Die ordentlichen Häuser von heute, die Straßen und Gehwege, haben optisch nur mehr wenig mit damals mehr zu tun. Das kann man im Film Vorstadt Giesing in der Reihe Topographie 1975 von Filmemacher Dieter Wieland wunderbar nachempfinden. Heute verschluckt die restaurierte Siedlung nach wenigen Schritten dennoch einen jeden, der durch die engen Gassen eintritt und hindurchflaniert und lässt ad hoc vergessen, in einer Großstadt zu sein. Ein weiterhin dörfliches Flair. Durch die Lücken der Dächer lugt immer wieder der majestätische Turm der gotischen Heiligkreuzkirche. Diese kleine Parallelwelt inmitten von München hat eine schwer nachahmbare Magie, wodurch die stadtbildliche Amputation des Uhrmacherhäusels schwer wiegt. Also, kann ein Wiederaufbau des Uhrmacherhäusels diesen Schaden wettmachen? Der heutige Wiederaufbau erfolgt, wenn nicht im Modus des Zähneknirschens, dann doch bestenfalls aus der gewissenhaften Erfüllung einer angeordneten Pflicht. Eine bloße Auftragsarbeit, an deren Ende der Abklatsch des Originals stehen wird. Das nennt man landläufig Kitsch, richtig? Gesetzt den Fall, dieser Bau wird 2027 fertiggestellt, steht dort das Uhrmacherhäusel 3.0. Wird es dann ebenfalls unter Denkmalschutz stehen, automatisch durch den Ensembleschutz? Obwohl es mit den heutigen Mitteln erbaut worden sein und vermutlich nur rein äußerlich noch an das Original von 1845 erinnern wird? Was wird man 10 Jahre später, 2037, mit diesem Gebäude in Verbindung bringen? Ist es dann das denkmalgeschützte Uhrmacherhäusel, das 2027 nach dessen Abriss 2017 neu errichtet wurde und an das Gebäude erinnern soll, das 1944 nach seiner Zerbombung wieder aufgebaut wurde? Welchen Zweck hat die Kopie einer Kopie? Man kennt es von der Kopie in Blattform. Mit jeder weiteren Vervielfältigung verblasst das Abgebildete. Und was mehr als ein blasses Abbild der Geschichte stellt das dritte Uhrmacherhäusel dar? Eine fahle Erinnerung? In Anbetracht des Drucks auf den Münchner Mietmarkt, der Wohnungsknappheit im Allgemeinen, darf die ketzerische Frage erlaubt sein, wäre es von Gerichten und der Stadt nicht angebrachter, von den Tätern anstelle einer Wiedergutmachung eine Wiederbessermachung einzufordern? Will heißen, die Erbauung eines Gebäudes, das architektonisch dem Uhrmacherhäusel ähnelt, aber bedarfsgerecht statt über ein einziges Geschoss über mehrere verfügt, die Platz bieten etwa für Sozialwohnungen. So wird auf eine nicht unerhebliche Menge an Wohnraum verzichtet, um ein Gebäudebild zu imitieren, das nicht mehr existiert. Diese Bedenken äußerten manche Anwohner übrigens schon in den ersten Tagen nach dem Abriss. Während nun in naher Zukunft wohl wieder ein kubatorgleiches Uhrmacherhäusel in der oberen Grasstraße stehen wird, bereitet sich im gesamten Stadtgebiet die Neubauwürfelwüste aus aalglatten, seelenlosen, quadratisch grauen Tetrisbauten ungehindert und nahezu unwidersprochen aus. Wo ist eigentlich die Schnittstelle zwischen Baubehörde und Denkmalschutz, die die Baukunst und die Schönheit des Alten mit den Notwendigkeiten und den Möglichkeiten des Heutigen verbindet? So könnte man die Zukunft mit Ehrwürdigem untermauern und vielleicht sogar schmücken.
0: Sie hörten den Beitrag Auf- und Abriss über die Causa Uhrmacherhäusl in München-Giesing von Nicolas Riedel, Sprecherin Camilla Hildebrandt. Mein Name ist Eva Schmidt und ich wünsche Ihnen einen erfolgreichen Tag und Abend bei Ihrem heutigen Streben nach Glück. Ciao. Servus.
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6: Korruption und die EU. Ein Kommentar von Claudia Töpper. Am vergangenen Mittwoch, den 22. Juli 2026, wurde ein Interview mit dem Volkswirt Dr. Thomas Krall auf der österreichischen Nachrichtenplattform Auf 1 zum Thema Korruption veröffentlicht. So erfährt man in diesem Interview, dass Deutschland zum Beispiel horrende Summen in Projekte im Rahmen der Entwicklungshilfe, wie zum Beispiel über 100 Millionen Euro für Infrastrukturprojekte im Senegal, spendet. Hier sollen Bergbaugebiete besser an den Verkehr und Häfen angebunden werden. Die Sabodala-Massawa-Goldmine im Senegal wird von der Firma Endeavour Mining betrieben. BlackRock hält über verschiedene Investmentgesellschaften und Fonds Anteile an diesem Unternehmen. BlackRock wiederum ist der frühere Arbeitgeber des aktuellen deutschen Bundeskanzlers Friedrich Merz. Ist die Unterstützung also nur Zufall? Ein weiteres Beispiel ist die Maskenaffäre von Jens Spahn, CDU, während der Corona-Krise. Hier vergab er den Kauf von Masken an Freunde und umging so das offizielle Ausschreibungsverfahren. Während in diesem Land die Straßen, Gebäude, Schulen und Kindergärten baufällig sind, werden Millionen von deutschen Steuergeldern ins Ausland geschickt. Korruption. Auf die Frage, wie Korruption überhaupt entstehen konnte, antwortet Dr. Markus Krall wie folgt. Zitat: Die Korruption ist erst entstanden, als die Staaten entstanden sind. Vorher gab's das nicht. Ohne Staat keine Politik, ohne Politik kein Budget, kein Wegnehmen von Steuermitteln und damit auch kein Umgang mit anderer Leute Geld. Und anderer Leute Geld ist das. Und wenn man das anderer Leute Geld jemandem gibt, dann ist das der Nährboden, auf dem die Korruption überhaupt gedeihen kann. Wenn es nur eine Privatwirtschaft gäbe, dann gäbe es zwar Lug und Betrug, aber es gäbe keine Korruption. Die Korruption braucht immer ein gewisses Maß an Intransparenz. Transparenz ist also eines der besten Gegengifte gegen Korruption und überhaupt gegen kriminelles Handeln von Politikern. Man kann im Prinzip von umso mehr Korruption ausgehen, je mehr ein Staat bemüht ist, die Transparenz zu unterdrücken. Zitat Ende. Die Einschränkung des Informationsfreiheitsgesetzes. Die aktuelle deutsche Bundesregierung unter dem Bundeskanzler Friedrich Merz, CDU, und dem Vizekanzler Lars Klingbeil, SPD, planen eine Reform des Informationsfreiheitsgesetzes, IFG. Offiziell werden diese Änderungen mit dem Angriff auf die Pressefreiheit und einer Staatsmodernisierung gerechtfertigt. Welche Änderungen genau geplant sind, wurde in der Pressekonferenz am 3. Juli 2026 diskutiert. Auf die Frage, welchen Nutzen die Änderungen haben und warum diese Änderungen in einem großen Reformpaket versteckt würden, antwortete der Regierungssprecher der Bundesregierung, Steffen Cornelius, Zitat: Das hat auch einen sicherheitspolitischen Hintergrund. Das sind auch Nachjustierungen, die wegen der veränderten Sicherheitslage notwendig sind. Wir müssen auch Mitarbeitende vor Anfeindungen und Drohungen schützen. Das IFG hat auch dazu geführt, dass Staatsbedienstete in einer Breite in die Öffentlichkeit gezogen werden. Wir haben hier eine komplexe Bedrohungslage. Wir sehen einen Schutzbedarf, vor allem im Bereich der kritischen Infrastruktur, der Spionageabwehr und der Terrorismusbekämpfung. Dem allem soll die Novelle des Informationsfreiheitsgesetzes Rechnung tragen. Die Fortentwicklung sieht ja auch vor, dass für alle, die ein Auskunftsrecht haben, das Auskunftsrecht erhalten bleibt. Zitat Ende. Bisher gilt das sogenannte Jedermannsrecht. Dies besagt, dass jede Person das Recht hat, bei den Behörden des Bundes Zugang zu amtlichen Informationen zu erhalten. Dies geschieht durch einen Antrag, der gestellt wird, ohne dass ein besonderes Interesse nachzuweisen ist. Das bedeutet, dass der Antragsteller keinen Grund für seine gewünschte Auskunft angeben muss. Mit dem letzten Satz spielt Steffen Cornelius auf folgende geplante Änderung an. Der Beschluss des Koalitionsausschusses vom 2. Juli 2026 erklärt unter dem Punkt 32, dass zukünftig nur noch Personen Informationen nach dem IFG erhalten, die ein, Zitat, berechtigtes Interesse, Zitat Ende, vorweisen können. Somit hat der Bürger nicht mehr automatisch einen Anspruch auf Informationen, sondern muss den Grund nennen, warum die Information für ihn relevant ist. Zu diesen Vorgängen erklärt Markus Krall, Zitat, das hat natürlich genau den Zweck, Intransparenz zu schaffen, und zwar, weil man weiß, dass man korrupt ist. Das weiß unsere politische Elite schon ganz genau, dass sie korrupt ist. Zitat Ende. Er fügt hinzu, Zitat, man hat im Grunde genommen ein Kapern des Staates durch die Berufspolitik, durch die Parteien, und die Parteien sind das Vehikel, über das quasi diese Kaperung stattgefunden hat. Und wer das kritisiert, wird ja neuerdings schon als Demokratiefeind bezeichnet, weil angeblich die Parteien ja für die Demokratie notwendig wären. Ich sage an der Stelle, das sind sie nicht. Im Gegenteil, die Parteien unterminieren die Demokratie und auch das Staatswesen, indem sie es über ihre internen Verfahren in eine Krise stürzen, wie wir sie noch nie gesehen haben. Und diese Krise entfaltet sich ja jetzt vor unser aller Augen. Zitat Ende. Korruption in der EU. Zitat: Die Führung in Brüssel, die dürfte wahrscheinlich die Krönung der Korruption in Europa sein. Deswegen sind die auch so gerne in Kiew. Da findet zusammen, was zusammen gehört. Deswegen wollen die auch unbedingt, dass die Ukraine in die EU kommt, weil dann wird die Korruption zum Staatsziel erhoben. In Kiew ist das ja jetzt schon der Fall, in Brüssel ist es auch der Fall, aber noch nicht offiziell. Wenn man sich da mal anschaut, über welche Summen da verfügt wird, das neue Fünfjahresbudget, was Frau von der Leyen sich da genehmigen lassen möchte, beträgt 2 Billionen. Und auf welche Weise auch die Allokation dieser Mittel stattfindet. Zum Beispiel im April 2020 haben alle europäischen Staaten ihre Corona-Todeszahlen an die Johns Hopkins Universität gemeldet, wovon sie wussten, dass die natürlich weltweit verbreitet werden. Und die Corona-Todeszahlen und die Sterberate an Corona, also wie viele Personen pro 100 Infizierte sterben dann auch, haben die also da reingemeldet und dann konnte man beobachten, im April 2020, dass diese direkt proportional zur Verschuldung der Staaten waren. Das heißt also, umso höher die Verschuldung der Staaten, umso höher war auch die Corona-Sterblichkeitsrate, die man da gemeldet hat. Der Zusammenhang ist ganz einfach. Natürlich ist es Korruption. Man wollte in Brüssel mit diesen gefälschten Zahlen etwas durchsetzen, damit mehr Geld in diese Staaten fließt, denn die sind ja angeblich so schlimm von der Seuche betroffen gewesen. Ergebnis? 600 Milliarden Euro wurden allokiert. Davon sind 60% an die 4 Staaten mit der angeblich höchsten Sterberate an Corona-Patienten gegangen. Das ist institutionalisierte Korruption. Dies zog sich dann durch. Von den Impfdeals, die Frau von der Leyen angestoßen hat, von den verschwundenen SMS. Aber ich kann Sie da völlig beruhigen, also die SMS sind natürlich nicht weg. Es gibt ein riesiges Backup aller SMS auf dem Planeten, steht bei den Vereinigten Staaten, bei der NSA, National Security Agency. Diese SMS werden irgendwann auch wieder auftauchen. Also Brüssel ist mit der korrupteste Sumpf, den es überhaupt gibt. Zitat Ende. Diese Aussage wird durch folgende Tatsachen unterstützt. Im vorherigen EU-Parlament saßen 163 Abgeordnete, die in 253 Straftaten oder Skandale verwickelt waren. Ursula von der Leyen wurde während schwerer Korruptionsvorwürfe EU-Kommissionspräsidentin, Kaya Kallas, Vizepräsidentin der Europäischen Kommission, ist ebenfalls vorbelastet und die EZB-Chefin Christine Lagarde ist sogar vorbestraft. Korruption und die Rolle der Ukraine. Die EU hat in der Vergangenheit immer wieder ein mögliches Zustandekommen von Friedensverhandlungen zwischen der Ukraine und Russland torpediert. Zudem heizt sie den Krieg immer wieder neu an. Für die nächsten 2 Jahre plant die EU für die Ukraine über 90 Milliarden Euro als Unterstützung zu zahlen. Der Gesamtbedarf beläuft sich jedoch auf ca. 135,7 Milliarden. Die restlichen knapp 50 Milliarden sollen unter anderem von den G7-Staaten USA, Vereinigtes Königreich, Kanada und Japan an die Ukraine gezahlt werden. Jedoch erklärte bereits der ukrainische Präsident Volodymyr Zelensky, dass ein Großteil der Gelder, vor allem aus den USA, bisher nicht in der Ukraine angekommen seien. Auf die Frage, warum die EU den Ukraine-Krieg zu brauchen scheint, antwortet Krall wie folgt, Zitat: Die EU-Eliten verdienen an diesem Krieg und zwar über verschiedene Kanäle. Einmal wird von dem Geld, was an die Ukraine fließt, ein Drittel mindestens dort abgezweigt. Waffen, die geliefert werden, werden ins Ausland verkauft. Wir liefern die Waffen und die werden dann ins Ausland verkauft. Das ist schon spektakulär. Aber das Zweite ist natürlich, dass der Ukraine-Krieg die Begründung darstellt für komplett aus dem Ruder gelaufene Verteidigungshaushalte. Und hier haben wir zusätzlich noch eine Rüstungslobby am Werk, die auch über entsprechende Mittel verfügt, um auch Lobbyarbeit zu machen. Und die Lobbyarbeit in Brüssel funktioniert extrem einfach, weil die dort alle käuflich sind. Wie hat man sich das zu erklären? Nehmen Sie zum Beispiel die ganze Flut an Gesetzen aus Brüssel. Zitat Ende. Laut Krall kommt die regelrechte Gesetzesflut aus der EU dadurch zustande, weil, Zitat, irgendjemand ein Produkt hat, das sich nicht verkauft, weil es schlecht ist oder weil kein Mensch es haben will. Und dann geht man nach Brüssel und sorgt dafür, dass ein Produkt in alle Wohnungen oder in alle Autos verbaut werden muss. Würden Sie sich freiwillig eine Kamera ins Auto installieren lassen, die 100% Ihrer Zeit Ihr Gesicht aufnimmt, um Ihnen zu sagen, fahren Sie rechts ran, Sie sind müde, Sie dürfen nicht weiterfahren? Da muss natürlich einer nach Brüssel fahren und jemanden bestechen, der das zum Gesetz macht, angeblich für unsere Sicherheit. Zitat Ende. Kommentar: Falls die Änderungen des Informationsfreiheitsgesetzes durchgesetzt werden, beinhalten diese eine deutliche Vereinfachung für die Behörden, unliebsame Anfragen abzulehnen. So könnte einfach angegeben werden, dass die Begründung nicht ausreicht. Zudem ist es bezeichnend, dass der deutsche Staat von den Menschen immer mehr Transparenz einfordert, während der Staat sich immer mehr aus der Kontrolle der Menschen entzieht. Die Aussage von Markus Krall, dass die EU korrupt ist und sich von wohlhabenden Menschen schlechte Produkte andrehen lässt, weil sie dafür Geld bekommt, mag durchaus stimmen. Jedoch trifft dies vermutlich nur auf Produkte zu, die die EU dabei unterstützen, die ultimative Kontrolle über die Menschen in der EU zu erlangen. Als mögliche Lösung gegen die Korruption schlägt Krall ein Milizparlament vor. Das bedeutet, dass das Parlament zum einen nicht aus Berufspolitikern besteht und das Parlament nur maximal 60 Tage im Jahr zusammenkommen darf. Den Rest der Zeit sollen die Parlamentarier damit verbringen, Geld zu verdienen, um sich und ihre Familien zu ernähren. Der Schlüssel müsse sein, dass die Abgeordneten nicht auf das Geld des Staates und der Bürger angewiesen sind. Solange dies der Fall ist, so Krall, wird es Korruption weitergeben. Eine andere Lösung wäre, Politik und Parteien abzuschaffen. Stattdessen verfügen die Länder nur noch über Diplomaten, um Kriege zu verhindern, Sicherheit zu erhalten und in einer guten Nachbarschaft mit anderen Ländern zu leben. Diese Diplomaten dürften jedoch nicht von Steuergeldern leben, sondern müssten ihr Geld selbst verdienen. Ein Land ohne Politiker und Parteien benötigt jedoch Menschen, die Eigenverantwortung übernehmen können und selbstständig Entscheidungen treffen können. Die Menschen dürften nicht mehr darum betteln, dass die Politik Gesetze macht, um den Menschen die Entscheidungen abzunehmen, so wie kürzlich, als gefordert wurde, dass doch die Politik endlich ein Gesetz verabschiedet, in dem die Handynutzung für Kinder und Jugendliche begleitet und kontrolliert wird, weil sich viele Eltern und Schulen mit diesem Thema alleingelassen fühlen. Viele scheinen die Fähigkeit verloren zu haben, selbst Entscheidungen für sich und ihre Kinder treffen zu können. Anmerkung der Redaktion: Alle Links zum Thema finden Sie in der Schriftversion dieses Artikels.
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1: 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Mastercard will Europas Online-Zahlungen bis 2030 vollständig tokenisieren und damit die klassischen Kreditkartennummern aus dem Internet verbannen. Zwar entfallen die sichtbaren Kartennummern, doch an ihre Stelle treten personalisierte Tokens, die eng mit dem Gerät und dem Verhalten des Nutzers verknüpft sind. Wer künftig bezahlen will, muss sich immer häufiger mit Fingerabdruck, Gesicht oder Geräteerkennung ausweisen. Die Bequemlichkeit, die Mastercard verspricht, erkauft man sich mit einer deutlich gestiegenen Transparenz gegenüber Banken, Konzernen und potenziell auch Behörden. Kritiker sehen darin vor allem einen weiteren Schritt in Richtung lückenloser Überwachung. Je mehr Zahlungen über Token und biometrische Systeme laufen, desto genauer lässt sich das Konsumverhalten jedes Einzelnen nachverfolgen. Die deutsche Industrie verliert nach Erkenntnissen ihres Bundesverbands jeden Monat rund 15.000 Arbeitsplätze. Die Lage der Industrie ist kritisch, sagte die Hauptgeschäftsführerin des Bundesverbands der deutschen Industrie, BDI, Tanja Gönner. Die Industrie habe sich immer gewandelt und stehe nun mit KI vor einer neuen industriellen Revolution, meinte sie weiter. Kritiker sehen jedoch Deutschland weiter auf dem absteigenden Ast, da auch der KI-Zug inzwischen für die deutsche Industrie abgefahren ist, heißt es. Mehr als 90% aller Terrorermittlungen in Deutschland haben mit Islamismus oder Migration zu tun, teilte das Portal NIOS unter Verweis auf eine Antwort der Bundesregierung auf die Anfrage des AfD-Bundestagsabgeordneten Martin Hess mit. Ein Vergleich zum Vorjahreszeitraum zeigt demnach, dass die Fälle im Bereich islamistischer Terrorismus um rund 54% stiegen. 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
5: Guten Morgen, es ist Samstag, der 18. Juli 2026 und ihr hört Nacktes Niveau. Den Podcast für alle, die selbst entscheiden, wer an ihrem Wasserhahn drehen darf. Den Podcast für alle, die sich über die Wüste freuen, in die wir die Sandleute und ihre Importeure dereinst zurückschicken werden. 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Und ich wähle meinen bevorzugten Gast, der leider heute kurzfristig unseren gemeinsamen Gast vertreten muss, der gerade kurzfristig ausfiel. Aus Kärnten, die eine, die Bezwingerin noch jeder Welle aus Sand, Wasser oder Aufregung, Journalistin, Moderatorin Milena Preradovic. Servus, meine Liebe.
6: Das war jetzt ein Satz. Ich bin also der Ersatz für jemanden, der kurzfristig, aber wäre trotzdem da gewesen.
5: Naja, wir ersetzen jetzt zusammen ja den Gast, den wir gerade ganz kurz vorher verloren haben.
6: Dann müssen wir uns aber anstrengen.
5: Das wird schwer, weil es wäre ein großartiger Gast gewesen. Ja, wir foltern euch ein bisschen jetzt mit dem Ausfall, aber so kann es gehen beim Fernsehen oder auch überall anders. Die Technik spielt nicht immer überall mit und dann ist es halt so. Aber er kommt wieder, versprochen. Er hat nämlich auch Lust wiederzukommen. Sagt er.
6: Dann fang einfach an.
5: Mache ich. Ich habe gar nichts Großartiges zum Anfang, weil ich wollte mich jetzt zum Anfang einfach nur mal freuen, denn Es wird ja schon wieder über allen wie verrückt erzählt, dass der Klimawandel und seine schrecklichen Folgen und viele Tote produziert hätten. Die EU hat sogar einen Gedenktag jetzt abgehalten, das muss man sich vorstellen. Ein Gedenktag für die Opfer der Hitzetoten infolge des Klimawandels. Da kann man drüber lachen oder auch weinen. Aber ich wollte dich zum Eingang eigentlich nur fragen und auch unseren Gast. Eigentlich war es doch bisher endlich mal ein richtiger Sommer oder was zum Freuen und Genießen. Oder siehst du es anders?
6: Nein, ich sehe es nicht großartig anders. Also es war schon zwischendurch ziemlich heiß, aber das ist halt im Sommer so.
5: Da, ja, super.
6: Also da ziehe ich mich dann in meine Gemächer zurück und arbeite ein bisschen, weißt du, in der Zeit. Und wenn es wieder kühler wird, gegen Abend, dann verlasse ich mit Lissi das Haus. So wie es halt die Leute auch in Spanien, Italien und anderen heißen Ländern machen. Also insofern, was ich aber beobachtet habe, das ist ja diese Miesmacherei. Also jeder, die Bild-Zeitung, also ab morgen soll es ja kühler werden. Es wird ja kühler, jetzt kommt ja eine Kaltfront, ab heute, ja. Wird es ja kühler, es kommt ja eine Kaltfront und da werden sie wieder alle sagen, scheiße, Regen und so. Aber die Bild-Zeitung ist da ganz hoffnungsfroh und warnt schon, die nächste Hitzewelle kommt, der nächste Hitzehammer oder irgend sowas haben sie geschrieben, ja, und haben dann wieder ihren Meteorologen Dominik Jung, der halt immer eine Trefferquote von 50-50 hat. ja, aber ich hätte ja gedacht, dass du ganz anders anfängst.
5: Ach so.
6: Ich dachte ja, ja, dass du mit Harpe gegen Höcke anfängst.
5: Nee, das ist, Entschuldigung, das war mir nicht mal eine Eingangsmeldung wert. Ich wollte mich tatsächlich einfach nochmal freuen über das schöne Wetter. Und dabei einbauen, eine Kleinigkeit einbauen für alle, die mal Munition brauchen in der gelegentlichen Kleinkaliberschlacht gegen solche Klimahysteriker. Weißt du, wie viel Grad es hatte bei der Fußball-Weltmeisterschaft 1954 in der Schweiz, als sie in Lausanne spielten? Also zum Thema, die hohen Temperaturen sind neu.
6: Wahrscheinlich 40 Grad, so
5: genau,
6: wie du sagst.
5: Genau, Volltreffer. Also damit liegst du als Meteorologie-Präsentatorin, eine erfahrene du bist und natürlich bekennender Fußball-Aficionado, richtig gut. Ja,
6: ich habe mal eine Wetterredaktion
5: aufgebaut
6: und geleitet.
5: Weiß, ne?
6: Also
5: ich doch.
6: Insofern, aber ich bin keine Meteorologin.
5: Nein,
6: keine.
5: Aber ich habe ja auch gesagt.
6: Aber ich möchte jetzt muss ich aber noch kurz erklären, worum es geht bei Höcke gegen Höcke, falls es jemand nicht. Ja, nein, ich muss nur einen Satz
5: reden.
6: Dazu sagen. Ja, nein.
5: Dann rede
6: nein,
5: ich aber heller von Sinn, aber gut, schieß los.
6: Ja, klar. Lass uns über Heller reden. Ja, apropos, ich bin keine Fachfrau für Meteorologie, aber dafür ist Harpe Kerkeling jetzt ein Experte gegen die AfD. Also im Landtag von Thüringen sollen nämlich Experten erstmals ein Verbot der AfD erörtern. Und einer der Fachleute ist Harpe Kerkeling. Mhm. Da weißt du Bescheid, schätze mal.
5: Ne? Weiß ich, ja. Das Interessante an dieser Nichtmeldung ist, übrigens bei dieser Anhörung im Landtag ist ja auch Lavrov geladen, der russische Außenminister. Also irgendjemand will den einladen. Das nimmt Herr Lavrov wahrscheinlich niemals zur Kenntnis, geschweige denn, dass er erscheinen wird. Aber einladen kann ich auch Mickey Maus irgendwo hin. Das Irre ist, was mir einfiel, wenn man die Metaebene anschaut, mit den Lieblingsformulierungen gewisser Podcast-Gäste zu sprechen. Da tauchen gleichzeitig Harpe Kerkeling und Heller von Sinnen mit solchen Nullmeldungen auf. Und das sind ja, wenn man sie sich genau anschaut, sind das ja scheinbar Inkarnationen oder Varianten des gleichen Wesens. Also ich meine, kann man Harpe Kerkeling, Heller von Sinnen und auch Herbert Grönemeyer eigentlich auseinanderhalten? Man muss nur die Brille wechseln jeweils bei der Person, hat das Gefühl, dass leichte Deformation eines gleichen Butterklumpens, der Ähnliches absondert. Und all diese Menschen,
6: die auch noch nie zusammen gesehen.
5: Siehst du? Das wie mit Pistorius und
6: Laschet.
5: Ja, Laschet.
6: Laschet.
5: Ja. Gut.
6: Ja, aber Moment, aber Heller von Sinnen ist deswegen gerade groß rausgekommen mit ihren Äußerungen, weil ein Film erscheint. Also das hat so einen Promo-Zweck, der möglicherweise ein bisschen nach hinten losgeht. Ein Film, in dem Fernsehfrauen aus den 90ern,
5: hallo?
6: Ich bin ja übrigens auch eine.
5: Ich wollte gerade sagen.
6: Aber ich mache dort nicht mit, aus Gründen. Ja? Also ich besser gesagt, ich
5: und
6: wurde
5: du wärst die Einzige, bei der ich Lust gehabt hätte, sie anzugrapschen. Stell dir mal vor.
6: Ja, also, aber es geht darum, dass man quasi den Sexismus der 90er und wie Frauen im Fernsehen behandelt wurden und die bösen Harald Schmidts und Thomas Gottschalks dieser Zeit die Zoten gerissen haben. Mhm. Und da habe ich mich ein bisschen gewundert, dass ich gesehen habe, Gabi Köster, mit der habe ich gemeinsam bei 7 Tage, 7 Köpfe auf dem Podium gesessen und Heller von Sinnen. Das waren die größten Zotenreißerinnen der 90er Jahre. Also da war auch nichts heilig. Aber das war okay. Also wir haben gelacht oder manche hat auch nicht gelacht, wie auch immer. Aber es war völlig okay. Aber das ausgerechnet, die wirklich denen nichts heilig war, was wirklich okay ist, sich jetzt als Mimöschen dahinstellen und sagen, ja, also.
5: Also es redet halt niemand mehr über sie und wahrscheinlich auch nicht mit ihnen und niemand hört ihre Podcasts an. Ich weiß nicht, ob sie welche machen. Also das ist wahrscheinlich so ein bisschen ein Problem mit der schwindenden Bedeutungslosigkeit. Und dann packt man halt die Sexismuskeule aus.
6: Ja, aber wie gesagt, dieser Film ist, ich glaube, vom ZDF produziert oder so. Weiß ich jetzt gar nicht, kann aber sein. Also jedenfalls, dieser Film soll natürlich auch uns etwas sagen. Heute sind die geilen Zeiten, in denen die Jakobiner genau über unsere Wortwahl wachen, genau. Und so, ne?
5: Richtig, also hört endlich auf.
6: Genau.
5: Ihr Männer da draußen, hört endlich auf, Heller von Sinn an den Hintern zu fassen und sie zu sexualisieren. Und so.
6: Ja, wow. Ich habe jetzt in dem Zusammenhang einen Clip gesehen mit Anke Engelke aus der Zeit. Ja. Der Clip war eigentlich lustig und ging es um die komplett Niedermachung und Sexualisierung des Mannes, ja, in diesem Clip. Also genau das Umgekehrte, das ist natürlich dann völlig okay. Das ist im Gegensatz zu umgekehrt. Aber auch dieses, ich meine, natürlich haben sie damals Zoten gerissen. Ich saß auch bei Karl Dall in der Show und der hat Zoten gerissen und dann habe ich einfach die Zote pariert, ja, und wir waren beide glücklich und wir hatten Spaß. Also ich meine, da kann man auch sagen, nein, ich hatte auch schon Hände auf meinem Knie, dann habe ich die Hände einfach weggetan, dann war auch die Sache wieder erledigt. Ja,
5: oder ein kleiner Ohrfeige ins Gesicht oder sowas, je nachdem, wer das macht und so.
6: Ja, mein Gott, ja. Aber das, also das hier ist wirklich, gruselig. Ganz kurz, wegen falscher Meinung wurde damals niemand gekündigt, nur so am Rande.
5: Die guten alten Zeiten. Ja. Ja, ich habe ja, was Anke Engelke und Heller von Sinn angeht, habe ich ja mein einziges Erlebnis mit den beiden auf X gepostet. Das gab dann reichlich Reaktionen in Richtung Paulanergarten und was er sich so ausdenkt. Ich kann nur sagen, nein, ihr Lieben, es stimmt wirklich. Da habe ich in München am Flughafen die beiden unfreiwillig mal getroffen. Ich war damals lustigerweise Funktionär der Firma Pfizer. Da bin ich nämlich auf Reisen gewesen in meiner Vertretungsfunktion für diesen Pharmakonzern, wie allgemein bekannt. Das war in diesem einen Jahr und flog von München nach Berlin zurück und traf die beiden schwer besoffen. Also ich nicht schwer besoffen, aber die beiden schon, im Münchner Flughafen, erlebte sie in ihrer ganzen Pracht und kann nur sagen, ja, gut, egal. Also die 90er, das war weit nach den 90ern. Die 90er sind rückblickend tatsächlich sehr viel schöner, ehrlich gesagt, dass ich sie so in Erinnerung hatte.
6: Ja, es war ziemlich frei eigentlich. Ja. Und nach den 90ern ging es dann steil bergab.
5: Ja, und das, also damals aus Sicht der 90er, ich gedacht, es hätte auch besser sein können, aber rückblickend ist wie mit Helmut Kohl. Bei dem bin ich rückblickend auch ganz anderer Meinung, als das vorher war. So viel zur Heiterkeit diese Woche, zumindest erstmal, weil es ansonsten bitter ernst aussieht. Wie nicht nur Al Jazeera berichtet, haben die Vereinigten Staaten nun bereits in der sechsten Nacht in Folge groß angelegte Angriffe auf den Iran weiter durchgeführt. Behörden im südiranischen Bandar Abbas berichten, dass zivile Infrastruktur getroffen wurde, darunter Stromversorgungseinrichtungen und ein Bahnhof. Das iranische Militär wiederum erklärte, es habe US-Flugzeuge auf einem Militärstützpunkt in Bahrain angegriffen, während das kuwaitische Militär mitteilt, es reagiere auf Raketen- und Drohnenangriffe. Melina, das Ganze ist inzwischen ein veritabler Flächenbrand, was Donald Trump da losgetreten hat. Und entgegen seiner wiederholten Ankündigungen, er habe nun schon 12-mal, glaube ich, oder 50-mal oder 20-mal den Iran ja komplett besiegt und in Grund und Boden gebombt, ist das Gegenteil der Fall und der Krieg weitet sich weiter aus.
6: Ja, der Krieg ist vorbei, es lebe der Krieg. Ja. Ich weiß, es ist ja interessant, Trump beschwört ja immer wieder, der Iran wolle ein Abkommen. Ja, und ich denke, ich habe mir Gedanken drüber gemacht, was das soll. Und ich denke, dass dieses Bombardement auch damit zu tun hat, dass die USA bislang keine gute Ausgangsposition bei den Verhandlungen hatten. Weil den Krieg haben sie nicht gewonnen. Ja, Trump wurde ja auch schwer kritisiert für seine Zugeständnisse an den Iran, wie die Aufhebung einiger Sanktionen, die Rückgabe von sanktioniertem Geld und so, ja. Und es könnte sein, dass er sich mit den neuen Angriffen einen demütigeren Iran erhofft. Es hat möglicherweise auch wirtschaftliche Gründe. Es gab diese Woche ja auch Trumps Meldung, er wolle selbst 20% Maut, ja, oder Bezahlung für US-Hilfe in der Straße von Hormuz kassieren. Vorher wollten es ja die Iraner 1 Million pro Schiff, jetzt will er 20% der Ware quasi oder des Warenwerts. Und dann hat er das gleich am nächsten Tag zurückgenommen, das ist interessant, weil die Golfstaaten einen besseren Vorschlag gemacht hätten. Also sie wollten jetzt massiv in den USA investieren. Mhm. Und das ZDF, Heute-Journal, hat natürlich daraus die übliche, dümmliche, dieser Trump, unberechenbar und so gemacht, ne? Kann man aber anders sehen. Also Trump hat eine einfache Drohung ausgestoßen und einen Tag später schon erreicht, was ihm vor den Midterm-Wahlen und den USA hilft, Milliarden aus den Golfstaaten.
5: Ja? Ja, ja, wenn es also, denn stimmt, ne? Wenn es denn stimmt, dass die jetzt mit Milliarden kommen. Also Trump hat ja auch keine Probleme damit, mal irgendwas zu erzählen. Aber
6: auch das ist möglich, ja.
5: Aber Tatsache ist, es ist ihm vollkommen entglitten. Der Krieg dort unten und die Gewalthandlungen ufern immer weiter aus. Und auch was das die Abkommensversuche angeht, es gab einen sehr interessanten Auftritt von US-Vizepräsident J.D. Vance. Der war bei Joe Rogan im Podcast. Da geht er ja öfter mal hin. Das ist in den USA ja durchaus üblich, dass auch die größten Figuren so des öffentlichen Lebens sich in freien Medien, immer mal wieder, vor allem bei Joe Rogan, der ein Millionenpublikum hat, über Stunden in eine Podcast-Gespräch setzen. Vance sagte dort viele interessante Dinge. Unter anderem verteidigte er ebenfalls laut Al Jazeera ein Abkommen, das die USA im letzten Monat mit dem Iran geschlossen hatten, um den Krieg dort zu beenden, und fügte dann hinzu: Ich weiß ohne jeden Zweifel, dass es Personen innerhalb der israelischen Regierung gibt, die versuchen, uns von dieser Politik eben des Friedens abzudrängen, weil sie den Militäreinsatz immer weiter fortsetzen wollen. Also der Vizepräsident gibt ganz offen zu, was ja die Welt eigentlich auch weiß, dass Israel immer weiter die Friedensbestrebungen untergräbt, die es dann gibt.
6: Ja, aber die USA bombardieren, weißt du?
5: Ja,
6: das ist dann schon verwunderlich. Das hieße ja, dass dass Israel einen enormen Einfluss auf das Handeln der USA hätte.
5: Was? Moment mal, stopp. Ja, in dem Zusammenhang, Vance sagte auch bei Joe Rogan, das vermeldet Axios: We did mishandle Epstein File Releases. Also wir haben tatsächlich die Epstein-Akten-Freigabe falsch gemacht. Das sagte er bei Joe Rogan ganz genauso. Dieses Eingeständnis dieses Versagens, das ist das Einzige aus der Trump-Administration, die davon von Vance kommt, hat auch durchaus überrascht, und das nährt natürlich diejenigen oder die Gerüchte und die Meinung derjenigen, die sagen, Vance will selber antreten, um Präsident zu werden.
6: Natürlich. Ja, natürlich. Also er steht in direkter Konkurrenz zu Marco Rubio, dem Außenminister.
5: Ja.
6: Nach außen hin lässt Trump ja so ein bisschen offen, wen er irgendwie lieber hat, ne? So ungefähr, ja, wen er bevorzugt. Und ich nehme mal an, dass die beiden natürlich schon einen internen Konkurrenzkampf ausfechten. Aber ich habe auch noch, es gibt ja noch eine lustige Meldung zu Trump. Was heißt lustig? Also eine Geldmeldung, was auch immer.
5: Es ist immer lustig, und gleichzeitig muss man brechen irgendwie. Das bei Trump ist es immer so eine Mischung. Ja.
6: Ja, Trump plant ja einen kostenpflichtigen Hochgeschwindigkeitszugang zu Beiträgen auf seiner Social-Media-Plattform Truth Social. Also ein Angebot an Wall-Street-Firmen, ein paar Millisekunden vor den anderen zu erfahren, was Trump und sein Dienst posten. Ich meine, ein paar Millisekunden klingt wenig, aber den Algorithmen, die heute Börsengeschäfte machen, da reicht das, um Millionen zu machen.
5: Ja.
6: Also das hat aber echt Geschmäckle. Ja? Also ich meine, BlackRock kriegt jetzt ein paar Millisekunden Zeit, damit sein Supercomputer Aladdin dann so richtig Kohle macht in den Millisekunden.
5: Da gibt es ja auch eine Geschichte, das hat Heise vermeldet jetzt. Das ist dieses Portal, was im Zuge der Bilderstürmerei der unserer Demokratiemedien ja alles Kritische wegabräumte, was früher da mal veröffentlicht wurde. Manchmal haben sie noch interessante Meldungen aus dem Bereich der Technik. Ein Mann, der Trumps Teleprompter wartet, da scheint offensichtlich eigene Bedienstete zu haben, die den Teleprompter bedienen, der ist jetzt in Untersuchung wegen Insidergeschäften, weil der als Teleprompterbediener mal die Reden vorher da gucken musste, dass alles richtig umbricht und so. Und dadurch wusste er, was Trump so erwähnt und sagt. Und scheinbar hat er damit Prediction Markets Geld gemacht. Das sind ja jene Wetteinrichtungen, die in Europa übrigens weitgehend verboten sind, in Amerika sich aber größter Beliebtheit davon, zum Beispiel Polymarkets. Da wettest du dann darauf, keine Ahnung, erwähnt Trump den Iran in irgendeiner Rede oder wen bombardiert er als nächstes? Und der Mann hat offensichtlich viel Geld gemacht damit, dass er einfach diese Rede und wurde ausgerechnet von seiner Prediction Markets Firma verraten, deren interne Sicherungsalgorithmen da wohl anschlugen. So berichtet Heise.
6: Ja. Und Trump hat nichts dran verdient. Ich habe im Sachen Iran
5: ausnahmsweise
6: noch eine interessante Meldung gelesen. Und zwar angeblich hat der israelische Mossad den ehemaligen iranischen Präsidenten Ahmadinejad angeworben, einen Regimewechsel in Teheran herbeizuführen. Ja, die haben den wohl jahrelang bearbeitet. Das sagt die New York Times, und die sagt auch, dass er jetzt unter Hausarrest sitzt. Ich meine, ob das stimmt oder ob das eine CIA-Meldung ist, die ja gerne mal über die New York Times lanciert wird, das weiß ich nicht. Aber Interessante Meldung. Ahmadinejad, das ist ja der, den die Bild immer den Irren von Teheran genannt hat, ne, damals.
5: Ja, damit sind wir wieder bei Israel passenderweise, weil der Einfluss Israels auf die USA, den wir gerade schon hatten, der scheint Gegenstand des Wahlkampfs zu werden, was interessant ist, weil sich auch in den USA der Widerstand dagegen wächst und auch in den USA im Wesentlichen ja der gleiche Mechanismus zu beobachten ist, wer den israelischen und meistens kriegstreiberischen Einfluss auf die USA thematisiert, der wird als Antisemit tabuisiert und man versucht, das abzubrechen, was in den USA weniger gut gelingt als in Deutschland. Und scheinbar hat J.D. Vance sich dieser Wählergruppe angenommen und versucht, mit Israel Kritik zu punkten. Das ist ein Novum, von Rubio ist nichts dergleichen überliefert. In Deutschland geht es derweil exakt in die andere Richtung, in einer Art und Weise. Wir haben schon darüber berichtet, weil die Diskussion älter war, aber jetzt hat der Bundesrat umgesetzt, was angekündigt war. TKP berichtet, in derselben Woche, in der der Bundesrat für eine drastische Verschärfung des Strafrechts gestimmt hat. Die öffentliche Leugnung des Existenzrechts Israel soll künftig mit bis zu 5 Jahren Haft geahndet werden, hat sich die Bundesregierung in Brüssel erneut jeder Konsequenz gegenüber der israelischen Regierung verweigert. Während Spanien, Frankreich, Irland, Belgien und Schweden auf Handlungsbeschränkungen wegen der völkerrechtswidrigen Siedlungspolitik drängten, blockierte Außenminister Johann Wadephul, CDU, die Initiative. Ja, letzteres überrascht wenig. Ersteres ist dann doch ein Schritt, muss man sagen, jetzt machen Sie ernst. Ja? Also wer in Zukunft das Existenzrecht, dieses Wort muss man sich auf der Zunge zergehen lassen, Israels leugnet, der soll deswegen als Straftäter verurteilt werden. Und das ist schon irre. Also da geht es nicht darum, dass der fordert, dass Israel als Staat irgendwie abgeschafft werden müsste oder sowas oder besiegt und gar vernichtet oder irgendwelche anderen Aufrufe zu Krieg und Gewalt, sondern wenn man ein Existenzrecht eines Staates, was immer das ist, mir war nicht bekannt, ich leugne hiermit kategorisch jedes Existenzrecht irgendeines Staates, ja, nicht die Existenz, weil die gibt's ja, aber wo steht, dass ein Staat ein Recht hat zu existieren? Also weder Österreich noch Deutschland haben irgendein Recht zu existieren, wem gegenüber? Das ist völliger Schwachsinn. Wer das aber speziell für Israel tut, der soll in Deutschland deswegen strafrechtlich verurteilt werden. Das ist Wahnsinn. Das ist wirklich Gedankenverbrechen, die verurteilt werden.
6: Ja? Genau, und darum geht's. Straftatbestand Gedankenverbrechen. Und das wird ja an allen Ecken implantiert und normal gemacht, ja. Also du musst ja als Bürger nichts mehr tun mit der Waffe in der Hand. Du musst es nur denken und sagen, was du denkst. Und selbst der wissenschaftliche Dienst des Bundestags kam in einem Gutachten zu dem Schluss, ein solcher Straftatbestand dürfte ein Sonderrecht gegen eine konkrete Meinung darstellen und wäre damit grundsätzlich nicht mit Artikel 5 des Grundgesetzes vereinbar.
5: Grundgesetz.
6: Ja, aber ich meine, der eigene Dienst des Bundestags, Aber ich meine, der eigene Dienst sagt es.
5: Trotzdem.
6: Aber ich glaube, die Verdrehung der Grundrechte, natürlich, das ist im Grunde der Kern der Botschaft. Ja? Ja. Du hast es gesagt, was Wadephul dort macht, ist natürlich erwartbar.
5: Ja, aber das

0: Wahrheit ins Gesicht rufen, wo immer wir sie antreffen. Ich danke euch fürs Zuhören und Milena Preradovic für das gute Gespräch. Das war Nummer 251 des Nacktniveaus. Die nächste Ausgabe folgt am kommenden Samstag, denn Widerstand ist nie zwecklos. 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
4: Korruption und die EU. Ein Kommentar von Claudia Töpper. Am vergangenen Mittwoch, den 22. Juli 2026, wurde ein Interview mit dem Volkswirt Dr. Thomas Krall auf der österreichischen Nachrichtenplattform Auf 1 zum Thema Korruption veröffentlicht. So erfährt man in diesem Interview, dass Deutschland zum Beispiel horrende Summen in Projekte im Rahmen der Entwicklungshilfe, wie zum Beispiel über 100 Millionen Euro für Infrastrukturprojekte im Senegal, spendet. Hier sollen Bergbaugebiete besser an den Verkehr und Häfen angebunden werden. Die Sabodala-Massawa-Goldmine im Senegal wird von der Firma Endeavour Mining betrieben. BlackRock hält über verschiedene Investmentgesellschaften und Fonds Anteile an diesem Unternehmen. BlackRock wiederum ist der frühere Arbeitgeber des aktuellen deutschen Bundeskanzlers Friedrich Merz. Ist die Unterstützung also nur Zufall? Ein weiteres Beispiel ist die Maskenaffäre von Jens Spahn, CDU, während der Corona-Krise. Hier vergab er den Kauf von Masken an Freunde und umging so das offizielle Ausschreibungsverfahren. Während in diesem Land die Straßen, Gebäude, Schulen und Kindergärten baufällig sind, werden Millionen von deutschen Steuergeldern ins Ausland geschickt. Korruption. Auf die Frage, wie Korruption überhaupt entstehen konnte, antwortet Dr. Markus Krall wie folgt. Zitat: Die Korruption ist erst entstanden, als die Staaten entstanden sind. Vorher gab's das nicht. Ohne Staat keine Politik, ohne Politik kein Budget, kein Wegnehmen von Steuermitteln und damit auch kein Umgang mit anderer Leute Geld. Und anderer Leute Geld ist das. Und wenn man das anderer Leute Geld jemandem gibt, dann ist das der Nährboden, auf dem die Korruption überhaupt gedeihen kann. Wenn es nur eine Privatwirtschaft gäbe, dann gäbe es zwar Lug und Betrug, aber es gäbe keine Korruption. Die Korruption braucht immer ein gewisses Maß an Intransparenz. Transparenz ist also eines der besten Gegengifte gegen Korruption und überhaupt gegen kriminelles Handeln von Politikern. Man kann im Prinzip von umso mehr Korruption ausgehen, je mehr ein Staat bemüht ist, die Transparenz zu unterdrücken. Zitat Ende. Die Einschränkung des Informationsfreiheitsgesetzes. Die aktuelle deutsche Bundesregierung unter dem Bundeskanzler Friedrich Merz, CDU, und dem Vizekanzler Lars Klingbeil, SPD, planen eine Reform des Informationsfreiheitsgesetzes, IFG. Offiziell werden diese Änderungen mit dem Angriff auf die Pressefreiheit und einer Staatsmodernisierung gerechtfertigt. Welche Änderungen genau geplant sind, wurde in der Pressekonferenz am 3. Juli 2026 diskutiert. Auf die Frage, welchen Nutzen die Änderungen haben und warum diese Änderungen in einem großen Reformpaket versteckt würden, antwortete der Regierungssprecher der Bundesregierung, Steffen Cornelius, Zitat: Das hat auch einen sicherheitspolitischen Hintergrund. Das sind auch Nachjustierungen, die wegen der veränderten Sicherheitslage notwendig sind. Wir müssen auch Mitarbeitende vor Anfeindungen und Drohungen schützen. Das IFG hat auch dazu geführt, dass Staatsbedienstete in einer Breite in die Öffentlichkeit gezogen werden. Wir haben hier eine komplexe Bedrohungslage. Wir sehen einen Schutzbedarf, vor allem im Bereich der kritischen Infrastruktur, der Spionageabwehr und der Terrorismusbekämpfung. Dem allem soll die Novelle des Informationsfreiheitsgesetzes Rechnung tragen. Die Fortentwicklung sieht ja auch vor, dass für alle, die ein Auskunftsrecht haben, das Auskunftsrecht erhalten bleibt. Zitat Ende. Bisher gilt das sogenannte Jedermannsrecht. Dies besagt, dass jede Person das Recht hat, bei den Behörden des Bundes Zugang zu amtlichen Informationen zu erhalten. Dies geschieht durch einen Antrag, der gestellt wird, ohne dass ein besonderes Interesse nachzuweisen ist. Das bedeutet, dass der Antragsteller keinen Grund

0: für seine gewünschte Auskunft angeben muss. Mit dem letzten Satz spielt Steffen Cornelius auf folgende geplante Änderung an. Der Beschluss des Koalitionsausschusses vom 2. Juli 2026 erklärt unter dem Punkt 32, dass zukünftig nur noch Personen Informationen nach dem IFG erhalten, die ein, Zitat, berechtigtes Interesse, Zitat Ende, vorweisen können. Somit hat der Bürger nicht mehr automatisch einen Anspruch auf Informationen, sondern muss den Grund nennen, warum die Information für ihn relevant ist. Zu diesen Vorgängen erklärt Markus Krall, Zitat, das hat natürlich genau den Zweck, Intransparenz zu schaffen, und zwar, weil man weiß, dass man korrupt ist. Das weiß unsere politische Elite schon ganz genau, dass sie korrupt ist. Zitat Ende. Er fügt hinzu, Zitat, man hat im Grunde genommen ein Kapern des Staates durch die Berufspolitik, durch die Parteien, und die Parteien sind das Vehikel, über das quasi diese Kaperung stattgefunden hat. Und wer das kritisiert, wird ja neuerdings schon als Demokratiefeind bezeichnet, weil angeblich die Parteien ja für die Demokratie notwendig wären. Ich sage an der Stelle, das sind sie nicht. Im Gegenteil, die Parteien unterminieren die Demokratie und auch das Staatswesen, indem sie es über ihre internen Verfahren in eine Krise stürzen, wie wir sie noch nie gesehen haben. Und diese Krise entfaltet sich ja jetzt vor unser aller Augen. Zitat Ende. Korruption in der EU. Zitat: Die Führung in Brüssel, die dürfte wahrscheinlich die Krönung der Korruption in Europa sein. Deswegen sind die auch so gerne in Kiew. Da findet zusammen, was zusammen gehört. Deswegen wollen die auch unbedingt, dass die Ukraine in die EU kommt, weil dann wird die Korruption zum Staatsziel erhoben. In Kiew ist das ja jetzt schon der Fall, in Brüssel ist es auch der Fall, aber noch nicht offiziell. Wenn man sich da mal anschaut, über welche Summen da verfügt wird, das neue 5-Jahres-Budget, was Frau von der Leyen sich da genehmigen lassen möchte, beträgt 2 Billionen. Und auf welche Weise auch die Allokation dieser Mittel stattfindet, zum Beispiel im April 2020 haben alle europäischen Staaten ihre Corona-Todeszahlen an die Johns Hopkins-Universität gemeldet, wovon sie wussten, dass die natürlich weltweit verbreitet werden. Und die Corona-Todeszahlen und die Sterberate an Corona, also wie viele Personen pro 100 Infizierte sterben dann auch, haben die also da reingemeldet und dann konnte man beobachten, im April 2020, dass diese direkt proportional zur Verschuldung der Staaten waren. Das heißt also, umso höher die Verschuldung der Staaten, umso höher war auch die Corona-Sterblichkeitsrate, die man da gemeldet hat. Der Zusammenhang ist ganz einfach. Natürlich ist es Korruption. Man wollte in Brüssel mit diesen gefälschten Zahlen etwas durchsetzen, damit mehr Geld in diese Staaten fließt, denn die sind ja angeblich so schlimm von der Seuche betroffen gewesen. Ergebnis? 600 Milliarden Euro wurden allokiert. Davon sind 60% an die 4 Staaten mit der angeblich höchsten Sterberate an Corona-Patienten gegangen. Das ist institutionalisierte Korruption. Dies zog sich dann durch. Von den Impfdeals, die Frau von der Leyen angestoßen hat, von den verschwundenen SMS, aber ich kann Sie da völlig beruhigen, also die SMS sind natürlich nicht weg. Es gibt ein riesiges Backup aller SMS auf dem Planeten, steht bei den Vereinigten Staaten, bei der NSA, National Security Agency. Diese SMS werden irgendwann auch wieder auftauchen. Also Brüssel ist mit der korrupteste Sumpf, den es überhaupt gibt. Zitat Ende. Diese Aussage wird durch folgende Tatsachen unterstützt. Im vorherigen EU-Parlament saßen 163 Abgeordnete, die in 253 Straftaten oder Skandale verwickelt waren. Ursula von der Leyen wurde während schwerer Korruptionsvorwürfe EU-Kommissionspräsidentin, Kaya Kallas, Vizepräsidentin der Europäischen Kommission, ist ebenfalls vorbelastet und die EZB-Chefin Christine Lagarde ist sogar vorbestraft. Korruption und die Rolle der Ukraine. Die EU hat in der Vergangenheit immer wieder ein mögliches Zustandekommen von Friedensverhandlungen zwischen der Ukraine und Russland torpediert. Zudem heizt sie den Krieg immer wieder neu an. Für die nächsten 2 Jahre plant die EU für die Ukraine über 90 Milliarden Euro als Unterstützung zu zahlen. Der Gesamtbedarf beläuft sich jedoch auf ca. 135,7 Milliarden. Die restlichen knapp 50 Milliarden sollen unter anderem von den G7-Staaten USA, Vereinigtes Königreich, Kanada und Japan an die Ukraine gezahlt werden. Jedoch erklärte bereits der ukrainische Präsident Volodymyr Zelensky, dass ein Großteil der Gelder, vor allem aus den USA, bisher nicht in der Ukraine angekommen seien. Auf die Frage, warum die EU den Ukraine-Krieg zu brauchen scheint, antwortet Krall wie folgt, Zitat: Die EU-Eliten verdienen an diesem Krieg und zwar über verschiedene Kanäle. Einmal wird von dem Geld, was an die Ukraine fließt, ein Drittel mindestens dort abgezweigt. Waffen, die geliefert werden, werden ins Ausland verkauft. Wir liefern die Waffen und die werden dann ins Ausland verkauft. Das ist schon spektakulär. Aber das Zweite ist natürlich, dass der Ukraine-Krieg die Begründung darstellt für komplett aus dem Ruder gelaufene Verteidigungshaushalte. Und hier haben wir zusätzlich noch eine Rüstungslobby am Werk, die auch über entsprechende Mittel verfügt, um auch Lobbyarbeit zu machen. Und die Lobbyarbeit in Brüssel funktioniert extrem einfach, weil die dort alle käuflich sind. Wie hat man sich das zu erklären? Nehmen Sie zum Beispiel die ganze Flut an Gesetzen aus Brüssel. Zitat Ende. Laut Krall kommt die regelrechte Gesetzesflut aus der EU dadurch zustande, weil, Zitat, irgendjemand ein Produkt hat, das sich nicht verkauft, weil es schlecht ist oder weil kein Mensch es haben will. Und dann geht man nach Brüssel und sorgt dafür, dass ein Produkt in alle Wohnungen oder in alle Autos verbaut werden muss. Würden Sie sich freiwillig eine Kamera ins Auto installieren lassen, die 100% Ihrer Zeit Ihr Gesicht aufnimmt, um Ihnen zu sagen, fahren Sie rechts ran, Sie sind müde, Sie dürfen nicht weiterfahren? Da muss natürlich einer nach Brüssel fahren und jemanden bestechen, der das zum Gesetz macht, angeblich für unsere Sicherheit. Zitat Ende. Kommentar: Falls die Änderungen des Informationsfreiheitsgesetzes durchgesetzt werden, beinhalten diese eine deutliche Vereinfachung für die Behörden, unliebsame Anfragen abzulehnen. So könnte einfach angegeben werden, dass die Begründung nicht ausreicht. Zudem ist es bezeichnend, dass der deutsche Staat von den Menschen immer mehr Transparenz einfordert, während der Staat sich immer mehr aus der Kontrolle der Menschen entzieht. Die Aussage von Markus Krall, dass die EU korrupt ist und sich von wohlhabenden Menschen schlechte Produkte andrehen lässt, weil sie dafür Geld bekommt, mag durchaus stimmen. Jedoch trifft dies vermutlich nur auf Produkte zu, die die EU dabei unterstützen, die ultimative Kontrolle über die Menschen in der EU zu erlangen. Als mögliche Lösung gegen die Korruption schlägt Krall ein Milizparlament vor. Das bedeutet, dass das Parlament zum einen nicht aus Berufspolitikern besteht, und das Parlament nur maximal 60 Tage im Jahr zusammenkommen darf. Den Rest der Zeit sollen die Parlamentarier damit verbringen, Geld zu verdienen, um sich und ihre Familien zu ernähren. Der Schlüssel müsse sein, dass die Abgeordneten nicht auf das Geld des Staates und der Bürger angewiesen sind. Solange dies der Fall ist, so Krall, wird es Korruption weiter geben. Eine andere Lösung wäre, Politik und Parteien abzuschaffen. Stattdessen verfügen die Länder nur noch über Diplomaten, um Kriege zu verhindern, Sicherheit zu erhalten und in einer guten Nachbarschaft mit anderen Ländern zu leben. Diese Diplomaten dürften jedoch nicht von Steuergeldern leben, sondern müssten ihr Geld selbst verdienen. Ein Land ohne Politiker und Parteien benötigt jedoch Menschen, die Eigenverantwortung übernehmen können und selbstständig Entscheidungen treffen können. Die Menschen dürften nicht mehr darum betteln, dass die Politik Gesetze macht, um den Menschen die Entscheidungen abzunehmen, so wie kürzlich als gefordert wurde, dass doch die Politik endlich ein Gesetz verabschiedet, in dem die Handynutzung für Kinder und Jugendliche begleitet und kontrolliert wird, weil sich viele Eltern und Schulen mit diesem Thema alleingelassen fühlen. Viele scheinen die Fähigkeit verloren zu haben, selbst Entscheidungen für sich und ihre Kinder treffen zu können. 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
4: Jetzt macht auch der Mayen Fußball. Keine Angst, ich sage nichts über Jürgen Klopp und auch nichts über den Parallelabsturz von Mannschaft, Land und Wirtschaft. Mein Thema ist die Fernsehlogik in einer infantilisierten Gesellschaft. Fußball ist ein Medienspiel, das man nur gewinnen kann, wenn man ein Drehbuch hat und eine perfekte Geschichte.
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4: Dieses Video hat zwei Väter, Marcel Reif und Gustavo Alfaro, den Trainer von Paraguay, der sich nach dem Sieg über Deutschland lustig gemacht hat über Julian Nagelsmann. Ich fasse das sinngemäß zusammen. Eine Kita-Truppe, geführt von einem etwas größeren Kind mit Laptop und KI. Eine Truppe, die nicht in der Lage war, auf dem Platz eigene Entscheidungen zu treffen, als sie auf Männer getroffen ist, auf die Mannschaft von Paraguay, auf die Kämpfer von Paraguay und die sich dann beim Elfmeterschießen ins Hemd gemacht hat. Etwas, was man ja selbst als Fernsehzuschauer hat beobachten können. Ich habe sofort an die infantilisierte Gesellschaft gedacht, in der wir leben und an Marcel Reif und damit an meine Forschung zur Medialisierung des Fußballs. Vor 10, 15 Jahren habe ich mich damit beschäftigt, wie die Medienlogik, die Art und Weise, wie Medien Wirklichkeit in Szene setzen, wie Medien Wirklichkeit inszenieren, wie die Medienlogik den Fußball verändert hat. Fußball stand da für mich nur als Pars pro Toto, als Teil für das Ganze. Man kann am Beispiel Fußball auch sehr schön studieren, wie sich die Kultur, die Politik, die Wissenschaft verändert haben, weil sie in den Medien verkauft werden müssen. Ich hatte damals eine Podiumsdiskussion organisiert mit Markus Hörwig. Die Älteren werden sich erinnern, damals Pressesprecher beim FC Bayern München, überhaupt der erste Pressesprecher in der Fußball-Bundesliga, der dort auf dem Podium im vollen Hörsaal erzählt hat, wie die Vereine, der FC Bayern zum Beispiel, und die Verbände, der DFB, wie die Vereine und Verbände, die in den Journalismus und die Medien steuern. Über Geschichten, die man platziert, über geskriptete Interviews, über Fragekataloge, die die Journalisten geliefert bekommen, über Fragen, die nicht gestellt werden dürfen. Neben Markus Hörwig war Christoph Knäher da, der Fußballchef der Süddeutschen Zeitung, der gesagt hat, 1:0, 2:1, Torschützen, all das interessiert ihn überhaupt nicht. Er sucht die Geschichte hinter dem Spiel, die Geschichte, die er Menschen erzählen kann, die das Spiel schon im Fernsehen gesehen haben. Und Marcel Reif, damals noch bei Sky, der das Ganze noch ein bisschen weiter gedreht hat und gesagt hat, dass die Sky-Redaktion damals, wir reden von 2013, 14, dass die Sky-Redaktion vor Beginn jeder Champions League-Saison überlegt hat, wer wohl diesmal gewinnen kann. Und die Antwort hat die jeweilige Geschichte geliefert. Wer hat die beste Geschichte? Wer hat eine Geschichte, die über den Herbst in das Frühjahr tragen kann und dann dazu führt, dass auch das Finale gewonnen wird? Das Beispiel von Marcel Reif war damals Real Madrid mit der Geschichte La Décima. Der 10. Sieg in der Champions League für Real Madrid. Eine Geschichte, auch daran werden sich die Fans erinnern, eine Geschichte, die zu einem unglaublichen Finale geführt hat, zu einem Spiel gegen den Stadtrivalen Atletico, in dem Real eigentlich verloren hatte und dann in der Nachspielzeit und in der Verlängerung einen nicht mehr für möglich gehaltenen Sieg erreicht hat. Also die Geschichte war die Botschaft von Marcel Reif. Die Geschichte entscheidet am Ende, wer die Champions League gewinnt. Fußball ist ein Fernsehspiel. Fußball ist ein Spiel, das schöne Menschen braucht. Trainer, Guardiola, Klopp jetzt in Frankreich, bald Zidane. Spannende Menschen, Menschen, die konkurrieren können mit den Filmen und Serien, die wir aus Hollywood geliefert bekommen. Ist ja kein Zufall, dass wir bei den Übertragungen aus den USA jetzt die Hollywood-Stars auf der Tribüne sehen. Leonardo DiCaprio habe ich gesehen bei Brasilien gegen Norwegen zum Beispiel. Also Fußball ist ein Fernsehspiel, das schöne Menschen braucht und vor allen Dingen eine Geschichte braucht. Denn die Serie, der Film, das alles ist nur einen Knopfdruck auf der Fernbedienung entfernt. Deswegen muss das Spiel mindestens das Gleiche liefern. Die Fußballmannschaften, das ist die These dieses Videos, die Fußballmannschaften werden getragen von der Geschichte, die um sie herum erzählt wird. Die Fußballmannschaften werden getragen auch von der Stimmung im Land oder in der Fangemeinde bei Real Madrid, von der Stimmung im Land, die sich dann in eine Geschichte umformen lässt. Ich will das an drei Punkten deutlich machen. Einmal an den vier deutschen Titeln, deswegen war ich jetzt schon kurz bei der vier. Also Punkt eins, die vier deutschen Weltmeistertitel im Fußball. Punkt zwei, dann Nagelsmanns Mannschaft in einer infantilisierten Gesellschaft. Und dann kann ich anders sein. Dann muss ich natürlich auf Basis dieser These, dieser Idee eine Prognose abgeben, wer denn Weltmeister werden wird. Das macht den Witz dieses Videos aus. Ich nehme das auf am 6. Juli vormittags und kann natürlich schon heute Abend oder morgen Abend widerlegt werden. Ja, also Punkt 1, die vier deutschen Fußball-Weltmeistertitel. Ich glaube 1954 und 1990 kann ich überspringen. Da ist viel zu erzählt und gesagt worden. Die Weltmeisterschaft 1974 habe ich als Kind erlebt. Ich war damals 7. Ist die erste Weltmeisterschaft, die ich bewusst wahrgenommen habe, habe mich sehr gut vorbereitet als 7-Jähriger, habe alles ausgeschnitten, was die DDR-Presse zu diesem Event vorab geliefert hat, war dann wirklich schwer enttäuscht, als die einzige afrikanische Mannschaft, das ist damals ein Turnier mit nur 16 Mannschaften gewesen, als die einzige afrikanische Mannschaft 9-0 gegen Jugoslawien verloren hat. Das Lebensgefühl damals war nicht nur für mich als 7-Jähriger nicht mit dem zu vergleichen, was wir heute zum Beispiel haben. Es ging damals den Deutschen in ihrer Mehrheit in beiden deutschen Staaten so gut wie vorher lange nicht und danach wahrscheinlich nie mehr wieder. Wir haben 72 den Grundlagenvertrag, wir haben 73 den UNO-Beitritt beider deutschen Staaten, ein Annäherungsprozess, der auf Erleichterungen hoffen lässt im Reiseverkehr, vielleicht sogar in Richtung Vereinigung, ein Prozess, der zur KSZE-Schlussakte von Helsinki 1975 führt. Wir haben im Osten in Berlin 1973 im August, ich habe das hier auf dem Bild, 1973 im August die Weltfestspiele der Jugend und Studenten, eine Megaparty, die selbst bis zu mir, bis zu dem kleinen Michael auf der Insel Rügen ausstrahlt. In der Bundesrepublik verkörpert Franz Beckenbauer die neue Leichtigkeit im Fußball. Auf dem Bild ist Rainer Bonhoff zu sehen, falls Sie das jetzt nicht gleich erkannt haben sollten. Im Osten Deutschlands führt dieses Lebensgefühl zu einer Fußballmannschaft, die fast Weltmeister geworden wäre. Sie schlägt ja den späteren Gewinner Bundesrepublik in der Vorrunde, kommt dadurch in eine sehr viel schwerere Gruppe mit den Niederlanden, mit Argentinien, mit Brasilien, während sich der Westen mit Schweden, Polen und Jugoslawien vergnügen kann. Also insofern haben wir durch dieses 1-0 von Hamburg vielleicht sogar ein deutsch-deutsches Finale verfasst. Diese DDR-Mannschaft wird 1976 in Montreal auch mit einer gewissen Leichtigkeit im Spiel Olympiasieger. Das alles endet im Osten mit der Ausbürgerung von Wolf Biermann im Herbst 76. Ein Ereignis, das den Abgesang auf die Sozialismus-Idee im Osten Deutschlands einleitet. Also das ist der Weltmeistertitel von 1974, getragen von einer Leichtigkeit und einer positiven Grundstimmung im Westen. 2014 bin ich am Tag nach dem Finale nach Indien geflogen zu einer Tagung, habe dort sofort die Zeitungen gelesen, die haben sich überschlagen mit einem Lob auf Deutschland, nicht nur auf diese Yogi Löw Fußballmannschaft, sondern mit einem Lob auf das Land ganz generell. Dieses Land, dieses Deutschland habe nun endlich seine Geschichte bewältigt, habe das Nationalgefühl wiederentdeckt, beginnend mit dem Sommermärchen 2006 und habe eine Wirtschaft, die brummt. Leute in aller Welt, englischsprachige Zeitungen in Indien, Leute in aller Welt, nehmt euch ein Beispiel an diesem Land, das jetzt auch im Fußball wieder gewinnt. Wir wissen alle, was danach passiert hat. Danach übernehmen in Deutschland die Moralisierer, schon bei der WM in Russland, erst recht dann in Katar und auch jetzt wieder in den USA. Es gab jedes Mal Boykottdiskussionen, was für die Stimmung im Land und damit für das Gefühl, dass eine Fußballnationalmannschaft trägt, nicht gerade förderlich ist. Wir haben eine Spaltung, die sich auch in dieser Mannschaft heute niederschlagen dürfte. Wir haben in dieser Mannschaft zum Beispiel Ungeimpfte und Geimpfte. Kimmich war ja nur der Beispielfall, an dem der FC Bayern durchexerzieren wollte, wie man vielleicht anders mit Spielern umgehen könnte die diese Behandlung nicht auf sich nehmen wollte. Wir haben in dieser Mannschaft jetzt, das ist dann erst hinterher herausgekommen, man muss vielleicht noch sagen, dass der DFB auf das Desaster von Katar Mund zu halten, Nancy Faeser mit der Binde auf der Tribüne, dass der DFB auf dieses Desaster in Katar reagiert hat, Rudi Völler installiert hat, wenn man so will, einen Vater für das Kind Julian Nagelsmann. Ich komme ja gleich zur Infantilisierung. Und dieser Rudi Völler hat es geschafft, alle Konflikte aus den Medien herauszuhalten. In den Leitmedien, in den Staatsmedien war Friede, Freude, Eierkuchen vor dem Desaster gegen Paraguay. Das ist für einen Medienforscher spannend, wie das gelungen ist, alle Spaltungen, alle Konflikte, die es ja immer gibt um Startelfplätze. Jetzt haben wir noch gehört um die Kinder und die Frauen und die Babys, die man sehen wollte. All diese Konflikte sind aus den Staatsmedien ferngehalten worden. All dieser Kindergartenkram, der sich rund um die Mannschaft entwickelt hat. Ein Trainer, der seine Oma dabei hatte und seine Trophäe, die Bild-Zeitungsreporterin, die er ja in seiner FC Bayern-Zeit gewonnen hat, diese Trophäe da auch permanent den Spielern zu präsentieren, die gar nicht so viel jünger sind und vielleicht auch ein Interesse an dieser Bild-Reporterin gehabt haben. So jedenfalls geht die Geschichte, warum Julian Nagelsmann beim FC Bayern gescheitert ist. Also Rudi Völler hat es geschafft, all diese Konflikte aus den Leitmedien fernzuhalten. Das führt zu meinem zweiten Punkt, den ich gerade schon angedeutet habe, zu der infantilisierten Gesellschaft, in der wir leben. Meine These ist, dass 80% der Menschen, die wie Erwachsene aussehen, die Bauch haben, Bart haben, Falten haben, 80% dieser Menschen nicht erwachsen geworden sind, dass 80% der Menschen nicht gelernt haben, unabhängig vom Vater Staat und von Mutter Tagesschau zu entscheiden, dass 80% keine Urteilskraft in ihrem Leben haben entwickeln können, muss man wahrscheinlich sagen. Zur Urteilskraft, zum Erwachsenwerden gehört die Einsicht, dass ich nicht alles bekommen kann, was ich möchte, selbst wenn ich alles einsetze, wenn ich alles in die Waagschale werfe, was mir möglich ist. Der Fachbegriff dafür ist Unverfügbarkeit. Ein Kind quengelt, ein Kind sagt, ich will Weltmeister werden, nicht erst in 2 Jahren, sondern am liebsten sofort. Ein Kind sagt, ich trete nicht zurück, wenn man nicht mehr mit mir spielen will, dann muss man mir das sagen. Ein Erwachsener übernimmt die Verantwortung für das, was er verbockt hat und entscheidet sich dann entsprechend. Diese Zahl 80% und die Argumentation, die gleich folgt zur infantilisierten Gesellschaft, dies entnehme ich beides einem Buch von Raimund Unger oder nämlich den Büchern von Raimund Unger, einem meiner Lieblingsautoren. Ich zeige vielleicht dieses Buch, Die Heldenreise des Bürgers. Habe hier noch ein zweites liegen, das ich vorhin vergessen habe. Breaking News, der Titel ein bisschen unglücklich, ein Buch, das meine Forschung zur Medialisierung des Fußballs, zur Veränderung der Gesellschaft insgesamt im Lichte einer Medienlogik beschreibt, die sich an spannenden Geschichten, an Konflikten, an schönen Menschen orientiert. Ich reiße das hier nur beispielhaft an, 2018 bei Westend erschienen. Also Raimund Unger ist mein Gewährsmann für die infantilisierte Gesellschaft und für die These, dass 80% der Erwachsenen keine Urteilskraft jenseits von Vater Staat und Mutter Tagesschau entwickelt haben. Raimund Unger nennt dafür 3 Gründe. Katastrophismus, also die permanente Angst, in der wir gehalten werden. Im Moment wieder die Hitze, heißt ja jetzt schon wieder, dass der Sommer furchtbar werden wird, dass da sich so eine Glocke entwickelt und dass die knapp 40 Grad oder sogar leicht drüber, dass das nur der Anfang war. Wir hatten diese Pandemie-Geschichte erlebt, wir haben den Krieg. Also Katastrophismus hält uns permanent in Angst. Menschen, die ängstlich sind, orientieren sich eher an Instanzen. Ein Trainer, der ängstlich ist, braucht jemanden wie Rudi Völler. Dann Entwurzelungstechnik, das ist Raimund Ungers zweiter Punkt. Entwurzelungstechniken, Techniken, die uns von der Heimat entfernen, von der Familie, die Traditionen kappen und gar nicht so unwichtig, gar nicht hoch genug einzuschätzen, der dritte Punkt, all das, was mit unserem Körper passiert. Gar nicht so wenige haben sich ja dieser Spike-Therapie unterzogen. Dazu kommen Strahlen, die uns alle betreffen. Dazu kommen Nahrungsmittel, die nicht mehr so sind wie bei unseren Eltern und Großeltern. All das macht es im Ergebnis nicht leichter, erwachsen zu werden. All das führt im Ergebnis zu einer Kita-Truppe, zumal wenn man bedenkt, dass Männlichkeit, dass das Vaterbild permanent unter Beschuss steht. Ja, die Männlichkeit, die zum Beispiel die Mannschaft von Paraguay, weiß gar nicht, ob man da Männlichkeit sagen soll, war vielleicht schon ein bisschen mehr, aber die Männlichkeit, die eine Mannschaft wie Paraguay auf den Platz gebracht hat, ist in westlichen Gesellschaften seit vielen Jahren verpönt und macht es dann auch Fußballern nicht ganz so einfach, ein entsprechendes Bild zu entwickeln, auch ein entsprechendes Selbstbild zu entwickeln. Man kann das schön studieren am Beispiel von Kimmich, dem Kapitän der Mannschaft, der ja immer wieder versucht, ein Mann zu sein, aber natürlich auch ein Produkt dieser infantilisierten Gesellschaft ist und deshalb eine ganz andere Art von Vorbild verkörpern muss, als das frühere Fußball-Nationalmannschaftskapitäne leben konnten. Ja, ich muss, das ist der letzte Punkt in diesem Video, ich muss etwas sagen zur Weltmeisterschaft. Wer kann 2026 Weltmeister werden? Wer bringt die beste Geschichte auf den Platz, wenn meine Idee stimmt, dass ich ein Drehbuch brauche und eine Story, die sich im Fernsehen verkaufen lässt? Wer also wird Weltmeister? Argentinien? Hat die gleiche Geschichte wie in Katar, hat die gleiche Geschichte wie vor 4 Jahren. Alles für Messi, alle für Messi. Bei Marokko sieht das ganz ähnlich aus, die gleiche Geschichte wie vor 4 Jahren. Afrika ist wer jetzt auch im Fußball. Wird man sehen, ob die sozusagen das Spin-off, die Weiterführung der Geschichte, diese beiden Mannschaften nochmal so weit trägt. Frankreich hat die Geschichte, die eigene Geschichte ein bisschen verfeinert. Dieser Lausbub, der die Mannschaft führt, musste ins Ausland gehen, musste Paris verlassen, musste zu Real Madrid gehen, zu der Mannschaft, die den größten Nimbus im Fußball verkörpert, inzwischen ja schon 15 Mal die Champions League gewonnen hat, musste zu Real Madrid gehen, musste da durch ein Tal der Tränen, um jetzt als Kapitän sein Heimatland zu führen, hat das ja gegen Paraguay auch beispielhaft gemacht, nicht nur als Fußballer, sondern auch als Kämpfer. Norwegen hat eine großartige Geschichte. Die Wikinger und die Normannen haben ja schon mal die Welt erobert. Es wird oft vergessen, wenn man über Weltgeschichte spricht, wenn man eher über Geopolitik spricht, wie das, was die Normannen, die dann zu Wikingern wurden, wie das die Welt bis heute prägt. Norwegen inszeniert das mit dem Rudern und der Pauke vor dem Fanblock. Also da kann schon Potenzial sein, weit zu kommen. Auf der anderen Seite steht eine Geschichte, die Norwegen zu einem Fußballzwerg macht und die dann, wenn es gegen die Mannschaften mit einer langen Fußballerzählung geht, Schwierigkeiten machen kann. Meine Lieblingsgeschichte im Moment kommt aus England. England sagt, wir holen den Titel nach 60 Jahren heim. It's coming home. Und nicht von irgendwoher, es kommt aus den USA wieder nach Hause. Und dafür hat man sich mit dem Erzrivalen verbündet. Man hat einen Trainer aus Deutschland auf die Bank gesetzt. Letzter Titel 66, Wembley-Finale gegen Deutschland. Und man lässt diese Nationalmannschaft anführen von einem Kapitän, von einem Rekordtorschützen, der beim deutschen Fußballmeister spielt. Ist eine Prognose vom 6. Juli. Diese Prognose rechnet nicht mit der FIFA, die sicher eine eigene Geschichte hat, die schon aus ökonomischen Gründen sich möglicherweise längst überlegt hat, wer Weltmeister werden soll, die deshalb manche Spiele für 12-15 Minuten Nachspielzeit versieht, die an der Videoleinwand merkwürdige Gestalten stehen hat, die noch merkwürdigere Entscheidungen treffen. Lassen wir uns also überraschen. Wir werden am 19. Juli vielleicht auch schon vorher wissen, ob meine Prognose ins Schwarze trifft oder nicht. Schreiben Sie in die Kommentare, warum Sie nichts vom Fußball halten, wie es Ihnen geht in einer infantilisierten Gesellschaft. Und vergessen Sie dabei nicht, dieses Video zu liken, zu teilen oder, wenn Sie mögen, vielleicht sogar das Projekt Freie Medienakademie zu unterstützen. Vielen Dank.
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1: 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Mastercard will Europas Online-Zahlungen bis 2030 vollständig tokenisieren und damit die klassischen Kreditkartennummern aus dem Internet verbannen. Zwar entfallen die sichtbaren Kartennummern, doch an ihre Stelle treten personalisierte Tokens, die eng mit dem Gerät und dem Verhalten des Nutzers verknüpft sind. Wer künftig bezahlen will, muss sich immer häufiger mit Fingerabdruck, Gesicht oder Geräteerkennung ausweisen. Die Bequemlichkeit, die Mastercard verspricht, erkauft man sich mit einer deutlich gestiegenen Transparenz gegenüber Banken, Konzernen und potenziell auch Behörden. Kritiker sehen darin vor allem einen weiteren Schritt in Richtung lückenloser Überwachung. Je mehr Zahlungen über Token und biometrische Systeme laufen, desto genauer lässt sich das Konsumverhalten jedes Einzelnen nachverfolgen. Die deutsche Industrie verliert nach Erkenntnissen ihres Bundesverbands jeden Monat rund 15.000 Arbeitsplätze. Die Lage der Industrie ist kritisch, sagte die Hauptgeschäftsführerin des Bundesverbands der deutschen Industrie, BDI, Tanja Gönner. Die Industrie habe sich immer gewandelt und stehe nun mit KI vor einer neuen industriellen Revolution, meinte sie weiter. Kritiker sehen jedoch Deutschland weiter auf dem absteigenden Ast, da auch der KI-Zug inzwischen für die deutsche Industrie abgefahren ist, heißt es. Europa hat seine Importe von russischem Gas im zweiten Quartal im Jahresvergleich um mehr als 10% gesteigert und gleichzeitig gesetzlich beschlossen, diese Importe bis 2027 vollständig einzustellen. Dies verschafft Russland erheblichen Einfluss auf einen Kontinent, der schlechter auf den Winter vorbereitet ist als zu Beginn der letzten Energiekrise. Die Lage hat sich mit fast jeder Woche weiter verschlechtert, weshalb die Prognosen nun zum dritten Mal nach unten korrigiert werden müssen. Die Trigger FM-Meldungen. 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
3: Hallo, herzlich willkommen bei Radio München. Der ganzheitliche Niedergang Europas und der USA offenbart sich vor allem im Umgang mit Konflikten, nach innen, aber vor allem nach außen. Anstatt Verhandlungsbereitschaft zu zeigen und ernsthaft zu versuchen, Argumente und Sichtweisen der anderen Seite zu verstehen, provozieren und drohen sie, verweigern sich dem Dialog, schaden damit ihren eigenen Bürgern. Die Geschichte zeigt, dass der einzige Weg zu echtem Frieden über Vertrauen und Partnerschaft geht. Von einem guten Verhältnis profitieren beide Seiten. Unter einem schlechten Verhältnis leiden beide. Da funktioniert Geopolitik nicht anders als Nachbarschaft im Privaten. Um es mit Nelson Mandela zu sagen, dem Großmeister der Vergebung: Wenn Sie mit Ihrem Feind Frieden schließen wollen, müssen Sie mit ihm zusammenarbeiten. Dann wird er ihr Partner. Genau das macht Friedenstüchtigkeit aus. Nicht drohen, sondern die Hand reichen. Das hat sich in den verstockten Regierungen und Medien Europas noch nicht herumgesprochen. Deshalb helfen wir von Radio München gerne nach. Waffen führen zum Krieg, Krieg führt in den Untergang. Oder ist die Todessehnsucht schon so stark? Nicht bei uns. Wir lieben das Leben und wir kämpfen dafür, friedlich, aber beharrlich. Unter anderem mit unseren Reihen Friedensnoten und Bücher gegen den Krieg. Jeden ersten Montag im Monat stellen wir ein Buch vor, das die Kriegstreiber und Profiteure der Gewalt entlarvt und zeigt, wer die Kosten von Rüstung und Krieg zu tragen hat. Wir alle. Hören Sie in der 12. Folge: Krieg ist Verachtung des Lebens, von Lynn Strasberg. vorgestellt von Johnny Rieder. Sprecherin Camilla Hildebrandt.
4: Zitat: Doch wahrscheinlich fördern wir eine friedlichere Welt eher durch den Mut, uns verletzlich zu zeigen, als durch den ängstlichen Drang, Stärke zu demonstrieren. Den anderen zuzuhören, Verständnis zu zeigen und Vertrauen aufzubauen, sind ebenfalls Mittel, um Sicherheit gegen Gewalt und Krieg zu schaffen. Dasselbe gilt natürlich für die Arbeit an einer gerechten globalen Wirtschaftsordnung und einer gleichberechtigteren Verteilung der Ressourcen der Erde. Zitat Ende. Die norwegische Journalistin Linn Stahlsberg leidet an der zunehmenden Kriegstreiberei und Aufrüstung in ihrem Land. Genau wie viele Menschen in Deutschland, England und Frankreich und anderen Ländern Europas. Besonders absurd erscheint ihr, dass es in einem Land geschieht, das jährlich den Friedensnobelpreis verleiht. Was für ein Hohn. Andererseits wurden mit diesem Preis auch schon Leute geehrt wie Barack Obama, der in seiner Amtszeit zahlreiche Menschen im Nahen Osten durch Drohnenbeschuss ermorden ließ, darunter auch Kinder. Stahlsbergs Friedensessay »Krieg ist Verachtung des Lebens« sammelt Argumente für ein Miteinander statt ein Gegeneinander. Praktisch alle Länder der westlichen Welt beteiligen sich derzeit an einer gewaltigen Aufrüstungsorgie. Die Zeichen stehen auf Eskalation. Das könnte in einer nie dagewesenen Apokalypse enden, sofern die betroffenen Bürger nicht endlich ihre verantwortungslosen Regierungen zum Teufel jagen, wo sie übrigens in bester Gesellschaft wären. In einer Welt, wo es Staatsregierungen und Medien immer wieder gelingt, Rüstung und Kriege als legitim oder gar legal schönzureden, sind friedliche Positionen zwangsläufig verpönt, obgleich die große Mehrheit der Bevölkerung Kriege ablehnt. Trotz der Erfahrungen mit dem Ersten und Zweiten Weltkrieg und mit all den anderen Kriegen danach, ist es keinem Land gelungen, ein echtes Friedensministerium zu installieren, statt eines Verteidigungsministeriums, das de facto ein Kriegsministerium ist, weil dort Kriege geplant und Feindbilder propagiert werden. Regierungen investieren gigantische Summen in Militär, aber wenig bis nichts in Friedensarbeit und Diplomatie. Wer sich für den Frieden engagiert, schreibt Stahlsberg, ist auf private Initiative angewiesen. Zitat: Eine zentral organisierte Friedensbewegung gibt es nicht. Es gibt auch keine fest angestellte Bürokraft oder Sprecherin, die ausschließlich für den Frieden arbeitet. Weder staatliche noch private Gelder werden diesem Zweck gewidmet, obwohl einige wenige kleine Organisationen eine gewisse Unterstützung erfahren. Die Friedensbewegung besteht im Grunde nur aus dir und mir. Zitat Ende. Die Autorin verweist auf die Geschichte der Friedensbewegung, die oft unmittelbar nach Kriegen aufblühte, doch schließlich an den Rand gedrängt wurde. Besonders wenn außenpolitische Konflikte schwelten oder Kriege begannen. Dabei verfing immer wieder die gleiche Billigrhetorik aller: Wer sich gegen Rüstung und Militarisierung stellt, verbrüdert sich mit dem Feind. Im Deutschen Kaiserreich vor dem Ersten Weltkrieg und bei den Nazis war das nicht anders als bei den heutigen Kriegstreibern von CDU, CSU, SPD und Grünen, sowie ihren willigen Medienhelfern. In guter historischer Tradition unterstellen sie diplomatieorientierten Politikern von BSW oder AfD, Handlanger Moskaus zu sein. Selbstverständlich duldeten auch die angeblich so demokratischen Alliierten im Zweiten Weltkrieg keine Kriegsdienstverweigerer. Zitat: Der Militärdienstverweigerer ist ein Auswuchs, ein menschlicher Pilz, der unmittelbar entfernt werden muss, schrieb die Zeitung John Ball. Der Daily Express behauptete, die Militärdienstverweigerer würden von Deutschland finanziert werden. Zitat Ende. Auch Feigheit gehörte und gehört stets zu beliebten Vorwürfen an Kriegsdienstverweigerer, Pazifisten und Antimilitaristen, unter denen auch viele Frauen waren, ja oft als treibende Kraft vorangingen. Stahlsberg betont, dass eine pazifistische oder antimilitaristische Haltung in Zeiten des Krieges alles andere als feige oder bequem war und ist. Im Gegenteil. Nicht nur, dass man eine geballte Kriegspropaganda und eine manipulierte Gesellschaft gegen sich hatte. Viele Kriegsdienstverweigerer landeten im Gefängnis, wurden an die Front geschickt oder exekutiert. Und in der Ukraine, so stand es kürzlich in einem Behördenschreiben an einen Kriegsdienstverweigerer, werde, Zitat, in Kriegszeiten keine Kriegsdienstverweigerung aus Gewissensgründen anerkannt. Zitat Ende. Abgesehen von der absurden Argumentation zeigt das auch, was für einen grandiosen Rechtsstaat Deutschland und die EU mit astronomischen Summen beim Verheizen ihrer Bürger unterstützen. Nicht zu vergessen, dass in der Ukraine Kommandos der Territorialen Zentren für Rekrutierung und soziale Unterstützung, kurz TZK, kriegstauglich eingestufte Männer auf offener Straße überfallen und in Kasernen verschleppen. Von dort geht es weiter an die Front. Wieder zurück, eher selten. Oder nur im Bodybag. Endlos wiederholte Pseudo-Argumente wie Abschreckung dienen einzig als Verkaufshelfer der Rüstungsindustrie. Denn würde Abschreckung wirklich funktionieren, gäbe es keine Kriege. Schließlich besitzt jeder Staat der Welt Waffen. Dennoch setzen sich die Rüstungsfürsprecher immer wieder durch. Nicht nur sind jene, die vom Kriegsgeschäft profitieren, unglaublich mächtig, trotz ihrer geringen Zahl verglichen mit den Opfern. Auch ist die große Mehrheit der Bürger, die letztlich unter Rüstung und Krieg leiden, viel zu bequem und zu naiv, um die Folgen ihrer Gleichgültigkeit einzuschätzen. Das Kriegsgeschäft ist eine gut geölte Maschine weltweit. Doch kein Land übertrifft hierin die USA, das kriegsgeilste Land der Welt. Dazu Stahlsberg, Zitat: In Washington arbeiten heute täglich 700 Waffenlobbyisten daran, die gewählten Vertreterinnen und Vertreter zu beeinflussen, um noch mehr Geld in diese Industrie zu investieren. Laut dem Cost of War Projekt der Brown University ist es mehr als ein Lobbyist pro Abgeordnetem. Auch EU-Länder gehören zu den Großkunden der Rüstungsindustrie. In Washington DC liegen die Büros der meisten Waffenproduzenten in der Nähe des Weißen Hauses. Dort herrscht eine rege Drehtürpolitik. Führungskräfte der Rüstungsindustrie werden im Pentagon beschäftigt werden. Der ehemalige Verteidigungsminister Jim Mattis war beispielsweise Vorstandsmitglied des Rüstungskonzerns General Dynamics. Nachdem er sein Amt niedergelegt hatte, kehrte er in den Vorstand von General Dynamics zurück. Zitat Ende. Ist es also vergeblich, sich für Frieden und Abrüstung einzusetzen? Für eine Welt ohne Militär und gegenseitiger Bedrohung? Ein klares Nein seitens Lynn Stahlsberg. Auch wegen der Nebeneffekte. Pazifismus und Gewaltfreiheit seien durch die Geschichte hinweg treibende Kräfte gewesen, etwa bei der Entwicklung von Menschenrechten und der Entstehung von Demokratie. Die sozialen Bewegungen müssten sich allerdings zusammenfinden. Stellenweise ist das Buch etwas Norwegen-lastig. Vermutlich hatte die Autorin nicht damit gerechnet, dass ihr Buch in andere Sprachen übersetzt wird. Das mindert aber nicht die Relevanz der Lektüre. Krieg und Frieden sind universelle Erfahrungen. Die Qualität dieses Essays liegt vor allem dort, wo die Autorin den Horizont anderer Literatur gleicher Zielrichtung erweitert, indem sie neue Blickwinkel aufzeigt, auch durch interessante Literaturverweise. Darunter Nonviolence, The History of a Dangerous Idea von Mark Kurlansky und Human, How the United States Abandoned Peace and Reinvented War von Samuel Moyn. Beide sind bisher leider nur auf Englisch erschienen. Schön ist die Anekdote zur Entstehung des markanten Friedenssymbols. Ein Kreis um eine senkrechte Linie und zwei kürzere Linien, die links und rechts im 45-Grad-Winkel von der Kreismitte zum Rand reichen. Das Symbol entstand 1958 im Vorfeld einer Londoner Friedensdemonstration für nukleare Abrüstung. Entworfen vom Künstler Gerald Holtom. Die Linien im Kreis stehen dabei für die Buchstaben N und D, für Nuclear Disarmament im Winkeralphabet, mit dem Nachrichten durch Flaggen übermittelt werden. Geradezu frevelhaft scharfsinnig ist Stahlsbergs Frage, ob ein Regelwerk für einen humanen Krieg nicht gerade dazu beiträgt, Krieg, also das industrielle Morden von Menschen, als legitim zu betrachten, solange die Beteiligten sich an die Regeln halten, wie etwa das Verbot von Antipersonenminen oder biologischen Waffen oder das Abschlachten von Zivilpersonen. Ganz so, als handele es sich um gesetzliche Auflagen für ein Bauunternehmen zum Schutz der Arbeiter. Stahlsbergs Appell an uns friedenstüchtige Menschen, eine Welt zu denken, die ohne Militär und Krieg auskommt, ist ein Anfang. Wir haben das Recht und die Pflicht, eine schöne Erde zu schaffen, gegen den Willen und die Interessen der Kriegstreiber. Zitat: Wir müssen den Mut aufbringen, Ideen und Visionen für eine völlig andere Welt zu entwickeln, denn ohne diese Vision ist es unmöglich, Mittel zu entwickeln, um das Ziel zu erreichen. Wir müssen uns und anderen laut sagen, nein, Frieden ist keine naive Utopie. Er ist gesunder Menschenverstand.
5: Sie hörten Bücher gegen den Krieg, Folge 12, Krieg ist Verachtung des Lebens, von Linn Strasberg, übersetzt aus dem Norwegischen von Andreas Donat. Vorgestellt von Johnny Rieder, Sprecherin Camilla Hildebrandt. Das Buch ist erschienen im Kommode Verlag, hat 260 Seiten und kostet 24 Euro. Mein Name ist Eva Schmidt und ich kann mir eine Welt vorstellen, in der wir gemeinsam daran arbeiten, dass es allen Menschen gut geht. Haben Sie einen optimistischen Tag und Abend. Ciao. Servus.
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1: Ich bin heute in Heidelberg bei Beate Bahner, einer Anwältin, die die erste Ikone des Corona-Protests war, ein Star, wenn man der Bild-Zeitung glaubt. Wir sprechen darüber, wie ein Moment des Widerstands ein Leben in ganz neue Bahnen lenken kann.
2: Michael Main. Im Gespräch.
1: Schön, dass wir bei dir sein dürfen, liebe Beate.
3: Herzlich willkommen, lieber Michael und Antje, deine liebe Frau hier in Heidelberg. Freut mich, dass ihr den Weg hierher gefunden habt.
1: Das, was man leider nicht sehen kann, ist der tolle Blick aus dem Fenster, aber den müssen wir sozusagen im Gespräch mittransportieren. Ich stelle dich vor, bevor wir anfangen. Beate Bahner hat eine ganz normale Anwaltslaufbahn hinter sich. Studium in Heidelberg und Genf, Kanzleigründung, 5 Fachbücher im Medizinrecht, 2, glaube ich, haben wir auf dem Tisch liegen, erschienen in renommierten Verlagen. Bundesweit bekannt geworden ist Beate Bahner im April 2020 durch einen Antrag beim Bundesverfassungsgericht gegen die Corona-Verordnung der Länder und vielleicht noch mehr durch eine Einweisung in die Psychiatrie 2 Tage von Ostersonntag an. Bild, Taz, Tagesschau.de, alle haben berichtet. Beate Bahner hat dann auf Demonstrationen gesprochen, Menschen vor Gericht vertreten, die mit den Corona-Wächtern Probleme hatten und 3 Bücher geschrieben. Auch die haben wir hier liegen. Corona-Impfung, ein Spiegel-Bestseller aus dem Rubicon-Verlag, der WHO-Pandemievertrag und fast noch druckfrisch Masern-Impfung und Masern-Schutzgesetz, die Beate Bahner beide als Testballons für die Corona-Impfdebatte beschreibt. Beate, wie blickst du heute auf die Corona-Jahre zurück?
3: Es sind jetzt 6 Jahre. Mehr als 6 Jahre. Tatsächlich waren es in beruflicher Hinsicht schon die spannendsten Jahre. Ich bin jetzt 31 Jahre Anwältin und hatte ja die Ärzte, Zahnärzte, Kliniken, Therapeuten, Psychotherapeuten vertreten, hatte auch also viele, viele, viele Dutzende Vorträge im Auftrag der Pharmaindustrie gemacht. Das war alles soweit so ganz etabliert, auch mit fachlich gutem Ruf bundesweit als Fachanwältin für Medizinrecht in diesem speziellen Gebiet des Medizinrechts, aber eben nicht auf Patientenseite, sondern auf Ärzteseite. Mhm.

0: Und dann kam Corona, tatsächlich sicher nicht nur für mich, sondern für hunderttausende andere ein sehr großer Schock. Eine Fassungslosigkeit, die mich dann dazu ja auch trieb, den Eilantrag beim Bundesverfassungsgericht einzureichen, weil ich damals naiverweise wirklich gedacht habe, die irren sich.
1: Ja.
0: Die wissen, guckt doch ins Infektionsschutzgesetz. Ich, Juristin, werde Ihnen jetzt erklären, nachdem schon die ersten Ärzte gemobbt wurden, Professor Hockerts, Wolfgang Wodak und so. Also jetzt komme ich als Juristin, denn ich habe erstmalig nach 31 Jahren oder dann damals 25 Jahren der medizinrechtlichen Tätigkeit überhaupt mit dem Infektionsschutzgesetz zu tun gehabt. Und der Blick zeigte, das wird Donnerwetter, ganz schön. Damals dachte ich noch fehlinterpretiert, heute ganz klar in unfassbar schändlicher Weise missbraucht. Ja, so. Und so kam also mein Eilantrag, der innerhalb von 2 Tagen auch sofort noch am Karfreitag zurückgewiesen wurde. Und dann eine turbulente Zeit. 2020 war ich also schon auch dann eher krank als gesund, nachdem ich da tatsächlich auch verfolgt wurde und man mich da auf dem Schirm hatte als sozusagen eine der ersten, die laut aufmaulten. Ich hatte ja den Shutdown, so hieß es damals, als den größten Rechtsskandal der Bundesrepublik Deutschland bezeichnet und das auch wirklich per E-Mail in einen großen Presseverteiler so geteilt. Das war wahrscheinlich das erste richtige Jaulen seitens.
1: Du hast ja so eine Öffnungsverordnung dann auch noch entworfen, wo du gesagt hast, jetzt oder an Juli C. geschrieben, jetzt geht wieder, jetzt sag es den Leuten, dass sie rausgehen sollen.
0: Ja, Juli C., die ja nun entsprechende Bücher geschrieben hat und sehr genau wusste, was hier passiert. Und Corpus Delicti ist ja sozusagen
1: alles. 2011, glaube ich, ja.
0: Wahnsinn. Und da hätte ich mir doch mehr Mumm von ihr gewünscht. Heute erzählt sie so ein bisschen und kommt. Also es war eine große Enttäuschung damals. In der Tat, 2020, April und Mai waren sehr aufregend. Dann bin ich allerdings auch tatsächlich doch erkrankt und war dann einige Monate wirklich nicht mehr online, bis ich dann im November 2020 auch mit einer meiner damals jungen Sekretärin, die ich noch ausgebildet hatte, die waren ja im Mutterschutz, kam im November wieder. Die andere hat mich verlassen, die ältere, von der ich dachte, die ist noch 30 Jahre bei mir. Eine wunderbare, liebe, tolle Sekretärin. Aber, und das hat sie mir gar nicht gesagt, in diesen turbulenten Zeiten, Corona-gläubig. Und da hat sie dann selbst entschieden, zu kündigen. Dann kam die andere Sekretärin, die klar im Kopf ist, so sage ich das gerne, klar in der Rübe, salopp. Und mit ihr haben wir seit November 2020 Hunderte, allein in 2021 und 2022, Corona-Mandate verzweifelte Eltern, Maskentestungen der Kinder. Dann kam die Impfpflicht in 2022 im Gesundheitswesen. Wir haben wirklich unfassbar viel gearbeitet. Und nochmal zurück nach langer Rede. Wie empfinde ich die Corona-Zeit? Ehrlich gesagt, es ist nicht nur die spannendste Zeit, sondern Corona, ich bin dankbar dafür. Ich bin dankbar für dieses mir mit mir und vermutlich auch vielen anderen mit dem Hammer auf die Rübe zu hauen und zu sagen, so, wach auf. Und es war, wie gesagt, es ist am Anfang auch sehr traumatisch. Dieses Erkenntnis, ich hatte dann auch wirklich so ein paar Eingebungen, traumatische, die sicherlich dann auch, die bleibt nicht folgenlos. Dieses Erwachen Anfang April 2020, das habe ich schon ein paar Mal erzählt, was man wirklich als böses Erwachen bezeichnen muss. Ich war im Halbschlaf. Ich weiß nicht, ob es der 2., 3. oder 4. April war, 2020. Ich war im Halbschlaf, schaute auf unsere Erde von oben und ich wusste, das kann nicht sein, dass gleichzeitig auf der ganzen Welt ein Killer-Virus wütet. Und ich wusste dann, das ist, und zwar wirklich in Großbuchstaben, das Böse. Und jemand wie ich, ja. Ich erzähle es euch. Ich trage hier wirklich, wenn da einer in jeden Heuschreck raus, der kriegt ein Bussi, der kriegt ein Schlückchen Wasser. Ja, ich gucke keine Horrorfilme, ich lese keine Thriller, ich liebe das Schöne, die Oper, die Kunstkultur und so etwas, ohne es greifen zu können, ohne zu wissen, was, woher das kommt, wer das ist, wusste ich, das ist das Böse. So was habe ich vorher noch nie erlebt. Aber das macht schon was mit einem. Das muss ich sagen, ist fast so wie ein Blitzschlag. Ne?
1: Ja, mit den spannendsten Jahren, das finde ich interessant, weil ich habe auch mal einen Text gemacht, der ging mit dem Satz los, ich bin ein Corona-Gewinner. Weil ich all das, was ich erleben durfte, was man in der normalen Unilaufbahn ja nicht mitbekommt, einfach als Geschenk verstanden habe. Ich habe so viel lernen können in den letzten 6 Jahren, wie man das gar nicht mehr für möglich gehalten hat.
0: Na, ich machte dann auch Strafsachen. Also das neue Modedelikt, der gefälschte Impfpass, um den man sich deutlich mehr riss, ja, als um den Impfstoff. Ja, das habe ich natürlich dutzendfach vertreten. Das wurde brutal hart verfolgt.
1: Immer noch, war doch jetzt gerade wieder ein Urteil.
0: Bis heute. Ja. Und brutal hart. Also wenn du ein Ersttäter bist, ja, dann bekommst du zwischen 30 und 50 Tage Sätzen. Mhm. Und das ist sozusagen unter der, mit ab 90 Tage Sätzen, der
1: Vorbestrafung.
0: Mhm. So, die wurden teilweise mit 140 Tage Sätzen, der gefälschte Impfpass, sanktioniert. Und da war auch wirklich schon der Kampf, komme ich wenigstens unter die Vorbestrafung 90 Tage Sätze. Mhm. Heute werden manche sogar eingestellt inzwischen. Also da hat sich viel getan. Ich habe Soldatenrecht gemacht, damit hatte ich nie was zu tun. Die Bußgeldverfahren, da sagte der erste Richter, Frau Rechtsanwältin, das war hier in Heidelberg, Sie machen nicht so oft Bußgeldsachen, ne? Weil das heißt nicht Angeklagter, das heißt Betroffener. Ja, sage ich, Herr Vorsitzender, das stimmt, ich mache nie Bußgeldverfahren, das ist jetzt ganz neu. Es war also süß, der trug auch so eine dubiose Maske. Aha. Ich dachte, das sieht irgendwie komisch aus. Dann war die Maske, damals war das Anfang 21, ja. Da hatte der so draufgemalte Zähne. Das war also schon auch eben so ein Statement. Und er war das, der in einem anderen Verfahren Drosten als Gutachter auf meinen Antrag hin tatsächlich anforderte und zu einem Gutachten PCR, zum PCR-Test aufforderte, dass der Drosten dann auch ablieferte, mickrig, schäbig, widersprüchlich. Ich habe 24 Ergänzungsfragen gestellt, die dieser Richter, ein älterer Richter, mit dieser Maske dann auch weitergeleitet hat. Und dubioserweise gab es danach einen Richterwechsel. Und die Richterin, die darauffolgende Richterin, hat den Herrn Drosten entbunden. Meine Mandantin, es ging wirklich, um was ging es? Um 100 Euro Bußgeld, weil diese Mandantin aus dem Ausland eingereist war und einen PCR-Test nicht gemacht hat. Und dann hat sie den Drosten entbunden von den 24 Ergänzungsfragen, meine Mandantin freigesprochen. Ich ging nicht zu dieser Richterin, weil die mich kurz zuvor fast mit Polizeigewalt vom Gerichtssaal entfernen wollte, weil ich keine Maske trug wie mein Mandant. Also das sind so kleine Anekdötchen.
1: Wir kommen noch zu diesen Verfahren, zu den Corona-Verfahren, die du begleitet hast. Erstmal noch allgemein, hast du eine Erklärung dafür, warum die Gerichte bis ganz nach oben, bis nach Karlsruhe mitgemacht haben?
0: Naja, also diese Corona-Geschichte ist für mich wirklich eine meisterhafte Inszenierung von Lug, Betrug, Irreführung und Propaganda. Und um das so meisterhaft auch dann natürlich bis in das letzte, in den letzten Winkel durchzuführen, muss man das gut planen. Und ich gehe davon aus, und das können wir mit dem Professor Habert, Dr. Stefan Habert, der ist ja hier aus Heidelberg, das habe ich auch noch mitgekriegt, 2017 wurde er ans Bundesverfassungsgericht berufen und 2020 dann zum Präsidenten ernannt. Das war schon lange so geplant, auch dass mein Eilantrag 2 Tage später, man kann Wochen, Monate auch in Eilsachen warten, dass der so schnell abgelehnt wurde. Die wussten, da kommt irgendwas, von wem auch immer.
1: Ja.
0: Und das, also wenn, dann waren es die Amtsgerichte, die noch Nein gesagt haben. Aber ich denke, alle obersten Gerichte, das haben wir im Soldatenprozess.
1: Leipzig, Bundesverwaltungsgericht, ja.
0: Leipzig, genau. 2022, die waren alle auf dem konditioniert. Und es war ganz klar, dass diese Covid-Impfpflicht bestätigt würde. Mhm. Es war ein Showprozess. Also ich denke, die obersten Gerichte, wirklich alle, auch Bundesgerichtshof in Strafsachen, da hat man ja die Corona-Impfpflicht und diese Impfpässe und die Masken, das hat man alles abgesegnet. Gegen den Wortlaut, gegen Rechtsprechung wurde das alles bestätigt. Das war geplant, die waren eingeschworen. Klasse. Nicht die kleinen Amtsrichter, davon gibt es zu viele. Ja. Das glaube ich nicht, dass da ein Anruf kam und...
1: Ja. Nee, klar, 17 hat man das noch nicht so beobachtet, auch als kritische Öffentlichkeit noch nicht, als der Habert da ans Bundesverfassungsgericht kam, bei Brosius Gersdorf im Sommer 25, da gab es dann auch ein Bewusstsein, wie politische Seilschaften versuchen, diese kleinen Entscheidungsklüngel in den Gerichten, das sind ja ein paar Leute nur, die viel leichter zu kontrollieren sind, als jetzt so ein Parlament mit ein paar hundert Abgeordneten, wie die versucht haben, da ihre Leute zu platzieren. Bei Habert kann man das dann sehen, wie da über 17, 20 ist ja so eine Merkel-Seilschaft da auf diesen Posten gebracht wurde. Weißt du noch, warum du Anwältin werden wolltest?
0: Ja, ich wusste es lange nicht.
1: Okay.
0: Ich wusste es weder im Studium, noch wusste ich es in der Referendarzeit, die mir dann auch wirklich Spaß gemacht hat. Da hatte ich dann verschiedene Stationen und ich las das Buch Konkurs Ballmanns Leiden oder Lehrbuch für Konkursrecht von Herbert Rosendörfer.
1: Okay, davon habe ich noch nie gehört.
0: Der hat diese Briefe in die chinesische Vergangenheit geschrieben, ein entzückendes Büchlein, das ist, glaube ich, in den 80er Jahren entstanden. Okay. Herbert Rosendörfer war ein, glaube ich, auch ein Jurist und der beschrieb das Leben eines kleinen Richters in all seiner Spießigkeit. Und ich habe dann ja auch die Stationen bei Gericht gemacht und gesehen, wie sie mit dem PVC-Boden und den orangefarbenen oder grünen alten Stoffvorhängen in irgendwelchen Kabuffs untergebracht sind, keine aktuelle Literatur haben. Da wusste ich, da passe ich nicht rein.
1: Das war deine erste Option, Richterin werden.
0: Es wäre, man weiß in der Referendarzeit.
1: Warst du gut genug? Punkt.
0: Am Ende hätte ich es wahrscheinlich nicht geschafft, denn da muss man wirklich saugut sein. Ja. Aber die Entscheidung habe ich mir dann auch selber abgenommen, dass ich gesagt habe, nee, das kann ich. Also das war, und außerdem passt natürlich die Anwaltstätigkeit zu meinem Typ und meinem Charakter als Kämpfernatur, auch als sehr freiheits- und unabhängigkeitsliebend sehr. Ich kann mir hier meine Räume und wie ich arbeite und wo ich arbeite selber aussuchen. Ich werde nicht versetzt, ich werde nicht in irgendeinen Kabuff versetzt oder in irgendein asbestverseuchtes Gerät. Also wie auch immer, das passt sehr, sehr gut. Ich war dann im Familienrecht zuerst tätig, dann im Baurecht auf diesem Potsdamer Platzprojekt 1995 bis 1997. Komplett andere Geschichte. Dazu geriet ich aber, weil mein Vater Bauingenieur war und für diesen heute noch bekannt, Dres und Sommer, die machen dieses Stuttgart 21 Projekt.
1: Damit haben sie noch zu tun.
0: Da über die kam ich an dieses Projekt, weil es schon von Anbeginn an Nachträge gab für diese Baugruben, die man am Potsdamer Platz, der ja, da war ja nichts, das ist ja inzwischen wirklich so. Also, und dann kam ich zurück aus Berlin und da entschied ich mich und da gab es viele kleine Aspekte. Meine Eltern sind nicht aus dem Arzt- und Medizinbereich, dann ins Medizinrecht zu gehen. Und das mache ich jetzt seit, fast 30 Jahren. Ja. Zwei, drei Jahre andere Sachen und dann Medizinrecht. Und ich bin sehr, sehr gerne Anwältin.
1: Wenn du heute die Beate Bahner von 2015 siehst oder vielleicht auch die von 2019, was war das für eine Anwältin und welches Standing hatte sie bei den Kollegen und in der Stadt?
0: Ja. Also ich denke, man hat mich sehr geschätzt, denn ich habe tatsächlich bis dahin 5 Fachbücher geschrieben.
1: Ja, 4 bei Springer, einer hier bei einem bekannten Verlag in Heidelberg. Also
0: Nein, das war mein eigener Verlag. Ach so, also nur als Beispiel, das war Recht im Bereitschaftsdienst. Mein naivstes Buch 2017, Gesetz zur
1: Das ist das
0: im eigenen Verlag.
1: Ja.
0: Mein erstes und einziges Buch im eigenen. Gesetz zur Bekämpfung von Korruption im Gesundheitswesen. Ein hervorragendes Buch. Damals gab es ein neues Gesetz. Das ist so Augenwischerei wie der Datenschutz, mit dem man uns gequält hat über 1-2 Jahre und gequält und das hat gekostet. Wenn ich sehe, wie heute gerade mit medizinischen Daten, wenn ich die nicht rausgebe, dann gehe ich ins Gefängnis. Nicht etwa, wenn sie genutzt werden, sondern wenn ich als Patient die künftig nicht einwillige, die herauszugeben. Also eine Augenwischerei. Genau, da habe ich diese 5 Bücher geschrieben, die waren bekannt bei meinen Kollegen, die waren auch sehr geschätzt. Ich war, glaube ich, wirklich eine hochgeschätzte, kompetente Fachanwältin für Medizinrecht, nicht in der Großkanzlei, sondern in der kleinen, bundesweit anerkannt, wie gesagt, auch angefragt von Pharmaindustrie, weil wenn man Bücher schreibt, dann ist man ein interessanter Referent für die Ärzte, die viele, viele, viel mehr Fortbildungspunkte brauchen als wir, die sie aber nicht bezahlen müssen. Kleines Beispiel, ja, wir brauchen 15 Fortbildungspunkte, uns Juristen, Anwälte hat noch nie irgendjemand irgendeine Nacht in irgendeinem Hotel bezahlt. Die Ärzte werden von dem ersten Semester an dahin geführt in die Bezahlung und sozusagen Bestechung.
1: Also die Punkte braucht man, um die Zulassung zu behalten?
0: Oder? Genau. Ah, okay, ja. Du brauchst sie, um deinen Status als Facharzt zu behalten und auch im Kassenarztbereich, um weiter honoriert zu werden. Du musst die innerhalb von ein paar Jahren musst du ganz viele Punkte erbringen und das geht nur, weil die Pharmaindustrie diese Fortbildungen anbietet und finanziert.
1: Okay,
0: bis hin zu Filmchen, die sich manche dann nachts auch noch im Hotel, nicht solche Filmchen, sondern andere Filmchen, die man manche gerne nach, auch die werden dann der Pharmaindustrie, wie ich aus wirklich unmittelbarer Quelle weiß, finanziert. Genau. Und da war ich bekannt und ich habe die Ärzte in vielerlei, die haben durchaus viele Probleme, ne? Der niedergelassene Arzt mit den Kollegen, mit der Kassenärztlichen Vereinigung, mit der Ärztekammer, mit den Patienten, mit der Abrechnung, mit Regressen, mit allem Möglichen. Also das ist dann schon eine sehr große Bandbreite, auch an verschiedenen Rechtsgebieten. Und das habe ich 25 Jahre lang gern und gut gemacht.
1: Ich habe Porträt gefunden, ein Beate-Bahner-Porträt, geschrieben von Alexander Wendt für Tichys Einblick von Anfang 21. Und da heißt es, dass du sehr viele oder sogar die meisten deiner Arztmandate verloren hast. 21 im Januar. Wie läuft sowas ab? Schreibt so ein Arzt, sehr geehrte Frau Bahner, die Tagesschau hat berichtet und ich kann jetzt nicht mehr? Oder läuft das ohne, dass geschrieben wird?
0: Komplett. Ohne irgendwas. Ich habe, das ist richtig, ich habe sie zunächst verloren und das war in 2020, als ich eh und dann auch wirklich krank war, schwerste Depressionen hatte und so weiter, und da war das beängstigend für mich. Dann kamen ja aber die Corona-Mandate und ich wusste ja nicht mehr an und aus und mir da irgendwie, also da hatte ich ja kaum noch Luft zum Atmen. Das ist so ganz stillschweigend, war das ja dann bekannt geworden und mein Name, und sie kamen einfach nicht mehr wieder. Es kamen dann einige wenige und einige wenige Klardenker. Ich habe zum Beispiel eine Ärztin, die klassische Auseinandersetzung und Trennung, weil sie nicht die Kinder impfen wollte und ihre Partnerin immer rein mit der Corona-Impfung.
1: In der Praxispartnerin.
0: In der Praxis, ja. Genau. Sowas habe ich dann auch noch gemacht und da haben wir draußen verhandelt mit dem Richter im Dezember, weil ich gesagt habe, nein, Maske kann ich nicht tragen. Dann gehen wir raus. Nicht, hat mich nicht gezwungen, haben wir im Freien verhandelt.
1: Ist schön, weil ich musste ja einmal so einen komischen Plaster-Dings aufsetzen, wie so einen Helm. Ne? So. Auch aus dem gleichen Grund, weil ich keine Maske aufsetzen wollte im Gesicht, ja, der Gericht, da bekam ich halt so eine komische Maske.
0: Das stimmt, das habe ich, glaube ich, auch mal bekommen am Oberlandesgericht.
1: Also so eine komische, wie so ein Helm, ne?
0: Wie
1: so ein
0: Plexiglas-Visier.
1: Das Visier. Genau. Ja, das war's.
0: Und das Verhandeln im Freien hatte ich 2-mal oder 3-mal und erfuhr dann von einem lieben Freund, ein berühmter Mittelalter-Historiker, dass das früher üblich war.
1: Okay.
0: Früher hat man die Gerichtsprozesse im Freien, um der Öffentlichkeit die Möglichkeit zu geben, daran teilzunehmen. Die Kirche hat es dann in die Räume und möglicherweise auch Öffentlichkeit ausgeschlossen. Also insofern auch das doch eine spannende Erfahrung, im Freien zu verhandeln. Gerichtsverhandlung ist doch toll. Und es stimmt, ich habe etwa in gleichem Maße sowohl die Mandantschaft, die Ärzte, als auch Freunde und Bekannte in Heidelberg und Umgebung verloren. Hm. Also ich würde sagen 98%.
1: Ah ja, okay.
0: Und die 2%, die geblieben sind, sind natürlich die wertvollsten und sind immer noch etwa 2 Handvoll.
1: Ist das auch die Zahl der Klardenker oder der Anteil der Klardenker in der Ärzteschaft? Weil wir haben ja ungefähr 300.000 Ärzte in Deutschland, wenn ich die Zahl richtig im Kopf habe.
0: Ja. 2%. Oder 6.000. Also, das ist sicherlich mindestens 2%. Allerdings die sich geäußert haben, nach außen aufgetreten sind, die heute auch verfolgt sind, die wir alle kennen, das war ein Promille. Hm. In allen Berufsgruppen. Einer von 1.000 hat den Mund aufgemacht. Einer von 1.000 Anwälten, einer von 1.000 Ärzten, Lehrern, Pfarrern. Das ist wahrscheinlich deutlich mehr, leider feige, ängstliche, wie auch immer abhängige Ärzte gibt, die wussten, dass da was nicht stimmt. Davon gehe ich auch aus. Und immerhin 20% und mit einer hohen Dunkelziffer der gefälschten Impfpässe haben ja keine Corona-Impfung genommen. Das ist ja das heißt, die Quote müsste auch bei Ärzten 20% sein.
1: Gut, die Ärzte sind lange im akademischen Betrieb geblieben, damit lange, also länger als jetzt ein Handwerker zum Beispiel, damit länger der Ideologie ausgesetzt, haben bessere Belohnungen. Also insofern kann da der Prozentsatz schon kleiner sein. Walter Weber, Ärzte für Aufklärung, hat mir mal erzählt, dass jeder der Ärzte, die einen Maskenattest ausgestellt haben, eine Hausdurchsuchung oder irgendeine Form von Verfolgung erlebt.
0: Ein Attest, ein Mandant von mir, der ist sogar, was ist der, Gynäkologe oder Urologe, der hat genau ein Attest ausgestellt. Hausdurchsuchung und Praxisdurchsuchung, die sind wild geworden. Das ist wirklich von einer Bösartigkeit, auch die ich wirklich mir nicht hätte vorstellen können mit unserer doppelten Nazi- und Stasi-Vergangenheit. Hätte ich wirklich gedacht, da haben wir, es wird immer demokratisch und freiheitsbezogen und grundrechtsbezogen bleiben. Aber da haben sie wirklich jeden, das war ja ein gutes Beispiel dafür, aber auch alle weiteren Ärzte, wer immer das getan hat, was im Gesetz oder in der Verordnung stand, nämlich Befreiung von der Maske, mit ärztlichem Attest oder auch ohne, egal, das haben sie sanktioniert und zwar brutal. Wie einer hat sich getraut und erfrecht, das zu tun, was das Gesetz gestattet. Geht bis heute mit den Masern, Impf- und Fähigkeitsbescheinigungen so.
1: Ja, wir haben jetzt ja schon mehrfach angetippt, die Corona-Prozesse, in denen du drin warst. Wenn du das zusammenfassen solltest, die Erfahrungen, die du da mit den Gerichten gemacht hast, wie würdest du das angehen?
0: Sehr frustrierend, also häufig. Eine Show, nach der ich dann gesagt habe, Frau Richterin, Sie hätten mir doch gleich sagen können, egal was Sie vorbringen, egal welche Beweisanträge Sie stellen, egal was dann dabei rausgeht, ich werde verurteilen. Ist ganz klar. Aber wir können die Show 7 Stunden durchführen oder 4. Das habe ich sehr oft erlebt. Das war dann auch der Grund, warum ich gelegentlich dann auch die Empfehlung gegeben habe, dann akzeptiere das oder streite um die Höhe, dass es vielleicht nicht eingetragen wird. Es kostet viel Geld und es ist sehr frustrierend. Aber gestern kam beispielsweise ein sehr schönes, gegenteiliges Urteil, nämlich ein Freispruch in dritter Instanz in der Revision. Da ging es jetzt zwar nicht um Masken, aber die ganze Geschichte passt ja zusammen. Dieser Führen verfassungswidriger Kennzeichen oder Parolen, Deutschland erwache, die Renten werden immer weiter gekürzt. Das war definitiv der Kontext. Erste Instanz Freispruch, zweite Instanz genauso. Geht die Generalstaatsanwaltschaft Koblenz in Berufung und wir haben mehrere Stunden verhandelt, Zeugen, diesen, jenes. Es ist absurd. Das Gericht, das war ganz klar, es wird verurteilen. Und die Revision hat das jetzt aufgehoben und doch nochmal das, was von Anfang an klar war, das mag eine Nazi-Parole sein, aber es muss doch auch im Kontext die Gefahr bergen, dass hier wieder irgendwie Nazi-Strömungen. Aber wenn einer sagt, hey Jungs, macht mal auf hier mit den Renten, die Franzosen hätten schon längst Remi-Demi gemacht. Und das hat das Oberlandesgericht Zweibrücken wieder klargestellt und das macht mich wirklich, das gibt so einen kleinen Hoffnungsschimmer auf Rückkehr zur Vernunft und Rechtsstaatlichkeit. Rechtsstaatlichkeit. Aber wir haben absurde Dinge erlebt. Am enttäuschendsten natürlich die hohen Gerichte, Bundesverfassungsgericht, Bundesverwaltungsgericht. Und da und dort mal so ein kleiner Funke, dass man halt doch die Demo machen kann oder doch seine Meinung äußern kann. Ja, nur, dann kommt wieder die Exekutive, macht wieder eine Hausdurchsuchung, macht wieder alles platt, beschlagnahmt wieder alles. Setzt sich also einfach rotzfrech über höchstrichterliche Rechtsprechung hinweg. Das ist kein Rechtsstaat, wenn ich zwar einerseits sage, ha, das darfst du nicht, und das andererseits dann als vollkommen ignoriere und mit Füßen trete. Und das ist, was passiert.
1: Ist ja schön, dass es immer einen Hoffnungsschimmer gibt, dass es dann solche Urteile wie das von Zweibrücken gibt. Das macht ja dann auch Mut und Lust, weiterzukämpfen.
0: Ja, das ist wirklich eine ganz, ganz schöne Erfahrung, im Moment auch tatsächlich Einstellungen oder eine deutlich mildere Bestrafung, Sanktionierung von den verweigerten Impfbefehlen bei Soldaten. Hm. 5 Jahre später wissen die Truppendienstgerichte jetzt auch, boah, das war vielleicht hardcore, außerdem sind sie eigentlich selber schuld, weil sie brauchen ja nun doch irgendwie jetzt hier eigentlich Kanonenfutter, die rauszuschmeißen, gute Jungs und Mädchen, weil sie die Impfung verweigern. Auch das, da wird es milder und wir finden Lösungen. Deswegen war es auch immer meine Strategie, das hinauszuzögern, solange es geht, diese Verfahren. In der Hoffnung, dass da mehr ans Licht kommt und Erkenntnisse auch bei den Richtern, was ja auch so ist.
1: Du stehst ja auch noch auf der Seite der Anwälte für Aufklärung. Ich war jetzt schon bei Walter Weber und den Ärzten für Aufklärung. Anwälte für Aufklärung. Gab es ja auch immer wieder Vorwürfe von hohen Kosten bis zu gelenkter Opposition. Wie blickst du auf diese Organisation?
0: Das kann ich so definitiv nicht bestätigen. Wir sind eine Handvoll, dieses 1 Promille der Anwälte. Wir haben etwa 170.000 Anwälte.
1: Ah, auch so viele, ja. Mhm.
0: Einschließlich, glaube ich, auch der Syndikusanwälte, also der, die in Unternehmen tätig sind. Und wir sind so zwischen 100 und 140 Mitglieder, mal mehr, mal weniger. Es gab vermutlich schon Unterwanderung. Mhm. Es gab auch Ärger. Manchmal ist es wie in allen Vereinen, auch Kindergarten. Aber ich bin wirklich glücklich, tollste Kollegen gefunden zu haben dort, auch ein Plätzchen, wo wir uns treffen konnten, wo wir nicht das Gefühl hatten, wir allein, wir sind irgendwie nicht ganz, wir ticken noch nicht ganz richtig, weil alle anderen sagen es ja anders, sondern mit Gleichgesinnten uns austauschen konnten. Und wir haben jetzt aktuell seit 2 Jahren einen exzellenten, super engagierten, tollen neuen Vorstand, die unseren Verein hier wirklich nochmal in ruhigere Fahrwasser und in große, effiziente Strukturen und Maßnahmen gesteuert haben, mit unfassbar viel Engagement. Also Anwälte für Aufklärung, ich gehöre da ganz eng dazu.
1: Also lebt, es lebt.
0: Es lebt, absolut. Wir machen 2, 3 Veranstaltungen im Jahr. Zuletzt mit Ulrike Gero, Patrick Barb und einigen anderen rund um Frieden. Da haben wir mal ein bisschen sozusagen uns auch außerdeutsch oder außernational bewegt und hier den größeren Blick gewagt. Wir machen wieder im November eine Tagung mit den MWGFD. Ja. Auch wieder rund um Ärzte und diese ganze Medizinergeschichte. Toller Verein, ohne den es sicherlich auch vieles nicht gegeben hätte und der auch vielen Menschen Mut gegeben hat. Da können ja auch die Leute bis heute über das Anwaltsverzeichnis nach Anwälten schauen. Diese Corona-Thematik hat sich jetzt überwiegend erledigt. Das sind jetzt andere Themen, aber ich bin sehr glücklich, da auch sehr engagiertes und aktives Mitglied zu sein und auch den Rückhalt vieler toller Kollegen zu haben.
1: Ich merke das ja auch immer, wie schön das ist, wenn man bei auch ganz anderen Fragen mit Menschen zusammenarbeiten darf, die diese Sache genauso gesehen haben wie man selbst. Das gibt einem so eine Art Sicherheit, dass das auch bei den nächsten Dingen zusammenklappen wird.
0: Ja,
1: Und diese Strukturbildung ist ja was, was sonst häufig nicht funktioniert, dass Dinge überdauert haben, dass solche Zusammenschlüsse überdauert haben und jetzt weiterarbeiten können. Deswegen ist es schön zu hören, dass die Anwälte für Aufklärung da funktionieren.
0: Ich finde, sie funktionieren gut. Und ich meine, ihr seid hier und daraus hat sich ja auch eine Tagung entwickelt, die hier bei mir morgen mit einigen wirklichen Größen der Impfkritiker stattfinden wird. Sinn und Zweck war auch da für mich, dass wir uns noch stärker vernetzen. Wir kennen uns teilweise, aber genau diese Bindung, genau dieses Gefühl von Zusammengehörigkeit, dieses Gefühl, man kennt sich, man hat schon mal miteinander, was auch nicht nur ein Interview gemacht, sondern ein Glas Wein getrunken oder zusammen eine Veranstaltung gemacht oder zusammen überlegt, das stärkt. Und das ist auch für mich ein ganz wichtiges Ziel. Und Strukturbildung, Netzwerke, und wir sind natürlich weit hinten dran, außer dass wir die im Vergleich zu den großen
1: Milliardenschwer. Ganz andere Ressourcen drin. Ja.
0: Wir haben sie nicht. Ja. Wir haben aber unser Herzblut und unsere Berufung, die ich bei vielen, vielen wirklich spüre. Natürlich mag es den einen oder anderen sozusagen Dingsgänger geben, wie sagt man, Trittbrettfahrer, aber die meisten von uns sind wirklich mit Herzblut dabei und wir können auch nicht zurück. Uns wird keiner erzählen, ja, Corona war wirklich schlimm.
1: Nee, mit dem Trittbrett, das lohnt sich ja auch nicht. Wo fährt dieser Zug hin? Der ist ja erstmal.
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3: 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Mehr als 90% aller Terrorermittlungen in Deutschland haben mit Islamismus oder Migration zu tun, teilte das Portal NIOS unter Verweis auf eine Antwort der Bundesregierung auf die Anfrage des AfD-Bundestagsabgeordneten Martin Hess mit. Ein Vergleich zum Vorjahreszeitraum zeigt demnach, dass die Fälle im Bereich islamistischer Terrorismus um rund 54% stiegen. Alexander von Bismarck spricht sich für einen Friedensvertrag zwischen Russland und der Ukraine aus. Statt verstärkt auf Verhandlungen zu setzen, treibe die Politik jedoch die militärische Aufrüstung der Ukraine weiter voran. Seiner Darstellung zufolge bezweifelten inzwischen auch zahlreiche Militärexperten, dass diese Strategie zum Erfolg führen könne. Das Vorgehen sei nicht nachvollziehbar, lautet inzwischen die vielfache Meinung. In einem Clip auf Instagram verkündet Bundeskanzler Friedrich Merz stolz, dass von Januar bis Juni in Deutschland über 3000 neue Unternehmen gegründet wurden. Fast so viele wie im gesamten Rekordjahr 2025. Ein Zeichen wirtschaftlicher Stärke, so die Botschaft. Was das Video verschweigt. Im Jahr 2025 meldeten laut Statistischem Bundesamt 24.064 Unternehmen Insolvenz an. 2.252 mehr als im Jahr 2024. Die Anzahl der Insolvenzen steigt damit um 10,3%. Auf jede Neugründung kamen auf diese Weise rechnerisch 8 Pleiten. Auch werden neue Firmen meist nicht für die Produktion neuer Produkte gegründet. Vielfach handelt es sich um Firmen zur Steuerreduzierung oder Vermeidung von der sogenannten Fluchtsteuer, die jeder bezahlen muss, der Deutschland verlässt und ein Unternehmen hatte oder hat. 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
0: Wie sagt man, Trittbrettfahrer, aber die meisten von uns sind wirklich mit Herzblut dabei und wir können auch nicht zurück. Uns wird keiner erzählen, ja, Corona war wirklich schlimm.
1: Nee, mit dem Trittbrett, das lohnt sich ja auch nicht. Wo fährt dieser Zug hin? Der ist ja erstmal im Abseits und in der Isolation. Viele haben ihre berufliche Existenz verloren oder neu erfinden müssen. Insofern lohnt es sich ja auch nicht, einfach mitzumarschieren oder mitzulaufen, weil die Belohnung ist ja nicht sicher. Während bei den anderen die Belohnungen ja sofort ausgeschüttet werden. Mhm. Du hast nach dem Bestseller zur Corona-Impfung Herbst 21 hast du zwei dicke Bücher geschrieben, ja. Zum WHO-Pandemievertrag und zum Masern-Schutzgesetz.
0: Ja.
1: Bist du mit der Resonanz auf diese beiden Wälzer zufrieden?
0: Naja, also mein Corona-Impfbuch, ein Spiegel-Bestseller, das ist natürlich auch der Rubicon-Verlag, der konnte das auch wirklich gut. Der hat ja jedes seiner Bücher da auf die Bestsellerliste bekommen. Das hat sich auch wirklich gut verkauft. Das ist leider mit dem WHO-Pandemievertrag hat sich auch gut verkauft, aber ich hätte mir gewünscht, dass dieses, aber es ist so ein allgemeineres Thema, da muss also jemand ein allgemeines Interesse haben. Bei der Corona-Impfung waren alle betroffen. Ja. Ja, also insofern...
1: Das kam auch zum perfekten Zeitpunkt. Das war Herbst 21.
0: Wo so ist es.
1: Ich dachte ja im Sommer, wenn die das haben wollen, sich das abgeholt haben, dann werden sie uns in Ruhe lassen, aber haben sie ja nicht. Ja. Das ging ja dann im Herbst 21 erst richtig los, der
0: Absolut.
1: Druck.
0: Absolut. Ja. Und ab März 2022 wurde ja die Impfpflicht für das Gesundheitswesen bis Dezember beschlossen. Und das hat Millionen Leute betroffen. Und ich glaube, ich konnte da zumindest einigen helfen. Und es gab ja keinen Impfzwang. Es gab eben die Sanktionen. Ja, willst du dich nicht impfen lassen, verlierst du deinen Job. Mhm. Nur, dass ganz viele ihren Job nicht verloren haben.
1: Ja.
0: Ich habe immer geschrieben, haltet durch, macht's nicht, haltet durch, haltet dagegen und auch haltet die Klappe, stillschweigen. Und es hat sich von alleine erledigt und in Luft aufgelöst.
1: Und also ein paar von den Soldaten, die sind an der Duldungspflicht natürlich so gescheitert, dass sie raus müssen. Ich habe neulich Alexander Bittner getroffen, der ist raus aus der Bundeswehr.
0: Ja, die meisten sind raus, aber ich habe zum Beispiel einen Fall, der ist noch immer drin und der hat nicht nur die Impfung verweigert, der hat sogar einen gefälschten Impfpass. Mhm. Und das ist eigentlich vollkommen inakzeptabel. Und
1: aus Sicht der Bundeswehrführung?
0: Verstehe ich auch aus Sicht der, also die ich kann jeden gefälschten Impfpass verstehen. Sie haben uns angelogen, schamlos, auf Kosten der Gesundheit und des Profits und welcher Gründe auch immer. Das ist Notwehr für mich, weil man als Nicht-Geimpfter, wie kommen die dazu, mich auszuschließen vom gesellschaftlichen Leben oder vom beruflichen? Das ist ja absurd. Aber in der Tat, sie haben bei der Bundeswehr brutal zugeschlagen. Da hast du Disziplinarverfahren, du hast Kürzungen, du hast das Verbot. Gut, du hast erhebliche Kürzungen, musst aber auch nicht zum Dienst. Ja? Manche konnten auch Nebenjobs haben. Also es war nicht ganz so tragisch. Manche sind rausgeflogen. Einer ist sofort rausgeflogen. Da gab es die Duldungspflicht noch gar nicht. Der war ins Baltikum befohlen. Okay. Und hatte, es war noch 2020, hatte diese Impfung verweigert, flog sofort raus. Wir haben dagegen noch geklagt und dann kam diese ganze Kriegsszenerie. Da habe ich gesagt, Mandant, eigentlich können Sie froh sein, weil Sie werden mit diesem Rausschmiss im Zweifel natürlich auch nicht eingezogen werden, auch nicht als Reservist. Also manches hat sich dann, und die haben dann tatsächlich, das wirst du vielleicht auch wissen und erleben, und auch ich, die ich natürlich weiter als Anwältin tätig bin, aber eine ganz andere, jetzt ganz andere Sachen mache, der hat sich dann natürlich auch neu orientiert und ist happy und will gar nicht mehr zurück. Also das ist dann auch so total abgeschlossen und Vergangenheit, aber es wurde hart verfolgt.
1: Das Masernbuch habe ich jetzt ja studiert, bevor wir zu dir gekommen sind. Du schreibst dort, dass die Masernimpfpflicht, eingeführt am 1. März 2020, dass das ein Testballon für Corona gewesen sei. Was macht dich da so sicher?
0: Wir hatten zuletzt bis Anfang der 70er Jahre die Pockenimpfpflicht für etwa 100 Jahre.
1: 76 abgeschafft.
0: Wurde die abgeschafft?
1: In der DDR bis zum Ende gelaufen?
0: Ja. Und ihr hattet da noch mal ganz andere Impfpflichten. Ja. Bei uns gab es nur die Pockenimpfpflicht. Die STIKO wurde nur aus zwei Gründen gegründet, um die Pockenimpfpflicht abzuschaffen, weil sie den Staat zu viel Geld gekostet hat. Weil es einerseits schon seit dem Ersten Weltkrieg, das habe ich im Zusammenhang, ich habe ja auch einen kleinen Exkurs, fast keine Pockenfälle mehr gab, aber jedes Jahr 1 Million Menschen pflichtgeimpft wurden, das muss man sich mal vorstellen, 60 Millionen Impfungen mit teilweise sehr schweren Schäden, die teilweise auch deutlich mehr als heute anerkannt wurden. Das hat den Staat zu viel Geld gekostet. Deswegen hat man nach 60 Jahren, schon im Ersten Weltkrieg, gab es die Pocken nicht mehr.
1: Ja, die, abgeschafft. Die Impfpflicht ist 1874 im Kaiserreich eingeführt worden. Und dann haben wir die Entwicklung bis zur Bundesrepublik 1976, also bis über, also letztlich über 100 Jahre, sind Leute damit gequält worden.
0: Und wer sich mit der Pockenimpfpflicht wie mit allen anderen Impfungen befasst, wird wissen, dass die Pocken und die Pockenepidemien nach Impfkampagnen entstanden und die Pocken in dieser Zeit allein aufgrund der hygienischen Umstände und kein Hunger mehr, kein Krieg, jedenfalls außerhalb dieser Zeiten, es auch nicht mehr gab.
1: Nee, dazu habe ich gerade ein Interview mit Gerd Reuter gemacht, das auch in diesem Kanal zu finden ist. Wir waren ja beim Masern, bei der Masern-Impfpflicht-Testballon für Corona. Das war der Punkt, wie wir jetzt zu den Pocken gekommen sind.
0: Genau, weil die STIKO auch den zweiten Grund hatte, als sie gegründet wurde, 1972, nämlich die Masernimpfung zu empfehlen. Das war die erste sozusagen Tat einer sehr dubiosen und leider von Anfang an durch und durch verrotteten STIKO. Das lassen wir, machen wir aber ein anderes Thema draus, weil das ist, das ist unfassbar.
1: Ja, ich könnte darüber auch erzählen, weil eine meiner Kolleginnen, also Medienforscherin, Professorin in München, von Karl Lauterbach in die STIKO berufen wurde, wo man sich fragt, was macht eine Medienforscherin in einer Kommission, die über die Zulassung von Impfstoffen zu entscheiden hat.
0: Genau.
1: Da weiß man schon, in welche Richtung das geht.
0: Absolut. Ein wirklich durch und durch verrotteter Verein, und das müssen wir einfach, darüber müssen wir sprechen und aufklären, weil die Gerichte entscheiden ja, wenn sich Eltern streiten, ob ihre minderjährigen Kinder zu impfen sind, entscheiden die immer für das Elternteil, das der STIKO-Empfehlung folgt. Die STIKO hat also eine unglaubliche rechtliche Bedeutung. Das hat der Bundesgerichtshof 2017 vor knapp 10 Jahren so beschlossen. Und das müssen wir beenden. Dieser Glaube auch an die STIKO und dieser Glaube an die Wissenschaft, auch an eine redliche, saubere Wissenschaft, der ist vollkommen verfehlt. Und die STIKO hat also zum ersten Mal diese Masernimpfung empfohlen, die 10 Jahre zuvor in den USA auf den Markt kam. So, und die Masern wurden durch diese Impfung tatsächlich im Grunde beseitigt. Das kann man sagen. Der Preis dafür ist hoch. Sehr viel höher, als wir das vermuten und als es vor allem uns gesagt wird, der Preis chronischer Erkrankungen und Impfschäden, also klarer und aber auch so diffuser chronische Erkrankungen, die ausweislich mehrere nun jetzt auch öffentlich gewordener Studien durch die Impfungen sind. Ungeimpfte Kinder sind deutlich gesünder. So, nun hatten wir 50 Jahre eine Masernimpfempfehlung und 95% der Kinder wurden auch gegen Masern geimpft. Und nun kommt, und es gibt die Masern auch fast nicht mehr. Sie sind im Grunde eliminiert. Jedenfalls in Deutschland, da streitet jetzt ganz aktuell, auch letzte Woche, streitet die deutsche Verifizierungskommission, nationale Verifizierungskommission, kurz NAFCO, mit dem Regionalbüro der WHO Europa darüber, ob die paar Dutzend Fälle in Deutschland sozusagen eine Elimination bedeuten oder eben noch nicht. Die Deutschen sagen, ja, es ist eliminiert, und die europäische WHO sagt, nein, ist es nicht, wir akzeptieren das nicht. Müssen also wieder für 3 Jahre lang hier nachweisen, dass die Masern bei uns nicht mehr zirkulieren und endemisch geworden sind. So. Absurd. So. Also es gibt sie nicht. Es sind eine Handvoll Fälle, ein paar hundert Fälle. Und plötzlich kommt ein Gesetz, das so diese paar hundert Fälle in 2019 dramatisiert. Bei etwa 600 oder 700 Millionen Behandlungsfällen jedes Jahr ist das weniger als 1 Million.
1: Ein Millionstel. Ja,
0: also. Pro Masernmeldungen nicht gestorben, nicht schwer krank. Masern halt, Kinderkrankheit, ungefährlich, haben wir alle gehabt. Oder die Windpocken oder Mumps. Und da kommt plötzlich eine Impfpflicht. Michael, ich habe mich schon gefragt. Und vor allem war die Ausgestaltung der Impfpflicht, der Nachweispflicht, genauso wie dann 2 Jahre später im Gesundheitswesen die sogenannte Nachweispflicht für Corona. Aber wozu brauche ich für eine nahezu ausgerottete Krankheit jetzt nicht nur eine Empfehlung, sondern nach Jahrzehnten eine Pflicht mit der unfassbar entmenschlichenden, entwürdigenden Folge, dass ein nicht geimpftes Kita-Kind aus der Kita ausgeschlossen wird. Was ich in meinem Buch als neue deutsche Schande bezeichne. Mhm. Und das würde ich jeden Tag 25 Mal laut rausschreien. Jedes Mal, wenn ich ein Betretungsverbot bekomme vom Gesundheitsamt, gegen das ich jetzt, weil es auch sofort wirksam ist, weil ja das ungeimpfte Kind plötzlich ein wandelndes Killer-Virus ist. Ja, das macht mich unfassbar wütend. Das macht mich so wütend wie die Impfungen, die sie für Kinder gegen Covid im Mai 21 dann besprochen und dann auch ausgeführt haben. Das führte dann zu meinem Buch, dieser heilige Zorn. Ich sage, was jetzt noch die Kinder? Und hier sind es die Kita-Kinder, die sie ausschließen. Später gibt es Bußgelder. Die können sehr wehtun und massiv sein. Ja,
1: 25.000 Euro habe ich in deinem Buch gelesen. Und ich habe auch gelesen. Oder
0: bis zu.
1: Und habe auch gelernt, dass ja jüngere Mitarbeiter im Gesundheitswesen, also nach 1970 geboren, dass die auch dieser Impfpflicht unterliegen. Lehrer, Mitarbeiter im Gesundheitswesen, also alle, die irgendwie...
0: Schüler, Lehrer, auch Kita, alles, was in diesen sozusagen Erziehung, gemeinsamen Einrichtungen... Ja.
1: Mhm. Ja. Also nicht nur Kinder. Was rätst du Eltern, aber auch Lehrern und solchen Mitarbeitern im Gesundheitswesen, die sich solcher einer Behandlung nicht unterziehen wollen?
0: Dagegen zu halten, also bei dem Kita-Verbot weiß ich, die Chancen sind maximal 50%, dass ein Gericht es aufhebt. Dann muss man gut argumentieren. Die Impfunfähigkeitsatteste werden ja allesamt, egal wer sie ausstellt, egal ob sie sozusagen, wie ich das ja auch darlege in meinem Buch, diese Masernimpfung, für die gibt es eine absolute Kontraindikation. Weil mehr Menschen an der Masernimpfung versterben und krank werden, schwer krank, als an den Masern selbst. Und also ist das Nutzenrisiko negativ, also darf ich zu niemanden zwingen. Aber auch individuelle Kontraindikationen werden verfolgt. Ich habe jetzt einen absurden Fall, da hat die Staatsanwaltschaft eingestellt, nachdem wir belegt haben, der Arzt hat eine Anamnese gemacht, 3 Generationen zurück, der eigene Großvater hat von diesem Gesundheitsamt in Augsburg noch in den 80er Jahren ein auf Englisch, ja, die Bayern, Michael, auf Englisch ausgestelltes Exemption Certificate bekommen, weil gegen die Pockenimpfung, die bei uns abgeschafft war, aber in anderen Ländern. Ja. Und dann war das ein junger Ingenieur, der flog da noch hin und her und brauchte eine Befreiung, nachdem er die erste oder andere Impfungen nicht vertragen hat und heute im Übrigen an Parkinson leidet. Mhm. Ich weiß es nicht, die Studie müssen wir noch einfordern, aber ich bin sicher, es gibt keinen Menschen, der Parkinson hat und ungeimpft ist. Oder MS oder Epilepsie. Aber das ist nur so. Was rate ich den Eltern? Tut es nicht. Kämpft gegen die Bußgelder. Zögert die Sache hinaus, denn wir sind ja dabei mit Ronny Weichel und der Arbeitsgruppe Masernschutzgesetz dagegen für die Aufhebung zu kämpfen. Wir haben die Petition gestartet. Sie hat das Quorum erreicht, die ausreichende Zahl. Wir sind im September beim Petitionsausschuss des Bundestages, versuchen mit Ronny Weichel und Andreas Sönnigsen und mir das dann sozusagen zu begründen und den Bundestag zu veranlassen, das aufzuheben. Aber wenn wir wissen, und das wissen wir hier aus diesem sozusagen großen Gesamtkonstrukt, was ist mit dieser Impfpflicht, der Masernimpfpflicht, nicht nur ein Testballon für Corona, sondern meines Erachtens auch der klare Weg des, wie ich es inzwischen nenne, der durchgeimpfte Bürger auf Staatsbefehl. Mhm. Fällt dem Staat ein, heute Affenpocken, morgen FSME, übermorgen Hantavirus, Ebola, was? Grippe. Und du musst dich impfen lassen, sonst schmeißen wir dich wieder raus. Du kennst das Szenario aus Corona. Das wollen sie. Sie wollen uns konditionieren auf, okay, gibt es eine Impfpflicht, müssen wir uns halt dran halten. Mhm. Und sie wollen definitiv keine ungeimpften Menschen mehr haben. Weil das ist so brutal. Die Henry-Ford-Studie, weiß nicht, ob du das mit Gerd Reuter besprochen hast.
1: Ich habe es gelesen, weil wir haben es nicht mit Gerd Reuter besprochen, aber ich habe es gelesen in der Einladung zu deiner Impftagung, die wir morgen machen werden. Ja. Und du hast gesagt, wir brauchen also eine Studie, wo wir Geimpfte und Nicht-Geimpfte vergleichen, wo wir 18 Jahre lang im Prinzip Kinder begleiten und das eine und das andere auch in Deutschland anschauen. Was passiert mit Menschen, wenn sie die Impfung bekommen haben oder Impfungen bekommen
0: Absolut.
1: haben?
0: Absolut. Das fordere ich für Deutschland, weil natürlich erste Faktenchecker behaupten, diese Henry-Ford-Studie, die in Detroit im Rahmen eines großen Medizinverbundes dann erstellt wurde, angeblich, ja, dies und jenes und nicht haltbar und unwissenschaftlich sei. Wie kam es zu dieser Studie? Es gab nicht nur Robert F. Kennedy, sondern eben auch Dale Bigtree und andere Mediziner und Medizinjournalisten oder Anwälte, die immer moniert haben, dass es keine Vergleiche der Geimpften mit den Ungeimpften gibt. Und das hört sich ja unglaubwürdig an. Man denkt ja, wie, wir werden jetzt seit Jahrzehnten geimpft gegen alles Mögliche. Da wird es doch den Nachweis geben, dass das hilft. Und dieser eine Arzt aus diesem mit 500.000 Versicherten, die im Rahmen eines Versicherungsverbundes dann eben Kliniken und Ärzte und so weiter gestellt bekommen, einer der Ärzte hat gesagt, ja, na klar, wie gibt's nicht? Na klar, beweise ich dir, dass Geimpfte viel gesünder sind als Ungeimpfte. Das war der Ausgangspunkt. Ich beweise dir, Geimpfte sind gesünder. Und dann haben die über 18 Jahre hinweg die Daten, also nicht 18 Jahre lang, sondern Daten über 18 Jahre hinweg ausgewertet. Geimpfte und Ungeimpfte, 18.500 Versicherte, davon 9.900, also gut 10% nicht geimpft. Es gibt eine andere Studie, da konnte man manche zwei, drei Bundesstaaten gar nicht einbeziehen.
1: Weil es nicht genug gab.
0: Ne? Es gibt überhaupt keine ungeimpften Kinder mehr. Ja. So. Aber hier gab es immerhin gut 10%. Das wurde ausgewertet und dann verschwand die Studie in der Schublade.
1: Beweis erbracht, nur andersrum.
0: Und das war ein Schock sicherlich für diesen Arzt und auch das Team. Und dann haben sie es aber doch geschafft, Dale Bigtree, der auch dazu eine tolle Dokumentation gemacht hat, an Unconvenient Study, eine unbequeme Studie. Und das ist auch eines der wichtigen Themen für mich bei Gericht, aber auch mit unserer Impftagung. Wie gehen wir damit um? Ich möchte tatsächlich eine Vergleichsstudie auch in Deutschland fordern, verbunden mit der vorläufigen Aussetzung aller STIKO-Empfehlungen für Kinder und Jugendliche. Damit dieser Streit, wird geimpft oder nicht, aufhört. Und dass beide müssen zustimmen, beide Eltern müssen für eine Impfung zustimmen. Und dass ein Gericht dann nicht mehr sagt, okay, du folgst der STIKO und also wird das Kind geimpft. Die müssen alle ausgesetzt werden, bis nach 20 Jahren wir eine Studie haben. Und das will der deutsche Staat, der rund um WHO-Pandemievertrag eine führende Rolle spielt. Ganz vorne mit dabei, auch jetzt initiiert das Berlin Hub und dort werden die Daten gesammelt in Berlin. Die WHO wird ja maßgeblich auch von Deutschland mit an Stelle 1 oder 2 finanziert. Die Deutschen sind ganz vorne mit dabei, verdienen viel Geld auch an den Impfungen und wollen offensichtlich jetzt durch die Unterwanderung der letzten 10, 20, 30 Jahre keine ungeimpften Menschen mehr. Weil das Ergebnis ist so haarsträubend und so eindeutig, dass man das verhindern muss.
1: Siehst du eine
0: Möglichkeit? Deswegen halte ich diese Masernimpfung, die betrifft die meisten von uns nicht.
1: Die Älteren zumindest nicht.
0: Die Älteren nicht, aber sie ist der Hebel für den kompletten Wechsel, den Julie C. in ihrem Buch Corpus Delicti schon beschrieben hat, zu einer Gesundheitstyrannei und Überwachung, in der mein Körper dem Staat gehört und ich darüber nicht mehr befinden kann. Dafür steht meines Erachtens das Masernschutzgesetz gegen eine Masernimpfpflicht, gegen eine ungefährliche und im Grunde eliminierte Krankheit, selbst wenn sie nicht eliminiert, wir haben sie alle gehabt. Früher hatte fast jeder die Masern.
1: Das, was wir da im Gesundheitsbereich erleben, das passiert ja in anderen Bereichen auch. Es geht in Richtung Kontrolle, es geht in Richtung Überwachung, es geht in Richtung betreutes Leben, also nicht nur betreuter Körper abgeben, sondern es geht ja weiter, auch wenn man die ganzen Schilder sich anschaut, mit denen wir darauf hingewiesen werden, was wir tun dürfen und was auch nicht. Siehst du eine Möglichkeit, das Rad zurückzudrehen und die Kräfte zu stoppen, die in diese Richtung drängen?
0: Also, Ich halte immer alles für möglich. Wunder geschehen, eins der schönsten Lieder von Nena, die ja übrigens auch klar im Kopf ist und sich als einige der wenigen Künstlerinnen wirklich dagegen gestellt hat. Mein großer Respekt da auch heute noch. Wunder geschehen und es passiert schon was, nur ist es nicht the bigger, the great awakening, das große Erwachen, gar nichts, Bullshit, ja. Es sind kleine Erkenntnisse, oh, ich lasse mich nicht mehr impfen oder ich lasse das nicht mehr mit mir machen, sagt der Nachbar, sagen andere, sagen Menschen, die das geglaubt haben. Es gibt meines Erachtens eine neue Generation der Kinder.
1: Mhm. Wo beginnt die? In welchem Alter?
0: Ungeimpfte Kinder, das ist das Spannende. Ja. Du wirst am Day One kriegst du diese dubiosen kriminellen Vitamin K Tropfen. Das ist schon die erste Lüge. Dann kriegst du an Tag 3, wenn du das Kind nicht gewaltsam der Klinik eine RSV impfst.

0: Gespräche zu führen, kleine Videos selbst zu machen, um aufzuklären darüber, und du guckst in einen Abgrund. Wenn du anfängst, dich mit Impfungen zu befassen, da wackelt dein gesamtes Weltbild und der gesamte Glaube in Medizin und Wissenschaft bricht in sich zusammen und da muss man sich neu sortieren. Das war eigentlich so mein Schock und Trauma in 2020. Andere werden das vielleicht auch erleben und müssen damit umgehen und ihre Konsequenzen ziehen. Ich glaube, ja, man kann das irgendwie versuchen einzuhalten, aber es wird sehr schwer. Sie sind sehr weit, sie sind sehr mächtig. Sie sind einflussreich, finanziell stark und sie meinen es nicht gut mit uns. Und je schneller, also es braucht meines Erachtens schon eine schnellere Bewegung. Und es braucht wahrscheinlich auch noch eine spirituelle Begleitung, erstens, um das auszuhalten. Man kann sich ja nicht ständig, also dieses Buch hat mich echt gestresst.
1: Glaub ich.
0: Da gab es auch mal, wie sagte mein Begleiter im Verlag, ich sag, jetzt ist sie wieder auf der Spur. Ich war da echt 1-2 Monate. Wenn man gelegentlich halt dann auch so ein paar Sachen lesen muss, das ist schwer auszuhalten. Also man muss da wirklich gut dagegenhalten und sich gut abstützen, wie auch immer. Natur, Sport, Musik, Spirituelles, Religiöses, ganz egal. Die Kraft muss man da immer wieder um ein Vielfaches mehr sammeln, wenn man sich mit diesen Themen befasst. Es wird schwer. Ich bin auch nicht sicher, ob wir es schaffen werden. Aber ich werde jedenfalls bis zu meinem letzten Stündchen trotzdem den Kampf nicht aufgeben und es tun und es versuchen. Und wenn wir es verlieren, dann kann ich mir zumindest in den Spiegel schauen und kann sagen, ich habe es versucht.
1: Das wäre, ja.
0: Vielleicht habe ich nicht genug getan, wie Schindler weinend am Ende seines Filmes sagte, Schindlers Liste, ich habe nicht genug getan. Ja. Das mag man sich dann vielleicht auch noch vorwerfen, aber ich tue es.
1: Das wäre jetzt fast schon ein Schlusswort gewesen. Ich habe aber noch 4 Fragen auf dem Zettel, die ich in den meisten Interviews stelle. Mal gucken, ob wir noch ein neues Schlusswort produziert bekommen. Gibt es etwas, worauf du besonders stolz bist?
0: Also wenn ich wirklich Menschen und Kinder vor den Impfungen bewahren konnte, oder auch nur eins, aber ich glaube und hoffe, es sind mehr, dann macht mich, ich glaube, das ist das, was mich stolz macht, wofür ich dann wirklich immer wieder vielfach verzichte auf Einladungen oder Urlaube oder was auch immer, sage, okay, mach weiter. Das würde ich sagen, das macht mich stolz. Glücklich macht mich, dass ich diesen Telegram-Kanal habe, in dem ich auch eben Musik beispielsweise, abends beende ich den Tag immer mit Musik, morgens mit diesen drolligen Tiervideos, dass ich auch so mich da ein bisschen verwirklichen konnte.
1: Okay.
0: Seit ein paar Jahren. Sind ja dann hunderte Stücke und viele mögen die Auswahl. Also das sind so Kleinigkeiten, das macht mich nicht stolz, aber das freut mich, weil das so Talente sind oder weil da Dinge, wenn man Musik liebt und sich damit gut auskennt und immer wusste, oh, ich kann auf dieses mittelmäßige Lied nicht tanzen oder warum ist dieses mittelmäßige Lied mit dieser mittelmäßigen Stimme hier irgendein Hit? Ich konnte das nie verstehen und kann jetzt hier sozusagen für die mir folgen, meine ganz persönliche Auswahl. Also das ist so ein hübscher Nebeneffekt, auch wenn er Arbeit macht.
1: Jetzt haben wir über Stolz und Glück gesprochen. Wenn ich umgekehrt frage, gibt es etwas, was du mit dem Wissen von heute anders machen würdest?
0: Naja, also meine Alleingänge, aber ich habe auch niemanden gefunden. Ich habe schon versucht, in 2020 im April Kollegen aus Genf, ich habe ein Jahr in Genf studiert, da sind eine Menge schlauer Stipendiaten und die waren teilweise wirklich deutlich schlau, sind Professoren geworden. Ich habe versucht, die anzusprechen. Eine Professorin aus Heidelberg, die jetzt vor 2 Jahren noch mit Maske rumlief, eine Staatsrechtlerin, die damals aber noch sagte, ja, schon komisch mit dem Lockdown und inzwischen offensichtlich zutiefst verängstigt ist, was mich wirklich betroffen gemacht hat. Ich würde heute vermutlich versuchen, nicht mehr im Alleingang es mit diesen großen Mächten. Da stecken natürlich auch Geheimdienste drin und ich war am nächsten Tag nach meinem Pamphlet da über den Shutdown natürlich auch sofort

0: durchleuchtet. Da kann ich nur empfehlen, es hilft, wenn man redlich ist, keine Steuer- oder Versicherungsgeschichten macht, wirklich redlich, weil sie konnten mir wirklich nicht irgendwie ans Leder. Aber ich würde versuchen, deswegen bin ich auch für die Anwälte für Aufklärung froh. Heute hoffe ich, dass wenn ich in Schwierigkeiten komme, im Moment lassen Sie mich in Ruhe, dass ich vielleicht zumindest eine Unterstützung habe. Damals hatte ich sie zumindest im privaten und im beruflichen Umfeld nicht. Es kamen ja dann viele Menschen irgendwie, aber ich würde versuchen, mich zu vernetzen. Das würde ich vielleicht tun. Und heute bin ich schlauer, heute weiß ich, es war kein Versehen. Die irren sich nicht.
1: Wie sieht die Welt aus, in der du gerne leben würdest?
0: Also, sie ist natürlich friedlich. Die Menschen leben zusammen. Sie sind großzügig, großmütig, ausgeruht, gelassen, regen sich nicht über jeden Scheiß auf, sind achtsam, sehen, wo was gebraucht wird, nutzen sich nicht aus, ja, auch die gebraucht, auch die Hilfe benötigen, werden auch das nicht ausnutzen, beispielsweise. Es ist jetzt nicht nur, dass man immer nur Mutter Theresia, so dubios sie vielleicht auch sein mag, sein muss, eine friedliche, zugewandte, achtsame und fröhliche Welt, fröhlich, ja. Also Kinder, Tiere.
1: Das sollte rübergekommen sein, dass man immer auch Spaß haben soll an den Dingen, die man tut.
0: Ja, unbedingt.
1: Meine letzte Frage zielt in eine ferne Zukunft. Was bleibt von Beate Bahner? Was sollte bleiben, wenn du Einfluss darauf hättest, was bleibt?
0: Also bitte nicht, was viele gesagt haben, Deutschland gepflastert mit Straßennamen. Sondern vielleicht einfach exemplarisch stehend für Redlichkeit, Aufrichtigkeit und doch das dafür stehen, für Wahrheit und Recht zu stehen, aufzustehen, auch in Kauf zu nehmen, was in Kauf zu nehmen war, das würde ich auch heute noch. Da hilft übrigens, wenn man die Angst vor dem Tod verliert, sehr. Also das vielleicht einfach als Beispiel dafür, dass man schon auch als kleine einzelne Anwältin was bewegen kann, indem man redlich ist, wieder aufsteht, wenn man hingestoßen wurde oder selber hingefallen ist. Fleißig ist, das schon, also nur das Maul aufmachen und reden.
1: Ja, man sieht die dicken Bücher. Ne?
0: Ja, das vielleicht. Und dass man dann wirklich was bewegen kann. Beruflich im einzelnen Mandaten kann man wirklich was bewegen, aber auch durch Bücher oder Videos. Also das würde mich freuen, wenn dafür zumindest ich als Beispiel eine von vielen, ja, also die Corona-Zeit hat ja viele tolle Mitstreiter hervorgebracht, aber wenn ich so in Erinnerung bleibe, die trotzdem lustig geblieben ist und humorvoll und fröhlich und dem Leben natürlich und den schönen Dingen zugewandt, dann würde es mich freuen.
1: Da haben wir das Schlusswort doch noch getoppt. Danke dir für das Gespräch, liebe Beate.
0: Sehr gerne.
1: Das war Im Gespräch mit Beate Bahner. Wenn Ihnen das gefallen hat, teilen Sie, schreiben Sie in die Kommentare, welche Erfahrungen Sie mit dem Justizsystem gemacht haben, wie Sie heute auf Corona zurückblicken, was Sie tun möchten oder vielleicht schon tun, um die Dinge aufzuhalten und in die Welt zurückzuführen, die sich Beate Bahner wünscht. Vielen Dank nochmal, bleiben Sie mir gewogen.
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1: Liebe Zuschauer, sehr geehrte Damen und Herren, ganz herzlich willkommen zu einem neuen Video-Interview hier auf Politik Spezial. Ich freue mich sehr, dass Sie wieder eingeschaltet haben. Ja, Sie alle haben den Anschlag auf den Christopher Street Day in Berlin mitbekommen. Ein Islamist ist mit einem Transporter in die Menschenmenge gefahren. Eine Person ist gestorben, andere kämpfen noch um ihr Leben. Ja, und dieser Mann war Polizei bekannt. Er ist verurteilt worden zu 1 Jahr und 10 Monaten. Auf Bewährung allerdings und unter der Auflage, dass er zu einem Deradikalisierungskurs hin musste. Und da hat er dann 2 Sessions mitgemacht, die allerdings, Entschuldigung, dass ich lache, aber es ist einfach ein Witz, was diese deutsche Justiz angeht, dass sie jemanden, der einen Anschlag plante, dafür verurteilt wurde, dann auf freien Fuß lassen. Also es ist nicht zu fassen und darüber möchte ich heute mit Stefan Spiegelsberger von Energie und Outdoor Chiemgau reden, ein toller Kanal, wo es immer super tolle Infos gibt über Energie, Versorgung, über Vorsorge, Krisenvorsorge und auch teils über Selbstverteidigung, denn Stefan ist ein ausgewiesener Experte und ich begrüße dich ganz herzlich, Stefan.
2: Servus, schön, dass ich mal wieder bei dir bin.
1: Ja, ich sag, du bist auch ein Experte für Selbstverteidigung. Vielleicht erzählst du mal ein bisschen, wie du dazu gekommen bist, was du da gemacht hast an Kursen und du hast mir ja schon einiges im Vorfeld erzählt, aber es ist schöner, wenn du es erzählen würdest.
2: Nein, es kam halt dieses Video raus von quasi von der Festnahme, von der Neutralisierung, um es mal nett zu sagen. Und jeder, der dieses Video gesehen hat und selbst Sportschütze ist, der hat gemerkt, das kann definitiv nicht von dem Ganzen kommen. Darum, so bin ich ja zu dem Ganzen gekommen. Ich selbst bin Sportschütze seit über 15 Jahren. Ich war Kreis Skisportverantwortlicher für 800 Schützen. Ich habe selbst Schießleiter ausgebildet. Ich habe neue beim Schießen eingewiesen. Und ich war immer auf mehrere Antiterror-Trainings, unter anderem mal beim Ausbildertraining in Prag, wo man den Ausbilder einer israelischen Antiterror-Spezialeinheit da hatten, der uns dann 5 Tage lang trainiert hat, getriezt hat. Das war richtig heftig und da kriegt man natürlich mit, wie Spezialeinheiten arbeiten und wie sie eben nicht arbeiten. Und deswegen war es relativ einfach, dieses Video als, ich sag's mal, Fake zu identifizieren.
1: Also du meinst das Video, was man sieht von dieser Laube, wo dann Schüsse ertönen, Schüsse mit mehreren Sekunden Abstand. Und das soll ein Fake sein.
2: Also wenn man sich das Video mal anschaut, dann merkt man einfach, das ist also tatsächlich von einem Schießstand abgekupfert, einfach von der Länge der Schüsse, weil es wurde ja im Polizeibericht genannt, dass der mit dem Messer oder mit der Machete auf den Polizisten zugelaufen ist. Und dann habe ich 9 Sekunden Zeit zu schießen. Also in 9 Sekunden läuft er sehr schnell oder läuft der Mensch teilweise 40, 50 Meter. Da müsste der 50 Meter auf die zugekommen sein. Das halte ich für mehr als unrealistisch. Und eigentlich jeder Sportschütze oder jeder, der Soldat, Polizist, hat mir das bestätigt, dass das definitiv, also zumindest dieser erste Teil mit den Schüssen, definitiv so nicht wahr sein kann. Können Sie uns auch gerne mal anschauen,
1: also, wenn du willst. Ja, gerne.
2: Also die 4 Schüsse, die gefilmt wurden, die haben 9 Sekunden Dauer. 9 Sekunden. Der schnellste Mensch läuft in 9,45 Sekunden 100 Meter. Das war im Polizeibericht stand ja ganz klar drin, dass der mit der Machete oder Messer auf die Polizisten zugekommen ist und deswegen mussten die dann den neutralisieren. Aber da habe ich doch nicht 9 Sekunden Zeit. Ich habe das tatsächlich mal simuliert aus 10 Meter Entfernung. Und es ist ja so ein Laubengebiet, da ist es ja sehr eng. Und schauen wir uns das Ganze einfach mal an. Und hört mal dazu die Schüsse. Passt jetzt nicht wirklich zu einem Einsatz, wo quasi jemand gerade aus dem Gebüsch rauskommt und mit dem Messer auf mich zugreift, weil das geht in 2-3 Sekunden, aber nicht in 9 Sekunden. Hm. Und wenn man ihm die Schüsse mal genauer anhört und jeder, der schon mal auf dem Schießstand war, dem ist klar, das ist jetzt eigentlich so eher so das normale Schießen, Du schießt also mit der Pistole, die verzieht sich. Sobald du schießt, bist du ja aus dem Ziel heraus, gehst wieder ins Ziel rein und schießt wieder. Das ist ungefähr diese Geschwindigkeit, das nennt sich Dublettenschießen. Du versuchst, den zweiten Schuss schnellstmöglich an den ersten ranzubringen, aber willst im Ziel bleiben. Und das klingt ganz genau so. Und das hat man auch jeder Sportschütze, jeder Jäger, jeder Soldat, jeder Polizist 1:1 so bestätigt. Das heißt, ich weiß nicht, was das für ein Video ist, aber zumindest dieser erste Teil des Videos war mit Sicherheit kein Einsatz eines SEK.
1: Mhm. Jetzt meine Frage dazu. Wenn ein SEK, ein Sondereinsatzkommando zu einem solchen Versteck hinkommt, wäre es da nicht möglich, weil mich wundert, dass dieser Kerl erschossen wurde, wäre es da nicht möglich, dass da irgendwo auch Scharfschützen sind, die aus weiterer Entfernung, selbst wenn er mit dem Messer angelaufen kommt, diesem Mörder, diesem Attentäter ins Bein schießen oder so etwas? Du lachst.
2: Ja, das passiert in Hollywood, aber nicht im echten Leben. Da muss ich mir sehr schmunzeln, wenn ich sowas höre. Du hast wahrscheinlich noch nie eine Waffe abgefeuert.
1: Doch, ich war mal am Schießstand, und habe mal ein bisschen geschossen, aber jetzt, ich war nicht beim Bund oder sonst irgendwas, also ich habe keine Ahnung.
2: Da merkst du aber, wie schwierig es ist, dass das Geschoss auch wirklich dorthin geht, wo du willst, also dass du dein Ziel auch triffst. Und Scharfschützen, wenn ich in einem laufenden Einsatz bin, wo soll er denn hin? Da war ja kein Berg oder kein Hochhaus, wo wir den hinsetzen hätten können. Und ob der dann auf die Schnelle reagiert, also das halte ich für völlig ausgeschlossen. Und auf die Beine zu schießen, wenn jemand auf dich zukommt, das ist schlichtes Hollywood. Genauso wird immer wieder gefragt, ja, das sind doch Spezialeinheiten, warum entwaffnen die nicht einfach? Naja, auch das ist Hollywood. Es gibt ein wunderbares Video auf YouTube, wo quasi ein absoluter Vollprofi, Kampfexperte, Ausbilder im Messerkampf ist und er wird von jemand angegriffen und das haben die, glaube ich, 15 oder 20 Mal wiederholt und in 50% der Fälle hat trotzdem der Messerangreifer, dem Vollprofi, erwischt mit dem Messer. Du hast also relativ wenig Chancen. Das heißt, wenn so jemand auf dich zukommt, so habe ich auch im Training gelernt, dann versuchst du 2 bis 3 Schüsse in den Körper zu bringen, also hier in diesem Bereich, weil das einfach am einfachsten zu zielen ist. Du hast ja eine Zeit zu zielen. Am Schießstand habe ich ja mehrere Sekunden Zeit, mein Ziel zu treffen. Aber hier, der kommt ja raus, der bewegt sich ja nur. Ich muss ja nur noch die Waffe irgendwie versuchen, in die Richtung zu halten und versuchst ihn damit zu stoppen. Und der Israeli hat uns beigebracht, 3 in den Körper, dann ein gezielter in den Kopf und danach stellen wir Fragen.
1: Mhm.
2: Wir Deutschen lachen da immer zuerst, der Israeli meinte das absolut ernst, weil er einfach gesagt hat, du weißt nicht, hat der nicht noch Messer dabei, weitere Waffe oder vielleicht eine Handgranate und dann heißt es besser der als wir. Hm. So haben die ganz gnadenlos und so haben eigentlich alle Spezialeinheiten der Welt.
1: Ja. 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So, und jetzt geht's weiter und vielen Dank für Ihre Aufmerksamkeit. Ja, was ich ganz interessant fand, war die Rede von Friedrich Merz jetzt bei der Trauerfeier und unglaublich, aber er hat dieses Attentat dann verbunden damit, dass es damit anfängt, dass man Witze macht über Migration oder sonst etwas. Das schauen wir uns mal kurz an.
3: Nicht erst ein solcher Anschlag wie gestern Abend. Gefährdet und gefangen. Intoleranz, Ausgrenzung, Diskriminierung, dumme Redensarten, schlechte Witze. Sind gemeint. Teil einer solchen Gewalt.
1: Ja, Stefan, was sagst du dazu? Auch zu der Tatsache, dass jetzt immer mehr Linke anfangen, in irgendeiner Form dieses Attentat, diesen Anschlag, diesen islamistischen Anschlag irgendwie mit der AfD zu verknüpfen. Also ich habe jetzt eine Linke gehört, irgendwie was aus den hinteren Reihen der Linken, also keine Frau mit Parteifunktion, die gesagt hat, ja, komisch. Bevor die AfD da war, gab es so etwas nicht. Und jetzt ist die AfD da und dann gerade vor Wahlen, also es wird so suggeriert, als würden Alice Weidel und Tino Chrupalla da irgendwelche islamistischen Attentäter engagieren, um solche Anschläge zu begehen. Also es wird immer skurriler, muss man sagen. Was denkst du darüber?
2: Ja, es ist völliger Wahnsinn. Für mich ist das Endstadium einer Ideologie. Anders kannst du es gar nicht mehr erklären. Weil mit normalem Menschenverstand hat das alles nichts mehr zu tun. Also wie gesagt, das mit der AfD irgendwie zu verbinden. Man hat ja diese eine Linke hat ja dann in so irgendeiner Veranstaltung gesagt, ja, du hörst die Nachrichten und du hoffst nur, dass es ein weißer Christ war und nicht irgendein Kanake, war wortwörtlich ihre Aussage.
1: Das Wort Kanake fand ich bemerkenswert, ja, in dem Zusammenhang. Also unfassbar, oder?
2: Ja, da habe ich mir auch gedacht, aber okay, also naja. Aber da sieht man einfach mal, wie die Denkweise von denen ist. Und das wird, ich habe mir mehrere angehört, auch YouTuber, wo ich mir gedacht habe, das ist so an den Haaren herbeigezogen. Das hätte sich, ich muss ganz ehrlich sagen, das hätte sich wahrscheinlich nicht einmal Dr. Goebbels in den 40er Jahren getraut, weil die Nazis damals so solche Falschmeldungen rauszuhauen, die wo jedem klar sind. Aber sie merken halt, links geht langsam ein bisschen dem Ende zu und jetzt passieren genau die Sachen, die quasi einer AfD natürlich helfen, das muss man auch ganz klar sagen. Das werden ein paar Prozentpunkte mehr wieder sein bei der nächsten Wahl. Und jetzt versuchen halt alles Mögliche irgendwas zu konstruieren. Aber für mich ist das einfach nur noch Verblendung und Ideologie im absoluten Endstadium. Und mit denen Leuten kann man auch wahrscheinlich nicht mehr vernünftig reden.
1: Mhm. Wie kannst du das eigentlich erklären? Und da rätsel ich wirklich drüber, dass gerade diese links-grün, woken, queeren Leute es toll finden, wenn genau die Menschen ins Land kommen, nämlich Islamisten, die überhaupt mit ihrer Lebensweise gar nichts zu tun haben. Ich meine, wir beide sind für die auch Ungläubige, die man töten darf. So, aber ich glaube, die Leute, die auf dem CSD rumlaufen mit Hundemasken und Ähnlichen, das sind für die noch extrem Ungläubigere, die man erst recht umbringen darf, in deren Denken. Ja, also wie kannst du das erklären, dass diese Leute dann eine Regenbogenflagge auf ihrem Balkon hissen und daneben eine Palästina-Flagge hochziehen? Also das ist schon irre, ne?
2: Das irre ist für mich das richtige Wort. Ich kann es mir ehrlich gesagt nicht erklären, weil und vor allem, wenn man jetzt den Schritt weiterdenkt, das ist ja jetzt ist jeder Islamist ist ja jetzt ein Rechtsextremer, dann holen sich die ja Rechtsextreme ins Land seit 10 Jahren, die sie ja gar nicht mögen. Das muss man ja mal so weiter. Also, ja. Ich kann diese Gedankengänge in keinster Weise nachvollziehen, irgendwie, wie man sich das noch schönreden kann, aber sie merken halt ihre Ideologie. Es ist ja quasi wie eine Religion und das ist ja der Beweis, dass ihre Religion nicht stimmt. Und, aber warum die jetzt plötzlich so wie dieses Schwulenschiff, das damals runterfahren wollte, eben nach Palästina, die wurden gar nicht reingelassen worden. Also ich kann mir das nicht erklären, weil die, wie du sagst, wir sind Ungläubige, aber die, das ist ja Blasphemie in deren Augen. Und die haben dann quasi in ihrem Verstand jedes Recht, diese Menschen umzubringen. Es war ja gestern auch dieser Messerstecher in Paris, der 3 Frauen mit dem Messer gemessert hat. Und der hat ja gesagt, Allah hat ihm das aufgetragen.
1: Ja, naja, das ist immer so. Und dann werden sie nicht verurteilt, sondern als geistesgestört in irgendeiner Form in eine Anstalt gebracht. Ich habe sogar von einem, von jemandem, der bei Gericht arbeitet, gehört, der hat einen Fall begleitet von einem, ja, Moslem, der hier als Flüchtling nach Deutschland gekommen ist und der hat absichtlich jemanden mit dem Messer angegriffen und auch schwer verletzt, um in eine solche Anstalt zu kommen. Weil da hat er ein eigenes Zimmer. Er ist alleine, er hat einen Fernseher, er hat alles, was man braucht. Und für die ist das natürlich ein sehr angenehmes Leben. Für die ist das wie ein Hotelaufenthalt, weißt du? Und das hat er ganz bewusst gemacht. Das hat er hinterher dann, als er dann in dieser Nervenheilanstalt da war, auch so ihm erzählt. Ne? Und das verbürge ich mich für. Das ist keine Geschichte, sondern das ist tatsächlich so passiert. Das ist unglaublich eigentlich. Ne? Stefan, kann man sich schützen oder ist das komplett sinnlos? Also kann man das Einzige, was man tun kann, ist vielleicht zu Hause bleiben oder?
2: Ich sag mal so, es gibt schon mal etwas, was leider, was ja auch meine Zuschauer immer wieder sagen, es gibt ja mehrere Arten, wie man achtsam ist draußen. Und es ist halt einfach diese Zeit vorbei, dass ich durch die Stadt gehe und auf mein Handy schaue und irgendwelche, keine Ahnung, Instagrams-Post lese, sondern ich muss mich jetzt mittlerweile konzentrieren und mein Umfeld beobachten. Es gibt da dieses vier Stufen. Weiß ist zum Beispiel, wenn ich daheim im Bett liege, da bin ich völlig entspannt. Gelb ist halt, wenn ich normal dahin gehe, orange, wenn ich zum Beispiel eine Straße überquere, dann schaue ich rechts oder links, ob ein Auto kommt, das mache ich doch auch. Dann kann ich doch auch schauen, wer geht vor mir, wer geht hinter mir. Und dann erkenne ich vielleicht den einen oder anderen oder weiche dem aus oder mache dementsprechend meinen Rücken breit, dass er gar nicht erst auf die Idee kommt, mich anzugreifen, weil er denkt, oh, der könnte ja vielleicht zurückschlagen. Das andere, was ich mittlerweile jedem sagen muss, aber du darfst ja als Deutscher das fast nicht mehr, Messer mitzuführen, wo es eh noch erlaubt ist, muss man ja dazu sagen. Oder es gibt auch zum Beispiel, ich habe immer so eine Taschenlampe dabei, die so ein Blitzdingsbums hat. So. Mhm. Ist also so die erste Verteidigungswaffe. Damit kann ich gerade abends jemanden blenden und dann habe ich 2-3 Sekunden Zeit, um den entweder auszuschalten oder, was meistens der bessere Fall ist, abzuhauen. Aber diese Zeiten, dass ich einfach durch die Stadt gehe und irgendwie völlig fixiert auf mein Handy bin und gar nicht mehr mitkriege, was passiert, und das sieht man leider jeden Tag. Das sind die Leute, die dann plötzlich über die Straße laufen und gar nicht schauen, ob Autos kommen, weil sie einfach abgelenkt haben. Die Zeiten sind einfach vorbei in diesem Land. Und da muss man einfach jetzt schauen. Das ist schon mal das Erste. Dann erkennt man vielleicht schon mal die eine oder andere Gefahr und kann ja einfach aus dem Weg gehen. Und das ist immer das Beste. Ein Angriff oder beziehungsweise eine Verteidigung ist immer schlecht. Das Beste ist jeder Kampf, den ich gar nicht erst bestreite.
1: Ja. Ja, natürlich, wenn man jetzt den Fall Marius Dick in Trier betrachtet, ich glaube, der junge Mann hat überhaupt keine Chance. Wenn da jemand aus dem Gebüsch springt und dir ein Messer von hinten in den Hals rammt oder so etwas, meine, da, was soll man sich davor schützen? Genau wie in Bus und Bahn. Ich meine, es wird immer gesagt, ja, man sollte sich möglichst da hinsetzen, wo man irgendwie eine Scheibe im Rücken hat oder eine Wand im Rücken hat, aber wenn die Plätze besetzt sind, was bleibt einem da übrig?
2: Ne? Genau.
1: Was mich eigentlich wundert und was ich erwarte ist, wir haben bis jetzt immer nur Einzeltäter gesehen. Und was ich erwarte ist, dass es auch dazu kommen wird, dass 3-4 Attentäter zusammen durch einen Zug gehen und Leute da abstechen wollen oder was auch immer, ja, im Bus oder durch die Stadt laufen und denkst du, das wird so kommen auch, oder?
2: Also mir geht's genauso. Ich warte seit langem eigentlich darauf, dass sich die mal zusammenfinden. Man muss fast sagen, wir haben bis jetzt immer das Glück gehabt, dass die scheinbar geistig nicht die hellsten waren, sonst hätten die noch viel schlimmere Sachen anstellen können, als das bis jetzt passiert ist. Es ist schon schlimm genug, aber wie du sagst, wenn da mehrere gleichzeitig kommen, vielleicht sogar dann noch bewaffnet. Gerade wenn man, es gibt immer noch in Kroatien Krieg, da laufen heute noch viele Waffen so durch die Gegend, also auf dem Schwarzmarkt auf gut Deutsch gesagt, in sowas, man hat auch schon mehrere erwischt, die quasi mit Waffen durch Deutschland gefahren haben, erst bei uns vor kurzem wieder an der Grenze, die hatten einen ganzen Kofferraum voller Waffen, keiner weiß, was die damit wollten, wenn sowas natürlich mal passieren würde, ja, ja. Da kannst du eigentlich nur noch Lauf, Forest, Lauf, was anderes kannst du in dem Moment nicht mehr machen. Und das heißt ja Run, Hide, Fight. Also versuch zu laufen, nur wenn das nicht geht, dann versteck dich. Und nur wenn das auch nicht geht, dann kämpfe. Beziehungsweise, man muss es anders sagen, in Deutschland heißt es ja Run, Hide, Call 110. Also du sollst dann die Polizei anrufen, weil Fight ist ja dem Deutschen scheinbar nicht erlaubt. Ist tatsächlich so. Aber in Amerika heißt es Run, Hide, Fight und dem kann ich mich anschließen. Versuch abzuhauen. Das ist immer das Beste, wenn das nicht möglich ist, verstecken, sich verbarrikadieren, Handy ausschalten, dass nicht irgendwo plötzlich klingelt und nur wenn gar nichts anderes mehr geht, dann bewaffne dich und dann schlag aber mit aller Macht zu, die du hast, weil dann heißt der oder du und das ist leider etwas, was wir auch nicht können. Wir haben das mal trainiert beim militärischen Nahkampf, dass du mal einfach auf deinen Kameraden einschlägst, das ist jetzt nicht einmal ins Gesicht, sondern hier nur auf die Schulter, aber mit voller Wucht. das kostet massive Überwindung, weil wir das nicht gewohnt sind. Da haben uns die halt oftmals voraus, die haben schon mehr Schlägereien erlebt wie wir. Und da bleibt in dem Moment nichts anderes übrig. Wir müssen uns darauf einstellen, das ist halt die neue Realität.
1: Ja. Ja, Stefan, wenn du nichts mehr hast zu dem Thema, würde ich ganz kurz noch die Gasversorgung ansprechen. Und zwar, wie sieht es aus bei den Füllständen der Gasspeicher? Wie geht das voran?
2: Also wir haben das folgende Problem. Wir haben ja letztes Jahr, ist es ja sehr knapp ausgegangen. Wir hatten ja wirklich das Glück, dass so am 20., 21. Februar das Wetter umgeschlagen haben, wir plötzlich 15 Grad plus gehabt haben. Und das war der einzige Grund, wir waren ja schon bei 20% herunter. Da beginnt dann langsam die Gasmangellage, wo man dann überlegt, wer bekommt noch Gas, wer bekommt kein Gas mehr. Und dieses Jahr sind wir um 13% unter dem Füllstand des Vorjahrs. Und wenn das die Linie vom Vorjahr ist, dann müsste ja das so zusammengehen, dass wir irgendwann wieder zumindest beim Gleichen kommen. Momentan geht es aber genau andersrum, die Linie geht auseinander. Wir speichern derzeit weniger ein, als wir das letztes Jahr getan haben um diese Zeit. Das hat mehrere Gründe. Momentan ist es unrentabel für die Händler. Ich habe vor kurzem auch mit einem Händler gesprochen. Der sagt, naja.
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4: 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Justizskandal. Innenminister Dobrindt gab bei einer Pressekonferenz zu, dass der Islamist Abdul B. vor seinem Terroranschlag von einem Berliner Gericht zu einem Jahr und 10 Monaten Haft verurteilt wurde. Die Strafe wurde jedoch zur Bewährung ausgesetzt. Die Staatsanwaltschaft legte zwar Beschwerde ein, trotzdem kam Abdul B. frei. Am Samstagabend war der Islamist Abdul Bellout während des Christopher Street Days, CSD, mit einem weißen Citroën durch den Tiergarten in Berlin gefahren. Dabei tötete er eine Frau und 29 Personen wurden teils schwer verletzt. Der Seekrieg zwischen Russland und der Ukraine im Schwarzen Meer eskaliert und gefährdet den globalen Getreidehandel. Seit dem 6. Juli greifen ukrainische Drohnen gezielt Schiffe an, die russisch kontrollierte Häfen im Asowschen und Schwarzen Meer anlaufen, darunter Öltanker und Getreidefrachter. Als Folge hat der Logistikkonzern Maersk den Betrieb im Hafen Odessa eingestellt und Schiffe nach Konstanza umgeleitet. Russland und die Ukraine steuern zusammen 25-30% der globalen Weizenexporte und etwa 11% der Maisexporte. Über das Asowsche Meer laufen rund 25% der russischen Getreideausfuhren. Die Angriffe treiben die Weizenpreise an der Börse in Chicago bereits 30% über das Vorjahresniveau. Europa hat seine Importe von russischem Gas im zweiten Quartal im Jahresvergleich um mehr als 10% gesteigert und gleichzeitig gesetzlich beschlossen, diese Importe bis 2027 vollständig einzustellen. Dies verschafft Russland erheblichen Einfluss auf einen Kontinent, der schlechter auf den Winter vorbereitet ist als zu Beginn der letzten Energiekrise. Die Lage hat sich mit fast jeder Woche weiter verschlechtert, weshalb die Prognosen nun zum dritten Mal nach unten korrigiert werden müssen. 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
2: Momentan geht es aber genau andersrum. Die Linie geht auseinander. Wir speichern derzeit weniger ein, als wir das letztes Jahr getan haben um diese Zeit. Das hat mehrere Gründe. Momentan ist es unrentabel für die Händler. Ich habe vor kurzem auch mit einem Händler gesprochen. Der sagt, naja, momentan ist der Preis im Februar billiger als jetzt im Sommer. Ich kann nicht einspeisen. Das Risiko ist zu groß, dass ich auf mein Geld sitzen bleibe und dann bin ich pleite.
1: Das kommt es gibt auch diese gesetzlichen Vorgaben, ne? Dass zu bestimmten Zeitpunkten die Füllstände in dem und dem Bereich liegen müssen.
2: Ja, die wollen wir ab nächstes Jahr sowieso abschaffen und dann gibt es halt irgendein Du, aber recht viel mehr nicht. Aber es geht ja hier um deine wirtschaftliche Existenz. Du gehst ja nicht als Händler her und kaufst jetzt, keine Ahnung, für 60 Euro oder für 50 Euro die Megawattstunde ein und dann vielleicht bringst du es im Winter nur für 40 Euro weiter. Vielleicht ist es aber auch umgedreht und du würdest 80 Euro verdienen. Das ist momentan die Zeit für Spekulanten, aber das ist nicht die Zeit für die normalen Händler. Und ich kann mir es als Händler einfach nicht erlauben, weil da hängt mein ganzes Geschäft, meine Mitarbeiter, hängt alles mit dran. Und deswegen wird so wenig eingespeichert derzeit. Dazu kommt noch, dass auch wenig Gas am Markt verfügbar ist. Wir haben immer nur das Problem mit unten. Jetzt haben wir noch die Houthi-Rebellen. Wir haben den Iran-Krieg. Das heißt, unsere großen Strecken sind teilweise gesperrt, teilweise wieder offen, dann haben sie wieder gesperrt. Und das trifft vor allem die asiatischen Räume, weil die viel mehr auf LNG angewiesen sind wie wir. Das heißt, das ist unsere direkte Konkurrenz. Und viele Schiffe, die halt sonst nach Europa gegangen wären, die gehen halt jetzt nach Asien, weil die einfach besser bezahlen.
1: Hm. Wie ist es zu erklären? Ich meine, wir haben eine Staatsquote von über 50%, aber dass gerade diese Gasversorgung und die Gaslagerstätten in privater Hand sind und nicht in staatlicher Hand, finde ich eigentlich überraschend in diesem kommunistischen System, in dem wir mittlerweile leben.
2: Naja, die Energieversorgung ist ja auch alles in privater Hand und so ist es hier eben auch. Die Reiche will ja jetzt zumindest eine kleine Reserve von ungefähr 10% von unseren Speichern machen, aber erst ab nächstem Frühjahr. Wo ich mir frage, wenn wir dann zu wenig Gas haben, wo soll dann das Gas für die Speicher herkommen, also für die Reserve herkommen? Also meines Erachtens, wenn es so weitergeht, wie es jetzt im Moment weitergeht, das kann sich noch ändern, dann werden wir in eine massive Gasmangellage kommen. Weil wenn alles so bleibt wie im letzten Jahr, dann haben wir nur noch bei 7% in die Gasspeicher. Und desto weniger das da drin ist, desto weniger kannst du ausspeichern. Das heißt, da würde dann schon... Es wird zu Stromausfällen kommen, es wird alles Mögliche abgeschaltet, also Skilifte oder sowas in die Richtung Schwimmbäder, alles, was nicht unbedingt benötigt wird, würde dann ausgeschalten werden. Und aktuell laufen wir genau da drauf zu. Und mit jedem Tag, wo sich nichts ändert, wird die Wahrscheinlichkeit, dass es passiert, tatsächlich höher.
1: Ja. Ja, dann kann man nur beten, dass der Klimawandel weiter voranschreitet und wir einen ganz, ganz dollen, milden Winter bekommen.
2: Der hat uns letztes Jahr schon gerettet und die 2 Jahre davor, der Klimawandel. Hoffen wir, dass es uns wieder rettet. Also, dass der Klimawandel die deutsche Energiewende gegen den Klimawandel rettet.
1: Genau. Stefan, ich danke dir ganz, ganz herzlich und ich war mit meinen Fragen durch. Wenn du noch was ganz Wichtiges hast, was du unseren Zuschauern mitteilen möchtest, würde ich dir die Gelegenheit
2: geben. Also, ich empfehle momentan jeden, bereitet euch vor, es kommen harte Zeiten auf uns zu, keiner weiß genau wann und keiner weiß genau was, aber es ist immer ein gutes Gefühl, wenn ich einfach Vorräte daheim habe, wenn ich Taschenlampen daheim habe, all diese Dinge, wenn ich vielleicht eine Zusatzheizung daheim habe, falls meine Heizung mal ausfällt, weil kein Strom nicht ist, wie wir es in Berlin jetzt erlebt haben. Das ist ja das nächste Terrorproblem, wird ja auch immer größer durch die Antifa. Also es sieht nicht so gut aus, bereiten wir uns darauf vor, dann kommen wir da auch durch.
1: Okay. Ganz, ganz herzlichen Dank, Stefan, für das Gespräch.
2: War gerne. Bin immer wieder gern bei dir.
1: Dankeschön. Liebe Zuschauer, Ihnen auch ganz herzlichen Dank fürs Zusehen und für Ihr Interesse. Ja, schreiben Sie Ihre Meinung zum Thema in die Kommentarleiste. Bitte abonnieren Sie unseren Kanal, lassen Sie ein Like da, aktivieren Sie die Glocke und schauen Sie sich bitte auch den Sonderreport an von Professor Dr. Max Otte. Sie haben die Werbung gesehen, investieren in Liechtenstein. Sie können diesen Sonderreport bei uns kostenlos herunterladen. Sie finden den Link dazu ganz oben in der Videobeschreibung und auch im Kommentarbereich. Ich bedanke mich ganz, ganz herzlich und sage bis bald.

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2: Es ist Freitag in der 28. Woche 2026 und hier ist Nacktes Geld. Für alle, die wissen, dass Geld hier regiert und verstehen möchten, wie genau. Ich begrüße euch da draußen und hier bei mir mit auf der Insel, Hermann und Maike. Grüßt euch, ihr beiden.
3: Hallo zusammen.
4: Hallo, Paul. Hallo.
2: Hermann, du warst 30 Jahre ein Herr der Banken. Du hast für sie und mit der Politik Milliarden bewegt. Dafür hast du Millionen von ihnen bekommen. Heute bist du Privatier. Arbeiten muss einzig noch dein Gewissen. Und darum berichtest du uns hier von all dem, was du in der Finanzelite gelernt hast. 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Und dafür sage ich herzlich Danke und verschwende so wenig wie möglich davon, denn heute haben wir ein dickes Programm. Der deutsche Haushalt, da kann man schon mal durcheinander kommen, ist zu besprechen und das, was den Insassen Deutschlands wohl auf Dauer droht. Dann gibt es etwas über Öl zu berichten, über den Crack Spread, was der bedeutet und warum der wichtig ist, schauen wir uns im zweiten Teil an. Und dann geht es um Großbanken, die Kreditlinien für Privatkredite wieder verändern mit der Frage Heading for the Exit. Am Ende gibt uns Mike wie üblich die Krypto-News. Aber davor, Hermann, hat der liebe Gott oder zumindest Lars Klingbock den deutschen Haushalt gesetzt und eine sehr üble Entwicklung, auch mit Blick auf die Mehrwertsteuer, vor der du schon gewarnt hast.
4: Ja, genau. Also die WM ging für die Deutschen eindeutig nicht lange genug, um die ganzen Horrormeldungen irgendwo in der Halbzeit im Heute-Journal zu vermelden, wenn jeder darauf wartet, wie die zweite Halbzeit verläuft. Das ist jetzt hinfällig, dadurch, dass die Truppe nach Hause geflogen ist. Und deshalb kommen jetzt halt Dinge nach und nach so zum Vorschein, die wirklich nicht schön sind, die ja eigentlich so erwartet wurden. Aber im Grunde genommen übertrifft sich der Genosse Klingbeil und vor allem auch Merz, weil er hat ja letztendlich die Verantwortungshoheit da immer weiter. Und was jetzt passiert ist, ist eben das nächste Horrorszenario, nämlich der Haushaltsplan 2026 bis 2030. Und da sieht man eben, dass schon im nächsten Jahr eben 200 Milliarden zu alle den Schuldenorgien, die wir schon hatten, wieder dazukommen. Und da habe ich mir mal angeschaut, wie es im Haushalt aussieht. Die Kostenbringer sozusagen sind die Verteidigung. Das geht also von momentan 83 Milliarden über 109 Milliarden auf 153 Milliarden auf 162 Milliarden, um dann 2030 bei 183 Milliarden anzukommen. Und dagegen ist natürlich zu schauen, wie wollen Sie das finanzieren? Wir wissen, im Moment zahlen wir so 34 bis 35 Milliarden Zinsen. Das nennt sich im Haushalt Bundesschuld. Da gehen wir im nächsten Jahr dann auf 43 Milliarden, danach auf 56, 69 und 82. Also die Tendenz ist bei beiden sehr, sehr klar. Im nächsten Jahr sollen 555 Milliarden Euro ausgegeben werden, nach 524 dieses Jahr. Und das heißt, es fehlen schon mal 30 Milliarden. Und da kommt diese angesprochene Mehrwertsteuer, was ich auch getwittert oder beziehungsweise geX't habe, 22%. Die Lancierung war schon ein bisschen früher. Man fängt an, darüber zu reden. Jetzt wird es immer konkreter. Man wird das noch 2-3 Mal verneinen, dass es eben nicht so ist. Und dann wird es kommen. Man hat das ja schon vor Jahren, als eine Partei 1% gefordert hat und die andere Partei 2%, hat man gesagt, man einigt sich da. Und man hat sich auch auf 3% geeinigt dann. Also von daher erwarte ich jetzt eigentlich ungefähr das Gleiche. Es ist wirklich traurig, dass wir im gleichen Haushalt von der Bildung von 16,6 Milliarden über 15,4 dann bis im Jahr 2030 auf 13,8 Milliarden fallen. Also da werden über die nächsten 5 Jahre die 3 Milliarden eingespart. Das heißt, sie setzen auf einen weiterfallenden IQ, auf einen weiterfallenden Fehlen von Allgemeinbildung. Du lernst in der Schule wirklich nichts mehr, was dich später im Leben belasten wird, also dass du vielleicht schon jetzt Maßnahmen treffen kannst. Und das Problem bei all den Orgien ist natürlich die schnell fallende, sinkenden Steuereinnahmen. Das heißt, mit jeder Insolvenz, mit jedem Schlag, den die Wirtschaft nimmt, fehlen natürlich die Einnahmen. Also es ist nicht immer nur die Ausgabenseite, die ausgepresst wird sozusagen, um mehr auszugeben, sondern auch das, was sie wahrscheinlich im Haushalt als gegeben annehmen, dass die Industriesteuereinnahmen relativ konstant bleiben, das wird nicht passieren. Und was wir jetzt gesehen haben, gestern gab es oder diese Woche gab es eine deutsche Staatsanleihe für 10 Jahre, die wir ja auch sehr aufmerksam verfolgen. In Deutschland war es so, dass die Finanzagentur, das ist also die GmbH unter dem Finanzministerium, das sind die, die die eigentlichen Anleihen begeben und das sind die Marktexperten, die schauen, wann können wir welche Laufzeit platzieren. Die haben einen bestimmten Kalender, dass sich die Investoren darauf einstellen können, aber nichtsdestotrotz bedarf es auch ein bisschen Marktgespür zu sagen, jetzt im Moment ist der Markt so, dass wir da noch kommen können und da vermute ich, dass man gesagt hat, Anfang der Sommerpause, ich sage ja immer der Sommer, auch da wird eben volatil, aber die Sommerpause kommt, ähnlich wie in der Politik. Und das heißt, man hat probiert, noch schnell 6 Milliarden in den Markt zu drücken, ist dabei nicht ganz erfolgreich gewesen, denn es wurden insgesamt 4 Milliarden verkauft und 2 Milliarden waren sogenanntes Tail, also der Schwanz, der eben bei der Bundesbank letztendlich dann geblieben ist. Man hat probiert, hier noch einmal zu Renditen bzw. zu Kosten für den Staat zu kommen, so knapp über 3%. Die Bits, also die Gebote, lagen dabei um die 92%. Das heißt, es kam eine Verzinsung von 3,09% heraus. Und das Ganze hat ein bisschen Aufsehen erregt, weil das sogenannte Bid-to-Cover-Ratio, nämlich das Verhältnis von den Geboten von den Primary Dealer, das sind eben diese 15 bis 20 Finanzinstitutionen, die praktisch bei dieser Auktion mitmachen können, die geben Gebote ab. Und da waren die Gebote eben so, dass das Bid-to-Cover-Ratio bei 1 war. Das heißt, es wurde so viel zugeteilt, wie geboten wurde. Und wenn du dann als Vergleich so ein IPO von SpaceX nimmst, wo praktisch das 5-fach überzeichnet ist oder 10-fach überzeichnet. Das heißt, SpaceX wollte ursprünglich 70, 75 Milliarden einsammeln. Es waren Gebote da für weit über 200, 250 Milliarden, um dann eben zuzuteilen. Das passiert jetzt im Moment auf den deutschen Anleihen nicht. Und das heißt eben auch, dass es die Vorstufe ist, die Primary Dealer haben mit ihren Geboten praktisch dem Finanzministerium, der ganzen EZB signalisiert, wir sind nicht bereit, hier alles zu diesen Zinsen auf unsere Bücher zu nehmen und dann nach und nach im Markt abzuverkaufen, sondern ihr müsst euch darauf einstellen, dass wir höhere Zinsen verlangen. Das ist aus meiner Sicht die Botschaft. Es ist jetzt kein Weltuntergang, aber der Markt, wie immer, zeigt eben deutlich, Freunde, bei 309, bei dieser Art von Haushaltsführung. Und ich glaube eben, dass das Problem beziehungsweise das, was Klingbeil da noch einigermaßen in Line gehalten hat für die Primary Dealer ist, dass es dieses Gerücht gibt, dass 3% die Mehrwertsteuer erhöht wird. Das heißt, es sind Mehreinnahmen geplant von 30 Milliarden. Und das bedeutet eben, dass auch die Ratingagentur sagen, naja, im Grunde genommen hat Deutschland immer noch Reserven. 16 Jahre, das Merkel-Viech hat nicht ausgereicht, um alle Reserven hier rauszuholen. Dann kam Scholz, dann kam Merz. Und diese Bundesrepublik Deutschland hat immer noch Reserven. Das kann ja nicht sein. Jetzt werden die nächsten 30 Milliarden ausgepresst. Wir sehen, dass Firmen bankrott gehen und die Ratingagenturen schauen sich das sehr genau an. In jedem anderen Land, wenn ich jetzt eins nennen darf, würde die Champs-Élysées brennen bei sowas. Und da würde kräftig demonstriert. Die Deutschen zeigen, sie zucken, sie sind ein lethargisches Volk geworden. Und das sagt natürlich die Ratingagentur. Naja, wenn du so praktisch im Vorbeigehen Zuckersteuer, Alkoholsteuer,
2: Luftsteuer,
4: Plastiksteuer, alles Mögliche erhöhen kannst und das Volk murrt, aber zuckt nicht, da geht noch was. Und deshalb behalten wir auch noch das Rating, weil die Lage ist noch nicht so aussichtslos, wenn wir sehen, wir sind im Ausland immer noch anerkannt. Ich denke, dass es mehr damit zusammenhängt, dass wir nach wie vor große Schecks schreiben, was man auch von März bei der Ankara-Konferenz jetzt für die NATO gesehen hat. Wo immer wir gehen und stehen, verteilen wir Geld, dass die Leute nicht schnell genug wegrennen können, bevor wir den Scheck in den Schlüpfer aller möglichen Nationen stecken. Ja, und das ist wirklich grausam, weil der Indikator von dem, was kommen wird, ist für mich nach wie vor 10 Jahre Japan. Da sind wir jetzt bei 2,88%. Und ich habe mal angeschaut, wir waren im August 22, das ist jetzt 4 Jahre her, bei 0,15% und sind jetzt bei 2,88%. Und das bedeutet eine Zinserhöhung von 1.800%. Und da kann man sich vorstellen, bei der Verschuldung, die Japan hat, bei dem, was auf uns zukommt. Die Deutschen denken, wir sind noch eine Insel, wir haben ja noch was zum Auspressen. Aber insgesamt die Weltlage zeigt eben deutlich, dass die Verschuldung ja entweder an ihren letzten Hürden ankommt oder dass es noch einmal zu einer so gigantischen Geldschwemme und Druckerei von Geld kommt, dass man, wie wir immer empfehlen, eben die physischen oder die harten Assets haben muss, Gold, Silber. Was mit den Immobilien passiert, wenn die Zinsen zumindest am langen Ende hochgehen, 5 und 10 Jahre und 30 Jahre. Das heißt, jeder, der im Jahr 2020, 2021, 2022, als die Zinsen da praktisch ganz unten waren durch die Corona-Maßnahmen, wer da finanziert hat und auf 10 Jahre, der kommt eben 2031 praktisch in diesen Höhepunkt des Haushalts oder er kommt jetzt schon 2026, 2027 an einen Moment, wo man feststellen wird, das ist nicht zu schaffen. Zudem, dass alle anderen Kosten auch hochgehen. Und das müssen wir uns weiter anschauen. Aber hier ist natürlich die unterschwellige Message, ihr müsst euch wehren. Egal wie, wo immer der Lars hinkommt. Ich hatte ein wunderbares Video von Sophie Cunningham, der Basketballerin aus Amerika, gepostet. Wo immer Lars auftaucht, zeigt mit dem Finger auf ihn. Mehr kann man nicht tun. Man darf ihn nicht angreifen, man darf ihn nicht verprügeln, man darf nicht die Antifa-Methoden bei ihm anwenden. Aber man sollte ihm zumindest klar sagen, wir klatschen nicht, wir zeigen auf dich. Und das ist so, ja, bringt es etwas? Ich weiß es nicht. Aber zumindest spiegelt es ihnen, ups, shit, jetzt ist es schon angekommen bei der eigenen Bevölkerung, dass die mit dem Finger auf mich zeigen. Sie suchen sich natürlich auch immer Feste und Sonstiges, wo fleißig immer noch geklatscht wird, also auch so Startup-Verband und sowas. Das ist, die melden jetzt natürlich eine Rekordanzahl von Neugründungen in Deutschland. Da kann ich nur sagen, wer immer 50 und 60.000 Euro haben will, Gründerbonus, go for it. Ja, ihr seid da auf der sicheren Seite. Was dabei rauskommt, habe ein schönes Video gesehen von einer neuen Drohnen, die in Deutschland designt und auch gebaut werden. Da gibt es schon Talent, aber sie werden früher oder später, spätestens bei der dritten Kapitalrunde nach Amerika abwandern. Und das heißt, hier wird es bettelarm werden und das wird nicht schön.
2: Ja gut, wer in Deutschland heute ein Unternehmen gründet, muss man fast sagen, hat den Bankrott verdient, den er dann auch bekommen wird. Was die Mehrwertsteuer angeht, ist ja Deutschland noch im EU-Vergleich, und das wird dann auch das Argument sein, gehe ich mal von aus, also das Argument der Klingenböcke, ist Deutschland ja im Vergleich noch eher unten, da staunt man, wenn man auf andere Länder schaut. Die Umverteilungsstaaten haben da bis zu 25-27% zum Teil. Also Deutschland wäre dann mit 22% gar nicht mal ganz oben. Ich glaube, Spitzenreiter ist da, glaube ich, Ungarn mit diesen besagten 27%. Frankreich hat auch 20%. Also das werden die locker so machen, die Deutschen werden es hinnehmen. Ein Staat, der kein Ausgabenproblem hat, wie die Schweiz zum Beispiel, liegt bei 8% Mehrwertsteuersatz. Das ist zum Vergleich, ja. Es ist schmerzhaft, darauf zu gucken. Das ist ja, wenn man rekapituliert, als Nicht-Volkswirt oder Unternehmer, da haben wir vor kurzem eine Rekord Überschuldung abbekommen. Eine verfassungswidrige Rekordüberschuldung wurde durch den Bundestag geprügelt. Eigentlich einen nicht existenten Bundestag, weil sie, obwohl schon der neue gewählt war, mit dem alten das durchgezogen haben. Vollkommener Verfassungsbruch, den alle Parteien inklusive AfD mitgemacht haben. Obwohl der Versuch von freien Abgeordneten ja bestand, das schlichtweg zu verweigern und zu sagen, nein, wir kommen hier nicht als alter Bundestag zusammen. Das gerät ja in Vergessenheit. Mit dieser Rekordüberschuldung, also wie haben Sie es genannt? Das Sondervermögen wurde es ja genannt. Sollte ja der große Sprung nach vorne stattfinden. Wir sind ja mittlerweile wirklich im Mao-Sprech. Der große Sprung ist ja das, was BlackRock Fritz vor kurzem so gesagt hat. Sollte stattfinden. Und Deutschland sollte ja grundlegend reformiert werden. Das exakte Gegenteil ist geschehen. Dieses Geld ist in Gänze verpufft. Es ist in Gänze eigentlich versickert in diesem vollkommen bankrotten, maroden System. Die Struktur ist immer noch die gleiche und die Umverteilungsmaschinerie wird immer stärker ausgebaut. Es bleibt immer weniger Geld bei den Insassen Deutschlands. Die werden immer stärker vom Staat direkt beraubt und das Geld geht weiter in diese Korruptionskanäle. Es gibt also bei dieser historischen Entwicklung in den wenigen letzten Jahren keine logische Möglichkeit, dass sich irgendetwas an dieser Situation verbessert. Also es gibt keinerlei Reformwillen, oder es recht keinerlei Reformpraxis. Das kann nur so weitergehen und das Ziel kann ja nur sein, wenn man sich das anschaut, eine vollkommene Staatswirtschaft der Beraubung des Bürgers mir komplettes Eigentum. Aber das meine ich jetzt gar nicht übertrieben, sondern das kann ja nur das Ziel sein.
4: Ja, genau. Das ist es auch. Letztendlich macht man das, was man in einfachem Sprech eben Stimmen kaufen nennt. Diese 1.000 Milliarden, muss ich sagen, sind noch nicht vollkommen im Markt. Das heißt, sie kommen ja über einen Zeitraum, wenn ich das richtig verstanden habe, von 5 Jahren. Das rechnen aber Investoren, internationale Investoren sowieso schon rein. Wie ist die Staatsverschuldung und die Staatsquote danach? Und hier ist es so, dass von all dem, was bisher sozusagen verteilt wurde, beziehungsweise schon aus dem Haushalt genommen wurde, auf Konten gebucht wurde für Kommunen und für Länder, ist 95%

0: feststellen, man probiert damit Stimmen zu kaufen, dass es davon kein Zurück gibt und dass wir nichts investieren, was später eben zinstragend beziehungsweise einen Vorteil bildet. Also ich nehme da als Vergleich, jetzt ist UK natürlich auch nicht ein Paradestaat, aber man hat diese Elizabeth Line durch London gebaut. Das ist so eine dermaßen Verbesserung der Produktivität und das bringen wir eben in Deutschland nicht hin, weil auch das Bahnschienennetz im Grunde genommen, die Substanz ist weg, der Lack ist ab und es müsste parallel neu gebaut werden. Ich glaube nicht, dass man das jemals wieder eben renovieren kann oder auf Vordermann bringt. Man muss bestimmte Strecken ein Jahr lang oder zwei Jahre lang sperren und selbst dann ist es nur geflickt. Und jetzt frage ich an all die Klimawandler da draußen, ihr habt seit Jahren CO2-Steuer, ihr erhöht alles Mögliche im Namen der Klimareligion. Und was habt ihr bisher als Maßnahmen gemacht? Keine einzige neue Klimaanlage wurde in Bahnen eingebaut, also in Waggons.
1: Sogar die Klimaanlage gesagt. Das ist beweisend für nationalsozialistische Gesinnung, wenn man Klimaanlagen fordert. Ja.
0: Siehst du, dafür hätte ich unsere Steuer verschwendet. Ja, oder eben, dass die Schienen, die jetzt bei 40 Grad zwei Tage lang auch schon unsicher geworden sind, dass man eben diese Gelder auch verwendet. Nein, man hat die Gelder verwendet, um sie woanders zweckentfremdet und korrupt zu verteilen. Und du siehst ja auch, wenn Merz da steht und den Nörglern sagt, sie sollen wegtreten, dann fliegt er nach Ankara und packt das Scheckheft aus. Also es bleibt
1: aber alles. Aber das lassen die sich sagen. Das macht. Überleg mal, lassen die sich alle sagen und zucken nicht. Ja, also ein derartig gebrochenes, rückgrat- und eierloses Volk wie die Deutschen, das gibt's nicht nochmal. Die lassen sich von ihrem Stromberg-Kanzler wegstellen wie ein kleines Schulkind, wirklich geradezu erniedrigen und sehen zu, wie ihnen ja wirklich, wie sie vollkommen verarscht werden, sehen dem Verfassungsbruch zu, sehen dieser Rekordüberschuldung zu und die werden vollkommen kommentarlos auch die 22% Mehrwertsteuer schlucken. Meine Prognose.
0: Ja, ich glaube, dass das Hauptproblem eben ist, dass die große Wählerschaft, die die Wahlen entschieden hat, die letzten Jahre, sind eben die über 60-Jährigen mit dem Gedanken, morgens aufstehen, für mich reicht's ja noch. Und ich würde denen zurufen, auch für dich wird es nicht mehr reichen, wenn du nicht vorhast, die nächsten 6 Monate zu sterben.
1: Ja.
0: Ja. Und von daher ist es so, diese Leute werden aufwachen, sie werden irgendwann auch von Dunja Hayali hören, dass die sagt, ihr seid so knetendämlich, ihr habt's verdient. Ja, und da ist es eben die Frage, hacken wir immer darauf herum, was können wir tun, bringt eure Assets in Sicherheit, weil das nächste Logische ist eine Vermögensabgabe und da muss man nicht reich sein, dann wird einfach, wir kennen das Beispiel aus Zypern, da wird eben das Konto zugesperrt und wenn du wieder wach wirst oder wenn die Bank wieder aufmacht, sind eben 10%, 15%, 20% weniger, egal was du da hast.
1: Das glaube ich ehrlich gesagt nicht. In Deutschland läuft es anders, mit Ansage und es wird akzeptiert. Schau dir die Immobilienbesitzer an. Also wer ein kleines Häuschen hat von Oma, hat mit hoher Wahrscheinlichkeit in den letzten Jahren von der Steuer Neubewertungen bekommen. Zum Teil müssen die Leute neue Hypotheken aufnehmen, um Nachsteuererhöhungen auf Immobilien irgendwie zu bezahlen. Das findet alles jetzt schon statt. Das wird nicht mit einem großen Schlag gemacht und so, dass es als Überraschung rüberkommt, sondern das wird in Deutschland kontinuierlich weiter ausgerollt. Da bin ich ganz sicher. Nicht diese Übernachtnummer.
0: Ich glaube, es wird halt irgendwann so knapp, dass sie die Übernachtnummer einbauen müssen. Ja, also wenn jetzt auch dieser Strom versiegt, dass ein Arbeiter, der bei Porsche gearbeitet hat, ich habe gerade gelesen, ich glaube 23% aller Arbeitnehmer bei Porsche, oder waren es 40? Es war eine hohe Zahl, verdient über 100.000 Euro im Jahr. Das heißt, es ist kein Wunder, dass im Speckgürtel von Stuttgart ein Reihenmittelhaus bei 1 Million plus ist. Und da wird es einschlagen oder beziehungsweise hat schon eingeschlagen. Manche haben es schon gemerkt, manche merken es ein bisschen später. Aber es ist eben nicht zu finanzieren. Und das heißt, auch die Gewerbesteuer, alles Mögliche bricht da ein. Und wir genießen noch den Sommer. Jetzt haben wir die WM nicht erfolgreich hinter uns gebracht. Jetzt ist die Frage, auf was wird das Volk abgerichtet, sich als nächstes zu konzentrieren? Der Lars hüpft immer noch durch die Gegend. Er ist ein Antifa-Terrorist. Terrorismus heißt für mich, dass der Staat Dinge auspackt, um dich in eine bestimmte Richtung zu drängen. Hier ist nichts mehr freiwillig und deshalb sind das für mich Antifa-Terroristen. Also man kann es nicht anders ausdrücken, auch bei den Zahlen. Sie machen es halt heute anders als vor 20 und vor 50 Jahren. Aber

0: Letztendlich sind die Folgen, die wir sehen, vernichtender als jeder Krieg, weil eben dieses deutsche Volk sich nicht mehr aufrichten kann. Wir haben, da gibt, wer soll das machen? Ja, und vor allem jetzt erst einmal die Verteidigung, der Merz redet immer noch von der großen Armee und sonstiges. Wer glaubt dem noch ein Wort? Da kann ich nur sagen, du bist so ein Wegner. Ja, wie soll es denn weitergehen?
1: Das ist hart.
0: Es geht immer so weiter.
1: Ja. Ja? Das ist hart. Also ein Wegner, das ist ein Mann, der Kinderpornoverbrecher mit Steuergeldern in Kitas in Berlin schickt. Wer es nicht glaubt, möge Jurassica Parker googeln und sich anschauen, wie dieser Drag-Kinderporno-Verbrecher von Kai Wegner amtlich gefördert wird, im Wissen um seine Verbrechen. Also die Beschimpfung als Wegner wäre selbst aus meiner Sicht zu hart für solche Leute, aber der Antifa-Terrorist Lars Klingbeil, der übrigens garantiert nicht hüpfen kann, einfach aus physikalischen Gründen, wird seine Arbeit fortsetzen. So viel ist sicher, die Deutschen werden immer weniger Geld übrig haben, es wird immer mehr Geld in die Staatsmaschinerie gewälzt und wird dort veruntreut, geht in die Korruptionskanäle und das bisschen, was sie haben, wir kommen zur zweiten großen schlechten Nachricht, wird auch, wenn es um das geliebte Benzin geht, auch wohl immer knapper werden, weil der Ölpreis sich sehr paradox verhält, ist dir aufgefallen. Denn eigentlich würde man meinen, sollte er wieder sinken, beziehungsweise sinkt auch im Roheinkauf, aber an deutschen Tankstellen bleibt es teuer. Und das ist ein verbreitetes Phänomen.
0: Genau, also hier ist auch das Phänomen, ich glaube sogar Annalena, die gerade auf dem AI-Summit weilt, um sich da mit Regeln zu beschäftigen. Aber Annalena hatte, ich meine, es wäre sie gewesen, irgendwann ins Spiel gebracht, man sollte in Deutschland einfach einen Benzinpreis festlegen, unter den er nicht mehr fallen kann.
1: Moment, also du meinst das alles Absicht? Oder so. Stopp, du meinst also, das ist alles Absicht?
0: Nein. Was? Bei Annalena unterstelle ich keine Absicht. Ich unterstelle, dass ihr irgendjemand das gesagt hat und dann hat sie das rausgehauen. Aber zurück zum Ölpreis. Warum fährst du heute an die Tankstelle? Und es scheint natürlich dieser Rabatt, also die weniger Besteuerung vom Staat, ist jetzt ausgelaufen am 30.06. Warum kommen die Benzinpreise nicht nach unten? Wir haben gesehen, dass der Ölpreis, der Rohölpreis bei knapp $120 war, der ist bis auf 68 gefallen. Das war ein 4-Monats-Tief. Wir haben da auch im Blockzocker eine kleine Position genommen, dass der Ölpreis wieder nach oben geht. A, weil ich denke, dass der Iran, dass das Ding noch lange nicht ausgestanden ist und B, weil weltweit die Reserven fallen und erst einmal wieder aufgefüllt werden muss, sobald das geht. Und das heißt, hier wird eine Nachfrage entstehen über eine ganze Zeit, bis die Lager wieder aufgefüllt sind. Aber ich habe mir jetzt mal angeschaut, beziehungsweise bin auch darauf ein bisschen gestoßen worden, weil ich auch in einem anderen Kreis erzählt habe, dass ich denke, dass irgendwas nicht stimmt. Die Ukraine greifen die Russen an. Und was zerlegen sie bei den Russen? Die Raffinerien. In der Nähe von Melbourne in Australien ist eine riesige Raffinerie in die Luft geflogen. In Texas ist eine riesige Raffinerie in Flammen aufgegangen. Und so können wir nach und nach weltweit sehen, wie viele Raffinerien einfach sich praktisch in Luft aufgelöst haben und nicht mehr produzieren. Und jetzt kommt eben ein gewisser Spread, also eine Preisdifferenz, den nennt man Crack Spread, also wie Crack. Und der zeigt letztendlich, wenn man das Rohöl kauft, es raffineriert und dann weiterverkauft, wie hoch ist diese Marge? Und die war in der Vergangenheit, die letzten 30 Jahre oder so, irgendwo zwischen 10, 15, vielleicht mal $17, die ist jetzt bei 60. Und das heißt, irgendjemand, der Rohöl raffineriert und dann weiterverkauft, macht im Moment eine absolute Granate. Und da ist es so, dass die amerikanischen Exxon, auch Shell aus Holland und Oxygen, glaube ich, ist also diese großen Ölkonzerne letztendlich wieder Donald gefolgt sind, Drill Baby Drill, aber sie haben, sofern sie Raffineriekapazität haben, im Moment die absolute Zeit ihres Lebens. So hoch war dieser Spread seit mehr als 30 Jahren nicht mehr. Und er zeigt eben die Marge zwischen dem Einkauf und dem Kerosinverkauf, was auch immer. Und davon ist natürlich dann abhängig, was passiert auch in Europa? Warum kommen die Preise an der Tankstelle nicht nach unten? In Europa gibt es ein sogenanntes Brandöl. Das ist also eigentlich das Benchmark Nordseeöl. Da ist dieser Spread bei $48,60. Also in Amerika bei $60 und in Europa bei 48,60 Dollar. Und deshalb können die Ölpreise fallen und trotzdem kommen die Benzinpreise nicht nach unten. Natürlich ist das ein großer Effekt, aber ich war gestern hier in Spanien tanken, da waren wir bei 1,58 Euro für Super E10 oder E5 ist das hier. Und ich glaube, dass es in Berlin davor bei 1,96 war, als ich da zum letzten Mal getankt habe. Und das ist eben der Unterschied. Das ist die Prämie, die wir zahlen, um Lars die Kohle zu geben, die er dann verballert, beziehungsweise den Ratingagenturen zu sagen, schaut mal, die Einnahmen vom Staat, also bei 1,96 Euro gehen ca. 1,20 Euro oder noch mehr an den Staat. Das ist doch super. Und jetzt beißt sich das ein bisschen mit den Erfolgsmeldungen, dass 28% der Autos, die jetzt zugelassen werden, eigentlich elektrisch sind. Also auch da kannst du sehen, über Zeit wird die Steuereinnahmen auch auf die fossilen Energien dramatisch nach unten gehen, wenn der Staat natürlich die Elektroautos weiter mit bis zu 6.000 Euro subventioniert. Und das bedeutet, auch was Lars bis 2030 rechnet, rechnet er da rein, dass sozusagen die Mineralölsteuer vielleicht um 30% fällt. Das glaube ich nicht, weil ich ihn für einen stinkenden Betrüger handle, für einen Wegner, einen Lügner, ja, der eben auch in der Zinslast, die bei 80 Milliarden im Jahr 2030 sein soll, unter der Prämisse ausgeht, es bleibt ja alles, wie es ist. Und der Markt wird uns dafür bestrafen. Sobald die Deutschen keine Schecks mehr schreiben können, geht es dann halt sehr, sehr schnell. Und das ist eben meine Angst. Und deshalb ist eben die Vorsicht geboten. Ich glaube, es ist Artikel 20 Absatz 4, wenn jemand die Regeln, die demokratische Grundordnung beseitigen will, darf man sich wehren und ich glaube, wir sind weit in diesem Terrain, wo wir uns wehren dürfen.
1: Das glaube ich zwar auch, ich glaube aber weiterhin, da wird nicht gewehrt werden und wenn du dir die Entwicklung anschaust, du hast jetzt gerade Elektroautos angesprochen und die Wahrscheinlichkeit, dass das zurückgeht, glaube ich auch nicht dran. Also ich gucke mir ja als wirtschaftlich leider Unvorgebildeter ganz banal und ganz naiv einfach die Preise an und das Konsumverhalten der Menschen, so wie ich ja Mietwagenpreise mir anschaue und sage, da irgendwie passt das nicht, wenn ich hier auf Mallorca ein Auto miete für 4,75 Euro derzeit pro Tag. Ich sehe bei den Mietwagenfirmen auch, dass keiner Elektroautos haben möchte. Die Dinger werden einfach als erstes immer mit angeboten, egal bei welcher Mietwagen, wenn man direkt auf die Seite geht, hat man ganz oben immer hier Elektro-Sonderangebot, man möge es doch nehmen. Also das wird wie Sauerbier angeboten, keiner möchte es haben. Wer das einmal ausprobiert hat, ich habe mir mal so ein BYD geliehen, also ein chinesisches Batterieauto, katastrophaler Fehler. Ich habe mir einen großen Kombi gemietet, weil ich was transportieren musste über die Autobahn, eine längere Autobahnfahrt vor mir hatte. Nach, ich glaube, anderthalb Stunden auf der Autobahn war der Elektroteil alle in diesem Auto und es übernahm ein Minimotor mit anderthalb Litern, glaube ich, Hubraum und unter 100 PS und ich habe dann auf der Autobahn, wo ich, wie gesagt, mehr Stunden fahren musste, ich glaube nicht mehr als 120 km/h geschafft, war tierisch sauer auf die Mietwagenfirma und würde mir nie wieder so ein BYD mieten. Also ich glaube, die Elektroautonummer kommt partout nicht an bei den Menschen, die wollen das nicht, mit einigen Ausnahmen, selbstverständlich, du selbst als großer Riesen-Tesla-Fan. Natürlich gibt es einen Markt für Elektroautos und hier muss jetzt auch keiner schreiben, wie toll er sein Elektroauto findet. Das sei euch geschenkt und kann ich gut verstehen. Gibt bestimmt ganz tolle Anwendungsbereiche dafür, aber in der großen Masse wird es eben bisher nicht konsumiert. Das will ich damit sagen. Bleibt also so und Benzin wird teurer immer weiter. Das wollen die auch, ist auch ganz klar. Sie wollen ja mit ihren 15-Minuten-Städten die Mobilität derartig einschränken. Ich war vor kurzem gerade wieder in Berlin. Es geht immer weiter fort. Sie haben jetzt mittlerweile im gesamten Innenstadtbereich die Wendemöglichkeiten an großen Straßen alle entfernt. Du kannst also keine Wende mehr machen, sondern musst wirklich noch ewig weiter geradeaus fahren über meist künstlich auf eine Spur verengte Straßen, stehst da ewig rum und hast locker mal 10 Minuten plötzlich mehr Fahrzeit für wenige Meter, weil du da nicht drehen kannst. Das ist pure Absicht, um die Leute zu immobilisieren, auch Autos aus der Innenstadt wegzuhalten. Also diese Demobilisierung der Menschen, die über den Benzinpreis auch mitläuft, ist genauso gewollt. Ja, das ist vollkommen klar und ich bleibe dabei. Artikel 20.4 gilt seit langem und in Deutschland wird nichts passieren, bis der letzte pleite ist. Nichts. Tut mir leid. Also der Pessimismus, dass ich den verbreiten muss, aber man sieht es ja überdeutlich. Also die Abstände, in denen ich heimlich Deutschland besuche, werden immer größer und immer krasser wird der Unterschied, den ich bei diesen Reisen sehe. Muss ich wirklich sagen. Also der Leerstand in Berlin, die Verwahrlosung der Straßen, das ist schon irre. Und das werden die weiter hinnehmen. Es tut mir leid. jeder Aufruf geht da ins Leere.
0: Ja, es ist halt der Gewöhnungseffekt. Ja? Sie gewöhnen uns an alles. In Berlin, ich war ja jetzt auch wieder ein paar Tage da, war für mich sehr, sehr auffällig, wie viele Sirenen durch die Stadt heizen. Ja. Also von Ambulanz über Feuerwehr bis Polizei. Ich glaube nicht daran, dass die alle einen Einsatz haben. Das heißt, die sind angewiesen, die fahren einfach mal kreuz und quer und du gewöhnst dich an dieses Zusammenzucken und diese lauten Sirenen. Irgendwann werden sie anfangen, wahrscheinlich auch die Sirenen auf den Dächern wieder zu testen und solche Sachen. Also es wäre interessant, wenn jemand von den Hörern vielleicht auch einen Hinweis hat, fahrt ihr manchmal mit Blaulicht durch die Stadt, ohne dass ein Auftrag vorliegt? Also wie auch immer man das nennt.
1: Nein, das wird
0: im
1: Rettungsdienst nicht. Im Gegenteil. Also da gibt es großen Ärger, wenn das passiert. Wenn das dann einer anzeigt beispielsweise und geprüft wird, dann wird in den Protokollen geschaut, was war der Grund für die Sonderrechte, so heißt das ja formal juristisch. Also eigentlich, jetzt packe ich natürlich wieder Spezialwissen aus, was keinen interessiert, die Lampe selbst zeigt nur an, also das Blaulicht zeigt nur an, dass die Straßenverkehrsgesetze nicht beachtet werden und das Horn, also der Krach, der Ton, ja, der fordert das Wegerecht rechtlich ein. Also du musst, wenn ein Blaulicht kommt, gar nicht beiseite fahren, formal juristisch, erst wenn er auch trötet und seine Sirene anmacht. Das bedeutet nämlich, dass er sich Wegerecht in Anspruch nimmt. Ja, Partywissen für die nächste Veranstaltung. In der Praxis ist das natürlich egal, weil man fährt zur Seite, wenn man das Blaulicht sieht. Ist ja auch richtig so, dann muss man in der Stadt nicht so viel rumhupen. Aber deswegen würde ich das ausschließen, dass im Rettungsdienst so etwas getan wird. Was die Polizei allerdings angeht, da siehst du in Berlin eine gigantische Präsenz überall. Nicht, dass das sicherer macht, im Gegenteil, ich fühle mich da persönlich sehr viel unsicher. Aber du hast verglichen mit anderen Ländern, ja, fällt mir auf, welcher Polizeistaat das mittlerweile ist. Ja, und die Sicherheit erhöht es ja nicht nur meine Unsicherheit erhöht es aus Gründen, aber in Berlin ist ja auch eine Schießerei mittlerweile normal. Es gibt jetzt seit langem eine Sondereinheit der Berliner Polizei, die nennt sich Ferrum, ja, bildungsbürgerlich, weil Ferrum Eisen, ihr versteht, gemeint ist mit diesem Eisen die Schusswaffe, die in Berlin dann zum Problem geworden ist, nicht etwa die Kugel selbst, das haben manche Polizisten so wiedergegeben, was zum Bildungsgrad alles sagt, weil die Geschosse selber nicht aus Stahl sind, aus Eisen, sondern eher aus Blei und Legierung. Jedenfalls gemeint ist damit die Schusswaffe, weil seit langem die Schusswaffenkriminalität in Berlin, arabisch-muslimische Schusswaffenkriminalität, selbstverständlich, es ist immer Muselgewalt, die diese Steigerung oder fast immer, die diese Steigerung ausmacht, die wir in Deutschland überall haben, die ist vollkommen normal geworden. Wir haben Schießereien, vor kurzem ist in Steglitz ein 17-jähriges Kind angeschossen worden. Es ist vollkommen normal, dass wir täglich in Berlin Schießereien auf den Straßen haben und die Polizei ändert daran gar nichts. Ja, es ist vollkommen erfolglos, was da betrieben wird. Es dient aber natürlich der immer weiteren Aufrüstung. Berlin ist zu einer Polizeistadt geworden, ohne dass die Sicherheit steigt und das Geld wird immer weiter umverteilt. Also zwei ganz klare, seit langem klar erkennbare Linien, an denen sich nie jemand laut gestört hat. Also es sind Podcasts wie unser, in dem das diskutiert wird, aber die Bevölkerung nimmt das stoisch hin. Ich muss dir ehrlich sagen, ich weiß nicht, wie du es empfunden hast, es ist für mich schwer erträglich, noch in Berlin zu sein und diese schlafwandelnden Menschen zu ertragen, wenn sie nicht ohnehin offenkundig psychisch stark gestört sind, weil sie sich irgendwie als Mann in Frauenkleidern an irgendwelchen öffentlichen Toiletten rumschleichen. Aber die Normalen, die es ja da auch gibt in Berlin, die kann ich schwer angucken. Ich möchte sie packen, rütteln und sagen, warum bist du hier? Ja, pack deine Koffer, schützt deine Familie, schützt dein Geld. Sie gehen schlafwandelnd in den Untergang.
0: Ja, also da habe ich auch Schwierigkeiten mit. Was mich in Bezug auf die Polizei immer wieder wundert, ist, wenn ich die Mannschaftsbusse sehe, wenn jetzt so große Ereignisse sind und da stehen 30 von diesen Mannschafts, es sind ja keine Busse, es sind so mehr Kleinbusse, aber die sind von 1975 und die hörst du auch noch, das ist ein alter Diesel. Man sieht, jahrelang wurde erzählt, ja, und wir machen das in die innere Sicherheit. Also ich sehe das am Equipment der Polizei nicht. Jetzt kann man dahingestellt lassen, ist das vielleicht gut oder nicht gut. Was man in Erfurt gesehen hat mit der Aufwartung aller Wasserwerfer, die wir haben, da waren ein paar neue dabei. Und deshalb zeigt mir das auch. Ich glaube, dass da auch ein Teil eben in diese Ausrüstung der Verteidigung fließt. Also die werden irgendwann vor dem Bundestag stehen, weil sich die Leute darin wundern. Ich glaube immer noch daran, dass es Proteste geben wird, aber der Deutsche ist eben so, dass er sich so lange drangsalieren lässt, bis das Gummi reißt. Und dann sind die paar, es gibt noch ein paar, die sich wehren können. Das wird passieren. Die Frage ist nur, wie schnell kommen dann die Befehle von den Muselmännern, das Ganze umzudrehen. Also wir haben uns in eine Situation manövriert, da ist Berlin eben das Beispiel, das leuchtende Beispiel, wie kann das gehen. Aber auf der anderen Seite, wenn ich irgendwelche Posts von Bundeskanzler sehe oder von einer Buchveröffentlichung von Merkel, es gibt eben diese Leute, und ich habe das früher immer als Fake gehalten, aber es gibt diese Leute, die applaudieren, dass die vermissen, ja, die. Und da sagt mir eben mein Gefühl, das ist nicht gut, aber sie verlieren die Deutungshoheit. Und ich glaube, das, was du ja auch feststellst, so das, was vorgegeben wird, diese wirkliche kulturelle Seite, da ist Vogue, wie wenn man jetzt
1: Vogue ist tot.
0: Den das Lügenpritz wird zitieren können, links ist vorbei, hat er gesagt, irgendwann mal. Und das ist jetzt der Fall, aus meiner Sicht.
1: Ja, ich halte das Vogismus nicht für links, aber der ist durch. Sieht man ganz klar daran, dass die Grünen selber jetzt für sich beschlossen haben, also die Grüne Partei, diese Frauenpartei beschlossen hat, sie sei nicht männlich genug. Und die grünen Puddingteilchen in oberster Position, also Anton Blumreiter, Hofreiter, der promovierte Florist, und wie heißt der, Felix Banasch heißt der, glaube ich, das ist das Männchen hinter der Vorsitzenden, die haben jetzt beschlossen, also sie brauchen ein neues Männlichkeitsbild und werben jetzt also speziell um junge Männer, weil Männlichkeit sei mit grünem Feminismus gut zu vereinbaren. Sie würden jetzt also auch ins Gym rennen und pumpen gehen, um sich etwas aufgeblähter zu geben, als sie ohnehin schon sind. Und das gucken sie sich natürlich bei den Rechten ab. Das wurde den Rechten ja immer vorgeworfen, dass also das Lux-Maxing und die Gesundheit, das seien ja Nazi-Themen, wer Wert auf Gesundheit und Sportlichkeit legt, der sei ja ein Nazi. Das hat sich komplett umgedreht. Und das machen sie nicht freiwillig. Sie rennen also jetzt diesem Trend hinterher. Also die rechts ist Avantgarde, ganz eindeutig. Und die Grünen versuchen das einzuholen. Aber die Frage ist ja, also es ist erfreulich natürlich, dass die grünen Puddingteilchen zugrunde gehen. Aber, und großes Aber, wirtschaftlich wird es wahrscheinlich kaum was ändern. Ich sprach letzte Woche schon von dem Rückgang des Tourismus, den ich an einigen Einzelstellen bemerkt habe. Auf Zypern bis zu 60% zum Teil. Großfläche auf der Insel um 30%. In Mallorca berichten ja hier Hoteliers ähnlich, dass sie bis zu 30% weniger haben. Den Mietwagen habe ich schon angesprochen. Wenn man rausschaut, ich bin mir jetzt die Gegend etwas angeguckt und werde hier auch in den Touri-Gebieten, ich werde mal zum Ballermann gehen, ich werde mal beim Bierkönig reinschauen und werde diese ganzen aus meiner Sicht furchtbaren Hallen heißen, um zu gucken, wie voll die Dinger sind. Weil tatsächlich mein Eindruck ist, im Tourismus ist etwas eingebrochen. Es kann natürlich sein, dass das ein absoluter Sondereffekt ist, dass das nichts mit dem großen Gesamtlage zu tun hat. Das ist mir aber aufgefallen. Aber wenn ihr da draußen Berichte habt oder berichten könnt aus erster Hand, wenn ihr im Gastrogewerbe seid, wenn ihr selber im Tourismusgeschäft in irgendeiner Form seid, dann bitte schreibt uns gerne, berichtet, wie es bei euch ist. Vielleicht in knappen Vergleichszahlen, ob das jetzt prozentual höher oder weniger ist als im letzten Jahr. Hilfreich wäre auch, wenn ihr dazu eine grobe Region angibt. Ihr müsst jetzt nicht drunter schreiben. Ich melde mich hier von Beates Bäckerei hier und dort. Aber wenn ihr uns eine Gegend angibt, eine ungefähre Zuordnung, das würde helfen. Mein Eindruck ist, dass das Konsumverhalten da massiv zurückgegangen ist. Und das wäre erklärlich aus meiner Sicht mit dem Problem, dass die Leute eben kein Geld mehr haben. Und damit sind wir auch beim nächsten Thema. Denn
0: guter Übergang.
1: Kredit ist, ja nicht, manchmal gelingt es mir. Kredit ist das Stichwort. Schon in den letzten Jahren hörte ich auch aus dem Gastro- und Hotelleriegewerbe, da sind die Menschen auf Pump in den Urlaub gefahren. Und das Ausmaxen der Kreditkarte ist ja eine amerikanische Tradition, die mittlerweile in Europa angekommen scheint. Und das wird wohl schwierig werden, weil, du hast es mir in die Themenliste geschrieben, Großbanken wie HSBC sich im Bereich Private Credit ganz neue Vorschriften gegeben haben.
0: Genau, also nochmal zum Wiederholen, Private Credit sind eben Darlehen oder Loan-Initiativen, also das geht von Auto- und Konsumentenkrediten. Das geht teilweise über Bildungskredite, also alles, was man auch bei Mediamarkt und Saturn, gut, die sind jetzt chinesisch, da weiß ich nicht, ob sie genauso weitermachen, aber das passt ja auch in den Konsum. Und da war in der Vergangenheit so, dass Großbanken, also diese ganz großen Konglomerate, JP Morgan und HSBC und Citigroup und Morgan Stanley, auch einen sehr florierenden Handel mit diesen Bonds hatten, also mit diesen Anleihen. Da werden diese Darlehen gebündelt. Dann, wenn viele tausend Darlehen zusammenkommen, ist es eben nicht ganz so schlimm, wenn mal ein paar hundert ausfallen, die eben nicht zurückzahlen, weil die anderen im Zinssatz so hoch sind, dass das mit abgefedert ist und dann praktisch der Investor immer noch eine gute Rendite hat. Und was wir jetzt sehen, schon seit Monaten, ich weise ja auch schon ab und zu darauf hin, dass in Amerika zum Beispiel jetzt Walmart die Preise für vom Rasenmäher angefangen über ganz normal Basic Food nach unten genommen hat, weil das Management von Walmart sagt, wir sehen eigentlich deutlich, dass die Leute weniger konsumieren, weil sie eben kein Geld mehr haben, weil sie sehr, sehr knapp bei Kasse sind. Und HSBC ist jetzt die erste Großbank, und das erinnert mich so an meine Vorkrisen-Diskussionen, die ich damals hatte 2007, weil da war es auch HSBC, die als erste angefangen haben, ihr CDO, also Collateralized Debt Obligation, also mit Immobilien oder Immobiliendarlehen unterlegte Anleihen, haben sie eine Gewinnwarnung gebracht. Und für mich ist jetzt dadurch, dass sie sagen, wir werden in Zukunft diese Kreditlinien, die wir für Private Credit zur Verfügung stellen, teilweise drastisch reduzieren oder nicht mehr verlängern. Und jetzt muss man sich vorstellen, wenn die Sonne scheint und alle möglichen Leute alles Mögliche raushauen, was sie haben, dann sind diese Vehikel dazu da, die Profite der Großbanken wie im Hebel nach oben zu hebeln. Und das Ganze dreht sich jetzt um, und ich glaube eben daran, dass es ein festes Zeichen ist, dass sich ein Kreditzyklus umdreht. Im Moment ist es noch so, dass sogenannte High-Yield-Anleihen, also hochriskante Anleihen, die normalerweise weit über den Staatsanleihen handeln, die handeln zu dem engsten Spread, also zu den geringsten Aufschlägen gegenüber Staatsanleihen seit einer langen Zeit. Das passt eben nicht dazu, dass die Großbanken anfangen, ihr Exposure, also ihre Risikoanteile da nach unten zu fahren. Und wir haben ja in den letzten Wochen schon von Blue Owl und teilweise Morgan Stanley und auch Blackstone, nicht zu verwechseln mit BlackRock, aber im Grunde genommen auch riesig Private Equity, die eben das Problem hatten, dass Investoren aus ihren Fonds alle relativ schnell und zur gleichen Zeit aussteigen wollen. Und deshalb teilweise die Auszahlung verzögert wurde beziehungsweise nicht möglich war. Es wurden bestimmte Dinge geändert. Vielleicht kriegt dann auch der ein oder andere Großinvestor noch mal ein bisschen mehr Zins, um ihn ruhig zu halten. Also da gibt es sicher Side Agreements, aber es zeigt deutlich, dass diese Art des Konsumierens jetzt eben an ein Level gelangt, wo man auch die Ausfallraten auf die Kreditkarten letztendlich sehen kann. Man sieht, dass der Hausmarkt in Amerika auch einfriert, dass selbst Häuser in Florida, was sehr, sehr begehrt war die letzte Zeit, weit im Überhang sind von dem, was angeboten wird, zu dem, was nachgefragt wird. Das hat ganz verschiedene Gründe, aber es zeigt eben alles in allem, ich glaube, dass sich die Kluft eben zwischen Reich und Reich ist eben derjenige, der sich in seinen Privatflieger schwingen kann und kann zu einer anderen Jurisdiktion fliegen, ohne dass er irgendwo aufgehalten wird. Also wenn jemand da draußen 5 oder 10 oder 20 Millionen hat, ist er nicht reich. Den Fakt müsst ihr einfach euch zugestehen. Wenn nämlich der Genosse Klingbeil zum Beispiel auf die Idee kommt, euch den Stecker zu ziehen mit 10 Millionen, dann seid ihr nicht mehr reich. Ist ganz einfach. Und das ist eben das Problem, dass es immer noch solche Portale wie LinkedIn gibt. Da schaue ich 10 Minuten drauf. Ich sehe, wie sich da gegenseitig zugeschlagen wird, und ich sehe, es gibt keine Änderung. Das heißt, die Leute, die 100, 2, 3, 400, 500.000 mehr verdienen als der Normalsterbliche in Deutschland, die halten sich immer noch für unantastbar. Und ich glaube, das ist ein Trugschluss, der auch zeigt, wie naiv diese Art von Mensch, die eigentlich ja überall Vorreiter und Vorrolle sein will, ob das Klimaschutz ist, ich bin aus Überzeugung grün und solche Sachen, sieht man da. Und es zeigt eben genau das, was wir jetzt auch schon heute diskutiert haben, wie sich die Menschen nicht wehren, weil diese Leute, ähnlich wie die Politiker, denken, sie gehören dazu, zu dieser zukünftigen Elite. Und da kann ich nur sagen, weit gefehlt.
1: Naja, sie tun es aber in einer gewissen Art und Weise, weil ich weise ja immer wieder auf die Staatsquote von 51% in Deutschland hin. Mhm. Und Tatsache ist, dass auch die scheinbare Privatwirtschaft in Deutschland ja massiv staatsabhängig ist. Also nicht nur die Rüstungsindustrie, die ja nun komplett eine Umverteilungsmaschinerie ist des Staates, sondern wie auch der scheinbare Privatangestellte in irgendeinem Privatfirma ist theoretisch mit 51% in der Staatswirtschaft beteiligt. Und gerade die in der Großindustrie, diese hyperangepassten, LinkedIn ist ja im Prinzip eine Bewerbungsmaschinerie für Großbetriebe. Na klar sind die so auf Linie. Die wissen ja letztlich auch, wer ihre Kunden sind und wo die Kohle herkommt und an welchem Tropf sie hängen. Insofern sind sie ja auf Gedeih und Verderb auch dieser Staatswirtschaft ausgeliefert. Der einzig wirklich echte Schritt dagegen wäre ja, die Sachen zu packen und zu gehen. Das wissen die und der Schritt ist ihnen zu groß. Da sagen sie sich, noch geht's ja.
0: Ja. So ist es. Noch geht's ja und es ist nie zu spät, bis es zu spät ist.
1: Ja, also. Welch schöner Schluss für dieses Kapitel. Schauen wir uns an, was der Kryptomarkt macht und die Kryptowährung, die ja auch wir immer wieder als eine Möglichkeit, ich setze da mal drei Ausrufezeichen hinter, als eine Möglichkeit sehen, sich aus diesem Staatssystem zu verabschieden beziehungsweise Kontrolle über seine eigenen Ressourcen zu übernehmen. Was den angeht, haben wir wie immer unsere Krypto-News mit Mike the Pirate.
2: Der Kryptomarkt der letzten 24 Stunden war eher ruhig bis leicht abwärts, beeinflusst durch geopolitische Spannungen im Nahen Osten und vorsichtige Anleger. Die großen drei im Überblick: Bitcoin handelt derzeit bei rund $62.800, leichtes Plus von 0,5% in den letzten 24 Stunden. Der Marktführer bleibt stabil, hat aber mit Widerstand um die $64.000-Marke zu kämpfen. Wir sehen ETF-Zuflüsse und Makroeinflüsse wie Ölpreise und Zinsen. Ethereum liegt etwa bei $1,750, fast unverändert. ETH zeigt es solide, aber auch ohne großen Schwung. Es gibt positive Signale durch institutionelle Käufe, allerdings drücken technische Warnsignale auf die Stimmung. Solana bei rund $78 mit kleinen Schwankungen um 2% nach unten. Solana bleibt eine der aktivsten Blockchains, leidet aber wie die anderen an der allgemeinen Vorsicht im Markt. Die wichtigsten Schlagzeilen der letzten 24 Stunden: Wir sehen geopolitische Unsicherheiten durch Spannungen zwischen den USA und Iran, die Ölpreise treiben und das Risiko Anlagen wie Kryptos leicht nach unten drückt. Bitcoin-ETFs verzeichnen gemischte Flows, mal Zuflüsse, mal Abflüsse. Es zeigt, dass große Investoren noch abwarten. Strategy, ehemals MicroStrategy, hat weitere Bitcoin verkauft, um Dividenden zu finanzieren. Das sorgt für Diskussionen über die Unternehmensstrategie. Solana und andere Altcoins zeigen weiterhin Stärke in bestimmten Bereichen wie den sogenannten Real-World-Assets, bleiben aber auch vom BTC-Trend abhängig. Der Ausblick für die nächsten Tage: Es bleibt weiter volatil. Positive Nachrichten zu eventuellen Zinssenkungen der Fed oder Entspannungen in der Geopolitik könnten einen Aufschwung auslösen. BTC könnte wieder in Richtung $65.000 bis $67.000 klettern. Bei ETH und Sol wäre ein Break über wichtige Widerstände bei 1800, Ethereum oder 85 bei Solana ein starkes Kaufsignal. Das Datenunternehmen Sentiment hat heute berichtet, auf den großen Handelsplattformen wie Binance oder Coinbase liegen aktuell sehr wenige Bitcoin und Ethereum zum Verkauf bereit. Konkret ist die Menge an Bitcoin auf Börsen so gering wie seit 2017 nicht mehr. Bei Ethereum es ist sogar noch ein niedriger Stand seit 2015. Das haben die Analysten anhand von Wallet-Daten herausgefunden. Was bedeutet das? Die meisten Menschen, die Bitcoin oder Ethereum besitzen, haben ihre Coins nicht auf Börsen geschickt derzeit. Sie behalten sie in eigenen digitalen Geldbörsen, in der Self-Custody. Das heißt, sie wollen offenbar nicht verkaufen, auch nicht nach den starken Preisschwankungen der letzten Monate. Für den Markt ist das eine positive Entwicklung. Wenn weniger Coins zum sofortigen Verkauf bereit liegen, sinkt die Gefahr, dass plötzlich große Mengen verkauft werden und die Preise stark fallen. Es zeigt, viele langfristige Besitzer bleiben überzeugt und halten ihre Coins, die sogenannten Hodler. Die große britische Bank Standard Chartered hat zusammen mit Circle einen neuen Service für große Firmen gestartet. Institutionen, also große Unternehmen und Investoren, können jetzt ganz einfach USDC-Stablecoin prägen und wieder einlösen. Das Besondere daran: Standard Chartered ist die erste global wichtige Bank, die diesen Service anbietet, ohne dass die Kunden ein eigenes Konto bei Circle eröffnen müssen. Alles läuft bequem über die Bank. Also wir sehen Integration von traditionellem Finance mit Krypto. Für Firmen wird es dadurch viel einfacher und schneller digital. Also Dollargeld für Überweisungen.
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4: 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Eine unabhängige Untersuchung hat bestätigt, was viele schon lange vermuteten. Bill Gates und hochrangige Vertreter seiner Stiftung trafen sich zwischen 2011 und 2014 rund 30 Mal mit dem Sexualstraftäter Jeffrey Epstein. Die Treffen fanden sowohl auf dem Gelände der Stiftung als auch in Epsteins Wohnsitz in Manhattan statt. Im Mittelpunkt der Kontakte standen, laut Gates, potenzielle philanthropische Projekte, die jedoch nie realisiert wurden. Kritiker gehen davon aus, dass Gates, wie viele andere, über Epstein alle möglichen Arten von sexuellen Kontakte erhielt und sich auch deshalb seine Frau Melinda von ihm getrennt hat. Die deutsche Industrie verliert nach Erkenntnissen ihres Bundesverbands jeden Monat rund 15.000 Arbeitsplätze. Die Lage der Industrie ist kritisch, sagte die Hauptgeschäftsführerin des Bundesverbands der deutschen Industrie, BDI, Tanja Gönner. Die Industrie habe sich immer gewandelt und stehe nun mit KI vor einer neuen industriellen Revolution, meinte sie weiter. Kritiker sehen jedoch Deutschland weiter auf dem absteigenden Ast, da auch der KI-Zug inzwischen für die deutsche Industrie abgefahren ist, heißt es. Die Welt steht vor einer gefährlichen Verknappung von Diesel und Benzin. Nicht mehr nur Rohöl dient als geopolitisches Druckmittel, sondern vor allem die fertigen Kraftstoffe. Zerstörte Raffinerien, leere Lagerbestände und neue Drohungen der Houthi-Rebellen treiben die Preise bereits nach oben und drohen Transportkosten, Produktion und Verbraucher hart zu treffen. Besonders schwer wiegen die Ausfälle bei Raffinerien. In Russland haben ukrainische Drohnenangriffe große Teile der Kapazität lahmgelegt, was zu einem weitgehenden Exportstopp für Diesel geführt hat. Zusätzlich verschärfen die Houthi-Rebellen die Lage, indem sie Schiffe im Roten Meer und der Meerenge Bab al-Mandab bedrohen. Diese Route ist eine der letzten verbliebenen Ausweichwege für Ölprodukte aus dem Nahen Osten. Analysten warnen bereits vor einer möglichen Nachfragezerstörung, bei der Unternehmen und Verbraucher schlicht weniger fahren und produzieren können. 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
2: Ohne dass die Kunden ein eigenes Konto bei Circle eröffnen müssen. Alles läuft bequem über die Bank. Also wir sehen Integration von traditionellem Finance mit Krypto. Für Firmen wird es dadurch viel einfacher und schneller, digital das Dollargeld für Überweisungen, ihr Firmenkapital oder die Liquidität zu nutzen. In Zukunft soll der Service auch für normale Zahlungen erweitert werden. Wir sprachen hier in der vergangenen Woche über Circle, CRCLX auf Solana handelbar. Der einzige Stablecoin aus den Top 10 in der EU, MiCA, reguliert. Und wir sprachen letzte Woche über den Kurseinbruch der Aktie, nachdem sie aus den Russell Indices herausgenommen wurde. Aktuell steht Circle im Kurs wieder bei $64. Im Laufe der Woche aus den Ereignissen heraus gab es eine Reihe von neuen Bewertungen zu Circle. Durchschnittliches Kursziel der Analysten liegt momentan bei 117 bis 137 US-Dollar auf Sicht von 12 Monaten. Also ein Potenzial von plus 80 bis 110% vom aktuellen Kurs. Optimisten gehen noch bis auf 190 bis 240 und Konservative sehen das Risiko unten bei $55 gedeckelt. Robinhood, die bekannte Trading-App, startet jetzt mit KI-gestützten Agentenhandel für Kryptowährungen. Das bedeutet, automatische Konten mit künstlicher Intelligenz können rund um die Uhr Märkte beobachten und handeln. Die Agenten analysieren Kurse, Nachrichten und Orderbücher und kaufen oder verkaufen selbstständig. Auch nachts oder am Wochenende, wenn Menschen mit anderen beschäftigt sind oder schlafen. In der ersten Woche haben Nutzer über 70.000 solche Agentenkonten für Aktien und Optionen eingerichtet. Der Kryptohandel kommt jetzt dazu. Robinhood sagt, große Investoren haben schon Algorithmen und ganze Teams, wo normale Menschen an ihre Grenzen stoßen, können diese KI-Agenten ihre Stärke ausspielen. Natürlich gibt es Sicherheitsregeln. Die Agenten arbeiten nur in einem separaten Konto mit Geld, das extra dafür bereitgestellt wird. In den USA boomen sogenannte Prognosemärkte, also die Wetten auf reale Ereignisse. Prediction Markets, haben wir öfter darauf berichtet. Dort können Menschen mit Geld darauf wetten, wie Wahlen ausgehen, wie die Zinsentwicklung sein wird, die Farbe der Präsidentenkrawatte und so weiter. Plattformen wie Kalshi sind dort offiziell zugelassen und werden von der Aufsicht kontrolliert. Polymarket bedient diesen Markt weltweit von einem anderen Standort außerhalb der USA. In Europa gibt es da bislang fast gar nichts. Es existiert weder eine große Plattform noch irgendwas in Richtung einer Lizenz. Jetzt greift die EU-Aufsicht ESMA ein. Sie hat die Regeln verschärft und warnt, solche Eventkontrakte könnten unter das Verbot von binären Optionen für normale Privatkunden fallen. Das heißt, es könnte für normale EU-Bürger in Zukunft bald verboten oder stark eingeschränkt werden. Während in Amerika Millionen mit solchen Prognosen handeln, soll Europa vorerst außen vor bleiben. Tipp für die EU-Insassen: Klar, im Vorteil ist, wer ein VPN bedienen kann und sich im dezentralen Kryptomarkt bewegen kann. Wenn wir gerade bei der ESMA sind, auch zum Abschluss: Die Regulierungsbehörde ESMA startet nun noch ein weiteres Prüfverfahren für Kryptoverwahrstellen. Das sind Firmen, die Kryptowährungen für Kunden sich aufbewahren, sozusagen digitale Tresore. Das neue Verfahren soll prüfen, ob diese Anbieter ihre Systeme gut gegen Hackerangriffe, technische Ausfälle und anderen Risiken schützen. Besonders wichtig sind dabei: Wie werden die Kundengelder getrennt aufbewahrt? Wie sicher sind die Schlüssel? Und wie schnell reagieren sie bei Problemen? Die Prüfung läuft europaweit und wird von den nationalen Aufsichtsbehörden durchgeführt. Ziel, laut ESMA, mehr Sicherheit für die Kunden nach MiCA-Regeln. Also Stand heute gibt es noch 200 bis 230 voll MiCA-lizenzierte Crypto-Asset-Service-Provider insgesamt in der EU. Davor bieten noch nicht mal alle speziell die Verwahrung des Custody an. Das ist nur ein Teil davon. Die genaue Zahl reiner oder spezialisierter Kryptoverwahrstellen liegt damit deutlich geringer. Wir haben also jetzt seit dem 1. Juli der letzten Welle der MiCA-Regulierung über 2.900 verschiedene Kryptofirmen oder Dienste in Europa verloren, haben den Markt zum 1. Juli verlassen oder bedienen EU-Kunden nicht mehr. Die Auswahl für die EU-Insassen als Kunde ist deutlich weniger geworden. So viel aus der Kryptowelt.
1: Na, Potzblitz. Also wir lernen, die EU hat nicht nur sich aus dem AI- oder KI-Geschäft verabschiedet, aus der künstlichen Intelligenz, sondern sie schließt im Prinzip auch das Kryptogeschäft vollständig und für alle Insassen aus. Macht irgendwie Sinn, ist ja konsequent. Wenn man seine Insassen komplett kontrollieren möchte, dann sollte man sie von solchen Tools fernhalten. Wir machen natürlich genau das Gegenteil bei paulbrandenburg.com. Wenn ihr auf paulbrandenburg.com/Selbstverteidigung schaut, dann findet ihr einen brandneu ausgebauten Bereich, der euch zu all diesen Fragen, wie wir uns eben gegen EU-Diktatur und Drangsalierung, technische Überwachung, Ausspionierung und Kontrolle des Geldverkehrs wehren können, effektiv. Vom Smartphone bis zum zweiten Reisepass. Und das Besondere an dieser Rubrik ist auf paulbrandenburg.com/Selbstverteidigung, dass ihr das ganze Zeug bezahlt habt. Das heißt, was da geschrieben steht, was im Wesentlichen von Mike the Pirate persönlich recherchiert und ausprobiert wurde in allen Dingen, die da eben berichtet werden, das ist nicht gesponsert von irgendwelchen Anbietern. Dahinter steht kein Werbevertrag mit irgendeinem VPN-Anbieter oder irgendeinem Smartphone-Hersteller. Es gibt keine Affiliate-Links und keine Werbung auf dieser Seite, sondern ihr selber habt mit euren Spenden diese Recherche bezahlt und auch diese Texte. Insofern sind wir stolz drauf und ich sehe, dass ich Mike dafür gewinnen konnte, das zu übernehmen. Sind wir wir stolz drauf, dass das wirklich ein unabhängiger, selbstrecherchierter und vollkommen interessenfreier Vergleich ist. Beispielsweise auch von VPN-Anbietern. Du hattest es ja gerade erwähnt, Mike, VPN als absolutes Pflichtinstrument mittlerweile. Also ein Virtual Private Network Adapter oder ein Tool dafür auf seinem Computer zu haben, um eben den örtlichen Sperrstellen die Illusion zu verpassen, dass dieser Computer nicht innerhalb der EU ist, sondern beispielsweise irgendwo in Bandar Begawan steht oder in den USA, was auch immer gerade besser ist. Das ist absolute Pflicht und absolute Notwendigkeiten, und diese Selbstverteidigungsseite ist eben so aufgebaut, dass auch der letzte Einsteiger, derjenige, der sagt, ich habe gar keine Ahnung von Technik, ich weiß überhaupt nicht, was das ist, ich kriege meinen Computer kaum aufgeklappt, auch der wird dort bedient. Und wer mehr wissen möchte über Krypto und überhaupt sich zum ersten Mal damit befassen möchte, der hat die Chance, am kommenden Montag noch ein Ticket für unser Einsteiger-Webinar eben mit Mike the Pirate zu buchen. 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Ja, ihr beiden, das war insgesamt, muss ich echt sagen, nicht sehr heitere und nicht sehr positive Aussichten. Ist so ein bisschen Widerspruch zu dem, was ich da sehe, wenn ich aus meinem Fenster schaue. Den Hafen von Palma de Mallorca in gleißendem Sonnenlicht. Hier aus der Ferne betrachtet ist es irgendwie schön. Das sah, beziehungsweise sieht das Problem gar nicht so groß aus. Das sagte damals C3PO, als er zurückguckte auf das vom Imperium angegriffene Schiff. Aber es sind für Deutschland wirklich, oder für die ganze EU letztlich, bittere Aussichten, oder?
0: Ja,
1: seufzt.
0: Kann man so sagen, das ist seufzt, und da kann man nur sagen, ich hole dich ab, Paul, lass uns zum Ballermann gehen, lass uns da mal recherchieren, ob die Situation wirklich so ausweglos ist. Gestern standen wir am Abgrund, heute sind wir einen Schritt weiter. Ja, also von daher, man darf den Humor nicht verlieren, man darf sich auch nicht wirklich in diese Depression, und das ist hart, ich weiß, manchmal geht es mir wie dir in Berlin, ich sitze dann da und ich beobachte die Leute und ich denke, was mache ich eigentlich hier? Aber es ist es trotzdem wert, weil ich immer noch so ein bisschen Romantiker bin, dass ich sage, das Land hat mir auch eine Menge gegeben und auch die Leute um mich herum. Jetzt ist natürlich so, ich komme vom Dorf, ich bin auf dem Dorf aufgewachsen, und da ist natürlich ein ganz anderes Aufwachsen früher möglich gewesen als heute. Ich beneide keine Kinder, die in einer Großstadt aufwachsen müssen, und das wir können sie ihnen an die Hand geben, wir können nur tun, was wir tun können. Wir brauchen natürlich noch mehrere Verbündete, was du eben gesagt hast, auch mit den Spenden. Da möchte ich nochmal unsere kleine Kryptowährung erwähnen, NACMAC, was ihr in den letzten ein Jahr und jetzt einen Monat mit uns da veranstaltet habt, geleistet habt, unterstützt habt. Das, was ihr jetzt seht und das, was noch kommt, wir arbeiten noch an zwei, drei großen Dingen. Deshalb sind auch kleinere Dinge, die wir eigentlich machen wollten, ein bisschen nach hinten beziehungsweise vom Karren gefallen, weil wir an größeren Sachen arbeiten. Und da muss ich sagen, es macht enorm Spaß, auch natürlich die Zuschauerresonanz und die E-Mails zu bekommen. Ich kann leider immer noch nicht alle lesen. Es sind nach wie vor einige, schreibt uns, kommentiert auch auf X. Ich bin für alles wirklich dankbar, was so noch dazu an Informationen kommt. Ob das jetzt meine Meinung ist oder nicht, spielt überhaupt keine Rolle. Aber wir müssen natürlich auch sehen, ich habe mir vor kurzem mal angeschaut, als es rauskam, dass wir 200 Milliarden neue Schulden machen wollten oder wollen, beziehungsweise werden mit dem Lars. Dann habe ich mir mal angeguckt, weil ich im letzten Jahr öfter mal gesagt habe, man sollte 1 Euro in Sekunde umwandeln. Wie lange ist das? Und 200 Milliarden Euro sind 6.342 Jahre. Und ihr wisst, das sind nur die 200 Milliarden, das ist nur die Neuverschuldung. Wir haben das Fünffache auch in dem Sondervermögen. Und das heißt, wir katapultieren uns um tausende Jahre zurück. Und das sollten wir uns vor Augen halten. Und von daher kann ich nur sagen, Humor nicht verlieren, aber mit dem Finger zeigen. Und Sophie Cunningham ernst nehmen und sagen, I see you. Ich weiß genau, was ihr tut. Und ich werde demnächst wieder vor dem Kanzleramt stehen. Und ich werde da auch meinen Finger hoffentlich den Zeigefinger in die Höhe halten.
1: Und vielleicht dran denken, damit der Abschluss doch etwas heiterer gelingt. Es gibt eben ein Leben außerhalb von Deutschland. Das ist tatsächlich ein ganz anderes. Ich bin sogar der Meinung, man kann es gerade so körperlich spüren, wenn man dann wieder rausgeht aus diesem Staat. Gut, nicht jeder hat das Problem mit seinen Instanzen, wie ich es gerade habe, in der Vollform. Aber ein Leben außerhalb ist etwas vollkommen anderes. Und die Freiheit zu gehen, die hat man eben, ganz egal in welchem Alter, auch bei welchem Geld. Ich habe schon oft gesagt, nein, auch ich bin aus Deutschland raus mit Schulden und nicht mit Geld. Also nicht mit Vermögen. Dazu muss man nicht reich sein, sondern das kann sich jeder leisten. Abhängig natürlich davon, wie er Arbeit findet und wie er im Ausland arbeiten kann. Aber auch das ist in der Regel leistbar für Menschen. Und da lasse ich nicht gelten, dass man sagt, ja, ich bin zu alt und bin ja nur Tischler oder solche Argumente. Das ist Unsinn. Das Gehen, das wirklich Beschließen, das mich mit sich machen zu lassen, ist die eigentliche Herausforderung. Eine Existenz dann aufbauen außerhalb ist natürlich alles andere als trivial. Aber man kann es grundsätzlich in jedem Alter schaffen und auch mit jedem Vermögen. Mit dem Positiven, also positiver wird es heute nicht, kann man sagen, deswegen schließen wir auch und sagen, das war Folge 86 des Nackten Geldes. Wenn ihr Fragen habt an Hermann, dann schreibt ihm auf X an banker-hermann oder kommentiert einfach unter dieses Video zum Podcast auf theplattform.net. Schreibt uns sehr gerne auch, wenn ihr im Gastro- und Hotelgewerbe arbeitet, wie schon gesagt, wie sich das in letzter Zeit bei euch entwickelt hat, um unsere kleine persönliche oder etwas nicht repräsentative Umfrage zu unterstützen. 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Hört gern morgen ab 6 Uhr auch wieder Nacktes Niveau und vor allem schaltet nächsten Freitag hier wieder ein und habt bis dahin einen wunderbaren Start ins Wochenende.
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0: Einen wunderschönen guten Morgen nach Deutschland und in die ganze schöne große weite Welt. Heute ist Dienstag, den 28. Juli 2026. Ja, damit ist der Juli schon wieder um. Der erste Monat des zweiten Halbjahres auch. Findest du, dass das intelligent klingt? Guten Morgen.
1: Es klingt fantastisch intelligent. Ich bin ganz begeistert. Und wir gehen ja jetzt mit großen Schritten auf das nächste Weihnachtsfest zu, wenn ich mir das so angucke. Aus deinen Worten, zweite Halbjahr ist eingeleitet und zwar schon richtig stramm. Wir haben hier noch einen wunderbaren Sommer. Der See changiert wirklich in einem wunderbaren Blau. Heute Morgen sogar in einem Türkisblau. Ganz fantastisch. Ein paar weiße Schäfchenwölkchen über den blauen Firmament und da unter in der Sonne strahlend das Grün, das saftige Grün der Bäume. Und ich glaube, damit habe ich es gesagt, ein ruhiger Sommertag. Mich erinnert das Ganze so ein bisschen an die Kindheit, die ich hatte in den 60er Jahren. Da hat sich das auch so angefühlt.
0: Ja, da war auch alles so ruhig und friedlich und still. Und um ehrlich zu sein, wenn man, egal wo auf der Welt, irgendwo an einem ruhigen Flecken lebt, dann kann man sich gar nicht vorstellen, wie es in der Welt zugeht. Und wenn man in die sozialen Netzwerke schaut, da sträuben sich einem nur noch die Haare. Es ist zum Davonlaufen, weswegen viele gar nicht mehr in die sozialen Netzwerke gehen. Und manchmal tut eine Ruhepause auch gut, hilft aber trotzdem lang- und mittelfristig nicht weiter, weil wir die Augen offen haben müssen für die Entwicklungen, um eventuell auch unsere eigenen Schlüsse aus all dem zu ziehen, vielleicht sogar Entscheidungen treffen müssen oder Veränderungen vornehmen müssen, je nachdem. Das, was am späten Samstagabend in Berlin stattgefunden hat, ein Terroranschlag beim Christopher Street Day, das hat viele wieder hochgescheucht aus der sommerlichen Ruhe, die eigentlich überhaupt nicht ruhig ist, außer man ist irgendwo in der Natur und nimmt das andere nicht wahr. Andreas, ein deutscher Staatsbürger mit libanesischen Wurzeln, Abdul Balu, der hat sich einen weißen Transporter gemietet, ist auf dem Berliner Christopher Street Day gefahren, mitten in eine Menschenmenge. Eine Frau ist ums Leben gekommen, viele sind zum Teil noch schwer verletzt. Und es ist dann natürlich ein Sondereinsatzkommando nach dem anderen ausgerückt. Der Mann wurde am Sonntagabend aufgespürt in einer Kleingartenparzelle in Berlin-Spandau. Da hatte er sich verschanzt und bei dem Zugriff ist er direkt auf die Polizei mit einer Stichwaffe losgegangen und wurde, wie es offiziell heißt, daraufhin erschossen. Dieser Mann wird als islamistisch eingestuft und eine Reihe von Politikern hatte ja schon einen härteren Kurs gefordert gegen gewaltbereite Islamisten. Ich erinnere an Hans-Georg Maaßen 2016, da war er noch Verfassungsschutzpräsident und hat gewarnt und hat gesagt, Tausende, knapp 10.000 würden in Deutschland leben, die gewaltbereit wären und zwar Islamisten. Wir reden also jetzt nicht von Muslimen per se, sondern wir reden von gewaltbereiten Islamisten. Wir werden auch gleich mal versuchen, ein bisschen zu erläutern, was ist eigentlich der Unterschied und wer wird jetzt mit wem

0: in einen Topf geworfen. Und dieser Täter, dieser Attentäter war ganz klar erwiesen ein Islamist. Es wurde inzwischen auch ein Bekennervideo gefunden, das er vorher aufgenommen hatte. Und Andreas, es gibt Fanatiker, es gibt Gläubige, die nur im Sinn haben, eben ihrer Religion zu folgen. Jetzt im Moment entwickelt sich auch eine große Verwirrung in Sachen Religion, Weltanschauung, wer ist schuld an was. Und ich würde dich mal um eine Einordnung der derzeitigen Geschehnisse und des aktuellen Standes bitten.
1: Puh, also es ist ja fast ein bisschen ermüdend, wenn man eines Mal sieht, wie die typischen Muster nach einem solchen Anschlag ablaufen. Dann kommen erstmal so die Schockmomente, um Himmels Willen, alle sind erschüttert. Dann kommt der zweite Akt, dass man sagt nach dem Motto, wir werden jetzt mit aller Gewalt, werden wir jetzt versuchen, gegen die Täter vorzugehen. Dann kommt der dritte Akt nach dem Motto, wir lassen uns unsere Freiheit nicht nehmen und werden weiterhin dann darauf losgehen. Dann kommt der vierte Akt nach dem Motto, das darf auf gar keinen Fall in irgendeiner Form instrumentalisiert werden, um irgendwelche politischen Überzeugungen zu bringen. Es ist so ermüdend und so peinlich und auch so sinnfrei mittlerweile, weil das so Standardrituale sind, die nur noch ablaufen, die wenig Sinn machen. Wir wissen das alles, das ist klar. Entscheidend ist doch jetzt erst einmal eines. Es gibt offenbar Personen, die gewaltbereit aus anderen Kulturen aus dem Land heraus Terroranschläge verüben. Das heißt, es gibt ein strukturelles Problem. Man versucht es jetzt von der linken Seite dahin zu bringen und zu sagen nach dem Motto, das ist ein Einzelfall, aber das spielt überhaupt keine Rolle, ob das ein Einzelfall ist. Der Fall ist eben halt in dem Land und dieser Mann, der dort geboren ist im Jahre 2005, wo man ja immer sagt, die haben die Gewalt vielleicht aus ihren Erfahrungen, aus anderen Kulturen mitgebracht, weil sie selber traumatisiert sind und so weiter. Der kommt aus dem Jahr 2005 und ist dann eben halt in diese Szene weggedriftet. Das heißt, hier spielen offenbar auch kulturelle Strukturen eine Rolle und das sind nicht nur Dinge, die man eben halt so eingeimpft bekommen hatte, schon aus seinem eigenen Leben. Das müssen die Dinge, die dringend diskutiert werden müssen und ich glaube, darum geht es.
0: Also hinter der Einstufung des Anschlags wurde ja dieser Täter als islamistisch dargestellt. Und hier steht die Tatsache dahinter, dass er, also dieser Abdul Balu, den Behörden ja schon lange bekannt war, und zwar seit November letzten Jahres als islamistischer Gefährder und als gewaltbereit eingeschätzt wurde. Die Polizei hatte einfach die Erkenntnis, dass er mehrfach versucht haben soll, Deutschland zu verlassen, um sich in Syrien einer der nach wie vor existierenden Zellen der islamistischen Terrormiliz Islamischer Staat anzuschließen. Wir haben gerade ein Video eingestellt von Frank Orbaniok. Das ist ja ein Forensiker und Psychiater, der mit sehr klaren Worten ja auch sagt, also so geht es nicht weiter. Die Ausbürgerung bei schwerem Integrationsversagen darf kein Tabuthema mehr sein.
1: Ja, das ist wirklich eine Situation mit Orbaniok, der die Sache ganz klarstellt und auf keinen Fall pauschalisiert, sowohl in die eine nicht als in die andere Richtung. Und das führt natürlich dazu, dass er aus allen Richtungen Gegner hat. Denn wenn er eine klare Position bezieht, die faktenbasiert ist, und nochmal, Fakten können niemals Rassismus sein. Das hat er gesagt, das sind seine Worte und das hat sich bei mir eingeprägt. Und Fakten sind richtig oder die Fakten sind falsch. Sind sie richtig, können sie nicht rassistisch sein. Und das bringt er eben halt auf den Punkt und er traut sich auch, die Dinge dann eben halt beim Namen zu nennen. Und er sagt auch ganz klar, es gibt ein strukturelles Problem. Und was ihm und auch was mir persönlich dabei zu kurz kommt, wo ist eigentlich die gigantische Debatte über die Gefährdung von Bürgern in Deutschland? Das müsste doch die Überschrift sein. Es müsste doch jetzt drüber nur diskutiert werden, wie kann man die Sicherheit für die deutschen Bürger oder die Bürger in Deutschland wiederherstellen. Das findet aber nicht statt, sondern es findet eine Debatte statt, dass man gegenseitig versucht zu instrumentalisieren, um angeblich Ausländer zu diffamieren oder eben halt anschließend irgendwelche Nazis oder von rechts oder sonst was. Und das zeigt eben halt, wie verkommen die Diskussion eigentlich ist. Die Politik hat die Aufgabe, für die Sicherheit der Bürger im Land zu sorgen. Das tut sie nicht. Und jetzt muss die Frage gestellt werden, woran liegt es und was kann man jetzt tun? Punkt aus.
0: Ja gut, da braucht man ja nur nach Berlin zu schauen. Aber jedes Volk, das solche Politiker wählt, muss eben mit diesen Konsequenzen rechnen. Spätestens seit 2015, als die CDU-Kanzlerin Angela Merkel die Grenzen aufgerissen hat und weder auf jemanden wie Hans-Georg Maaßen noch andere hören wollte, spätestens da hätte jeder CDU-Wähler sich überlegen müssen, was ist mit dieser Partei los? Und da fragt man sich, wie kann Friedrich Merz dann Kanzler geworden sein?
1: Naja, das sind die Situation, dass damals Hans-Georg Maaßen als einziger da wirklich Recht hatte in der hohen Position des Verfassungsschutzpräsidenten, der gesagt hat, es kommen Tausende von Terroristen ins Land und das Ganze wird nicht mehr kontrollierbar. Lieber Herr Dr. Hans-Georg Maaßen, Sie haben Recht gehabt, Punkt. Frau Merkel hat Unrecht gehabt, Punkt. Herr Merz hat Unrecht. Das sind die Situationen. Wir sehen die große Gefährdung. Nochmals, genau darum hat es jetzt zu gehen. Und wir müssen wissen, dass ein Islamismus natürlich den Islam insgesamt auch schädigt. Es geht doch nicht darum, dass in irgendeiner Form jetzt jeder, der muslimisch ist, ausgewiesen werden soll. Aber man muss die Muslime, die Friedlichen, schützen vor den Terroristen, die sie nämlich mit in diese Pauschalverurteilung mit reinreißen lässt.
0: Ja, also tausende gewaltbereite Islamisten verträgt das Land einfach nicht. Das zeigt die Gegenwart, das zeigt die Vergangenheit. Die Epoch Times, die hat sich mit einer Studie beschäftigt, die 2021 in Auftrag gegeben wurde, vom Allensbach-Institut veröffentlicht wurde. Und demnach stimmten also damals vor 5 Jahren nur 5% der Bevölkerung, 1000 Befragte waren es insgesamt, einer Frage ohne Einschränkung zu, passt der Islam zu Deutschland? 45% sagten, der Islam passt gar nicht zu Deutschland. 44% stimmten zu, dass nur friedliche Formen des Islam als Teil der deutschen Gesellschaft akzeptabel seien. Ich nehme mal an, das würde sich heute noch etwas anders darstellen, 5 Jahre später. Was ich hier immer wieder versuche darzustellen und klarzustellen, dass es einen großen Unterschied zwischen Islam und Islamismus gibt und dass man Menschen, die dem Islam folgen, die den Koran lesen, die sich Muslimen nennen, dass man sie nicht mit diesen Tätern in einen Topf werfen darf. Andreas, aber die Unterscheidung fällt natürlich Menschen unserer Kultur nicht so leicht, weswegen wir gleich noch versuchen, da ein bisschen Licht ins Dunkel zu bringen. Und im Gegenteil, das Ganze ist ja dazu geeignet, auch diese Menschen, diese Glaubensgruppe noch mal gegeneinander aufzubringen.
1: Also wir müssen ja sehen, aus dem Islamismus, Ismus ist immer gefährlich, entsteht ja eine Islamisierung. Das bedeutet, eine Fremdmacht versucht, eine bestehende Kultur zu übernehmen, zu unterdrücken, zu annektieren. Das ist ja das, was dahinter steht. Und das bedeutet natürlich auch das, was Helmut Schmidt schon mal gesagt hat. Es dürfen bestimmte Quoten auch beispielsweise von fremden Kulturen die eigene Kultur nicht überschreiten, weil sonst die eigene Kultur in Gefahr kommt. Und die Politiker haben die Aufgabe, die eigene Kultur, die eigenen Traditionen zu verteidigen gegen ausländische oder durch externe Einflussnahmen, die diese Tradition zerstören wollen. Und das ist natürlich in vielen Fällen eindeutig mittlerweile überschritten worden. Wir gucken uns bestimmte Stadtteile an in Berlin. Es heißt immer gern von den Linksgrünen, ja, die Kriminalstatistik, die jetzt beweisen soll oder beweist, dass bestimmte Bevölkerungsgruppen aus bestimmten externen arabischen Kreisen überrepräsentiert sind in Kriminaltaten. Und zwar in schweren Kriminaltaten, eben Massenvergewaltigung und Tötung und so weiter und so fort. Die würden überproportional angezeigt werden, angeblich aus rechten Gedankengut, welches in Deutschland herrscht. Das ist natürlich dummes Zeug, weil wir haben auf der anderen Seite eher die Situation, dass wir in Stadtteilen eine so starke Quote haben von externen Personen, die in das Land reingekommen sind, wo sich die Urbevölkerung gar nicht mehr traut, in irgendeiner Form die anzuzeigen. Auch Polizei nicht mehr dagegen vorgeht, eben bestimmte Zonen beispielsweise einrichtet, wo sie gar nicht mehr kontrollieren, auch aus Angst davor, selber Schaden zu haben, weil die beispielsweise bedroht werden mit ihrer Familie. Das sind doch die Fakten. Und das bringt Urbaniok sauber auf den Punkt, ohne tatsächlich eine Anklage zu pauschalisieren, sondern er wissenschaftlich argumentiert und sagt, differenzieren der Straftaten und differenzieren der einzelnen Bevölkerungsgruppen. Nicht Ausländer und Deutsche, sondern Deutsche, Schweden, Franzosen, Italiener oder was auch immer. Und dazu gehören auch die Syrer oder Afghanen. Und dann kann man sehen, wo die Quoten liegen. Dann haben wir Fakten und Fakten können nicht rassistisch sein. Punkt.
0: Spannend ist, ich habe ja vorhin diese Studie genannt, wonach eben viele überhaupt nicht damit einverstanden sind, dass der Islam zu Deutschland gehört. Trotzdem steht laut dieser Studie für die große Mehrheit die im Grundgesetz verankerte Religionsfreiheit nicht zur Debatte. Das heißt, da ist trotzdem eine gewisse Großzügigkeit und man sagt, okay, solange jeder friedlich ist, kann man friedlich nebeneinander leben.
1: Das große Problem, was wir im Grundgesetz haben, was hier falsch interpretiert wird, es gibt in Deutschland keine Religionsfreiheit. Das möchte ich mal ganz klar sagen. Es gibt in Deutschland die Freiheit, seine eigene Religion auszuüben, im Rahmen des Grundgesetzes. Das ist zwingend Voraussetzung. Das heißt, die Religionsfreiheit ist in Deutschland überhaupt nicht da, sondern nur Ausübung der Religion. Ich wiederhole das nochmal, im Rahmen des Grundgesetzes. Wer also das Grundgesetz nicht akzeptiert, als Grundlage nimmt, darf diese Religion nicht mehr ausüben in dieser Form, weil es verstößt dann gegen das Grundrecht. Das ist das, was viele nicht verstanden haben. Ich habe damals mit Verfassungsrechtlern einige Male über diese Thematik gesprochen, dass Leute sagen, wir haben ja eine Religionsfreiheit. Dem ist nicht so.
0: Okay, danke für die Klarstellung. Wir wollen mal bei der Epoch Times hineinschauen. Die zitieren hier jemanden, und zwar diesmal nun keine westliche Expertenmeinung, sondern eine authentische muslimische Quelle aus den Vereinigten Arabischen Emiraten. Und zwar hat der muslimische geistliche Imam Mohammad Tawidi im Nachrichtenportal Al-Ittihad erklärt, und zwar vor circa einem halben Jahr, der Islam sei eine Religion, in deren Mittelpunkt der Glaube an Gott, moralische Verantwortung und gemeinschaftliche Gottesverehrung stehen. Punkt. Das ist kein großer Unterschied zum christlichen Glauben, wenn man das so hört. Der Islamismus stelle hingegen, das sagt Herr Tawidi, eine Abkehr von diesem spirituellen Rahmen dar. Er erstand als ideologische Reaktion auf Kolonialismus, auf die moderne und säkularen Nationalismus und verwandelte den Islam von einem persönlichen Glauben in ein umfassendes politisches Projekt. Andreas, politisches Projekt, das heißt Staat und Kirche sozusagen, ist ja schon immer eine verhängnisvolle Verbindung gewesen, vor allem, wenn sie mit Macht ausgestattet war.
1: Genau, das ist diese säkulare Sichtweise. Was du gerade jetzt gesagt hast, belegt, dass dieser Islamismus ganz klar gegen die deutsche verfassungsrechtliche Struktur im Rahmen des Grundgesetzes verstößt. Denn es muss im Rahmen des Grundgesetzes alles stattfinden. Der Islamismus strebe, das sagt nämlich auch dieser Tawidi, und das Interessante ist, er ist Islam. Wir reden hier von einem islamischen Geistigen, der das sagt. Ich bringe es auch schon durcheinander. Der Islamismus, sagt er, strebe die Errichtung eines islamischen Staates an, der ausschließlich nach seiner Auslegung der Scharia, sprich islamisches Recht, Klammer auf, von mir, nicht Grundgesetz, Klammer zu, regiert wird und lehnt dabei oft Pluralismus, rechtliche Vielfalt und die Trennung religiöser Autorität von politischer Macht ab. Auf diese Weise stelle er die Religion, also der Islamismus, die Religion eher als Instrument für eine politische Herrschaftsform dar, denn als moralische Orientierung. Ich bitte euch, diese Worte auf der Zunge zergehen zu lassen, was hier gerade gesagt wird. Wir haben hier einen klassischen Verstoß gegen verfassungsrechtliche Prinzipien in der Bundesrepublik Deutschland, der hier diskutiert wird. Und laut diesem Geistlichen Imad Hawidi haben sich der Islamismus im 20. Jahrhundert besonders unter dem Einfluss von Extremisten wie Zahid Qutb, das heißt, der heißt so, entwickelt. Und der ägyptische Journalist Qutb, der war 1905 bis 1966 hier auf der Welt, war laut der Konrad-Adenauer-Stiftung der wichtigste Vordenker der Muslimbruderschaft. Und während eines Aufenthalts in den USA, da habe Qutb starke antiwestliche Tendenzen entwickelt. Er führte den vermeintlichen moralischen Verfall der arabischen Gesellschaften auf den Modernismus westlichen Typs zurück und erklärte in seinen Publikationen diejenigen Muslime, die modernen Ideen anhängen, für Ungläubige. Qutbs Denkweise bildete die Grundlage für Attentate und terroristische Anschläge. Qutb wurde 1966 auf Veranlassung des ägyptischen Präsidenten, damals Nasser, zum Tode verurteilt und hingerichtet. Die Muslimbruderschaft gilt in Ägypten, Saudi-Arabien, den Vereinigten Arabischen Emiraten, in Bahrain, Syrien und auch in Jordanien als terroristische Organisation und ist dort verboten. Also wir haben hier einen ganz klaren Vorgang, der verfassungsrechtlich aufgearbeitet werden müsste, um auch die friedlichen Muslime zu schützen, zum Beispiel. Gerade die zu schützen in Deutschland, die nämlich das Grundgesetz achten. Um die geht es. Es geht nicht nur irgendwie um die vermeintlichen Bio-Deutschen. Es geht um alle Bewohner, die das Grundgesetz achten, dass die geschützt werden müssen von den Bewohnern, die das Grundgesetz verachten. Und das ist dann der Islamismus. Und die Frage muss gestellt werden, wie kann es sein, dass die Leute einfach im Lande sind? Das ist ja die Frage, warum sind sie nicht extern, sondern sie sind im Land? Und das hat Hans-Georg Maaßen im Vorfeld schon genauso angekündigt.
0: Ja, wenn man sich vorstellt, dass dieser Täter, dieser Attentäter, dieser Terrorist vom letzten Wochenende ja eigentlich schon als gefährlicher Gefährder eingestuft worden war, bis einen Tag vor diesem Anschlag sogar beobachtet worden war, sogar gefilmt worden war, dann fragt man sich, Andreas, wo kommt die Laxheit her, mit der hier vorgegangen wurde, in dem das passieren konnte, was passiert ist.
1: Ich empfinde das mal jetzt als Nicht-Jurist aus Sicht der Politiker als bedingten Vorsatz, dass genau solche Terrorakte passieren. Klammer auf, sollen, Klammer zu. Ich frage mich, wie es sein kann, dass das staatsrechtliche Prinzip, das verfassungsrechtliche Prinzip, die Rechtsstaatlichkeit mit Füßen getreten wird, durch zum Beispiel bestimmte Richter oder durch bestimmte NGOs, die auf die Richter Einfluss nehmen. Das ist ja genau die Ursache, über die wir hier sprechen. Indem beispielsweise Menschen, denen das Recht aberkannt wurde, in Deutschland zu bleiben, dass sie trotzdem dort sind. Die Geduldeten sind Rechtsverstöße. Und wenn aus diesen Rechtsverstößen Gewalttaten heraus resultieren, dann klebt an denjenigen, die diese Rechtsverstöße vollzogen haben, Beamte bis Richter, Blut an den Händen. So einfach ist das.
0: Du hast es gerade gesagt, in vielen arabischen Staaten ist die Muslimbruderschaft verboten. In Deutschland und in Europa übrigens, ihr Lieben, wo man die Gefahren offenbar viel schlechter aus Unkenntnis einordnen kann als in den arabischen Staaten, ist die Muslimbruderschaft als Organisation nicht verboten. Der deutsche Verfassungsschutz beobachtet sie zwar seit vielen Jahren als islamistische Bestrebung und die Muslimbruderschaft wird dem legalistischen Islamismus zugeordnet, weil sie langfristig eine islamische Ordnung anstrebt, aber bislang jedenfalls auf öffentlich auf Gewalt verzichtet und noch innerhalb der Gesetze arbeitet. Welche Gefahr ist damit verbunden?
1: Also wir sehen hier ja wieder ein weiteres Indiz, was ja schon eine solche belastbare Kette ist, die ja als Beweis mittlerweile schon interpretiert werden kann, dass hier eine vorsätzliche, massive Schädigung des Standortes Europa hier offenbar in der Agenda ist. Und das fängt 2015 nicht erst an, aber bekommt dort eine neue Phase, einen neuen Booster durch Frau Merkel, als sie beispielsweise mit arabischen oder mit afrikanischen Diktatoren damals in Marrakesch auf dieser Gipfelkonferenz des Migrationspaktes verabschiedet hat, dann dieses Abkommen, dass man dann die Leute durchreicht, nach Deutschland zum Beispiel, wären zum Beispiel arabische Staaten dieselben Migranten, die in Deutschland eingewandert sind, und zwar ohne Papiere und teilweise illegal und teilweise sogar ausreisepflichtig und trotzdem geduldet, dass die in anderen Brüderstaaten arabischer Herkunft dort nicht angenommen werden. Das ist ja das Eigentliche. Und hier sprichst du was ganz Irres an, dass die Muslimbruderschaft in arabischen Staaten verboten ist, in Deutschland nicht, obwohl man weiß, es handelt sich um eine Terrororganisation. Ich meine, jetzt braucht man doch nur noch eins und eins zusammenzählen.
0: Ich glaube, du darfst das gar nicht sagen, dass es sich um eine Terrororganisation handelt, zumal dieser Attentäter am Wochenende ja nicht im Auftrag der Muslimbruderschaft gehandelt hat, sondern im Auftrag von IS, also dem Islamischen Staat. Und die Muslimbruderschaft sich bislang mehr oder weniger nichts öffentlich hat zu Schulden kommen lassen. Das musst du, glaube ich, zurücknehmen.
1: Okay, dann nehme ich das zurück und behaupte das Gegenteil. Ich hatte gedacht, das wäre jetzt in dieser Form auch schon bestätigt werden. Man fragt sich, warum aber eine Muslimbruderschaft in Arabien verboten ist und in Deutschland nicht. Offenbar gibt es da ja Gründe für. Entscheidend ist für mich eines: Wenn ein Grundgesetz, wenn eine Verfassung und die Rechtsstaatlichkeit nicht eingehalten wird, darf in dem Raum, in dem diese Rechtsstaatlichkeit gilt, kein Platz für diese Menschen geben, die diese Grundlagen des Staatsrechts ablehnen und zuwiderhandeln. Es ist doch eine relativ einfache Geschichte. Das muss doch die Grundlage sein eines Rechtsstaates, so wie ich das als juristischer Laie einfach sehen würde.
0: Ja, du hast es ja gerade selber erklärt, Andreas. Du hast das hier anhand von ein paar Fakten deutlich gemacht. Du hast Herrn Tawidi auch zitiert, der sich mit diesem ägyptischen Journalisten Kub beschäftigt hat, der wichtigste Vordenker der Muslimbruderschaft war und der während eines Aufenthalts in den USA starke anti-westliche Tendenzen entwickelt hat. Und da geht es um den Modernismus des westlichen Typs. Die Frage ist, das, was da in Berlin stattgefunden hat, der Christopher Street Day, ist das ein Prototyp des Modernismus, des westlichen Typs, moderne Ideen, Ungläubiger?
1: Also ich denke mal, darum geht es eigentlich weniger. Es geht darum, dass jedes Land nach seiner Fasson glücklich werden kann. Und wenn das noch so absurd ist, ich kann mit Christopher Street Day überhaupt nichts anfangen, habe auch kein Interesse daran. Und ich kann auch verstehen, dass kulturelle Staatsbürger aus anderen Ländern, und die Araber haben ja eine auch hohe Tradition und aus meiner Sicht unglaublich viele Eigenschaften, die lohnenswert sind. Und das sind ja nicht nur irgendwie Unterdrückung, sondern alleine die familiären Strukturen und so weiter, die klaren Organisationen, die sie dort haben. Und wenn ich sehe die Verkommenheit der westlichen Welt an bestimmten Stellen, verstehe ich sogar die Grundlagen. Aber das sage ich mal ganz einfach, das geht andere nichts an, weil jeder kann in seinem Staat so leben, wie er gerne möchte. Und innerhalb des Staates können sich da Widerstände bilden. Aber von extern und durch regelrechte Invasionen, die man dann auch noch einleitet, muss ich ganz ehrlich sagen, das geht nicht.
0: Ja, wenn man ja weiß, dass ja auch Al-Qaida und IS sozusagen Ableger sind aus dieser Gruppierung und das Ganze eben, also gerade die Muslimbruderschaft, klar anti-westlich ausgelegt ist, ideologisch, weil sie die Grundlagen der westlichen Gesellschaften ablehnt, wie das viel benutzte Wort Demokratie, die westliche Prägung. Aber es geht natürlich auch um Gleichberechtigung von Mann und Frau. Da verstehe ich übrigens dieses ganze Verwirrspiel nicht mehr, denn Jahre, Jahrzehnte lang haben Feministinnen, emanzipierte Frauen, wie sie sich genannt haben, gekämpft dafür, dass es Quotenregelungen in den Unternehmen und dass eben auch Frauen bei der Bundeswehr sein dürfen und so weiter. Und wenn dann eine solche Bedrohung auf diese doch errungenen Werte, wenn man das als Werte bezeichnen kann, jetzt zukommen, dass kein Hahn danach kräht. Im Gegenteil, wir kommen ja gleich noch zu sehr krassen Reaktionen jetzt auf das, was da am Wochenende passiert ist. Auf jeden Fall hat dieser Herr Tawhidi, dieser islamische Geistliche, zur im Jahr übrigens schon 1928 gegründeten Muslimbruderschaft erklärt, diese habe eine ausdrücklich expansionistische Vision des politischen Islam vertreten. Bereits der Gründer Hassan al-Banna habe die Ansicht vertreten, dass der Islam das öffentliche Leben dominieren und seine rechtliche und politische Ordnung weltweit durchsetzen müsse. Und im Laufe der Zeit, schreibt die Epoch Times, habe sich die Bruderschaft zu einer Ausgangsbewegung entwickelt, aus der zahlreiche extremistische Ableger hervorgegangen sind, darunter Al-Qaida und der IS. Und Tawhidi stellt klar, was die gesellschaftliche Perspektive betrifft, hat der Islam historisch gesehen seine Fähigkeit unter Beweis gestellt, mit religiösen Minderheiten zu koexistieren und Vielfalt innerhalb seiner rechtlichen und theologischen Traditionen zu berücksichtigen. Da hat er recht, das ist ja zehntelang, jahrhundertelang ist das möglich gewesen, was den Islam angeht. Aber der Islamismus, der vertrete, so sagt Tawhidi, eine binäre Weltanschauung, die die Gesellschaft in Gläubige und Ungläubige oder in islamische oder heidnische Staaten unterteilt, ideologische Konformität fordert, Frauen mit Hijab oder noch mehr, und oft Ausgrenzungen legitimiert. Der Islamismus strebe die Verschmelzung von Religion und Staatsmacht an. Und insofern sei der Islamismus kein Ausdruck religiöser Hingabe, sondern eine politische Ideologie. Und die versuche, ihre Legitimität durch eine religiöse Sprache zu erlangen. Kritikern, die keinen Unterschied zwischen Islamismus und Islam machen wollen, hält der Geistliche entgegen, sie würden die historische Vielfalt islamischer Regierungsformen und die seit langem bestehende Pluralität des muslimischen rechts- und politischen Denkens übersehen. Und ich denke, Andreas, hier liegt unsere Aufgabe auch, darauf doch immer wieder hinzuweisen und nicht alles in einen Topf zu werfen.
1: Das ist definitiv der Fall, aber stellen wir uns mal Folgendes vor. Ein gemäßigteres Land wie Marokko, stellen wir uns ein Land vor wie Syrien oder Afghanistan, diese drei. Und hier stellen wir uns vor, dass dort christliche Europäer dort in diese Welt dort, in die arabische Welt einwandern würden und würden überall Kirchen erbauen und würden überall ihre Gottesdienste abhalten. Und dann wird es irgendwann Demonstrationen gegen die Araber geben und man würde sagen, die Scharia lehnen wir komplett ab, beispielsweise wie in Afghanistan oder beispielsweise in Syrien. Und wir würden jetzt beispielsweise damit rechnen, dass Attentate stattfinden würde und Araber würden auf irgendeiner Veranstaltung, einer muslimischen Veranstaltung zum Beispiel, dort ermordet werden von Christen. Wie würden wohl andere Länder damit
2: umgehen? 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
3: 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Alexander von Bismarck spricht sich für einen Friedensvertrag zwischen Russland und der Ukraine aus. Statt verstärkt auf Verhandlungen zu setzen, treibe die Politik jedoch die militärische Aufrüstung der Ukraine weiter voran. Seiner Darstellung zufolge bezweifelten inzwischen auch zahlreiche Militärexperten, dass diese Strategie zum Erfolg führen könne. Das Vorgehen sei nicht nachvollziehbar, lautet inzwischen die vielfache Meinung. Justizskandal. Innenminister Dobrindt gab bei einer Pressekonferenz zu, dass der Islamist Abdul B. vor seinem Terroranschlag von einem Berliner Gericht zu 1 Jahr und 10 Monaten Haft verurteilt wurde. Die Strafe wurde jedoch zur Bewährung ausgesetzt. Die Staatsanwaltschaft legte zwar Beschwerde ein, trotzdem kam Abdul B. frei. Am Samstagabend war der Islamist Abdul Bellout während des Christopher Street Days, CSD, mit einem weißen Citroën durch den Tiergarten in Berlin gefahren. Dabei tötete er eine Frau und 29 Personen wurden teils schwer verletzt. Mastercard will Europas Online-Zahlungen bis 2030 vollständig tokenisieren und damit die klassischen Kreditkartennummern aus dem Internet verbannen. Zwar entfallen die sichtbaren Kartennummern, doch an ihre Stelle treten personalisierte Tokens, die eng mit dem Gerät und dem Verhalten des Nutzers verknüpft sind. Wer künftig bezahlen will, muss sich immer häufiger mit Fingerabdruck, Gesicht oder Geräteerkennung ausweisen. Die Bequemlichkeit, die Mastercard verspricht, erkauft man sich mit einer deutlich gestiegenen Transparenz gegenüber Banken, Konzernen und potenziell auch Behörden. Kritiker sehen darin vor allem einen weiteren Schritt in Richtung lückenloser Überwachung. Je mehr Zahlungen über Token und biometrische Systeme laufen, desto genauer lässt sich das Konsumverhalten jedes Einzelnen nachverfolgen. 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
1: Dass Attentate stattfinden würde und Araber würden auf irgendeiner Veranstaltung, einer muslimischen Veranstaltung zum Beispiel, dort ermordet werden von Christen. Wie würden wohl andere Länder damit umgehen? Das ist ganz wichtig, dass wir uns das auch immer mal wieder vor Augen führen. Jeder hat das Recht, nach seiner Fasson so zu leben, wie er möchte. Ich finde es unfassbar, wenn eine ehemalige Innenministerin, Frau Faeser, mit einer Armbinde, und das ist für mich sowieso schon immer sehr fragwürdig, wenn die in irgendwelchen Stadien sitzt, in Katar oder sonst wo, und versucht, den Leuten zu erklären, wie die westliche Welt funktioniert. Das sind Übergriffe, das gehört sich einfach nicht. Und Tawhidi ist davon überzeugt, und das ist nochmal der islamische Geistliche, dass der Islamismus eine moderne ideologische Verzerrung ist, die die Religion für politische Zwecke instrumentalisiert. Er mahnt, dass eine Unterscheidung zwischen Religion und Ideologie unerlässlich ist, um die Religionsfreiheit zu bewahren und extremistischen Bewegungen wirksam entgegenzuwirken. Und wenn das nicht gelinge, dann werde der Islam nicht nur falsch dargestellt, sondern es würden auch Spaltungen und Missverständliche aufrechterhalten, die letztlich nur den Extremisten dienen und natürlich den friedlichen Muslimen. Um die geht es nämlich, auch um deren Verteidigung, nämlich zu schädigen.
0: Ja, und jetzt wissen wir also, die Muslimbruderschaft, die die Keimzelle von IS und Terror und Al-Qaida ist und so weiter, ist in vielen arabischen Ländern verboten, nur nicht in Deutschland und nur nicht in Europa. Klar ist, sie haben sich bis jetzt nicht sehr auffällig in Deutschland verhalten. Aber wenn man weiß, dass die Muslimbruderschaft laut deutschem Verfassungsschutz, laut Bundesämtern, Landesämtern langfristig eine islamische Ordnung anstreben und im Moment innerhalb der Gesetze in Moscheen und Vereinen arbeiten, aber die Ideologie ihrer Muslimbruderschaft als Nährboden nutzen, als sozusagen Förderband für weitere Radikalisierung, versteht man, dass natürlich die im Auge, in der Beobachtung sind. Denn man weiß auch aus Erfahrung, dass Personen aus diesem Milieu in der Vergangenheit in dschihadistische Gruppen abgerutscht sind, einzelne oder auch Gruppen aus dem weiteren islamistischen Spektrum haben sich dann radikalisiert und sind zum Beispiel nach Syrien oder in andere Konfliktgebiete gereist, um dort auch an Kampfhandlungen teilzunehmen. Das heißt, wir fragen uns hier abschließend zu diesem Thema, warum da keine weiteren Entscheidungen getroffen werden, die da einfach vor sich hin muckeln können, wenn man das so verharmlosend ausdrücken darf. Ja, und jetzt mal zu weiteren Verzerrungen und Umkehrungen in dieser völlig inzwischen durchgedrehten Gesellschaft. Es gibt ein Video, das hat sich rasant in den sozialen Netzwerken verbreitet. Da ist eine junge Frau mit pinken Haaren zu sehen. Die reagiert auf den Terroranschlag in Berlin. Und ich nehme sie mal und noch ein anderes Beispiel für ganz viele Beispiele und Aussagen jetzt auch von Politikern, nicht nur aus der linken und grünen und woken Szene, sondern auch aus anderen Parteien. Das Ding wird gerade vollkommen umgedreht. Sie sagt zum Beispiel, diese Frau, der Verdächtige ist ein islamischer Extremist. Wegen der Tat eines einzelnen Menschen wolle sie jedoch nichts über den Rest der muslimischen Bevölkerung sagen. Und dann nimmt ihre Wortmeldung eine bemerkenswerte Wendung. Sie sagt, was ich aber sagen kann, ist, dass die Leute, die darüber gejubelt haben, allesamt weiße Männer waren. Junge weiße Männer mit Kreuzen in ihren Profilen. Und man habe schließlich gesehen, wie diese Männer auf Homosexuelle reagierten und ihnen ständig Schlechtes wünschten. Und das bezieht sie dann auch auf Transmenschen und so weiter. Und dann wird ihre Aussage noch schärfer. Sie sagt, die wahren Gewalttätigen, sagt sie jetzt im Zusammenhang mit diesem Terroranschlag eines islamistischen, bekennenden Terroristen, die wahren Gewalttätigen seien weiße christliche Männer. Wörtlich, ihr werdet euch nicht hinter einer anderen Gruppe als Sündenbock verstecken und so tun, als wären in Wahrheit die anderen die Gewalttätigen, obwohl ihr es seid. Und schließlich stellt sie dann noch diese angesprochenen weißen Männer ideologisch auf eine Stufe mit diesem islamistischen Attentäter und sagt, ihr habt exakt dieselben Überzeugungen wie der Mann, der diesen Anschlag verübt hat. Und jetzt versucht ihr, euch von ihm zu distanzieren. Und sie weiß auch gleich den Grund dafür, das sei Scham. Und das solltet ihr auch. Also schämen sollen sie sich. Und wer das jetzt genau weiß, ich weiß nicht, ob man das inzwischen rausgefunden hat, spielt auch keine Rolle, weil sie ist nicht die Einzige von diesen krassen Beispielen. Was verschiebt sich denn da gerade? Wohin geht das?
1: Naja, das ist das, was wir auf der ganzen Welt gesehen. Wir sehen eine komplette Verwirrung. Man hat festgelegte Weltbilder und die werden irgendwie verteidigt. Es wird auch nicht einmal mehr versucht, eine Logik herzustellen, irgendwas Sachliches herzustellen. Also ich bin ja der Angesprochene zum Beispiel, weil ich bin ja der alte weiße Mann zum Beispiel und ich kenne ganz viele Männer in meinem Alter. Und ich kenne vor allem keinen einzigen, der sich freut, wenn irgendeiner ums Leben kommt durch Gewalt. Ob der beim Christopher Street Day oder sonst was mitmacht, ist mir völlig wurscht. Auch wenn er bei einer rechten Demonstration mitmachen würde, ist das immer furchtbar. Das unterscheidet uns auch von Frau Hayali, wenn beispielsweise wie ist der nochmal, der ermordet wurde, Charlie Kirk beispielsweise, dass da von der linken Seite gegen, hier wird also offenbar der Spiegel komplett auf links gedreht und die ganze Sache verdreht. Ja, man hat Angst davor, sein Weltbild zu korrigieren. Diese Menschen sind aus meiner Sicht komplett entwurzelt und schwach. Sie haben eigentlich gar keine eigene Meinung aus meiner Sicht, auch keine Eigenverantwortung, auch keine Eigenwahrnehmung mehr, sondern sie fließen nur noch irgendwie mit einer Masse hin und versuchen zu überleben. Das ist ein typisches Beispiel aus meiner Sicht für jemand, der irgendwie nicht nur intellektuell, sondern auch geistig und in den Schöpfungsgesetzen regelrecht gerade absäuft und einfach nur noch um sich herumschlägt. Das kann man nur noch mit Trauer entgegennehmen und sagen, Himmel, man kann ja nur gute Besserung wünschen, weil das hat ja mit der Realität nun gar nichts zu tun.
0: Also du meinst, es ist ein psychischer Zustand, um die Realität nicht erkennen zu müssen?
1: Ja, natürlich. Für mich ist das eine ganz klare, ich habe keine Ahnung, aber eine Psychose würde ich einfach mal sagen, weil wir haben Fakten, da gibt es einen Mörder, da gibt es Täter, da gibt es Opfer und dann wird da plötzlich irgendwas zusammengebastelt, was einfach der Realität nicht entspricht. Und unter den Rechten, glaube ich mal, ist die Quote der Homosexuellen nicht viel geringer als unter den Linken. Das will ich nicht mal mehr sagen. Also das ist alles ein bisschen absurd.
0: Den Vogel abschießen tut eine linken Politikerin. Die macht nämlich jetzt die AfD mitverantwortlich und den Russen auch. Und sie fordert auch ein AfD-Verbot. Die linken Politikerin heißt Didem Aydurmus. Und sie sagt, ja, also vor der AfD hatten wir so einen Scheiß eigentlich nicht. Das ist O-Ton, das sind nicht meine Worte. Keine russischen Marionetten, die Terroranschläge verüben. Und das scheint sie auch wirklich zu glauben. Und viele andere offenbar auch. Denn Andreas, sie sieht sich sozusagen bestätigt in ihrem Weltbild, nach diesem AfD-Verbot eben auch, sie hat am Sonntag auf der Plattform Threads geschrieben, der Anschlag ist nur ein weiterer Grund für ein AfD-Verbot. Vor der AfD hatten wir so und so weiter. Und AfD-Verbot jetzt, damit die Faschos mehr Stimmen bekommen, also nicht Stimmen bekommen.
1: Also das ist im Prinzip die nächste Psychose, der nächste Psychopath, der da irgendwas raushaut. Das hat ja nicht mal Sinn und Verstand. Denn ich glaube nicht, dass sie jetzt sagt, dass die AfD beispielsweise eine Islamisierung jetzt forciert, gerade in Deutschland. Und unkontrolliert die Leute einfach über die Grenze reinkommen lässt, die von ihren eigenen arabischen Nachbarnstaaten nicht genommen werden, sondern alle nach Deutschland wollen. Also da kann man ja gar nicht mehr argumentieren. Es macht doch wenig Sinn, darauf zu argumentieren, denn ich glaube, dass diese Frau auch gar nicht mehr über das Abstraktionsvermögen verfügt, noch irgendetwas anderes zuzulassen. Da ist der Horizont dermaßen eingeschränkt. Also aus meiner Sicht sind das einfach Menschen, die dringend eine Therapie brauchen, mehr nicht.
0: Trotzdem ist das Netz voll. Auch der Münchner Bürgermeister Krause, der gerade das Wasser rationiert hat für seine Bürger, hat sich ähnlich geäußert, hat auch die Rechten verantwortlich gemacht. Jetzt frage ich dich mal, also gerade wenn ich diese rothaarige junge Frau da sehe in den sozialen Netzwerken, die eben jetzt die weißen Männer dafür verantwortlich macht, glauben die denn eigentlich, dass sie durch diese Haltung, dem Islamismus sozusagen noch zuzusprechen und ihre eigenen Leute per Nestbeschmutzung öffentlich zu degradieren, glauben die eigentlich, dass sie nicht irgendwann selber mit dran sein werden? Weil sie gehören ja nun auch zu dieser weißen europäischen Rasse. Also und vor allem, entschuldige, und es war ja auch noch eine Transfrau, die nun tatsächlich, wenn man sich diese verschiedenen Gegenpole anschaut, von den Islamisten wirklich nicht sehr geschätzt werden.
1: Also man kann da gar nicht wirklich drauf antworten, weil wir merken ja, dass hier nichts, aber auch gar nichts an Schlüssigkeit, an Logik, an Nachvollziehbarkeit da ist. Es ist ein hilfloses Gestammel aus meiner Sicht von entwurzelten Menschen, die den letzten Halt verlieren. Und dieser Halt war eine Ideologie und die war einfach nur eine Erfindung, die NGOs in die Gruppen eingebracht hat, die NGOs in die Lehrerschaft reingebracht hat und die dann weiter tradiert wird von einer Seite in die andere. Es ist eine eigentlich dramatische Entwicklung und mir tun diese jungen Leute leid, die so wenig Selbstbewusstsein haben, um dann in irgendeiner Form noch zugänglich zu sein. Es tut mir leid, aber wenn man darauf antworten muss, müsste man erstmal Argumente haben, auf die man antworten kann. Es gibt keine Argumente, es ist nur Geplapper.
0: Ja gut, wir haben jetzt mal versucht, ein bisschen Licht da reinzubringen in dieses Knäuel von Verwirrung. Und ich denke mal, es ist auch nicht das Ende der Diskussion, sondern eher eine Art Auftakt, der weiterhin in Chaos und Verwirrung führt. Und jeder muss für sich selber versuchen, gerade zu stehen, möglichst sich die Schöpfungsgesetze näher anzuschauen, um einfach richtig zu stehen, denn es wird noch turbulenter werden. Wir wechseln das Thema. Andreas, die US-Notenbank, die Federal Reserve, die hat laut David Malpass über $1 Billion verloren und die Verluste wachsen weiter. Malpass ist der ehemalige Weltbankpräsident und der vergleicht die Fed deshalb mit einem riesigen Hedgefonds, der vor allem den Reichen und Mächtigen dient. Dich beunruhigen diese Aussagen, hast du vorhin gesagt, auch wenn die meisten die Dramatik hinter dieser nüchternen Aussage wahrscheinlich nicht einordnen können. Was macht denn die Fed genau und worüber echauffiert sich der Herr Malpass?
1: Ich bin erstmal froh, dass wir wieder ein Thema haben, wo ich Boden unter den Füßen habe und sauber reagieren kann. Also im Prinzip bedeutet es, dass die USA schlicht pleite sind und sich weiter in den Morast des bevorstehenden Zusammenbruchs einbuddeln. Das ist eigentlich das ganz Entscheidende, dass viele glauben, ja, der Pop zum Beispiel, der erzählt ja schon so lange und viele andere auch, dass der Crash kommt und so weiter. Bis heute ist er nicht gekommen. Doch, der Crash läuft bereits. Das ist ein Prozess und nicht irgendein Punkt, wo es knallt und dann war es das. Es ist seit langem bekannt, dass die US-Notenbank Federal Reserve eine reine Privatorganisation aus Bankern ist, die 1913 den US-Dollar abgeschafft haben. Richtig, 1913 wurde der US-Dollar abgeschafft, bis heute, und durch die Fed-Note ersetzt. Und das verstehen leider die wenigsten. Seit 1913 haben die Vereinigten Staaten keine eigene Währung mehr. Stattdessen müssen sie eine private fremde Währung nutzen, die eine Banker-Clique damals installiert haben, indem sie den damaligen US-Präsidentschaftskandidaten Woodrow Wilson 1913 korrumpierten, der die Abschaffung des US-Dollars dann auch zustimmte.
0: Aber auf dieser amerikanischen Währung Dollar steht doch ganz groß drauf, United States of America. Woran kann man denn erkennen, dass es keine US-staatliche Währung ist?
1: Das können wir wie eine Werbung sehen. Also da könnte auch draufstehen, Aral, alles super oder BMW, Freude am Fahren. Aber damit ist es noch keine Bezeichnung, wer der Emittent, also der Herausgeber dieser Währung ist. Da muss man wirklich genau hinsehen. Oben auf dem Rand des US-Geldscheines, guckt euch mal so etwas an, da steht drauf Federal Reserve Note. Dabei handelt es sich um die rechtliche Erklärung, dass dieser sogenannte Greenback, so nennt man den Dollar ja als Schein, keine US-Währung ist, sondern eine private Federal Reserve-Währung. Und unter diesen Gesichtspunkten wird dann klar, dass die staatliche US-Währung 1913 quasi geentert wurde von privaten Finanziers. Da könnte ich jetzt ganz lange zu ausholen, keine Angst, mache ich nicht. Heute finden wir die Nachfolger dieser damaligen Machtübernehmer, meist unsichtbar als Strippenzieher der sogenannten NGOs, die ich allesamt als hochgradig zweifelhaft ansehe, weil es sind keine NGOs, es sind GOs, es sind Governance Organizations, auch wenn man den Menschen mit fadenscheinigen Überschriften bei diesen NGO klar machen will, dass es sich um Organisationen handeln würde, als die die Demokratie retten wollen oder sich um das Wohl der verarmten Menschheit kümmern würde. Genau das Gegenteil ist der Fall. Die NGOs, ob sie nun USAID heißen oder hießen, man hat sie jetzt zum Glück abgeschafft als korrupte Situation, oder auch die deutsche Antonia Amadeus Stiftung und viele, viele mehr. Sie sind kollektiv an den unmenschlichen Entwicklungen der Verelendung beteiligt, auch wenn sie unter einer anderen Flagge arbeiten und die Akteure in diesen NGOs selbst die Hintergründe meist überhaupt nicht kennen.
0: Lass uns mal zur FED zurückkommen. Sie leiht sich nach Aussagen des ehemaligen Weltbankpräsidenten Geld von Banken zu einem hohen Zinssatz von 5,4% und steckt dieses Geld dann anschließend in Staatsanleihen der US-Regierung. Problematisch soll das sein, weil dadurch die katastrophale finanzielle Lage der Regierung besser aussehen soll, als sie wirklich ist. Und die Regierung wird dabei ermutigt, noch mehr Schulden zu machen, weil die Zinsen künstlich niedrig gehalten werden. Was bedeutet das, um es besser zu verstehen?
1: Ich versuche es mal anhand eines Beispiels. Nehmen wir eine Firma, die am Rande der Insolvenz steht und keine Produkte mehr verkaufen kann, weil sie durch Missmanagement den Anschluss an die Entwicklungen der neuen Zeitqualität irgendwie verpennt hat. So. Nun nimmt diese insolvente Firma bei einer Bank Unmengen an Kredite auf, um dann mit dem Geld die eigenen Produkte zu kaufen, die keiner haben will, um den Anschein zu wahren, die Absatzmärkte, die sind noch intakt und laufen super weiter. Nun würde eine Firma, wenn sie insolvent wäre, natürlich keinen Kredit wegen mangelnder Sicherheiten bekommen. Es sei denn, sie würde mit dem Vorstand der Bank unter einer Decke stecken, der jede Kreditanfrage ablehnt.
0: Aber damit würde ja der Bankdirektor seine eigene Bank ruinieren. Und er würde wahrscheinlich wegen Veruntreuung strafrechtlich belangt werden, oder?
1: Normalerweise ja. Aber wenn die Firma, die Insolvente und die Bank und die Polizei und die Gerichte, also alle gemeinsam im Rahmen einer organisierten Kriminalität zusammenwirken, dann haben wir den Optimalfall einer mafiösen Organisation erreicht. Also dann, wenn selbst Straftaten legalisiert werden. Und jetzt übertragen wir das Ganze auf die Staaten, was du gerade sagst, mit der Federal Reserve unserer Zeit, mit der Spitze USA, die ja das Geldsystem steuert. Dann bekommen wir eine Vorstellung von der Tragweite.
0: Das gleiche Prinzip, also Zentralbanken saugen Geld aus der Wirtschaft und kaufen damit Staatsanleihen, passiert ja nicht nur in den USA, sondern bei fast allen großen Zentralbanken weltweit. Das schwächt langfristig das Vertrauen in den US-Dollar und auch in das gesamte Fiat-Geldsystem. Was kann denn der einzelne Bürger machen, um sich vor den Konsequenzen dieser Kamikaze-Politik zu schützen?
1: Also, dass alle Banken das natürlich machen, weltweit als Notenbanken, egal ob es die österreichische oder die Deutsche Bundesbank, EZB oder sonst was ist, liegt auf der Hand, weil der US-Dollar und deren Machenschaften der Privatisiertheit die Dollar-Leitwährung sind, von denen alle anderen Währungen betroffen sind. Deshalb müssen alle anderen natürlich mitmachen. Aber Frage, was kann der einzelne Bürger dagegen tun, ist natürlich sehr komplex. Das sind ja die Themen, die ich in meinen Webinaren immer wieder abhandle. Leider kommt man aus meiner Sicht nicht darum herum, sich mit den Themen zu beschäftigen, wenn man finanziell nicht untergehen will. Aber die meisten hören auf irgendwelche Finanzdompteure, statt eigenverantwortlich zu reagieren oder zu agieren. Das ist das Entscheidende eigentlich dabei. Man denkt, das können nur irgendwie andere. Man darf nur etwas machen in den Finanzangelegenheiten, in den privaten, die man selbst versteht. Versteht man sie nicht, sollte man es nicht machen.
0: Ja, da sind wir, wären wir fast schon wieder bei Bitcoin und Krypto, ja, wo viele so ganz begeistert sagen, da bin ich groß eingestiegen. Und wenn man irgendwelche konkreten Fragen stellt, ach so, nee, ja, ich kenne das hier, ich kenne das zur Genüge. Du hast ja übermorgen wieder ein Webinar am Donnerstag. Ach nee, das ist aber Schwerpunkt Auswandern, ist ja auch eine Art Element der Vorbereitung. Ja. Und in wenigen Wochen hast du dann auch wieder ein Finanzwebinar, wo du diese ganzen komplexen Zusammenhänge allgemein verständlich von dir geben wirst. Wolltest du noch was sagen?
1: Ja, inklusive vor allem einer Anleitung in den Webinaren, nämlich um eigenverantwortlich auch ins Handeln zu kommen. Es geht ja nicht nur darum, dass man es weiß und sagt, das ist alles ganz furchtbar, geht nach Hause und ist dann traurig, sondern man soll auch wissen, was man tun soll oder kann.
0: Danke, Herr Popp. So, jetzt kommen wir mal auf den Nahostkrieg und seine Folgen. Was wirklich spannend ist, ihr Lieben, es bahnt sich etwas an, was historisch gesehen noch nie da war. Es wird sich weltverändernd auswirken. Die Energiemangellage und Lebensmittel und Dünger und so weiter. Und bevor wir hier reingehen, warum lesen wir und hören wir und sehen wir über diese immensen Gefahren? Mir wird schon der Mund fusselig, so oft haben wir hier drüber gesprochen. Warum erfährt man da draußen nichts?
1: Wir können eigentlich davon ausgehen, wenn relevante Dinge laufen, und die Straße von Hormuz ist eine weltweit äußerst relevante Situation, und nichts darüber in den Medien oder fast nichts entsteht, sondern einfach nur gesagt wird, okay, Diesel und Kerosin ist knapp vorhanden, das wird wahrscheinlich die Preise mal ein bisschen erhöhen, und aber ansonsten wird nicht viel passieren. Wenn das nicht diskutiert wird, sondern nur in dieser oberflächlichen Laberei, dann wissen wir, dass die Situation sehr ernst ist. Und wenn man sich die Daten anguckt und weiß, wie viel von den raffinierten Rohölen tatsächlich zur Verfügung steht, um als Treibstoff zu gelten, müssen wir eben halt wissen, dass da richtig was im Busche liegt.
0: Du hast ja auch mit Insidern Gespräche darüber, ne?
1: Ich habe mit Insidern Gespräche. Ich hatte gerade ein Gespräch mit Personen, die in Bundesministerien,

0: ich räume jetzt meine Klamotten und bereite meinen Abgang hier in Europa vor, dann ist es ernst. Und wenn man dann sieht, was in den Medien dagegen läuft, dass man jetzt über die Christopher Street Day diskutiert, das ist ja alles schön und gut, das ist auch alles ganz traurig, aber das ist nun wirklich nicht hochrelevant gegenüber dem, was die gesamte Welt momentan für eine Bedrohungslage hat.
1: Also wir fangen mal an, die aktuelle Situation anzuschauen. Der Iran-Krieg dauert seit Ende Februar diesen Jahres, also rund 5 Monate. Es herrscht eine zerbrechliche Pause bei den direkten US-Luftangriffen auf den Iran. Nach mehreren Nächten intensiver Schläge, unter anderem auch wegen Munitionsverbrauchs, hat die US-Seite jetzt die Bombardements erstmal ausgesetzt. Da fehlt es schlichtweg schon. Es ist nicht mehr genügend Munition da. Und Präsident Trump spricht wieder mal von laufenden freundlichen Gesprächen mit dem Iran. Aber die Mediatoren, die das Ganze auch versuchen, irgendwie wieder hinzubekommen und diplomatische Gespräche zu führen, die sagen, die Lage ist sehr angespannt. Parallel dazu haben jetzt die Houthis im Jemen einen Nebenkriegsschauplatz aufgemacht, nämlich eine eigene Front eröffnet. Sie haben eine Seeblockade verhängt gegen saudische Schiffe im Bab el-Mandeb im Roten Meer und saudische Öltanker sowie Aramco-Anlagen, also die großen Raffinerieanlagen, angegriffen. Es gab damit erneute gegenseitige Angriffe auf Schiffe, auf Basen und Infrastruktur. Und das, was alle Welt erhofft hat, ein stabiler Waffenstillstand, existiert definitiv nicht. Und der wäre wichtig. Es wäre auch wichtig, dass die Straße von Hormuz wieder geöffnet wird, und zwar so schnell wie möglich. Aber die Hoffnung scheint sich zu zerschlagen. Straße von Hormuz, der Status weitgehend effektiv geschlossen oder eben auch stark eingeschränkt für den normalen kommerziellen Verkehr. Du hast vielleicht ein paar Zahlen.
0: Ja, ich würde vielleicht noch ganz kurz vorher darauf eingehen, was du sagtest, dass die USA keine Waffen mehr hat. Wir müssen uns mal klar machen, die USA haben ein Verteidigungs- oder Rüstungsetat von 997 Milliarden Dollar im Jahr. Das sind knapp 1 Billion. Der Iran hat 8 Milliarden. Nochmal, 997 Milliarden sind USA, 8 Milliarden der Iran. Und trotzdem ist der Iran momentan in einer Lage, wo sie den Amerikanern größte Schwierigkeiten machen. Man sollte sich das einfach noch mal vor Augen führen, wo wir hier eigentlich stehen. Kommen wir kurz zu diesem Live-Tracker, zum Stand heute. Die melden den Status weiterhin als closed, also quasi die Straße von Hormuz, und zwar seit Ende Februar. So, der tatsächliche Schiffsverkehr liegt nur bei ca. 15-25% des Vorkriegsniveaus. Normal sind es immer so 60 bis 140 Schiffe, die pro Tag dort durchlaufen durch die Straße von Hormuz. Jetzt sind es oft nur 15 oder weniger. Hunderte Schiffe warten oder sind gestrandet. Viele Reedereien und Versicherer meiden die Route wegen extrem hoher Kriegsrisikoprämien und Angriffsgefahr. Wir haben neulich darüber gesprochen, 7% des Wertes des Schiffes werden jetzt an Prämien aufgerufen von den Versicherern. Das ist ja überhaupt nicht mehr finanzierbar. Iran und USA widersprechen sich dabei öffentlich. Der Iran erklärt die Meeresenge teilweise zumindest für geschlossen bzw. kontrolliert, und die USA behaupten, sie sei offen. In der Praxis fahren nur sehr wenige Schiffe durch die Straße, teilweise über den südlichen omanischen Korridor oder unter restriktiven Bedingungen. Also es ist eine äußerst kritische Situation.
1: Und damit wird die Energieversorgung der Welt noch immer weiter brüchiger. Nehmen wir den Diesel, der ist besonders stark betroffen. Ein großer Teil des globalen Dieselhandels läuft über den Golf. Die Preise, die Knappheiten sind bereits in vielen Regionen spürbar, nämlich in den Bereichen Transport, Landwirtschaft, Industrie. Das betrifft auch Kerosin und Jetfuel. Ebenfalls stark betroffen sind davon und besonders anfällig Europa und Asien, weil sie viel Kerosin aus dem Nahen Osten bislang importierten. Und es gab bereits, haben wir auch schon drüber gesprochen, Flugstreichungen und erhöhte Zuschläge, die man jetzt zahlen

0: muss bei den Airlines. Und die europäischen Bestände, die lagen jetzt zeitweise unter 30 Tagen Deckung. Jetzt fragt man sich, wie lange reichen denn die Reserven noch? Du hattest ja auch von deinen Informationsgebern, Andreas, erfahren, dass sie sagen, ja, maximal ganz wenige Wochen.
1: Ja, das ist wirklich so. Das Problem liegt ja nicht darin, dass kein Rohöl da ist, sondern kein raffiniertes Rohöl. Mit Rohöl kann man kein Flugzeug fliegen oder auch kein Auto fahren oder kein Diesel. Das muss erst noch verarbeitet werden. Und das ist, selbst wenn die Straße von Hormuz freigemacht wird, dann bedeutet das im Prinzip, dass
0: Bestände.
1: die Bestände erstmal wieder in die Raffinerien gebracht werden müssen. Die Raffinerien, gerade speziell auch in Russland, sind zum Teil zerstört worden. In Arabien sogar gibt es die Diskussion, dass in Saudi-Arabien im Osten große Raffinerien zerstört wurden. Das sind natürlich gigantische Probleme. Das heißt, die eigentlichen Probleme entstehen. Und man muss sich auch fragen, als deutscher Bürger, wenn ich mit einem Fahrzeug zum Beispiel, mit einem großen Wohnmobil oder sonst irgendetwas über die Grenze fahre und die hören, dass das ein Diesel ist, dass man angehalten wird und die pumpen einem den Diesel wieder ab. So einfach ist das Ganze. Also, wir haben hier wirklich eine Situation. Die Welt hat die ersten 3 Monate der Krise mit Lagerabbau und Notfallpreisgaben, Freigaben überbrückt. Und diese Puffer sind natürlich endlich und bereits stark angegriffen, wenn nicht sogar alle. Und kommen wir mal in die konkreten Zahlen. Die OECD, die kommerziellen Bestände. Da ist der ungefähre Stand und die Entwicklung so, dass wir einen weiteren Abbau in den letzten Monaten zu verzeichnen haben. Im Juni minus 62 Millionen Barrel. Daraus kann man eine Einschätzung ableiten, deutlich unter dem 5-Jahres-Durchschnitt, teilweise auf Mehrjahrestief. Kommen wir zu den strategischen Reserven der IEA-Länder. Das sind massive Freigaben. Nämlich Millionen Barrel seit März, das sind also die Rücklagen. Das heißt, viele Länder haben ihre Vorräte deutlich reduziert. Dann haben wir die US Petroleum Reserve, die gibt es auch noch. Das sind, ich habe hier gerade eine Liste, die ich gerade vor mir hier sehe und versuche, die zu ordnen. Das sind circa 311 Millionen Barrel. Das war Mitte Juli 2026 und das ist der niedrigste Stand seit 1983. 83. Das heißt, nur noch circa 44% der Kapazität sind vorhanden. Das sind 714 Millionen. Dann die gesamten sichtbaren globalen Bestände. Da sehen wir einen temporären Anstieg im Juni durch Öl auf dem Wasser. Aber die Onshore-Lager, also die quasi an Land sind, die sind weiter im Abbau. Und die temporären Puffer, die sind weitgehend aufgebraucht.
0: Ja, und grobe Reichweite mal geguckt. Die kommerziellen Bestände in den OECD-Ländern decken typischerweise etwa 50 bis 60 Tage des normalen Verbrauchs ab. Aktuell eher am unteren Ende oder sogar noch darunter. Die strategischen Reserven können im Notfall noch einige Wochen, vielleicht wenige Monate, also man rechnet so zwischen 4 und 8 Wochen, zusätzlichen Puffer bieten. Je nach Land, je nach Freigaberate. Aber die großen koordinierten Freigaben der Internationalen Energieagentur, die sind ja bereits größtenteils erfolgt.
1: Also, wir müssen eines versuchen, uns vorzustellen. Ohne eine deutliche Verbesserung des Hormuzverkehrs, und dann dauert das natürlich immer noch durch die Verzögerung, bis die raffinierten Sprite wie Öl oder wie Diesel oder Kerosin überhaupt wieder im Einsatz ist, da drohen in den nächsten 1 bis 3 Monaten ganz klare lokale Engpässe, besonders bei Diesel und Kerosin. Das, was man hier so sagt, so lokale Engpässe, kann weitaus schlimmere Wirkungen haben. Ich würde es nicht mehr ausschließen. Gerade Asien und Europa sind stärker exponiert als die USA, die ja eine eigene Produktion und Versorgung haben. Das ist ja der Vorteil in Nordamerika. Da wird das ja noch produziert und auch raffiniert. Ich würde mittlerweile auch einen bevorstehenden Shutdown nicht mehr ausschließen. Das bedeutet, dass man sagt, stopp, wir haben jetzt eine Phase erreicht, die wir nicht mehr überblicken. Jeder Flieger bleibt unten, jedes Schiff bleibt im Prinzip im Hafen. Und dann weiß man eben nicht wirklich, was kommt. Das ist jetzt ein Szenario, ein Horrorszenario. Aber wir können diese Dinge nicht ausschließen, selbst wenn man es nur noch auf extremste Grundversorgung wie Lebensmittel reduzieren würde, dann würde der private Verkehr eventuell komplett einbrechen, egal wie.
0: Also ich meine, geübt haben wir das ja schon mal mit der Mikrobe. Da sind dann auf einmal die Grenzen zugewiesen und man durfte auch nicht mehr in der Gegend rumfliegen, außer mit Ausnahmegenehmigung und mit 14-tägiger Quarantäne. Das heißt, geprobt hat man das mit den Menschen, die können das schon. Ne? Du würdest jetzt meinen, ich möchte das noch mal ganz kurz verifizieren, was du damit meinst. Du würdest glauben, dass von einem Tag auf den anderen plötzlich die Flugzeuge unten bleiben würden?
1: Also wir haben es ja gesehen, wie das geht, nämlich spätestens in dieser sogenannten Corona, in dem Corona-Skandal. Man hat einfach von heute auf morgen gesagt, Stopp, Flieger bleiben unten, es kommt keine Ein- und keine Ausreise mehr. Damit ist die Sache im Prinzip relativ einfach. Ja, und natürlich kann man sagen, um die kritische Infrastruktur am Laufen zu halten, dass der private Reiseverkehr schlichtweg mal auf Null gesetzt wird. Also was kann man jetzt den Menschen raten? Da, wo sie sein sollen, wo sie sein wollen, um dort im Prinzip diese kritische Phase eventuell durchzustehen, dass sie sich auf den Weg machen und dort auch sind, um dann in Ruhe dort zu bleiben. Die Mobilität wird jetzt auch langsam immer schwieriger. Also hier sind wirklich auch viele Eigengedanken dann, ja, nötig.
0: Ja, man muss selber jetzt diese Lage, wer jetzt, was weiß ich, welche Reisen plant, sollte diese Dinge im Hinterkopf haben. Also es ist so, wir wollen keine Panik hier veranstalten. Das ist ganz klar, aber wir sprechen über die Fakten. Und das heißt, jetzt ist die Weltversorgung noch nicht sofort am Ende, aber es sind jetzt 5 Monate Krieg und es ist spürbar, ausgedünnt, was man Reserven nennt. Diese ganzen temporären Puffer sind weitgehend aufgebraucht. Man hat da strategische Freigaben vorgenommen. Und wie gesagt, die Internationale Energieagentur hat ja die Länder aufgefordert, ihr müsst jetzt eure Reserven raustun. Haben wir ja auch drüber gesprochen. Diesel und Kerosin sind eben enger als Rohöl und Benzin, weil die Raffinerieprodukte und die Handelsströme stärker betroffen sind. Und wenn die Straße von Hormuz nicht bald geöffnet wird und der Verkehr normalisiert wird, werden wir in den kommenden Monaten exorbitante Preissteigerungen bekommen, regionale Versorgungsengpässe, vor allem eben bei Diesel. Und das betrifft die Wirtschaft und den Transport. Und bei der Luftfahrt ist es natürlich das Kerosin. Und diese aktuelle diplomatische Pause ist auch für die Energieversorgung kritisch. Denn solange kein Frieden hergestellt wird, ist diese Straße von Hormuz nicht geöffnet. Und ich will mal jetzt ein Beispiel nennen, worüber international, also hier bei der New York Post berichtet wird. Da hat man inzwischen erkannt, Andreas, dass ein Frieden in weite Ferne gerückt ist, weil die iranischen Führungskräfte sich inzwischen offenbar gegenseitig bekämpfen. Die kriegen also intern den Frieden nicht zustande. Und die Hardliner unter ihnen, die drängen auf eine Ausweitung des Konflikts. Die provozieren und die wollen weitermachen und die schicken eben auch ihre Raketen in die Golfstaaten, die auch nicht mehr wissen, wie es weitergeht. Und damit sind die Aussichten auf Frieden tatsächlich erstmal dahin. Wie es hier heißt bei der New York Post, Irans Führungskräfte bekämpfen sich untereinander fast genauso heftig wie den Westen. Einige hochrangige Politiker versuchen, Gespräche mit den USA zu retten, während das mächtige Islamische Revolutionsgardekorps den erneuten Krieg vorantreibt. Und diese wachsende Spaltung hat jetzt offengelegt, was die Quellen als zwei konkurrierende Machtzentren in Teheran beschreiben. Zivile Führungskräfte, die eine fragile diplomatische Spur erhalten wollen, und die militärischen Hardliner, die durch Konfrontation weiterhin Druck ausüben wollen. Und während eben Teheran historisch gesehen immer Diplomatie und militärischen Druck austarieren konnte, deuten jetzt die jüngsten Ereignisse laut einem Experten, der bei der New York Post interviewt wird, darauf hin, dass das Regime zunehmend eben auf Konfrontation setzt. Es gibt offensichtlich eine Spaltung dort im Iran.
1: Also ich bin hier erinnert an eine Aussage von Tucker Carlson im April diesen Jahres. Der hat ja immerhin eine Followerschaft von über 5 Millionen Menschen. Das ist schon ein großer Gigant. Und der sprach davon, dass der Iran in der Lage wäre, die Vormachtstellung der Vereinigten Staaten von Amerika auszuschalten. Das finde ich schon eine ganz gewaltige Aussage. Das hätte ich ehrlich gesagt zu der Zeit noch ganz anders eingeschätzt. Aber es wird immer deutlicher, dass die große Achse China, Russland und Iran dermaßen groß ist, dass man jetzt eventuell sogar sagt, in diesen Kampfabstimmungen und diesen Kampfgeschehen, was dort stattfindet, in der Führung von Iran, dass die einen sagen, komm, wir versuchen jetzt in den Frieden zu kommen, und die anderen sagen, nein, wir machen es jetzt zu Ende. Das heißt, wir sehen hier an dieser Stelle, übrigens auch durch die Quergeschichte, dass aus der Ukraine ja auch noch teilweise Kampfaktionen gegen den Iran gezogen werden, weil die Ukraine sich auf USA und israelische Seite geschlagen hat. Da wird das Ganze natürlich jetzt mittlerweile dermaßen aggressiv, dass man sich das kaum noch vorstellen kann. Die sich ausweitende Kluft ist in den letzten Wochen zunehmend sichtbar geworden. Und bei den Trauerfeierlichkeiten von Ayatollah Ali Khamenei, da saßen in den vorderen Reihen natürlich eher die IRGC-Mitglieder, also
0: die Revolutionsgarde,
1: also zivile Beamte, was den wachsenden Einfluss des Militärs unterstreicht. So sagt es zumindest die Quelle. Normalerweise würde der oberste Führer, das ist hier der Sohn, glaube ich, von Khamenei, der Mujtaba heißt er, ne? Khamenei, einen solchen internen Streit schlichten. Doch er ist seit dem Bombenanschlag vom 28. Februar, der seinen Vater tötete und ihn an die Macht brachte, nicht mehr öffentlich aufgetreten. Da gibt es ja viele Gerüchte, dass er wohl auch schwer entstellt sein soll. Also das ist also eine ganz schwierige Situation.
0: Ja, man weiß einfach jetzt nicht, wer tatsächlich Irans strategische Entscheidungen steuert und den rivalisierenden Fraktionen mehr Spielraum gegeben hat, um eben auch diese konkurrierende Agenda zu verfolgen. Es heißt hier bei der New York Post, wird eine der Quellen aus Teheran zitiert, es gibt niemanden mehr, der die beiden Seiten zur Übereinstimmung zwingen kann. Ja, und wir haben so viele Stellungnahmen zu diesem Thema, was das für die Welt bedeutet. Mike Adams, das ist ein amerikanischer Journalist, der hat auf seiner Seite Natural News das Ganze mal aufgelistet, und das deutschsprachige Portal TKP aus Österreich, die haben das aufgegriffen. Und da heißt es, die Überschrift lautet schon, der persische Golf kommt nicht zurück, Energiewelt für immer verändert. Das heißt, die Annahme, der Krieg zwischen den USA und Iran werde irgendwann enden und irgendwann werde die Straße von Hormuz wieder in den Normalzustand zurückkehren, erweist sich als gefährliche Illusion. Wir haben darüber gesprochen, die Zerstörung der Energieinfrastruktur im Golf ist kein Kollateralschaden eines Krieges, sondern, das sagt Mike Adams, der hier die dramatischen Folgen auch beschreibt, ein gezielter Schritt hin zum zivilisatorischen Zusammenbruch. Das betrifft die ganze Welt. Das ist das Dramatische, Andreas. Ich versuche, meine Stimme ein bisschen runterzuschrauben, dass es nicht zu dramatisch klingt, weil es das an sich schon sowieso ist. Was eben mit diesem Krieg gegen Iran begonnen hat, hat diesen wichtigsten Energiekorridor in dauerhafte Instabilität versetzt. Und er sagt es ganz pointiert, der Mike Adams, der persische Golf wird nie wieder so sein wie früher, und genau das ist es, was sie wollen. Das ist natürlich eine ganz schlimme Verschwörung. Die physische und geopolitische Zerstörung ist so tiefgreifend, dass eine Rückkehr zu den Vorkriegsausfuhren von rund 20 Millionen Barrel Öl und Produkten pro Tag überhaupt nicht mehr realistisch erscheint.
1: Ja, und wir haben gerade über die Fakten schon gesprochen, wie also quasi der Öltransport durch die Straße von Hormuz dramatisch eingebrochen ist. Und es könnte natürlich Jahre dauern, bis also quasi überhaupt wieder eine Erholung stattfindet. Wir dürfen auch eines dabei nicht berücksichtigen: die Chinesen mit ihrer Seidenstraße, die Russen mit ihren unglaublichen Rohstoffen, die sie haben, und auch die Iraner mit den Rohstoffen und den entsprechenden auch geistigen, also den intellektuellen Kick, den sie haben, sind natürlich eine gigantische Macht. Wir sehen eine Verschiebung im Prinzip von West nach Ost. Das heißt, das ist der Punkt jetzt, wo hier eine große Fehlkalkulation offenbar von Donald Trump auch vorliegt, diesen Krieg jetzt hier angefangen zu haben und jetzt doch eine viel größere Macht dasteht, die gegen ihn auftaucht, als er sich das hätte vorstellen können.
0: Spannend ist ja auch, dass jetzt die Ukraine sich plötzlich einmischt und iranische Plätze bombardiert. Hier heißt es in der Auflistung, hier werden mal so die einzelnen Punkte dargestellt, dass der Schaden an der physischen Infrastruktur besonders dramatisch ist durch iranische Angriffe in Katar beispielsweise. Ras Laffan-Komplex heißt das, haben rund 17% der katarischen Flüssiggaskapazität für 3 bis 5 Jahre lahmgelegt. Der jährliche Umsatzverlust wird auf 20 Milliarden Dollar geschätzt. Die Wiederaufbaukosten auf 26 Milliarden. Ein späterer Explosionsunfall bei Wiederanfahrversuchen hat die Lage zusätzlich verschlimmert. Es gibt weitere Beispiele.
1: Ja, also es tut mir auch richtig leid, dass wir hier so viel Zahlen nennen müssen und so weiter. Aber es sind eben halt die entscheidenden Faktoren, die natürlich auf jeden Einzelnen von uns auf der Welt als Verbraucher zurückfallen. Also es sind ja auch die Entsalzungsanlagen, Stromnetze, Gasverarbeitungsanlagen zum Beispiel in der Region, die wurden getroffen und sind bedroht. In einer 40 bis 50 Grad heißen Wüste ohne funktionierende Kühlung und Wasser, da ist der Wiederaufbau kein technisches, sondern ein zivilisatorisches Problem. Die Folgen reichen also weit über den Spritpreis hinaus. Der Ausfall von Erdgas aus dem Golf trifft die Haber-Bosch-Produktion, das ist also quasi der Stickstoffdünger. Die Dieselknappheit und gestörte Transportketten, die belasten die Landwirtschaft. Das heißt, wir reden von einer Gefahr einer Lebensmittelversorgung, die weltweit auftreten kann. Die IEA und Marktanalysten, die rechnen mit anhaltenden Lieferengpässen bei Öl- und LNG-Gas bis weit in 2027 mit entsprechenden Auswirkungen auf Europa. Das ist der Grund, warum ich mir so einen Shutdown auch vorstellen kann. Denn auch ohnehin schon unter den selbstverordneten Russland-Sanktionen leidet man ja letztendlich. Die kumulierten Verluste an Öl aus der Region belaufen sich bereits auf über 1 Milliarde Barrel.
0: Ja, und hier heißt es weiter, was sichtbar wird, ist nicht bloß ein Krieg, der aus dem Ruder gelaufen ist. Es ist die logische Konsequenz der amerikanischen Politik, die strategische Energie-Chokepoints als Spielfeld für Eskalation behandelt, ohne aber dabei die langfristigen Kosten zu kalkulieren. Saudi-Arabien, die Vereinigten Arabischen Emirate und selbst die USA hätten ökonomische Anreize, den Korridor wieder zu eröffnen, aber solange die militärische Logik dominiert, Blockaden, Vergeltungsschläge, Minen, Drohungen und so weiter, bleiben diese Anreize natürlich wirkungslos. Pipelines über Land können nur einen Bruchteil der Verluste ausgleichen. Und was bedeutet das jetzt für Europa? Die Hoffnung auf billige Energie aus dem Golf ist Geschichte. Die selbstzerstörerische Abkehr von russischem Gas und Öl, schreibt Mike Adams, trifft nun auf eine zweite, möglicherweise dauerhaftere Versorgungskrise. Während in Brüssel weiter Sanktionspakete verhandelt und Preisdeckel eingefroren werden, zerfällt die physische Basis der globalen Energieversorgung. Wer also glaubt, nach dem nächsten Waffenstillstand werde alles wie letztes Jahr, der verkennt die Dimension der Zerstörung.
1: Ich glaube, das gilt es zu verstehen. Die Energiewelt nach dem US-Iran-Krieg, egal wie lange das jetzt dauern wird, wird eine andere sein. Der Persische Golf als verlässliche Quelle billiger Kohlenwasserstoffe, der kommt so schnell nicht zurück. Und das wird die realen Lebenshaltungskosten, die Landwirtschaft und die industrielle Basis des Westens wesentlich härter treffen als jede moralische Rhetorik. Das gilt es zu verstehen.
0: Und wir haben es vorhin schon kurz angesprochen, die Seeblockade im Roten Meer kommt jetzt dazu. Es drohen weitere Engpässe, denn Anfang der Woche, letzter Woche, hatten die Houthi-Rebellen aus dem Jemen eine Seeblockade gegen Saudi-Arabien im Roten Meer angekündigt. Damit droht die Schifffahrt nach der Straße von Hormus auch eben in einer zweiten Meerenge einzubrechen. Das Ganze, diese Blockade, trete mit sofortiger Wirkung in Kraft, hat der Sprecher der Houthis verkündet in einer Videobotschaft. Und wörtlich, wir werden auf jede Blockade mit einer Blockade antworten und auf jede Eskalation mit Eskalation reagieren. Heißt was?
1: Ja, das heißt, dass sich die Situation von Hormuz nochmal verschärfen wird, um die weiteren Wege, die es noch gibt. Am Dienstag haben die Rebellen eine E-Mail an mehrere Reedereien verschickt und sie warnten davor, saudi-arabische Häfen zu nutzen. Schiffen sei es untersagt, dort Fracht zu laden oder auch zu löschen. So hat das in der E-Mail gestanden. Und daraufhin sind übrigens zwei saudi-arabische Öltanker aus China, die für China bestimmt waren, und Indien, die sind im Roten Meer umgekehrt und haben stattdessen Kurs auf den Suezkanal im Norden des Roten Meeres genommen. Also auch hier findet eine Situation der Energieversorgungsknappheit, die die Welt betrifft, ganz klar statt.
0: Und man begründet das Ganze auch und sagt, das ist ja fast schon historisch, mit der seit Jahren andauernden, ungerechten und erdrückenden Belagerung des Jemen durch Saudi-Arabien. Also da hat sich jetzt ein kleiner Extrakrieg entwickelt und es heißt auch, über das Verbot der Schifffahrt für Saudi-Arabien hinaus seien die Houthis vollständig bereit für alle Optionen. Und am Roten Meer, haben wir vorhin schon gesagt, liegt die Meerenge Bab al-Mandab, die für die Schifffahrt von und nach Saudi-Arabien natürlich von besonderer Bedeutung ist. Drohen jetzt neue Engpässe? Vielleicht sagst du noch mal was zu den Houthi-Rebellen.
1: Ja, wir hatten letztes Mal schon mal darüber gesprochen. Die Houthi-Rebellen sind ja eine politisch-militärische Organisation aus Sana'a im Nordjemen. Und zu dieser Bewegung, da zählen rund 350.000 Kämpfer. Das ist der bevölkerungsreichste Norden und der steht unter der Kontrolle der Houthis, während der Süden und Osten des Landes unter der Kontrolle der internationalen anerkannten Regierungen ist, die sich in Aden befindet. Also sie wird unter anderem von den USA und der EU unterstützt. Die Houthis werden lediglich vom Iran anerkannt, mit dem sie seit 2021 auch diplomatische Beziehungen unterhalten. Das ist also ein de facto Regime, was sich dort entwickelt hat. In mehreren Ländern gelten sie als Terrororganisation, darunter in den USA, Saudi-Arabien, Israel, Jemen und den Vereinigten Arabischen Emiraten. Aber wir kennen das ja immer, für die einen ist es eine Terrororganisation, für die anderen sind es Freiheitskämpfer. Da muss man natürlich tiefer einsteigen. Die schiitische Miliz steht seit Jahrzehnten mit dem sunnitisch geprägten Saudi-Arabien im Konflikt. Und die erste militärische Eskalation, die fand übrigens im Sommer 2004 statt, als die jemenitische Regierung unter Präsident Saleh versuchte, den Houthi-Gründer Hussein al-Houthi zu verhaften, wo auch der Name wohl herkommt.
0: Jetzt muss man noch mal gucken, welche Bedeutung das Rote Meer für die Golfstaaten und den Welthandel hat. Denn neben dem Jemen gehören ja auch der Sudan, Saudi-Arabien, Jordanien sowie Israel zu den Anrainerstaaten des Roten Meeres. Und Experten vermuten, dass es der Iran war, der die Houthi-Rebellen gezielt angestiftet haben könnte, die Meerenge jetzt auch zu schließen, um den Druck auf die USA im Krieg zu erhöhen. Das heißt, Iran und die Houthis könnten da gemeinsame Sache machen. Und Saudi-Arabien grenzt im Westen an das Rote Meer und im Osten an den Persischen Golf. Und die Schiffe müssen, um das Meer am südlichen Ende zu verlassen, diese Meerenge Bab al-Mandab durchqueren, Andreas?
1: Naja, und eine vollständige Schließung der Meerenge würde die saudi-arabischen Ölexporte nach Asien stoppen und könnte dann das weltweite Ölangebot um 7% verringern. Das klingt zwar wenig, 7%, das ist aber eben halt elementar. Saudi-Arabien transportiert einen Teil seines Öls über eine Pipeline, über einen Hafen im westlichen Yanbu ans Rote Meer. Das ist eine Route, die durch die Blockade der Straße von Hormuz für das Land strategisch deutlich wichtiger geworden war. Das ist immer wichtig, diese großen Transportlinien über Land können von der Marine nicht erreicht werden. Das heißt, das sind relativ sichere Transportmittel. Durch den eingeschränkten Schiffsverkehr in der Straße von Hormuz ist das globale Angebot ja auch bereits schon um 10% reduziert worden. Hier geht es um weitere 7, mein lieber Freund.
0: Eine Rohstoffexpertin bei der Commerzbank, die geht sogar von noch stärkeren Effekten aus. Sie sagt, wir reden von einem Angebotsausfall von circa 20 Millionen Barrel Öl. Und das sind circa ein Fünftel der globalen seewertigen Transporte. Also zusammengenommen mit der Straße von Hormuz wäre das eine Angebotslücke von mehr als einem Viertel der globalen Produktion. Und selbst wenn keine Schiffe angegriffen werden, dürfte allein die Drohung die Schifffahrt beeinträchtigen und natürlich weiter für Unsicherheit sorgen. Andreas, eigentlich können wir aufhören mit diesen absoluten Skandalmeldungen.
1: Ja, das sind Skandalmeldungen und wichtig ist, dass man sich vorbereitet, gerade in diesen kritischen Phasen. Denn es ist so, dass wir hoffen können, dass selbst wenn der private Individualverkehr durch einen Shutdown ausgesetzt wird, für ein paar Jahre vielleicht, ich weiß es nicht, wie lange das dauern wird, wir haben trotzdem eventuell die Möglichkeit, dass die kommerziellen Unternehmen und Schiffe noch weiter für die Versorgung der Lebensmittel, so hoffen wir jedenfalls, dann aktiv sein können.
0: Danke dir für deine Ausführungen, ihr Lieben. Das war es für heute. Wir wissen, wir sind hier die Botschafter der schlechten Nachrichten, aber ihr seid auch stark genug, um euch vorzubereiten. Und heute in den Abendgedanken geht's um die Seele.
1: In diesem Sinne, euch alles Liebe.

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2: 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Der Seekrieg zwischen Russland und der Ukraine im Schwarzen Meer eskaliert und gefährdet den globalen Getreidehandel. Seit dem 6. Juli greifen ukrainische Drohnen gezielt Schiffe an, die russisch kontrollierte Häfen im Asowschen und Schwarzen Meer anlaufen, darunter Öltanker und Getreidefrachter. Als Folge hat der Logistikkonzern Maersk den Betrieb im Hafen Odessa eingestellt und Schiffe nach Konstanza umgeleitet. Russland und die Ukraine steuern zusammen 25-30% der globalen Weizenexporte und etwa 11% der Maisexporte. Über das Asowsche Meer laufen rund 25% der russischen Getreideausfuhren. Die Angriffe treiben die Weizenpreise an der Börse in Chicago bereits 30% über das Vorjahresniveau. Mehr als 90% aller Terrorermittlungen in Deutschland haben mit Islamismus oder Migration zu tun, teilte das Portal NIOS unter Verweis auf eine Antwort der Bundesregierung auf die Anfrage des AfD-Bundestagsabgeordneten Martin Hess mit. Ein Vergleich zum Vorjahreszeitraum zeigt demnach, dass die Fälle im Bereich islamistischer Terrorismus um rund 54% stiegen. Europa hat seine Importe von russischem Gas im zweiten Quartal im Jahresvergleich um mehr als 10% gesteigert und gleichzeitig gesetzlich beschlossen, diese Importe bis 2027 vollständig einzustellen. Dies verschafft Russland erheblichen Einfluss auf einen Kontinent, der schlechter auf den Winter vorbereitet ist als zu Beginn der letzten Energiekrise. Die Lage hat sich mit fast jeder Woche weiter verschlechtert, weshalb die Prognosen nun zum dritten Mal nach unten korrigiert werden müssen. 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
6: Wer hat Nord Stream gesprengt? Wer hat die deutsche Energiesicherheit weggebombt und damit auch den Erfolg der deutschen Industrie, der ja auf billigem russischem Gas basierte? Für die deutschen Behörden ist der Fall aufgeklärt. Eine Handvoll Ukrainer auf einem kleinen Segelboot war es. Amateurtaucher sollen im September 2022 80 Meter tief in die Ostsee getaucht sein und im bestüberwachten Meer der Welt im Dunkeln Sprengsätze an den Pipelines angebracht haben. Und boom! Meine Gäste sind nicht überzeugt. Sie haben recherchiert, neue Zeugen und Zusammenhänge gefunden und auch den Tatort inspiziert. Die Erkenntnisse sind erstaunlich. Zu sehen im neuen Film Nord Stream die Sprengung. Und jetzt den Punkt Preradovic. Hallo Moritz Enders und hallo Erik Andersson. Schön, dass Sie beide da sind.
7: Ja, hallo. Hier zu sein.
6: Ja, ich stelle Sie kurz vor. Herr Enders, Sie sind Dokumentarfilmer, Regisseur und Produzent. Sie haben in Rom und Sevilla Geschichte studiert und mehrere Dokumentarfilme für das ZDF und Arte gedreht. Sie wagen sich gerne an heikle Themen wie in Toxic NATO über tonnenweise giftige Uranmunition, die die NATO im Kosovo-Krieg eingesetzt hat. Inzwischen sind Sie auch unter die Romanautoren gegangen. Im Februar ist Ihr Roman Die Prinzessin von Centocelle, Lebe dein Leben selbst, sonst tun es andere für dich erschienen. Und Ihr neuestes Projekt, das Sie gemeinsam mit Gunter Merz gedreht haben, das hat wirklich Sprengkraft. Es ist der Dokumentarfilm Nord Stream, die Sprengung, und hat am 2. Juli im Babylon-Kino in Berlin Premiere. Und jetzt zu Ihnen, Herr Andersson. Sie sind einer der wichtigen Protagonisten des Films. Sie sind Master der technischen Physik und Ingenieur und Sie waren als Ingenieur bei Volvo auch tätig, haben mit Ihrer eigenen Firma auch für den Flugzeughersteller Boeing gearbeitet und sich unter anderem mit Flugbahnoptimierung beschäftigt. Sie haben auch Systeme für die Lufthansa entwickelt. Als Nord Stream gesprengt wurde, haben Sie beschlossen, eigenständig zu recherchieren und den Tatort der Pipeline-Sprengung zu untersuchen. Sie sind mit einem selbst eingerichteten Forschungsschiff inklusive Unterwasserdrohnen dorthin gefahren, haben Messungen und Aufnahmen gemacht und Satellitendaten ausgewertet. So, Herr Enders, fangen wir mal an. Die offiziell verbreitete Version auch des deutschen Generalbundesanwalts, eine Handvoll Ukrainer mit Amateurtauchern auf einem kleinen Segelboot, habe die Nord Stream Pipelines in der Ostsee gesprengt. Wie wahrscheinlich ist das nach Ihren Recherchen?
8: Überhaupt nicht wahrscheinlich. Also ich hatte mich schon gefragt, bevor ich mich mit dem Thema beschäftigt hatte, so als Laie, wie das sein soll, dass so ein kleines Segelboot diese ganze Ausrüstung transportiert, wie die Leute da 80 Meter in die Tiefe tauchen können, warum das Segelboot nicht abdriftet. Da bräuchten sie im Grunde eine Ankerkette. Die Fragen habe ich mir gestellt, die stellen sich viele andere auch. Dann habe ich aber auch Erik kennengelernt, der wollte das jetzt nicht hundertprozentig ausschließen, kann er vielleicht gleich was dazu sagen, dass man da runtertauchen kann. Aber Erik hat mich auf zwei ganz andere Punkte aufmerksam gemacht, die schwer ins Gewicht fallen. Das eine ist, warum quasi der Tatort gesäubert worden ist und das Beweismaterial unter Verschluss gehalten wird. Der deutschen Ermittler haben da gar keinen Zugang zu. Und das zweite wäre, da hat mich auch Erik aufmerksam gemacht, die vermeintliche Segelroute der Crew, die da noch extra über Rostock gefahren ist. Es wäre, wenn man aus der Ukraine kommt, besser gewesen, das mal in Polen zu starten, dieses kleine Abenteuer. Da hätte man nicht noch eine weitere Landesgrenze überschreiten müssen mit Sprengstoff an Bord in einem Lieferwagen. Dann haben sie sich auch noch blitzen lassen. Auf Rügen sind da zu schnell gefahren. Ich wäre eher vorsichtig, wenn ich so eine Cover-Operation durchziehen möchte. Nach Aussage von Ulla Tunanda war, glaube ich, sogar ein kleines ukrainische Flagge noch raufgepropft auf das Segelboot. Und das alles zusammen, ne, lässt eigentlich darauf schließen oder lässt uns vermuten, meinen Kollegen Gunter Merz und ich, dass wir es hier mit einer Cover-Story zu tun haben, die es eben den wahren Strippenziehern erlauben soll, ihre Täterschaft zu verschleiern.
6: Ja, Herr Andersson, nun ist die Ostsee ja auch das meistüberwachte Meer der Welt. Können Sie sich vorstellen, dass so eine Aktion dort unbemerkt bleiben kann, dass so ein Segelboot tagelang dort an der gleichen Stelle ankert mit einer wahrscheinlich 80 Meter langen Ankerkette?
7: Nee, ich glaube, es war nicht unbemerkt. Es war ja nicht unbemerkt.
6: Und also, aber waren die denn da? War das Segelboot da?
7: Ja, das Segelboot war sicher da. Also, und die waren ja beobachtet von in verschiedenen Hafen, in Bornholm und auch Schweden und in Polen und so weiter. Und ich glaube, es ist eigentlich nicht so unwahrscheinlich als die anderen Leute im Film. Also die waren da, das ist sicher. Welche Rolle die gespielt haben, das ist nicht so, da gibt es keinen Beweis dafür, was die eigentlich, ob das eine, die alle Bomben platziert haben oder wenn das so eine sogenannte Cover-Operation war. Ich glaube, es gibt sehr interessante Indikationen, dass die waren eigentlich nicht allein, die waren geschützt, also die schwedische und dänische Militär Schiffe haben sie geschützt und einige Russen weggejagt und so. Es war ja auch viele amerikanische Schiffe da und die amerikanischen Flugzeuge. Und ich glaube, es war nicht unbemerkt. Die anderen wussten das, aber die können das, die hätten das machen können. Also die haben die Kompetenz, das zu machen. Und ich glaube eigentlich, die haben getaucht. Ich glaube, das ist das beste Hypothese, jetzt zu haben. Aber ich glaube auch, dass es spielt keine Rolle. Es ändert nicht über die größere Bild. Ich finde Moritz' Film hervorragend. Es ist ein fantastischer Film, weil es hat diesen Nord Stream Anschlag in den richtigen Kontext. Also den
6: Ja, aber glauben Sie tatsächlich, dass diese Taucher von der Andromeda, dem Segelboot, diese Sprengsätze dort unten angebracht haben? Sie waren ja am Tatort mit eigenen Drohnen. Sie haben die Pipeline ja untersucht.
7: Ja, und ich war da und dann war es meine Verhoffnung, ich würde was finden, das unterschiedlich von der Seymour Hersh Nachricht und dieser Story, dass man so sich entscheiden. Aber die sind ganz ähnlich. Ich glaube, ich könnte sicher sagen, die Bomben waren ganz klein und die waren nur ganz einfach oben am Pipeline platziert. Und das ist so ganz einfach von einem Segelboot zu machen. Aber wir wissen auch nicht genau, also es gibt ja viel Beweismaterial war weggenommen vom Platz. Also das konnt ich nicht finden.
6: Und ja, Sie haben ja einen Stiefel gefunden vor Ort, ne? Das ist ja auch erstaunlich.
7: Ja, und dieser Stiefel ist von einer amerikanischen Expedition wahrscheinlich nach dem Tat. Also das war im November. Dieser Mann hat diesen Stiefel verloren. Wir haben so einen riesengroßen norwegischen Offshore-Schiff gebietet und da getaucht.
6: Und, ja, Sie haben ja gesagt, es gab, glaube ich, einen Taucher, oder Herr Enders, es gab ja, glaube ich, einen Taucher, mit dem Sie gesprochen haben, oder Sie, Anderson, und der gesagt hat, ja, mein Freund vermisst
7: einen. Ja, richtig. Ich wollte so eine zweite Expedition machen, ja. Und er sagt, ich komme, wenn ich diese Stiefel bekomme, weil mein Freund hat es. Und die arbeiten, das hab ich gelernt von meinem norwegischen Kontakt, dass die arbeiten sehr dicht mit den Amerikanern. Also sowas ist, von der Seymour Hersh Story hat, also es ist so teilweise bestätigt von Norwegen, dass die Amerikaner und die norwegischen Leute arbeiten dicht zusammen.
6: Ja, Herr Enders, Seymour Hersh ist ja seit seiner Story, dass im Grunde die Amerikaner und die Norweger dahinter stecken, ein umstrittener Pulitzer-Preisträger, wie jeder, der irgendwas sagt, inzwischen umstritten ist, Sie wahrscheinlich nach dem Film auch. Ja, wahrscheinlich schon nach Toxic NATO, ja. Sie haben ja auch dieser Seymour Hersh Story hinterher recherchiert. Also er wurde ja auch dafür kritisiert, dass es nur eine ungenannte Quelle gäbe dafür. Was haben Sie daraus gefunden? Also Seymour Hersh, der sagt, die USA waren es eigentlich.
8: Ja, also ich wollte noch mal ganz kurz auf das Timing eingehen, weil als Seymour Hersh seine These veröffentlicht hatte, kurz darauf wurde diese Andromeda-These in Umlauf gebracht. Das heißt, Seymour Hersh hat gesagt, da stecken die Amerikaner dahinter und dann kommt auf einmal diese Andromeda-Story raus. Was mich dann noch wundert, auch wenn man da, also ich habe jetzt auch mit mehreren Tauchern und Seglern gesprochen, also wie gesagt, das ist vielleicht nicht ganz ausgeschlossen, dass man da runtertaucht, aber wenn sie es denn dann waren, warum hat man dann sozusagen, hält man dann das Beweismaterial unter Verschluss? Denn man möchte der Öffentlichkeit ja verkaufen, dass es jetzt diese Andromeda-Leute gewesen sind. Wenn dem so gewesen sein sollte, ja wunderbar, dann räume ich doch nicht die ganzen Beweismittel weg und verschließe die, sondern sage hier, ihr könnt das überprüfen. Und genau das passiert nicht. Das macht mich halt so ein bisschen misstrauisch. Also jetzt nochmal zur Seymour Hersh These. Also das war ja die Idee, dass da ein NATO-Manöver stattfand in der Ostsee, das sogenannte Baltops-Manöver. Und dann sei ein Spezialtaucher runtergetaucht während des Manövers. Das war eigentlich so ein Minensuchmanöver offiziell, aber da haben sich so andere Taucher eingeschleust und die hätten wohl unten dann die Sprengsätze angebracht an den Pipelines. Die sind aber erst sehr viel später detoniert und zwar mit Hilfe von Sonarbojen. Die wurden dann von einer Poseidon 8, also so ein U-Boot-Jagdflugzeug, wurden sie über der Ostsee abgeworfen. Diese Sonarbojen hätten dann eben akustische Wellen ausgesendet und die hätten dann fernzündend eingewirkt auf die Sprengsätze unten an den Pipelines. Und dadurch seien die dann eben sehr viel später erst explodiert. Das ist im Wesentlichen die Seymour Hersh-These. Und da sozusagen ist eigentlich die Andromeda-Geschichte kein Widerspruch. Sie wurde ja auch erst nach der Veröffentlichung der Asimov-Hypothese öffentlich gemacht. Das eine schließt das andere aber nicht aus. Ich kann, wenn ich so eine Cover-Story haben möchte, natürlich sind die darum gesegelt. Das glaube ich auch. Und es kann auch sein, dass sie darunter getaucht sind. Ne?
6: Die also war es geplant quasi? Das falls ja, man eine Cover-Story
8: ich baut. Denke, wenn man so eine große Aktion plant, hat man eine Cover-Story in der Hinterhand, damit man dann sozusagen die Recherchen auch ablenken kann. Und das würde ich mal denken, dass es sozusagen einen großen Strippenzieher gibt und dann vielleicht Akteure vor Ort, die dann jeweils in ihrem kleinen Bereich was gemacht haben. Aber wie gesagt, Seymour Hersh meint eben, dass sozusagen die Hauptaktion sozusagen vorbereitet worden ist im Bolt während des Balltops-Manövers. Und da haben wir eben einen Wissenschaftler interviewt, den Theodore Postel, der ist Professor am MIT gewesen, im Massachusetts Institute for Technology. Und er hat auch mal das Pentagon beraten. Ne? Und er kennt sich aus mit Unterwasserakustik, weil er damals gesagt hat, die Amerikaner haben ihre Atomwaffen in Silos und wenn die Sowjets da zuschlagen, sind die weg und deswegen müssen wir die auf Unterseeboote packen. Und deswegen hat er sich mit Unterwasserakustik auseinandergesetzt und konnte dann die Quelle von Seymour Hersh, die anonym bleiben will und muss, ja, konnte diese Quelle überprüfen und kam zu dem Schluss, dass das einleuchtend ist, was der Mann oder die Frau, wir wissen ja gar nicht, ob es ein Mann war, sagt. Also hat die Seymour Hersh-These zumindest so viel Plausibilität, also für mich ist sie die plausibelste von allen, aber zumindest so viel Plausibilität, dass eigentlich der Generalbundesanwalt zwingend das hätte überprüfen müssen. Was ist aber passiert? Man hat ihn irgendwie als vertrottelt, als senil hingestellt und damit war die Sache vom Tisch und alternativ serviert man den Leuten halt die Andromeda-Geschichte. Also mir fällt es schwer dran zu glauben, aber Erik hat mich da ja sozusagen auch nochmal darüber aufgeklärt, dass das jetzt nicht ganz ausgeschlossen ist. Also ich habe mit verschiedenen Tauchern gesprochen. Einer sagte, ja, also das geht irgendwie, aber man muss schon irgendwie aufpassen, da zu dekomprimieren, wenn man auftaucht und man kann nicht einfach so wieder hoch und dann ist es da unten kalt und dunkel und dann hat man da sehr viel Ausrüstung dabei. Und da haben wir auch lange überlegt mit den Bomben, waren das nun wirklich 500 Kilo und nein, dann hat mir Michael Kops, der uns auch sehr geholfen hat, ein Kollege von Erik eben, hat uns darüber aufgeklärt, dass sozusagen die größte Sprengwirkung davon ausgeht, dass die Rohre dann auseinandergefetzt werden, wenn Gas austritt, weil da ein sehr großer Druck drauf ist. Also wären vielleicht die Bomben nicht ganz so groß, hätten sie nicht ganz so groß sein müssen, aber trotzdem, da ist ja eine Betonummantelung drumherum und so. Es ist jetzt alles sehr, sehr schwierig, aber vielleicht nicht ganz ausgeschlossen. Aber ich würde mal sozusagen darauf hinweisen, dass das sicherlich nicht ohne Wissen und Zustimmung der Amerikaner hätten passieren können. Meine Vermutung ist, es ist eine Cover-Story. Sicherlich sind sie da irgendwie rumgefahren, sicherlich sind sie runtergetaucht, sicherlich sind sie auch überall gesehen worden, wahrscheinlich absichtlich. Und das passt dann somit ins Bild.
6: Mhm. Herr Anderson, Sie haben ja auch einen deutschen Kapitän ausfindig gemacht, der eigentlich am Tatort war, als die Tat passierte, der diese Fontäne nach der Sprengung fotografiert hat und dann andere Schiffe gewarnt hat. Ja, also ein deutscher Augenzeuge ihnen gesagt hat, er wurde von niemandem befragt. Das ist schon seltsam, dass dieses Desinteresse der deutschen Behörde.
7: Ja, das hat mich sehr erstaunt. Ich habe ja auf so eine Marine Tracking Site gefunden und das habe ich die Besitzer des Schiffs telefoniert und der hat mich zu diesem Kapitän gewiesen. Und der Kapitän Helge Jürgensen ist sein Name. Er hat gesagt, dass ich war der Erste, der mit ihm gesprochen hat. Und das ist sehr merkwürdig, weil wenn es so ein Unfall oder was am See ist, dann muss man das zu diesen JRCC anmelden. Und das gibt ja eine Kontrollzentrum, wo da waren zwei Damen da und die haben ein Logbuch geschrieben mit seinem Namen und alles, auch die Namen von Nord Stream, die mit ihm die kommunizieren hat und alles, was da, das war ganz dramatisch. Also die wussten nicht, ob das alles explodiert oder so. Die haben, und wenn das das größte Nachricht war, warum hat man nicht mit diese Leute gesprochen? Das war ganz Das finde ich ganz merkwürdig.
6: Ja, Sie haben ja auch rausgefunden, dass eine deutsche Firma ziemlich schnell, ich glaube 8 Minuten nach diesem Anschlag, schon gesehen hat, dass der Gasdruck runtergeht. Ja. Also eine, und die hat keinen Alarm geschlagen. Die hat die Öffentlichkeit, die Nachbarländer nicht informiert, sondern da hat einfach nur jemand mit Habeck telefoniert. Ja, und im Grunde wurde die Schifffahrt erst Stunden später gewarnt, als die Russen das auch bemerkt haben. Das ist ja eigentlich unvorstellbar.
7: Ja, das wollte ich gern wissen, was dieser Mann, der Besitzer von, oder Managing Director, ich weiß nicht sein Titel, aber von Gasgate, diese deutsche Gasbetrieb, hat mit Habeck gesprochen. Das habe ich in der Spiegel gelesen, aber ich kann nicht mehr Informationen davon haben.
6: Aber verrückt, ne? Nicht die
7: Öffentlichkeit. Das war ja sehr schlimm, weil die Nord Stream selbst könnte das nicht sehen. Die war elektronisch abgeschaltet, weil wegen der Sanktionen. Sie können das in der Schweiz nicht sehen, diesen Druckmessung. Es war nur in Deutschland. Und aber die Schweizer, der Nord Stream Betrieb, die war die einzige, die könnten diesen Protokolle zum alle wer zu anrufen, um die Sicherheit im See und so weiter. Das war so 8 Stunden verspätet.
6: Ja, das ist auch schon verrückt. Herr Enders, ja, jetzt sollen es die Ukrainer gewesen sein, mit Wissen der Staatsspitze ja eigentlich. Die sollen ihrem wichtigsten Unterstützer Deutschland die Energieversorgung weggesprengt haben. Und trotzdem jubelt die deutsche Politik über die Ukraine, überweist Milliarden. Nord Stream ist überhaupt kein Thema. Für mich ist das nicht logisch. Andererseits hat der Generalbundesanwalt jetzt keine großen Anstrengungen genommen, herauszufinden, was da wirklich passiert ist. Was schließen Sie daraus?
8: Ja, ich denke mal, dass dieser ganze Konflikt in der Ukraine auch in so einen geopolitischen Kontext eingeordnet werden muss und dass es im Grunde der Kampf Amerikas um ihren Status als alleinige Weltmacht, der manifestiert sich, also dieser Kampf wird gerade ausgetragen, unter anderem in der Ukraine, aber auch im Iran. Ne? Da geht es darum, können die BRICS-Staaten, China, Russland, Indien eigenständig neben den USA bestehen oder können die USA das alles kontrollieren, beispielsweise über die Energieströme. Und da könnte man sich natürlich fragen, warum macht die deutsche Politik da mit? Das war nicht immer so. Also ich meine, Willy Brandt hat probiert, Entspannung zur Entspannung beizutragen. Helmut Schmidt hat damals das Erdgasröhrengeschäft angeleiert und Schröder hat auch noch versucht, deutsche Interessen zu verteidigen, indem er eben auch in dieser Pipeline dann festgehalten hat. Also es gab immer einen limitierten Spielraum für die deutsche Politik, aber diesen haben eben Leute wie Schmidt und Schröder noch ausgenutzt. Das ist jetzt nicht mehr so. Deutschland ist eigentlich vollkommen abhängig von den USA. Das haben wir schon unter Herrn Schröder gesehen, aber jetzt auch unter Herrn Merz.
6: Unter Scholz, der nehme ich an, ne?
8: Früher. Unter Herrn Scholz, ne? Ja, unter Herrn Scholz und dann eben jetzt auch unter Herrn Merz, ne? Das ist die Konsequenz der Sprengung ist natürlich eine noch größere Abhängigkeit von den USA, weil wir quasi jetzt angewiesen sind auf amerikanisches Fracking-Gas. Das kostet sehr, sehr viel Geld. Und es gibt eben ein Papier der Rand Corporation, es gibt zwei, eins davon ist offiziell, das andere angeblich gefälscht. Aber in beiden steht sinngemäß drin, dass wenn wir die Verbindung zwischen Russland und Deutschland kappen und Nord Stream kappen, später zumindest im zweiten Papier, dann wandert deutsche Industrie in die USA ab und wir können den wirtschaftlichen Niedergang der USA aufhalten, indem wir quasi die deutsche Wirtschaft kannibalisieren. Hier vor Ort hat da jetzt quasi keiner was davon, bis auf, wie soll ich sagen, die Vertreter großer Finanzkonzerne oder vielleicht noch die Rüstungsindustrie. Aber der deutsche Steuerzahler und die deutschen Arbeitnehmerinnen zahlen eben den Preis für eben eine geopolitische Schlacht, die da ausgetragen wird. Und das große Drama Deutschlands und damit auch der EU ist es einfach, dass sie keine eigenen Positionen einnehmen können, ne? Und da, glaube ich, muss man eben auch sehen, dass dieser Anschlag quasi auch einen Wendepunkt markiert. Also sicherlich waren die Energiepreise auch schon vorher in die Höhe geschnellt, aber jetzt fehlt uns jegliche Möglichkeit, uns mit billiger Energie zu versorgen. Und das führt eben zu
6: einem Deindustrialisierungsprozess in Deutschland. Naja, Putin hat ja angeboten, die noch verbleibende Röhre zu öffnen. Und weil die ist relativ intakt, wie ich auch, haben Sie, glaube ich, auch festgestellt, Herr Andersson. Und könnte dadurch russisches günstiges Gas nach Deutschland liefern. Das hat er angeboten, mehrfach.
7: Ja.
6: Aber die Bundesregierung lehnt ab.
8: Ja, die Bundesregierung führt eben einen Kampf gegen Russland, der nicht im Interesse unseres Landes ist, das ist auch nicht im Interesse von Europa, aber dem opfert sie eben auch das wirtschaftliche Wohlergehen des eigenen Landes. Also das ist schon Wahnsinn, was wir an Beträgen an die Ukraine überweisen und gleichzeitig hier eben soziale Kürzungen hinnehmen. Und die Konsequenz einer Sprengung und einer damit einhergehenden Aufrüstung ist ja, dass wir letzten Endes, also Herr Merz hat ja noch die Neuverschuldung durchgeboxt, also noch bevor der neue Bundestag konstituiert war. Und das führt natürlich zu steigenden Zinsen. Das heißt, irgendwann ist der deutsche Bundeshaushalt, sind wir damit beschäftigt, sozusagen den Schuldendienst zu bedienen und gleichzeitig in Rüstung zu investieren, auf Kosten von sozialer Sicherheit, Bildung und Infrastruktur. Das heißt, wir erleben jetzt schon einen Prozess der Umwandlung der deutschen Wirtschaft hin zu einer Kriegswirtschaft. Und da muss man sagen, historisch gesehen hatten wir mal ein erfolgversprechendes Modell. Das war eben billige Energie aus dem Osten. Die nutzen wir, um Industriegüter herzustellen und sie dann wieder exportieren zu können. Deutschland war ja mal eine sehr erfolgreiche Exportnation.

0: uns ja eigentlich in die Sackgasse geführt hat. Und das ist letzten Endes sehr besorgniserregend, weil das ganze sozialpolitische Modell Deutschlands, also ich sage jetzt mal so früher in den 70er, 80er Jahren, so diese sozialdemokratisch geprägte Wohlfühlblase, in der man eben gut leben konnte, das wird jetzt quasi geopfert, ne? Und dahinter stecken einfach geopolitische Interessen und wirtschaftspolitische Interessen, die nicht unsere sind. Das eine ist klar, das Fracking-Gas aus den USA wird wieder verkauft, aber andererseits werden Deutschland und Russland dauerhaft auseinandergerissen. Das geht zurück auf die alte Theorie von Halford Mackinder. Da hat er die Heartland-Theorie entwickelt, die da besagt, dass wenn man das Heartland kontrolliert und auseinanderhält, das war quasi der eurasische Kontinent, wenn man so will, dann kann eben Großbritannien, das war damals ja noch ein Brite, 1904 hat er das formuliert, weiter die Weltherrschaft behaupten. Das ist sozusagen übernommen worden, diese Denke von den Amerikanern, die jetzt immer darauf ausgewiesen sind, quasi Deutschland und Russland auseinanderzuhalten. Das war auch so ein bisschen im Kalten Krieg so. Die NATO wurde gegründet unter der Prämisse, dass man die Amerikaner drin halten möchte, die Deutschen unten und die Russen draußen. Und das hat sich jetzt fortgeführt. Und ich denke, wir hatten so eine Phase in den 70er Jahren, 80er Jahren, wo es eben möglich gewesen ist, dass Deutschland da so ein bisschen Spielraum gewinnt und ja, mit den Nachbarn irgendwie friedlich zusammenlebt. Das alles ist jetzt alles in Schutt und Rauch aufgegangen, muss man sagen. Das ist eigentlich das große Drama. Und das muss man eben zusammen sehen mit dieser Nord Stream-Sprengung, denn sie hat unendlich viele wirtschaftliche und damit auch politische Konsequenzen.
1: Ja, aber auch noch Gerhard Schröder. Ein Gerhard Schröder hat sich noch geweigert, in den Irakkrieg zu ziehen. Ja, und die Amerikaner, und hat sich getraut, die Amerikaner wirklich zu verärgern. Heute werden die Deutschen öffentlich gedemütigt. Trump sitzt neben Merz und sagt, haha, ich habe Nord Stream gesprengt, und der schaut einfach nur zu. Der russische Außenminister Lavrov hat jetzt gesagt, die USA wollten den europäischen Part von Nord Stream kaufen, um dann russisches Gas mit erheblichem Gewinn an die Europäer zu verkaufen. Also ich finde, das ist Demütigung vom Allerfeinsten.
0: Das ist Mafia, wenn sie ein Restaurant haben und dann kommt einer an und sagt, pass mal auf, du möchtest, dass die Scheiben in Ordnung bleiben, dann widersetzt du dich, und dann geht das Restaurant in Flammen auf und brennt ab, und dann kommen die wieder um die Ecke und sagen, hier hast du einen Kredit, aber dafür kriegen wir 50% deiner Einnahmen. Also so ungefähr muss man sich das vorstellen.
2: Ja. Ja, es ist so gemein, dass ich glaube, normale Leute glauben das nicht. Es kann nicht so sein, dass man diese Ding mit Deutschland unten zu bringen und Russen draußen, das glauben sie ja, aber das ist ja nicht normal. Das geschieht nur in diesem Großmachtspiel wirklich. Ich glaube, das ist ganz wichtig zu sagen mit Nord Stream, weil es so... Man spricht nicht so viel. Also der Film, Moritz' Film ist ausgezeichnet in diese Hinsicht, weil es ist das große Thema über die Großmachtspiel und so. Aber, und es ist so gemein, dass man wirklich Deutschland zerstören will. Und ich habe das nicht geglaubt, dass es so ist. Aber es ist wie... ist nicht wie Fußball. Ich habe gesehen, Österreich hat ja Argentinien letzte Woche gespielt und da war Messi und der war ein großes Problem für Österreich. Aber ihr habt nicht gesagt, wir sollen eine Bombe unter seinem Bett liegen und dann ein Problem lösen. Also jeder versteht, dass das funktioniert nicht in normale, und es funktioniert in Wirtschaft auch nicht, für die andere, die Konkurrenten zu sabotieren. Aber die Großmächte, die sabotieren für einander. Und ich glaube, das ist sehr wichtig mit dieser Ukraine. Meiner Meinung nach spielt es keine Rolle, ob die Segelboot oder jemand anderen diese Bombe platziert hat, weil dieser Konflikt ist geplant für wenigstens 15 Jahre. Also der Nord Stream-Sprengung war in 2015 geplant und dann wieder in 2017 und dann 2019. Das ist ein langen Projekt, und es handelt sich nicht über nicht sehr viel über die Ukraine, weil als Ukraine allein, als ein Staat, ein kleiner Staat, kann nicht sowas machen. Also das, was Sie gesagt haben mit Merz, sitzen neben Trump und beobachtet alles und macht nichts. Das sieht nicht als ein Konflikt zwischen zwei kleinen Staaten.

0: Das ist die Großmächte sind da hinten. Und das ist, das glaube ich, das ist sehr gut beschrieben in diesem Film.
1: Ja, im Film wird ja auch angedeutet, der Rücktritt des früheren Kanzlers Helmut Schmidt wäre auch von den USA forciert, weil Schmidt auch er die Zusammenarbeit mit den Russen nicht beenden wollte. Was war da passiert, Herr Enders?
2: Ja, also das war damals der Ronald Reagan, ne? Der war Präsident und sie wollten die Russen zu Tode rüsten. Das war ja die Idee, dass so, das ist ja mal dieses Vokabular, zu Tode rüsten, sich gegenseitig zu Tode bluten, so denken die Leute ja teilweise. So auch Reagan, die Idee war, die Russen oder die Sowjetunion zu Tode zu rüsten und da gab es dieses Erdgasröhrengeschäft, das Helmut Schmidt sozusagen angebahnt hatte. Und das hätte bedeutet, die Russen liefern Gas, also Erdgasröhren, das waren dann über Land liefen die. Das war noch nicht Nord Stream, sondern das waren andere Pipelines, die über Land liefen. Aber der Effekt wäre gewesen, dass die Russen Gas verkaufen und damit wieder zu Devisen kommen und damit wieder hätten aufrüsten können. Und das wollten die Amerikaner unterbinden. Und jetzt war da Helmut Schmidt und der hat daran festgehalten, an diesem Projekt. Und da kamen sie wohl nach Aussage von zweier meiner Interviewpartner zu dem Schluss, dass Schmidt weg muss. Und das haben die dann wohl so gedeichselt, dass sie interveniert haben bei der FDP. Die FDP hatte damals wirtschaftliche Schwierigkeiten, so wurde es mir geschildert, und war aber wechselwillig und man hat dann wohl ein bisschen Geld auf den Tisch gelegt, damit die überwechseln und Kohl dann eben Kanzler wurde, was das Problem aus Sicht der Amerikaner nicht wirklich ganz behoben hat. Also Kohl hat dann sozusagen das in deutlich geringeren Umfang fortgesetzt, aber er hat immer noch sozusagen dran festgehalten. Also das war sozusagen eine Intervention, das ist ja im Vergleich zu dem, was in Venezuela passiert oder so noch, sage ich jetzt mal, harmlos. Also sie haben den halt sozusagen über so eine Nummer rausgedrückt und nicht abgeknallt wie Gaddafi oder vielleicht war es sogar weiß jetzt nicht, wer die Gaddafi im Einzelnen auf dem Gewissen hat, aber jetzt mit Maduro hat man es ja gesehen, ne? Dass der einfach auch mal gekidnappt worden ist. Also im Vergleich dazu war das ja, sage ich jetzt mal, milde, ne? Aber trotzdem haben sie natürlich interveniert, weil man kann eben nicht Kanzler sein in Deutschland und gleichzeitig gegen amerikanische Interessen verstoßen. Aber die Frage ist, schafft man es da doch noch so einen gewissen Spielraum
1: irgendwie, nicht aber zu arbeiten? Angela Merkel hat es witzigerweise geschafft. Ja, die hat ja auch eigentlich ganz gute Beziehungen zu Russland und auch zu Putin einigermaßen gute gehabt, hat im Grunde die Nord Stream Pipeline ja auch verteidigt und ist immer noch hoch angesehen in den USA. Was ist bei der anders?
2: Also Merkel ist ja irgendwie ein Phänomen gewesen, dass sozusagen so diese Teflon-Qualitäten und sich das so durchlavieren, das ist vielleicht nochmal so ein Kapitel für sich. Da kann ich jetzt gar nicht viel zu sagen, aber ich glaube, dass sie immer noch an der Pipeline festgehalten hat. Aufgegeben wurde sie dann sicherlich unter Scholz. Ne? So, und interessant ist auch, ob Herr Scholz nochmal gebrieft worden ist, bevor man die Andromeda-Geschichte quasi in Umlauf gesetzt hat, denn er ist, glaube ich, nochmal in Washington aufgeschlagen und hatte nochmal ein Treffen mit Herrn Biden und die Frage ist, wurde er da so ein bisschen eingebremst, ne? Also das wissen wir jetzt alles nicht, wusste die deutsche Politik vorher was, wusste sie nachher was, aber Fakt ist, sie bemüht sich nicht darum, die eine noch bestehende Pipeline wieder aufzumachen. Und das ist nun ganz eindeutig verheerend. Das ist eindeutig verheerend für den deutschen Wirtschaftsstandort und letzten Endes für die ganze EU, weil sie können sich ja auch ausmalen, dass wenn der wirtschaftliche Motor der EU, nämlich Deutschland, ausfällt, dass dann das ganze Gebilde ins Wanken gerät. Und damit haben sie da so eine Art geopolitisches schwarzes Loch. Ne? So, da haben sie noch Russland, China, die USA, aber Europa kippt weg oder wird vollständig amerikanische Kolonie. Und das ist sozusagen die letzte Konsequenz aus dieser ganzen Geschichte. Und das müssen wir, glaube ich, im Zusammenhang sehen. Das geht jetzt nicht nur so um diesen Whodunit, wer hat jetzt diese Pipeline gesprengt, ja, waren es nun tatsächlich diese Leute von dem Segelboot aus oder war das das große Manöver Balltops, das sozusagen oder schon vorbereitet worden ist. Die Nutznießer aus der ganzen Geschichte sind ganz eindeutig die USA und die Leidtragenden sind die Europäer und vor allem die die Deutschen. Ne? So, also das muss man einfach mal festhalten und jetzt müsste es eigentlich im Interesse der Deutschen sein. Das glaube ich auch, dieser ganze Ukraine-Krieg, der ja schon seit 2014 sozusagen sich angebahnt hat, ne? Also auch über diese Beschießung des Donbass und so. Da gab es ja mal Minsker Abkommen, die das hätten regeln sollen. Ich glaube, jemand wie Helmut Schmidt wäre den Leuten da auf die Füße getreten und hätte darauf bestanden, dass diese Minsker Abkommen eingehalten werden, weil nämlich sozusagen die Folge, die sich daraus ergeben hat, nämlich der Krieg in der Ukraine, letzten Endes ja nun auch eine Zusammenarbeit zwischen Deutschland und Russland immer schwieriger macht. Und umso mehr müsste jetzt die deutsche Politik auf diplomatische Lösungen drängen, um das eigene Land zu retten. Aber auch das tun sie ja wieder nicht. Und das ist sozusagen das große Rätsel. Und ich glaube,
1: ja, hier haben wir ein großes Problem, würde ich aber auf jeden Fall sagen. Um es nochmal nur zu vervollständigen, es gab ja zwischendrin oder relativ am Anfang auch die Theorie, die Russen wären selber gewesen. Ja? Die Russen hätten selber ihre eigene Pipeline umgebracht. Herr Andersen, 2, 3 Sätze, warum das wahrscheinlich keine gute Theorie ist?
0: Ich glaube, es ist keine Theorie. Man kann nicht sagen, es war immer so eine psychologische Operation. Ich glaube, die Leute, die versuchen, es so konkret machen, die wussten ganz klar, dass es nicht die Russen war. Also wir haben diese neuen Buch bei Bojan Panchevsky, er beschreibt die ukrainische Operation und das. Man hat da einen Versuch in Schweden gemacht. Also ein schwedischer Geheimdienstoffizier hat geholfen, ein Boot in Schweden im Juni, im Sommer 2022 zu mieten. Aber das war behauptlich in dieser Geschichte, da war Spionen in der deutsche Geheimdienst. Die haben da so die Russen wussten das und deswegen haben die Russen die Pipeline patrouilliert mit einem Schiff, einem Sibiriakow-Schiff. Und die Schweden haben, die wussten ganz klar, dass das war im Juni, diese Operation war eingestellt, so es war abgebrochen, die können das nicht machen, wegen die Russen da war. Aber die schwedische Fernsehen und in Kooperation mit dänisches und englisches Fernsehen haben diesen teure Produktion gemacht, wo man hat vorgestellt, dass diese Russen, diese Sibiriakow-Schiff hat Bomben dann gelegt im Juni. Man wusste, dass es nicht die Russen war und machten diesen Gesichter, dass es war die Russen, die Bomben legen. Und auch ein zweites Mal hat man dasselbe gemacht, weil diese Episode, wo der Kapitän, der ist jetzt in Gefangenschaft in Deutschland, der Kapitän Kuznetsov, er hat einen Anruf von seinem Operationsleiter in Kiew, der Oberste in Kiew hat ihn angerufen und hat gesagt, du kannst nicht, du musst ins Hafen gehen, weil die Russen kommen. Und das war eine russische Konvoi, die vielleicht wollten wieder den Pipeline patrouillieren. Und das wusste man ganz klar. Aber man hat doch in der RTL und ZDF und so diese Fernsehkanalen wieder einen Film gemacht, dass jetzt kommen die Russen, das war behauptlich. Wahrscheinlich die Russen haben dann Bomben platziert mit U-Boote und so weiter.
1: Ja, es passt natürlich ins große Bild. Der Russe war es immer. Putin ist eigentlich auch an allem schuld. Ja? Das ist die ganze Zeit schon so. Und Verwirrung gehört auch zu Propaganda dazu. Das ist auch ganz wichtig, dass man die Leute immer schön in Verwirrung hält. Herr Enders, wo kann man denn den Film, der hat ja am 2. Juli im Babylon in Berlin Premiere, wo kann man den denn danach sehen?
2: Also Sie können ihn auf alle Fälle nochmal am 7. Juli sehen im Babylon, da wird er nochmal gezeigt, die Premiere ist nämlich ausverkauft. Und wir bemühen uns jetzt um weitere Kinovorführungen und die Firma Hintergrund, die den Film produziert hat, Hintergrund GmbH, möchte den auch online zur Verfügung stellen gegen Bezahlung. Das Modell ist noch nicht restlos etabliert, wird aber in Bälde hoffentlich laufen und dann findet man das auf der Seite von Hintergrund.
1: Ja, wie ist der Film überhaupt finanziert? Weil das ist ja auch so wenig aufwendig, ist es auch nicht. Sie haben ja viele Leute befragt und gereist und so weiter.
2: Ja, wir hatten Glück, dass viele Leute hier in Berlin waren, die wir interviewen konnten, auch unsere amerikanischen Gesprächspartner, auch Erik war in Berlin und Herr Tunanda war in Berlin. Also wir haben das irgendwie sozusagen kostengünstiger hinbekommen durch Interviews vor Ort. Und wir haben uns sehr bedient bei Videodatenbanken, weil wir eben nicht reisen konnten. Also wir haben jetzt genau eine Reise nach Lüdenscheid gemacht zu einem Unternehmer, der eine Aluminiumgießerei hat. Und dann waren wir noch mal in Bologna, um da einen Energieexperten zu interviewen. Also das sind auch die einzigen Reisen, die wir gemacht haben. Ja, da ist privates Geld drin und wir hängen natürlich davon ab, dass da auch wieder jetzt was reinkommt in die Kasse, damit wir weitere Filme auch produzieren können. Oder Hintergrund hat ja die allergrößten Teil davon vorgestreckt und finanziert. Und da hoffen wir natürlich, dass wir jetzt über so eine Mischung zwischen Crowdfunding, Einnahmen aus Video on Demand, dass man da sozusagen was bezahlt, Kinovorführungen und Lizenzverkäufen, sage ich mal, die Kosten wieder reinbekommt. Es war ein sehr, sehr billiger Film für 120 Minuten. Also ich meine, wenn ich das jetzt für das ZDF gemacht hätte, wäre das natürlich deutlich teurer gewesen. Da hätten wir aber auch ein sehr viel größeres Filmteam gehabt. Also mein Kollege Gunter Merz und ich haben das ja im Grunde zu zweit gemacht mit dem Produzenten Ronald Toden. Aber da gab es jetzt weder einen Herstellungsleiter noch einen Tonmann, noch eine Filmgeschäftsführung. Da gab es eigentlich gar nichts. Ne? Jetzt eine Drei-Mann-Produktion gewesen. Deswegen war es auch
1: genau. Ich verlinke sowieso die Seite des Films, verlinke ich in der Beschreibung. Da kann sich jeder angucken und auch mal schauen, ob er unterstützt und wie und unterstützen könnte. Vielen Dank Ihnen beiden, Moritz Enders und Erik Andersson, für dieses Gespräch mit Sprengkraft, finde ich. Dankeschön, dass Sie da waren. Wichtiges Thema.
0: Danke.
1: Tja, Leute, schon verrückt. Der deutsche Kanzler hat die Möglichkeit, die Wirtschaft vor dem Zusammenbruch zu retten, indem er einfach wieder günstiges russisches Gas bezieht. Das tut er aber nicht, weil Russland böse. Das muss reichen für den Untertan. Das ist so dermaßen gegen die Interessen des Landes, auf das er geschworen hat, dass man sich darüber unbedingt Gedanken machen sollte. Ich wünsche euch eine gute Zeit. Bis bald.
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1: 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Die Welt steht vor einer gefährlichen Verknappung von Diesel und Benzin. Nicht mehr nur Rohöl dient als geopolitisches Druckmittel, sondern vor allem die fertigen Kraftstoffe. Zerstörte Raffinerien, leere Lagerbestände und neue Drohungen der Houthi-Rebellen treiben die Preise bereits nach oben und drohen Transportkosten, Produktion und Verbraucher hart zu treffen. Besonders schwer wiegen die Ausfälle bei Raffinerien. In Russland haben ukrainische Drohnenangriffe große Teile der Kapazität lahmgelegt, was zu einem weitgehenden Exportstopp für Diesel geführt hat. Zusätzlich verschärfen die Houthi-Rebellen die Lage, indem sie Schiffe im Roten Meer und der Meerenge Bab al-Mandab bedrohen. Diese Route ist eine der letzten verbliebenen Ausweichwege für Ölprodukte aus dem Nahen Osten. Analysten warnen bereits vor einer möglichen Nachfragezerstörung, bei der Unternehmen und Verbraucher schlicht weniger fahren und produzieren können. Die deutsche Industrie verliert nach Erkenntnissen ihres Bundesverbands jeden Monat rund 15.000 Arbeitsplätze. Die Lage der Industrie ist kritisch, sagte die Hauptgeschäftsführerin des Bundesverbands der deutschen Industrie, BDI, Tanja Gönner. Die Industrie habe sich immer gewandelt und stehe nun mit KI vor einer neuen industriellen Revolution, meinte sie weiter. Kritiker sehen jedoch Deutschland weiter auf dem absteigenden Ast, da auch der KI-Zug inzwischen für die deutsche Industrie abgefahren ist, heißt es. Alexander von Bismarck spricht sich für einen Friedensvertrag zwischen Russland und der Ukraine aus. Statt verstärkt auf Verhandlungen zu setzen, treibe die Politik jedoch die militärische Aufrüstung der Ukraine weiter voran. Seiner Darstellung zufolge bezweifelten inzwischen auch zahlreiche Militärexperten, dass diese Strategie zum Erfolg führen könne. Das Vorgehen sei nicht nachvollziehbar, lautet inzwischen die vielfache Meinung. Die Trigger FM-Meldungen. 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
5: Wiederholt sich gerade Geschichte. Beginnt in Europa, beginnt in Deutschland wieder ein großer Krieg, genau wie im Sommer 1914. Darüber spreche ich jetzt mit René Schlott, einem Historiker, der die Militarisierung des Alltags beobachtet, die Militarisierung der Sprache und der auch Tipps parat hat, wie man mit der Kriegsangst ganz persönlich umgehen kann.
6: Michael Main. Im Gespräch.
5: Schön, dass wir hier sein dürfen, René.
7: Sehr gerne, herzlich willkommen.
5: Bevor wir beginnen, stelle ich dich vor. René Schlott ist ein Kind der DDR, aufgewachsen in einer katholischen Familie. In den 90ern hat es dieses Kind hinausgezogen aus dem Eichsfeld, zunächst nach Gütersloh zu Bertelsmann, wo René Schlott Betriebswirt wurde, dann nach Berlin, wo er Geschichte studiert hat und schließlich in die Welt der Wissenschaft mit Stipendien in Washington, Paris, Wien. Der Elfenbeinturm war ihm schnell zu klein. Schon als Doktorand hat René Schlott für die großen Redaktionen geschrieben, FAZ, Süddeutsche, Spiegel, Zeit, und das dann auch in den Corona-Jahren weitergeschafft, obwohl er die Maßnahmen schon im März 2020 kritisiert hat und auch in der Gegenöffentlichkeit präsent war, in der allerersten Ausgabe der Reihe Narrative von Robert Siebes zum Beispiel, obwohl er im März 21 ein Manifest der offenen Gesellschaft mit auf den Weg gebracht hat, das forderte, ohne Tabus über die Corona-Politik zu sprechen, und obwohl er das dann wiederholt hat bei der Aktion Alles auf den Tisch. Inzwischen ist René Schlott habilitiert. Sein Prüfungsvortrag vor ein paar Wochen hat sich mit dem Ausbruch des Ersten Weltkriegs beschäftigt. René, wiederholt sich Geschichte gerade? Stehen wir wie unsere Vorfahren 1914 vor einem Sommer, der in einer Katastrophe endet?
7: Oh, das ist ja eine fast schon eine Suggestivfrage. Nein, das glaube ich nicht. Also Geschichte wiederholt sich nie eins zu eins, aber es gibt natürlich gewisse Parallelen. Und bei denen, die mir aufgefallen sind, vor allem in der Beschäftigung jetzt nochmal mit dem Ausbruch des Ersten Weltkriegs. Und diese Parallelen sind schon beängstigend, wenn man eben weiß, wie 1914 die Geschichte weiterging. Wir wissen ja heute nicht, wie die Geschichte ausging, also wie das, was wir gerade in der Gegenwart erleben, tatsächlich seinen Ausgang irgendwie findet. Aber was mir aufgefallen ist an Parallelen, ist einmal A, dass es Entscheidungsträger in der Welt gibt, die ziemlich erratisch agieren, die unberechenbar sind. Ich denke natürlich an Trump, ja, der irgendwie einmal sagt, ich habe jetzt ein Abkommen mit dem Iran, das ist ja jetzt schon seit mehreren Wochen so, und dann doch nicht, und dann weiß man gar nicht genau, was im Abkommen drin steht, und dann entpuppt sich das Abkommen eigentlich als den Vorkriegszustand sozusagen, der nochmal abgebildet wird. Das hat mich doch sehr an Wilhelm II. Erinnert und sein Agieren unmittelbar vor dem Ausbruch des Ersten Weltkrieges. Und es gibt auch, und das sehe ich auch zunehmend in unserer Gegenwart, so eine Verengung der Denkmöglichkeiten auf militärische Lösungen. Also es wird ja kaum über Frieden geredet und über Diplomatie, sondern vor allen Dingen überlegt man, wie ein möglicher militärischer Konflikt ausgehen könnte, wie der aussehen könnte, wie man den vielleicht verhindert. Also das sehen wir auch weltweit, dass diese Verengung der Perspektiven auf eine militärische Lösung sehr stark ist. Und das sind Parallelen, die mir aufgefallen sind. Dazu kommt natürlich auch das, was Bertha von Suttner Überrüstung nannte, also dass wir unglaublich viele Ressourcen gerade, und zwar in vielen westlichen Ländern dieser Welt, in Rüstung stecken. Und dass es natürlich da auch zu Verteilungskonflikten kommt. Ja, wir müssen jetzt gerade überlegen, wo sparen wir denn an sozialen Ausgaben, damit diese Verteidigung finanziert werden kann, damit diese Aufrüstung finanziert werden kann. Also das sind so drei Parallelen, die mir aufgefallen sind. Hinzu kommt, und das ist unmittelbar aus dem Erlebnis, das ich jetzt hatte, als ich in Wien war, da sah ich nochmal das Stück von Karl Kraus, Die letzten Tage der Menschheit. Das ist ein unglaublich umfangreiches Bühnenstück. Da gab es also einen Auszug im Burgtheater. Und dieser Auszug hat sich vor allen Dingen auf die Rolle der Medien fokussiert und auf die Rolle der Kirche vor dem Ersten Weltkrieg und auch während des Ersten Weltkriegs. Und auch da fielen mir Parallelen auf, denn beide Institutionen, sowohl die Medien wie die Kirchen, agieren ja heute auch sehr pro Krieg und pro Aufrüstung und treiben gewissermaßen auch die politischen Entscheidungsträger vor sich her. Und das ist so eine Parallele, die mir auch sehr stark aufgefallen ist, dass wir das heute auch oft erleben, dass Medien anheizen, dass Medien fordern, dass Medien Entscheidungsträger unter Druck setzen und dass die Kirchen dazu ihren Segen geben und sagen, ja, das ist auch theologisch alles, so kann ich das absegnen.
5: Da schieben wir die Medien noch eine Sekunde weg. Bertha von Suttner muss ich wahrscheinlich auflösen. 1889, Die Waffen nieder, ein ikonischer Roman für die Friedensbewegung. Bertha von Suttner bekommt 1905 den Friedensnobelpreis für ihre Aktivitäten in der Friedensbewegung. Du hast also diese vier Parallelen jetzt genannt, also Politiker, die irrational handeln, militärische Lösung als logische Fortsetzung der Politik. Wenn man Politik als Konflikt begreift, dann ist irgendwann das Verhandeln zu Ende, dann kommt es zu einem Krieg, dann hast du die Rüstungsausgaben erwähnt und große Organisationen, Institutionen wie die Kirchen, die sich nicht dagegen stemmen. Nun hat ja damals in der Zeit vor dem Ersten Weltkrieg oder diese Zeit vor dem Ersten Weltkrieg ist ja auch beschrieben worden von Stefan Zweig zum Beispiel als das goldene Zeitalter der Sicherheit, als ein Zeitalter, das auf Ewigkeit gebaut schien, wo Krieg unvorstellbar zu sein schien. Ich selber habe mich ja beschäftigt in meiner Dissertation mit Leipzig. Leipzig war 1913 war in Leipzig eigentlich eine Dauerfeier. Da war 100 Jahre Völkerschlacht, dann wird das Denkmal da eingeweiht, der Hauptbahnhof ist eingeweiht worden. Also ganz Leipzig war damals im Aufbruch. Unvorstellbar, dass ein Jahr später da ein Krieg losgehen könnte. Vielleicht können wir auch auf die Unterschiede eingehen zwischen dem Lebensgefühl damals, soweit man das als Historiker überhaupt erfassen kann, und dem, was wir heute haben.
7: Naja, das Interessante ist schon, dass es ja vor 1914 mehr Regionalkonflikte gab. Es gab zwei Balkankriege 1912 und 1913. Es gab das italienische Abenteuer in Libyen, als die Italiener Tripolis eroberten.
5: Schön, das italienische Abenteuer. Das
7: ja, also es war natürlich ein Krieg, ein ziemlich blutiger Krieg auch. Und ist deshalb so bekannt, weil es als der erste Luftkrieg der Weltgeschichte gilt. Also, und es gab eben mehrere dieser Regionalkonflikte. Und die konnten dabei irgendwie alle gelöst werden. Also die konnten alle sozusagen lokalisiert gehalten werden. Es gab nicht diese Delokalisierung wie beim Ausbruch des Ersten Weltkriegs, dass sozusagen dann die ganze Welt damit einbezogen worden ist. Also es gab ja auch die Hager Friedenskonferenzen. Also es gab ja auch
5: 1907, ja.
7: Genau, es gab zwei, eine 1890, eine 1907, die übrigens vom russischen Zaren ausging. Das war eine Initiative von Nikolaus II. Und es gab tatsächlich den Glauben an Frieden. Gleichzeitig aber war es natürlich ein großer Unterschied zu unserem heutigen Zeitalter, weil Krieg galt als Mittel der Politik, auch als ein legitimes Mittel der Politik. Ein Großteil des Ausbruchs des Ersten Weltkriegs ist nämlich auch diesem Prestigedenken zuzuschreiben, dass man eben auch militärisch seine Fähigkeiten zeigen muss und der Welt demonstrieren muss, wenn man als Staat, als Nation ein gewisses Prestige wahren will. Das darf man nicht unterschätzen, wie wichtig dieses Denken in Ehrkategorien 1914 noch war. Ich würde sagen, das ist noch nicht ganz verschwunden, aber heute gilt Krieg eben oder galt lange ja nicht als so ein legitimes Mittel der Politik. Das war eigentlich tabuisiert, ja, auch vor allen Dingen aufgrund der Erfahrung des Zweiten Weltkriegs. Vor dem Ersten Weltkrieg hatten alle Großmächte Kriegspläne in der Schublade. Also der bekannteste ist natürlich der Schlieffenplan, weil wir den vielleicht noch aus dem Geschichtsunterricht kennen, aus unserem eigenen. Aber alle anderen Weltmächte und Großmächte wie Russland, Großbritannien, Frankreich hatten auch Kriegspläne. Also ein goldenes Zeitalter, klar, da hat natürlich Stefan Zweig das Ganze auch ein bisschen verklärt im Nachhinein, ne? So wie wir das alle tun, die Vergangenheit ja oft verklären. Stefan Zweig hat das sehr gut gemacht, sehr literarisch, ist ein tolles Buch. Aber das sollte man jetzt nicht als eine goldene Zeit irgendwie ins Auge fassen. Und der Krieg war schon auch ein Mittel der Politik und galt auch als etwas, was irgendwie eintreten muss. Also man hat schon auch vor 1914 darüber diskutiert, ob es nicht zu einem Konflikt der Großmächte kommen muss, in dem sich diese Spannung irgendwie auch entlädt. Es gab ja viele Intellektuelle auch, die den Kriegsausbruch 1914 dann begrüßt haben. Als eine Entladung dieser Spannung, die sich da, als Ende dieses dumpfen Wartens auf irgendein Ereignis. Also ich würde sagen, dass das doch sehr stark schon auch in dem Bewusstsein der Menschen sein könnte. Was nicht so stark vorhanden war, war, welche Art von Krieg kommt da eigentlich auf uns zu? Ich glaube, da glaubten alle Großmächte noch 1914, das wird ein Kabinettskrieg alter Schule sozusagen, weil man noch nicht damit gerechnet hat, dass dort tatsächlich auch ein Luftkrieg eine Rolle spielt, dass Gas eine Rolle spielt, dass Panzer eine Rolle spielen, dass Schnellfeuerwaffen eine Rolle spielen. Also diese Art von Brutalität von Krieg, die hat man, glaube ich, nicht erwartet. Die konnte man sich auch damals nicht vorstellen.
5: Ja, erleben wir heute im Ukraine-Krieg, der 2022 ein völlig anderer war als 2026, weil einfach die Militärtechnik in dieser Zeit Sprünge macht.
7: Absolut, ja.
5: Was wir da an Drohnen heute erleben, an Drohnentechnik erleben, die den Soldaten vor Ort fast überflüssig macht, das ist 22 nicht absehbar, was da an Rüstungssprüngen passiert.
7: Genau.
5: Den Schlieffenplan, ich weiß nicht, ob den alle in der Schule hatten, der resultiert aus der geografischen Lage Deutschlands, um einen Zwei-Fronten-Krieg zu verhindern, dachten die Militärs, sie müssen erst an der Westfront für Ruhe sorgen. Im Ersten Weltkrieg musste man, war die Idee, Frankreich bis zum Tag 50 unterworfen haben, um dann nach der späten, langsamen, so dachte man, russischen Mobilmachung an der Ostfront weiterkämpfen zu können, was dann nach hinten losgegangen ist, weil das eine wie das andere nicht funktioniert hat.
7: Richtig, genau. Und ich meine, Schlieffenplan war, das Fatale am Schlieffenplan war, dass er vorgesehen hat, dass die deutschen Truppen durch das neutrale Belgien
5: Und Belgien das einfach zulässt und die anderen sagen, wir tun den Belgiern nichts oder die Deutschen tun den Belgiern nichts, lass sie das mit Frankreich ausfechten. Belgien ist davon nicht betroffen, das ist dann anders gelaufen.
7: Genau, das hat man sich so vorgestellt, dass, also das ist natürlich auch eine naive Vorstellung anzunehmen, dass ein Land sagt, liebe Truppen, marschiert hier mal friedlich durch und dann und wir tun so, als wäre nichts. Ne? Das war natürlich eine völlig naive Vorstellung, genauso naiv anzunehmen, dass die Russen so lange warten, bis man in Frankreich fertig ist. Also wichtig ist ja, vielleicht weil man sich heute das nicht mehr so genau vorstellen kann, dass das Deutsche Reich und das Zarenreich damals noch Nachbarstaaten waren, weil es Polen einfach noch nicht gab, ne? Als unabhängigen Staat. Und dass dadurch auch eine gewisse, so eine besondere Lage auch des Deutschen Reiches da war, eine besondere geografische Lage.
5: Nochmal zurück, vielleicht letzte Frage zum Lebensgefühl. Ich meine, damals ist in Deutschland der letzte Krieg, den man selber erlebt hat, unabhängig von diesen Regionalkonflikten, die du ja erwähnt hast, der letzte Krieg ist 1871 im Januar zu Ende, mit der Gründung des Reichs, wenn man so will. Man hat also auch zwei Generationen, vielleicht sogar drei, die ohne Krieg gelebt haben, so ähnlich wie wir das heute nach 45 in diesem Raum hier erlebt haben. Also vielleicht ist das eine Parallele, dass man sagt, das, was Krieg bringen kann, was das auch in die Familien bringen kann, ist im kollektiven Gedächtnis weiter nach hinten gerutscht, wenn nicht sogar vergessen.
7: Das kann schon gut sein, dass das auch eine Parallele ist. Was mir vor allen Dingen auffällt, ist, dass Krieg sowohl von 1914 wie im Moment ja auch als eine sehr saubere Sache, als eine sehr unblutige Sache dargestellt wird. Ja, die tragen alle schicken Uniformen und dieses Kriegsgerät wird immer intakt präsentiert und so weiter. Also die Vorstellung, was Krieg tatsächlich bedeutet, an Brutalität, an mörderischer Brutalität, das war wohl den Zeitgenossen 1914 genauso unbekannt wie uns heutigen Zeitgenossen. Mhm.
5: Ich habe das ja als Kind noch erlebt, dass in den Straßen eigentlich Männer mit Kriegsverletzungen unterwegs waren, die nur ein Bein hatten, einen Arm hatten, die eigentlich nach 3 Minuten sofort auf die Kriegserlebnisse kamen, bis ins hohe Alter hinein. Das habe ich bis in meine 20er eigentlich erlebt, also bis in die 1990er Jahre traf man immer wieder auf Zeitzeugen, auf Zeugen des Krieges, auf Zeugen des Schreckens, der in das persönliche Leben, aber auch in die Städte und so weiter gekommen ist. Das ist natürlich jetzt weg, diese Zeitzeugen gibt es so nicht mehr.
7: Genau. Und wir haben jetzt eben Experten im Fernsehen sitzen, wo ich oft denke, wenn sie dann sozusagen abstrakt über Krieg reden und die geopolitische Fragen und militärische Fragen, dass keiner von denen ja wirklich weiß, was Krieg bedeutet. Also an der Front, im Feld. Ne? Und dass sie diese Vorstellung natürlich auch den Zuschauern nicht vermitteln können.
5: Du hast die Medienfrage schon angesprochen. Im Kaiserreich beginnt ja das Zeitalter der Massenpresse. Die großen Zeitungen erscheinen mehrfach am Tag, Morgenausgabe, Abendausgabe, manchmal auch Mittagsausgaben noch. Jede Regierung bezahlt Journalisten oder infiltriert die Redaktionen damals, das ist ja dokumentiert durch historische Forschung, um über die großen Zeitungen Stimmung zu machen und damit auch Politik zu machen. Das erinnert ja auch ohne Digitalplattformen an die Gegenwart.
7: Ja, also und vor allen Dingen, also unabhängig von dieser Art versuchter Steuerung, ne, die auch nicht immer geglückt ist, haben die Medien auch eine Eigendynamik angenommen. Also es gab auch sozusagen einen Druck, gerade weil die so oft erschienen, weil die oft auch mit Kommentaren erschienen, weil die sehr oft parteipolitisch auch geprägt waren, viel, viel stärker als heute noch, haben die Medien auch einen großen Druck auf die Entscheidungsträger ausgeübt. Jetzt muss man doch losschlagen, jetzt muss man doch den Russen mal sozusagen zeigen, was es bedeutet, sich mit den Deutschen anzulegen und so weiter. Und das darf man, glaube ich, nicht unterschätzen, dass die Entscheidungsträger im August 1914, im Juli August 1914 unter einem ungeheuren medialen Druck auch standen.
5: Gut, der Druck war natürlich zum Teil selbst produziert. Wenn ich halt Leute auf der Payroll habe in den Redaktionen, dann kann ich ja auch Entschuldigungsgründe schaffen und kann dann sagen, ich muss jetzt, weil die großen Zeitungen wollen.
7: Klar.
5: Ist ja die Frage, inwieweit sind dann die Redaktionen unabhängige Akteure?
7: Genau, also die sind natürlich nur in gewissen Maßen unabhängige Akteure. Sie haben sich auch instrumentalisieren lassen. Man muss ja auch vorstellen, auch die Entscheidungsträger sind ja nicht, da waren ja damals sozusagen nicht ein einheitlicher Front, sondern da gab es militärische Entscheidungsträger, die hatten andere Interessen als politische Entscheidungsträger. Oft haben die auch über Bande gespielt, haben die Medien dafür benutzt. Ja, die Militärs wollten den Druck erhöhen auf die politischen Entscheidungsträger. Wir wissen ja, dass es damals schon einen Reichstag gab, auch einen relativ frei gewählten Reichstag. Es gab noch keine parlamentarische Demokratie, wie wir sie heute kennen. Es war eine Monarchie, aber der Reichstag war frei gewählt mit der SPD damals als stärkste Partei tatsächlich seit 1912. Und da gab es natürlich auch, die Medien wurden auch von verschiedenen Parteien, von verschiedenen militärischen Generälen und so weiter auch instrumentalisiert für ihre Zwecke, um Entscheidungen in ihrem Sinne auch zu beeinflussen.
5: Mhm. Die Geschichtswissenschaft ist ja auch eine Dienerin der Macht. Sie hängt von den Quellen ab, die freigegeben werden oder auch nicht freigegeben werden. Und sie wird in der Regel vom Staat bezahlt. Diese Geschichtswissenschaft, wie gehst du um mit den Grenzen der Erkenntnis und mit den Grenzen des öffentlich Sagbaren?
7: Naja, beim Ersten Weltkrieg lässt sich eigentlich gut zeigen, dass die Bewertung des Ersten Weltkriegs, die Frage des Ausbruchs, auch die Frage seines Endes, immer zeitgebunden ist. Immer davon abhängt, wer gerade herrscht, wer gerade die Macht hat, welche Erzählung gerade gilt. Und das ist beim Ersten Weltkrieg eigentlich wirklich sehr gut zu sehen und sehr interessant, welche Art von Geschichtsschreibung gerade dominiert. Selbst bei den gleichen Quellen, ich kann die gleichen Quellen lesen und zu unterschiedlichen Erkenntnissen kommen vor dem Hintergrund der eigenen Zeitgebundenheit. Und natürlich ist es so, also für mich ist es erstmal uninteressant, ob ich jetzt für diese Forschung Geld bekomme. Ich muss dafür keine Gelder beantragen. Ich kann mich sozusagen unabhängig damit beschäftigen. Aber ich weiß, dass ich die Bücher, die ich lese, dass das natürlich ausgewählte Quellen sind. Ich habe keine Originalquellen zum Ersten Weltkrieg gelesen. Da müsste ich in Archive gehen. Das ist ja ein unendlicher Archivbestand, sondern all das Wissen, was ich über den Ersten Weltkrieg habe, stammt aus Sekundärliteratur, aus sogenannter, also Menschen, die schon diese Quellen gelesen haben im besten Fall und daraus eine Erzählung gemacht haben. Und ich weiß natürlich, dass das nicht das ganze Bild ist, sondern dass die Menschen, das ist aber völlig legitim, dass man ja irgendwie auch eine Quellenauswahl treffen muss, dass man eine bestimmte These hat, die man stützen will und dann lieber Dinge weglässt, die These vielleicht in Frage stellen. Das ist ja Teil der Wissenschaft auch, dass dann andere aufmerksame Wissenschaftler draufschauen und sagen, aber hier fehlt noch ein Punkt und den würde ich da stärker machen oder hier haben sie etwas zu stark betont und hier eher weggelassen. Also das ist schon klar, dass Geschichtswissenschaft natürlich immer auch fehlbar ist, weil sie menschlich ist und immer auch nur einen Diskussionsprozess abbildet, nie die Wahrheit.
5: Ja, ins Archiv muss man ja beim Ersten Weltkrieg vielleicht nicht mehr unbedingt gehen, weil ja interessengeleitet die jeweiligen Außenministerien ihre Akten, bestimmte Akten, die Akten, die ein günstiges Bild vom eigenen Staat zeichnen, freigegeben haben. Die kann man ja auch in Buchform sich anschauen und hängt da trotzdem an Grenzen, weil man bestimmte Geheimdienstunterlagen zum Beispiel nicht bekommt. Gab ja dann vor ein paar Jahren, mittlerweile über 10 Jahren in Großbritannien eine große Aktenenthüllung von MI5 und MI6, wo man nochmal ein ganz neues Bild hätte bekommen können, was auch nicht so einfach natürlich ist, ne?
7: Genau, also aber dennoch, auch diese Akteneditionen gehorchen ja gewissen Interessen und auch da wurden natürlich Akten weggelassen und bestimmte andere platziert und gut so platziert, dass die sehr prominent erscheinen. Also auch das ist ja eine Vorauswahl, die getroffen wurde von Regierungen, als es zum Beispiel um die Frage der Kriegsschuld ging. Also von daher, ich würde im Zweifel immer ins Archiv gehen, nur stoßen wir beim Ersten Weltkrieg ja ganz schnell auf sprachliche Hürden. Also ich kann jetzt zum Beispiel nicht in ein Archiv gehen in Serbien und mir anschauen, wie ist denn da sozusagen die serbische Entscheidungsfindung gewesen, was zum Beispiel das österreichische Ultimatum anging nach dem Attentat oder so. Also ich könnte noch zum französischen Außenministerium gehen und zum englischen Außenministerium, klar. Und hier in Deutschland ins politische Archiv des Auswärtigen Amtes. Aber es würde zum Beispiel schon bei den russischen Quellen scheitern, ne?
5: Ja, weil du Serbien erwähnst, der Weg in den Ersten Weltkrieg beschleunigt sich nach dem Attentat auf Franz Ferdinand, den Erben in Sarajevo Ende Juni 1914. Dann dauert es noch 5 Wochen ungefähr, bis der Krieg losgeht. Deswegen ist da Serbien ein Mitspieler.
7: Genau. Und zum Beispiel war es ganz interessant, dass sozusagen die serbische Kriegsschuld dann wieder betont worden ist, als Serbien selber wieder in den Jugoslawienkriegen verwickelt war und in Srebrenica zum Beispiel den Völkermord an den bosnischen Moslems begangen hat. Also da sieht man wieder die Zeitgebundenheit. Serbien rückte dann wieder in den Fokus der öffentlichen Aufmerksamkeit, auch der Geschichtswissenschaft, als es sozusagen wieder im Nachrichtenfokus stand infolge der Jugoslawienkriege und infolge zum Beispiel des Kosovo-Kriegs auch. Und da hat man wieder genauer hingeschaut und gesagt, na, was war denn eigentlich der Kriegsanteil dieses vergleichsweise kleinen Landes eigentlich am Kriegsausbruch des Ersten Weltkriegs?
5: Ja klar, das gehen wir schon tief rein in die Geschichtswissenschaft. Wir können dann zu der Kontroverse um Fritz Fischer kommen, der nach dem Zweiten Weltkrieg als Deutscher eine deutsche Haupt- und Alleinschuld am Ersten Weltkrieg behauptet hat, einfach um so eine Art Geschichtskontinuität, vielleicht auch sich selber reinzuwaschen in irgendeiner Weise zu produzieren. Da sieht man auch diese Zeitgebundenheit von Urteilen.
7: Absolut,
5: wenn man behauptet, Deutschland war am Zweiten Weltkrieg schuld, dann liegt es nahe, dass man mehr Zustimmung für die These bekommt, dass sie auch am Ersten Weltkrieg schuld gewesen sein könnten.
7: Genau. Und es gibt ja auch dafür Belege. Also da hat ja Fischer auch interessante Quellen zusammengetragen. Nur hat er völlig außer Acht gelassen, dass es ja noch ein paar mehr Großmächte gab und dass alle diese Großmächte imperialistisch waren. Mhm. Also nicht nur Deutschland hat imperialistische Interessen gehabt in der Welt in Form der Kolonien und vielleicht von Gebietserweiterung, sondern es gab auch handfeste territoriale Interessen der anderen Großmächte. Zum Beispiel Frankreichs, nämlich als das Lothringen zurückzubekommen, zum Beispiel des russischen Zarenreiches, die Herrschaft über den Bosporus, über eine Meerenge zu bekommen. Das ist übrigens auch eine interessante Parallele. Die Geopolitik wird ja wieder wichtiger. Heute sprechen wir über Meerengen, wie die Straße von Hormus. Mhm. Vom Ersten Weltkrieg spielte vor allen Dingen der Bosporus eine wichtige Rolle. Und das war erklärtes Ziel des Zarenreiches, vom zerfallenden Osmanischen Reich die Oberherrschaft über den Bosporus zu bekommen, um eben den Zugang zum Mittelmeer, aus dem Schwarzen Meer zum Mittelmeer zu bekommen.
5: Ja, wir kommen gleich wieder in die Gegenwart, zu den Debatten um Kriegstüchtigkeit heute. Aber vielleicht noch eine Frage zum Ersten Weltkrieg, die du jetzt gerade schon angeteasert hast, wenn man so will. Wenn man heute in die Fachzeitschriften reinschaut, dann ist ja nicht mehr so sehr von einem deutschen Verbrechen die Rede, sondern eher von einer Tragödie. Christopher Clark schreibt von Schlafwandlern, also Akteure, die sich gar nicht bewusst waren, wohin ihr Handeln führen könnte, die also eher hineingeschlittert sind in diesen großen Krieg. Frankreich und Russland werden erwähnt mit ihren jeweiligen geostrategischen Interessen. Die angelsächsischen Geostrategen bleiben aber in dieser Literatur weiter außen vor, genau wie auch die Interessen des Großkapitals außen vor bleiben. Mhm. Ist das

0: Verdacht gestellt hat, gerade nach 1990, ist der Punkt ein bisschen aus der öffentlichen...
1: Okay, sind die Sachen auch weg, also werden nicht mehr zitiert, nicht mehr rezipiert, ja. weil im Prinzip Generalverdacht, instrumentalisierte Forschung.
0: Genau, ja. Genau. Aber das eigentlich haben die, hat sich die DDR-Geschichtswissenschaft im Ersten Weltkrieg genau, Fritz Klein ist ein wichtiger Historiker aus der Zeit, genau mit diesen Fragen auch beschäftigt. Und die sind ja auch nicht von der Hand zu weisen. Also Bertha von Suttner, die wir schon erwähnt haben, hat ja oft darauf hingewiesen, dass die übrigens den Ersten Weltkrieg da nicht mehr miterlebt hat. Die ist kurz vorher gestorben. Die ist
1: kurz ein paar Tage vorher.
0: Genau. Ja, ja. Die hat eben darüber gesprochen, dass es da natürlich um gigantische Kapitalinteressen geht. Und das sehen wir heute ja auch wieder, welche Milliarden da im Spiel sind. Und es gibt eine sehr einfache Formel, eine sehr einfache Lehre aus dem Ersten Weltkrieg, die für alle künftigen Kriege auch gelten wird. Nämlich, dass Krieg die Reichen reicher macht und die Armen ärmer. Also das ist eine Fest, also es klingt banal, aber es ist sozusagen ein Kontinuum in der Geschichte.
1: Ja, ich habe jetzt einen Kardinal Farley in New York gefunden, der schon 1914 gesagt hat, dass es um einen Krieg des internationalen Kapitals nannte, der das gegen die Dynastien ging, gegen die Romanows, die Habsburger, die Hohenzollern und auch natürlich die gängige These, dass es darum ging, ein Bündnis zwischen Deutschland, Österreich, Ungarn und Russland zu verhindern, um Zugriff auf das Herzland zu bekommen. Wir haben ja die Herzlandtheorie, die 1904 publiziert ist, wo die Weltherrschaft mit der Kontrolle über das Herzland gleichgesetzt wird. Und deshalb wäre, so sagt diese Theorie, das Interesse der Angelsachsen, später dann der Angloamerikaner gewesen, ein kontinentales Bündnis zwischen Deutschland und Russland, aber damals auch Österreich-Ungarn zu verhindern. Und deshalb holen Frankreich und Großbritannien Russland in das eigene Bündnis.
0: Ah, okay. Ja, ich meine, Russland hatte auch ein Interesse, da ein Bündnis mit Frankreich und England zu schließen, natürlich. Ne? Das ist nicht nur einseitig gewesen. Aber ich würde sagen, also es gab auch, und das darf man nicht vergessen, die Geschichte läuft ja nie einseitig, es gab natürlich auch das Interesse der Industrie und des Handels, den Krieg zu verhindern, um eben die Handelsströme nicht zu durchbrechen.
1: Ja, das ist ja ein Argument, was gegen die deutsche Kriegsschuld spricht, dass Deutschland als Industriestaat, als aufstrebender Industriestaat auf die Handelswege angewiesen war und deshalb keinen Krieg gebrauchen konnte, im Unterschied zu anderen Ländern, die sich auf andere Wirtschaftsquellen, andere Geldquellen stützen.
0: Genau. Man spricht ja oft davon, dass es vor dem Ersten Weltkrieg schon so eine Art Globalisierung gab. Offene Grenzen und auch gerade für Waren offene Grenzen. Und da hatte natürlich der Handel kein Interesse daran und auch die Wirtschaft, dass das durchbrochen wird.
1: Gut, es wird ja dann für die Zeit, um diese Theorie einfach noch kurz weiterzuspinnen, wird ja dann für die Zeit nach dem Zweiten Weltkrieg erzählt, dass das Ziel der Angloamerikaner gewesen sei, die Amerikaner in Europa drin zu halten, die Russen draußen zu halten und die Deutschen niederzuhalten. Und was man auch als Parallele sehen könnte, die US-Amerikaner sind in beide Weltkriege relativ spät eingestiegen, haben also zunächst dafür gesorgt, dass sich die Kampfhandlungen auf die europäischen Mächte beschränkt haben. In den Ersten Weltkrieg kommen sie 1917 nach einer Werbekampagne, die ja zum Beispiel Jonas Tögel in seinen neueren Büchern aufarbeitet. Und in den Zweiten Weltkrieg kommen sie halt im Sommer 44 über den D-Day. Und so lange warten sie also ab, bis sich die Kräfte auf dem Kontinent gegenseitig aufgerieben haben und kommen dann im Prinzip, um an den Verhandlungen dann am Verhandlungstisch dominieren zu können. Und wenn man das heute sich anschaut, dieses scheinbare Wegbewegen von Europa, der Trump-Administration könnte ja eine ähnliche Richtung führen. Man lässt die EU, den europäischen Teil der NATO in Krieg gegen Russland führen und dann kommt man irgendwann und sammelt die Früchte ein.
0: Naja, und dazu kommt eben, dass es tatsächlich gerade im Ersten Weltkrieg noch eine sehr, sehr starke isolationistische Partei gab in den USA, die gesagt hat, also was geht uns dieser Krieg in Europa an? Der geht uns gar nichts an. Wir sollen uns da raushalten. Das war sehr schwer damals für den Präsident Wilson, sich da durchzusetzen, um überhaupt in Europa einzugreifen. Also auch damals hat man schon gesagt, warum sollen wir unser Geld sozusagen in Europa aus dem Fenster werfen und da einsetzen? Denn das ist nicht unser Konflikt. Und dann wurden die USA tatsächlich ja auch ein Stück weit mit reingezogen, eben aufgrund des deutschen U-Boot-Krieges, der geführt wurde, sowohl gegen Handelsschiffe als auch gegen die zivile Schifffahrt. Das war eben dann der Grund für die USA, in den Krieg einzutreten, womit dann auch der Wilson den Senat überzeugen konnte und den Kongress und auch die eigenen Landsleute, dass da amerikanische Interessen auf dem Spiel stehen.
1: Ja klar, das ist immer interessant für Medienforscher, aber das ist natürlich mit der Propagandakampagne begleitet worden. Dann ist immer die Frage, sind diese Ereignisse, die dann als Argument herangezogen werden, sind die produziert worden, damit man ein Argument hat? Das weiß man natürlich
0: immer nicht. Das weiß man nicht, genau. Ja. Also was im Krieg zuallererst stirbt, ist die Wahrheit. Ne? Also das, und das, all diese Informationen, auch die wir heute aus dem Krieg bekommen in der Ukraine und so weiter, sind natürlich

0: der Propaganda, die müssen gerade wir als Forscher total misstrauisch auch gegenüberstehen und immer fragen, wer hat denn die Interesse, diese Nachricht zu lancieren, von welcher Quelle kommt sie, gerade bei Bildern muss man heute wahnsinnig skeptisch sein, das musste man damals noch nicht so stark. Aber selbstverständlich gab es damals schon sofort, auch beim Beginn des Ersten Weltkriegs, Zensurmaßnahmen, also gegen die sich die Presse zum Teil auch noch gewehrt hat. Aber letztlich hat man dann im Verlauf des Ersten Weltkriegs auch diese Zensurmaßnahmen. Also ich habe mich auch mal beschäftigt, das fand ich ganz interessant, mit 1917, da hat der Papst eine Friedensinitiative geplant und auch umgesetzt. Und da war es auch so, dass die deutsche Presse nicht unisono, aber sehr stark auch gegen diese Friedensinitiative agitiert hat. Mhm. Weil sie gesagt hat, nee, jetzt dürfen wir aber auf gar keinen Fall einen Verständigungsfrieden suchen, sondern wir müssen auf jeden Fall einen Siegfrieden suchen. Wir sprechen über den August 1917, ne? Also als der Krieg schon so sehr wirklich lange angedauert hat und man kaum Bewegung in der Front hatte, gab es auch aus der Presse, selbst wenn die politischen Entscheidungsträger gesagt hätten, lass uns mal Friedensverhandlungen machen, wäre sozusagen das Presseecho verheerend gewesen. Und interessanterweise war das Hauptargument, wir dürfen Belgien nicht so einfach wieder hergeben. Wobei Belgien, da wollte man doch eigentlich nur durchmarschieren, ne? Und um Frankreich niederzuschlagen, das Hauptargument war da, nein, wir dürfen Belgien jetzt nicht so einfach wieder als Faustpfand aus der Hand geben. Und auch da hat die Presse tatsächlich eine unheilvolle Rolle gespielt.
1: Ja, die akademische Disziplin, die ich ja lange an der Uni vertreten habe, diese Kommunikationswissenschaft, geht auf Karl Bücher zurück, einen Ökonomen, der 1915, also nach einem Kriegsjahr, gesagt hat, wir müssen an den Universitäten Journalisten ausbilden, weil wir, die Deutschen, den Kampf um die öffentliche Meinung in der Welt verloren haben. Nicht so sehr bei den Gegnern, sondern vor allen Dingen in den neutralen Ländern. Mhm. Also brauchen wir qualifizierte Journalisten, die beim nächsten Konflikt dafür sorgen, dass es für Deutschland in der öffentlichen Meinung, in der öffentlichen Stimmung in der Welt besser läuft. Und er hat dann dafür dann in Dresden, in Sachsen damals Geld bekommen, dass er dieses Institut für Zeitungskunde in Leipzig auf den Weg bringen konnte. Er hat so ein patriotisches Argument verwendet und auf die Medienwirkung verwiesen und ist damit durchgekommen.
0: Interessant, das wusste ich nicht, das wird natürlich für die These auch sprechen, ne? Dass man erkannt hat, wie wichtig diese Rolle der Medien auch ist.
1: Du hast schon gesagt, dass der Blick auf die Vergangenheit ja immer auch von dem bestimmt wird, was die Historiker gerade selbst erleben. Hat sich dein Blick auf die beiden Weltkriege verändert durch das, was seit 2020 passiert ist?
0: Nee, eigentlich nicht, weil ich muss ja sagen, ich würde ja sagen, ich ziehe aus dem, was vor allem im Zweiten Weltkrieg ist, Schlüsse. Und dann war es für mich eher ein Erschrecken, wie schnell man wieder Russland als Feindbild entdeckt. Damals im Juni 41 hat das Deutsche Reich die Sowjetunion überfallen, hat einen verbrecherischen Krieg geführt, sogar einen Vernichtungskrieg. Das war ausdrücklich als Vernichtungskrieg angelegt. Das ist kein klassischer Krieg, sondern das sollte vernichtet werden. Es gab eine große Hungerplankonferenz, wo man den Hunger als politische Waffe auch eingesetzt hat. Und Millionen von Menschen sind da umgekommen auf brutale Art und Weise. Und dann war es für mich, und dann war ich eigentlich d'accord mit diesem Konsens, den es in der Bundesrepublik lange gab, wir liefern keine Waffen in Kriegsgebiete. Auch als Lehre daraus, als Lehre aus dem Friedensgebot des Grundgesetzes. Also habe mich damit ein bisschen beschäftigt, mit der Entstehungsgeschichte. Und das war natürlich klar, dass Frieden da eine ganz wesentliche Komponente ist, wenn man 49 eine neue Verfassung selbst wenn die nur provisorisch war, für das Land schreibt, beziehungsweise für den Westteil des Landes schreibt. Dann ist klar, dass Frieden eine ganz wichtige Komponente ist. Die taucht schon in der Präambel auf. Ne? Mhm. Und dann war es für mich eher ein Erschrecken, wie schnell man sozusagen diese Lehren aus der Geschichte ad acta gelegt hat. Mhm. Und plötzlich deutsche Panzer in der Ukraine rollen. Ne? Das war eher für mich tatsächlich ein ernüchterndes Erlebnis. Mhm.
1: Ja, Grundgesetz, Entstehungsgeschichte hast du ja auch in der Corona-Zeit bearbeitet, wo es dann um Selbstbestimmung und solche Sachen ging, dass du in diese Artikel nochmal reingegangen bist und geschaut hast, was eigentlich damit intendiert war und was jetzt dann daraus gemacht wurde, um die Corona-Politik rechtfertigen zu können.
0: Genau, das hat ja dann damit nicht mehr viel zu tun, ne, mit dem eigentlichen Entstehungsprozess. Jetzt ist mir natürlich klar, dass das war damals auch immer ein Argument, Verfassung entsteht zu gewissen Zeitpunkt, das ist auch wieder bei der amerikanischen Verfassung, die jetzt noch sehr viel älter ist, und dann entwickelt sich aber die Gesellschaft und die Politik auch weiter, und das stimmt ja auch, das ist richtig. Nur dennoch sollte man immer auch schauen nach den eigentlichen Beweggründen, die damals die Verfassungsväter und die wenigen Verfassungsmütter hatten, und ich glaube, Frieden war doch einer der wesentlichen Beweggründe. Das war jetzt keiner, den man so ad acta legen kann, wie zum Beispiel Seuchenschutz hieß das damals noch, 49, als man das in die Verfassung geschrieben hat. Sondern das ist doch der Beweggrund, aus dem man also sozusagen auch ein neues und ein besseres Deutschland damals schaffen wollte.
1: Ich habe jetzt nach dieser Corona-Erfahrung auch gefragt, weil das ja auch militärisch geplant war. Da waren an den Spitzen der Stäbe Generäle und vieles ist ja nur möglich gewesen, weil Militär zum Beispiel Impfstoff verteilt hat. Ja. Und das hat man dann begründet mit diesem Kühlhalten, dass das nur Militärs können, dass das nicht auch normale medizinische Fachkräfte machen können.
0: Und ich fand das damals schon beängstigend, weil wir haben ja auch das Gebot, dass sozusagen das Militär nicht im Inland eingesetzt werden darf. Auch das ist ein Verfassungsgebot. Und das hat man immer ab und zu bei Katastrophenfällen. Ja, wenn dann so eine Flut ist, dann wird das Militär doch im Inland eingesetzt. Okay, das kann jeder noch einsehen. Aber bei Corona hat mir das deshalb auch Angst gemacht, weil das ja zu einer Normalisierung auch beigetragen hat, dass man plötzlich uniformierte Leute in den Kindergärten gesehen hat, dass man die in den Impfzentren gesehen hat. In Bezirksämtern wurden uniformierte Menschen eingesetzt. Ich kann mich noch genau an die Bilder erinnern, als damals der Ausbruch dann bei der Corona-Ausbruch Sommer 2020 bei Tönnies war.
1: Mhm. Beim Fleischhersteller da, ja.
0: Genau, in Westfalen. Da wurden ja die prekär beschäftigten Arbeiter dann eingezäunt, damit sie nicht nach Hause fahren, nach Rumänien oder Polen oder wo auch immer sie herkommen. Und da standen Bundeswehrsoldaten vor diesen Zäunen, die natürlich Brot verteilt haben oder so. Aber allein die Präsenz, das wurde in der Tagesschau als völlig normale Meldung gezeigt, dass also Bundeswehrsoldaten damit helfen. Und ich weiß nicht, ob es nur mir so ging, aber ich fand diese Bilder wirklich beängstigend, dass Soldaten vor Zäunen stehen und bewachen und letztlich Menschen bewachen, die da nicht rauskommen sollen.
1: Mhm. Ja, also gerade die Präsenz von Uniformen wäre so eine Parallele zu der Zeit von 1914, ja, wo im öffentlichen Bild es völlig normal war, dass Leute ihre Uniformen da gezeigt haben und sich dafür auch haben bewundern lassen. Also der Militär galt, das kann man ja auch bei der Bertha von Suttner in diesem Roman lesen, diese junge Frau, die da die Hauptheldin ist, die bewundert halt, bevor die Kriege dann Österreich erreichen und ihre Geliebten und Männer da irgendwie niederstrecken, bewundert sie Uniformen. Sie kann sich gar nicht vorstellen, jemanden zu heiraten, der keine Uniform trägt.
0: Ich weiß noch, dass es damals dann, und das natürlich trägt sowas auch zur Normalisierung bei, wenn das ganz normal zum Straßenbild gehört, ne? Wenn solche uniformierten Menschen überall auftauchen. Und das ist natürlich gefährlich, weil das soll ja etwas, Militärpräsenz bedeutet für mich immer einen Ausnahmezustand und etwas, wenn das so normalisiert wird im Alltag, ist es gefährlich. Ich weiß noch, dass es damals im Bezirksamt Friedrichshain-Kreuzberg Diskussionen gab, ob die Soldaten denn mit Uniform dort erscheinen sollen. Wir wissen, da gab es eine grüne Bürgermeisterin zu dem Zeitpunkt damals, zu Corona-Zeiten. Und es gab also Diskussionen darüber, ob die sollen zwar helfen, aber eben nicht mit Uniform. Und da wurde also ein riesen Shitstorm über diese Bürgermeisterin und über den Bezirk Friedrichshain-Kreuzberg, dass man doch froh sein müsste, dass die Leute helfen. Und dann können sie natürlich auch die Uniformen tragen. Ja?
1: Ja, also vor 6 Jahren noch immerhin eine Debatte. Heute gar nicht mehr denkbar. Heute würden die wie selbstverständlich in Uniform.
0: Genau, kommen. Genau. Ja. Weil es eben, und das ist ja auch das, was wir in den letzten 6 Jahren beobachtet haben und insbesondere seit 2022, eine starke Militarisierung des Alltags auch gibt bei uns.
1: Ich komme gleich noch wieder zum Alltag zurück. Nur eine Frage vorgeschaltet, damit die Menschen, die uns zuschauen, auch verstehen, aus welchen Quellen du schöpfst und wie du arbeitest. Du bist ja nicht gebunden an eine Universität oder an irgendeinen Think Tank. Du bist ein freischwebender Geist. Wie findest du deine Themen? Wie findest du deine Auftrittsorte? Wie arbeitest du?
0: Also ich kann ja mal zeigen, wie ich arbeite. Ich arbeite ganz klassisch. Also ich mache noch
1: mit Papier.
0: Ich mache noch Papier. Ich lese auch eine Papierzeitung. Und macht dann so eine Zeitungsausschnittssammlung.
1: Okay, ja.
0: Also das habe ich tatsächlich.
1: Also klassisch Historiker.
0: Klassisch Historiker, also
1: Staublunge.
0: Genau, vielleicht lachen jetzt einige. Aber hier steht dann sozusagen FAZ Seite 1 am 6.6. Seite 26 und dann unterstreiche ich mir da wichtige Sätze. Und dann gewinnt man aber aus dieser Beobachtungsposition ganz interessante Erkenntnisse sozusagen. Mhm. Weil wenn ich das sozusagen im Internet jetzt nur lesen würde und mir vielleicht einen Screenshot machen würde oder so, dann hätte ich da gar nicht diese Art von kognitiven Zugang zu, die ich habe, wenn ich das sozusagen ausschneide.
1: Ja, wahrscheinlich kann man das jetzt nicht sehen. Mit Leuchtstift und so. So arbeite ich mit Büchern.
0: Ja. Genau, bei Büchern mache ich das nicht, weil da habe ich immer noch so viel Respekt davor. Aber bei so Zeitungsartikeln, das sind ja Gebrauchsgegenstände.
1: Ja.
0: Ne?
1: Oh ja, Bücher bei mir auch.
0: Genau.
1: Bei mir ist es irgendwie. Ja, gut, meine Frau schimpft dann immer, weil wenn ich das Buch zuerst gelesen habe, dann lenkt natürlich mein Leuchtstift auch ihren Blick.
0: Ah, ja, klar.
1: Insofern ist das Buch dann fast verdorben.
0: Genau. Und hier, so arbeite ich und dann schaue ich mir das an und habe mich sozusagen, bin in so einer Beobachterposition. Ne? Und und gucke dann und diese Einladungen und so weiter, die ich bekomme, die geschehen rein zufällig. Da ist gar nichts geplant. Ne? Ja. Ich spreche auch zu sehr vielen unterschiedlichen Themen. Ne? Das ist ja auch so, als Historiker ist man ja irgendwie auch so ein bisschen universal. Also ich weiß ja vor allen Dingen, wie ich mir Themen aneigne. Hm. Ne, wo ich nachschaue, welchen Quellen ich vertrauen kann, was ich für plausibel halten kann. Also geht ja eigentlich beim Historiker-Dasein darum, historische Urteilskraft auszubilden. Mhm. Nicht so das ganze Detailwissen anzueignen. Mhm. Ne? Das ist so, das kennen die meisten leider leidvoll aus dem Geschichtsunterricht, Jahreszahlen auswendig zu lernen.
1: Namen auch.
0: Namen, genau. Das ist ja nicht die eigentliche Geschichtswissenschaft, ist ja tatsächlich zu schauen, dass ich für die Gegenwart aus meiner Erfahrung, die ich mit Geschichte vielleicht habe, ein substanzielles Urteil auch ziehen kann.
1: Gut, da hat ja die Geschichtswissenschaft doch verloren an Position. Das war ja, wenn wir 100 Jahre zurückschauen, dann waren das ja diejenigen, die über ihre Urteilskraft auch Gesellschaften beeinflussen konnten, lenken konnten. Ja. Ich meine, heute haben wir Psychologen und Virologen, die diese Position eingenommen haben. Und den Historiker kennt man kaum noch. Im Schulunterricht wird gekürzt, an den Universitäten. Also in dieser Kommunikationswissenschaft war bis in die 80er Jahre völlig normal, dass man neben dem Praktikerlehrstuhl und neben dem Forschungs-, also Empirielehrstuhl einen Mediengeschichtslehrstuhl hatte. Das gibt's alles nicht mehr, ist alles weg.
0: Genau, weil ich lehre ja nicht mehr in der Uni, aber weil ich auch höre, dass die Zahlen ja wahnsinnig zurückgehen der Studierenden, die sozusagen überhaupt Geschichtswissenschaft oder Geistwissenschaft machen wollen. Ne? Also weil das Interesse gar nicht mehr da ist. Also, dass es mal eine Leitwissenschaft war, ja, in Deutschland, das stimmt, die Geschichtswissenschaft, aber das ist ja lange, lange her. Ne? Also
1: das hat uns natürlich neugierig gemacht, weil was kommt denn raus, wenn du jetzt in der FAZ guckst und dich damit Kriegstüchtigkeit beschäftigst, mit dem, wie diese Botschaften in den Alltag ja zunächst von Menschen, die sich der Elite zugehörig fühlen, FAZ-Leser wissen mehr, heißt das ja irgendwie in der Werbung, ich weiß nicht, ob es noch so heißt, oder ein kluger Kopf steckt hinter dieser Zeitung, ich hab die lange nicht mehr angeschaut.
0: Naja, also ich hab auch andere Zeitungen mir angeschaut, weil ich immer versuche, weil ich so ein bisschen Zeitungsjunkie auch bin. Ne? Das ist ja schon irgendwie sehr, sehr anachronistisch eigentlich, dass man noch Zeitungen liest, weil die natürlich gar nicht mehr so eine große Wirkkraft haben, wie das zum Beispiel noch vor 1914 war. Klar, die bestimmen noch die Entscheidungsträger. Ich stelle mir aber vor, dass der Kanzler erhält ja so eine Pressemappe wie ich auch, also wie ich gerade hier auch erstellt habe. Der kriegt ja auch nur Ausschnitte in der Presserunde, die ihm jemand ausgewählt hat und daraus formt er dann sein Weltbild oder sein Pressebild. Meine Erkenntnis jetzt aus der Beobachtung jetzt gerade der letzten Zeit war, dass in den Medien immer stärker Waffen präsentiert werden, auch fotografisch präsentiert werden. Und zwar alle möglichen Systeme. Da gibt es Panzer, da gibt es Drohnen, da gibt es Flugzeuge. Jetzt waren natürlich in letzter Zeit auch verschiedene Waffenmessen, über die berichtet wird. Und dass es so eine Normalisierung gibt. Also das erscheint im Wirtschaftsteil als ganz normaler Teil der Wirtschaft. Also es gab zum Beispiel auch das Argument, das Wachstum in Deutschland, das Wirtschaftswachstum, das ja heruntergestuft worden ist, die Erwartung, die speist sich vor allen Dingen aus der Rüstung. Und das wird als ganz normale Tatsache benannt, eben ohne dass das irgendwie tabuisiert wird. Also ich kann mich an Zeiten erinnern, wo sozusagen das als, wenn man in der Rüstungsexport-Tabelle auftauchte, dass sich ein Land dafür geschämt hat. Ne? Heute ist das...
1: Ja, Deutschland stand immer weit oben in dieser Tabelle und hat das aber eher versteckt.
0: Genau.
1: Denn Platz 4, jetzt hat doch wieder jemand drüber gesprochen, aber eigentlich, naja, und so.
0: Und jetzt gilt es ja sozusagen der Wirtschaftszweig, der Wachstum bringt und dadurch legitimiert ist. Der bringt auch Jobs. Also hier gab es auch in der FAZ neulich eine große Beilage, wo es um die Jobs ging, die in der Rüstung entstehen. Und da wurde auch gesagt, ja, früher war das so ein bisschen tabuisiert, ne, dass das nicht so moralisch okay ist. Aber das haben wir lange hinter uns gelassen. Dafür ist die Bedrohung viel zu groß, die aus Russland kommt. Und die Bedrohung kommt nur aus Russland. Das ist auch etwas, was sozusagen durchgängig ist. All das, was sozusagen passiert, ob das ein Angriff ist auf Signal, auf dieses Messenger-System, ob das Drohnen sind, die in der Baltikum landen.
1: Oder bei den Flughäfen gesichtet werden in Deutschland.
0: Also da wird zwar oft noch geschrieben, so es wird vermutet, dass das, aber es fällt immer das Stichwort Russland. Und das ist schon interessant, dass man gar keine andere Option mehr mitdenkt. Mhm. Vielleicht sind das auch einfach nur Leute, die Aufsehen erregen wollen. Ja,
1: das wäre die eine, die harmlose Variante. Ja. Die andere wäre ja, dass es Dienste sind, die sagen, wir müssen mal wieder was losschicken, damit wir Russland verdächtigen können.
0: Genau, das weiß ich natürlich nicht. Das geht natürlich hier aus der Lektüre nicht hervor. Ne? Aber Ich finde das interessant, dass das sozusagen, dass da, und das ist natürlich auch eine Parallele zum Ersten Weltkrieg, also da war es so, dass alle, gerade in Deutschland, dass alle Spione aus Frankreich kamen zu der Zeitpunkt, zum Zeitpunkt. Und umgedreht war es genauso, alle Spione in Frankreich kamen aus Deutschland. Also da war diese Erbfeindschaft noch sehr viel stärker und da wurden eben auch Feindbilder geschaffen. Da gab es sozusagen sogar solche, ja so wirklich eine Hybris von Spionagebefürchtungen, die dann hochgekocht wurden. Also jeder, der nur Deutsch sprach, galt schon als Spion und so weiter. Und das Schaffen von Feindbildern, medialen Feindbildern, das finde ich auch interessant, sozusagen als Parallele zu sehen. Also bis hin zum ZDF, was dann, wo ja Russland auch für die Autoattentate zum Beispiel in Magdeburg verantwortlich gemacht wurde.
1: Okay, das habe ich noch gar nicht
0: mitbekommen. Wo so spekuliert wurde, naja, es ist ja interessant, dass diese Attentate immer vor Wahlen irgendwie, könnten das nicht vielleicht auch die Russen sein, um eben zu destabilisieren und der AfD zu neuen Stimmen zu verhelfen.
1: Ich hatte das ganz andere, hatte da ganz andere für diese drei Attentate, Dezember 24 Magdeburg Weihnachtsmarkt, dann gibt es Aschaffenburg, diese Attacke auf ein Kleinkind und dann gibt es München bei so einer Gewerkschaftsdemo, alle drei kurz vor der Bundestagswahl stattfinden. Da hätte ich jetzt eher deutsche Stellen im Hintergrund vermutet, die ein Interesse daran hatten, einen bestimmten Diskurs auf den Weg zu bringen.
0: Genau, aber beim ZDF wurde tatsächlich in der Nachrichtensendung darüber spekuliert, ob das nicht die Russen auch gewesen sein können. Und das ist natürlich etwas, was, also wo ich mich immer frage, es geht ja in der FAZ auch sozusagen, geht es ja auch viel um Auslandsberichterstattung. Also da erfahre ich auch aus Schweden, dass die Hauptbedrohung in Russland gesehen wird. Da erfahre ich von Finnland, dass die Hauptbedrohung in Russland gesehen wird. Von den baltischen Staaten sowieso, von Polen, von Deutschland, klar. Von Frankreich, Großbritannien, da hat Starmer jetzt gesagt, wahrscheinlich bricht 2030 der Weltkrieg aus, ne? Oder der Krieg mit Russland.
1: Und er hat auch gesagt, die NATO könnte vielleicht auch selber angreifen. Der hat sich ja irgendwie verquatscht dabei, ne?
0: Genau, also das, und da finde ich erstmal interessant, da werden so Zeitpunkte genannt, ne? Auch das tun übrigens auch Historikerkollegen, nennen Zeitpunkte, ne? Vielleicht, einer hat letztes Jahr spekuliert, vielleicht war das der letzte Sommer in Frieden, also damit war der letzte Sommer gemeint, also müssten wir jetzt eigentlich schon im Krieg sein. Und das finde ich besonders perfide, ehrlich gesagt, weil damit verunsichern Menschen ungeheuer, ne, die das eben nicht hinterfragen und die das nur hören und gar nicht die Muße haben, so wie wir Wissenschaftler irgendwie zu Hause zu sitzen und dann vielleicht das zu nochmal genauer zu schauen, was gibt's denn da für Parallelen und warum könnte der das sagen, sondern die das sozusagen für bare Münze nehmen. Und ich sehe eben, dass Russland ja kann ja gar nicht, also selbst wenn ich sozusagen, ich bin nicht Militärhistoriker und auch nicht Militärstratege, aber wenn ich mir anschaue, welche Länder sich alles für Russland bedroht fühlen und deshalb aufrüsten, dann kann ich mir gar nicht vorstellen, dass Russland dazu in der Lage sein soll, die gleichzeitig alle anzugreifen.
1: Sie schaffen es jetzt mit dem einen schon nicht.
0: Ja, also das ist ja, da spricht ja vieles dagegen. Und aber alle, die rüsten auf. Es wurde heute nochmal gemeldet, die NATO hat jetzt überall das 2%-Ziel erreicht, aber nicht in Tschechien, nicht in Slowenien. Die müssen jetzt auf jeden Fall auch noch nachziehen. Ne? Und ob die sich jetzt auch von Russland bedroht fühlen? Ich war jetzt neulich in Österreich, da gibt es auch gerade ein neues Buch. Da geht es auch darum, dass gerade der neutrale Status auch gefährlich sein kann. Ne? Also der neutrale Status gilt nicht mehr als etwas, was einen Vorteil hat im Krieg, was er tatsächlich sich erwiesen hat im Zweiten Weltkrieg auch. Die Schweiz blieb unbeschadet, genauso wie Portugal als neutrale Staaten. Sondern heute gilt Neutralität, auch in der Schweiz gibt es ja diese Diskussion, als etwas Gefährliches. Das könnte das Einfallstor Russlands sein. Und da wird gerade in Österreich wird sehr ernsthaft über dieses Buch diskutiert, ne? dass man da unbedingt die Neutralität jetzt ad acta legen müsste, um Russland nicht ein billiges Angriffsziel zu bieten. Und das ist schon etwas, was sich auch in der Berichterstattung durchzieht.
1: Ja, weil du die Stellenanzeigen erwähnt hast. Ich habe auf der Fahrt hierher ein Interview gehört mit einem der Chefs von Helsing, Münchner Rüstungsunternehmen, KI-Drohnen, bald auch, habe ich da gelernt, ein KI-gesteuertes Kampfflugzeug. Und der hat erzählt, die Firma ist 21 gegründet worden, er ist 21 eingestiegen, dass es in der Anfangsphase, also 21, schwierig war in Rekrutierungsprozessen, also Software-Ingenieure und sowas zu bekommen, weil die gleich abgewinkt hätten, als es klar war, es geht um Rüstung, Verteidigung. Und das meinte er, hätte sich vollkommen verändert. Ja. Es wird also heute bei den jungen Leuten, bei den Guten, die wollen nur die Besten, war seine Idee, bei diesen besten jungen Leuten ein Bewusstsein dafür gibt, dass sie jetzt was tun müssen, gerade im Bereich Rüstung und Verteidigung, dass da also eine Aufgabe liegt, die auf sie wartet.
0: Genau, und das also steht hier auch so ähnlich, ne, dass hier steht irgendwie, wer dort arbeitete, also wir sprechen über die Vergangenheit, also in der Rüstungsindustrie, musste sich oft rechtfertigen. Doch das Bild kippt seit dem Angriff Russlands auf die Ukraine, das kürze ich ab, wird die Verteidigungs- und Sicherheitsindustrie nicht mehr nur als moralisch belasteter Sonderfall gesehen, sondern als Wachstumsbranche und zunehmend auch als Jobmotor.
1: Wie?
0: Dann kann man hier sehen, gibt es zwei Seiten Stellenanzeigen.
1: Ah ja, super.
0: Da unten und dann noch eine ganze Seite mit aus der Rüstungsindustrie.
1: Wie war das möglich? Es kann ja nicht nur in 4 Jahren möglich gewesen sein. Wir haben erlebt, dass 2011 in Deutschland die Wehrpflicht ausgesetzt wurde. Ich kann mich erinnern, das ist nicht so lange her, dass die Bundeswehr Probleme hatte, wenn sie irgendwo öffentlich ein Gelöbnis abhalten wollte, überhaupt irgendwie öffentlich auftrat.
0: Ja.
1: Und jetzt scheint dieses Land von den Füßen auf den Kopf gestellt worden zu sein. Wie ist das möglich? Da muss es ja Vorbereitungen, Vorarbeiten gegeben haben. Das passiert ja nicht von heute auf morgen, weil sich da ein Kanzler hinstellt und Zeitenwende ruft.
0: Mhm. Naja, letztlich würde ich, wäre jetzt meine Erklärung, ne, das, die ist natürlich schon in dem Augenblick, wo ich sie ausspreche, unzureichend. Und ich kenne ja keine Quellen, ich müsste jetzt auf einer Quellengrundlage sprechen, aber das, von dem, was ich wahrnehme, ist natürlich eine Politik der Angst, die einfach wieder instrumentalisiert wird. Ne? Also das kennen wir ja schon, dass mit Angst Politik gemacht wird. Das hat sich auch als sehr wirksam erwiesen, als sehr erfolgreich erwiesen. Und jetzt belebt man genau diese Angst wieder, nämlich die von dem russischen Überfall. Mhm. Und mit der lässt sich natürlich unglaublich viel rechtfertigen. Mit der lässt sich auch rechtfertigen, dass wir beide, dass unser Gespräch sozusagen defätistisch ist und wir den Verteidigungswillen des Vaterlandes irgendwie untergraben. Ne?
1: Gut, wir sind ja beide noch unter 70. Wahrscheinlich werden wir irgendwann Seite an Seite im Graben liegen und Drohnen steuern oder sowas.
0: Könnte sein. Ich habe jetzt vor kurzem verweigert. Ich habe ja, das ist vielleicht interessant zu wissen, ich habe ja noch Grundwehrdienst gemacht.
1: Ja.
0: Und 96 nach dem Abi für 10 Monate. Und habe damals die Bundeswehr schon erlebt als einen gigantischen Verwaltungsapparat, dem ich keine großen Verteidigungsfähigkeiten irgendwie zutraue tatsächlich. Also von dem kleinen Einblick, den ich hatte.
1: Ja, 30 Jahre her. Ja.
0: Genau, das ist 30 Jahre her. Aber damals gab es die ersten Auslandseinsätze, wo ich auch peripher mit eingebunden war, sozusagen in die Organisation. Und da stieß die Bundeswehr, das war in Bosnien, und da stieß die Bundeswehr schon an ihre Grenzen. Das war der erste größere Auslandseinsatz, und da hieß es schon, also mehr können wir eigentlich nicht leisten. Da habe ich schon gedacht, Moment mal, bei diesen vielen 100.000 Soldaten, die es damals noch gab, ist ja interessant, diese 2.000, die ihr da nach Bosnien schickt, und schon ist nicht mehr zu leisten. Das ist ja irgendwie völlig, völlig verrückt, zumal ich wusste, wie viel Verwaltungsapparat da auch noch sitzt. Und habe das eben als sehr schwerfälligen Tanker erlebt, der, wo um 17 Uhr sozusagen Feierabend war, weil dann fuhren alle nach Hause, die ortsnah wohnten, und am Wochenende sowieso keiner da war. Ne? Also das, da war ich schon selbst skeptisch und habe es eben auch als eine gigantische Geldverschwendungsmaschine auch erlebt. Und da wurden ja noch lange nicht so viele Milliarden hineingeflossen, wie das heute ist. Und habe dann aber mich entschieden, jetzt vor ein paar Monaten auch noch mal ausdrücklich zu verweigern und zu sagen, also ich...
1: Dass du nicht als Reservist gezogen werden kannst.
0: Ja. Genau, ja. Weil das rückt ja sozusagen in den Bereich des Denkbaren, also so wie über Krieg gesprochen wird, als einen völlig normalen Vorgang, da wir hatten ja am Anfang schon darüber gesprochen, ist das ja nicht mehr undenkbar. Und die Einführung der Wehrpflicht und so weiter, die Wiedereinführung der Wehrpflicht. Und das waren ganz interessante Erfahrungen, weil man muss dafür, um zu verweigern, muss man es ans Karrierecenter der Bundeswehr schreiben.
1: Okay.
0: Also, das ist ja schon interessant, dass man will ja nicht Karriere machen, sondern das Gegenteil, aber man muss dennoch ans Karrierecenter schreiben, die Unterlagen dort einreichen. Und dann geht das Ganze weiter zur Bearbeitung in ein Bundesamt für Familien, das in Köln sitzt. Es hat noch eine andere Bezeichnung, ich bin nicht ganz sicher, irgendwas mit Familie jedenfalls. Und die entscheiden letztlich über den Antrag, ob sozusagen die Gewissensgründe, die man vorbringt...
1: Ach, du hast Gewissensgründe angeführt, du kannst nicht mehr mit der Waffe...
0: Und, genau. Ja. Ob diese Gewissensgründe, die man vorbringt, die muss man ja, das ist ja ausdrücklich sozusagen im Grundgesetz
1: festgehalten. Gut, du hättest ja mit deinem Glauben auch schon 96 wahrscheinlich sagen können, du willst nicht.
0: Stimmt. Naja, apropos Glauben, das muss ich gleich noch was zu erzählen. Jedenfalls kam dann das relativ schnell. Also es war, ich weiß noch, vor Weihnachten letztes Jahr, es war dann mein Weihnachtsgeschenk sozusagen, kam von diesem Bundesamt für Familien, ja, wir erkennen Ihre Gründe an und Sie sind vom Dienst in der Waffe befreit. Mit meinem Glauben, das war auch eine wichtige Erfahrung, als ich 1996, 97 bei der Bundeswehr war, in Stadt Allendorf in Hessen war ich, weiß gar nicht, ob es die Kaserne heute noch gibt, da bin ich eigentlich ganz vom Glauben abgefallen, weil plötzlich tauchte dort ein Priester auf. Der Priester hatte ein Büro in der Kaserne, wurde also auch vom Staat bezahlt und erklärte uns wortreich, dass das 5. Gebot, du sollst nicht töten, ja gar nicht so ganz eng gesehen werden dürfen. Und wenn ich sozusagen einen christlichen Grundsatz habe, ne, dann ist es doch dann ist es doch die 10 Gebote, an denen nicht zu rütteln ist, weil die kennt keine Ausnahmetatbestände. Die sind ziemlich klar formuliert. Ne? Also steht nicht, du sollst nicht töten, in Klammern auf, es sei denn, es ist Krieg und du musst dich und deine Frau wird vergewaltigt oder du musst deine Kinder verteidigen oder so. Da gibt es keine Klammer, da gibt es auch kein Sternchen, da gibt es keine Fußnote, sondern es ist ein ziemlich eindeutig formuliertes Gebot. Und jetzt kommt da ein Priester daher, der vom Staat bezahlt wird und erklärt mir, ja, das ist nicht so gemeint. Das fünfte Gebot müssen Sie nicht so ernst nehmen. Vor allen Dingen, wenn Sie hier als Soldaten, ne? Und das war eigentlich für mich, okay, eine Kirche, die sich dafür hergibt. Jetzt sagen vielleicht manche von den Zuschauern, wie naiv ist denn das anzunehmen, dass das anders, jemals anders war, ne? Ich war damals noch jung und konnte das nicht glauben, dass das tatsächlich, also ich weiß auch noch, das Büro von diesem Priester, das war auch im Kommandeursgebäude von dieser Kaserne. Da stand auch eine Marienfigur und hing auch ein Kreuz und so weiter. Also das war alles schön eingerichtet und hatte sozusagen auch sowas Sakrales. Ne? Und genau. Und seitdem, muss ich ehrlich sagen, habe ich mit der Kirche eigentlich großenteils, also mit der Institution Kirche größtenteils abgeschlossen, ne? Die sich ja jetzt auch wieder hergibt dafür, das alles zu rechtfertigen.
1: Ja, zu jeder Vorkriegszeit gehörte, ich bin da nicht ganz sicher, ja auch eine starke Friedensbewegung. Was antwortest du jemandem, der sagt, das ist genau oder das war genau die Begleitmusik, die jeder Kriegstreiber gebraucht hat, um sein Thema in der Öffentlichkeit zu halten und ist etwas, was heute möglicherweise gar nicht mehr nötig ist?
0: Ja, offensichtlich ist es ja nicht mehr nötig, weil wir haben ja keine Friedensbewegung. Ne? Also das ist schon erstaunlich, dass man das zwar immer noch so über die Ostermärsche zum Beispiel berichtet wird auch, aber immer gesagt wird, die Zahl nimmt immer weiter ab und das ist eigentlich gar nicht.
1: Das scheint eher Folklore zu sein, auch bei dieser Sicherheits- oder Kriegskonferenz in München im Februar. Da habe ich das ja live erlebt, weil ich für viele Jahre in der Stadt gewohnt habe. Diese Proteste sind eine Folklore, die dazugehört. Wenn die nicht da wäre, würde man sich wundern, was mache ich jetzt mit meinen 5000 Polizisten? Was haben die da noch zu beschützen? Die neue Friedensbewegung, die eher aus der Corona-Politik-Kritik-Ecke kam, die hat sich nie vereinigen können mit der alten Friedensbewegung. Da gibt es also mittlerweile parallele Demonstrationen, parallele Züge, da gibt es keine Schlagkraft.
0: Ja.
1: Während natürlich vor dem Ersten Weltkrieg, Bertha von Suttner haben wir erwähnt, und auch vor dem Zweiten natürlich eine starke Friedensbewegung da war, die diese Kriegsgefahr, die Kriegsangst permanent natürlich auch in der Öffentlichkeit gehalten hat. Also bei allem, was man ablehnt und wogegen man demonstriert, sorgt man natürlich gleichzeitig dafür, dass das Thema weiter ventiliert wird.
0: Absolut, ja. Wobei die Motive...
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3: 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Mastercard will Europas Online-Zahlungen bis 2030 vollständig tokenisieren und damit die klassischen Kreditkartennummern aus dem Internet verbannen. Zwar entfallen die sichtbaren Kartennummern, doch an ihre Stelle treten personalisierte Tokens, die eng mit dem Gerät und dem Verhalten des Nutzers verknüpft sind. Wer künftig bezahlen will, muss sich immer häufiger mit Fingerabdruck, Gesicht oder Geräteerkennung ausweisen. Die Bequemlichkeit, die Mastercard verspricht, erkauft man sich mit einer deutlich gestiegenen Transparenz gegenüber Banken, Konzernen und potenziell auch Behörden. Kritiker sehen darin vor allem einen weiteren Schritt in Richtung lückenloser Überwachung. Je mehr Zahlungen über Token und biometrische Systeme laufen, desto genauer lässt sich das Konsumverhalten jedes Einzelnen nachverfolgen. Eine unabhängige Untersuchung hat bestätigt, was viele schon lange vermuteten. Bill Gates und hochrangige Vertreter seiner Stiftung trafen sich zwischen 2011 und 2014 rund 30 Mal mit dem Sexualstraftäter Jeffrey Epstein. Die Treffen fanden sowohl auf dem Gelände der Stiftung als auch in Epsteins Wohnsitz in Manhattan statt. Im Mittelpunkt der Kontakte standen, laut Gates, potenzielle philanthropische Projekte, die jedoch nie realisiert wurden. Kritiker gehen davon aus, dass Gates, wie viele andere, über Epstein alle möglichen Arten von sexuellen Kontakte erhielt und sich auch deshalb seine Frau Melinda von ihm getrennt hat. Justizskandal. Innenminister Dobrindt gab bei einer Pressekonferenz zu, dass der Islamist Abdul B. vor seinem Terroranschlag von einem Berliner Gericht zu einem Jahr und 10 Monaten Haft verurteilt wurde. Die Strafe wurde jedoch zur Bewährung ausgesetzt. Die Staatsanwaltschaft legte zwar Beschwerde ein, trotzdem kam Abdul B. frei. Am Samstagabend war der Islamist Abdul Bellout während des Christopher Street Days, CSD, mit einem weißen Citroën durch den Tiergarten in Berlin gefahren. Dabei tötete er eine Frau und 29 Personen wurden teils schwer verletzt. Die Trigger FM-Meldungen. 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
1: Und auch vor dem Zweiten natürlich eine starke Friedensbewegung da war, die diese Kriegsgefahr, die Kriegsangst permanent natürlich auch in der Öffentlichkeit gehalten hat. Also bei allem, was man ablehnt und wogegen man demonstriert, sorgt man natürlich gleichzeitig dafür, dass das Thema weiter ventiliert wird.
0: Absolut, ja. Wobei die Motive dieser Friedensbewegten, die würde ich gar nicht in Frage stellen. Es gab auch kurz vor dem Ausbruch des Ersten Weltkriegs noch in Berlin große Demonstrationen, die vor allen Dingen aus der Arbeiterschaft kamen, weil da wusste man, dass man was zu verlieren hat, ne? Das würde ich sagen, die Motive waren natürlich ganz andere, als irgendwie das Thema am Laufen zu halten. Aber was mir ein bisschen Hoffnung gibt, erstmal ist es interessant, diese Friedensbewegung heute, die du als Folklore bezeichnest zu Recht, die besteht ja vor allem aus älteren Menschen. Ne? Wenn man da guckt, da sind dann die alten, grauhaarigen Herren mit langen Haaren und so weiter, die dann demonstrieren. Aber es gibt ja auch eine der jungen Leute, die sich sehr, zum Beispiel die
1: Streiks gegen die Wehrpflicht,
0: genau,
1: Schulstreiks gegen Wehrpflicht,
0: genau, ja. Die Schulstreiks gegen Wehrpflicht organisieren, sehr kluge junge Typen auch, die auch Bücher geschrieben haben, die auch in Fernsehsendungen argumentieren, die ich wirklich bewundere, dass sie in solche Sendungen gehen können, wo sie auf die immer gleichen Argumente treffen, der Gegenseite, und das trotzdem durchziehen und auch wirklich der Gesellschaft da den Spiegel vorhalten. Und die sind ja auch Produkt unseres Bildungssystems, muss man ja auch sagen, ne? Wenn wir immer sozusagen darüber zu Recht ja konstatieren, dass das doch irgendwie im Abstieg begriffen ist und das auch immer wieder attestiert bekommen durch verschiedene Untersuchungen, bin ich doch irgendwie guter Dinge, dass es da doch eine Jugendbewegung auch gibt. Vielleicht kann man es schon Bewegung nennen. Gestern habe ich erfahren, die aktuellen Verweigerungszahlen werden gar nicht mehr herausgegeben von der Bundesregierung.
1: Okay.
0: Es wurde lange immer herausgegeben, das war also ein offenes. Jetzt sagt man, das könnte sicherheitsrelevant sein, das geben wir das nicht mehr heraus. Das ist vielleicht ein Zeichen dafür, dass die exorbitant gestiegen sind. Und das gibt doch auch Hoffnung, dass es vielleicht auch aus dieser Richtung von den jungen Leuten dann eine Gegenbewegung gibt. Mhm. Man wundert sich, dass in Deutschland die Wirtschaft nicht wächst und dass immer weniger Kinder geboren werden. Aber mit diesen Zukunftsaussichten, die uns hier tagtäglich ja präsentiert werden, der großen Bedrohung aus Russland und dem kommenden Krieg, ist doch klar, dass es überhaupt keine Art von Zuversicht mehr gibt.
1: Hast du also den klassischen Hölderlin-Vorblick im Blick, wo aber Gefahr ist, wächst das Rettende auch.
0: Genau, das muss man ja auch sehen. Also man muss ja auch wirklich sehen, nichts, das war auch von dem Ersten Weltkrieg, keine dieser Entwicklung war unausweichlich. Das erscheint im Nachhinein ja manchmal so, dass es irgendwie auf etwas hinausläuft. Aber es gab auch im Juli 1914 immer noch die Möglichkeit, dass dieser Konflikt einmal lokal bleibt, dass es wirklich nur eine Strafaktion der Österreicher vielleicht gegen Belgrad gibt, also nur gegen diese Hauptstadt, dass man sozusagen symbolisch seine Ehre wiederherstellt. Aber es war nicht klar, dass das tatsächlich in einem Weltkrieg ausarten muss. Und
1: zumindest wenn man Christopher Clark, die Schlafwandler, folgt, dann nicht. Wenn man natürlich jetzt eher Leuten glaubt, die diese Theorie der angelsächsischen Überlegenheit haben, des angelsächsischen Kriegsplans, dann war es wahrscheinlich schwer,
0: aber
1: den Krieg zu verändern. Aber gut, da werden wir wahrscheinlich in dieser Sendung das nicht auflösen können.
0: Ja, wir wissen aber auch, wie es um Pläne immer steht. Ne?
1: Ja,
0: also mach nur einen Plan und mach dann noch einen und beide funktionieren nicht. Also ich glaube auch nicht daran, dass Pläne immer funktionieren. Da gibt es, glaube ich, viele in der Schublade. Und selbst das ist keine Garantie dafür, dass das dann auch so reibungslos durchgeführt werden kann.
1: Heute ist die Kriegsangst ja greifbar in vielen Gesprächen. Wie geht man damit am besten um? Wie gehst du damit um?
0: Also ich hab eigentlich noch keinen richtigen Umgang damit gefunden, außer dass man sich ab und zu mal rauszieht, ne? Und mal.
1: Und die Mappe weglegt.
0: Und die Mappe weglegt, genau. Und die Mappe irgendwie auch Mappe sein lässt und ein gutes Buch liest oder in die Natur rausgeht, also sozusagen den unmittelbaren Alltag zu genießen auch, ne? Oder im Alltag auch irgendwie entspannen zu können. Aber die Angst ist natürlich da, auch so die Vorstellung, ne? Was ist denn eigentlich, wenn? Also ich weiß noch, dass wir eines Abends beim Abendessen hier zusammensaßen und plötzlich ging auf dem Handy so ein Alarm an. Es gibt ja die Funktion, dass man so Alarme auslösen kann.
1: Bei mir war das mal vor, dass um 11 irgendwie ging.
0: Genau, das war so ein Probealarm. Da wird man ja vorher, das wird ja vorher gesagt.
1: Okay,
0: ja. Morgens wieder so ein Probealarm, um 12 gehen alle Handys an. Und ich weiß, dass wir hier saßen und dann ging dieser Alarm an und da war ich kurz so dieses, jetzt geht's los, ne?
1: Okay, ja.
0: Das war dann ein Brand hier in Berlin-Treptow. Mhm. Wo dann gewarnt wurde, bitte schließen Sie Ihre Fenster, weil da treten giftige Gase aus und so weiter. Aber dass man schon das sozusagen, allein dieser Gedanke da ist, ne? Jetzt kommen sozusagen kommen die Flugzeuge aus Russland oder so, dass das überhaupt in den Bereich des Denkbaren gelangt und man dann irgendwie das als ersten Impuls hat, das ist ja schon beängstigend.
1: Ja, du hast ja zwei Söhne, wird auch nicht so einfach sein.
0: Eine Tochter, einen Sohn.
1: Genau. Eine Tochter, einen Sohn, okay, ja.
0: Genau. Ja, mein Sohn wollte auch am Wehrdienststreik teilnehmen, da hat die Schule dann ein bisschen gestreikt. Das fand ich auch interessant, der Klimastreik am Freitag, der ist in Ordnung, aber der Wehrdienststreik am Freitag
1: wird von Verfassungsfeinden instrumentalisiert oder sogar instruiert, so habe ich es gelesen in irgendeinem dieser Leitmedien.
0: Genau. Aber der Impuls, sozusagen daran teilzunehmen, kam von meinem Sohn selber. Das hatte ich, also der ist jetzt sowieso in der Pubertät, der macht sowieso nicht das, was seinem Vater ihm sagt, sondern der ist ja im Abgrenzungsverhalten. Der kam selber von ihm. Also das ist etwas, wo er dann selber auch sich schon Urteil gebildet hat.
1: Du hast jetzt ja rausziehen als Lösungsstrategie erwähnt, also mal den Alltag genießen, Nachrichten sein lassen. Kann man was anderes tun? Was kann der Einzelne tun?
0: Na, der Einzelne kann eigentlich, also ich glaube, das war ja oft auch bei Corona die Frage, die so an mich herangetragen wird, was kann ich eigentlich tun? Du kannst eigentlich nur in deinem Alltag sozusagen wirken und gucken, dass du eben nicht, also zum Beispiel in der eigenen Sprache, nicht so oft militärische Floskeln verwendest. Ganz oft verwenden wir das unbewusst, weil unsere Sprache so stark militarisiert ist, militärische Floskeln einfach so, ne? In den Schützengraben zurückziehen oder der letzte Schuss oder weiß ich nicht, die letzte Patrone und so weiter, was man so alles, ich muss mich rüsten für irgendwas. Also, dass man die eigene Sprache ein bisschen im Blick hat. Jetzt will ich aber nicht Sprachpolizei spielen. Ne? Ich würde niemanden sozusagen verbessern, du darfst das und das nicht sagen. Aber es kann ja jeder für sich darauf achten, dass man irgendwie, ich glaube, das geht ja oft mit Sprache natürlich los. Was heißt, ich glaube, das weißt du auch als Wissenschaftler, mit Sprache beginnt das oft. Also kann man vielleicht an der eigenen Sprache einfach gucken, dass man dafür ein bisschen sensibler ist. Aha, wie oft verwende ich denn militärische Floskeln auch?
1: Ja, ist nicht so einfach, wenn diese Begriffe omnipräsent sind. Das erlebe ich auch in meiner eigenen Sprache, dass man sowas wie immunisieren, boostern und so weiter, weil das so präsent war in der Corona-Zeit, dass das dann auch auf andere Bereiche übertragen wird, ist mit der Militarisierung wahrscheinlich so ähnlich.
0: Der Begriff 0815, ne, der ja auch so für uns, das geht auf den Ersten Weltkrieg zurück, auf einen
1: Roman, ja.
0: Genau.
1: Ja.
0: Und auf einen Gewehrtypen aus dem, ne? Und sowas zum Beispiel dann sowas sein zu lassen oder zumindest mal zu hinterfragen, das kann man, glaube ich, machen. Und man kann natürlich in seinem Alltag sozusagen auch in der unmittelbaren Umgebung einfach friedlich wirken, ja, und sich nicht dran beteiligen an Hetze gegen irgendwelche Volksgruppen oder gegen Nationen, ne? Sondern einfach da weiter offen bleiben und weiter friedlich bleiben vor allen Dingen.
1: Ich habe jetzt von dir zwei Buchtipps bekommen, die mich beide, glaube ich, auch verändert haben. Einmal Václav Havel, Versuch in der Wahrheit zu leben, und Thoreau, der in den Wald gegangen ist und sich da ganz rausgezogen hat, also Mitte 19. Jahrhundert.
0: Ja, ja, Thoreau hat ja auch argumentiert, damals führten die USA Krieg gegen Mexiko, auch einen Angriffskrieg, wie wir heute sagen würden. Und Thoreau hat gesagt, ich verweigere einem Staat, der einen solchen Krieg führt, meine Steuern.
1: Genau.
0: Und da musste dafür dann eine Nacht ins Gefängnis und hat aber gesagt, dass das ist doch, und jetzt wird Thoreau ja oft, das finde ich interessant, oft sozusagen den Tech-Milliardären zugeschlagen, dass der sozusagen dieses libertäre Staatsbild der Tech-Milliardäre, aber eigentlich war sein Buch, was er dann geschrieben hat, über den zivilen Ungehorsam, ein Leitbild, einmal gegen einem Staat den Gehorsam zu verweigern, der einmal Sklaverei kennt und der Angriffskriege führt. Und das ist doch interessant.
1: Und er hat auch jemanden, der ihn dann freigekauft hat aus dem Gefängnis.
0: Genau.
1: Der die Schuld bezahlt hat und dann.
0: Ja. Genau, genau. Also das war so für ihn jetzt, die Gefängniserfahrung hat er natürlich sehr hochstilisiert in seinem in seinem Buch hat gesagt, also wer glaubt denn, gibt es wirklich einen Staat, der glaubt, der könnte meine Gedanken einsperren? Mhm. Der kann vielleicht meinen Körper einsperren, aber doch nicht meine Gedanken. Das ist ja völlig absurd. Ist auch ein schöner Gedanke, wenn man vielleicht ein Jahr im Gefängnis sitzt, dann ist das vielleicht nicht mehr so tröstlich. Für eine Nacht mag der einen tragen und stabilisieren, aber für ein Jahr oder länger ist das ein bisschen schwieriger. Wenn ich dir jetzt einen Buchtipp geben darf, dann ist es Franz Fühmann, den habe ich jetzt für mich entdeckt, der ja auch aus der eigenen Kriegserfahrung sehr stark gerade über die letzten Kriegstage interessante Erzählungen geschrieben hat, die eine starke Antikriegsliteratur auch sind, die wir unbedingt auch wiederbeleben sollten. Also auch das ist vielleicht etwas, was wir, weil du fragst, was kann man tun, auch die Antikriegsliteratur wieder hervorzuholen und gerade die Vergessenen, auch wie Franz Fühmann zum Beispiel, wieder vorzuholen und das zu lesen und nochmal, weil dann wird ein Stück weit zumindest klar, was Krieg eigentlich bedeutet.
1: Ich habe noch zwei Fragen auf dem Zettel.
0: Ja.
1: Wie sieht die Welt aus, in der du gern leben würdest?
0: Oh, das ist ja eine wahnsinnig schwere. Also die sieht eigentlich so aus wie hier, dieser Raum.
1: Man sieht wahrscheinlich nicht alles. Es sind viele Bücher, viel Papier.
0: Genau.
1: Nicht nur Zeitungsschnipsel, sondern ja alles Mögliche. Viele passen gar nicht mehr hin. Wahrscheinlich müsste jemand, der ein großes Buchgeschenk bringt, dann auch sagen, was vielleicht weg kann.
0: Genau, bloß nicht. Also noch habe ich noch, ich nähere mich zwar diesem Gedanken an, dass ich irgendwann mal aussortieren muss, damit meine Kinder das nicht alles tun müssen, aber letztlich die Welt sieht, also meine Welt, in der ich gerne leben möchte, sieht einmal so aus, dass ich viel, viel Zeit zum Lesen habe, viel mehr als heute, weil ich da merke, dass mir das neue Perspektiven eröffnet und mich weiterbringt. Und es wäre natürlich eine Welt, in der wir irgendwie erstmal wieder lernen, miteinander zu reden. Das wäre auch schön. Wenn wir irgendwie nicht sofort, also du hast mit Michael Main gesprochen, mit dir spreche ich nicht mehr, ne? So ungefähr. Also wenn wir wieder auf einen normalen Diskurs irgendwie zurückkommen, wo mir meine Aussagen zugerechnet werden und dir deine und mir nicht deine mir noch und deine früheren auch noch und so weiter. Also wenn wir irgendwie einen Diskurs finden und wenn wir tatsächlich auch wieder zur Diplomatie zurückkehren, weil ich denke mir immer, wir haben ja so ein wahnsinnig großes auswärtiges Amt, ne? Was sehr traditionsreich ist, viel Geld kostet, wo wir sehr viele ausgebildete Menschen arbeiten, dass wir doch wieder stärker auch sehen, dass das Miteinander sprechen, nicht nur auf der Ebene sozusagen, auf der kleinen Ebene, Alltagsebene, sondern auch auf der politischen Ebene einfach dazugehört. Übrigens auch das Sprechen mit Menschen, die einem nicht gefallen und die unterschiedliche Ansichten vertreten. Ne? Auch also mit Putin zu verhandeln, ist bestimmt kein Spaziergang. Ne? Auch mit Trump zu verhandeln, ist, glaube ich, kein Spaziergang. Aber es bleibt einfach nichts anderes übrig. Also miteinander zu sprechen und immer auch einen Gesprächskanal offen zu halten, das finde ich schon wichtig. Also ich wünsche mir eigentlich eine Welt, das klingt jetzt ein bisschen banal, von Frieden und Freiheit, ganz ehrlich. Und zwar von größtmöglicher Freiheit. Also das ist ja auch ein Impuls, den ich gerade in den letzten Jahren ganz viel stärker gelernt habe. Also wo ein Staat sich zurückzieht, viel stärker zurückzieht und dem Menschen eigentlich mehr Eigenverantwortung und Freiheit überlässt.
1: Ja, der Trend geht in die Gegenrichtung. Der Staat mischt sich in alle Lebensbereiche ein, schreibt uns vor, was wir essen, trinken, wie wir uns schützen, was wir an Sonnencreme haben und bei den kleinen Kindern zum Beispiel in den Betreuungseinrichtungen. Man dieses Miteinander reden, das geht ja nicht erst auf der Ebene Trump und Putin los, sondern auch schon in unseren kleinen Zusammenhängen, wo Menschen, die sich vielleicht bei der Corona-Politik einig waren, jetzt sehen, ja, der aber sieht dieses ein bisschen anders, der hat dieses Wort verwendet, was für mich ein totales No-Go ist, mit dem will ich nichts mehr zu tun haben, den werde ich jetzt, da werde ich entfolgen oder was man auch immer da machen kann. Also da sieht man auch schon, dass die Toleranz insgesamt gesunken ist. Das mag dann auch wieder mit der Militarisierung von Umgang miteinander zu tun haben.
0: Na klar, also das wurden ja auch Menschen, also es wurden ja auch sozusagen Keile in die Gesellschaft hineingetrieben, ne? Und auch Leute auseinander dividiert sozusagen. Und da finde ich eigentlich wichtig, dass man sich auch die Neugier aufrechterhält auf die Position des anderen. Also vielleicht finde ich die ja auch doof, die Position, aber es gibt ja irgendeinen Grund, warum du zu der Position gekommen bist. Und das ist eigentlich, deshalb spreche ich auch mit allen Menschen, weil ich einfach das interessant finde. Also jetzt hatte ich letztes Jahr eine Diskussion mit Uwe Tellkamp, ne? Und da haben auch Leute gesagt, kannst du doch nicht machen, kannst du nicht mit Uwe Tellkamp.
1: Eine öffentliche Diskussion.
0: Öffentliche Diskussion, ja, in Potsdam. Und ich war aber neugierig auf den Menschen. Erstmal finde ich interessant, sozusagen als Literaten finde ich interessant, die Sachen, die er schreibt, sind ein bisschen sperrig, ne? Die sind jetzt nicht so zugänglich, das finde ich immer...
1: Unterschiedlich, also der Turm ist leicht zugänglich,
0: ja,
1: weil er...
0: Obwohl ich den schon sperrig fand. Also ich gesagt,
1: der ist dick, ja, aber der Schlaf in den Uhren ist natürlich schon anstrengend. Das ist schon so verfremdet, dass man schon, also man muss sich schon darauf einlassen. Ich habe mich den ganzen Sommer darauf eingelassen. Ah, okay. Jeden Tag eine Stunde im Liegestuhl im Garten gesessen und Schlaf in den Uhren gelesen.
0: Genau, ich bin noch nicht durch, weil es wirklich was. Aber ich war, aber was ich sagen will, ist sozusagen, ich war neugierig auf diesen Menschen. Weil, und das ist, glaube ich, zuallererst wichtig zu sehen, dass man im Gegenüber zuallererst den Menschen sieht. Und den vielleicht auch den interessanten Menschen sieht, ne? Das, warum hat denn der eine Position? Warum hat denn der, warum agitiert der so, wie er agitiert? Warum argumentiert der so? Und das ist doch, diese Neugier sollten wir uns doch auch aufrechterhalten, bevor man sozusagen sofort sagt, ah, der hat das Wort gesagt und deshalb ist er ein schlechter Mensch und deshalb spreche ich nicht mehr mit
1: dem. Das müsste man strukturell ändern, damit man so einer Welt näher kommt. Weil die Menschen handeln ja immer in Strukturen und sind ja nicht per se nicht neugierig aufeinander, sondern es wird ihnen ja über bestimmte Strukturen erschwert, aufeinander zuzugehen.
0: Vielleicht schon in der Schule, in der Bildung sozusagen, da anzusetzen. Ne? Das, ich habe jetzt gerade diesen Aufsatz nochmal von Adorno gelesen, Erziehung nach Auschwitz, der ja gesagt hat, dass sozusagen diese Erziehungsideale auch sein müssen, sozusagen diese Offenheit, die eben nicht die anderen abzugrenzen, auszugrenzen. Vielleicht muss es da schon viel stärker beginnen, ja.
1: Also Schulreform.
0: Sowieso, ja. Also dass Bildung da eine größere Rolle spielt. Ich habe aber auch ehrlich gesagt nicht, weil das ist ja schon auch so ein langes Thema und so jahrzehntelang, dass in der Schule nicht so sehr darauf geachtet wird, Wissen zu vermitteln, weil das ist heute verfügbar. Ja, sondern dass es da auch darauf ankommt, Urteilskraft auszubilden. Diese Menschen, die da zur Schule gehen, zu Staatsbürgern auszubilden. Und zwar zu mündigen Staatsbürgern. Nicht zu Staatsbürgern, die alles mitmachen und die alles befolgen, was der Staat einem sagt, sondern die alles hinterfragen. Natürlich ist mir klar, dass das ein Staat unbequem ist, ne, wenn er sich solche Bürger heranzieht. Aber im Sinne der Demokratie, in der offenen Gesellschaft, wäre das schon irgendwie diese Idee von Schule zu verändern und zu sagen, hier geht's nicht drum, und dann eine Arbeit zu schreiben und das Wissen sozusagen einmal wiederzugeben und am nächsten Tag zu vergessen, sondern wirklich Leute heranzubilden, die nachdenken, die nachfragen.
1: Ja, da beißt sich die Erzählung, Urteilskraft soll sein, mit dem eigentlichen Ziel von Schule, mit dem Ziel von Erziehung, nämlich Leute zu haben, die manipulierbar und steuerbar sind.
0: Richtig, ja, genau. Genau, und das ist ja leider irgendwie eine Kontinuität, die wir auch in der deutschen Bildungspolitik haben. Ne?
1: Meine letzte Frage zielt in eine ferne Zukunft. Was bleibt von René Schlott? Was sollte bleiben, wenn du Einfluss darauf hättest, was bleibt?
0: Naja, da müssen wir ehrlich sein, da bleibt gar nichts. Da wird gar nichts bleiben. Also das ist interessant, dass du das fragst. Aber ich bin ja durch meine frühe Sartre- und Camus-Lektüre überzeugter Existenzialist. Und bin mir vollkommen darüber im Klaren und kann aber trotzdem weiterleben und auch gut gelaunt weiterleben, dass nichts von mir bleiben wird.
1: Lass mal das als Schlusswort stehen.
0: Ja.
1: Dank dir für das Gespräch.
0: Sehr gerne. Schön, dass du da warst.
1: Das war Im Gespräch mit René Schlott. Sie haben gehört, wie sich René Schlott die Welt wünscht. Miteinander reden, tolerant sein, zuhören, neugierig aufeinander sein, den Menschen im Gegenüber sehen und nicht den Gegner, den Feind. Vielleicht hat sie das angeregt, in diese Richtung zu gehen. Vielleicht kommen Sie mal zu einem der Kurse an der Freien Medienakademie. Vielleicht leiten Sie dieses Video weiter und kommentieren, erzählen, wie Sie sich die Welt vorstellen, wie Sie die Militarisierung des Alltags in den letzten Jahren erlebt haben und was man vielleicht tun kann und was bei uns jetzt noch nicht zur Sprache gekommen ist. Vielen Dank.
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2: Deutschland verwandelt sich. SPD-Chefin Baas nennt es Vielfalt. Die Mehrzahl der Bürger schaut fassungslos zu, wie Freibäder zu Kriegsschauplätzen werden und sogar deutsche Schüler unter Druck geraten, im Ramadan zu fasten oder Kopftuch zu tragen. Grooming-Gangs, Gewalt auf den Straßen und politisch aggressive Islamisten, die verlangen, dass wir uns ihrer Kultur anpassen. Wohlgemerkt in unserem Land. Politik und Justiz schauen weg. Altmedien verschweigen oder verharmlosen. Mein Gast sagt, wenn Deutschland nicht aufwacht, wird es vom Islam übernommen. So das Ziel. Übrigens, ich spreche ausdrücklich nicht von all den integrierten Moslems, die genauso fassungslos der Unterwerfung zuschauen. Jetzt den Punkt, Preradovic. Hallo Seyran Atesh, wie schön, dass Sie da sind.
3: Hallo, danke für die Einladung.
2: Sehr gerne, ich stelle Sie kurz vor. Sie sind Juristin, Publizistin und Menschenrechtlerin. Sie haben an der Universität Berlin studiert und wurden bekannt für Ihren Einsatz gegen häusliche Gewalt, Zwangsehen und den politischen Islam. 2017 haben Sie die liberale Ibn Rushd Goethe-Moschee in Berlin gegründet, in der Frauen und Männer gemeinsam beten, Frauen auch kein Kopftuch tragen müssen und jedes religiöse Amt übernehmen können. Sie sind dort die Imamin. Dafür wurden und werden Sie massiv bedroht. Ihre Moschee steht unter Polizeischutz. Schon 1984 wurden Sie bei einem Attentat schwer verletzt, bei dem Ihre Klientin getötet wurde. Aber auch aus der deutschen linken Szene werden Sie angefeindet und als islamophob bezeichnet. Sie wurden vielfach ausgezeichnet, unter anderem mit dem Bundesverdienstkreuz. Außerdem sind Sie erfolgreiche Autorin vieler Bücher, unter anderem der Multikulti-Irrtum und der Islam braucht eine sexuelle Revolution. So, das muslimische Kopftuch ist gerade wieder in aller Munde. In Österreich zum Beispiel soll es ab September ein Kopftuchverbot an Schulen für Mädchen unter 14 Jahren geben. Muslimische Eltern klagen bereits. Und in der ARD sagte eine Politologin kürzlich, der Hijab, also das Kopftuch, kann ein feministisches Symbol sein. Was ist an dem Kopftuch feministisch?
3: Nun, als liberale Muslimin und aus der Türkei kommend, kann ich sagen, dass es eine sehr absurde Haltung ist, dieser, was auch immer sie ist. So, ich weiß nicht, was für ein Hintergrund.
2: Politologin war sie, ja. Mhm.
3: Ja, das schützt ja nicht vor anderen Dingen, die einen leiten. So, also aus welcher Ecke auch immer sie kommt, ideologisch und

0: was damit zu tun hat, dass sie zu einem Sexualobjekt erklärt wird, widerspricht das jeglicher feministischen Theorie zu sagen, dass daraus ein Feminismus kreiert wird.
1: Es wird ja immer mit der persönlichen Freiheit argumentiert, aber wie freiwillig ist das, das Tragen von Kopftüchern für Frauen und vor allem für junge Mädchen?
0: Nun, diejenigen, die so argumentieren, machen es sich natürlich sehr einfach, beziehungsweise meinen sie, dass dann das Totschlagargument ergreifen muss. Ja, wenn eine Frau sich hinstellt und sagt, ich trage es freiwillig, dann sollten wir alle das einfach so hinnehmen.
1: Ja, aber ist das überall freiwillig? Das ist ja die Frage.
0: Natürlich nicht. Also mein Gegenargument dazu lautet vielmehr, also für mich ist das tatsächlich auch eine Beleidigung meiner Intelligenz eigentlich. Also es ist eine Beleidigung der Gesellschaft. Man hält uns für dumm, dauernd zu behaupten, das ist doch alles freiwillig getragen. Dann schaut doch in die Gesellschaft derjenigen, über die wir sprechen. Wie frei werden sie als Kinder erzogen? Wie frei wachsen sie auf? Das ist ja alles gegeben. Also soweit muss man gar nicht, so tief muss man gar nicht gehen. Also ich muss ja meinen politischen Gegnern im Grunde genommen nur die Frage stellen, wenn ihr bei dem Thema freiwilliges Kopftuch tragen so offen und so breit aufgestellt seid, warum bekämpft ihr Wähler und Wählerinnen, die die AfD wählen, freiwillig? Also wenn wir über freien Willen sprechen, dann sollten wir doch über Freiheit und freien Willen insgesamt sprechen. Wir wissen doch, wie Menschen beeinflusst werden in ihren politischen Ansichten. Wir wissen, wie sie in der Erziehung beeinflusst werden. Wir wissen, wie das soziale Umfeld das beeinflussen kann, wie man denkt, also Druck aufbauen kann. Wir wissen, dass Nachbarinnen anfangen, Kopftücher zu tragen und plötzlich auch bestimmte andere Menschen im selben Block Kopftücher tragen, weil sich das ausbreitet. Also ja, ich denke, Politik oder auch die Gesellschaft sollte aufhören, da frei herumzureden. Wir sprechen hier, wie gesagt, inzwischen über Kindergartenkinder, über Grundschulkinder. Da kann mir niemand erzählen, dass eine 5-Jährige oder 10-Jährige das Kopftuch freiwillig aufsetzt, während es doch, wenn ein Kopftuch aufsetzen würde, als Kind und als Teenager dann später wirklich sich mit dem schönen Haar beschäftigen würde als Mädchen.
1: Ein großes Problem auch mit dem politischen Islam existiert ja auch an den Schulen. Also Sie haben ja vor 10 Jahren schon gesagt, auf dem Schulhof werden religiöse Kriege weitergeführt. Das war vor 10 Jahren. Wie schlimm ist es heute?
0: Es ist sehr viel schlimmer geworden, leider. Also es ist nicht besser geworden, weil meiner Ansicht nach eben die Politik das Thema in den Schulen vor allem ignoriert und einfach übergeht und so tut, als ob es keine Konflikte gibt. Und das war ja die Situation, als ich die Kopftuchfälle bearbeitet habe. Ich wollte nachweisen und ich hätte nachweisen können, dass der Schulfrieden gestört ist, weil wir zu viel religiösen Einfluss durch den Islam in den Schulen haben, insbesondere durch den Islam. Aber das wollten eben gewisse politische Kreise nicht. Deshalb haben sie das verhindert, dass es Studien gab, dass Studien in Auftrag gegeben werden, dass ich überhaupt mit Schuldirektorinnen, Schulleitungen sprechen durfte. Das hieß, ja, wir bringen Ihnen einige Fälle und dann habe ich 10 Fälle bekommen und das war's. Damit sollte ich mich zufrieden geben. Das war aber falsch. Wir hätten damals schon flächendeckend alle Schulen befragen können. Wir hätten erfahren, dass sehr viele Konflikte bereits existieren aufgrund von religiösem Mobbing, religiösem Richtig-Falsch-Verhalten und Kontrolle durch bestimmte muslimische Kinder anderen gegenüber. All das hätten wir da schon erfahren und jetzt ist es noch viel schlimmer. Ich betreue gerade eine türkische Familie, die aus der Türkei, aus einer konservativen Gegend nach Berlin gezogen ist. Leider Gottes sind sie vor 1,5 Jahren hergezogen, vor einem Jahr in Neukölln gelandet. Und was da passiert ist, ist, dass die Töchter, für die sie umgezogen sind, die sind aus der konservativen Türkei, aus der Gegend nach Deutschland, nach Berlin, weil sie wollten, dass ihre Töchter frei und selbstbestimmt und in einer offenen Gesellschaft aufwachsen. Und dann landen sie in Neukölln. Und was passiert in Neukölln? Die beiden Mädchen, die übrigens Schwimmerinnen sind, die sind Meisterinnen, haben Medaillen gewonnen. Das heißt, sie betreiben auch Sport und laufen im Sommer mit Shorts und haben kurzärmige T-Shirts. Dafür wurden sie von anderen kritisiert. Sie wurden kritisiert dafür, dass sie nicht fasten im Ramadan, als Christen beschimpft, also als Christin, also wie man als Christ beschimpfen kann, also unterstellt, dass sie christlich sind. Und und als Huren und Schlampen bezeichnet. Also das Mobbing ist so extrem. Ich betreue

0: die Familie gerade und wir suchen eine neue Schule für diese Familie. Und das ist jetzt ein Einzelfall, den ich Ihnen ganz konkret, ganz aktuell schildere. Solche Fälle haben wir en masse. Was ich als nächstes vorhabe, was ich gerne versuchen werde mit einigen Leuten, dass wir Eltern zusammenbringen, die das ein ähnliches Schicksal haben. Es haben sehr viele türkische, arabische Familien ein ähnliches Schicksal, dass sie von kleinen Kindern, die sich zu Religionswächtern erklären, dass sie terrorisiert werden. An Schulen Kinder, andere Kinder terrorisieren. Und diesen Zustand hätten wir alles, hätten wir schon viel früher erfahren können. Und wir hätten auch dagegen alle viel tun können schon. Ich sage nicht, dass es verloren ist, dass wir gar keine Chance mehr haben, dass alle Schulen in Neukölln verloren sind. Das sage ich auch nicht. Aber sehr viele Schulen in ganz Berlin, also nicht nur Neukölln, sind in dieser Situation, dass Kinder Gebetsräume wollen oder Ruheoasen irgendwann dazu nutzen, daraus Gebetsräume zu machen, dass im Fastenmonat Ramadan Kinder kontrolliert werden, ob sie Mundgeruch haben. Denn nur wenn du Mundgeruch hast, dann hast du fastest du, weil wenn man nicht isst, den ganzen Tag hat man Mundgeruch. Solche Sachen passieren. Oder das Essen wird kontrolliert, ob es halal oder haram ist, was du mitgebracht hast. Oder die Kleidung wird eben kontrolliert. Und der ganze Alltag, dass Kinder anderen Kindern erzählen, was halal und was haram ist an ihrem Verhalten. Und ich finde das extrem traurig. Also da gibt es wirklich nicht mal ansatzweise irgendein Verständnis für diese Scheinargumente. Ja, aber das ist doch alles freiwillig. Oder es ist vom Elternrecht gedeckt. Endlich ist ganz vieles vom Elternrecht gedeckt. Und selbstverständlich wissen wir,
1: aber die Schulen müssen ja nicht mitmachen. Also die Schulen unterstützen diese Fastenbräuche ja im Grunde auch. Da werden ja zum Teil Tests verlegt, also aus dem Ramadan raus verlegt. Ja. Es werden, was auch an Schulen passiert, es werden zum Teil auch deutsche Kinder schon unter Druck gesetzt, dass auch sie fasten, also dass sie nicht essen, wenn die anderen zuschauen, dass Mädchen Kopftücher tragen sollen. Es gibt ja auch schon Kinder, deutsche Kinder, die nach Hause gehen und sagen, ich möchte gern Moslem werden, weil sie Angst haben, in der Schule sonst gemobbt zu werden. Aber ich habe den Eindruck,
0: kann ich bestätigen.
1: Ich habe den Eindruck, die Schulen greifen da auch gar eigentlich so gut wie nicht durch.
0: All das kann ich bestätigen. Zu uns kommen auch Eltern, zu mir kommen Eltern, deren Kinder plötzlich erklären, ich bin jetzt Moslem, damit sie in der Grundschule oder in der Schule überhaupt mitspielen dürfen. Ja, also wir wissen ja nun, dass Kinder in der Grundschule, insbesondere ihre Peer Group, wollen gerne Freunde und Freundinnen haben. Nichts ist schlimmer für ein Kind, als dass du ein Außenseiter bist oder isoliert und nicht mitspielen darfst. Ja, Kinder wollen mit anderen Kindern spielen. Und wenn bestimmte Kinder sagen, und hier nochmal wirklich zwischendurch immer die Betonung, dass wir nicht über alle muslimischen Kinder sprechen. Das ist ja genau das Problem, was dann eben uns linksliberale Grüne immer wieder vorwerfen, dass wir islamophob sind, weil wir über alle Muslime so sprechen. Und das ist Quatsch. Und das ist genau das Argument, das ist genau die einzige Waffe, die sie haben, das einzige Argument, was aber ein absurdes Argument ist. Wir wissen ja, dass muslimische Kinder von anderen muslimischen Kindern terrorisiert werden. Wir wissen eben, dass deutsche Kinder gezwungen werden, zum Islam zu konvertieren. Also wir reden hier von einer Bewegung, die stattfindet seit 10, 20 Jahren. Als ich zur Schule ging, hier in Berlin, ich bin mit 6 Jahren nach Berlin gekommen, 1969, als ich hier Schulkind war, Grundschulkind, 70er Jahren und 80er Jahren dann in der Mittel- und Oberstufe, war die Religion des Islams an unseren Schulen nicht ansatzweise ein Thema. Wir haben nicht über Gebetsräume, über Kopftücher, über Ramadan, über Fasten, Nicht-Fasten gesprochen. Unsere Eltern, meine Elterngeneration, die ersten Gastarbeiter, haben ihren Kindern untersagt zu fasten, wenn Schulzeit war. Wir durften am Wochenende oder in den Ferien, aber nicht in der Schulzeit. Nicht eine Klausur wurde verschoben, weil gerade Ramadan war. Also wer diese Entwicklung nicht sieht und immer noch von irgendwelchen Freiwilligkeiten spricht und Religionsfreiheit spricht, die von diesen Menschen ausgeübt wird, verkennt, dass in unserer Gesellschaft Leute die Religionsfreiheit und das Thema Freiheit missbrauchen, um unsere Freiheiten einzuschränken. Und diese wie gesagt, auch muslimische Kinder betroffen. Also Kinder, die aus muslimischen Ländern kommen oder deren Eltern aus muslimischen Ländern kommen und sie selbst aber nicht mehr muslimisch sind, die werden von diesen Kindern auch tyrannisiert oder auch eben liberale muslimische Kinder, in deren Familien die Eltern gläubig, muslimisch sagen, du gehst zur Schule und in der Schule sollst du lernen. Und damit du gut lernen kannst, brauchst du Nahrung, Essen und Trinken. In der Schule konzentrierst du dich bitte auf die Allgemeinbildung. Es ist gut, dass du auch was über Religion lernst, aber wir wünschen dir eine schöne Schulkarriere, eine gute Schulkarriere und später eine gute berufliche Karriere. Und dafür wünschen wir uns, dass du dich mit dem Schulstoff beschäftigst. Jetzt werden die Gegner sagen, ja, die Kopftuch tragenden jungen Frauen, die studieren ja dann auch Medizin oder die studieren auch Jura. Also ist ja nicht so, dass sie in der Schule sich dann nur mit Religion beschäftigen. Und da sage ich ihnen, naja, die wollen ja auch eine ganz bestimmte Gesellschaft haben. Sie wollen ja eine Gesellschaft haben, in der Frauen Frauen behandeln. Ja, wir sehen das ja in Afghanistan, da war ein Erdbeben. Und was ist passiert? Männer haben Frauen nicht geholfen, weil Männer Frauen nicht anfassen dürfen. Also natürlich sind das ja keine dummen Menschen, alle, die einen Kopftuch tragen oder die Kinder, die in der Schulzeit fasten. Ja, sag ja nicht, dass das dann dumme Kinder sind und schlechte Schulen haben. Überhaupt nicht. Aber es gehört da nicht hin.
1: Das ist richtig. Und es gibt interessante Zahlen, ja. Und zwar laut einer vom BKA koordinierten Langzeitstudie findet fast die Hälfte, es sind 45% aller Muslime unter 40 Jahren in Deutschland, religiösen Extremismus attraktiv. Macht Ihnen das Angst?
0: Ach, und das macht mich schon lange Angst. Also mich wundern diese Zahlen nicht. Und das wird auch immer schlimmer. Und für mich ist das selbstverständlich und ganz klar, dass es inzwischen eine Partei wie die AfD gibt. Das habe ich vor 20 Jahren schon gesagt. Also da war nicht mal ansatzweise die AfD in irgendwelchen Gesprächen. Ich habe gesagt, irgendwann wird eine Partei kommen, die wird rechts sein, die wird rechts von der CDU sein und sie wird sich um Migrationsthemen kümmern, weil alle anderen Parteien sich nicht darum kümmern. Wir haben ein riesengroßes Problem mit dem Nichtreden und Nichtbehandeln von Problemen in der Parallelgesellschaft. Sei es Zwangsverheiratungen, Ehrenmorde, häusliche Gewalt und radikaler Islam, politischer Islam. Wir haben ein riesengroßes Problem mit dem politischen Islam. Es geht ja hier in vielen Fällen gar nicht darum, dass Kinder, Jugendliche, Eltern ihre Spiritualität ausleben wollen und wirklich Religionsfreiheit im besten Sinne praktizieren wollen. In den allermeisten Fällen geht es ja um einen politischen Islam. Da ist eine Ideologie dahinter, die sagt, der Islam ist das Gesetz über dem Grundgesetz. Wir wollen eher, und in dieser Studie, in dieser Erhebung war das ja genauso, dass Schüler sagen, zu einem großen Teil, leider, unsere Religion ist wichtiger als das Grundgesetz. Und die Regeln, nach denen ich lebe, ist mehrheitlich die Religion und nicht eben das Grundgesetz. Weil sie es nicht mal kennen. Sie interessieren sich dafür nicht. Oder sie sagen, das Grundgesetz, die Demokratie, das ist das Religion, die Religion, das ist die Religion der anderen. Meine Religion ist der Islam. Also da gibt es auch diese Gegenüberstellung. Und insofern nochmal, die Zahlen erschrecken mich natürlich in einer gewissen Weise, aber nicht in dem Sinne, wie es vielleicht andere erschreckt, denn ich habe sie ja beobachtet und erwartet. Und ich sehe auch ein Wachsen der Probleme, ein Anwachsen der Probleme. Und ich sehe auch tatsächlich, dass wir, wenn wirklich dem nicht Einhalt geboten wird, wie das Dänemark gemacht hat, indem sie eben Ghettos aufgelöst haben, Parallelgesellschaften bekämpfen und sowohl Arbeitspolitik als auch Städteplanungspolitik als auch Migrationspolitik so gut angepasst haben, dass man wirklich hin zu einer guten multikulturellen Gesellschaft kommt, zu einer Einwanderungsgesellschaft, in der wirklich alle Menschen genau dieses Land mit dieser Verfassung wollen und Integrationsarbeit auch vernünftig geleistet wird.
1: Ja, ich fand sehr interessant Ihre Aussage, auch über diese großen Flüchtlingswellen, besonders seit 2015. Sie haben gesagt, Sie wurden nach Europa geschickt, um hier für Unruhe zu sorgen, Menschen für ihre Ideologie zu rekrutieren und an der großen Idee zu arbeiten, Europa zu islamisieren. Haben wir das damit mit einer geplanten Übernahme zu tun? Also die Islamisierung Europas ist das Ziel?
0: Also ich habe keinerlei Ambition, irgendwelche Verschwörungsideen oder Ideologien zu verbreiten oder ich erfinde diese Sätze nicht, sondern diese Sätze hören wir von den Menschen, die es betrifft. Also es gibt in den Schulen Jugendliche, die solche Sätze sagen. Wenn sie das gesagt haben und Lehrkräfte schockiert sind, kommen sie dann zu uns und sagen, Frau Attig, an unserer Schule gibt es Kinder, die sind auf den Scharia- und Kalifatsdemonstrationen gewesen. Und die sagen, für Deutschland ist es am besten, wenn Deutschland so wird, wie Taliban Afghanistan gemacht hat. Also das sind Menschen, die das aussprechen. Und wir müssen uns dann die Frage stellen, wenn diese Leute das selber sagen, man muss ja nur auf Instagram oder auf YouTube diesen Leuten zuhören, wenn sie sagen, Europa gehört uns sowieso, ihr seid eh die Minderheit, ihr bekommt keine Kinder, wir kriegen viele Kinder. All solche Sachen sagen diese Barttragenden meistens und Kopftuchtragenden Menschen, die eben gerade auch in diesem in dem Ausdruck, wie sie äußerlich aussehen, ne, passend dann zu Vorurteilen, ja, das ist nun mal so, dass genau diese Leute uns erzählen, dass Europa ihnen sowieso bald gehört. Und ich nehme das ernst. Also wenn Leute sagen, wir wollen Europa islamisieren, dann nehme ich das ernst. Und wir wissen, dass Al-Qaradawi, der Kopf der Muslimbruderschaft in Katar lebend, aber inzwischen nicht mehr am Leben, dass er in dem Eröffnungsmanifest oder in einem seiner Manifeste klar und deutlich gesagt hat, geht in jede Ader der Gesellschaft oder geht nach Europa, um Europa von innen her dann auch zu vereinnahmen. Solche Dinge sagen Islamisten.
1: Genau, das dazu passt auch.
0: Das wiederhole ich nur, ich zitiere diese
1: Leute. Nee, richtig, dazu passt, dass sich ein Islamwissenschaftler in Belgien freut, dass Muslime in 30 Jahren die Mehrheit in Belgien sein werden und dann in ganz Europa. Und dann sagt er, Ungläubige sollen sich bereithalten, es wird sehr schwer für sie werden. Ist das der Anspruch des politischen Islams? Alles andere sind Ungläubige, also keinerlei Akzeptanz anderer Religionen und Gesellschaftsformen.
0: Als der französische Autor Holbeck dieses Buch geschrieben hat, Unterwerfung.
1: Ich muss gestehen, ich habe es 2016 gar nicht verstanden, aber jetzt sehe ich es halt.
0: Ich habe es sehr gut verstanden. Ich habe die anderen auch verstanden, weil das war eine Realität. Es ist eine Realität, die er beschreibt. Denn er hat ja auch sich nichts aus den Fingern gesungen. Er hat kein Science-Fiction geschrieben. Er hat das geschrieben, was viele Leute, so wie eben dieser belgische Mensch, was diese Leute immer wieder in seinem Umfeld verbreitet haben. Und ich kann auch genauso ein Buch könnte ich schreiben, ja, Unterwerfung, weil es ganz viele Menschen gibt, die sich dem tatsächlich unterwerfen. Also es ist so, dass man dann sagt, okay, wir haben eh keine Chance oder sich zurückhalten in der Kritik, weil sie nicht als islamophob oder rassistisch gelten wollen. Also unterwerfen sie sich genau dieser Entwicklung. Und unsere Politik in gewissen Teilen leider auch, indem das nicht ernst genommen wird. Also es heißt dann, ja, das sind halt ein paar Irre, ein paar Verwirrte, psychisch Kranke oder ja, also eine so kleine Gruppe, die nicht relevant ist, wird vom Verfassungsschutz mal ja, mal nein beobachtet. Wir haben da schon den Blick. Und ansonsten ist ja die Masse friedlich. Das ist dann eine Beruhigungsspritze für uns.
1: Ja, aber es geht ja noch weiter. SPD-Chefin Baas also leugnet eigentlich sämtliche Probleme, sagt, es gibt auch keine Einwanderung in die Sozialsysteme, sagt, Vielfalt ist gut gegen deutsches Einheitsgrau beziehungsweise Einheitsbraun. Wir haben Richter, die bei Migrantenkriminalität sehr häufig sehr milde Urteile fällen, auch teilweise unverständliche. Also dann hatten wir den Fall auch in Berlin, mutmaßliche Vergewaltigung in einem Jugendclub. Ja. Da wurde aus Rücksicht auf den Täter er nicht angezeigt, weil er ein Migrant ist. Und die hätten ja sowieso schon so viel Probleme mit der Polizei. Das ist wirklich wie bei Uelbeck. Damit unterwerfen sich ja nicht einzelne Menschen, damit unterwirft sich ja ein ganzer Staat samt Gesellschaft und Regierung. Das ist, also ich verstehe es nicht. Wie erklären Sie sich das?
0: Naja, ich verstehe es ja auch nicht. Sie wissen ja, was mit Herrn Sarrazin passiert ist, als er das Buch Deutschland schafft sich abgeschrieben hat. Also er würde ja nun als der allergrößte Faschist und Nazi und was auch immer und Rassist und übelst, ja, wurde er ja beschimpft dafür, dass er beschrieben hat, dass unser Sozialstaat das gar nicht mehr tragen kann. Also er hat sicherlich einige Formulierungen gewählt, die für mich unglücklich sind, aber alles in allem hat dieser Mann ja das beschrieben, was real passierte. Nun kann man ihn kritisieren, dass er als aktiver Politiker da ja hätte auch schon viel darüber sprechen können und in der Regierung als Finanzsenator eben mitgestalten oder etwas lauter sein und nicht erst nachdem er aus dem Amt ist. Das kann man alles sagen, aber seine Beschreibungen waren ja nicht falsch. Und er hat zu Recht später gesagt, naja, im Grunde ist es jetzt ja noch schlimmer, ganz einfach. Es wird schlimmer, ich sag's ja auch, es wird einfach schlimmer. Als ich Multikulti-Irrtum geschrieben habe, habe ich ja auch schon alles beschrieben. Ich wurde angefeindet dafür, dass ich Multikulti-Irrtum sage, dass Leute eben in ihrem Multikulti-Verständnis etwas machen, was das Land abschaffen soll, ja, was auch ein Verrat an unserem Grundgesetz und unserer Verfassung ist. Aber das wollte man eben genauso nicht verstehen, sondern hat das reduziert auf Ausländerfeindlichkeit, Fremdenfeindlichkeit. Alle diese Autoren und Autorinnen werden ja so behandelt. Dann sind wir plötzlich ganz rechts, dann sind wir keine Feministin, dann sind wir keine Frauenrechtlerin, dann sind wir plötzlich islamophob. Und darin suhlen sich dann unsere politischen Gegner, solange bis es ihre eigenen Kinder betrifft. Das ist meine Erfahrung jetzt. Erst dann, wenn es die eigenen Kinder, wenn es betrifft, wenn es ganz nah an sie selbst rankommt, dann werden sie erst wach, dann tut es ja erst weh. Aber sie haben ihre Kinder schön in Privatschulen oder nehmen ihre Kinder dann weg aus diesen Schulen, wenn es brenzlig wird, und haben immer noch eine Ausrede für sich. Ja, und die Einwanderungsgesellschaft, wie wir sie eigentlich haben sollten, die verträgt diese Antidemokraten nicht. Kein demokratisches Land verträgt Antidemokraten. Und es ist egal, ob sie Urdeutsche sind oder Zugezogene. Und mit dieser Flüchtlingswelle, und um darauf nochmal zurückzukommen, haben natürlich, und das weiß der Verfassungsschutz und das wussten alle Geheimdienste, haben die Islamisten und Terroristen natürlich die Gunst der Stunde erkannt, dass unkontrolliert auch ihre Leute hier ins Land kommen können. Und das haben sie getan. Das ist ja auch wieder kein Gerücht, was ich in die Welt setze, sondern belegt. Es gibt eine Zahl von Geflüchteten, die extra hierher gekommen ist, um unser Land, also mit diesen Größenwahnfantasien gehen sie ja los, und unser Land zu verändern und Europa zu verändern.
1: Es ist ja so, Islamisten, also halten uns ja auch für schwach. Das sieht man auch in diesen Videos. Also die halten westliche Gesellschaften für schwach, haben aber da auch irgendwo einen Punkt, oder? Man müsste doch anders reagieren.
0: Ja, selbstverständlich haben Sie da einen Punkt. Das sage ich auch immer wieder. Leider muss ich das immer sagen. Ich sage es nicht gerne, dass wir in Deutschland aufgrund eben der Geschichte selbstverständlich, und das weiß jeder, aber in Deutschland einen extremen Selbsthass haben in einer bestimmten Gruppe von Menschen, die Deutschland hassen. Also regelrecht. Wenn sie Deutsch und Deutschland hören, die Deutschlandfahne sehen, dann bekommen sie Ausschlag. Also für sie ist damit immer etwas nur Negatives verbunden. Während ich aus der Türkei kommend und andere aus anderen Ländern kommen, wir mit einem guten Gefühl für unsere Fahne und mit unserer Fahne und mit unserem Land aufgewachsen sind. Das sehen wir doch jetzt bei der Fußball-Weltmeisterschaft. Das ist so deutlich und so klar zu sehen. Was für ein Fahnenmeer in Norwegen, in Spanien. Die Leute in allen Ländern haben die Leute überhaupt kein Problem, mit ihrer Fahne zu feiern. Hier in Deutschland haben wir Politiker, die sagen, verbrennt eure Scheißfahne, oder die sagen irgendwie, sie wollen nichts mit der deutschen Fahne zu tun haben. Oder wenn jemand die deutsche Fahne hinhängt, dann ist er ausgesprochen rechts. Ja, also ich finde das sehr, sehr traurig für unser Land. Ich finde, dass eine gewisse Emotion und eine Liebe auch zum eigenen Land, zur eigenen Kultur, zur eigenen Verfassung, zu allem, was man erreicht hat, eine Notwendigkeit ist und eine Pflicht da ist, als Staatsbürgerin und Staatsbürgerpflicht ist. Und insbesondere, wenn man auch ein gutes Einwanderungsland sein will, dann muss man doch von etwas überzeugt sein, in was man andere Leute einlädt. Also auch da fragen sich ja sehr viele Migranten, was habt ihr eigentlich für ein Problem mit eurem Land, ja, in das alle wollen? Und ihr sagt, euer Land ist schlecht, aber wir sind ja extra hergekommen, weil wir finden, dass dieses Land gut ist. Also so simpel einfach formuliert. Aber ich glaube, das kommt nicht mal an bei diesen Leuten. Ich hab schon mal eine Grünpolitikerin gefragt, ja, okay, das kommt in ihrer Sprache nicht vor oder in ihrem Denken, dass sie stolz sind auf Deutschland. Dann sagen sie doch vielleicht, Deutschland ist cool. Können Sie das sagen? Und dann sagt sie, nee, wieso soll ich sowas sagen? Also ich bin schon sehr, sehr irritiert, schon lange. Und also auch ansatzweise verzweifelt darüber, wie viele Politikerinnen und Politiker wir haben, die nicht das Land mit seiner Idee und seiner Verfassung verteidigen, sondern immer wieder gerne zurückblickend, wie soll ich das sagen? Das muss man auch nochmal differenziert machen. Zurückblickend eben auf die deutsche Geschichte, dann alle Menschen, die nicht so denken wie sie, für rechts und für faschistisch und für Nazis erklären. Aber da ist auch eine kleine Schizophrenie drin bei diesen links-liberal-grünen. Denn dieselben Leute, die an die deutsche Geschichte erinnern aktuell, sind gegen Israel oftmals und schwenken die Palästina-Fahne, eine Terrororganisation, eine islamistische. Und während sie früher an den Holocaust und an den Antisemitismus erinnerten, sind sie plötzlich in der Ecke der Antisemiten. Also es gibt eine extrem für mich schizophrene Entwicklung und Bewegung innerhalb dieses Milieus, dass da gewisse Teile plötzlich mit Palitüchern auf die Straße gehen und Hamas verteidigen als Widerstandskämpfer und als Muslimin, als frei lebende Frau, unter Personenschutz zwar, aber eben frei, habe ich da so meine Fragezeichen, was sie sich denn, was aus Palästina wird, wenn die Hamas dort alleine und ausschließlich reagiert.
1: Also, ja, wobei ich beobachte, dass ich beobachte tatsächlich in Deutschland, was mich sehr irritiert, dass es diese zwei Parteien gibt, denen man nie widersprechen darf. Sowohl die, sagen wir mal, die Israel-Befürworter, das sind fast schon Fußball-Ultras auf beiden Seiten, und die Palästinenser auf der anderen Seite. Wenn man das aus der Vogelperspektive einfach politisch betrachtet, was dort passiert, wird man von allen Seiten beschimpft. Also das liegt möglicherweise auch an einer generellen Emotionalisierung dieses Landes. Auf allen Ebenen.
0: Das weiß ich nicht. Also alle politischen Themen sind auch emotional. Also ich bin hier nun in Deutschland groß geworden und für mich ist nie wieder halt nie wieder. Und da kann es nicht sein, dass ich alles über einen Kamm schere und sage, das, was Netanyahu, Israel, ja, und behaupten, niemand darf Israel oder Netanyahu kritisieren. Die allergrößten Kritiker von Netanyahu, die ich kenne, sind meine jüdischen Freunde und Freundinnen. Das sind die Netanyahu für seine rechte Politik kritisieren. Und insofern ist das absurd zu behaupten, dass alle Juden so denken wie Netanyahu und Israel zu Netanyahu erklären. Und genauso verhält es sich eben mit der Hamas und den Palästinensern. Also Palästina ist nicht Hamas. Palästinenser ist nicht Palitu. Palästinenser ist nicht Schleier und Geschlechtertrennung, ja. Und LGBT-Feindlichkeit. Gleichzeitig gibt es die sogenannten Queer for Palestine-Leute, die für mich auch ein wenig lost erscheinen, weil sie sagen, ja, wir wissen, dass die Hamas oder dass die Islamisten oder Muslime ein großes Problem, ein größeres Problem haben mit Queer. Aber hier geht es nicht um unser Queersein, hier geht es um dagegen, dass Israel einen Genozid an den Palästinensern begeht. Also sie reduzieren das Thema, benutzen das Wort Genozid und schon sind sie die Guten. Also sie sind die Meister darin, sich für gut zu erklären, wenn sie Menschen verteidigen, die angeblich sich gegen den Kolonialismus, gegen den weißen alten Mann, gegen Kapitalismus, gegen Faschismus und was haben sie? Klimaleugner und so weiter. Also gegen alle möglichen Leute zur Wehr setzen. Also sie bestimmen darüber moralisch, wer gut und wer böse ist. Und das muss uns Kopfzerbrechen machen. Auf der anderen Seite haben wir eben die Islamisten, die genauso unser Land angreifen.
1: Richtig, und Sie stehen für einen liberalen Islam, auch Ihre Moschee steht für eine liberale Moschee. Jetzt sagen viele, es gibt keinen liberalen Islam, weil Islam sei gleich Islam. Wo gibt es denn den liberalen Islam noch, außer bei Ihnen?
0: Auf der ganzen Welt gibt es den. Also ich hätte ja
1: Aber nicht,
0: niemals
1: aber
0: diese
1: ich meine,
0: Moschee gegründet.
1: aber nicht als Institution.
0: Ja,
1: Also
0: also institutionalisiert kann es den Islam auch gar nicht geben, denn der Islam als dritte abrahamitische Religion hat sich ja genau von der Institutionalisierung entfernt. Er wird privat gelebt. Also es ist so, dass der Islam, so wie wir ihn hier praktizieren, auch privat überall auf der Welt praktiziert wird. Nur in islamischen Ländern, aber nicht nur in islamischen Ländern. Versuchen Sie mal in Oslo oder Wien oder in Paris so eine Moschee zu gründen wie unsere. Die schaffen das alle bis jetzt nicht. Die sagen, oder Belgien, ja. Also da hat sich jetzt eine Gruppe zusammengetan, die ist jetzt eine WhatsApp-Gruppe. Die haben sich bei mir gemeldet, haben mich kontaktiert und gesagt, liebe Selan, wir finden das so toll, was ihr da macht, nämlich seit 9 Jahren erfolgreich hier in Berlin. Das finden wir so toll, wir wollen auch so etwas gründen, aber wir fangen jetzt erstmal mit einer WhatsApp-Gruppe an. Wir können noch nicht einen Raum, so wie ihr halt gestaltet habt, gestalten. Naja, den Mut, den konnte ich hier in Berlin haben, weil Berlin das zulässt. Und da ich weltweit auch vernetzt bin, das kann ich behaupten, weil wir wirklich zu allen Kontinenten und vielen, vielen Ländern Kontakte haben, ist es tatsächlich so, dass wir.
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3: 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Die deutsche Industrie verliert nach Erkenntnissen ihres Bundesverbands jeden Monat rund 15.000 Arbeitsplätze. Die Lage der Industrie ist kritisch, sagte die Hauptgeschäftsführerin des Bundesverbands der deutschen Industrie, BDI, Tanja Gönner. Die Industrie habe sich immer gewandelt und stehe nun mit KI vor einer neuen industriellen Revolution, meinte sie weiter. Kritiker sehen jedoch Deutschland weiter auf dem absteigenden Ast, da auch der KI-Zug inzwischen für die deutsche Industrie abgefahren ist, heißt es. Der Seekrieg zwischen Russland und der Ukraine im Schwarzen Meer eskaliert und gefährdet den globalen Getreidehandel. Seit dem 6. Juli greifen ukrainische Drohnen gezielt Schiffe an, die russisch kontrollierte Häfen im Asowschen und Schwarzen Meer anlaufen, darunter Öltanker und Getreidefrachter. Als Folge hat der Logistikkonzern Maersk den Betrieb im Hafen Odessa eingestellt und Schiffe nach Konstanza umgeleitet. Russland und die Ukraine steuern zusammen 25-30% der globalen Weizenexporte und etwa 11% der Maisexporte. Über das Asowsche Meer laufen rund 25% der russischen Getreideausfuhren. Die Angriffe treiben die Weizenpreise an der Börse in Chicago bereits 30% über das Vorjahresniveau. Alexander von Bismarck spricht sich für einen Friedensvertrag zwischen Russland und der Ukraine aus. Statt verstärkt auf Verhandlungen zu setzen, treibe die Politik jedoch die militärische Aufrüstung der Ukraine weiter voran. Seiner Darstellung zufolge bezweifelten inzwischen auch zahlreiche Militärexperten, dass diese Strategie zum Erfolg führen könne. Das Vorgehen sei nicht nachvollziehbar, lautet inzwischen die vielfache Meinung. 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
0: Gestaltet habt, gestalten. Naja, den Mut, den konnte ich hier in Berlin haben, weil Berlin das zulässt. Und da ich weltweit auch vernetzt bin, das kann ich behaupten, weil wir wirklich zu allen Kontinenten und vielen, vielen Ländern Kontakte haben. Ist es tatsächlich so, dass wir da aktuell eine besondere Stellung haben? Aber nochmal, den Mut dazu und die Überzeugung, dass das richtig ist, habe ich nur, weil ich weiß, dass es Millionen von Menschen gibt, die so denken. Sie sind nur von der Gewalt betroffen. Von der Gewalt, die wir im Mullah-Iran sehen, im Taliban-Afghanistan sehen, bei all den Terrororganisationen, die in Afrika toben, ja. Und wir sehen ja, dass der orthodox-traditionelle eben noch so stark ist, extrem stark, dass er alle anderen eben verdrängt. Gäbe es wirklich die Möglichkeit, sagen wir eine Woche nur gewaltfrei überall auf der Welt die Art und Weise des Islam zu praktizieren, wie wir das machen, einfach mal so als Traum, als Vision, dann würden Sie sehen, wie viele Millionen genauso denken, wie wir es praktizieren. Ich kriege das ja zurückgeblendet. Und ja, es ist eben das Geld und die Gewalt, die diesen Leuten zur Verfügung steht. Sie schaffen es, Universitäten, Bildungseinrichtungen und politische Parteien, alles, was man so beeinflussen kann, ideologisch, schaffen sie zu beeinflussen. Wir sind halt dann in der Aktion klein, aber in der Wirkung sind wir groß.
1: Ein sehr schönes Schlusswort. Vielen Dank, Frau Attisch, für dieses Gespräch, Ihren Mut und Ihr Engagement. Vielen Dank, dass Sie da waren.
0: Ich danke Ihnen sehr für die Einladung und das Gespräch.
1: Sehr gerne. Tja, Leute, wer in ein anderes Land zieht, der muss sich anpassen. Das ist überall auf der Welt so. Und jedes Land hat die Verpflichtung, seine Bürger und seine Kultur zu schützen, wenn sie bedroht wird. Alles andere ist wirre Ideologie und Selbstzerstörung. An dieser Stelle übrigens nochmal vielen Dank an alle, die mich unterstützen und ohne die es diesen Kanal und auch die ganzen anderen freien Medien nicht gäbe. Ich wünsche euch eine gute Zeit, genießt den Sommer, bis bald.
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6: Guten Morgen, es ist Samstag, der 11. Juli 2026 und ihr hört Nacktes Niveau. Den Podcast für alle, die ausschließlich selbst entscheiden, wann sie wegtreten. 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Und ich begrüße damit meine sehr bevorzugte Runde aus Hamburg, den YouTuber und Ex-Fernseh-Bigboss Boris Brandt. Und aus dem Burkini-Paradies Österreich die Frau, an deren Unterwerfung noch jeder Prophet gescheitert ist. Journalistin, Moderatorin Milena Preradovic. Ich grüße euch, ihr beiden.
7: Das hat mir schon gefallen jetzt.
6: Ja, ich weiß doch, wie ich die Sendung richtig anfange.
7: Wie du mich in Stimmung bringst.
6: Genau, ne? Genau. Tja, aber ihr Lieben, in Stimmung, jetzt ein gewisse Schwermut kommt auf die Stimmung, denn während die dritte Missgeburt der deutschen Staatlichkeit noch immer vor sich hinsiecht, trotz allen Verwesungsgeruchs, aber noch am Leben ist da, ist ein echter Verlust eingetreten dieser Tage, der ganz reale Tod einer anderen Person von deutlich positiverem historischen Wert. Ich meine natürlich die walisische Sängerin Bonnie Tyler. Sie ist tot und ich weiß nicht, wie es euch beiden bei dieser Meldung ging, aber ich war tatsächlich so ein bisschen traurig. Sie war nicht mein Jahrgang und auch nicht unbedingt meine Sängerin, aber ihre Lieder, die sitzen und immer wieder tauchten sie auch in meinem Partyleben auf. Ich weiß nicht, wie es dir ging, Milena. Ich dachte mir, Ruhe in Frieden, Bonnie Tyler, schon schade. Also wenn man den Namen hört, finde ich, da fällt einem immer viel ein und eigentlich Positives.
1: Absolut. Das habe ich übrigens wirklich getan. Ich habe raufgeschaut und habe gesagt, Ruhe in Frieden, Bonnie Tyler, wirklich. Die hat mich ja begleitet. Ist nicht deine Generation, ist eher meine Generation.
6: Da gibt's doch keinen Unterschied.
1: Ja, aber man war natürlich vorbereitet. Die lag ja schon im künstlichen Koma, die arme Bonnie, und war schon krank. Also es sah irgendwie nicht gut aus, hatte ich so den Eindruck. Ja, aber ein Verlust, sicher. 75 ist ja heute eigentlich kein Alter.
6: Nee, ist es nicht, aber dann auch wieder einigermaßen so ein bisschen, wenn man sich anguckt, wer in letzter Zeit noch früher ging, aus Gründen. Schön, dass sie es bis dahin geschafft haben. Du bist ja Musikmann, Boris, und in vielfacher Hinsicht auch professionell und arbeitsbedingt und so. Hast du auf Bonnie Tyler irgendeinen Take, der relevant ist, den du teilen möchtest?
5: Ja, 1984, Total Eclipse of the Heart. Ich weiß den Text nicht mehr genau auswendig, aber sinngemäß, ich gucke in die Welt und bin furchtbar traurig und entsetzt, was da passiert. Und dann gucke ich in deine Augen. Ja. Und dann ist alles wieder gut, so in der Art. Und das hat damals in einer Beziehung, die ich hatte, das Zitieren, also das fehlerfreie Zitieren dieser Zeile hat bei der Dame einen gewissen Eindruck geschunden.
6: Danke, Bonnie Tyler, dann dafür, kann man sagen.
1: Ja. Du holst dir deine Anmachsprüche von Bonnie Tyler. Ich habe wieder was gelernt, Boris.
5: Ja, andere Leute holen sich die von Erotikdarstellerinnen und so. Das mache ich nicht, sondern ich suche mir da jemanden aus der Kunst aus. Und das ist ja auch in Ordnung so.
6: Sehr gut. Und vielleicht hört ja die Dame jetzt zu, der das damals galt. Das wäre natürlich eine ganz schöne Sache. Dann bitte schreib mir direkt. Ich gebe es nicht an Boris weiter.
5: Ich habe noch Kontakt zu ihr. Du kannst ihre Nummer haben. Und sie ist sogar heute noch die einzige mir verbleibende Ex, mit der ich ein richtig gutes Verhältnis habe.
6: Ja, das ist umso schöner. Also dann bleibt Bonnie Tyler in guter Erinnerung. Und ja, gute Erinnerungen können wir brauchen und alles, was die Stimmung aufhält. Denn ansonsten geht es mit den Kriegen auf dieser Welt, mit den beiden großen bestimmenden Kriegen dieser Welt weiter in der unangenehmen Richtung, die auch wir ja lange vorhergesagt haben. Die Tagesschau vermeldet jetzt, dass das US-Militär nach eigenen Angaben eine neue Welle von Angriffen gegen den Iran geflogen hat. Damit solle die Fähigkeit Teherans eingeschränkt werden, den Schiffsverkehr in der Straße von Hormuz zu beeinträchtigen. Iran griff seinerseits Nachbarstaaten an. In Bahrain, wo sich das Hauptquartier der 5. Flotte der US-Marine befindet, da ertönten mindestens zweimal Sirenen, schreibt die Tagesschau. Und Melina, Donald Trump gab zwischenzeitlich eine Biden-artige Pressekonferenz, in der er erklärte, dass er die Islamische Republik Japan jetzt wieder angreifen würde, weil diese sinngemäß Schweine und vertrauensunwürdigen Menschen, von denen habe er jetzt genug, jetzt werden sie in Grund und Boden gebombt. Macht Trump den Biden oder entscheidet er noch selbst, dass er sich immer weiter verrennt?
1: Bin ich Jesus? Wächst Gras aus meinen Händen?
6: Manchmal ja. So tust du zumindest.
1: Ich hab keine Ahnung. Aber ich meine, irgendwie kommt mir das alles für ein großes Schauspiel vor. So eine Art Dauerschleife. Ja? Verhandlungen, Angriffe, Beschimpfungen, dann wieder umgarnen, Verhandlungen, Angriffe. Ja, aber die Straße von Hormuz ist wieder geschlossen und die Lieferketten wieder gestört. Nicht? Also das wird wohl weiter die Preise erhöhen. Und wer gerade so richtig Kohle macht, das sind Raffinerien, die das Rohöl verarbeiten. Letzte Woche war Rohöl noch günstig und da haben die Raffinerien pro Barrel rund $60 Marge verdient. So viel wie noch nie seit Beginn der Aufzeichnungen.
6: Weißt du, wie das heißt? Das Ding nennt
1: Fünffache des Durchschnitts.
6: Das nennt sich Crack Spread, so heißt auch die neueste Folge vom Nackten Geld, wo wir zufälligerweise, wo wir auch drüber sprachen, genau über diese Ölpreisentwicklung. Ja. Der Crack Spread ist die Differenz zwischen der Rohölpreis und dem Wiederverkaufswert, also das, was wir sozusagen an Mehrwert erzeugen durchs Raffinieren, ja.
1: Genau. Und Raffinerien sind der absolute Schlüssel. Weil Öl gibt's genug, aber die Möglichkeit, das zu verarbeiten, die schwinden, und zwar auch in Russland. Ja, wir haben ja überall die Bilder von Schlangen an den Tankstellen gesehen. Und laut Bloomberg-Daten ist Russlands Rohölverarbeitung auf den tiefsten Stand seit 20 Jahren gefallen. Und rund 90% der Regionen rationieren inzwischen. Und das liegt an den ukrainischen Angriffen, ne, auf die Raffinerien. Da haben sie dieses Jahr schon über 50 geflogen. Letztes Jahr waren es über 80. Und das ist schon ein Schlag für die Russen und am Ende nicht ungefährlich für uns alle, denke ich.
6: Und ihr erinnert euch auch vielleicht, es sind ja plötzlich und unerwartet mehrere Raffinerien weltweit in den letzten Monaten, ganz abseits irgendwelcher Kriegshandlungen, plötzlich in die Luft geflogen.
1: Raffinerien sind der Schlüssel.
6: Ja, komisch. Wie gesagt, in der letzten Folge oder in der aktuellen Folge hat Hermann der Banker genau darüber einiges ausgeführt, wen das interessiert. Aber Boris, Öl hin oder her, es scheint ewig weiterzugehen zwischen in Iran und in den USA und ähnlich auch in noch negativer Art und Weise in Sachen Russland, Ukraine und EU. Der Spiegel schreibt jetzt, eine Tomahawk-Anschaffung der Bundesregierung blieb einige Tage lang geheim und fand nun doch statt. Mit der Anschaffung der Marschflugkörper reagiert Deutschland auf die Bedrohung aus Russland, schreibt der Spiegel. Russland habe nuklearfähige Iskander-Raketen in der Exklave Kaliningrad stationiert. Darüber hinaus verlegt Moskau seit 2022 Kampfjets mit Luft-Boden-Hyperschallraketen vom Typ Kinschal dorthin. Zudem habe Russland angekündigt, Nuklearwaffen in Belarus zu stationieren, also Weißrussland. Die Tomahawks verfügen über eine Reichweite von bis zu 2500 500 Kilometern. Und vor kurzem haben wir noch vermeldet, dass Donald Trump ja absagte, was Biden zusagte, dass nämlich amerikanische Marsflugkörper dieser Art in Deutschland stationiert werden. Nun haben die Deutschen offensichtlich von den Amerikanern welche gekauft. Und wir wissen ja, dass die Amerikaner immer noch den Ausknopf haben. Also bei aller amerikanischen Waffentechnik entscheidet eben das Pentagon, ob wir die einsetzen oder nicht. Wenn die da Nein sagen, fliegen die Teile auch nicht. Aber es ist zumindest symbolisch ja eine deutliche Eskalation in Richtung Russland, oder?
5: Ja, ich fühle mich manchmal richtig alt und weg von der Welt, weil ich aus der Abteilung Team Frieden bin und immer noch daran glaube, dass eben Reden besser ist als Schießen und so. Wenn ich mir das alles angucke und anhöre, glaube ich, dass haufenweise Menschen inzwischen involviert sind, also jetzt hier auf unserer Seite, aber wahrscheinlich auch auf allen anderen Seiten, die wirklich die Kontrolle verloren haben über die Realität. Also allein die Tatsache, dass solche Leute wie, keine Ahnung, die von der Leyen, Merz, Pistorius, wie sie alle heißen, dass sie wirklich glauben, dass wenn eine Drohne in Moskau einschlägt und da steht drauf Made in Germany, dass das keinen Effekt hat. Also auf diejenigen, die getroffen worden sind von der Drohne. Dass nicht mal irgendwann jemand auf die Idee kommt zu sagen, ich finde es gar nicht so gut, dass da in Deutschland Drohnen gebaut werden. Oder ich finde es nicht so gut, dass Raketen stationiert werden oder so. Sie arbeiten systematisch an Eskalation, weil das wahrscheinlich auch eine Ausrede für eigenes Versagen ist oder so. Ich finde es höchst bedrohlich. Und ich glaube, dass immer dann, wenn man sagt, da wurde jetzt das bekannt und so, das ist ja wie beim, keine Ahnung, wie im Hafen bei den Drogen. Wenn du ein Kilo findest, sind 10 Kilo durchgegangen. Wenn also eine Sache rauskommt, sind 10 Sachen nicht rausgekommen. Und ich möchte nicht wissen, und meine Fantasie, sag mal so, ich denke lieber nicht drüber nach, weil meine Fantasie lässt mich alle möglichen viel schlimmeren Sachen erahnen, was da gerade alles passieren kann. Und dass Donald Trump, also Iran und Japan, das ist ja relativ nah beieinander, dass man sowas mal verwechselt, das würde ich jetzt noch nicht auf Demenz schieben, sondern auf Aufregung vielleicht, auf den Druck, in dem er ist.
6: Oder Gleichgültigkeit.
1: Oder das. Bei den Tomahawks ist ja der finanzielle Aspekt auch nicht unwichtig, ja. Also wie viele Tomahawks der deutsche Steuerzahler kauft, das darf er übrigens nicht wissen, ja. Offiziell, damit es die Russen nicht erfahren. Da lass sie dich doch kaputt. Und ich glaube, Merz und Pistorius hüllen sich in erster Linie in Schweigen, weil sie die Kosten halt verschleiern wollen. Also ein Stück Tomahawk kostet weit über 1 Million. Dann kommen noch die Startgeräte und Wartungsverträge, so langfristige Wartungsverträge dazu. Das geht in die Milliarden und die wandern dann in die amerikanische Rüstungsindustrie und damit direkt in die Taschen von BlackRock und Co. Ja. Und was auch sehr lustig ist, wie das hier verkauft wird, also in der ersten Eilmeldung, USA stimmen Verkauf zu. Das ist wahnsinnig großmütig, ja. Bitte, bitte nehmt unser Geld, der Vasall will zahlen.
5: Naja, wollen wir vielleicht noch mal ganz kurz drüber reden, dass ja in Deutschland auch der Bau von traditionellen Kriegsmitteln aus einer ganz anderen Zeit wie Panzer, U-Boote und so ja noch massiv gefördert wird und auch gefeiert wird und Arbeitsplätze sichert und die Wirtschaft nach vorne bringt. Ich meine, wie bekloppt kann man sein, dass man heute noch in irgendeiner Form drüber nachdenkt, Panzer irgendwo hinschicken zu wollen?
6: Ja, das
1: ist gut. Das ist Planwirtschaft wie von Honecker, ne? Da wird irgendwas, damit die Leute beschäftigt sind, aber ob Sinn macht, wurscht.
6: Auf die Frage, wie bekloppt kann man sein, gibt es eine eindeutige Antwort, die heißt CDU-Wähler. Insofern muss man nur schauen, was die hergestellt haben. Aber wenn das wirklich beruhigend ist, ja, daran habe ich in letzter Zeit oft gedacht, vielleicht hilft euch das auch da draußen. Es ist einfach eine Tatsache, dass diese modernen amerikanischen Waffen eben immer über diese Totmannschaltung aus den USA verfügen. Also das Pentagon entscheidet, wie die eingesetzt werden. Und wenn die Amis nicht zulassen, dass so eine Tomahawk nach Moskau fliegt, fliegt die nicht. Das so viel
1: das ist ja wie klar. Bei deutschen Autos. Ne?
6: Ja, also, richtig. Ne?
1: Genau. Motto, du kaufst sie mit viel Geld, aber sie können sie von außen abschalten.
6: So sieht's aus, ja. Und das ist vielleicht noch das Gute daran. Das Schlechte ist natürlich, dass das den Russen natürlich auch erstmal egal ist, sich darauf zu verlassen und bei der permanenten Provokation. Ja, in der Tat. Also das Irre ist aus meiner Sicht dann auch, wenn man sich das anhört, was Fritz BlackRock in letzter Zeit sagte. Der Stromberg-Kanzler hat ja quasi original Hitler wiedergegeben. Also hat ja erklärt, Russland habe gar keine Chance, diesen Krieg zu gewinnen. Das ist ziemlich O-Ton, das, was Hitler damals sagte, bevor er seinen ach so erfolgreichen Feldzug gegen die Russen startete. Und das ist schon eine Form von Irrsinn, die finde ich beeindruckend. Also,
1: wegtreten!
6: Ja.
1: Wegtreten!
6: Ja, das hat er auch gesagt. Muss man vielleicht kurz erklären, wenn du magst, Milena.
1: Also er hat ganz genau, hat er gesagt, warte, genau. Also er hat gesagt, hier habe ich's. Kulturpessimisten, Untergangspropheten, Nöler, Nörkler, empörte Berufskritiker, wegtreten!
6: Ja.
1: Also Leute, die seine ganz tolle Reform kritisieren, ja. Also Erich Honni Merz ist jetzt endgültig in Merkels Fußstapfen getreten, nur halt wesentlich ungeschickter. Aber zur Reform, also ne, ich möchte jetzt auch mal ein Untergangsprophet Nörgler und Nöler sein. Dieser große Sprung in Sachen Steuerentlastung bedeutet, bereits ab 3.000 Euro Brutto-Monatseinkommen werden kinderlose Alleinverdiener ab dem Jahr 2028 netto mehr belastet und haben 9 Euro weniger. Das hat die FAZ ausgerechnet. Das ist also die Entlastung der kleinen und mittleren Gehälter.
8: Merz hat das Ganze ja auch eingeleitet, und so ein bisschen vom Thema abgekommen, weil wo du es gerade sagst, er hat das Ganze ja auch eingeleitet mit dem Hinweis, zu ihm seien ganz viele reiche Menschen gekommen, die gesagt haben, sie würden gerne mehr Steuern zahlen. Und da habe ich mir gedacht, wie sieht das eigentlich genau aus in der Regimebunker? Also bei Klingbeil stehen die Frauen Schlange, weil sie ja sagen, sie wollen endlich aufhören mit dem Familienleben und den Kindern, sie wollen endlich mehr arbeiten und es sei gelebter Frauenschutz. Ja, daneben ist eine Schlange von reichen Leuten, die alle zu Merz wollen, um zu erklären, sie wollen mehr Steuern zahlen. Das ist irre. Das ist ungefähr so wie das Paarungserfolgsverhalten von so Prahlern am Tresen, die mal erklären, wie die Weiber bei ihnen Schlange stehen und ich das nie gesehen habe, dass sie das wirklich tun. Ja.
5: Also, aber ganz ehrlich, ja. Ganz ehrlich, Freunde, ich müsste das auch jetzt nicht so verlachen. Also wenn ich zum Beispiel, ja, argumentativ, wenn ich gerne möchte, irgendwas sagen möchte und ich möchte nicht, dass man es mir in die Schuhe schiebt, dann stelle ich mich doch hin und sage, also haufenweise meiner natürlich, Freunde stehen ja vor der Tür und sagen, das der Merz ist ein Schwachkopf. Ja. Damit habe ich ja nicht gesagt, dass er ein Schwachkopf ist. Und ihr habt noch eins vergessen, was den NATO-Gipfel betrifft. Der Merz hat eine wahnwitzige Geheimwaffe. Habt ihr das mitbekommen?
8: Den Revolver?
1: Oh, Charlotte.
5: Nein, Charlotte. Charlotte. Richtig, Charlotte. Charlotte im türkisen Kreis, Freunde. Ihr habt gedacht, der Mann ist wehrlos, ahnungslos und hilflos. Nein, denn dann zieht er die Charlotte aus der Tasche, ja, und im türkisenen Kleid.
8: Ja.
5: Brilliert sie und sogar die Bild-Zeitung ja hat geschrieben, das war das Highlight des NATO-Gipfels. Ja. Toll.
1: Ich glaube, es war nur die Bild-Zeitung, die das geschrieben hat.
8: Das war nur die Bild-Zeitung, wahrscheinlich irgendwie ein untoter Julian Röpke, der doch noch da arbeitet, weil der Mann, der geht ja immer mit einer Mördererektion in solche Berichterstattungen, wenn er irgendwie NATO bejubeln kann. Mittlerweile ist er ja gewechselt zu einer ukrainischen Drohnenfirma, aber vielleicht wirkt er irgendwie nach. Aber das Irre ja an diesem NATO-Gipfel ist tatsächlich das Abschiedsgeschenk Erdogans an die Teilnehmer, war ein türkischer Revolver. Geil. Mit Munition und einer namentlichen Gravur. Und bei diesem Gedanken, also einige auf Twitter haben sofort geschrieben, Friedrich, jetzt tu endlich mal das Richtige für Deutschland. Das fand ich gar nicht schlecht. Aber was mich wundert, und jetzt muss ich natürlich wieder den Waffenaffizionar raushängen lassen, ein 38er Revolver ist ein echt schwaches Kaliber. Und für einen 38er so einen Mehrzolllauf dann zu haben, also will sagen, die Waffe sieht von außen aus wie so eine türkische Penisverlängerung, aber sie ist im Prinzip ein Platzpatronengeschoss. Also
5: Entschuldigung.
8: Entschuldigung. Ein 38er also ist schwachbrüstig.
5: Ehrlich. Pass auf, jetzt unter Waffenfreunden darf ich dir mitteilen, dass du recht hast mit allem, was du sagst, natürlich. Aber da ist ja eine Geschichte hinter der Geschichte. Ach so. Erdogan hat doch ihm genau das geschenkt, was Friedrich Merz in seiner Jugend als die geilste Waffe der Welt gesehen hat, nämlich Jerry Cottons 38er Smith & Wesson.
8: Das war aber ein kurznasiger.
5: Das stimmt, das war ein Kurznasiger,
8: und das ist deswegen,
5: aber da hat man jetzt einen draufgesetzt.
8: Weil das FBI tatsächlich die kurznasigen 38er eingesetzt hat, was eine schlaue Sache war, weil eine 38er Kaliber braucht nur einen kurzen Lauf. Sie haben sie dann ausgetauscht, weil sie keine Mannstopperwirkung haben, weil 38 einfach viel zu schwaches Kaliber ist und sind ja auf die bekannten 45er, die viel zu groß amerikanisch sind. Waffenfreunde, schreibt uns bitte, um diese Diskussion fortzusetzen. Also, aber
1: ihr habt jetzt ungefähr 60% der Frauen schon verscheucht.
8: Ja, ich weiß nicht.
1: Und der vernünftigen Friedensanhänger.
8: Du, also wenig Dinge sind so heiß wie eine Frau auf dem Schießplatz, die mit Freuden so eine Waffe bedient, da kann ich dir einiges.
1: Oh mein Gott, bitte verschon mich mit deinen Fantasien, Schätzchen.
8: Das sind keine Fantasien, das
5: ist Realität. Frag meine Frau, sie schießt besser als ich.
8: Siehst
5: sie ist
8: du?
5: Zum Erbrechen. Da machst du irgendwie so eine
1: Heißt deine Frau Wette Charlotte?
5: Nein, und sie trägt auch keine türkisen Kleider.
8: Sehr gut, spricht beides sehr stark für sie. So haben selbst Waffen von NATO-Gipfeln dann vielleicht noch einen positiven Effekt, wenn man an sowas denkt. Ansonsten ist ja im EU-NATO-Bereich wenig Positives zu vermelden, im Gegenteil. Im Gegenteil, denn jetzt ist passiert, was selbst strenggläubige oder Verteidiger von Rechtsstaat, Demokratie und einer Chance auf Reform einigermaßen überzeugen sollte, dass es vorbei ist mit der EU und auch nur ihrem so tun, als ob sie demokratisch oder rechtsstaatlich sei. EU-Abgeordneter Fritz Pirner hat einige Videos veröffentlicht zu diesem Thema und der EU-Abgeordnete aus Griechenland, Phidias. Phidias schrieb auf X, die Chatkontrolle ist nun da. Obwohl die meisten Mitglieder des Europäischen Parlaments dagegen gestimmt haben, waren sie nicht in der Lage, die absolute notwendige Mehrheit zu erreichen. Soll heißen, obwohl eine Mehrheit dagegen war, schaffte es die Parlamentspräsidentschaft und die EU-Ratspräsidentschaft unter Ursula von der Leyen und ihrer Handpuppe in der Position der Parlamentspräsidentin durch Abstimmungstricks, die höchstwahrscheinlich massiv illegal sind, eine Abstimmung durchzubekommen, die die Chatkontrolle wieder eingeführt hat. Das ist einigermaßen kompliziert, wenn man sich die Konstruktion anschaut. Das Ergebnis, Milena, ist allerdings, dass jetzt, ja, von hinten durch die Brust ins Auge, die sogenannte freiwillige Chatkontrolle wieder da ist. Das bedeutet, wenn sie unbedingt selbst wollen, können Mark Zuckerberg und seine Berufskollegen die Chats wieder alle mitlesen. Gar nichts hat mit irgendwas zu tun, aber wenige Tage vor der Abstimmung war die Parlamentspräsidentin gerade bei Mark Zuckerberg im Büro, postete ein Foto mit ihm und kurz danach kam dann diese Chatkontrolle durch. Fazit: Ab sofort liest die EU sämtliche Kurznachrichten der kollaborierenden Dienste mit, selbstverständlich nur, um Kinderpornografie auszuschließen. Ist klar, Milena, oder?
1: Ja, Wahnsinn. Also das ist, als ob der Staat jeden Brief öffnet, bevor er bei uns ankommt. Also jeden, ja, ne? Das hat nicht mal die Stasi geschafft. Also jegliche Privatsphäre ist damit aufgehoben und jeder Bürger steht jetzt unter Generalverdacht. Und das entschieden von korrupten EU-Chargen mit illegalen Mitteln. Ja, also die, schon der Eilantrag, über den da abgestimmt wurde, war absolut unzulässig, ja, schreibt Sonneborn, ja, der ja auch im EU-Parlament sind. Der hätte also gar nicht gestellt werden dürfen. Dann machen sie den ganzen Scheiß. Donnerstag, der letzte Tag vor der Sommerpause, mhm, ja, da wo der ein oder andere vielleicht auch schon gar nicht mehr da ist, ja. Und das muss man sich vorstellen. Dreimal hat die Mehrheit des Parlaments diese Totalüberwachung der Bürger abgelehnt. Hm. Und trotzdem kommt sie, ja. Und du hast ja den Fritz Pirner schon erwähnt, der schrieb ja, ein beträchtlicher Teil der Abgeordneten hatte nicht den leisesten Schimmer, was Sache ist. Dieses Hohe Haus ist kein Parlament mehr, sondern gleicht eher einer intellektuell und demokratisch verwahrlosten Butze, ein reines Scheinparlament. Mhm. Ja, der ist ja sonst immer höflich zurückhaltend. Das ist für der Fritz war, glaube ich, sauer.
8: Das ist für Fritz Pirner schon ein absoluter emotionaler Ausfall. Aber er hat ja vollkommen recht. Also ja. Fazit ist, man gibt sich auf EU-Ebene, lieber Boris, ja nicht mal mehr die Mühe, so zu tun, als ob einen die eigenen Gesetze interessieren. Und dieser peinliche und auch mittlerweile komplett lächerliche Vortrag, es würde um Kinderschutz dabei gehen, ist derartig absurd und derartig bescheuert. Milena hat es ja auch schon gesagt, es wird ja erstmal jedem unterstellt, dir und mir, dass wir Kinderpornografie verteilen, weil wir immer kontrolliert werden müssen, um es nicht zu tun. Es gab war auch wieder Gelegenheit für den Massenmörder Jens Spahn, eine der widerwärtigsten Figuren der deutschen Politszene, aufzutreten und zu zeigen, was die CDU ist, damit sind wir bei deren Wählern, nämlich ein Lügenverein, der seine Wähler nur noch verachtet. Spahn hat ja vor diesen Abstimmungen groß getönt, das ist absolut nicht in Frage käme, so etwas einzuführen. Die CDU sei da ganz dagegen, weil ja jeder unter Pauschalverdacht gestellt werden würde. Dann stimmte die CDU im Europaparlament geschlossen aber dafür und hat genau das Gegenteil gemacht.
5: Ja, herzlichen Glückwunsch, EU, der ehemals gute Gedanke, nämlich Zusammenarbeit bei Beibehalten der eigenen Kultur und so weiter und so fort, meinetwegen auch die einheitliche Währung, um den Handel leichter zu machen, alles das waren mal feine Ideen. Was da heute von über ist, wissen wir ja, im Jahr 25 1460 neue Gesetze geschaffen, tausende von Menschen arbeiten den ganzen Tag daran, alles unter Kontrolle zu kriegen, Kontrolle, Maßregelung, Zwangsmaßnahmen, Industrie zerstören, alles das machen die. Und das jetzt da ist ja nur ein weiteres Kapitel. Meine große Sorge gilt nicht mal dem System. Meine Sorge gilt, dass da irgendwo irgendein Vogel irgendein Wort eingibt, was dann gesucht wird. Irgendein Wort, was irgendein Vogel sich irgendwie ausgedacht hat. Und alle Menschen, die dieses Wort benutzen, nee, wenn es das wäre, irgendwas in der Richtung, was mit dem Thema zu tun hat. Ich befürchte, da kommt irgendwann ein Modewort auf, wie zum Beispiel, keine Ahnung, rechts oder so, ja, und irgendein Wort halt, was ihnen einfällt. Und auf einmal sind alle unter Generalverdacht, die in irgendeinem Zusammenhang diese Buchstabenkombination verwenden. Und die werden alle überwacht, alle untersucht. Und wenn du 16 Mal oder 37 Mal bei irgendwelchen Überwachungen aufgetaucht bist, bist du jemand, der ganz oben steht auf der Liste, die es anscheinend zu überwachen gilt. Da kannst du gar nichts mit zu tun haben. Das ist so dermaßen, sag mal, illegal, übergriffig, gestört. Wir bewegen uns in eine Richtung, die wirklich gefährlich ist für jeden einzelnen Bürger in der EU.
1: Ja, und was natürlich dazu passt, ja, seit dem 7. Juli 26 gibt es ja verpflichtende Autokameras. Alle neu zugelassenen Pkw, Transporter, Lkw, Busse und so weiter in der EU müssen mit einer Innenraumkamera ausgestattet sein. Hm. Also vorgeblich nicht wegen Kindern, sondern um den Fahrer natürlich vor Ablenkungen zu schützen und so weiter. Also wenn du nur ein paar Sekunden den Blick von der Straße wendest und die Mittelkonsole schaust, dann macht das System sofort Alarm, ja. Und die EU sagt, ja, die Kamera ist ein geschlossenes System und es werden auch überhaupt keine Biometrie.